0: Auch in Bayern und Hessen herrscht laut den dortigen Verbänden Futterknappheit. Aufgrund der angespannten Lage müssten Tiere teilweise früher geschlachtet werden, hieß es. In der Partei BSW gibt es vor den Landtagswahlen im Osten eine Debatte über den Umgang mit der AfD. Thüringens Infrastrukturminister Schütz warf Parteigründerin Wagenknecht einen, Zitat, gefährlichen Kurs vor, den er nicht mittragen wolle. Dem Berliner Tagesspiegel sagte er, man habe das BSW gegründet, um eine demokratische Alternative für Menschen zu sein, die sich von der Politik nicht mehr gesehen fühlten, nicht aber um der AfD an die Macht zu verhelfen. Wagenknecht und die beiden BSW-Parteivorsitzenden Demasi und Mohammed Ali hatten überparteiliche Ministerpräsidenten in Sachsen-Anhalt und Mecklenburg-Vorpommern vorgeschlagen. Diese sollten unter Einbindung der AfD mit wechselnden Mehrheiten regieren. Das thüringische BSW war gegen den Widerstand der Parteispitze in eine Koalition mit CDU und SPD eingetreten. Wegen Sicherheitsbedenken ist eine Aktion für schwarze Kinder und Jugendliche vor der Berliner Volksbühne abgesagt worden. Ein temporäres Schwimmbecken vor dem Theater sollte eigentlich heute für einige Stunden exklusiv der schwarzen Community zur Verfügung stehen. Im Vorfeld der Veranstaltung habe es rassistische Beleidigungen und Gewaltandrohungen gegeben, so die Volksbühne und der Verein Each One Teach One. Man könne den Kindern und Jugendlichen keine sichere An- und Abreise garantieren. Das sogenannte Volksbad, ein 5 Meter langes Schwimmbecken, steht noch bis Anfang Oktober Besuchern offen. Der Eintritt ist kostenlos. Die Aktion ist nach Angaben der Volksbühne auch ein Protest gegen die verfallende Infrastruktur in der Hauptstadt. US-Präsident Donald Trump hat Zölle von bis zu 100% auf Drohnen und ihre Bestandteile verhängt. Das Weiße Haus begründete den Schritt mit der nationalen Sicherheit. Die USA seien zu abhängig von ausländischen Anbietern. Eine Untersuchung von Handelsminister Lutnick sei zu dem Schluss gekommen, dass Drohnen von bestimmten ausländischen Unternehmen Sicherheitsrisiken darstellten. Zudem produziere die heimische Industrie nicht genug, um den Sicherheitsbedarf zu decken, hieß es in der Mitteilung. Für Drohnen und deren Bauteile aus der Europäischen Union sowie aus einigen anderen Ländern werden Zölle von 15% fällig. Die 100% gelten für Drohnen ab einer bestimmten Größe oder mit besonders sicherheitsrelevanten Fähigkeiten. Bei der Leichtathletik-Europameisterschaft im englischen Birmingham hat Zehnkämpfer Leo Neugebauer die Goldmedaille gewonnen. Er setzte sich vor Niklas Kaul aus Mainz durch. Bronze ging an den Norweger Sander Skotheim. Zuvor hatten auch die deutschen Hindernisläuferinnen 2 Medaillen gewonnen. Gesa Felicitas Krause siegte vor der Französin Alice Finot und Olivia Gürt aus Dietz. Für Krause war es der 3. Titel bei Europameisterschaften. Im Diskuswerfen gewann Henrik Janssen Bronze. Gold sicherte sich der Slowene Christian Tschech. Der Wetterbericht, die Lage. Deutschland bleibt im Einflussbereich eines Hochdruckgebiets, das seinen Schwerpunkt zum östlichen Mitteleuropa verlagert. Dabei kommt aus Südwesten trockene und sehr heiße Luft. Die Vorhersage, nachts gering bewölkt oder klar, Tiefstwerte 21 bis 10 Grad. Am Tag verbreitet sonnig, Temperaturen von 31 Grad im Nordosten und bis 38 Grad im Westen und Südwesten. Und am morgigen Samstag im Norden und Westen Bewölkungsverdichtung mit einzelnen, teils kräftigen Schauern und Gewittern, im Osten und Süden meist sonnig, 22 bis 38 Grad. Das waren die Nachrichten.
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2: Mit Marco Lange herzlich willkommen.

Die Kinder vom Bahnhof Zoo. Christiane F., Lou Reed, auch David Bowie, der einmal erzählt hat, dass er lange Zeit seiner Zeit in Berlin eigentlich gar nicht mitbekommen hat, weil er die ganze Zeit eher zugedröhnt gewesen sei. Die Geschichte dieser Stadt ist auch eine der Drogengeschichten in Berlin. Und nun gibt es dazu wieder beängstigende Zahlen. Mehr dazu gleich in unserem DLF-Magazin. Doch zunächst, wie versprochen, unsere Kommentare.

0: 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Vor 65 Jahren begann in Berlin der Bau der Mauer. Bundeskanzler Friedrich Merz rief zum Jahrestag dazu auf, Freiheit und Demokratie zu verteidigen. Dazu gehört für unseren Kommentator Steffen Wurzel auch, die Geschichte der DDR ernster zu nehmen, als das bisher geschieht.
1: Die Berliner Mauer, die vor 65 Jahren aufgebaut wurde, sie war ein in Beton gegossenes Symbol der Unmenschlichkeit und der Unerbittlichkeit des SED-Regimes. Der Fall der Mauer, das Ende der DDR, ist zwar erst rund 37 Jahre her, dennoch geraten die systematischen Verbrechen der DDR und ihrer Führung zunehmend in Vergessenheit. Womit wir es immer häufiger zu tun haben, ist Geschichtsrevisionismus, der das Unrechtssystem der SED bewusst verharmlost. Vor allem in den ostdeutschen Bundesländern greift eine regelrechte DDR-Tümelei um sich. Der sächsische Schauspieler und Kabarettist Uwe Steimle etwa stimmte auf einer AfD-Veranstaltung die DDR-Hymne an. Die Hymne eines Staates also, in dem er, Steimle, massive Probleme bekommen hätte, weil es dort weder Meinungsfreiheit noch Berufsfreiheit noch Rechtsstaatlichkeit gab. Systemgegner wurden vielmehr eingesperrt und gefoltert. Die Gründerin der Partei BSW, Sarah Wagenknecht, behauptet allen Ernstes, die Bundesrepublik heute ähnele der Endphase der DDR. Damit verunglimpft sie die rund 250.000 Menschen, die in Ostdeutschland zwischen 1945 und 1989 aus politischen Gründen inhaftiert waren. Auch außerhalb der extremen Ränder der deutschen Parteienlandschaft wird die DDR regelmäßig verharmlost. So behauptete die Ministerpräsidentin von Mecklenburg-Vorpommern Manuela Schwesig von der SPD in den vergangenen Jahren, die DDR sei kein Unrechtsstaat gewesen. Deutschland tut sich mit einer breiten gesellschaftlichen Aufarbeitung der SED-Diktatur immer noch schwer. Über die Verbrechen der DDR-Staats- und Parteiführung wird zu wenig gesprochen. Auch die Schicksale der vielen Diktaturopfer werden kaum beachtet. Vielmehr wird immer noch relativiert und verharmlost. In den ostdeutschen Bundesländern sind nach wie vor zahlreiche Straßen nach kommunistischen Gründungsvätern der DDR-Diktatur benannt. Immer noch werden etwa in Berlin T-Shirts, Mützen und Postkarten an Touristen verkauft, auf denen Wappen und Hoheitszeichen der Diktatur DDR prangen. Anders als in Deutschland ist es in mehreren osteuropäischen Staaten verboten, die Verbrechen der kommunistischen Nachkriegsdiktaturen zu verharmlosen und entsprechende Propaganda zu verbreiten. Auch das Zeigen kommunistischer Symbole ist teilweise nicht erlaubt. Wünschenswert wäre so etwas auch bei uns. Um nicht missverstanden zu werden, es geht nicht darum, die individuellen Lebensleistungen und persönlichen Erfahrungen von ehemaligen DDR-Bürgerinnen und Bürgern abzuwerten. Nicht jede Form von sogenannter Ostalgie ist gleichzusetzen mit Sehnsucht nach einer Rückkehr zur DDR. Vielmehr geht es um eine gewissenhafte, ehrliche Aufarbeitung der Geschichte einer totalitären Diktatur. Völlig zu Recht warnt die SED-Opferbeauftragte des Deutschen Bundestags, Evelyn Zupke, die DDR dürfe nicht zu einer bloßen Fußnote der Geschichte werden. Deswegen müssen bundesweit Schülerinnen und Schüler ein Verständnis dafür entwickeln, dass es sich bei der DDR um eine Diktatur und um einen Unrechtsstaat gehandelt hat. Wer die SED-Diktatur, die DDR, hingegen verklärt, handelt geschichtsvergessen und beleidigt die tausenden Opfer des SED-Regimes.
0: Die Meinung von Steffen Wurzel. Die Europäische Union verschärft ihre Regeln für Verpackungen und in den sozialen Netzwerken drohen kleinere Online-Händler, die Nachbarländer nicht mehr zu beliefern. Der Aufwand werde zu groß. Andreas Meyer-Feist findet, die Regeln, die neuen, sind richtig. Ihre Umsetzung allerdings ist es nicht.
2: Weniger Müll, weniger Mogelpackungen, mehr Materialrecycling, das ist längst überfällig, wenn wir nicht dauerhaft Armmuskeltraining mit übervollen Tonnen an der Abfallbox betreiben wollen. Die schärferen Regeln für Verpackungen sind deshalb begrüßenswert. Die Menge an Müll kann dadurch reduziert werden. Es ist gut, dass bestimmte Verpackungen aus unserem Alltag verschwinden. Wir werden uns trotzdem nicht so schnell die Finger fettig machen, wenn es keine beschichteten Papiere und Pizzakartons mehr gibt. Man kann sich daran gewöhnen, von zu Hause eine Box mitzubringen und sie im Geschäft befüllen zu lassen. Es ist nicht unbequem, es ist eine Frage der Gewohnheit. Dass es jetzt doch Ärger gibt, hat weniger mit diesen Dingen zu tun, die in Zukunft vor Ort anders laufen, sondern mit einer anderen Sorte von Verpackungen, nämlich solchen, die für den Versand wichtig sind. Innerhalb Deutschlands ist das kein Problem, aber wer von hier nach Belgien, in die Niederlande oder nach Österreich verschickt, bekommt Probleme. Online-Händler müssen nachweisen, dass Verpackungen und Füllmaterialien auch dort ordnungsgemäß entsorgt werden. Dazu braucht es Konformitätserklärungen und Zertifizierungen. Das alles kostet Geld und Nerven. Die Branchenriesen haben sich längst vorbereitet. Schwieriger ist die Lage für kleinere Webshops. Was macht jemand, der einen Hofladen hat und Online-Bestellungen von den EU-Nachbarn entgegennimmt? Muss so jemand eigene Beauftragte haben und teure Agenturen in der ganzen EU beschäftigen, damit alles stimmt mit Kartons und Klebebändern für Honig, hausgemachte Marmeladen oder der sorgfältig verpackten Schafwolldecke vom Bauernhof? Die EU-Kommission hat auf den letzten Drücker für eine gewisse Beruhigung gesorgt, nachdem die YouTube-Kanäle voll waren mit Online-Händlern, die gedroht haben, eben nichts mehr zu versenden. Nun soll es reichen, wenn die Verpackungshersteller das an EU-Bürokratie leisten, was am Hofladen hängen geblieben wäre. Bedeutet aber, die Händler müssen trotzdem ganz genau hinschauen, woher sie ihre Verpackungen bekommen, wenn sie am Ende doch zum Problem werden, wenn sie keiner entsorgen will. Dass viele kleinere Online-Händler erstmal auf die Bremse treten, ist deshalb kein Wunder. So weit konnte es nur kommen, weil es eben doch kein EU-weites Recycling-System gibt. Mülltrennung ist überall anders. Was nach wie vor fehlt, ist eine echte Gesamtlösung, genau in diesem Bereich. Die neuen Abfallregeln der EU sind gut gemeint, aber dann doch in einigen Punkten zu bürokratisch und nicht realitätsnah. Am Ende trifft das genau die Geschäfte, die die Vielfalt Europas auch in ihren Online-Shops widerspiegeln. Hier braucht es noch mehr Sicherheit und weniger Zwang zur Konformität.
0: Und wieder erweist sich, gut gemeint ist nicht immer gut gemacht. Der Kommentar von Andreas Meyer-Feist.

0: Und wir kommen nun zu unserem DLF-Magazin, dem Überblick aus den Bundesländern. Crack, Kokain, Opiate, Medikamente, das sind die hauptsächlichen Drogen, die im Blut der Menschen gefunden wurden, die im vergangenen Jahr in Berlin wegen ihres Konsums gestorben sind. 300 waren es. Das ist nicht nur ein Höchststand in absoluten Zahlen seit Anfang der 2000er Jahre. Es sind auch deutlich mehr Drogentote als in anderen deutschen Städten, die Einwohnerzahl mit einberechnet. Was sind die Hintergründe der Entwicklung und welche Auswege aus dieser Situation gibt es? Sebastian Engelbrecht berichtet.
1: Zwei Spielplätze gibt es auf dem Leopoldplatz im Berliner Wedding mit Wippe, Schaukel, Rutsche und Klettergerüsten. Und zwei Kirchen stehen auf dem langgezogenen, von Ahornbäumen gesäumten Platz. Kein Gott, kein Staat, kein Patriarchat hat jemand auf die neue Nazarethkirche gesprüht. Zwischen den Kirchen fällt ein Platz auf. Menschen laufen unter Bäumen nervös auf und ab, andere liegen wie im Koma auf Bänken. Neben ihnen steht ein weißer Transporter, ein Drogenkonsummobil von Fixpunkt. Hier können Abhängige unter medizinischer Aufsicht Heroin, Kokain, Crack oder Amphetamine nehmen. Ein freundlicher Mann im ärmellosen blauen Shirt kennt sich hier aus. Er ist am ganzen Körper tätowiert, hat nur einen Schneidezahn im Unterkiefer.
2: Man wird nicht abhängig von Kokain. Kokain schmeckt und wirkt einfach nur schön. Und dann natürlich will man es wiederholen, dieses schöne Gefühl. Aber wenn man zu Heroin einsteigt, ist das Gefühl natürlich auch schön, weil es ist ein Rausch. Aber der Körper will es immer, also Abhängigkeit.
1: Auf dem Leopoldplatz kann er ziemlich ungestört Kokain rauchen, wie alle hier. Das Drogenkonsummobil wird vom Senat mitfinanziert.
2: Das ist legal und das ist im Internet sogar zu sehen, dass es legal ist. Und dann natürlich sagen die Leute, oh, da ist legal oder zumindest also gucken die nicht so ganz streng, dann kommen die hier lieber, weil woanders müssen die stressen und aufpassen. Und so.
1: Der Leopoldplatz ist eine Grauzone. Polizei und Behörden dulden die Drogenszene hier. Die Gesundheitssenatorin Ina Ciborra von der SPD fördert Projekte wie Drug-Checking, also das straffreie Testen von Drogen, ob sie verunreinigt sind. Oder eben die Drogenkonsummobile. Hier beraten Sozialarbeiter, medizinisches Personal hilft bei Überdosierungen. Dem Senat geht es darum, den Schaden zu mindern und dadurch das Leben der Abhängigen zu erhalten. Trotz aller Bemühungen stieg die Zahl der Drogentoten in Berlin im vergangenen Jahr auf 300, auf einen traurigen Höchstwert. Vor 4 Jahren waren es noch deutlich weniger, nämlich 230. Ein Grund ist, dass der Crack-Konsum in Berlin in den vergangenen Jahren stark zugenommen hat. Immer mehr Menschen werden abhängig. Tobias Schulze, der für die Linke im Abgeordnetenhaus sitzt, ist überzeugt.
3: Wenn sozusagen solche Drogen, die billig herzustellen sind wie Crack, massiv nach Berlin kommen, so wie sie auch in andere Städte gekommen sind, dann gibt es die Notwendigkeit, die Drogenpolitik zu verändern.
1: Schulze meint die Reste einer repressiven Drogenpolitik unter dem CDU-SPD-Senat, etwa am Drogenhandelsplatz Görlitzer Park, den der Berliner Senat nachts schloss und einen Zaun um den Park errichten ließ.
3: Zeitgleich werden Drogen- und Suchtberatungsangebote von sozialen Trägern gestrichen, auch rund um den Görlitzer Park. Und dieser Widerspruch, dass man die wirksamen Beratungs- und Präventionsinstrumente streicht, während man eben mit Repression antwortet, das führt dazu, dass das Problem nur verlagert wird, sich eher verschärft.
1: Ein Sprecher der sozialdemokratischen Gesundheitssenatorin Ciborra hält dem entgegen, heute stünden nicht weniger Haushaltsmittel für Suchtprävention und Beratung zur Verfügung als vor 3 Jahren, als der schwarz-rote Senat die Regierung übernahm. Allein für Drogenkonsumräume sind es in diesem Jahr 6 Millionen Euro. Gleichwohl liefen befristet finanzierte Projekte aus, zum Beispiel eine Drogenberatungsstelle für junge Frauen im Bezirk Tempelhof-Schöneberg. Und die etablierten Projekte leiden an der Teuerung. Tobias Schulze bleibt dabei. Er macht den Senat für die hohe Zahl der Drogentoten mitverantwortlich, denn
3: dass die Zahl der Toten steigt, hat sehr viel mit der Prohibition zu tun, weil die Drogenabhängigen in der Regel an verschmutzten Drogen sterben. Und die Drogen sind deswegen verschmutzt, weil die Frage von Drug-Checking, aber auch von Beratungsangeboten, von sicheren Konsumräumen eben weiter zurückgefahren und nicht ausgebaut wird.
4: did not even get to see Mary-Kate shower scene. I didn't mean to be obscene or make a great big scene.
1: Auf dem Leopoldplatz schütteln viele Beobachter den Kopf, dass der Staat die Szene hier duldet. Ömer, ein Bauarbeiter, der aus Bulgarien stammt, sitzt mit drei Freunden auf einer Bank, hört Musik und trinkt Bier.
5: Viele Drogen, viele Leute rauchen hier, große Park, und viele Kinder gucken das nicht gut, verstehen, und muss Respekt bieten, und oder diese Leute, keine Ahnung, Krankenhaus muss gehen oder keine Ahnung.
1: Bei der Gesundheitsverwaltung des Senats steht niemand für ein Interview über die Berliner Drogentoten zur Verfügung. Der Sprecher verweist auf die Fachstelle für Suchtprävention, die vom Senat finanziert wird. Dort betont Jannis Schneider:
6: Das ist in Berlin auch noch immer ein gut funktionierendes System, ein Verbundsystem von Prävention, Hilfe und Behandlung gibt, was auch durch den Senat unterstützt und gefördert wird. Was es an allen Ecken braucht, ist Ressourcen.
1: Mit anderen Worten, den Drogenberatungsstellen und Präventionsprojekten in Berlin fehlt es an Personal und an Geld, um der stark wachsenden Drogenszene Einhalt gebieten zu können.
6: Sie brauchen Ressourcen, ganz einfach Geld, um Personal einstellen zu können, um Projekte entwickeln zu können, um Projekte nachhaltig zu entwickeln. Weil wenn Projekte einen Förderzeitraum von 2 Jahren haben, dann auslaufen, nicht verstetigt werden können, dann wird es schwer, Zielgruppen nachhaltig zu erreichen.
1: Außerdem, sagt Jannis Schneider, müsste sich der Senat zum Ziel setzen, Gesundheit als Ziel in allen Lebensbereichen zu fördern. Schulen, Jugendfreizeitheime und Betriebe in Berlin müssten gesundheitsförderlich gestaltet werden. Von solchen Idealzuständen, die Jannis Schneider von der Fachstelle für Suchtprävention erträumt, ist Berlin weit entfernt. Vorerst sieht die Wirklichkeit auf dem Leopoldplatz so aus.
2: Ich bin gerade auch ein bisschen schwer im Leben, also ohne Schlafplatz. Und ich bleibe hier, weil die Leute sind sowieso nett mit einem. Und demnächst kriege ich auch meine Habitation und dann kann ich auch hier weg. Aber ich finde gut, dass man hier konsumieren kann und kaufen kann ohne Probleme, also ohne weiteren Probleme.
7: In Berlin gab es im vergangenen Jahr einen Höchststand an Drogentoten. Sebastian Engelbrecht war das mit den Hintergründen.

0: Die Bürger in Wut, kurz BIW, die waren vor gut 3 Jahren die Überraschungssieger der Bürgerschaftswahl in Bremen. Das lag unter anderem daran, dass die AfD es damals nicht geschafft hatte, eine gemeinsame Wahlliste einzureichen und deswegen von dieser Wahl ausgeschlossen wurde. Viele Wähler machten deshalb ihr Kreuzchen bei den Bürgern in Wut und sie verhalfen der Wählervereinigung zu einem Rekordergebnis von 9,4%. Die konnte dann erstmals in Fraktionsstärke ins Landesparlament einziehen. Kurz nach der Wahl, da taten sich die Bürger in Wut dann mit der rechtskonservativen Kleinpartei Bündnis Deutschland zusammen. Bundespolitik wollte man gemeinsam machen. Aber jetzt, kein Jahr vor der nächsten Wahl, gab es die Trennung. Unser Landeskorrespondent in Bremen, Nicolas Golsch, hat den Parteigründer der Bürger in Wut getroffen.
1: Eigentlich ist er die ständige Frage, auf wen oder was er denn nun wütend sei, leid, sagt Parteigründer Jan Timke und damit auch den Namen Bürger in Wut. Er selbst sei ja gar nicht wütend, aber seine Wähler seien es nun einmal.
2: Ich glaube, die Menschen verbinden mit Bürger in Wut eine ganz bestimmte Art von Politik und die möchten wir den Menschen wiedergeben, indem wir einfach back to the roots, zurück zu unseren Wurzeln kommen.
1: Diese Wurzeln liegen in Bremerhaven. Nach dem Vorbild der Hamburger Schill-Partei gründet Timke 2004 die Bürger in Wut. 4 Jahre später zieht er als Einzelabgeordneter in die bremische Bürgerschaft ein und verteidigt sein Mandat seitdem bei jeder Wahl. 2023 organisiert er die Fusion mit Bündnis Deutschland, einer damals noch neuen Kleinpartei, die sich inhaltlich zwischen Union und AfD positioniert. 3 Jahre später ist das Experiment gescheitert. Vielleicht auch am Namen, sagt Timke.
2: Der Name Bündnis Deutschland, zu seriös, zu staatstragend, zu seriös für diese Menschen, die einfach ihren Protest ausdrücken wollen.
1: Im kommenden Mai wird in Bremen die Bürgerschaft neu gewählt. In den Umfragen ist vom Wahlerfolg von vor gut 3 Jahren, von den 9,4% der Stimmen, jedoch kaum etwas übrig geblieben. Mal kommt die Partei auf 3%, mal wird sie gar nicht erst ausgewiesen.
2: Naja, wir haben es einfach nicht geschafft, in den letzten 3 Jahren den Namen hier in die Köpfe der Menschen zu verankern, so wie wir uns das vorgestellt hatten. Das geben wir auch ganz ehrlich zu. Aber umso wichtiger ist es, dass wir diesen Fehler jetzt erkennen und korrigieren und wieder zu unserer alten Stärke, zu unserem alten Namen zurückkommen.
1: Diese alte Stärke von 2023, von der Timke spricht, gründet sich jedoch vor allem darauf, dass die AfD damals 2 konkurrierende Wahllisten einreicht und deswegen nicht antreten darf. Rund die Hälfte der Wähler, die ihr Kreuz bei Jan Timke und seinen Mitstreitern machen, hätten laut Nachwahlbefragungen ansonsten AfD gewählt.
3: Ein Kollege sagte damals, das ist wie ein Sechser am Lotto, also dass die AfD nicht antreten darf.
1: Holger Fricke, ehemals Bildjournalist, war erst wenige Monate vor der Wahl von Jan Timke in die Partei geholt worden.
3: Wir hatten ja damals keine Leute oder wir hatten nur wenig Leute. Und da sah man dann halt auch, dass die ganze Geschichte so ein bisschen mit der heißen Nadel zusammengestrickt war. Und Jan Timke selber stand dann auch vor großen Problemen mit uns. Und wir standen auch vor großen Problemen. Also wir wurden natürlich von den anderen Fraktionen abgelehnt. Wir waren dann so die Rechtsaußenschmuddelkinder und da gab es auch wenig Hilfe und viel Ablehnung. Also es gibt heute noch Abgeordnete der Grünen und der Linken, die uns nicht grüßen.
1: Das sei auch einer der Gründe, sagt Fricke, aus dem er und 2 weitere Abgeordnete die Partei und die Fraktion verlassen haben. Die anfängliche Ablehnung hat sich allerdings zumindest bei CDU und FDP ein Stück weit aufgelöst. Wiebke Winter, Fraktionschefin der Bremer CDU.
4: Meine Beobachtung im Parlament war, dass sie sich natürlich als rechtskonservative Partei positioniert haben, aber doch immer mit beiden Beinen auf dem Boden des Grundgesetzes waren. Das habe ich auch geschätzt.
1: In der Bürgerschaft hat die Fraktion Bündnis Deutschland vor allem zu ihren Kernthemen innere Sicherheit, Migration, Kriminalitätsbekämpfung immer wieder Anträge und aktuelle Stunden eingereicht und sich dabei aus Sicht von Beobachtern als durchaus konstruktive Oppositionspartei mit rechtskonservativen bis wirtschaftsliberalen Positionen bewiesen. Holger Fricke glaubt trotzdem nicht mehr an die Zukunft des Projekts. Die Achtungserfolge hätten nicht gereicht, um der AfD den Wind aus den Segeln zu nehmen, sagt er.
3: Da kommt was auf uns zu, würde ich mal sagen.
1: In den aktuellen Umfragen kommt die AfD, die in Bremen als rechtsextremer Verdachtsfall gilt, auf 15% der Stimmen. Dass sie in der Landespolitik bisher so gut wie nicht in Erscheinung tritt, sei dafür irrelevant, sagt der Bremer Politikwissenschaftler Andreas Klee.
5: Wir wissen ja auch, dass gerade in Bremen, Landtagswahlkämpfe ohnehin, aber gerade in Bremen aufgrund der Kleinheit, eben immer sehr stark geprägt sind von bundespolitischen Entwicklungen. Und also obwohl wir in Bremen sozusagen diesem Trend so etwas hinterherhinken, aber werden wir auch bei der Bürgerschaftswahl diese starke AfD, die wir aktuell bei den Sonntagsumfragen haben zur Bundestagswahl, die werden wir auch in den Wahlergebnissen bekommen.
1: Aus Sicht von Jan Timke sei es deswegen klug, wieder auf die Marke Bürger in Wut zurückzukommen, meint Andreas Klee. Auch wenn die Partei dafür erst einmal neu gegründet werden muss.
5: Als Bündnis Deutschland ist man chancenlos gegen die AfD, aber als Bürger in Wut hat man eben wieder diese Bremerhaven-Karte, auf die man dann setzen kann. Und da war Herr Timke in Person im Prinzip ja über viele Jahre sehr erfolgreich und hat dann sehr zuverlässigen Wählerinnenstamm, würde ich sagen.
1: Die Stadt Bremerhaven wählt seit Jahrzehnten anders als die Stadt Bremen. Klassische Protestparteien erzielen in der vom Strukturwandel gebeutelten Seestadt regelmäßig deutlich höhere Ergebnisse und schaffen so den Einzug in die Bürgerschaft. Denn im Zwei-Städte-Staat hat jede der beiden Städte eine eigene 5%-Hürde.
5: Also was in Bremerhaven funktioniert, das mögen die Bremer nicht. Und was in Bremen funktioniert, da sind die Bremerhavener so ein bisschen skeptisch. Also das hat eben noch nicht so geklappt, dass man praktisch so ein Bremerhavener Lokalpolitikphänomen dann in die Fläche gebracht hat auf das Bundesland. Also, und ich glaube, da gibt es einfach Vorbehalte seitens der BremerInnen, die dann einfach das als ja so eine Bremerhavener Interessensvertretung irgendwie, da werden ganz konkret irgendwelche Stadtteilprobleme in Bremerhaven angesprochen und die Gruppe, die Partei kümmert sich gar nicht um die Landespolitik an sich.
1: Jan Timke darf als bekannter Spitzenkandidat nur in seiner Heimatstadt Bremerhaven antreten und steht im deutlich größeren Bremen nicht auf dem Stimmzettel. Ein Dilemma für die Partei. In den verbleibenden Monaten bis zur Wahl im kommenden Mai setzt der ehemalige Bundespolizist deswegen auch auf stadtbremische Akzente.
2: Wir müssen den Schwerpunkt in dieser Stadt auf die Bekämpfung von organisierter Kriminalität wie Alltagskriminalität legen. Wir haben hier fast täglich Raube von Goldketten in dieser Stadt. Wir wissen, dass die Täter zum großen Teil aus Nordafrika stammen, die teilweise hier in staatlicher Obhut sind. Und es kann doch nicht sein, dass Menschen, die sich in staatlicher Obhut befinden, hier kriminell oder dauerkriminell werden. Das muss dringend aufhören.
1: In der nächsten Sitzungswoche ab dem 25. August wird Timke diese Forderung wieder als Bürger in Wut ins Parlament tragen, auch wenn er den Namen mittlerweile eigentlich leid ist.
5: In Bremerhaven wird es auf jeden Fall wieder reichen, um über die dort eigene 5%-Hürde zu springen und dann, wie er es über viele Jahre war, mit ein, zwei Leuten sozusagen in der Bürgerschaft dann vertreten zu sein. Das, glaube ich, wird wieder funktionieren. Ich glaube nicht, dass es nochmal so eine Überraschungskuh gelingt, es sei denn, die AfD ist wieder zu ungeschickt und kriegt es nicht hin, irgendwie eine Liste an den Start zu bekommen. Aber das würde ich diesmal ausschließen eigentlich.
1: Sollte Politikwissenschaftler Andreas Klee mit seiner Prognose recht behalten, ginge es für Timke also tatsächlich back to the roots, zurück zu den Wurzeln.
0: Was ist aus den Bremer Bürgern in Wut geworden seit der letzten Bürgerschaftswahl und wie soll es weitergehen? Nicolas Goltsch hat berichtet.

0: Werden Sie Ministerpräsidentin von Thüringen, ich reiche Ihnen die Hand. Das hat Thüringens AfD-Fraktionschef Björn Höcke gestern BSW-Gründerin Sarah Wagenknecht vorgeschlagen in einem Video, das er bei X gepostet hat. Ein in vielerlei Hinsicht überraschender Vorschlag. Eine Zusammenarbeit der AfD mit dem BSW gibt es bisher nicht. Und außerdem ist in Thüringen gerade auch eigentlich gar kein Ministerpräsidentenposten zu vergeben. Denn dort wird zumindest planmäßig erst wieder in 3 Jahren gewählt. Wie also ist das alles einzuordnen? Das will ich besprechen mit unserem Landeskorrespondenten in Thüringen, Henry Bernhard. Hallo, guten Abend.
1: Hallo.
0: Björn Höcke fordert Sarah Wagenknecht auf, als Ministerpräsidentin in Thüringen zu kandidieren. Warum und warum jetzt?
1: Na, er möchte einen Keil zwischen die Koalitionsparteien von CDU, BSW und SPD treiben. Der Ministerpräsident Mario Vogt von der CDU ist ja ohnehin angeschlagen, weil ihm der Doktortitel von der TU Chemnitz entzogen worden ist. Eine Abgeordnete des BSW hat gestern deswegen auch den Rücktritt Vogts gefordert. Die Koalition hat ja ohnehin keine Mehrheit, sie hat nur die Hälfte der Sitze im Erfurter Landtag. Und die Irrlichter der BSW-Bundespartei liefert natürlich auch Ansatzpunkte für die AfD. Und die AfD ist ja bekannt dafür, dass sie bereit ist, sonst wen zu wählen. 2020 hat sie ja zur Ministerpräsidentenwahl einen unbekannten Dorfbürgermeister nominiert, um dann Thomas Kemmerich, FDP, zum Ministerpräsidenten zu wählen. Nun der Vorschlag, Sarah Wagenknecht zu wählen. Und das wäre dann schon das zweite Misstrauensvotum gegen Mario Vogt in diesem Jahr von der AfD. Im Mai hat es die AfD schon mal probiert, damals mit Björn Höcke als Kandidaten. Da hat die AfD allerdings nur ihre eigenen Stimmen erreicht.
0: Ja, jetzt möchte sie spalten, das haben Sie gerade schon erwähnt. Jetzt wird der Posten einer Ministerpräsidentin in Thüringen angeboten. Dabei geht es aber ja eigentlich erstmal jetzt um die Wahl in Sachsen-Anhalt am 6. September, oder?
1: Ja, sicher. Aber das bringt natürlich regelmäßig Publicity für die AfD in Thüringen und für Sachsen-Anhalt. Und man könnte in so einer Sondersitzung vor der Wahl in Sachsen-Anhalt nochmal richtig Stimmung machen und das BSW vorführen in seiner Zerrissenheit. Denn Sarah Wagenknecht fordert ja von Anfang an das Ende der Koalition in Thüringen. Sie war immer dagegen. Es geht auch um das gallische Dorf BSW Thüringen, das sich immer gegen den Bundesvorstand stellt. Und ansonsten wird das BSW natürlich vom Bundesvorstand auch auf eine Kooperation mit der AfD eingeschworen. Und genau in diese Lücke will natürlich die AfD reingehen.
0: Ist das denn eigentlich ein total abwegiger Vorschlag von Höcke gewesen oder kann man sich möglicherweise vorstellen, dass das eine realistische Vorstellung wäre?
1: Es ist realistisch als politischer Schachzug, nicht als reale Option des Machtwechsels. Es ist nur für die Anhänger gedacht, der Landtag als Showbühne und schon eine einzige Stimme über die 32 AfD-Abgeordneten hinaus bei dem konstruktiven Misstrauensvotum wäre ja schon ein Gewinn für die AfD.
0: Hat denn Sarah Wagenknecht nicht sogar für diese ganze Geschichte den Aufhänger selbst geliefert? Sie hat sich ja zu den Landtagswahlen in Sachsen-Anhalt geäußert und sie hat gesagt, die Brandmauerpolitik sei gescheitert. Und sie hat auch angekündigt, dass das BSW dort einem AfD-Ministerpräsidenten ins Amt verhelfen könnte.
1: Definitiv liefert Sarah Wagenknecht den Aufhänger für diese Aktion, denn die Koalitionsbeteiligung ihrer Partei in Sachsen konnte sie verhindern, in Thüringen eben nicht. Sie möchte gern reine Oppositionspartei sein. Es geht ja hier wirklich um 4 oder 5% bei der Landtagswahl in Sachsen-Anhalt, also um alles oder nichts und auch um die Zukunft der Partei BSW. Nun hält man davon im Thüringer BSW reichlich wenig. Ich habe heute mit Steffen Schütz telefoniert. Das ist der Infrastrukturminister in Thüringen, ehemaliger Landesvorsitzender auch des BSW in Thüringen. Und er verneinte die Frage, ob er seine Partei überhaupt noch wiedererkenne.
2: Ich bin nicht in die Politik gegangen, um der AfD zur Macht zu verhelfen, sondern das Gegenteil war der Fall. Jetzt sind wir mittlerweile degeneriert zum Steigbügelhalter der AfD. Ich nehme zur Kenntnis, dass man, um über die 5%-Hürde zu kommen, da offensichtlich keine Grenzen mehr

0: beobachtet, wie er Sarah Wagenknecht die rote Karte zeigt. So ist die Stimmung hier. Auch der parlamentarische Geschäftsführer des BSW, Steffen Vogawa, sagte, Anke Würsing sei für Thüringen im Bundesvorstand ein Totalausfall. Also Fraktionen wie Koalition stehen und so wie am BSW Thüringen fast alle hinter der Koalition und Mario Vogt stehen, so schweigt natürlich auch Mario Vogt, der Ministerpräsident, zu allen Eskapaden des Bundes-BSW und Sarah Wagenknecht.
1: So, der Vollständigkeit halber müssen wir noch sagen, Sarah Wagenknecht hat dieses Angebot abgelehnt. Wie hat sie das denn begründet?
0: Ja, das ist ganz schön. Sie schrieb, Höckes Angebot sei unehrlich, weil er wisse, dass die Mehrheit derer, die auf BSW-Ticket im Thüringer Landtag sitzen, in Opposition zum Bundesvorstand des BSW stehen und mich nicht wählen würden. Das heißt, sie weiß, dass ihre eigenen Leute sie nicht wählen würden. Deswegen sei das Angebot von Höcke, unehrlich. Außerdem lebe sie ja gar nicht in Thüringen. Aber sie schreibt auch noch, dass sie dennoch Gemeinsamkeit mit der AfD gern diskutieren wolle. Also das ist auch so eine Art Aufmerksamkeitsökonomie für die AfD und auch für das BSW im Wagenknecht-Lager.
1: Wo Sie gerade das Wort Aufmerksamkeit erwähnen, war das Ganze wirklich nur ein großes Theater um Aufmerksamkeit? Was glauben Sie?
0: Im Großen und Ganzen war es das. Und es geht natürlich nochmal darum, klarzuziehen, wer wo steht vor der Landtagswahl in Sachsen-Anhalt. Und das BSW hofft nun irgendwie mit Leihstimmen von der AfD dort noch reinzukommen. Also sowohl die Landespartei in Sachsen-Anhalt als auch der Bundesvorstand um Sarah Wagenknecht. Und nun versucht sie nochmal diese einzige Koalition, in der das BSW noch steht, in Thüringen zu beschädigen. Und das macht sich die AfD wiederum zunutze, um da den Hebel anzusetzen. Also das ist so eine gemeinsame Aktion, die vielleicht nicht abgestimmt ist vorher, die aber doch gemeinsam funktioniert zwischen BSW und AfD.
1: Lassen Sie uns noch einmal kurz auf die Thüringer Brombeer-Koalition gucken zum Abschluss. Aus CDU, BSW und SPD wird die wohl den Herbst überstehen?
0: Ich würde sagen, ja, aber. Ja, weil sie gewillt ist, Thüringen stabil zu halten, und weil sie es bislang auch geschafft haben und weil die Linke eigentlich immer die fehlenden Stimmen noch geliefert hat, die die Koalition braucht, für ihre Beschlüsse im Landtag. Aber so eine Dynamik nach der Wahl in Sachsen-Anhalt ist ja auch unberechenbar. Wir haben das ja damals 2020 erlebt, als Thomas Kemmerich in Thüringen gewählt war. Da hat sich wirklich die Ereignisse überschlagen. Und Mario Vogt ist natürlich angeschlagen und er hat keine Mehrheit im Landtag. Und wir haben in Thüringen schon einiges erlebt. Also ich bleibe beim Ja, aber.
1: Gestern Abend hat Thüringens AfD-Fraktionschef Björn Höcke BSW-Gründerin Sarah Wagenknecht vorgeschlagen, Ministerpräsidentin von Thüringen zu werden. Die hat das aber abgelehnt. Vielen Dank fürs Gespräch, Henry Bernhard, nach Thüringen.
0: Sehr gern.

0: Was die Polizei darf und was nicht. Bei einer Demo zum Beispiel oder wenn sie zu einem Ehestreit gerufen wird, der eskaliert. Das hängt davon ab, in welchem Bundesland sich das Ganze abspielt. Die Polizei hat nämlich in jedem Bundesland ein eigenes Gesetz. In Bayern, da heißt dieses Gesetz Polizeiaufgabengesetz. Und es gilt als das schärfste Gesetz für die Polizei bundesweit. Zum Beispiel kann die Polizei in Bayern ohne Verfahren Menschen bis zu 2 Monate lang einsperren. Einige Bürgerrechtler und Oppositionsparteien sagen, das geht zu weit. Seit 2018 laufen deshalb Beschwerden und Klagen am Bundesverfassungsgericht in Karlsruhe. Aber es gibt auch Stimmen, die meinen, Bayern sollte Vorbild sein für alle Bundesländer. Und sie gehen sogar so weit zu sagen, dass es möglicherweise den Anschlag auf den CSD in Berlin gar nicht gegeben hätte, wenn es das bayerische Polizeigesetz dort geben würde. Unser Bayern-Korrespondent Tobi Krone hat sich die Argumente beider Seiten mal angesehen.
1: Es hat 8 Jahre gedauert, bis das umstrittene bayerische Polizeiaufgabengesetz von 2018 vor dem Bundesverfassungsgericht verhandelt wurde. Grüne, Linke und FDP, dazu einige Bürger, unterstützt von der Gesellschaft für Freiheitsrechte, klagen dagegen in Karlsruhe. Den Grund fasst Pascal Meiser, Bundestagsabgeordneter der Linken in Berlin, vor der Verhandlung so zusammen.
2: Nach unserer Einschätzung wird hier wirklich völlig das Maß verloren. Und wir müssen ja gucken, dass wir auch in schwierigen Zeiten die Bürgerinnen und Rechte von unbescholtenen Bürgern und Bürgern schützen. Und wir sind in Sorge, dass das in dem Fall nicht mehr der Fall ist, weil die Polizei sehr frühzeitig, ohne dass ein konkreter tatsächlich Straftatverdacht vorliegt, eingreifen kann, sogar

0: Überwachungsmaßnahmen starten kann, bis hin dann auch zu Vorbeugehaft. Und das halten wir für hochproblematisch.
1: Das Maß hat die bayerische Staatsregierung nach seiner Ansicht darin verloren, weil die Polizei in Bayern nicht nur bei konkreter Gefahr eingreifen darf, sondern auch bei einer sogenannten drohenden Gefahr. Was das genau ist, eine drohende Gefahr? Das haben sich laut einem Bericht der Süddeutschen Zeitung auch Verfassungsrichter während der Verhandlung gefragt. Kläger brachten das Beispiel von KlimaaktivistInnen in einem Museum auf. Da diese vor einigen Jahren in einem Museum in Potsdam ein Monet-Gemälde mit Kartoffelbrei beschmiert hätten, müsste doch genau genommen der Kauf von Kartoffelbrei durch diese Personengruppe schon eine drohende Gefahr darstellen. Der Rechtsvertreter der Staatsregierung erwiderte darauf, es sei bisher noch niemand am Kauf von Kartoffelbrei gehindert worden. Bayerns Innenminister Joachim Herrmann ist bei der Verhandlung anwesend. Er gibt sich zuversichtlich.
2: Wir werden von bayerischer Seite aus natürlich erläutern, dass dies ein wichtiges, ein richtiges Gesetz ist für die Sicherheit der Menschen in Bayern, dass der Bayerische Verfassungsgerichtshof es ausdrücklich schon als verfassungsgemäß erklärt hat. Und wir davon ausgehen, dass auch das Bundesverfassungsgericht zu einer positiven Bewertung kommt.
1: Zudem sei das konkrete Vorgehen der bayerischen Polizei der vergangenen Jahre niemals beanstandet worden, auch wenn Herrmann dazu keine Beispiele nennt.
2: Über welchen konkrete Entscheidungen der bayerischen Polizei beschwert sich denn eigentlich jemand?
1: In der Tat, die Vollzugspraxis sei vernünftig, erklärt der Jurist Thorsten Kingren aus der Gruppe der Kläger. Es gehe vielmehr darum, was die Norm könne, je nachdem, von welcher politischen Partei die Polizei eines Bundeslandes geführt werde. Oder mit den Worten des linken Bundestagsabgeordneten Pascal Meiser.
0: Mir reicht das schon, dass die CSU in Bayern solch weitreichende Befugnisse ihrer Polizei gibt. Ich will gar nicht mir vorstellen, was es heißt, wenn ein AfD-Innenminister solche Befugnisse hat. Aber auch umgekehrt, ich glaube, auch niemand, der auf der anderen Seite des politischen Spektrums steht, würde sich wünschen, dass ein linken Innenminister solche Instrumente möglicherweise gegen ihn einsetzt. Hier geht es nicht um uns oder die CSU oder andere politische Parteien. Hier geht es um die Frage des Verhältnisses. Wann darf die Polizei in die Grundrechte von Bürgerinnen und Bürgern eingreifen? Eine ganz grundsätzliche Frage jenseits von Parteifarben.
1: Wann die Verfassungsrichter sich entscheiden und wie, ob das bayerische Polizeiaufgabengesetz mit der drohenden Gefahr also verfassungsgemäß ist oder nicht, das ist noch nicht bekannt. Und trotzdem rührt die CSU die Werbetrommel für härtere Polizeigesetze in den anderen Bundesländern. Dort, wo es noch nicht den Begriff der drohenden Gefahr im Polizeigesetz gibt und auch die Möglichkeit, Menschen ohne Strafe zu inhaftieren, sie in die sogenannte Präventivhaft zu nehmen, wenn Gefahr drohe, dass sie eine Straftat begehen könnten.
3: Präventivhaft für Gefährder ist etwas, was aus meiner Sicht zwingend notwendig ist und wir dafür sorgen müssen, dass das auch deutschlandweit umgesetzt werden kann.
1: So Bundesinnenminister Alexander Dobrindt als Reaktion auf den mutmaßlich islamistischen Anschlag auf den Christopher Street Day in Berlin. In Bayern kann die Polizei maximal 2 Monate potenzielle Tatverdächtige von einer Straftat abhalten, indem sie sie inhaftiert. Der Haft muss zuvor ein Gericht zustimmen. Offenbar will Dobrindt in Sachen Polizei den anderen Ländern mehr Bayern empfehlen und längere Präventivhaft dauern. Denn zwischen 4 Tagen in Brandenburg bis zu 7 Tagen in Berlin und den 2 Monaten in Bayern variiert die Höchstdauer bei den Ländern. Doch hätte es eine längere Präventivhaft dem mutmaßlichen Attentäter vom Berliner CSD schwerer gemacht? Der bayerische Innenminister Joachim Herrmann möchte dazu kein Interview geben. Einen Grund für dieses Schweigen nennt das Ministerium auch auf Nachfrage nicht. Marc Zöller, Staatsrechtler an der Ludwig-Maximilians-Universität München, ist der Meinung, rein rechtlich hätte es andere Instrumente gegeben als den Präventivgewahrsam.
4: Ich glaube, dass das die völlig falsche Diskussion ist, die wir hier führen. Bei solchen Gefährdern, die schon eine terroristische Straftat vorbereitet haben, diese Vorbereitung der Tat ist schon strafrechtlich relevant, ist insbesondere in § 89a StGB unter Strafe gestellt und dann braucht man gar keine Präventivhaft. Wenn man rechtzeitig die Täter erwischt, dann kann man sie ganz normal in strafprozessuale Untersuchungshaft nehmen.
1: Die verhältnismäßig lange Präventivhaft, die in Bayern möglich ist, auch sie ist Gegenstand der Klage in Karlsruhe. Doch ließe sie sich gerade gegen islamistische Gefährder einsetzen, wie Dobrindt insinuiert? Fakten, ob und wie viele von den laut Verfassungsschutz gegenwärtig 29 islamistischen Gefährdern in Bayern in Präventivhaft sitzen oder jemals gesessen haben, liefert das bayerische Innenministerium auf Nachfrage keine. Nur so viel schriftlich.
5: Wir können keine Detailauskünfte zu konkreten laufenden Maßnahmen geben, um das taktische Vorgehen der Polizei nicht zu gefährden.
1: Zudem werde auch nicht statistisch erfasst, wie oft Personen aus der politisch motivierten Kriminalität, zu der auch Islamismus zählt, in Präventivhaft kommen. Was dagegen bekannt geworden ist, die Präventivhaft wurde in größerem Stil gegen KlimaaktivistInnen in Bayern eingesetzt, zum Beispiel während der Automesse IAA in München. Die Möglichkeit, Menschen besonders lange wegzusperren und das auch bei einer nicht konkretisierten drohenden Gefahr, das könne bundesweit Schule machen, glauben die Kläger. Der Trend zur Verschärfung sei schon jetzt deutlich zu beobachten. Der bayerische Innenminister Joachim Herrmann verweist auf Länder wie Schleswig-Holstein. Dort arbeitet die Landesregierung aus CDU und Grünen an einem neuen Polizeigesetz, das ebenfalls bis zu 2 Monate Präventivhaft zulassen soll.
6: Das Polizeiaufgabengesetz in Bayern hat Fans und es hat auch Kritiker. Tobi Krone hat es sich für uns nochmal genauer angesehen.

0: Es ist ja schon lange keine Selbstverständlichkeit mehr, dass Kinder die Betriebe der Eltern übernehmen, vor allem wenn die in eher ländlichen Regionen liegen. Und es ist auch keine Selbstverständlichkeit, dass junge, studierte Menschen in ländliche Regionen ziehen möchten, die sie vielleicht noch nicht mal kennen. Als Land sollte man das doch dann eigentlich unterstützen und froh sein, wenn junge Menschen sagen, ich gehe nicht nach Berlin oder nach Hamburg, ich gehe in die Pfalz. Zum Beispiel. Das Land Rheinland-Pfalz, das ist auch froh über so etwas und verspricht deshalb jungen Landwirtinnen und jungen Winzern bei einer Betriebsgründung oder Übernahme unter anderem eine Niederlassungsbeihilfe von bis zu 45.000 Euro. Das ist viel Geld, das bekommt man nicht einfach so, aber dass es so schwierig werden würde, das haben die beiden jungen Winzer, über die Anke Petermann jetzt berichtet, dann doch nicht gedacht.
1: Was vor der hitzebedingt frühen Weinlese in rund zwei Wochen noch zu tun ist, Marius Römer und Christoph Puder, die Nachwuchschefs ihrer Weingüter, sind sich einig. Die Jungwinzer aus dem nordpfälzischen Zellertal wollen aufräumen und die Keller putzen, also Tanks pressen und Leitungen reinigen. Bevor der Traubenmost weiterverarbeitet wird, soll alles blitzen. Im Weinkeller sind es 15 Grad. An diesem Hitzetag freuen sich die beiden deshalb schon aufs Putzen. Marius Römer füllt erst noch das Depot auf. Er geht vor in einen ebenerdigen, fensterlosen Raum mit hohen Decken.
2: Das ist jetzt sozusagen unser Flaschenlager, wo wir dann einfach zugreifen können, wenn Kunden auf den Hof kommen. Gelagert dann in Holzkisten oder in Kartons schon verpackt. Das ist unser Vorratsraum einfach.
1: Römer nimmt Weißweinflaschen, stellt sie in eine Maschine, drückt einen Knopf. Die Flaschen bekommen nacheinander schlichte grüne Etiketten aufgeklebt. Aufschrift Römerhof, Gewürztraminer. Marius Römer legt die Flaschen vorsichtig in eine Holzkiste. Im Lager lässt es sich bei geschätzten 20 Grad gut arbeiten. Draußen in ihren Weinbergen knallt jetzt bei 30 Grad die Sonne auf die Reben. Das wissen die beiden Winzer. Doch anders als für Landwirte und Obstbauern sind Hitze und Dürre für Römer und Puder kaum Anlass zur Sorge. Im Zellertal am Donnersberg ist es immer ein wenig kühler als im Rest der Pfalz.
3: Wir haben sehr schwere Böden mit einer guten Wasserhaltefähigkeit. Deshalb gehe ich davon aus, dass wir unsere Wasserversorgung der Reben auch in den trockenen Jahren ganz gut decken können,
1: sagt Christoph Puder. Die Weinreben wurzeln tief. 16 Meter etwa in einer 30 Jahre alten Anlage, schätzt Römer. Vorausschauend haben die Winzer aufs Entblättern verzichtet, sodass jetzt das Weinlaub die Trauben gegen Sonnenbrand schützt. Marius Römer rechnet mit einer eher geringen Erntemenge.
2: Der Behang der Trauben ist zwar recht gut, aber da fehlen einfach die Niederschläge. Also wir haben kleine Beeren, hohe Konzentration der Aromastoffen, weil wenig Wasser eingelagert wurde in die Beere. Von daher wahrscheinlich auch recht viel Zucker, was dann später bedeutet, es wird sehr alkoholreich. Im Weißweinbereich schwierig.
1: Zu 60% und 70% haben Römer und Puder aber Weißwein. Doch die beiden scheint wenig aus der Ruhe zu bringen. Nicht mal die Aussicht auf eine Weinlese noch im August mit entsprechender Sommerhitze. Die Ernte verlagert Christoph Puder dann in die Nacht. Möglich ist das, weil seine Traubenvollernter, die mehr als mannshohen Lesemaschinen, Beleuchtung haben. Warum nächtliche Ernte in der Hitze sinnvoll ist, das hat der Jungwinzer schon in seiner Bachelorarbeit am Ende des Weinbaustudiums erläutert.
3: Morgens um 3, 4 sind die Trauben am kühlsten. Das ist in Zeiten von hohen Energiekosten einfach ein Riesenpunkt, weil ich auch nachgelagert im Weinkeller nach dem Pressen kühleren Saft haben möchte, dass ich einfach ein bisschen entspannter arbeiten kann und keine Gärungen starten.
1: Christoph Puder wird als Dienstleister auch auf den Weinbergen des Römerhofs ernten. Die beiden Jungwinzer verbindet nicht nur eine Geschäftsbeziehung, sondern auch ein Tiefschlag. Das zuständige Dienstleistungszentrum ländlicher Raum hat ihnen die beantragte Niederlassungsbeihilfe versagt. Dabei hatten sich Puder und Römer eigens ausführlich beraten lassen, wie sie ihre neue Gesellschaft bürgerlichen Rechts, kurz GbR, gestalten sollten, damit sie förderfähig ist.
3: Wir haben dann mit Bau- und Winzerverband GbR-Verträge ausgearbeitet für unsere Betriebe jeweils. Die Landwirtschaftskammer hat als Dienstleister dann auch diese Anträge ausgearbeitet und auch mit uns dann die Gespräche geführt, wie wir unseren Betrieb weiterentwickeln wollen, dass auch die ganzen Finanzpläne, was dahinter steht, passen.
2: Die Antragstellung war tatsächlich so schwierig, dass man dafür eine Ausfüllhilfe gebraucht hat, die natürlich auch entlohnt werden musste. Ist noch ärgerlicher, ja.
1: 10 Millionen Euro stellt Rheinland-Pfalz zwischen 2023 und 2029 für den landwirtschaftlichen Nachwuchs bereit. Dass die Fördermittel komplett abgerufen werden, scheint aufgrund der komplizierten Regularien eher unwahrscheinlich. Marius Römer und Christoph Puder führen wie vorgeschrieben Klein- bzw. Kleinstbetriebe. Ihre Qualifikationen als Winzermeister und Weinbau-Bachelor entsprechen den Vorschriften. Doch an einem Detail hakte es. Die Eltern sind nicht aus dem Betrieb ausgestiegen. Das aber ist laut den Regularien auch kein Ausschlusskriterium, wenn die Jungwinzer die Mehrheit der Anteile halten. Marius Römer deutet auf seinen Berufskollegen Puder.
2: Bei ihm ist es der Vater, der noch mit im Betrieb ist. Bei mir ist es die Mutter, die noch im Betrieb ist. Wir haben zwar anteilig mehr Prozente, wir sind tatsächlich wieder Chef, aber laut den Behörden oder laut der Politik scheinbar doch nicht.
1: Die Beihilfe haben die Jungwinzer direkt nach der jeweiligen GbR-Gründung 2023 und 2024 beantragt. Danach rührte sich lange nichts. Dann die Absage. Christoph Puder und Marius Römer wollen sie aber nicht akzeptieren. Sie wenden sich an die höhere Genehmigungsinstanz, die Aufsichts- und Dienstleistungsdirektion, kurz ADD.
3: Wir haben dann Widerspruch eingelegt. Der wurde jetzt abgelehnt. Jetzt liegen die Anträge bei der ADD in Trier zur Prüfung. Außer dass der Antrag bei der ADD fristgerecht eingegangen ist, habe ich bis jetzt noch nichts gehört.
1: Sagt Christoph Puder. Allein in der Südpfalz gehört sein Unternehmen laut Bauern- und Winzerverband damit zu einem Dutzend, die keine Förderung bekommen sollen. Vielen läuft die Zeit weg, weiß Marius Römer.
2: Man ist bis 40 Jahre Junglandwirt. Mittlerweile mit dem ganzen Hickhack zieht sich das so lang hin, dass die 40 Jahre durchbrochen wurden und jetzt eigentlich die Förderung gar nicht mehr ausgezahlt werden kann. Ja, also ich bin jetzt 28, ich habe tatsächlich noch ein bisschen Luft.
1: Christoph Puder ist Mitte 30. Auch für ihn ist nicht die Altersgrenze das Problem, sondern die Hängepartie. Die Beihilfe von 45.000 Euro, die in drei Tranchen über drei Jahre ausgezahlt würde, könnten beide Jungwinzer gut gebrauchen, um ihre Weingüter weiterzuentwickeln. Marius Römer verzichtet auf das Totalherbizid Glyphosat und experimentiert mit pilzwiderstandsfähigen Reben, um auf weitere Spritzmittel zu verzichten. Christoph Puder stellt ganz auf Bio um und will in Nachhaltigkeit investieren, in Solarenergie und einen Batteriespeicher. All das liegt jetzt erstmal auf Eis. Die beiden warten auf den ADD-Bescheid und wollen gegen eine erneute Ablehnung klagen, auch um für andere Jungwinzer und Junglandwirtinnen Klarheit zu schaffen.
4: Anke Petermann war das über zwei Jungwinzer mit großen Ambitionen, die sich von der Bürokratie ausgebremst fühlen. Und das war auch das DLF-Magazin mit Steffi Orbach. 2:56 Uhr.

0: Sternzeit, 14. August. Die doppelte Verfinsterung der Lüneburger Heide. Die stark partielle Sonnenfinsternis vorgestern lässt viele Himmelsfans von einer totalen Finsternis in Deutschland träumen. In 55 Jahren zieht der Kernschatten des Mondes über die Südwestecke unseres Landes. Noch besser wird es einige Jahrzehnte später. Dann kommt es binnen 7 Jahren zu 2 totalen Sonnenfinsternissen. Die Zentrallinien dieser Ereignisse kreuzen sich genau in der Lüneburger Heide, in einem Waldgebiet zwischen Wartböhmen und Dorfmark. Von dort, aber auch in Bremen, Hamburg und Hannover sind binnen kurzer Zeit gleich 2 totale Sonnenfinsternisse zu sehen. Beim ersten Mal bedeckt der Mond die Sonne für genau 3 Minuten, bei der Wiederholung dauert die Finsternis noch einige Sekunden länger. Die Gegend in der Heide liegt genau am Kreuzungspunkt 2 Totalitätsstreifen, die mehr als 12.000 Kilometer lang sind. Diese Streifen haben eine Breite von rund 200 Kilometern. Nur in diesem Bereich ist zu sehen, wie der Mond die Sonne komplett bedeckt. Einige Verrückte unter den Himmelsfans reisen manchmal um die halbe Welt, um für ein paar Minuten den Schatten des Mondes über sich hinwegstreichen zu lassen. In Norddeutschland aber sind bald 2 spektakuläre totale Sonnenfinsternisse ganz ohne oder mit nur geringem Reiseaufwand zu erleben. Die erste findet am 7. Oktober 2135 statt, die zweite sehr schnell danach, schon am 25. Mai 2142. Übrigens liegen beide sehr günstig an einem Freitag.
1: Das ist ja dann was fürs lange Wochenende. Die Sternzeit mit Dirk Lorenzen war das. Gleich hier die Nachrichten und danach in unserer Reihe über Digitalisierung in Afrika ein Blick nach Uganda.

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1: Drei Uhr, die Nachrichten. Aus verschiedenen Orten in Deutschland werden wieder Waldbrände gemeldet. So stehen im nordrhein-westfälischen Kreis Düren etwa 25 Hektar in Flammen. Neben der Feuerwehr ist auch ein Löschhubschrauber im Einsatz. Auch im Saarland brennt es. Dort bekämpfen hunderte Feuerwehrleute einen Waldbrand bei Ottweiler, der nach Angaben des Innenministeriums bis zu 10 Hektar erfasst hat. 4 Einsatzkräfte wurden verletzt. Im rheinland-pfälzischen Kreis Bernkastel-Wittlich brennen etwa 5 Hektar Wald. Nach Polizeiangaben wurden Explosionen wahrgenommen. Man müsse davon ausgehen, dass sich dort noch Weltkriegsmunition befinde. Im Landkreis Harz in Sachsen-Anhalt kämpfen rund 250 Einsatzkräfte, unterstützt von einem Löschflugzeug, auf mehreren Hektar gegen einen Waldbrand. Das Feuer ist inzwischen unter Kontrolle. Eine Warnung wegen starker Rauchentwicklung wurde aufgehoben. Nach Angaben der Einsatzleitung können die Nachlöscharbeiten noch Tage dauern. Der Deutsche Bauernverband rechnet aufgrund der anhaltenden Trockenheit für dieses Jahr mit erheblichen Ernteeinbußen bis hin zum Totalausfall. Verbandspräsident Ruckwied sagte dem Redaktionsnetzwerk Deutschland, man gehe von einer unterdurchschnittlichen Ernte bei Getreide aus, insbesondere beim Weizen. Erhebliche Ertragseinbußen zeichneten sich beispielsweise auch bei Kartoffeln, Gemüse und Zuckerrüben ab. Im südlichen Teil Deutschlands könnte das bis zum totalen Ertragsausfall gehen, betonte Ruckwied. Zu einem Problem werde dort auch, dass kein Futter mehr nachwachse. Nach Angaben des Landesbauernverbands in Baden-Württemberg stehen derzeit 30-40% weniger Futter zur Verfügung als sonst um diese Jahreszeit. Betrieben, die auf Gras und Heu angewiesen seien, fehlten damit wichtige Reserven. Auch in Bayern und Hessen herrscht laut den dortigen Verbänden Futterknappheit. Aufgrund der angespannten Lage müssten Tiere teilweise früher geschlachtet werden, hieß es. Volkswagen darf die Mehrheit seiner Anteile am Großmotorenhersteller Avalanche an den amerikanischen Finanzinvestor Bain Capital verkaufen. Es gebe keine wettbewerbsrechtlichen Bedenken, teilte die EU-Kommission in Brüssel mit. VW will 51% der Anteile abgeben und durch den Verkauf etwa 7,4 Milliarden Euro einnehmen. Die 5 deutschen Standorte von Avalanche sollen laut VW auch unter der neuen Eigentümerstruktur mindestens bis 2030 erhalten bleiben. Betriebsbedingte Kündigungen seien in diesem Zeitraum ausgeschlossen. Avalanche, ehemals MAN Energy Solutions mit Sitz in Augsburg, hat nach eigenen Angaben rund 16.000 Beschäftigte und gilt als einer der weltweit führenden Hersteller von Großmotoren, beispielsweise für Schiffe. US-Präsident Donald Trump hat Zölle von bis zu 100% auf Drohnen und ihre Bestandteile verhängt. Das Weiße Haus begründete den Schritt mit der nationalen Sicherheit. Die USA seien zu abhängig von ausländischen Anbietern. Eine Untersuchung von Handelsminister Lutnick sei zu dem Schluss gekommen, dass Drohnen von bestimmten ausländischen Unternehmen Sicherheitsrisiken darstellten. Zudem produziere die heimische Industrie nicht genug, um den Sicherheitsbedarf zu decken, hieß es in der Mitteilung. Für Drohnen und deren Bauteile aus der Europäischen Union sowie aus einigen anderen Ländern werden Zölle von 15% fällig. Die 100% gelten für Drohnen ab einer bestimmten Größe oder mit besonders sicherheitsrelevanten Fähigkeiten. Die israelische Armee hat nach eigenen Angaben 2 weitere Kommandeure der Hamas im Gazastreifen getötet. Einer von ihnen sei am Massaker am 7. Oktober 2023 in Israel beteiligt gewesen, heißt es in einer Mitteilung. Das von der Hamas kontrollierte Innenministerium in Gaza erklärte, bei dem zweiten Getöteten handele es sich um einen Leiter der Polizeibehörde. Die Polizei im Gazastreifen steht ebenfalls unter der Kontrolle der Terrororganisation. Für die israelische Armee gelten Medienberichten zufolge seit Anfang August auf Druck der US-Regierung strengere Regeln. Angriffe im Gazastreifen müssen demnach immer vom israelischen Generalstabschef Zamir genehmigt werden, es sei denn, es bestehe eine unmittelbare Gefahr für Soldaten. Das Wetter. Nachts gering bewölkt oder klar, Tiefstwerte 21 bis 10 Grad. Am Tag verbreitet sonnig, Temperaturen von 31 Grad im Nordosten und bis 38 Grad im Westen und Südwesten. Das waren die Nachrichten.
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2: Im Studio mit Marco Langer. Schön, dass Sie zuhören.

0: Africa is well positioned to contribute to the digital economy. There are many success stories about what our young people are doing on the continent with artificial intelligence.
1: Der Präsident Ruandas, Paul Kagame, und er spricht von den Erfolgsgeschichten in Afrika und davon, dass Afrika gut aufgestellt ist, gerade im Bereich der digitalen Industrie. Und mit diesen Erfolgsgeschichten ist natürlich auch sein eigenes Land gemeint, Ruanda. Andere versuchen da mitzuhalten. Uganda will seine Verwaltung bis 2027 vollständig digitalisieren. Vorreiter in Afrika ist, wie gesagt, der Nachbar Ruanda. Viele Staaten eifern demnach, auch um Kosten zu senken. Doch in der Praxis gibt es Hürden. Hören Sie den Bericht von Simone Schlindwein.
2: I can register to get my national ID, register for a birth certificate.
3: Monika Luboga sitzt an ihrem Computer und klickt sich durch die neue Online-Plattform von Ugandas Regierung.
2: You can get a driving license. You can apply for a passport.
3: Ob Reisepässe oder Geburtsurkunden, hier kann man alles beantragen, was man an Dokumenten benötigt.
4: Ich nehme gerade Fahrstunden und möchte mich schlau machen, wie ich meinen Führerschein beantragen kann. Oh, es gibt sogar eine KI, die antwortet. Hier geht's zum Antrag für den Führerschein. Schritt 1, geben Sie Ihren Namen ein. Ich muss meine Personalausweisnummer, mein Geburtsdatum, meine Telefonnummer und meine E-Mail-Adresse angeben.
3: Ugandas Ministerium für Informationstechnologie hat 2023 mit Unterstützung der UN-Entwicklungsagentur UNDP einen Fahrplan verabschiedet, um bis zum Jahr 2027 die Umstellung auf digitale Behörden zu bewältigen. Uganda ist Teil der sogenannten 50-zu-5-Kampagne, eine UNDP-Initiative, die 2023 gestartet ist und in der die im IT-Bereich führenden 5 Staaten des globalen Nordens, darunter Estland und Norwegen, 50 afrikanischen Regierungen Tipps geben, wie sie die Umstellung am besten bewältigen. Vorreiter auf dem Kontinent war bislang das kleine Nachbarland Ruanda, das bereits 2015 die erste E-Plattform Irembo online gestellt hat. Jetzt ziehen andere Staaten nach. Im Juni ging in Uganda das neue Online-Portal UGGov Agent an den Start, über welches UgandaInnen fast alle Behördengänge online bewältigen können. Eine gute Sache, findet Luboga.
2: First driving lesson. I asked him about the process of getting the driver's permit.
4: Bereits bei meiner ersten Fahrstunde hat mir der Fahrlehrer erklärt, ich müsse ihm Schmiergeld zahlen, damit er für mich einen Führerschein beantragt. Anders ginge das nicht. Dabei kann ich den Führerschein hier online ganz einfach selbst beantragen. Das ist viel einfacher und spart Zeit, denn die Warteschlangen in all diesen Behörden sind immer sehr lang. Wenn ich alles online erledigen kann und es auch wirklich funktioniert, ist das viel einfacher für mich.
3: Nachdem Luboga alle ihre Daten eingegeben hat, drückt sie auf Senden.
4: Das ist nun der Moment, vor welchem ich Angst habe. Wofür werden Sie diese Daten nun nutzen? Wer hat Zugriff darauf? Ich habe schon Anrufe von Betrügern bekommen, die versuchen, mir Geld zu stehlen, das ich als Telefonguthaben angespart habe. Ich frage mich immer, woher haben die meine Nummer und wissen, wie hoch mein Guthaben ist? Woher haben die meine Daten? Dass die Regierung all diese Informationen an einem Ort speichert, macht mich etwas nervös. Wer wird darauf Zugriff haben?
3: Lubogas Sorge ist berechtigt, denn Datenschutz und Cybersicherheit sind noch immer ein großes Problem. Doch dazu will Ugandas Ministerium für Informationstechnologie kein Interview geben. Die unabhängige Behörde, PDPO, Personal Data Protection Office, die die Einhaltung der 2019 verabschiedeten Datenschutzverordnung überwachen soll, sagt zunächst ein Interview zu, will aber die Fragen vorher schriftlich. Nach Erhalt antwortet sie nicht mehr.
5: In den letzten Jahren hat es in Afrika einen sprunghaften Anstieg von Online-Betrugsfällen gegeben. Einem Interpol-Bericht aus dem Jahr 2025 zufolge machte Cyberkriminalität 30% aller gemeldeten Straftaten in West- und Ostafrika aus.
3: Auch in Uganda ist die Online-Kriminalität auf dem Vormarsch. Anfang Juli stürmte die Kriminalpolizei in der Hauptstadt Kampala mehrere Gebäude gleichzeitig, in denen hunderte Computer online waren. Sie nahmen über 1000 Menschen fest, die meisten Chinesen. Sie haben sich laut Aussagen der Ermittler mutmaßlich in IT-Systeme von Telefonanbietern in ganz Afrika gehackt. Die Daten afrikanischer BürgerInnen sind jedoch nicht nur im Visier krimineller Netzwerke. Auch internationale Konzerne und westliche Regierungen wollen darauf zugreifen. So Sven Hilbig, Referent für Handelspolitik und Digitalisierung bei Brot für die Welt. Er hat im vergangenen Jahr das Buch Digitaler Kolonialismus herausgebracht.
6: Wenn wir uns jetzt, sag ich mal, die gegenwärtige globale Ordnung anschauen, dann sehen wir, dass es doch einige Parallelen gibt zwischen einem Kolonialismus jetzt im digitalen Zeitalter und dem sogenannten traditionellen Kolonialismus. Gut, also wenn ich auch sozusagen erstmal diesen Datenkolonialismus, mich damit auseinandersetze, dann sehen wir natürlich, dass diese Ausbeutung von Daten, diese Extraktion von Daten, das ist ja so ein bisschen das Kernelement des digitalen Kolonialismus, wie er ja auch in Europa auch schon mittlerweile kritisiert wird. Und es ist noch gar nicht so lange her, da war ja noch ein Großteil der Menschen im globalen Süden, war ja gar nicht ans Internet angeschlossen.
3: Mit einem Blick sichtbar wird das Problem mit dem Datenkolonialismus an den Straßenkreuzungen von Ugandas Hauptstadt Kampala. Chinesische CCTV-Kameras mit Gesichtserkennungssoftware von Huawei sind dort installiert. Daneben hängen Radiofrequenzgeräte der russischen Firma Joint Stock Company. Seit Anfang 2025 werden nun alle Autos in Uganda von der Moskauer Firma mit einem digitalen Kennzeichen ausgestattet. Der darin installierte Mikrochip schickt Daten an das Empfängergerät, darunter Name und Telefonnummer des Fahrzeughalters. Sobald jemand zu schnell fährt, schickt die Software einen Strafzettel direkt per SMS auf das Handy des Fahrzeughalters. Doch damit dies funktioniert, hat die russische Firma Zugriff auf Ugandas Daten, so Gilbert Zindukwa, Direktor des Africa Freedom of Information Center, kurz AFIC, in Uganda, einem Think Tank, das afrikaweit die Zivilgesellschaft in Sachen Datensicherheit unterstützt.
7: Die Verträge über diese digitalen Kennzeichen machen mir große Sorgen. Der Auftrag wurde in Uganda nicht ordnungsgemäß vergeben. Es fand kein Ausschreibungsverfahren statt und es wurde kein Gutachten zur Datensicherheit gemacht. Welche Sicherheitsvorkehrungen gibt es, um die Sicherheit dieser Daten zu gewährleisten? Welcher Schutz besteht? Wer garantiert, dass diese Daten, die primär aus Sicherheitsgründen erhoben werden, ausschließlich zu diesem Zweck verwendet werden?
3: Gerade in Russland sieht Uganda einen engen Partner im Aufbau der digitalen Infrastruktur. In einem 2018 unterzeichneten Abkommen wurde beschlossen, dass Russland der ugandischen Regierung die nötige Technologie für Data Mining, wie es im Vertragstext heißt, zur Verfügung stellt, darunter Software für Forensik. Sindukwa befürchtet, dass die russische Technologie und deren Daten vor allem zur Überwachung genutzt wird.
7: Eine Reihe von afrikanischen Ländern haben Datenschutzgesetze verabschiedet. Doch die Herausforderung besteht darin, dass diese Regelungen in Hinsicht der Einhaltung und Transparenz Schwächen aufweisen. Daten werden für einen bestimmten Zweck erhoben und darüber hinaus ohne Einwilligung der Betroffenen zweckentfremdet. Aktuell erleben wir in Uganda Überwachungsmaßnahmen, die sich gegen zivilgesellschaftliche Organisationen, Menschenrechtsverteidiger, Journalisten und auch die Opposition richten.
3: Es besteht zudem die Gefahr, dass die Daten der UgandaInnen jenseits ihrer eigenen Grenzen weiterverwendet werden. Laut Gesetz muss vor jedem Vertragsabschluss eigentlich ein unabhängiges Gutachten prüfen, ob die gesammelten Daten nicht missbraucht werden. Firmen müssen einen Datenschutzbeauftragten einstellen. Doch all dies ist im Fall der russischen Firma nicht geschehen, erklärt Brian Biaruhanga. Er ist IT-Experte bei CIPESA, ein weiterer in Uganda ansässiger Think Tank, der die Digitalisierung in Afrika kritisch begleitet.
8: Wem gewähren wir jetzt Zugriff auf diese Daten? Den Russen als Vertragspartner? Den UgandaInnen? Niemand weiß das. Es gibt keinerlei Transparenz. Und die Bürger, deren Daten verwendet werden, wissen nicht einmal, wo all diese Daten gespeichert werden. Da es sich um ein russisches Unternehmen handelt, das womöglich die Daten in Russland speichert, stellt sich die Frage, Haben wir die Gerichtsbarkeit über diese Daten? Kann ich als Brian meine Daten löschen lassen? Wem gehören sie? Und das Problem ist, dass nur wenige diese Fragen stellen. Und diejenigen, die diese Verträge abschließen, machen das nun, ohne zu prüfen, wer betroffen sein könnte, falls etwas schief geht.
3: Das prominenteste Beispiel für den umstrittenen Umgang mit den Daten der AfrikanerInnen sind die neuen Gesundheitsabkommen, welche die US-Regierung derzeit mit afrikanischen Staaten beschließt. Die sogenannte America First, globale Gesundheitsstrategie. In diesen Abkommen wurde beschlossen, dass die US-Regierung afrikanischen Staaten Geld für HIV- oder Malaria-Medikamente geben, dafür aber Zugriff auf die jeweiligen Gesundheitsdaten erhalten. So Julia Bleckner von der Menschenrechtsorganisation Human Rights Watch in New York.
9: Wir haben 7 Abkommen zugespielt bekommen mit Äthiopien, Kenia, Mosambik, Nigeria, Ruanda, Liberia und Uganda. Alle 7 Abkommen verpflichten die jeweiligen Regierungen, der US-Regierung umfassenden Zugang zu den afrikanischen Gesundheitsdaten zu ermöglichen. Sollten sie dieser Verpflichtung nicht nachkommen, kann dies zur Beendigung des Abkommens führen. Somit werden die Leben von Millionen Menschen, die auf Gesundheitsversorgung angewiesen sind, quasi als Geisel genommen.
3: Uganda hat als eines der ersten Länder im Dezember 2025 dieses Abkommen unterzeichnet. Ziel der Gesundheitspartnerschaft mit den USA ist es, mithilfe von US-Geldern Afrikas Gesundheitssysteme zu digitalisieren. 725 Server, 4700 Computer sowie Solaranlagen und Internetrouter für fast 800 Gesundheitseinrichtungen landesweit wurden im März aus den USA angeliefert. In Zukunft soll jede noch so kleine Arztpraxis auf dem Dorf Krankenakten online speichern, in die die US-Regierung Einblick haben. Auch in personenbezogene Details, so Bleckner.
9: Die Abkommen sind so vage formuliert, dass wir befürchten, sie könnten individuelle Gesundheitsdaten wie HIV-Status, Viruslast und Mutterschaftsvorsorge umfassen. Die Weitergabe dieser Daten, nicht nur als anonymisierte Statistiken, könnte Menschen gefährden und ihr Recht auf Gesundheitsdatenschutz verletzen. In einigen Abkommen verhandelten die Empfängerländer zwar Bedingungen zur Einhaltung nationaler Datenschutzgesetze, doch in manchen Ländern fehlen diese Datenschutzbestimmungen. So werden Patienten beispielsweise in Liberia und Mosambik nicht über den Datenzugriff informiert und haben keine Möglichkeit, Rechtsmittel einzulegen.
3: Aus den Abkommen geht auch hervor, dass die US-Regierung bestimmte pathogene Daten, also Informationen über krankheitserregende Organismen wie Viren und deren Genomdaten, an die US-Pharmaindustrie weitergeben darf, um Medikamente oder Impfstoffe gegen Krankheiten zu entwickeln, beispielsweise die genetischen Daten des Ebola-Virus, das in Kongo derzeit grassiert, so Bleckner.
9: Die Abkommen verpflichten die Länder zum Austausch von Sequenzierungsdaten zu Infektionskrankheiten. Wir haben einen geleakten Entwurf eines Anhangs erhalten, der diese Datenweitergabe konkretisiert. Nehmen wir das Beispiel Ebola. Die Demokratische Republik Kongo ist verpflichtet, den USA Zugang zu den Genomdaten des Erregers zu ermöglichen, um Impfstoffe zu entwickeln. Es gibt jedoch keine Garantie dafür, dass die Menschen im Kongo letztlich Zugang zu den Impfungen bekommen, die aus ihren eigenen Krankheitserregern entwickelt werden. Das ist besorgniserregend.
3: 31 afrikanische Regierungen haben mittlerweile die US-Gesundheitsabkommen unterschrieben, auch Uganda. Doch die meisten UgandaInnen wissen gar nicht, dass ihre digitalisierten Krankenakten bald auch für die US-Regierung einsehbar sind. Der Grund? Die Abkommen sind nicht öffentlich. Und auch Ugandas Gesundheitsministerium zeigt sich bei Interviewanfragen dazu abweisend. Genau darin sieht Gilbert Sendukwa von AFIC das zentrale Problem der Digitalisierung der Behörden insgesamt.
10: Es werden derzeit so viele Anstrengungen unternommen, die Digitalisierung voranzubringen und dafür Kapazitäten und Rechenzentren aufzubauen. Gleichzeitig muss aber auch Vertrauen in diese Prozesse geschaffen werden. Wir haben dieses Jahr einen Bericht über Informationsanfragen an verschiedene Behörden veröffentlicht. Unsere Untersuchung ergab, dass 75% der Anfragen nicht beantwortet werden. Und wenn sie antworten, dann weigern sie sich, Informationen auszuhändigen.
7: Hier besteht also noch erheblicher Handlungsbedarf. Nur so kann im Zuge der Digitalisierung nicht nur die Servicequalität der Behörden verbessert, sondern auch das Vertrauen im Umgang mit den Daten gestärkt werden.
3: Dies würde auch Monika Luboga begrüßen, die online erfolgreich ihren Führerschein beantragt hat. Sie konnte ihn auch sehr einfach direkt mit mobilem Geldtransfer bezahlen und hoffentlich, sobald sie ihre Fahrprüfung bestanden hat, bei der Führerscheinstelle abholen. Die Sorgen, was mit ihren Daten letztlich geschieht, bleiben aber bestehen.
1: Soweit die Reportage von Simone Schlindwein. Schnellere Behörden, weniger Korruption und es geht nicht zuletzt, wir haben es gehört, auch darum, wer die Datenschutzbestimmungen durchsetzt. Mercy King-Ori von der Organisation Future of Privacy Forum beschäftigt sich damit schon seit längerem, was die afrikanische Situation angeht. Und die erste Frage meiner Weltzeit-Kollegen war im Gespräch, warum wir gerade jetzt eine Regulierungswelle in Afrika auf diesem Gebiet erlebten.
11: So right now what is happening is that
12: es gibt gerade viele Datenschutzreformen. Mehr als 40 afrikanische Länder haben Datenschutzgesetze verabschiedet. Dafür gibt es verschiedene Gründe. Afrika wird sehr viel digitaler und mehr Menschen nutzen digitale Finanzdienstleistungen bei ihren täglichen Aktivitäten. Und das bedeutet, dass sehr viel mehr personenbezogene Daten gesammelt und verarbeitet werden. Gleichzeitig entwickeln die Länder neue Technologien und versuchen, an der globalen digitalen Wirtschaft teilzuhaben. Darauf reagiert man mit diesen Gesetzen, auch um größeres Vertrauen in die digitale Wirtschaft auf dem Kontinent zu schaffen.
13: Sie haben in einem Artikel über die Unterschiede zwischen Europa und Afrika in Sachen Datenschutz geschrieben. Wo sehen Sie denn die größten Unterschiede?
11: When you think about data protection in Africa and Europe, you know, I would be careful about making a very simple distinction between the two societies.
12: Mit einer einfachen Unterscheidung zwischen diesen beiden Gesellschaften wäre ich vorsichtig. Beide Gesellschaften sind sehr vielfältig. Beide haben unterschiedliche Einstellungen zur Privatsphäre. Wenn wir nur von Afrika sprechen, was selbst auch sehr vielfältig ist, sehen wir, dass gerade immer mehr Dienstleistungen online möglich sind, private und staatliche. Dadurch werden viele Daten erhoben. Es geht nicht mehr nur um soziale Medien oder Online-Shopping. Das macht die afrikanische Datenschutzlandschaft gerade besonders, weil so viele Dienstleistungen digitalisiert werden. Und in dem Blogartikel wollte ich darauf hinweisen, dass Privatsphäre als Konzept, insbesondere als Grundrecht, in afrikanischen Gesetzgebungen formal lange nicht anerkannt war, anders als in Europa. Zumindest nicht in den Verfassungen. Erst mit den digitalen Technologien sehen wir die Privatsphäre inzwischen als ein Grundrecht, das die Verfassung schützen muss. Und das passiert inzwischen auch. Angola zum Beispiel hat ein Recht auf Datenschutz in seiner Verfassung implementiert. Die Entwicklung von Privatsphäre und Datenschutz auf dem Kontinent unterscheidet sich also in seiner Entstehungsgeschichte davon, wie das in Europa entstanden ist.
14: In Afrika wurde die Privatsphäre als Recht also dann erst durch die Nutzung digitaler Dienstleistungen anerkannt, während das ja in Europa bereits vorher schon etabliert war. In Europa werden die strengen Datenschutzregeln inzwischen aber oft kritisiert, weil sie eben auch ein Hindernis für Innovation, Wachstum, Sicherheit vielleicht auch darstellen könnten. Wie wird das denn auf dem afrikanischen Kontinent diskutiert und bewertet? Da findet ja gerade eine rasante digitale Entwicklung statt. Gibt es denn da auch Warnungen, die in diese Richtung gehen, nicht zu früh zu regulieren?
11: I think the debate right now in Africa is less of thinking of strict from a perspective of strict regulation.
12: Ich denke, in der Debatte in Afrika geht es derzeit weniger um eine strenge Regulierung. Es geht darum, klare und verhältnismäßige Regeln zu etablieren, die tatsächliche Risiken angehen und gleichzeitig Innovation ermöglichen. Denn Innovation hat in der Tat einen sehr großen Stellenwert auf dem Kontinent. Das ist auch für die Unternehmen wichtig. Sie müssen wissen, was von ihnen erwartet wird. Und klare Regeln schaffen auch Vertrauen bei Verbraucherinnen und Verbrauchern. Regulierung, wenn sie schlecht konzipiert ist, kann natürlich zu einem Hindernis werden. Deshalb ist die Verhältnismäßigkeit wichtig, insbesondere auf einem Kontinent, auf dem viele kleine Unternehmen sind, die nicht über die Ressourcen für große Datenschutzteams verfügen. Deshalb liegt der Fokus darauf, von Anfang an klare Regeln zu haben für den Kontinent.
13: Wenn wir über Daten in Afrika sprechen, sprechen wir auch über eine sehr große Anzahl junger Menschen, die in den kommenden Jahren Daten erzeugen wird. Diese Daten sind, wie wir gehört haben, ziemlich wertvoll für globale Technologieunternehmen und auch ausländische Regierungen. Was bereitet Ihnen denn bei dieser Entwicklung die größten Sorgen?
11: I agree with you, Andre. You know, the growing, the young population that also.
12: Das stimmt, Andre. Die wachsende junge Bevölkerung, die auch digital sehr stark vernetzt ist, bietet in der Tat erhebliche Chancen. Gleichzeitig bestehen aber auch erhebliche Risiken, je mehr wir unsere persönlichen Daten online teilen. Ich denke, die wichtige Frage ist hier nicht nur, wie viele Daten Afrika produziert, sondern vielmehr, wie können sie geschützt werden? Da gibt es Debatten darüber, wer Zugang zu diesen Daten haben sollte, wer davon profitieren sollte, wie sie genutzt werden und ob die Menschen Kontrolle darüber haben. Und diese Debatte wird im Zeitalter von KI noch viel wichtiger. Wir brauchen starke Datenschutzpraktiken, die Innovation unterstützen und gleichzeitig vor möglichem Missbrauch oder Schäden schützen, die durch die Nutzung persönlicher Daten entstehen.
14: Gibt es ein afrikanisches Land, das da besonders erfolgreich ist, diese Balance zu finden, also auf der einen Seite digitale Innovation zu ermöglichen und gleichzeitig aber auch die Daten der Menschen wirksam zu schützen?
11: Of course, there are some countries that are definitely trailblazing. The data governance ecosystem we have Kenya we have.
12: Natürlich gibt es einige Länder, die definitiv eine Vorreiterrolle spielen. Im Bereich der digitalen Verwaltung haben wir Kenia, Südafrika, Nigeria und Ruanda. Das sind einige gute Beispiele für Länder, die relativ umfassende Datenschutzgesetze und die dazugehörigen Regulierungsbehörden entwickelt haben. Hier in Kenia zum Beispiel haben wir neben dem Datenschutzgesetz und den dazugehörigen Verordnungen auch im Bereich Cybersicherheit eine Behörde, die die Umsetzung dieser Regelwerke überwacht. Wir beschäftigen uns auch mit dem Einsatz von künstlicher Intelligenz bei der digitalen Verwaltung und versuchen, jedes dieser Regelwerke so spezifisch wie möglich zu gestalten.
13: Darf ich zum Schluss noch eine persönliche Frage stellen? Nutzen Sie eigentlich digitale E-Government-Dienste in Kenia und wie schützen Sie Ihre Daten? And how do you protect your data?
11: Well, yes, I think every Kenyan at some point has to interact with e-government services. We have our platform called eCitizen.
12: Ja, jeder in Kenia interagiert inzwischen mit Dienstleistungen im Bereich der digitalen Verwaltung. Wir haben eine Plattform, die heißt eCitizen. Dort haben wir Zugang zu fast allen staatlichen Leistungen. Und gleichzeitig wird sehr viel daran gearbeitet, den richtigen und sicheren Umgang mit digitalen Plattformen zu vermitteln. Informationen dazu gibt es über soziale Medien, über Werbung, im Fernsehen und im Radio. Ich denke, Kenias Datenschutzbehörde hat gute Arbeit dabei geleistet, um das Bewusstsein für den Schutz personenbezogener Daten zu stärken.
1: Soweit Mercy King Ott im Interview. Und das war die Weltzeitausgabe mit Katja Bigalke und André Zanto.

0: Kommen wir damit zur heutigen Ausgabe von Forschung aktuell und zu einem oft übersehenen Thema: schlechte Meinungsumfragen, schlecht gemachte Meinungsumfragen und die Folgen für unsere Gesellschaft. Zum Beispiel so etwas hier. Fast die Hälfte der Deutschen sagt, für Gleichstellung von Männern und Frauen, da wird schon genug getan. 46%. Das ist eine knackige Zahl. Und das ist eine Zahl, die wackelt aus einer von so vielen Einstellungsumfragen, die am Ende gar nicht wirklich verallgemeinbar sind. Und vor genau solchen Umfragen, die Sie als Öffentlichkeit bekommen, warnt jetzt ein wichtiger Verband, nämlich die European Survey Research Association, kurz ESRA. Und einer, der hier warnt, das ist Ulrich Kohler, Professor für Methoden der empirischen Sozialforschung an der Universität Potsdam. Meine Kollegin Katrin Kühn hat vor der Sendung mit dem Sozialforscher gesprochen und ihn als erstes gefragt, warum diese Warnung und warum gerade jetzt?
1: Ja, die Methodenforscher, die Survey-Methodenforscher, die beobachten schon seit langem eigentlich, dass Qualitätsstandards bei der Umfrageforschung erodieren. Und es gab dann immer wieder mal so Meldungen, ähnlich wie die, die Sie gerade zitiert haben, wo wir uns dann genauer angeguckt haben, wo die herkommt. Und wir haben uns dann darauf geeinigt, dass man da eigentlich mal ein bisschen was dagegen unternehmen sollte. Dann gab es eine längere Initiative bei der Akademie für Soziologie. Und weil ich sowohl in der Akademie als auch in der ESRA Mitglied bin, haben wir das auch in die ESRA, die European Survey Research Association, getragen. Da hat es auf Zustimmung gestoßen. Und dann haben wir uns eben auf einen Text geeinigt und der war jetzt fertig und jetzt haben wir ihn veröffentlicht. Also einen konkreten Anlass gab es da gar nicht, sondern lediglich diese erodierenden Qualitätsstandards.
2: Und was ist die Kernbotschaft? Was steckt da drin in Ihrer Stellungnahme?
1: Ich würde mal sagen, die Kernbotschaft ist, dass je relevanter, je politisch oder gesellschaftlich relevanter so eine Meinungsumfrage ist, desto eher muss man auf die Einhaltung der Qualitätsstandards achten. Und dann richtet sich dieses Statement jetzt vor allem an die Multiplikatoren, also Medienschaffende, Massenmedien, Influencer, als Hilfestellung dafür, um die Qualität von Umfragen einschätzen zu können.
2: Was eruiert denn da im Moment? Also was tummelt sich da bei Einstellungsumfragen? Also,
1: ja, ein großes Problem sind aus unserer Sicht die Online-Umfragen. Und zwar deswegen, weil da bestimmte Qualitätskriterien gar nicht eingehalten werden können. Und das ist vor allem die Zufallsauswahl. Die Grundlage eigentlich ist allen anderen. Dann hat das noch ein paar andere Probleme. Das beschreibt man im Statement, aber das ist wahrscheinlich das Zentralste. Wir können keine Zufallsstichprobe ziehen für Online-Umfragen, beziehungsweise wir können es, aber es ist extrem aufwendig und wird bei der Masse der Umfragen nicht so gemacht.
2: Wie falsch können denn dann solche Ergebnisse sein?
1: Oh, das kann sehr falsch sein. Es gibt einen Autor aus den Niederlanden, der die entsprechenden Formeln aufgeschrieben hat. Und aus denen wird erkennbar, dass die wirklich weit daneben liegen können. Wir haben mal eine Beispielrechnung gemacht bei einem Fall, wo wir gesagt haben, der wahre Wert liegt bei 5% Anteil von irgendeiner Größe. Und die Online-Stichprobe, die wir dann gerechnet haben, die kam dann auf eine maximale Abweichung von fast 40%. Also dann wären wir nicht bei 5%, sondern bei 40% von demselben Anteilswert. Also das kann sehr weit entfernt sein. Bei einer Zufallsstichprobe im gleichen Fall mit nur einer Responserate von 10% haben wir eine deutlich geringere mögliche Abweichung, die dann irgendwo bei so 15% punkten. Das ist deutlich weniger und das trotz einer geringen Responserate.
2: Was können denn Folgen sein, wenn Medien solche Dinge nicht berücksichtigen? Also zum Beispiel sehr prominent über nicht gut gemachte Umfragen berichten.
1: Ja, das ist ein falsches Bild der Stimmung in der Bevölkerung wiedergespiegelt wird. Und das kann natürlich alle möglichen politischen Konsequenzen haben. Die Parteien orientieren sich dann da in ihrem politischen Handeln an diesem Bild. Möglicherweise werden politische Player, die nach diesen Ergebnissen eine wachsende Zustimmung haben, von der Bevölkerung anders wahrgenommen. Und dann lösen sich Prozesse aus, wo diesen politischen Player mehr Vertrauen geschenkt wird, um es mal so zu formulieren. Also das kann alle möglichen Konsequenzen haben.
2: Ulrich Kohler von der Universität Potsdam. Ja, und wer das noch mehr vertiefen will, wir packen in die Deutschlandfunk-App unter Forschung aktuell eine längere Version des Gesprächs, wo es dann zum Beispiel auch noch mehr darum geht, warum Zufallsstichproben so wichtig sind. Ja, und über die Verantwortung, die wir Medien bei dem Thema haben, darüber habe ich vorhin mit dem Kollegen Stefan Fries in Medias Res gesprochen. Auch das zu finden in der Deutschlandfunk-App dann. Jetzt Schwenk zur Klimakrise. Die aktuelle Dürre und der niedrige Wasserstand des Rheins, das hat Folgen für die Umwelt und für unsere Wirtschaft. Ein Zusammenhang, der oft vergessen wird, dass Wirtschaft ohne intakte Natur Probleme bekommt. Eine Studie in Nature Ecology and Evolution hat untersucht, dass die zunehmende Zerstörung der Natur auch die Staatsfinanzen in vielen Ländern erheblich schwächen könnte. Das wollen wir uns mal genauer anschauen mit der Wissenschafts- und Klimajournalistin Thomas Schröder. Wir sind jetzt hier zusammengeschaltet. Thomas, zuerst vielleicht die Basics. Was ist hier der Zusammenhang, unsere Natur und unsere Staatsfinanzen?
3: Naja, also wenn man jetzt auf die Wirtschaftswissenschaften der letzten Jahrzehnte schaut, dann müsste man wahrscheinlich sagen, da gibt es so gut wie keinen. Denn in makroökonomischen Modellen hat Natur eigentlich so gut wie keine Rolle gespielt, weil natürliche Ressourcen, sehr vereinfacht gesagt, wie so unendlich verfügbare Dinge angesehen wurden.
2: Was aber ja nicht so ist.
3: Ja, genau, und eben große Folgen haben kann. Der Ökonom Ulrich Volz von der Source University of London, der beschäftigt sich schon länger mit dem Thema Natur und Finanzsystem. Und der hat nun auf eine Analyse der Weltbank zurückgegriffen, in der ein Zusammenbruch von drei Leistungen der Natur modelliert wurde. Das waren die Bestäubung durch Bienen, die Produktion von Tropenholz und die Fischereierträge.
2: Also da wurde simuliert, dass es kaum noch Bienen gibt, die Bäume absterben oder abbrennen, ja, und die Fischbestände zusammenbrechen. Und dann wurde geschaut, was das mit der Wirtschaft macht.
3: Ja, im Groben schon, aber eben mit Fokus auf die Kreditwürdigkeit von Staaten. Also Länder leihen

0: lassen. Malaysia zum Beispiel, das hat Ulrich Volz mir gesagt, würde in diesem Rating, also um 6 Notches, so heißt die Abstufung, heruntersinken. Das wäre echt ein riesiger Sprung. Und auch China, Indien, Bangladesch, Indonesien oder Marokko wären ziemlich stark betroffen. Also allein Chinas Kreditkosten würden um 90 Milliarden Dollar steigen. Und vor dem Hintergrund sind dann auch die 200 Milliarden Dollar, die global für den Naturschutz bereitgestellt werden sollen, gar nicht mehr so viel Geld.
1: Ja, und es wurden ja auch nur 3 solcher Ökosystemdienstleistungen untersucht. Es gibt da noch viel mehr.
0: Ja, absolut. Und dementsprechend würden sich die Schäden natürlich weiter aufsummieren. Auf der anderen Seite muss man natürlich auch sagen, dass hier jetzt ein Kollaps simuliert wurde, ne? Also ein Rückgang der Bestäubung des Tropenholzes und der Fischereierträge um 90%, was natürlich sehr viel ist und auch nur ein Beispiel. Aber es gibt ja eben auch in Ökosystemen Kipppunkte, wo sich Dinge sehr schnell, sehr stark ändern können, zumal wir ja eine voranschreitende Erwärmung auf diesem Planeten haben.
1: Nimmt denn irgendwer diese Berechnungen, solche Ergebnisse wahr? Also wird darauf reagiert?
0: Ja, die Frage habe ich Ulrich Volz auch gestellt und der hat mir das hier gesagt.
2: Also ich arbeite dazu schon sehr lange und als ich vor 15 Jahren mit Zentralbanken, Regulierungsbehörden zu dem Thema gesprochen habe und gesagt habe, hey, das ist wirklich wichtig, das müsst ihr berücksichtigen, da kam das noch nicht so richtig an. Also das wurde nicht wirklich ernst genommen, aber das hat sich in den letzten 10 Jahren massiv geändert.
0: Und Ulrich Volz ist sich sicher, dass die Ratingagenturen die Risiken durch zusammenbrechende Ökosysteme in nicht allzu ferner Zukunft berücksichtigen werden, einfach weil das so einen riesigen Effekt auf die Staatsfinanzen haben kann. Und bei vielen Finanzministern, bei Unternehmen und in der Finanzbranche sei diese Botschaft auch schon angekommen. Es wurde bisher einfach nur sehr wenig darüber geredet.
1: Aber das ändert sich jetzt womöglich. Thomas Schröder zu intakte Natur und Finanzen oder ich sag's mal anders, besser so zerstörte Natur und Milliardenfolgen. Und wir bleiben beim Thema, auch der heiße Sommer bleibt ja gerade und das trifft zum Beispiel auch das Mittelmeer. Anfang August wurden vor den Balearen 33 Grad Wassertemperatur gemessen, ein neuer Rekordwert in Spanien. Das trifft viele Ökosysteme wie zum Beispiel Weichkorallen hart. Andere Organismen dagegen scheinen erstaunlich resilient zu sein, nämlich diejenigen, die vor den hohen Wassertemperaturen in tiefere Wasserschichten abtauchen können. Dazu gehört auch Phytoplankton. Philipp Lemmerich hat einen Forscher getroffen, der sich seit Jahrzehnten mit den geheimnisvollen Einzellern beschäftigt.
3: Der Hitzesommer hat den Campus des Geoforschungszentrums Cerege vor den Toren von Aix-en-Provence in Südfrankreich fest im Griff. Kein Mensch ist weit und breit zu sehen. Die Gräser unter den Pinien sind längst vertrocknet. Das Labor von Luc Beaufort dagegen ist angenehm heruntergekühlt. Sein Thema ist die Gruppe der Coccolithophorida, der Kalkflagellaten. Das sind winzige einzellige Algen mit einer Hülle aus Kalk.
4: Ich habe hier ein automatisches Labor aufgebaut mit vielen Mikroskopen, die selbstständig Tag und Nacht arbeiten und abscannen, was ich untersuche. Dabei vermessen sie die Form und erkennen die Arten. So etwas gibt es weltweit nur hier.
5: So, this is unique in the world to have this kind of platform.
3: Beaufort, heute Forschungsdirektor beim CNRS, der großen staatlichen Forschungsorganisation Frankreichs, hat diese autonome Auswertung schon in den 1990er Jahren aufgebaut. Auch deshalb ist er weltweit bekannt.
5: This is amazing because
4: es ist erstaunlich, ein einzelliger Organismus, der solche winzigen filigranen Kalkplättchen bildet. Genauso ist es bei den Kieselalgen, die aus Silikat wunderschöne Skelette bauen. Man denkt, weil sie einzellig sind, seien sie einfach. Dabei sind es hochkomplexe Organismen.
3: Ein einzelnes Plättchen misst nur wenige Tausendstel Millimeter. Und so unscheinbar diese Algen sind, so wichtig sind sie.
4: Coccolithophorida und anderes Phytoplankton sind das Gras des Meeres. Sie erzeugen die gesamte organische Substanz, die am Ende die Fische fressen.
3: Korallen oder viele Algenarten haben einen festen Lebensraum. Sie sitzen fest, wenn eine marine Hitzewelle anrollt. Anders die Einzeller, die Beaufort seit Jahrzehnten erforscht.
5: An organism which is floating or swimming can move into the water column to the deep.
4: Ein Organismus, der schwebt oder schwimmt, kann in der Wassersäule in die Tiefe ausweichen, ins Kühlere.

0: Bei einer Hitzewelle von 2-3 Wochen tauchen sie entweder ab oder ändern ihre Gestalt und kommen später zurück.
1: Beaufort's Forschung findet unter extrem komplexen Bedingungen statt, weil die Einzeller so klein sind und im offenen Ozean vorkommen. Wie sie sich im Meer verhalten, lässt sich nicht messen, sondern nur über Sedimentproben oder durch Versuchsanordnungen im Labor rekonstruieren. Bislang konnte Beaufort in seinen Untersuchungen keine negativen Auswirkungen der Ozeanerwärmung auf die winzigen Algen finden. Aber trotz jahrzehntelanger Forschung hat er immer noch mehr Fragen als Antworten. Wie reproduzieren sich die Einzeller unter Hitzestress? Wie verändert sich ihre DNA? Und dann kommt noch die Ozeanversauerung durch den Klimawandel hinzu. Denn das Meerwasser absorbiert CO2. Wie in der Sprudelflasche wird das Wasser dadurch saurer. Für kalkbildende Organismen ist das sehr gefährlich. Doch laut Beaufort gibt es Hinweise darauf, dass Kalkflagellaten auch darauf mit einem veränderten Erbgut reagieren könnten. Kann uns das zuversichtlich stimmen für das Leben im heißen Meer?
2: If we leave the ocean by itself,
0: wenn wir den Ozean in Ruhe lassen, wenn wir aufhören zu fischen und CO2 in die Atmosphäre zu blasen, dann wird es kein Aussterben der Ökosysteme geben. Aber das tun wir nicht. Wir betreiben Fischfang und verbrennen weiter Öl. Dementsprechend bin ich nicht sehr optimistisch. Für unsere Kalkalgen schon, aber nicht für das Meer als Ganzes.
2: I'm optimistic for the coccolithophores, but not for the sea.
3: Philipp Lemmerich hat berichtet. Ja, und jetzt zu einem der größten Rätsel der Astrophysik. Riesige schwarze Löcher, die schon wenige 100 Millionen Jahre nach dem Urknall existierten. Auch wenn das für uns eine riesige Zeitspanne ist, für schwarze Löcher ist es eigentlich zu wenig Zeit, um so stark zu wachsen. Eigentlich, nach den gängigen Vorstellungen. Trotzdem ist es passiert. Warum? Da hat ein Forschungsteam jetzt eine Spur. Es hat mithilfe des James-Webb-Weltraumteleskop ein außergewöhnliches schwarzes Loch aufgespürt, das helfen könnte, das Rätsel zu lösen. Frank Rothe-Lüschen hat mit dem Projektleiter gesprochen.
4: 5 years ago, if you told me that I was going to be working on, you know, some of the most spectacular like black holes.
5: Hätte mir jemand vor 5 Jahren gesagt, dass ich mal die spektakulärsten schwarzen Löcher aus dem frühen Universum erforschen würde, hätte ich ihn ausgelacht. Ich hätte gesagt, wie kann das sein? Ist doch gar nicht mein Thema.
6: Manches Forscherleben folgt unerwarteten Wendungen, fast wie in einem Bollywood-Film. Zumindest bei Rohan Naidu. Mit 18 entdeckte der Inder auf Facebook ein Schnupperstudium an einer Uni in Singapur und setzte sich kurzerhand in den Flieger. Eines der Fächer faszinierte ihn besonders, die Astronomie. Dann Studium und Doktorarbeit, Thema galaktische Archäologie, die Geschichte der Milchstraße. Anschließend eine neue Wendung. Naidu, heute Professor an der University of Hawaii, begann sich für schwarze Löcher zu interessieren, Gravitationsmonster in den Tiefen des Alls. Sie bergen viele Rätsel, eines hat es ihm besonders angetan.
5: Es ist ein bisschen so, wie wenn Sie sich das Universum in einer Phase anschauen, in der es eigentlich nur Babys geben dürfte. Und stattdessen begegnen Sie Hochschulabsolventen und Doktoranden. Genau das erleben wir bei den schwarzen Löchern. An sich hätten sie im frühen Universum am Anfang ihrer Entwicklung stehen müssen, waren aber schon groß und massereich. Wie sie so schnell wachsen konnten, ist rätselhaft. Mit dem James-Webb-Weltraumteleskop konnten wir dem nun direkt nachgehen. Und die Ergebnisse sind spektakulär.
6: Bereits einige 100 Millionen Jahre nach dem Urknall hatte es gigantische schwarze Löcher gegeben, massereich wie Abermillionen Sonnen. Mit dem James-Webb-Weltraumteleskop nahm Naidus Team einige davon unter die Lupe und stieß auf ein bemerkenswertes Exemplar.
5: Wir haben das von diesem Objekt ausgehende Licht in seine Farben aufgespalten. Das Ergebnis war verblüffend. Oberhalb einer bestimmten Wellenlänge war es sehr hell. Darunter verschwand das Licht fast schlagartig. Etwas so Markantes entsteht normalerweise nur, wenn das Licht durch dichtes Gas gegangen ist. Und das war der entscheidende Hinweis.
6: Die Erklärung, das schwarze Loch ist vollständig von einer dichten Gashülle umgeben. Das ist ungewöhnlich, denn normalerweise befinden sich schwarze Löcher in einer rotierenden Scheibe aus Gas und Staub, flach wie ein Pfannkuchen. Diese kugelförmige Gashülle könnte der Grund sein, warum das schwarze Loch so schnell wächst.
4: It's a bit of a fussy baby, you see?
5: Ein schwarzes Loch ist wie ein wählerisches Baby. Je mehr man es füttern will, desto stärker wehrt es sich dagegen. Denn wenn ein schwarzes Loch Materie verschlingt, entsteht intensive Strahlung. Und die drängt den weiteren Nachschub zurück. Bei unserem Objekt dagegen sitzt das Baby sozusagen in der Mitte. Die Mutter füttert es von der einen Seite, der Vater von der anderen, Onkel und Tante aus den übrigen Richtungen. Es kann dem Essen also gar nicht ausweichen.
6: Will heißen, die Gashülle bremst die vom schwarzen Loch wegstrebende Strahlung ab und beseitigt dadurch ein wesentliches Hindernis für Materie, die in das schwarze Loch hineinfallen will. Der kosmische Stoffwechsel wird beschleunigt, das schwarze Loch wird gemästet. Vor kurzem wurde ein ähnliches Objekt entdeckt und das wollen die Fachleute nun detailliert untersuchen. Und wer weiß, vielleicht stößt Rohan Naidu dabei auf etwas?
4: Ja, I hope there's going to be quite some twists in a good way.
6: Dass seiner Forscherkarriere erneut eine Bollywood-reife Wendung gibt.
3: Das war Astrophysik und womöglich ein Weltraumrätsel weniger. Ein Beitrag von Frank Grote-Lüschen. Und jetzt die Meldung heute aus der Wissenschaft mit Lucian Haas.
7: Eierstöcke wissen, wie viele Eizellen sie noch enthalten. Diese überraschende Entdeckung hat ein Team aus Barcelona bei Mäusen gemacht. Mithilfe von 3D-Mikroskopie und künstlicher Intelligenz haben die Forschenden tausende Eizellen in mehr als 100 Eierstöcken von Mäusen unterschiedlichen Alters gezählt. Dabei zeigte sich, unabhängig davon, wie viele Eizellen in einem Eierstock noch vorhanden sind, wechseln immer etwa 14% davon zyklisch vom Ruhezustand in die Wachstumsphase. Es ist, als könnte ein Eierstock irgendwie abschätzen, wie viele Eizellen er noch hat. Dahinter könnte ein bislang unbekanntes Hormon oder Nervensignal stecken, heißt es im Fachmagazin Nature Aging.
3: Blut macht Felsbilder wasserfest.
7: An den Klippen des Flusses Zhuozhang in Südchina gibt es Felsbilder, die fast 2000 Jahre alt sind. Eine Besonderheit, obwohl die Bilder dort schon so lange dem Monsunregen ausgesetzt sind, wurden sie nicht abgewaschen. Chemiker der Universität Shandong haben das Rätsel dahinter gelöst. Die damaligen Künstler vom Volk der Luo Yue mischten ihre rote Farbe aus Ton, eisenhaltigem Kalk und Blut. Dank bestimmter Proteine im Blut wurden die Pigmente im Gestein regelrecht verankert. Elektronenmikroskopische Analysen lassen sogar Farbschichten erkennen. Offenbar nutzten die Künstler als erstes eine bluthaltige Emulsion als Grundierung, auf die sie dann die rote Ton-Kalk-Mischung auftrugen. Die Studie wurde im Journal of Archaeological Science veröffentlicht.
3: Ein Softwarefehler lässt Forschung weniger bahnbrechend erscheinen.
7: 2023 hatte eine Studie im Fachjournal Nature einen überraschenden Trend festgestellt. Seit den 1940er Jahren liefert Forschung immer seltener wirklich bahnbrechende Durchbrüche. Diese Studie erhielt viel Aufmerksamkeit und wurde häufig zitiert. Nun ist ebenfalls in Nature eine Gegendarstellung erschienen. Forschende der Universitäten Brüssel und Leuven haben die Studie genauer analysiert und herausgefunden, dass der relative Rückgang echter wissenschaftlicher Durchbrüche über die Zeit in großen Teilen ein Artefakt ist. Grund dafür ist offenbar ein Softwarefehler bei der Auswertung. 93% der negativen Entwicklung ließen sich damit erklären. Die Originalautoren haben die Datenmängel in einer Erwiderung eingeräumt. Sie betonen allerdings, dass der negative Trend auch so noch Bestand habe.
3: Eine KI übersetzt Gebärdensprache in Text.
7: Forschende von Google haben die Technik namens SL2T entwickelt. Sie kann in neue Smartphones mit KI-Chips integriert werden. Das System wurde mit über 100.000 Stunden an Gebärdensprachedaten aus mehr als 50 Gebärdensprachen trainiert. Es soll deutlich genauer sein als vergleichbare Systeme, die nur auf einer Gebärdensprache basieren. SL2T nutzt die Handykamera, um Hand-, Gesichts- und Körperbewegungen zu erkennen. Die Gebärden werden dann in geschriebenen Text übersetzt, etwa für Nachrichten oder Suchanfragen.
3: Eine Magnetschwebebahn erreicht eine Geschwindigkeit von 800 Kilometer pro Stunde.
7: Und das in nur 5 Sekunden von 0 auf 800. Damit hat ein Team aus China auf einer Teststrecke am Donggu-Labor in der Provinz Hubei neue Rekorde für Geschwindigkeit und Beschleunigung von Magnetschwebebahnen aufgestellt. Der Zug ist ein unbemannter Prototyp mit einem Gewicht von rund einer Tonne. Mit ihm werden neue Techniken für künftige Hochgeschwindigkeitsfahrzeuge, aber auch magnetische Startsysteme für die Raumfahrt erprobt. Im Alltagseinsatz würden die Magnetschwebebahnen natürlich nicht so stark beschleunigen. Bei 0 auf 800 in 5 Sekunden wirken Kräfte, die dem 4,3-fachen der Erdanziehungskraft entsprechen. So etwas halten in der Regel nur Jetpiloten mit Spezialtraining aus, ohne in Ohnmacht zu fallen.
8: 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Durch diese Ausgabe führte Katrin Kühn.

0: nun zum Ende dieser Stunde der Radionacht noch einen Geburtstagsglückwunsch. Il s'en fout, Saint-Romain. Die spinnen die Römer. Klassischer Spruch des vollschlanken Obelix, der an der Seite des pfiffigen Asterix oft nicht lange fackelte. Nicht Asterix und Obelix haben Geburtstag, aber ihr Erfinder René Goscinny wäre heute 100 Jahre alt geworden. Das Kalenderblatt dazu von Mathieu Braun.
1: Wir schreiben das Jahr 50 vor Christus. Ganz Gallien ist besetzt. Oh, sagte ich ganz Gallien? Nicht doch. Ein kleines Dorf leistet den römischen Eindringlingen immer noch erfolgreichen Widerstand, obwohl es von allen Seiten umzingelt ist.
2: Die Geschichte dieses weltberühmten Dorfs beginnt in einem Hochhaus in einer Pariser Banlieue. Im Sommer 1959 sucht René Goscinny nach einer neuen Comicfigur für den Start seines Jugendmagazins Pilot. Die erste Ausgabe erscheint in 2 Monaten. Auf der Suche nach Inspiration geht er mit dem Zeichner Albert Uderzo die französische Geschichte durch und landet schließlich bei den Galliern, wie er in einem Fernsehinterview erzählte.
3: Assez curieusement, en France, on avait oublié les Gaulois.
4: Seltsamerweise hatte man in Frankreich die Gallier vergessen. Und wir fanden uns in der Lage der Amerikaner wieder, die den Wilden Westen wiederentdeckt hatten. Wir haben unseren eigenen Wilden Westen wiederentdeckt, die Gallier.
2: Innerhalb weniger Stunden erfinden Goscinny und Uderzo die wichtigsten Figuren und entwerfen die Welt von Asterix und Obelix auf einem Blatt Papier. Dieses Dokument nennt Emmanuel Soulier vom Institut René Goscinny in Paris die Geburtsurkunde von Asterix.
5: Ein Blatt Papier, A4, wo da der Name Asterix drauf ist, Obelix, verschiedene Themen drauf sind und auch die Römer. Und da ist die ganze Geschichte von Asterix auf einem kleinen Blatt Papier.
6: Ein Volltattes, auf geht's!
2: René Goscinny, der Vater von Asterix, wird am 14. August 1926 in Paris geboren. Seine Eltern sind jüdische Einwanderer aus Polen. Als er 2 Jahre alt ist, zieht die Familie nach Argentinien, wo er eine französische Schule besucht. Er kehrt zurück nach Frankreich, um seinen Militärdienst zu leisten und geht schließlich nach New York. Sein Traum? Comiczeichner werden. Der große Durchbruch bleibt zunächst aus, aber er knüpft wichtige Kontakte, etwa zu belgischen Comicverlegern.
5: Und die haben gesagt, dass der Verrückte, den du vor ein paar Wochen in New York getroffen hast, der ist hier im Eingang und möchte mit uns arbeiten. Und da hat er mir gesagt, ja, nimm ihn ein paar Zeichnungen, wir werden sehen, was wir damit machen können.
2: Aus den paar Zeichnungen werden schnell mehr. Goscinny geht nicht zurück nach New York. Er wird Zeichner bei World Press, einer Agentur für Comics. Zunächst in Brüssel, ab 1951 dann in Paris.
5: Und dann hat er an diesem Zeitpunkt gemerkt, dass er besser schreibt als zeichnen, weil die Zeichner, mit denen er gearbeitet hat, waren besser als ihm.
2: Aus der Not macht Goscinny eine Tugend. Er konzentriert sich auf das Schreiben und prägt damit einen Beruf, den es in Europa bis dahin kaum gibt. Den des Comic-Autors.
4: Ein Comic-Autor ist jemand, der einen Text verfasst, der wiederum als Vorlage für einen Zeichner dient, der diesen illustriert und daraus einen Comic macht. Der Autor schreibt eine Geschichte, erstellt ein Storyboard mit allen Bildbeschreibungen und der Inszenierung und verfasst anschließend die Dialoge. Das unterscheidet sich kaum von der Arbeit eines Drehbuchautors beim Film.
2: In den folgenden Jahren wird Goscinny zu einem der wichtigsten und erfolgreichsten Comicautoren Frankreichs. Er erschafft unter anderem den kleinen Nick, entwickelt die Figur Isnogut und schreibt die Abenteuer von Lucky Luke. Als Chefredakteur des Magazins Pilot prägt er eine ganze Generation französischer Comicmacher. Mit Asterix verändert er auch das Bild des Comics in der Gesellschaft. Plötzlich lesen nicht mehr nur Kinder die Hefte, sondern ganze Familien.
7: Les adultes notamment commencé à avouer lire la bande dessinée. Ils la lisaient déjà, mais ils l'ont avoué.
4: Die Erwachsenen gaben dann zu, dass sie Comics lasen. Das taten sie zwar schon vorher, aber mit Asterix wurde es zum Normalfall. Die Leute sprachen darüber, ohne es abwertend zu meinen. Davon profitierte die gesamte Comicbranche. Das ist die wahre Revolution.
7: C'est là la véritable révolution.
2: Am 5. November 1977 hat René Goscinny einen Arzttermin, eine Routineuntersuchung. Während eines Belastungstests auf dem Trainingsrad bricht er zusammen und stirbt mit nur 51 Jahren an einem Herzinfarkt. Heute tragen in Frankreich Schulen und Straßen seinen Namen. Auch Statuen erinnern an René Goscinny. Er gilt in Frankreich als einer der bedeutendsten Autoren des 20. Jahrhunderts, weil er den Comic zur anerkannten Kunstform gemacht hat.
0: René Goscinny, der Comiczeichner schlechthin, wäre heute 100 Jahre alt geworden. Das war das Kalenderblatt von Mathieu Braun.

gleich hier die Nachrichten und dann in wenigen Minuten. Niemand hatte die Absicht, eine Mauer zu errichten. Von wegen. Wir blicken zurück.

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1: Vier Uhr, die Nachrichten. US-Vizepräsident Vance hat niedrige Öl- und Gaspreise für die US-Bürger als oberstes Ziel des Iran-Kriegs bezeichnet. Das zweite Ziel sei es sicherzustellen, dass der Iran niemals in den Besitz von Atomwaffen gelange, sagte Vance dem Sender Fox News. Man sei dabei, beides zu erreichen. Präsident Trump hatte immer wieder erklärt, dass der Krieg das Hauptziel verfolge, den Iran daran zu hindern, an Atomwaffen zu gelangen, selbst wenn dies kurzfristige wirtschaftliche Opfer für die US-Bürger bedeute, beispielsweise durch hohe Kraftstoffpreise. Seit Beginn des amerikanischen Kriegs gegen den Iran hat dieser die für die Weltwirtschaft wichtige Straße von Hormus nahezu komplett für den Schiffsverkehr geschlossen. Dies hat zu einem deutlichen Anstieg der Ölpreise beigetragen. Die israelische Armee hat nach eigenen Angaben zwei weitere Kommandeure der Hamas im Gazastreifen getötet. Einer von ihnen sei am Massaker am 7. Oktober 2023 in Israel beteiligt gewesen, heißt es in einer Mitteilung. Das von der Hamas kontrollierte Innenministerium in Gaza erklärte, bei dem zweiten Getöteten handle es sich um einen Leiter der Polizeibehörde. Die Polizei im Gazastreifen steht ebenfalls unter der Kontrolle der Terrororganisation. Für die israelische Armee gelten Medienberichten zufolge seit Anfang August auf Druck der US-Regierung strengere Regeln. Angriffe im Gazastreifen müssen demnach immer vom israelischen Generalstabschef Zamir genehmigt werden, es sei denn, es bestehe eine unmittelbare Gefahr für Soldaten. Der Deutsche Bauernverband rechnet aufgrund der anhaltenden Trockenheit für dieses Jahr mit erheblichen Ernteeinbußen bis hin zum Totalausfall. Verbandspräsident Ruckwied sagte dem Redaktionsnetzwerk Deutschland, man gehe von einer unterdurchschnittlichen Ernte bei Getreide aus, insbesondere beim Weizen. Erhebliche Ertragseinbußen zeichneten sich beispielsweise auch bei Kartoffeln, Gemüse und Zuckerrüben ab. In südlichen Teilen Deutschlands könnte das bis zum totalen Ertragsausfall gehen, betonte Ruckwied. Zu einem Problem werde dort auch, dass kein Futter mehr nachwachse. Nach Angaben des Landesbauernverbands in Baden-Württemberg stehen derzeit 30-40% weniger Futter zur Verfügung als sonst um diese Jahreszeit. Betrieben, die auf Gras und Heu angewiesen seien, fehlten damit wichtige Reserven. Auch in Bayern und Hessen herrscht laut den dortigen Verbänden Futterknappheit. Aufgrund der angespannten Lage müssten Tiere teilweise früher geschlachtet werden, hieß es. Aus verschiedenen Orten in Deutschland werden wieder Waldbrände gemeldet. So stehen im nordrhein-westfälischen Kreis Düren etwa 25 Hektar in Flammen. Neben der Feuerwehr ist auch ein Löschhubschrauber im Einsatz. Auch im Saarland brennt es. Dort bekämpfen hunderte Feuerwehrleute einen Waldbrand bei Ottweiler, der nach Angaben des Innenministeriums bis zu 10 Hektar erfasst hat. Vier Einsatzkräfte wurden verletzt. Im rheinland-pfälzischen Kreis Bernkastel-Wittlich brennen etwa 5 Hektar Wald. Nach Polizeiangaben wurden Explosionen wahrgenommen. Man müsse davon ausgehen, dass sich dort noch Weltkriegsmunition befinde. Im Landkreis Harz in Sachsen-Anhalt kämpfen rund 250 Einsatzkräfte, unterstützt von einem Löschflugzeug, auf mehreren Hektar gegen einen Waldbrand. Das Feuer ist inzwischen unter Kontrolle. Eine Warnung wegen starker Rauchentwicklung wurde aufgehoben. Nach Angaben der Einsatzleitung können die Nachlöscharbeiten noch Tage dauern. Volkswagen darf die Mehrheit seiner Anteile am Großmotorenhersteller Avalance an den amerikanischen Finanzinvestor Bain Capital verkaufen. Es gäbe keine wettbewerbsrechtlichen Bedenken, teilte die EU-Kommission in Brüssel mit. VW will 51% der Anteile abgeben und durch den Verkauf etwa 7,4 Milliarden Euro einnehmen. Die 5 deutschen Standorte von Avalance sollen laut VW auch unter der neuen Eigentümerstruktur mindestens bis 2030 erhalten bleiben. Betriebsbedingte Kündigungen seien in diesem Zeitraum ausgeschlossen. Avalance, ehemals MAN Energy Solutions mit Sitz in Augsburg, hat nach eigenen Angaben rund 16.000 Beschäftigte und gilt als einer der weltweit führenden Hersteller von Großmotoren, beispielsweise für Schiffe. Das Wetter verbreitet sonnig, im Tagesverlauf im Norden wenige hohe Wolkenfelder, im Westen und Südwesten ein paar lockere Quellwolken. Höchstwerte von 31 Grad im Nordosten bis 38 Grad im Westen und Südwesten. Das waren die Nachrichten.
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2: Mit Marco Langer, ich wünsche Ihnen einen schönen guten Morgen.

Der Bau der Berliner Mauer vor 65 Jahren und die Menschen in Ost-Berlin, wie sie darauf reagierten, gleich ein Thema bei uns. Außerdem gehen wir zu Uwe Lüb in die Türkei, sein Thema dort, 25 Jahre AKP, vom Hoffnungsträger zur Machtmaschine, und in unserer Presseschau Einschätzung zum Wahlkampf in Sachsen-Anhalt.

0: 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Sachsen-Anhalt vor den Wahlen. Wer darf, soll und wird Ministerpräsident werden? Wer sich mit wessen Stimmen die Mehrheit sichern? Und auf einmal ist da auch wieder Potztausen von Sarah Wagenknecht die Rede. Das ist das Thema unserer ersten Presseschau heute.
1: AfD und BSW kämpfen um die gleiche Wählerschaft, stellt die Frankfurter Rundschau fest. Russlandnah, ostdeutsch geprägt und überzeugt davon, dass sich grundsätzlich etwas ändern muss in diesem Land, egal wie. Wagenknecht zeigt ihnen die Lösung auf. Wählt BSW und ihr bekommt den Wechsel, der ohne den Einzug ihrer Partei womöglich scheitern würde. Taktisch wählen nennt man das. Dieses Prinzip kennen sie in Sachsen-Anhalt bereits. Damit machen SPD und vor allem Grüne seit Wochen Wahlkampf. Nach dem Motto, wer einen rechten Ministerpräsidenten verhindern will, muss uns über die 5%-Hürde bringen. Wenn das BSW auch in den Landtag einzieht, schlägt diese Strategie fehl. Die Nürnberger Zeitung analysiert Wagenknechts Vorschlag einer Landesregierung aus Fachleuten ohne Parteizugehörigkeit. Das könnte ein Ausweg sein, wenn in keine Richtung mehr etwas geht. Man müsste zunächst, was schwierig ist, eine Persönlichkeit finden, mit der quer durch das Parlament alle leben können und dieser dann das Amt des Ministerpräsidenten übertragen. Dessen Regierung müsste sich bei jeder Sachfrage neue Mehrheiten suchen, vermutlich immer wieder mit Stimmen der AfD. Das ist genau das Problem, das viele mit der Lösung haben werden. Die Tageszeitung Taz hält dagegen: Die Linke ist im Osten Deutschlands ein Stabilitätsanker. Sie hat auch keine Alternative zu dieser Rolle, will sie eine Regierungsbeteiligung der AfD verhindern. Dass dieses Ziel Vorrang hat, darüber herrscht in der Linken bereits Konsens. Die CDU sollte sich dafür aber allmählich erkenntlich zeigen und ihr linken Bashing einstellen. Denn selbstverständlich ist das Entgegenkommen der Linken nicht. Es sollte seinen Preis haben. Heute vor 65 Jahren ließ die DDR-Führung in Berlin eine Mauer bauen, die die Stadt für die folgenden 28 Jahre teilte. Die Rheinische Post aus Düsseldorf findet, dass es eine Erinnerungskultur braucht, die beides aushalte. Zum einen die persönlichen Erinnerungen genauso wie die für manche unbequeme Wahrheit über die Diktatur. Zeitzeugen können und müssen bei diesem Spagat eine wichtige Rolle spielen. Zum anderen muss es gelingen, jungen Menschen in der Schule DDR-Geschichte besser zu vermitteln. Gerade im Westen scheint die DDR weit weg und spielt de facto eine untergeordnete Rolle im Geschichtsunterricht. Wer aber verhindern will, dass Geschichte verklärt wird, muss vor allem mehr aufklären. Die Dithmarscher Landeszeitung aus Heide mahnt: Wir können lang und breit zu jedem Jahrestag die Mauer in den Köpfen beklagen. Wichtiger wäre, gegensätzliche Sichtweisen nicht pauschal zu verdammen. Tatsächlich erfordert es mehr Mut, auf Andersdenkende zuzugehen, als sich in seiner Blase einzumauern. Wie so oft lohnt es sich auch dabei, mutig zu sein.
0: Die Presseschau war das, zusammengestellt von meinem Kollegen Cengiz Ünal, gesprochen von Ralf Spengler.
2: 1:30 für
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0: Tango am frühen Morgen. 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Am 13. August 1961 begann der Mauerbau in Berlin. Der Weg raus aus der DDR wurde gesperrt. Die Menschen nahmen viel in Kauf, um trotzdem in den Westen zu gelangen, riskierten dabei auch ihr Leben. In Berlin kann man immer noch Fluchttunnel besichtigen und eine Frau war bei einer Führung dabei, die den Weg durch den engen Tunnel damals geschafft hat. Anja Nils berichtet.
1: Der letzte Herschel-Tunnel ist benannt nach Hasso Herschel, einem bekannten Fluchthelfer. Und dann können Sie sich davorstehend auch gerne fragen, ob Sie bereit wären, in diesen Tunnel hineinzukrabbeln.
2: 2 Dutzend Menschen schauen, einer nach dem anderen, in einen kleinen unterirdischen Gang in der Erde. Ein sandiges Loch, in dem man sich allenfalls kriechend fortbewegen könnte. Für einige Menschen in der DDR sollte dieser Tunnel zwischen der Bernauer Straße in West und der Brunnenstraße in Ost-Berlin nach dem Mauerbau der Weg in den West und in die Freiheit werden. Für die meisten Teilnehmer der Führung des Vereins Berliner Unterwelten heutzutage kaum vorstellbar.
3: Also ich meine, klar, es gibt schon so Bedenken, wo man sagt, ja, also, da muss man irgendwo weg, aber alles zu riskieren, ich weiß nicht.
4: Also mich beeindruckt schon, was die Leute damals auf sich genommen haben, nur um eben diesem Regime quasi zu entgehen, welche Gefahren.
5: Ich habe ein Leben lang auch unter der Erde gearbeitet, deswegen hätte ich da nie unbedingt Angst.
2: Enge, Dunkelheit oder Wassereinbrüche waren allerdings noch das geringste Problem. Die großen Mengen Erdreich zu verstecken war schwierig. Die meisten Tunnelprojekte wurden entdeckt, verraten oder von der Stasi in der DDR enttarnt. So auch dieser hier, erklärt Historiker Alex Kipke. 77 gegrabene Fluchttunnel unter der Mauer zwischen Ost- und West-Berlin sind auf einer großen Karte an der steinernen Kellerwand unter dem Haus dargestellt.
1: 19 Fluchttunnel sind gerade mal erfolgreich gewesen. Das heißt, die Chance steht 4:1 gegen sie, dass sie mit dem Tunnel wirklich durchkommen.
2: Ungefähr 400 Menschen ist die Flucht vor allem in den ersten Jahren nach dem Mauerbau durch einen solchen Fluchttunnel gelungen. Zum Beispiel Anita Möller, damals 22 Jahre alt und zu Hause in Dresden. 1962 entkam sie durch einen Tunnel unter der Bernauer Straße nur einen Straßenblock weiter. Gegraben hatte ihn vom Westen aus ebenfalls ihr Bruder Hasso Herschel, der erfolgreichste Fluchthelfer jener Zeit. Der hatte mit einem gefälschten Pass die DDR verlassen und versprochen, seine Schwester mit Mann und Kind nachzuholen. Treffpunkt für fast 30 Fluchtwillige war eine Ostberliner Kneipe in der Nähe der Mauer, erinnert sich Anita Möller.
6: Dann sind wir los, sind diesen Weg gelaufen, den man uns gesagt hatte. Keller, Tür, Klopf, klopf, klopf. Und das ist immer, da gab es eine Losung, das war Panzerkreuzer Potjomkin, sollte man sagen. Mein Bruder hatte sich das mal wieder ausgedacht. Ja, und dann war da ein Loch in der Erde, runterrutschen. Und meine Kleine habe ich vorher runtergereicht. Man robbt da ja durch wie blind, ne? Schnell, schnell, schnell, schnell. Es war noch so eine Schiene drin. Da hat man sich die Knie aufgeschlagen, aber das spürst du gar nicht. Da wurde es sehr hell, eine steile Leiter. Und da kam schon wieder eine hilfreiche Hand, die einem hochgeholfen hat.
2: Ungefähr 400.000 Menschen, schätzt der Verein Berliner Unterwelten, flüchteten aus der DDR Richtung Westen. Viele davon bereits bevor die Mauer gebaut wurde und das Überqueren der Grenze noch gefahrloser möglich war. Ungefähr 800 Menschen entkamen in den ersten Jahren nach dem Mauerbau durch die Kanalisation. Gegrabene Fluchttunnel spielten nur eine kleine Rolle, sagt Alex Kipke.
1: Das war ein rein innerstädtisches Phänomen. An der innerdeutschen Grenze graben sie keine Fluchttunnel. Die Pufferzonen sind viel zu lang, den Abraum verstecken schwierig. Ein Flugzeug selbst bauen, einen Heißluftballon nähen, ein U-Boot zusammenschweißen oder mit dem Surfbrett über die Ostsee. Das sind andere Fluchtwege, die Menschen gefunden haben.
2: Die Überwachung der Grenze wurde von der DDR in den Folgejahren immer professioneller und perfider ausgebaut. Errichtet wurden eine vordere und eine Hinterlandmauer mit dem sogenannten Todesstreifen in der Mitte. Gesichert wurde mit Signalzäunen, Panzersperren, Stacheldraht, Hunden und unterirdischen Mikrofonen, um Grabungsgeräusche zu erkennen. Mindestens 140 Menschen starben bis 1989 laut Stiftung Berliner Mauer an eben dieser bei einem Fluchtversuch. Die Teilnehmer der Führung wirken nachdenklich, manche sogar berührt, auch durch eigene persönliche Geschichten in der Familie, die mit Flucht oder Fluchthilfe zu Zeiten der deutsch-deutschen Teilung zu tun haben.
4: Meine Oma ist 60 noch mit der S-Bahn rübergefahren. Sie war Katholikin und sie sagt, wenn sie nicht mit ihren Eltern geflohen wäre, dann wäre sie, sobald sie vorwärtig wäre, selber abgehauen, weil sie eben in diesem Staat keine Zukunft für sich gesehen hat.
7: Also mein Vater ist wohl früher oft im Nahen Osten und hat sehr viele Locken gehabt und hat da Devisen immer drin versteckt, in das Geld. Und hat sich irgendwann mal herausgestellt, dass mein Vater wohl auch mal jemanden mit dem LKW, einmal LKW-Fahrer früher. Und ich habe den auch mal kennenlernen dürfen, der war dann mal bei meinem Vater. Mein Vater ist jetzt schon verstorben, habe das jetzt auch noch nicht irgendwie in Erfahrung gebracht, wie das wirklich war.
2: Und diese Chance wird es nun für ihn auch nicht mehr geben. Umso wichtiger sei es, die Erinnerung aufrechtzuerhalten durch Zeitzeuginnen und Zeitzeugen, solange es noch welche gibt, sagt die jetzt 86-jährige Anita Müller. Nicht alle Geflüchteten aus der DDR sind später im Westen glücklich geworden. Anita Müller hat ihren Weg durch den 130 Meter langen Tunnel nicht bereut.
6: Also ich muss sagen, ich hatte ein wunderbares Leben. Das war so schön. Ich konnte meine Reisen machen. Ich habe dann noch studiert, Architektur, also zwei Kinder in Freiheit. Immer wieder würde ich es machen. Also ich meine, heute in meinem Alter würde ich da nicht mehr durchkriechen, das ist klar. Aber das war vielleicht die allerbeste Entscheidung meines Lebens.
0: Der Bericht von Anja Nils.

0: Und um 4 Uhr und gleich 24 gehen wir in die Türkei. Vor 25 Jahren gründete dort der heutige Präsident Recep Tayyip Erdogan mit Weggefährten die AKP. Es sollte die erste Volkspartei des Landes werden, die mittlerweile aber zu einem Tayyip-Wahlverein, so heißt es, mutiert ist, mit der dazugehörigen Personenverehrung, mit dem dazugehörigen Personenkult. Uwe Lüb berichtet.
1: Selbstlob scheut die AK-Partei oder AKP von Recep Tayyip Erdogan nicht. Ende Juni zeigt sie auf einer großen Parteiveranstaltung ein Video der eigenen Leistungen. Im Mittelpunkt Parteichef und Präsident Recep Tayyip Erdogan. Der sei immer mit Leib und Seele bei der Sache. Ein Vierteljahrhundert voller angeblicher Heldentaten wird besungen und, so heißt es, die Legende Recep Tayyip Erdogan. Die AKP, die Partei für Gerechtigkeit und Entwicklung, die mit der Glühbirne als Symbol, bekommt auch ein Jubiläumslogo. Eine große 25 als Mosaik aus Abbildungen etwa von Kampfflugzeugen, neugebauten Wohnanlagen, Krankenhäusern, Moscheen, dem türkischen Auto TOK und so weiter. Es gibt keinen Grund für Bescheidenheit, meint Erdogan Ende März. Unabhängig davon, ob unsere Bürger für unsere Partei und unser Bündnis stimmen oder nicht, danken Sie Gott dafür, dass wir in dieser stürmischen Zeit an der Spitze der Türkei stehen und sagen, Gott sei Dank, dass die AK-Partei die Türkei regiert. Und sie regiert seit 24 Jahren. Ein Jahr nach Gründung 2001 gewinnt sie die absolute Mehrheit der Sitze im Parlament. Nach dem Wahlsieg damals spricht Erdogan von einer freien Türkei für freie Bürger. Wir respektieren die Lebensweisen aller unserer Bürger und gestalten die Zukunft nach dem Motto: Lasst das Volk leben, damit der Staat leben kann. 2003 wird Erdogan Ministerpräsident. Er führt das Land an die Europäische Union heran. Die Wirtschaft wächst spürbar. Die AKP gewinnt eine Wahl nach der anderen, 2011 mit knapp 50%. Doch 2013 folgt mit den sogenannten Gezi-Protesten ein Bruch. Vielen Menschen wird die AKP zu islamisch-konservativ, das Land zu sehr religiös geprägt. Die klassische Familie rückt ins Zentrum der Politik. Minderheiten wie Lesben und Schwule etwa müssen sich vom Präsidenten öffentlich beschimpfen lassen. All das steht nach Ansicht des Politikwissenschaftlers Ufuk Uras von der Istanbul-Universität nicht in Einklang mit früheren Äußerungen Erdogans. Es geht um die grundsätzliche Frage, ob unterschiedliche Lebensweisen und Freiheiten auch im öffentlichen Raum ihren Platz haben. Doch die AKP wandelt nicht nur das Gesellschaftsbild. Das Land wird autoritärer. Ein Desinformationsgesetz wird erlassen, das manchen als willkürlich anwendbar gegen Kritiker erscheint, als Einschränkung der Meinungsfreiheit. Für Ufuk Uras verblassen so die Erfolge der ersten 10 Regierungsjahre. Manchmal hat die AKP der Türkei gut getan. Manchmal hat sie ihr geschadet. Bestimmte Maßnahmen der Regierung wurden für viele Menschen sogar zu einem Albtraum. Etwa die Verhaftungen von Journalisten und Künstlern. Dafür gibt es aus meiner Sicht keine akzeptable Rechtfertigung. Mit der Einführung des Präsidialsystems 2017 wächst Erdogans Macht weiter. Mit ihm könnte es seine AK-Partei schaffen, noch länger zu regieren. Uras glaubt das und auch Yildiray Uğur, Journalist der unabhängigen Zeitung Karar und früherer Unterstützer der AKP. Er beschreibt die AK-Partei als Chamäleon. In 25 Jahren, sagt Uğur, habe sie sich immer wieder so stark verändert, dass man von unterschiedlichen Parteien sprechen könnte. Einige dieser verschiedenen AK-Parteien unterscheiden sich so stark voneinander, dass sie beinahe gegeneinander antreten könnten.
0: Was wurde aus den Hoffnungen, die mit der Gründung der AKP verbunden waren? Das war der Bericht von Uwe Lüb aus Ankara.

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1: Die Nachrichten. US-Vizepräsident Vance hat niedrige Öl- und Gaspreise für die US-Bürger als oberstes Ziel des Iran-Kriegs bezeichnet. Das zweite Ziel sei es, sicherzustellen, dass der Iran niemals in den Besitz von Atomwaffen gelange, sagte Vance dem Sender Fox News. Man sei dabei, beides zu erreichen. Präsident Trump hatte immer wieder erklärt, dass der Krieg das Hauptziel verfolge, den Iran daran zu hindern, an Atomwaffen zu gelangen, selbst wenn dies kurzfristige wirtschaftliche Opfer für die US-Bürger bedeute, beispielsweise durch hohe Kraftstoffpreise. Seit Beginn des amerikanischen Kriegs gegen den Iran hat dieser die für die Weltwirtschaft wichtige Straße von Hormus nahezu komplett für den Schiffsverkehr geschlossen. Dies hat zu einem deutlichen Anstieg der Ölpreise beigetragen. Die israelische Armee hat nach eigenen Angaben zwei weitere Kommandeure der Hamas im Gazastreifen getötet. Einer von ihnen sei am Massaker am 7. Oktober 2023 in Israel beteiligt gewesen, heißt es in einer Mitteilung. Das von der Hamas kontrollierte Innenministerium in Gaza erklärte, bei dem zweiten Getöteten handle es sich um einen Leiter der Polizeibehörde. Die Polizei im Gazastreifen steht ebenfalls unter der Kontrolle der Terrororganisation. Für die israelische Armee gelten Medienberichten zufolge seit Anfang August auf Druck der US-Regierung strengere Regeln. Angriffe im Gazastreifen müssen demnach immer vom israelischen Generalstabschef Samir genehmigt werden. Es sei denn, es bestehe eine unmittelbare Gefahr für Soldaten. Der Deutsche Bauernverband rechnet aufgrund der anhaltenden Trockenheit für dieses Jahr mit erheblichen Ernteeinbußen bis hin zum Totalausfall. Verbandspräsident Ruckwied sagte dem Redaktionsnetzwerk Deutschland, man gehe von einer unterdurchschnittlichen Ernte bei Getreide aus, insbesondere beim Weizen. Erhebliche Ertragseinbußen zeichneten sich beispielsweise auch bei Kartoffeln, Gemüse und Zuckerrüben ab. In südlichen Teilen Deutschlands könnte das bis zum totalen Ertragsausfall gehen, betonte Ruckwied. Zu einem Problem werde dort auch, dass kein Futter mehr nachwachse. Nach Angaben des Landesbauernverbands in Baden-Württemberg stehen derzeit 30-40% weniger Futter zur Verfügung als sonst um diese Jahreszeit. Betrieben, die auf Gras und Heu angewiesen seien, fehlten damit wichtige Reserven. Auch in Bayern und Hessen herrscht laut den dortigen Verbänden Futterknappheit. Aufgrund der angespannten Lage müssten Tiere teilweise früher geschlachtet werden, hieß es. Aus verschiedenen Orten in Deutschland werden wieder Waldbrände gemeldet. So stehen im nordrhein-westfälischen Kreis Düren etwa 25 Hektar in Flammen. Der WDR meldet, dass der Ortsteil Hürtgenwald-Gai evakuiert wird, weil sich das Feuer darauf zubewegt. Auch im Saarland brennt es. Dort bekämpfen hunderte Feuerwehrleute einen Waldbrand bei Ottweiler, der nach Angaben des Innenministeriums bis zu 10 Hektar erfasst hat. 4 Einsatzkräfte wurden verletzt. Im rheinland-pfälzischen Kreis Bernkastel-Wittlich brennen etwa 5 Hektar Wald. Nach Polizeiangaben wurden Explosionen wahrgenommen. Man müsse davon ausgehen, dass sich dort noch Weltkriegsmunition befinde. Im Landkreis Harz in Sachsen-Anhalt kämpfen rund 250 Einsatzkräfte, unterstützt von einem Löschflugzeug, auf mehreren Hektar gegen einen Waldbrand. Das Feuer ist inzwischen unter Kontrolle. Eine Warnung wegen starker Rauchentwicklung wurde aufgehoben. Nach Angaben der Einsatzleitung können die Nachlöscharbeiten noch Tage dauern. Im Norden Griechenlands sind wegen eines Waldbrands mehr als 250 Urlauber über das Meer in Sicherheit gebracht worden. Dabei wurden Boote der Küstenwache und von Privatleuten eingesetzt. Die Flammen hatten sich innerhalb weniger Stunden nach Ausbruch des Feuers in den Ferienorten Siviri und Furka auf der Halbinsel Chalkidiki genähert und sie vom Landweg abgeschnitten, wie der Sender ERT meldete. In Kroatien wurde der Touristenort Lokva Rogoznica evakuiert. Dort hat ein unkontrolliert lodernder Waldbrand bereits Häuser zerstört. Der Wetterbericht, die Lage. Deutschland bleibt im Einflussbereich eines Hochdruckgebiets, das seinen Schwerpunkt zum östlichen Mitteleuropa verlagert. Dabei kommt aus Südwesten trockene und sehr heiße Luft. Die Vorhersage verbreitet sonnig, im Tagesverlauf im Norden weniger hohe Wolkenfelder, im Westen und Südwesten ein paar lockere Quellwolken. Höchstwerte von 31 Grad im Nordosten und bis 38 Grad im Westen und Südwesten. Das waren die Nachrichten.
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0: Oh, aber auch den dritten Europameistertitel für Hindernisläuferin Gesa Krause bei der EM in Birmingham, berichtet Martin Roschitz.
1: Ein warmer Medaillenregen in der englischen Sommerhitze. Am heißesten Abend des Jahres bringt das deutsche Team mit insgesamt 5-mal Edelmetall das kleine Alexander Stadium zum Kochen, obwohl mancher sich lieber im Wassergraben gemütlich gemacht hätte.
2: Wie gern würden wir jetzt eintauchen, untertauchen, wie Balu der Bär auf dem Rücken durch die Wellen treiben. Es ist der heißeste Tag.
1: Richtig heiße Duelle auch auf der blauen Bahn von Birmingham. Weltmeister Leo Neugebauer und sein Herausforderer Niklas Kau liefern sich einen packenden Zweikampf um die europäische Zehnkampfkrone.
2: Leo Neugebauer bleibt aber auch stehen. Der wird immer langsamer. Jetzt geht's um Gold oder Silber. Komm, der stolpert, er stürzt. 17 Sekunden sind's. Er hat Gold. Was für ein Finish, liebe Leute.
3: Und ja, ich habe auch vor dem Lauf schon gesagt zu Niklas, weißt du, das ist ein Win-Win. Also 2 Medaillen für Deutschland im Zehnkampf ist einfach, es geht gar nicht besser.
1: Zuvor holt Hindernisläuferin Gesa Krause ihren dritten EM-Titel.
2: Gesa die Große! Zum dritten Mal der Europameistertitel. Und was für ein Drama an diesem letzten Wassergraben, um Himmels Willen.
1: Gold für Krause, Bronze für Olivia Gürz und Drama um Lea Meyer, die auf Medaillenkurs liegend unfreiwillig in den Wassergraben eintaucht und das nach ihrem 4. Platz leider nicht so genießen kann wie Balu der Bär. Bärenstark der Ostfriese Henrik Janssen, knapp 70 Meter, Bronze auch im Diskuswerfen.
4: Wirklich verrückt, Bronze nach den letzten 2 Jahren, bei denen ich wirklich beim Höhepunkt echt Probleme hatte. Boah, mega, ich bin so happy, dass das so läuft.
1: Leo Neugebauer kommt mit dem letzten Tropfen Sprit bis kurz vor die Ziellinie und lässt sich dann völlig erschöpft ins Ziel fallen. Niklas Kaul hat ihm im abschließenden 1500-Meter-Lauf alles abverlangt.
3: Ich wusste, wie weit ich ungefähr hinter Niklas sein sollte. Hab alles gegeben, um das so zu machen. In den letzten 50 haben mich meine Beine wieder ein bisschen im Stich gelassen, aber ich habe nochmal durchgezogen. Deswegen musste ich schon wieder auf die Ziellinie fallen, aber es hat gereicht.
5: Über die 2 Tage hat es sehr, sehr viel Spaß gemacht und war schon gut. Und deswegen bedeutet mir die Silbermedaille ganz, ganz viel. Also ich habe jetzt hier, würde ich wirklich sagen, Silber gewonnen und das... Ja, macht einfach einen Riesenspaß.
1: Ganz stark auch die erste EM-Performance von Youngster Amadeus Gräber. Er nimmt Platz 8 und wertvolle Erfahrung mit auf seine Zehnkampfreise, die in Birmingham erst so richtig begonnen hat. Und so feiern am Ende in Fahnen gehüllte Mehrkämpfer, Diskuswerfer und Hindernisläuferinnen ihre 5 Medaillen in Birmingham. Eine herrliche Sommerparty in Schwarz-Rot-Gold.
0: Auch von den Europameisterschaften im Schwimmen gibt es positive Nachrichten. Zwar keine Medaillen gestern Abend, aber das deutsche Top-Talent Linda Roth stellt in Paris eine neue persönliche Bestzeit auf. Lars Becker mit weiteren Infos.
6: Der erste medaillenlose Tag für den DSV bei den EM-Beckenwettbewerben, aber eine Top-Platzierung und Leistung. Linda Roth, 18 Jahre, Junioren-Europameisterin über 200 Meter Freistil, belegte über diese Distanz bei ihrem ersten großen Einzelfinale einen herausragenden 4. Rang. Guter 6. Kai Winkler im Finale über 100 Meter Schmetterling. Platz 6 auch für die 4x100 Meter Staffel der Männer. Lukas Matzerath wurde 8. über 200 Meter Brust. Morgen geht's für Lukas Mertens und Angelina Köhler um eine Medaille. Beide erreichten als Halbfinal-2. Das Finale. Mertens über 200 Meter Freistil. Über diese Distanz hat der 400 Meter Olympiasieger noch nie auf dem Podium gestanden. Und Ex-Weltmeisterin Angelina Köhler über ihre 100 Meter Schmetterling. Außerdem zog Anna Elend als 5. ins 200 Meter Brustfinale ein. Sarah Kurtis sorgte auch für den 2. Weltrekord dieser EM. Die Italienerin steigerte die Bestzeit über 50 Meter Rücken in 2 Rennen um bemerkenswerte 13.
0: Von Paris nach Kroatien und zu den Europameisterschaften im Turnen. Florian Winkler gibt uns das Update.
7: Helen Kevrich ist auch international zurück. Die Turnerin vom MTV Stuttgart war fast ein Jahr lang verletzt, zeigte aber in Zagreb am Stufenbarren eine Topleistung und gehört mit der besten Wertung in der Qualifikation zu den Titelkandidatinnen bei dieser Europameisterschaft. Ebenfalls richtig stark Carina Schönmeier aus Bremen am Sprung. Die Europameisterin von 2025 wusste als Quali-Zweite ebenfalls zu überzeugen und hat an ihrem Paradegerät definitiv Medaillenchancen. Ein weiteres Gerätfinal für die DTB-Riege erturnte Pauline Schäfer-Betz am Balken. Die erfahrene Turnerin aus Cottbus, rechtzeitig nach einer Hüft-OP wieder fit, kam auf Platz 6. Zusätzlich schaffte die Riege von Bundestrainer Herbern Wiersma als 4. Nation auch den Sprung ins Teamfinale am Sonntag. Neue Europameisterin im Mehrkampf wurde die unter neutraler Flagge startende Russin Angelina Melnikova.
0: Damit haben wir alle Europameisterschaften, die gerade laufen, durch. Zeit für die Weltmeisterschaft in der rhythmischen Sportgymnastik in Frankfurt am Main. Da überzeugt Daya Varfolomeev, die deutsche Olympiasiegerin, fast auf ganzer Linie und ist klar auf Titelkurs. Simon Schäfer berichtet.
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0: Haltet. Aus Sicht von Daya Vaflomiev, die Olympiasiegerin von Paris. Die 19-Jährige geht bei der Heim-WM in Frankfurt als Führende in das Mehrkampffinale am Freitag. Darüber hinaus hat sich Daya Vaflomiev für 3 von 4 Einzelentscheidungen am Sonntag qualifiziert. Also mit dem Ball, dem Reifen und dem Band. Einzig mit den Keulen verpasste sie den Sprung ins Finale, denn da erreichte sie wegen einer fehlerhaften Übung nur den 9. Platz in der Qualifikation. Es war schon das Ziel, in alle Gerätefinals zu kommen. Das hat leider nicht geklappt, sagte Daya Vaflomiev im Anschluss. Trotzdem, zu ihren bisher 11 WM-Titeln kommen sehr wahrscheinlich in den nächsten Tagen noch weitere dazu. Die Weltmeisterschaft in der rhythmischen Sportgymnastik geht in der Frankfurter Festhalle noch bis zum Sonntag. Insgesamt sind 350 Gymnastinnen aus 70 Nationen dabei.
1: Noch ein kurzer Blick auf den Reitsport. In Aachen findet gerade die WM im Reiten statt. Die erste Dressur-Einzelentscheidung wird wegen der Hitze heute vorverlegt. Statt wie geplant erst um 10.50 Uhr geht es schon um 8.30 Uhr los. Die Prüfung endet aber tatsächlich zur geplanten Zeit. Es gibt also einfach eine längere Pause. Das heißt, die Top-Paare müssen doch bei großer Hitze ran.
2: Ja, und nach dem kurzen Blick auf den Reitsport, der kurze Blick auf die Uhr, 4 Uhr und gleich 45, 4:45, das war der Sportüberblick von Julian Tilders.

0: In Sachsen-Anhalt steht die AfD Umfragen zufolge bei rund 40%. Das ist nicht mehr weit entfernt von einer absoluten Mehrheit. Über die Pläne der AfD, die Medienstaatsverträge zum Beispiel mit dem NDR zu kündigen, haben wir an dieser Stelle schon einmal berichtet. Doch auch anderen Medienschaffenden stehen im Fokus der AfD. Das freie Radio Korax in Halle an der Saale hat es ins AfD-Wahlprogramm geschafft. Diesem Bürgerradio möchte die Partei die Fördergelder entziehen und damit auch die wirtschaftliche Grundlage. Unser Landeskorrespondent Niklas Ottersbach berichtet.
1: Wir sind die Radiogruppe Federleicht von Radio Korax und wir stellen hier heute Fragen.
2: Platz der Republik, das ist der Titel von der Sendereihe, wo Radio Korax gerade jetzt im Vorfeld dieser Landtagswahlen nach Sachsen-Anhalt blickt und das auf verschiedenen Ebenen.
3: Herzlich willkommen zu den Antifa-Nachrichten für den 6. August 2026.
4: Heute in Doppelmoderation.
3: Diese Woche läuft es nicht so gut für die Rechtsextremen.
5: Ein Ausschnitt aus dem Programm von Radio Korax, ein freies Radio im Zentrum von Halle, das seit 26 Jahren über UKW sendet. Aljoscha Hartmann koordiniert die tagesaktuelle Redaktion.
6: Also wir haben im Verein 400 Mitglieder, die irgendwie alle Radio machen und die Leute bringen die Themen mit, die ihnen im Alltag begegnen, die sie beschäftigen, die sie interessieren.
5: Die Themen linke Initiativen, Kultur in Halle oder Hörspiele produziert von Menschen mit Behinderung. Ein Radio Korax Podcast über den Prozess zum antisemitischen Terroranschlag von Halle hat vor ein paar Jahren den Grimme Online Award bekommen. Für die AfD Sachsen-Anhalt ist Radio Korax eine Plattform für Linksextremismus. Redaktionsleiter Aljoscha Hartmann zählt auf, wie klein die Medienlandschaft in Sachsen-Anhalt ist. Zwei Tageszeitungen, die einem Verlag gehören, der MDR und zwei, drei kommerzielle Privatradios.
6: Medial passiert hier nicht mehr so wahnsinnig viel. Und das heißt, so ein Projekt wie Radio Korax mit seinen 400 Mitgliedern und ganz südliches Sachsen-Anhalt zu hören, hat eine erstaunlich große Wirkmacht und Ausstrahlung und Reichweite und wird deswegen auch zur Zielscheibe, weil man dann natürlich sagen kann, okay, von den wenigen Medien, die es gibt, bei welchen tauchen die vielfältigsten Meinungen auf, die wollen wir loswerden.
5: Es sind vor allem die wöchentlichen Antifa-News, die AfD-Spitzenkandidat Ulrich Siegmund an Radio Korax stören. Die Antifa, das sind links- bis linksextreme Gruppen, die sich gegen den Rechtsextremismus in Deutschland stellen.
7: Es fließt sehr viel Steuergeld in diesen Radiosender, der sich beispielsweise mit Antifa-News beschäftigt, extrem linke Projekte protegiert und sich ganz klar auch gegen Teile der Demokratie, nämlich insbesondere gegen AfD, richtet. Das ist sehr bedenklich und bedauerlich.
5: Rechtsextremismus beobachten und linke Gruppen, die sich dagegen stellen, beleuchten. Das sei die Idee der Antifa-News, sagt Aljoscha Hartmann von Radio Korax.
6: Das kann man jetzt natürlich sagen so, nee, das will ich nicht, aber es ist einfach ein journalistisches Format, das jede Berechtigung hat, da zu sein.
5: Martin Heine ist der Direktor der Landesmedienanstalt von Sachsen-Anhalt und damit zuständig für die Aufsicht der beiden freien, nicht kommerziellen Radios, die Harz-Börde-Welle in Aschersleben und Radio Korax in Halle. Es gab schon mehrere Programmbeschwerden gegen Radio Korax, aber die Landesmedienanstalt habe noch keine Inhalte beanstanden müssen. Die Antifa-News seien zwar links, aber nicht linksextrem.
8: Also bei dem, was bisher in der Prüfung war, haben wir keinen Rechtsverstoß festgestellt. Also haben wir das intensiv beraten und dann auch den Beschwerdeführern die entsprechende Mitteilung gegeben, dass also nach hiesiger Prüfung keine Rechtsverletzung festgestellt werden konnte.
5: Grundsätzlich müssten auch die Bürgerradios in der Gesamtheit eine ausgewogene Berichterstattung abliefern.
8: Ja, aber die einzelne Sendung selbst, die kann auch ein bisschen tendenziell sein.
5: Auf die Frage, wo die konservativen Stimmen bei den Bürgerradios sind, fällt dem Medienanstaltsdirektor nur die Harz-Börde-Welle ein, Radio Korax eher nicht. Der Vorsitzende des Aufsichtsgremiums der Landesmedienanstalt, CDU-Landtagspolitiker Markus Kurze, sagt auf Anfrage, manches bei Radio Korax sei grenzwertig, ein Sender, an dem man sich reiben könne, der aber auch interessante Inhalte biete und auch Radiopreise nach Sachsen-Anhalt holt. Aljoscha Hartmann sagt zu der Frage, wer kommt bei Radio Korax zu Wort? Im Zweifel die Betroffenen.
6: Unser redaktioneller Ansatz sagt vor allem, die Stimmen zu verstärken, die von Sachen betroffen sind. Bei uns kommt dann halt eher die Person zu Wort, die in einer geflüchteten Unterkunft lebt und weniger die, die entscheidet, da sollen Leute leben.
5: Das Budget von Radio Korax etwa 600.000 Euro im Jahr. Ein Teil davon kommt von den Vereinsmitgliedern. Bestimmte Sendungen werden von Stiftungen gesponsert. Die Stadt Halle finanziert die Kinder- und Jugendsendungen. Und ein Drittel des Budgets kommt von der Landesmedienanstalt. Diesen Teil möchte die AfD gerne streichen. Was auch bedeuten würde, in die Unabhängigkeit der Landesmedienanstalt einzugreifen. Ein Drittel weniger Budget würde Radio Korax empfindlich treffen, aber nicht zur Schließung führen. Worauf das Bürgerradio in Halle setzt? Ein stetig wachsender Förderverein mit aktuell rund 500 Mitgliedern, die die Finanzierung besser absichern sollen. Redaktionsleiter Hartmann sagt, nach der Landtagswahl im September werde Radio Korax wichtiger sein als jetzt.
6: Also je nachdem, wie die Wahl natürlich ausgeht, ist so die eine Sache. Aber egal was, es wird danach ganz viele Diskussionen in Sachsen-Anhalt geben, die wir begleiten wollen und auch damit die Möglichkeit schaffen wollen, dass es einen Diskursraum, einen demokratischen Austauschraum gibt, über wie es weitergeht in Sachsen-Anhalt. Und wir werden nicht aufhören, Radio zu machen.
0: Der Bericht unseres Landeskorrespondenten Niklas Ottersbach.

0: 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Wenn Kinder im Kindergarten lernen, den Tisch zu decken, dann heißt es meist Messer rechts, Gabel links oder in anderen Zusammenhängen, nimm doch das gute Händchen. Das sind nur zwei Beispiele unserer rechtshändig dominierten Welt. Das bedeutet auch, Linkshänder werden ignoriert und teilweise sogar diskriminiert. Das betrifft später auch das Schreibenlernen. Dass es anders geht, dafür setzt sich seit vielen Jahren Barbara Sattler ein, die in München die erste deutsche Beratungsstelle für Linkshänder und ungeschulte Linkshänder leitet. Sie verweist heute anlässlich des Internationalen Linkshändertages auf die positive Wirkung von Schreibvorbereitungsgruppen für linkshändige Kinder und darauf, dass viele von ihnen im Alltag diskriminiert werden. Michael Stang berichtet.
1: Manche Orchester nehmen keine linksspielenden Musiker, auch wenn die gut sind. Das nützt nichts, die müssen rechts spielen. Das Argument ist, es wäre nicht genügend Platz oder das sehe komisch aus, wenn die andersrum spielen. Aber das ist eine Diskriminierung, wenn ich dazu gezwungen werde oder veranlasst werde, wenn ich mich entsprechend entwickeln möchte, mich umzuschulen auf ein Instrument.
2: Sagt Barbara Sattler. Die Psychotherapeutin leitet in München die erste deutsche Beratungsstelle für Linkshänder und umgeschulte Linkshänder. Ihr Ziel ist, mehr Verständnis und Akzeptanz für linkshändige Menschen in allen Lebensphasen zu erreichen. Das beginnt bereits im Kindergarten.
1: Zum einen kommen Eltern mit linkshändigen Kindern, die getestet werden sollen, oder Kinder, die unklar in der Händigkeit sind, wo die Händigkeit getestet, abgeklärt werden soll.
2: Vor allem die richtige Schreibhaltung ist wichtig. Diese wird betroffenen Kindern nur selten beigebracht. Das liegt auch an einem Mangel in der Ausbildung künftiger Lehrkräfte. Das fehlende Bewusstsein für Linkshändigkeit führt dazu, dass in der Schule mitunter Linkshänder rechts neben einen Mitschüler gesetzt werden und die Kinder kommen sich mit den Ellenbogen in die Quere.
1: Das ist auch eine Art von Diskriminierung, finde ich. Also, dass man eine Gruppe überhaupt nicht wahrnimmt und überhaupt so tut, als gäbe es die gar nicht und als müsste man für sie nicht auch sorgen.
2: Häufig schreiben Linkshänder dann mit einer Hakenhaltung, bei der das Handgelenk gekrümmt wird, damit die Tinte nicht verwischt. In ihrer Beratungsstelle wird Eltern und Kindern die richtige Schreibhaltung gezeigt und dies frühzeitig, so Barbara Sattler, nicht erst in der 3. oder 4. Klasse. Es geht darum, wie man beim Schreiben das Blatt hinlegt, den Stift hält und richtig führt. Die Händigkeit einer Person steht schon früh fest.
3: Das manifestiert sich schon deutlich früher, als die meisten Leute denken, nämlich vor der Geburt.
2: Sagt Sebastian Ocklenburg von der MSH Medical School in Hamburg. Der Forscher verweist auf Studien mit Ultraschall, dass Kinder bereits im Mutterleib häufig eine bevorzugte Seite aufweisen. Als die Kinder später noch einmal untersucht wurden, zeigte sich, dass über 95% auch mit dieser Lieblingsseite schreiben gelernt haben.
3: Wir wissen beim Menschen ganz gut, dass das einen erheblichen genetischen Anteil hat. Es gibt etwa 48 verschiedene Gene, die eine Rolle dafür spielen, ob man jetzt linkshändig oder gemischthändig wird oder eben rechtshändig.
2: Die Händigkeit sucht sich also niemand aus. Deswegen leiden umgeschulte Linkshänder häufig, so Barbara Sattler. In ihre Beratungsstelle kommen solche Betroffenen. Das sind meist ältere Menschen, weil die Umschulung in deren Jugend weit verbreitet war. Aber es gibt auch Jüngere, die auch heute noch in Deutschland oder in einem anderen Land auf die rechte Hand umgeschult wurden. Das lässt sich jedoch wieder rückgängig machen.
1: Wir haben eine Studie gemacht, wo wir umgeschulte Linkshänder, erwachsene Linkshänder, wieder auf ihre dominante linke Hand zurückgeschult haben.
2: Bei diesem Rückschulungsprogramm bekommen die Betroffenen Hausaufgaben, um Linien nachzuzeichnen, Schwungübungen und Fingerbewegungen zu machen, damit sich die dominante Hand an die neue Schreibhaltung gewöhnt.
1: Wir haben hauptsächlich in dieser Studie die Graphomotorik untersucht, denn ich habe das begleitet mit Untersuchungen auf dem grafischen Tablett. Da schreiben die und kritzeln und man misst, wie schnell und automatisiert die schreiben. Also es ist nicht nur die Geschwindigkeit, sondern es ist die Automatisierung, es ist der Druck. Und eine Rückschulung bedeutet, dass ich quasi beim Schreiben das auch richtig mit den Gedanken verbinde und Worten.
2: Die Rückschulung kann dann 2, 3 Jahre dauern. Im Idealfall fühlen sich die Betroffenen danach nicht mehr, als würde etwas nicht stimmen, sondern sie sind stimmiger und authentischer, so Barbara Sattler. Ihr Ziel ist, in der Gesellschaft ein stärkeres Bewusstsein für eine Gruppe zu schaffen, zu der mindestens 10% der Bevölkerung gehören. Und es geht auch um die Sicherheit am Arbeitsplatz, dass etwa in Industrieanlagen Notausknöpfe für Links- wie Rechtshänder gleich schnell erreichbar sind oder eben, dass alle Orchestermusikerinnen und Musiker unabhängig von ihrer Händigkeit aufnehmen.
0: Also wir lernen, es gibt kein gutes Händchen. Der Bericht aus München von Michael Stang.

der rechten und der linken Hand bestritten diese Radionacht. Und zack, ist sie vorbei. So schnell kann das gehen. Hier im Deutschlandfunk folgen jetzt die Nachrichten. Und danach übernehmen meine Kolleginnen und Kollegen der Informationen am Morgen mit Thilko Gries am Mikrofon. Fürs Zuhören bis hier bedankt sich Marco Langer. Kommen Sie gut durch den Tag.

0: 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Fünf Uhr, die Nachrichten. Ein Waldbrand im nordrhein-westfälischen Kreis Düren bedroht offenbar ein Wohngebiet. Die Behörden ordneten an, dass der südlich der Kreisstadt gelegene Ortsteil Gai der Gemeinde Hürtgenwald evakuiert wird, weil sich die Flammen darauf zubewegen. Gai hat gut 1800 Einwohner. Nach Angaben der Gemeinde ist auch ein weiterer Ortsteil gefährdet. Hürtgenwald liegt an der Grenze zum Nationalpark Eifel. Auch im Saarland brennt es. Dort bekämpfen hunderte Feuerwehrleute einen Waldbrand bei Ottweiler, der nach Angaben des Innenministeriums bis zu 10 Hektar erfasst hat. 4 Einsatzkräfte wurden verletzt. Im rheinland-pfälzischen Kreis Bernkastel-Wittlich brennen etwa 5 Hektar Wald. Nach Polizeiangaben wurden Explosionen wahrgenommen. Man müsse davon ausgehen, dass sich dort noch Weltkriegsmunition befinde. Im Landkreis Harz in Sachsen-Anhalt kämpfen rund 250 Einsatzkräfte, unterstützt von einem Löschflugzeug, auf mehreren Hektar gegen einen Waldbrand. Das Feuer ist inzwischen unter Kontrolle. Eine Warnung wegen starker Rauchentwicklung wurde aufgehoben. Nach Angaben der Einsatzleitung können die Nachlöscharbeiten noch Tage dauern. Der Deutsche Bauernverband rechnet aufgrund der anhaltenden Trockenheit für dieses Jahr mit erheblichen Ernteeinbußen bis hin zum Totalausfall. Verbandspräsident Ruckwied sagte dem Redaktionsnetzwerk Deutschland, man gehe von einer unterdurchschnittlichen Ernte bei Getreide aus, insbesondere beim Weizen. Erhebliche Ertragseinbußen zeichneten sich beispielsweise auch bei Kartoffeln, Gemüse und Zuckerrüben ab. In südlichen Teilen Deutschlands könnte das bis zum totalen Ertragsausfall gehen, betonte Ruckwied. Zu einem Problem werde dort auch, dass kein Futter mehr nachwachse. Nach Angaben des Landesbauernverbands in Baden-Württemberg stehen derzeit 30-40% weniger Futter zur Verfügung als sonst um diese Jahreszeit. Betrieben, die auf Gras und Heu angewiesen seien, fehlten damit wichtige Reserven. Auch in Bayern und Hessen herrscht laut den dortigen Verbänden Futterknappheit. Aufgrund der angespannten Lage müssten Tiere teilweise früher geschlachtet werden, hieß es. US-Vizepräsident Vance hat niedrige Öl- und Gaspreise für die US-Bürger als oberstes Ziel des Iran-Kriegs bezeichnet. Das zweite Ziel sei es, sicherzustellen, dass der Iran niemals in den Besitz von Atomwaffen gelange, sagte Vance dem Sender Fox News. Man sei dabei, beides zu erreichen. Präsident Trump hatte immer wieder erklärt, dass der Krieg das Hauptziel verfolge, den Iran daran zu hindern, an Atomwaffen zu gelangen, selbst wenn dies kurzfristige wirtschaftliche Opfer für die US-Bürger bedeute, beispielsweise durch hohe Kraftstoffpreise. Seit Beginn des amerikanischen Kriegs gegen den Iran hat dieser die für die Weltwirtschaft wichtige Straße von Hormus nahezu komplett für den Schiffsverkehr geschlossen. Dies hat zu einem deutlichen Anstieg der Ölpreise beigetragen. In den USA sind erstmals seit 2010 3 Hinrichtungen an einem einzigen Tag vollzogen worden. Die Todesurteile wurden an wegen Mordes verurteilten Männern in den Bundesstaaten Tennessee, Oklahoma und Alabama vollstreckt. In allen Fällen wurde dazu eine Giftinjektion benutzt. In diesem Jahr wurden damit bereits 22 Menschen in US-Gefängnissen hingerichtet, 12 alleine in Florida. Von den 50 Bundesstaaten haben 23 die Todesstrafe abgeschafft. In 3 weiteren gilt ein Moratorium. Präsident Trump hat dazu aufgerufen, die Todesstrafe häufiger zu verhängen. Bei den Leichtathletik-Europameisterschaften im englischen Birmingham hat der Zehnkämpfer Leo Neugebauer die Goldmedaille gewonnen. Silber ging an Niklas Kaul aus Mainz. Im 3000 Meter Hindernislauf holten Gesa Felicitas Krause Gold und Olivia Gürt Bronze. Eine weitere Bronzemedaille gewann Henrik Jansen im Diskuswerfen. Der Wetterbericht, die Lage. Deutschland bleibt im Einflussbereich eines Hochdruckgebiets, das seinen Schwerpunkt zum östlichen Mitteleuropa verlagert. Dabei kommt aus Südwesten trockene und sehr heiße Luft. Die Vorhersage verbreitet sonnig. Im Tagesverlauf im Norden weniger hohe Wolkenfelder, im Westen und Südwesten ein paar lockere Quellwolken. Höchstwerte von 31 Grad im Nordosten und bis 38 Grad im Westen und Südwesten. Morgen vom Südwesten bis in den Norden Bewölkungsverdichtung mit einzelnen teils kräftigen Schauern und Gewittern. Im Südosten zunächst sonnig, später wechselnd bewölkt. Temperaturen 22 bis 38 Grad. Das waren die Nachrichten.
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2: 5:05 am Freitagmorgen. Wir haben uns eine tolle Sendung vorgenommen. Ob es eine tolle Sendung wird, können wir jetzt noch gar nicht sagen. Aber ich kann Ihnen sagen, wer in dem tollen Team dieser Sendung ist heute früh. Julian Cooper ist dabei, Raffaela Gräf, Tobias Strauß und Christoph Schumacher. Und ich bin Thielko Gries. Guten Morgen.

Warum ist Diesel an deutschen Tankstellen zurzeit so teuer und oft auch noch teurer als Benzin? Das schauen wir uns gleich an. Marokko warnt vor einer neuen Flüchtlingsbewegung nach Ceuta, also mit Richtung der spanischen Exklave. Und menschenunwürdige Zustände auf einem US-Flugzeugträger erreichen auch die Öffentlichkeit, oder die Nachrichten darüber erreichen die Öffentlichkeit. All das hören Sie bei uns in der kommenden Stunde.

0: Wir beginnen mit der Hitze, die auch in diesen Tagen wieder ziemlich stark ist in Deutschland. Kürzlich erst haben Dutzende Verbände und auch die Kirchen vor dem Kanzleramt die Bundesregierung aufgefordert, mehr zu tun beim Thema Hitzeanpassung. Die Opposition verlangt weiterhin einen Hitzegipfel. Aber die Frage ist, was könnte denn der Bund eigentlich tun? Denn Vorsorge und Anpassung sind im föderalen System in Deutschland Sache der Kommunen und der Länder. Die haben zwar Aufgaben, aber oft wenig Geld. Und damit ist das Problem ungefähr beschrieben. Über die Aufgabenverteilung hat meine Kollegin Bettina Klein gestern Abend mit Claudia Kalisch gesprochen. Das ist die Vizepräsidentin des Deutschen Städtetags.
1: Frau Kalisch, der Bundesumweltminister Carsten Schneider von der SPD will eine Gemeinschaftsaufgabe Klimaanpassung und Naturschutz und das damit auch ins Grundgesetz aufnehmen, um vor allem, so verstehen wir es, die Mitfinanzierung durch Bundesmittel zu erleichtern. Welche Vorteile bringt das den Kommunen?
2: Also zunächst einmal sehen wir eben auch, dass Klimaschutz und Klimaanpassungsmaßnahmen wirklich eine Daueraufgabe sind. Das hat dieses Jahr wohl sehr klar gemacht und deswegen brauchen wir auch eine dauerhafte gemeinsame Verantwortung. Und mit dem Ziel, dies als Gemeinschaftsaufgabe im Grundgesetz zu verankern, regeln wir damit dann eben auch Geld und Zuständigkeiten. Und genau das braucht es auch, weil im Moment die Kommunen vom Bund nicht dauerhaft in Hitzeschutz Angelegenheiten finanziert werden können. Das geht eben nur, wenn wir diese Grundgesetzänderung haben. Und die Kommunen stehen halt gerade bundesweit mit dem Rücken an der Wand. Wir haben alleine jährlich bundesweit ein Defizit von 30 Milliarden Euro. Und für uns ist Klimaschutz immer noch eine freiwillige Leistung, die dann vor Ort politisch diskutiert wird oder wo einfach das Geld nicht da ist, um diese Maßnahmen, die wir jetzt dringend brauchen, umzusetzen.
1: Ja, lassen Sie uns ein paar Punkte gleich durchgehen in den kommenden Minuten. Aber ich verstehe richtig, es geht vorrangig ums Geld. Es geht vorrangig um eine nachhaltige oder dauerhafte Finanzierung.
2: Ja, und es geht auch um das Verständnis. Also ich habe ja nicht in meiner Stadt alleine das Thema der Klimaanpassungsmaßnahme, des Hitzeschutzes, sondern das ist ein Thema, das wir bundesweit in allen Städten haben. Es ist eine gesamtgesellschaftliche Aufgabe, die bitte auch gesamtgesellschaftlich zu tragen ist und wo alle dieses Verständnis dafür haben müssen.
1: Ja, von welchen Summen etwa sprechen wir da nach Ihren Schätzungen oder Berechnungen, die pro Jahr vielleicht oder als Einmalausgabe Fragezeichen deutschlandweit gebraucht werden?
2: Also ich glaube, über eine Einmalausgabe brauchen wir nicht reden, weil es wirklich eine Daueraufgabe ist. Und ich habe hier recherchiert von der Umweltministerkonferenz im Jahr 22 von Bund und Ländern und die haben damals schon einen Finanzbedarf für Klimaanpassung und für national natürlichen Klimaschutz ermittelt bis zum Jahr 2030 von rund 55,7 Milliarden Euro. Und da ist jetzt nicht rausgerechnet, wie viel davon auf Hitzeschutz alleine abfällt, aber wir brauchen ja auch mehr, weil ja auch die anderen Wetterextreme zunehmen.
1: Mhm. Haben Sie eine Vorstellung, etwa wenn wir sagen, jetzt mal 20 Milliarden sind jetzt nötig, wie viel davon sollten vom Bund kommen und wie viel könnten die Kommunen tragen?
2: Also ich glaube, das ist konkret einfach noch auszuhandeln. Die Frage ist ja auch, in welcher Form wir das als Kommunen tragen. Also wenn es als Gemeinschaftsaufgabe festgelegt ist im Grundgesetz, dann ist es zwar noch keine Pflichtaufgabe, es ist aber eine ganz andere Diskussion, dass hier vor Ort Maßnahmen umgesetzt werden müssen. Sie müssen sich eben auch vorstellen, wir sind großenteils in der Haushaltssicherung. Es geht ja auch darum, von der Kommunalaufsicht einen Haushalt genehmigt zu bekommen. Und Haushaltssicherung heißt sparen. Wir müssen alle sparen und das können wir nur bei Aufgaben, die wir freiwillig leisten. Darunter fällt leider Klimaanpassung. In dem Moment, wo es aber im Grundgesetz ist, ist das ja auch eine uns übertragene Aufgabe, die wir zu erfüllen haben.
1: Sie sehen da auch keine rechtlichen Probleme hinsichtlich der Abgrenzung zwischen Bund, Ländern und Kommunen, was die Zuständigkeit angeht. Das ist ja in Deutschland auch immer oder häufig ein großes Problem.
2: Ja, das funktioniert aber beim Küstenschutz. Es funktioniert im Bereich Agrar. Und ich denke, wir sollten jetzt hier keine Zuständigkeitsdiskussionen führen, sondern Verantwortung übernehmen. Und die Zuständigkeiten können wir ja gemeinsam regeln und klären. Und es gibt da ja auch gute Ansätze. Denkbar wäre, dass zum Beispiel vom Bund dauerhaft finanziert wird, sowas wie Warnsysteme, Monitoring, Wissenstransfere. Wir müssen auch mal so ein bisschen Best-Practice-Beispiele auch weiter teilen, verbreiten, übertragen. Wir brauchen auch gemeinsame Standards und nicht in jedem Bundesland dann 16 verschiedene. Mhm. Diese ganze Koordinierung von Bund, Ländern, Kommunen könnte im Bund laufen. Und es geht ja auch um große Investitionen bei öffentlichen Gebäuden wie Krankenhäuser, Schule, Kitas. Auch da könnt ihr mit investieren. Und das Land wiederum könnte hier auch in der Gesundheitspflege die Einrichtungen mit auf Hitze vorbereiten, Kitas, Schulen, das kann man aushandeln. Ja. Wichtig wäre eben auch Landesplanung und Bauordnungsrecht auf Landesebene so etwas mit einzubinden.
0: Claudia Kalisch, Vizepräsidentin des Deutschen Städtetages, im Gespräch mit meiner Kollegin Bettina Klein.

0: Der Klimawandel hat viel zu tun mit der Konzentration von CO2 in der Atmosphäre und der stammt natürlich auch aus Verbrennungsmotoren, Verbrennermotoren im Verkehr, in Fahrzeugen. Der Verkehr in Deutschland ist nur zu einem geringen Teil elektrifiziert, also werden weiterhin Benzin und Diesel verbrannt. Auch heute früh ist das so auf deutschen Straßen. Die Preise an den Tankstellen sind relevant für Millionen Autofahrerinnen und Autofahrer und da hat sich in den vergangenen Tagen und Wochen wieder sehr viel getan. Für viele aus Sicht vieler Autofahrer in die falsche Richtung. Warum das so ist, das berichtet Angela Göpfert.
1: Die Spritpreise in Deutschland ziehen wieder an. Besonders Diesel hat sich in den vergangenen Wochen kräftig verteuert. Dabei ist der Ölpreis seit seinem Kriegshoch Ende April deutlich gefallen. Doch an der Tankstelle kommt davon vergleichsweise wenig an. Denn der Ölpreis ist nur ein Teil der Rechnung. Tula Nguyen, Rohstoffexpertin der Commerzbank.
2: Die Tankstellen kaufen ja kein Rohöl ein, sondern sie kaufen das Produkt ein, also Diesel, Benzin etc. Das heißt, das ist eigentlich der relevante Preishohn.
1: Und genau hier spielt die Verarbeitung in den Raffinerien eine Rolle. Aus Rohöl müssen erst Diesel und Benzin hergestellt werden und das kostet.
2: Die Kosten sind variabel, die können sich verändern. Die sind natürlich in normalen Zeiten relativ stabil, aber wir befinden uns momentan nicht in normalen Zeiten.
1: Der Aufschlag von Diesel gegenüber Rohöl liegt zurzeit nahezu auf Rekordniveau. Denn weltweit sind fertige Kraftstoffe knapp. Aus dem Nahen Osten kommen seit Beginn des Irankriegs weniger Ölprodukte. Zugleich haben ukrainische Drohnenangriffe russische Raffinerien beschädigt. Seit Anfang Juli verschärft zudem ein russischer Exportstopp für Diesel die Lage. Das spürt auch Deutschland, obwohl es selbst keinen russischen Diesel mehr importiert.
2: Wir stehen in Konkurrenz mit Asien, dem sowohl die Lieferungen aus dem Nahen Osten fehlen, als auch die Lieferungen aus Russland. Und deswegen kommt dementsprechend auch die höheren Preise bei uns in Europa an.
1: In Deutschland kommt ein weiterer Faktor hinzu, das Niedrigwasser am Rhein. Die niedrigen Pegelstände sorgen hierzulande für höhere Transportkosten. Auch beim Öl bleibt die Lage angespannt. Über die Straße von Hormuz dürfte auf absehbare Zeit weniger Öl fließen als vor dem Krieg. Ulrich Kater, Chefvolkswirt der DEKA Bank, rechnet deshalb weiter mit hohen Preisen.
3: Es wird dauerhaft nicht so viel Volumen dort transportiert werden, sodass die Preise wahrscheinlich sich bis zum Jahresende und ins nächste Jahr rein nicht stark verändern. Das heißt, eine Spanne von 80 bis 100 US-Dollar beim Rohöl wird wahrscheinlich erhalten bleiben.
1: Beim Diesel richtet sich der Blick nun auf die USA. Als einer der größten Exporteure weltweit haben sie ihre Lieferungen zuletzt deutlich ausgeweitet. Doch viel Spielraum bleibt nicht. Die Raffinerien sind bereits nahezu voll ausgelastet. Die Lagerbestände an Diesel und Heizöl so niedrig wie seit 30 Jahren nicht mehr zu dieser Jahreszeit. Im Winter könnte sich die Lage weiter zuspitzen. Denn dann steigt auch in den USA die Nachfrage nach Heizöl, einem chemisch engen Verwandten von Diesel. Für Rohstoffexpertin Nguyen stellt sich deshalb die Frage, ob die USA weiterhin so viele Ölprodukte exportieren können wie derzeit.
2: Wenn sie das nicht tun, dann haben wir noch ein zusätzliches Problem. Dass dann nicht nur weniger Ölprodukte aus dem Nahen Osten kommen, aus Russland, dann auch noch aus den USA. Und das könnte dann die Preise nochmal nach oben treiben.
1: Für Autofahrer bedeutet das, selbst ein sinkender Ölpreis garantiert derzeit noch keine deutlich günstigeren Spritpreise. Solange Raffineriekapazitäten knapp bleiben und wichtige Lieferströme ausfallen, dürfte vor allem Diesel teuer bleiben. Eine schnelle Entspannung an den Tankstellen ist nicht in Sicht.
0: Angela Göpfert über Rohöl- und Diesel- und Benzinpreise.

0: Die Bilder und die Berichte über die Zustände in Ceuta Ende Juli, die haben das ganze Dilemma der europäischen Migrationspolitik offenbart. Trotz der gerade erst in Kraft getretenen Reform der EU-Asylpolitik wirkten Brüssel und die beteiligten Mitgliedstaaten ahnungs- und hilflos und obendrein noch untereinander zerstritten. Spanische Geheimdienstquellen weisen nun darauf hin, dass morgen am 15. August erneut mehrere tausend Menschen versuchen könnten, in die spanische Exklave nach Ceuta zu gelangen. Wäre die Europäische Union dieses Mal vorbereitet? Sabrina Fritz hat in Brüssel nachgefragt.
1: Brüssel will keine Panik schüren. Die Aussagen zum kommenden Wochenende klingen eher beschwichtigend. Wenn Sie den 15. August ansprechen, ist das für uns kein spezielles Datum. Wir müssen unsere Grenzen immer schützen, jeden Tag, zu jeder Zeit, hieß es diese Woche aus der EU-Kommission. Doch ganz so entspannt ist die Lage offensichtlich nicht. Denn die Behörden in Marokko haben vor verdächtigen und irreführenden Aufrufen gewarnt. Angeblich sollen am 15. August erneut tausende Menschen aus Marokko versuchen, nach Spanien zu kommen. Im Netz kursieren entsprechende Aufrufe.
2: Die Regierung von Sanchez wird mit 15 Millionen Euro helfen, um Einwanderer aus Ceuta willkommen zu heißen. Einige Städte in Spanien bereiten sich bereits darauf vor, große Zahlen von Einwanderern aufzunehmen. Diese Gelegenheit wird sich nie wiederholen und sie wird nicht wie die vorherige sein.
1: Heißt es in einem Reel mit inzwischen 30.000 Aufrufen, vor dem der spanische Faktenchecker Newtrail warnt. Wer es in die Welt gesetzt hat, ist aber, wie beim letzten Mal, unklar. Aber sicher ist, Meldungen auf Social Media haben dazu beigetragen, dass sich vor zwei Wochen zehntausende Menschen ins Meer gestürzt haben und in der spanischen Exklave Ceuta an Land gegangen sind. Über 100 haben dieses Abenteuer nicht überlebt. Ein solches Drama will die Europäische Union verhindern und hat sich mit den großen Plattformen wie TikTok, Instagram und Facebook anschließend zusammengesetzt. Das Ergebnis?
3: TikTok and Meta have activated crisis protocols, as you have just said, and have now put in place an ad hoc escalation and cooperation mechanism with fact-checker.
1: TikTok und Meta haben ihren Krisenmechanismus aktiviert und arbeiten mit Faktencheckern zusammen, so EU-Sprecher Ballas Uivari. Grundlage für den Notfallplan im Netz ist der Digital Services Act, kurz DSA. Er regelt, was die großen Plattformen in Europa dürfen und was nicht. In Europa sind TikTok und Co. für die Inhalte, die sie verbreiten, zumindest mitverantwortlich. Sie arbeiten deshalb mit Faktencheckern zusammen, die Falschmeldungen identifizieren. Im Falle von Marokko und Spanien sind das unter anderem die Nachrichtenagentur AFP und die spanische Organisation Newtrail, die Fake News aufdeckt.
3: The platforms get better information from the fact-checkers, so the fact-checkers can flag any harmful.
1: Die Plattformen bekommen die Informationen von den Fact-Checkern und können dann Nachrichten mit falschen Inhalten kennzeichnen, wie zum Beispiel einen möglichen neuen Ansturm auf die Grenze. Die Plattformen können reagieren und ihre eigenen Regeln umsetzen, hieß es in Brüssel. In den USA wurde die Zusammenarbeit mit solchen Faktencheckern inzwischen abgeschafft. Doch auch in der analogen Politikwelt haben die Ereignisse von Ceuta hohe Wellen geschlagen. Spanien und Italien kontrollieren gegenseitig ihre Grenze. Italiens Ministerpräsidentin Meloni und Mette Frederiksen aus Dänemark fordern eine noch strengere europäische Migrationspolitik. Auch mehr Beamte und mehr Befugnisse für die Grenzschutzbehörde Frontex werden gefordert. Darüber will die EU im Herbst entscheiden.
0: Geheimdienstinformationen über eine neue mögliche Flüchtlingsbewegung nach Ceuta. Sabrina Fritz war das aus Brüssel.

0: 5 Uhr und gleich 21 Minuten. 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Bei uns in Deutschland hat die türkischstämmige Anwältin Seren Ateş vor einigen Jahren Schlagzeilen produziert, als sie als Frau eine Moschee in Berlin eröffnete und sich zuvor noch zur Imamin hatte ausbilden lassen. Ihr Pendant als Imanin in Frankreich heißt Kahina Balul, auch eine Pionierin, die erste Imamin Frankreichs und Gründerin der inklusiven Moschee Fatima in Paris. Da beten Frauen und Männer gemeinsam. Lili Weiler aus Paris berichtet von dort.
1: Ein frischer algerischer Salat, ein Glas Wasser und angeregte Gespräche. Kahina Balul trifft sich mit ihren Gemeindemitgliedern Nadia und Karima im Teesalon der großen Moschee von Paris. Die von ihr gegründete Moschee Fatima ist gerade in Sommerpause. Fatima, das ist der Verein rund um Kahina Balul, der für eine liberale Form des Islams steht. Hier beten Frauen Seite an Seite mit Männern, kritische Fragen sind willkommen und historische Einordnungen wichtiger als religiöse Doktrinen. Moscheebesucherin Nadia hat das Berührungsängste genommen.
2: Ich habe mich nicht getraut, auf eine Gemeinschaft zuzugehen, weil ich wusste, dass sie sehr traditionell sind und das passt nicht zu mir. Deswegen habe ich mich ein bisschen isoliert gefühlt. Ich konnte nur mit meiner Familie über meinen Glauben sprechen.
1: Auch bei Moscheegründerin Kahina Balul war die Auseinandersetzung mit der Religion zunächst durch ihre Familie geprägt. Dort wurde ein sanfter, gemeinschaftlicher Islam mit Fasten und Gebet gelebt, erinnert sich Kahina, in erster Linie eine kulturelle Praxis. Theologisch und auch politisch hat sie sich mit dem Glauben erst später auseinandergesetzt, während des 10-jährigen Bürgerkriegs zwischen der algerischen Regierung und islamistischen Gruppierungen in den 90er Jahren.
2: Ich wollte verstehen, warum. Wie können so gewalttätige Bewegungen aus einer religiösen Tradition heraus entstehen, die für mich eine schöne Tradition war? Sie bedeutete Spiritualität und Zusammensein. Da war auch der Tod meines Vaters. Da habe ich mir Fragen zu Leben und Tod gestellt, zum Sinn der Existenz und des Lebens.
1: Auf der Suche nach eben diesen Antworten studiert Kahina nach Jura auch noch islamische Theologie und beginnt dabei vor allem, sich für den Platz der Frau im Islam zu interessieren.
2: In der Geschichte des Islam gab es immer schon weibliche Imame. Es gab sogar eine Frau, die vom Propheten selbst dazu bestimmt wurde, Imamin zu sein. Aber männliche Interpretationen der Texte sagen dann immer, das war eine Ausnahme, das gab es nur zur Zeit des Propheten, das soll man auf keinen Fall wiederholen. Aber ich sehe nicht ein, warum nicht.
1: Deshalb wird Kahina Balul selbst Imamin, und zwar die erste überhaupt in Frankreich. In der muslimischen Tradition leiten Imame das Gebet. Eine spezielle Ausbildung oder Weihe gibt es nicht. Auch der rechtliche Status ist in Frankreich nicht klar geregelt. Als Imamin ihres eigenen Moscheevereins Fatima gibt Kahina auch konkrete Tipps zum Islam und steht ihren Gemeindemitgliedern in schwierigen Zeiten zur Seite. Aber einfach war das nicht immer. Von vielen Seiten kommt Kritik. Vor allem über die sozialen Medien.
2: Sie haben mich beleidigt und gesagt, dass ich einen anderen Islam erfinde. Aber das hat sich inzwischen beruhigt, weil die Leute akzeptiert haben, dass eine Frau Imamin sein kann. Sie sehen ein, dass die Argumente solide sind.
1: Kahina möchte vor allem jungen muslimischen Frauen und Mädchen einen Islam vorleben, in dem Frauen einen gleichberechtigten Platz einnehmen.
3: Un autre modèle où la femme s'émancipe, où la femme s'épanouit et prend complètement sa place.
1: Für Kahina ist die wissenschaftliche Auseinandersetzung mit dem Islam wichtig, auch um fundamentalistischen Auslegungen entgegenzutreten. Sie lädt die Anhänger zum Mitdenken und Hinterfragen ein. Gerade das hat die junge Karima überzeugt.
2: Meine marokkanischen Eltern haben nicht studiert. Meine Mutter hat erst sehr spät lesen und schreiben gelernt. Deswegen haben sie mir den Islam vor allem mit dem Herzen übertragen und mit dem limitierten Wissen nordafrikanischer Bauern. Dank Kahina habe ich dann mit dem Gehirn verstanden, was meine Eltern mir schon mit dem Herzen gezeigt haben.
1: Neben theologischen Diskussionen zählt aber auch das Zusammensein. Denn in der Moschee Fatima sind sie nicht nur Glaubensschwestern, sondern inzwischen auch Freunde.
0: Lili Weiler aus Paris über den Versuch, dort einen liberalen Islam zu etablieren.

0: Und genau in dieser Stadt, Paris, kam vor 100 Jahren, heute vor 100 Jahren, ein kleiner Junge zur Welt, der den Namen René Goscinny bekam. René Goscinny wurde später Zeichner, Comiczeichner. Er hat erschaffen zum Beispiel die Comichelden Asterix und Obelix, Lucky Luke und den kleinen Nick. Weniger bekannt ist, dass Goscinny aus einer jüdischen Familie stammte und seine Kindheit in Südamerika verbracht hat, und er starb dann mit 51 Jahren. Kai Rienecker über das Leben von René Goscinny.
1: Wie war das im Jahr 50 vor Christus?
2: Toute la Gaule est occupée. Toute, non.
3: Ganz Gallien ist von den Römern besetzt. Ganz Gallien? Nein. Ein von unbeugsamen Galliern bevölkertes Dorf hört nicht auf, dem Eindringling Widerstand zu leisten.
1: Diese Sätze können alle Asterix-Fans in ihren jeweiligen Sprachen auswendig. Auf Französisch sind sie 1967 im Film Asterix der Gallier zu hören. 8 Jahre zuvor wurde Asterix von René Goscinny und Zeichner Albert Uderzo erfunden. Der listige kleine Krieger und Obelix, sein dickster Freund, treten erstmals im Jugendmagazin Pilot auf. René Goscinny 1967 im französischen Fernsehen.
4: Wir hatten das Glück, über eine sehr einfache Idee zu stolpern. So einfach, dass niemand mehr daran dachte. Der Vorteil war, dass die erste Lektion im französischen Geschichtsunterricht ist: unsere Vorfahren, die Gallier. Also wusste jeder Bescheid.
1: Und die aufmüpfigen Gallier passen gut in eine politische Landschaft in Frankreich, die in den späten 1950er und frühen 1960er Jahren vom Präsidenten Charles de Gaulle geprägt wurde. De Gaulle leistet auch Widerstand gegen die Amerikanisierung Europas. Asterix-Gründer René Goscinny ist selbst auf der anderen Seite des Atlantiks groß geworden. Als er noch nicht einmal 2 Jahre alt ist, emigrieren seine aus Polen und der Ukraine stammenden jüdischen Eltern 1928 von Frankreich nach Argentinien. René wächst in Buenos Aires auf, geht in die französische Schule und reitet im Urlaub mit den Gauchos.
4: Für mich sind das sehr angenehme Erinnerungen. Meine ganze Kindheit, meine Zeit als Jugendlicher. Argentinien ist auch mein Land.
1: Nach dem Tod seines Vaters zieht René Goscinny im Alter von 17 Jahren mit seiner Mutter nach New York. Dort erlebt er das Ende des Zweiten Weltkriegs. Mehrere der jüdischen Familienmitglieder sterben in den deutschen Konzentrationslagern. Bevor Goscinny 1951 wieder dauerhaft nach Paris zurückkehrt, geht es einige Jahre hin und her zwischen New York, Brüssel und Frankreich. Dabei lernt Goscinny jede Menge Comic-Autoren kennen, auch den Belgier Maurice, mit dem er später zusammen als Autor für den Comic Lucky Luke arbeitet, im französischen Original Lucky Luke ausgesprochen, der Cowboy, der den Colt schneller ziehen kann als sein eigener Schatten.
4: Wissen Sie, wir haben eine Parodie auf den Cowboy der Epoche der 1930er und 40er Jahre gemacht. Das waren Persönlichkeiten, die, wenn sie die Wahl hatten zwischen einer jungen Frau und einem Pferd, ihr Pferd umarmten und losritten.
0: René Goscinny, vor 100 Jahren in Paris geboren, und Kai Rienecker hat auf das Leben des Comiczeichners geblickt. Gleich 5:30 Uhr, der Deutschlandfunk mit den Informationen am Morgen.

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1: Die Nachrichten. Ein Waldbrand im nordrhein-westfälischen Kreis Düren bedroht offenbar ein Wohngebiet. Die Behörden ordneten an, dass der südlich der Kreisstadt gelegene Ortsteil Gai der Gemeinde Hürtgenwald evakuiert wird, weil sich die Flammen darauf zubewegen. Gai hat gut 1800 Einwohner. Nach Angaben der Gemeinde ist auch ein weiterer Ortsteil gefährdet. Hürtgenwald liegt an der Grenze zum Nationalpark Eifel. Auch im Saarland brennt es. Dort bekämpfen hunderte Feuerwehrleute einen Waldbrand bei Ottweiler, der nach Angaben des Innenministeriums bis zu 10 Hektar erfasst hat. 4 Einsatzkräfte wurden verletzt. Im rheinland-pfälzischen Kreis Bernkastel-Wittlich brennen etwa 5 Hektar Wald. Nach Polizeiangaben wurden Explosionen wahrgenommen. Man müsse davon ausgehen, dass sich dort noch Weltkriegsmunition befinde. Im Landkreis Harz in Sachsen-Anhalt kämpfen rund 250 Einsatzkräfte, unterstützt von einem Löschflugzeug, auf mehreren Hektar gegen einen Waldbrand. Das Feuer ist inzwischen unter Kontrolle. Eine Warnung wegen starker Rauchentwicklung wurde aufgehoben. Nach Angaben der Einsatzleitung können die Nachlöscharbeiten noch Tage dauern. Der Deutsche Bauernverband rechnet aufgrund der anhaltenden Trockenheit für dieses Jahr mit erheblichen Ernteeinbußen bis hin zum Totalausfall. Verbandspräsident Ruckwied sagte dem Redaktionsnetzwerk Deutschland, man gehe von einer unterdurchschnittlichen Ernte bei Getreide aus, insbesondere beim Weizen. Erhebliche Ertragseinbußen zeichneten sich beispielsweise auch bei Kartoffeln, Gemüse und Zuckerrüben ab. In südlichen Teilen Deutschlands könnte das bis zum totalen Ertragsausfall gehen, betonte Ruckwied. Zu einem Problem werde dort auch, dass kein Futter mehr nachwachse. Nach Angaben des Landesbauernverbands in Baden-Württemberg stehen derzeit 30-40% weniger Futter zur Verfügung als sonst um diese Jahreszeit. Betrieben, die auf Gras und Heu angewiesen seien, fehlten damit wichtige Reserven. Auch in Bayern und Hessen herrscht laut den dortigen Verbänden Futterknappheit. Aufgrund der angespannten Lage müssten Tiere teilweise früher geschlachtet werden, hieß es. US-Vizepräsident Vance hat niedrige Öl- und Gaspreise für die US-Bürger als oberstes Ziel des Iran-Kriegs bezeichnet. Das zweite Ziel sei es, sicherzustellen, dass der Iran niemals in den Besitz von Atomwaffen gelange, sagte Vance dem Sender Fox News. Man sei dabei, beides zu erreichen. Präsident Trump hatte immer wieder erklärt, dass der Krieg das Hauptziel verfolge, den Iran daran zu hindern, an Atomwaffen zu gelangen, selbst wenn dies kurzfristige wirtschaftliche Opfer für die US-Bürger bedeute, beispielsweise durch hohe Kraftstoffpreise. Seit Beginn des amerikanischen Kriegs gegen den Iran hat dieser die für die Weltwirtschaft wichtige Straße von Hormus nahezu komplett für den Schiffsverkehr geschlossen. Dies hat zu einem deutlichen Anstieg der Ölpreise beigetragen. In den USA sind erstmals seit 2010 3 Hinrichtungen an einem einzigen Tag vollzogen worden. Die Todesurteile wurden an wegen Mordes verurteilten Männern in den Bundesstaaten Tennessee, Oklahoma und Alabama vollstreckt. In allen Fällen wurde dazu eine Giftinjektion benutzt. In diesem Jahr wurden damit bereits 22 Menschen in US-Gefängnissen hingerichtet, 12 alleine in Florida. Von den 50 Bundesstaaten haben 23 die Todesstrafe abgeschafft, in 3 weiteren gilt ein Moratorium. Präsident Trump hat dazu aufgerufen, die Todesstrafe häufiger zu verhängen. Bei den Leichtathletik-Europameisterschaften im englischen Birmingham hat der Zehnkämpfer Leo Neugebauer die Goldmedaille gewonnen. Silber ging an Niklas Kaul aus Mainz. Im 3000 Meter Hindernislauf holten Gesa Felicitas Krause Gold und Olivia Gürt Bronze. Eine weitere Bronzemedaille gewann Henrik Jansen im Diskuswerfen. Der Wetterbericht, die Lage. Deutschland bleibt im Einflussbereich eines Hochdruckgebiets, das seinen Schwerpunkt zum östlichen Mitteleuropa verlagert. Dabei kommt aus Südwesten trockene und sehr heiße Luft. Die Vorhersage, verbreitet sonnig, im Tagesverlauf im Norden wenige hohe Wolkenfelder, im Westen und Südwesten ein paar lockere Quellwolken. Höchstwerte von 31 Grad im Nordosten und bis 38 Grad im Westen und Südwesten. Morgen vom Südwesten bis in den Norden Bewölkungsverdichtung mit einzelnen, teils kräftigen Schauern und Gewittern. Im Südosten zunächst sonnig, später wechselnd bewölkt. Temperaturen 22 bis 38 Grad. Und am Sonntag wechselnd bewölkt, in der Mitte und im Süden Schauer und Gewitter, örtlich mit Unwettergefahr. 22 bis 32 Grad. Das waren die Nachrichten.
0: Uhr, die Presseschau. Kommentiert wird der Wahlkampf in Sachsen-Anhalt. AfD und BSW kämpfen um die gleiche Wählerschaft, stellt die Frankfurter Rundschau fest. Russlandnah, ostdeutsch geprägt und überzeugt davon, dass sich grundsätzlich etwas ändern muss in diesem Land, egal wie. Wagenknecht zeigt ihnen die Lösung auf. Wählt BSW und ihr bekommt den Wechsel, der ohne den Einzug ihrer Partei womöglich scheitern würde. Taktisch wählen, nennt man das. Dieses Prinzip kennen sie in Sachsen-Anhalt bereits. Damit machen SPD und vor allem Grüne seit Wochen Wahlkampf. Nach dem Motto, wer einen rechten Ministerpräsidenten verhindern will, muss uns über die 5%-Hürde bringen. Wenn das BSW auch in den Landtag einzieht, schlägt diese Strategie fehl, notiert die Frankfurter Rundschau. Die Nürnberger Zeitung analysiert Wagenknechts Vorschlag einer Landesregierung aus Fachleuten ohne Parteizugehörigkeit. Das könnte ein Ausweg sein, wenn in keine Richtung mehr etwas geht. Man müsste zunächst, was schwierig ist, eine Persönlichkeit finden, mit der quer durch das Parlament alle leben können und dieser dann das Amt des Ministerpräsidenten übertragen. Dessen Regierung müsste sich bei jeder Sachfrage neue Mehrheiten suchen, vermutlich immer wieder mit Stimmen der AfD. Das ist genau das Problem, das viele mit der Lösung haben werden, befürchtet die Nürnberger Zeitung. Die Tageszeitung Taz hält dagegen, die Linke ist im Osten Deutschlands ein Stabilitätsanker. Sie hat auch keine Alternative zu dieser Rolle, will sie eine Regierungsbeteiligung der AfD verhindern. Dass dieses Ziel Vorrang hat, darüber herrscht in der Linken breiter Konsens. Die CDU sollte sich dafür aber allmählich erkenntlich zeigen und ihr Linken-Bashing einstellen. Denn selbstverständlich ist das Entgegenkommen der Linken nicht. Es sollte seinen Preis haben. Die Stuttgarter Zeitung geht auf den Vorschlag von Thüringens AfD-Vorsitzenden Höcke ein, Wagenknecht zur Ministerpräsidentin in Magdeburg zu wählen. Auf den ersten Blick ist das eine ausgestreckte Hand, auf den zweiten vielmehr ein vergiftetes Angebot. Bei aller Kritik an der Brandmauer hat sich die einstige Frontfrau der Linken zumindest früher auch an Höcke abgearbeitet. Höcke weiß auch, dass die Thüringer BSW-Chefin Wolf sehr schlecht auf die Parteigründerin zu sprechen ist und sie nicht wählen würde. Es recht nicht mit Unterstützung der AfD, mit der Wolf nichts zu tun haben möchte, merkt die Stuttgarter Zeitung an. 65 Jahre nach dem Bau der Berliner Mauer ist an die Opfer der deutschen Teilung gedacht worden. Die Rheinische Post aus Düsseldorf findet, dass es eine Erinnerungskultur braucht, die beides aushalte. Zum einen die persönlichen Erinnerungen genauso wie die für manche unbequeme Wahrheit über die Diktatur.

0: Einsicht fördern, dass ein Denken in ideologischen Schutzwellen nicht weiterhilft. Die Linkspartei hat das Privileg, dass eine breite linke politische Kultur Westdeutschlands ihr den Weg bis in die Regierungsverantwortung geebnet hat. Diese Integrationsleistung, in deren Genuss vor der Linkspartei auch die Grünen gekommen waren, ist auf der rechten Seite nicht möglich gewesen. Diese Mauer, ganz ohne Beton und Stacheldraht, droht das Land wieder zu teilen, heißt es in der FAZ. Die Dithmarscher Landeszeitung aus Heide mahnt, wir können lang und breit zu jedem Jahrestag die Mauer in den Köpfen beklagen. Wichtiger wäre, gegensätzliche Sichtweisen nicht pauschal zu verdammen. Tatsächlich erfordert es mehr Mut, auf Andersdenkende zuzugehen, als sich in seiner Blase einzumauern. Wie so oft lohnt es sich auch dabei, mutig zu sein. Und mit diesem Kommentar aus der Dithmarscher Landeszeitung endet diese Presseschau. Redaktion Cengiz Ünal, Sprecher Christoph Wittelsbürger.
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0: Heute ist der 14. August und heute ist es ein Jahr her, dass sich Donald Trump und Wladimir Putin in Alaska getroffen haben, in der Stadt Anchorage. Das war ein großes Medienspektakel und die Frage ist, war danach schon zu stellen, ist eigentlich sonst noch etwas passiert? Außer Spesen nichts gewesen, haben danach viele gesagt. Allerdings hat sich an dem Krieg in der Ukraine nichts geändert, den Trump ja so schnell beenden wollte. Das hat er nicht geschafft. Die zerstörerischen Folgen der russischen Angriffe sind fast jeden Tag, jede Nacht zu beobachten, gerade auch in der ukrainischen Hauptstadt in Kiew. Ein Stimmungsbild, eine Reportage von Rebecca Barth.
1: Ein kleines Café im Zentrum von Kiew. Hier bieten Natalia und ihr Mann Maxim jeden Tag frische Teilchen, Croissants und Gebäck mit herzhafter oder süßer Füllung an. Wir stehen jeden Morgen um 4 Uhr auf, weil wir noch mit den Hunden Gassi gehen. Dann machen wir uns fertig zur Arbeit und fahren mit der ersten U-Bahn. Um 6 kommen wir hierher und bereiten den Teig vor. Eröffnet hat das Paar mitten im Krieg. Ein schwieriges Unterfangen. Das Geld ist knapp, die Tage lang, die Nächte mit ständigen russischen Luftangriffen kurz. Natalia schießen die Tränen in die Augen. Es ist so schwer. Ich weiß nicht, was ich sagen soll. Wir arbeiten für die Menschen und in erster Linie für uns. Man muss ja irgendwie überleben. Von uns hängt so viel ab. Unsere Töchter und unsere Eltern, die wir unterstützen müssen. Viele Gebäude in der Straße, in der sich das Café befindet, wurden während eines russischen Luftangriffs schwer beschädigt. Die Reparaturarbeiten dauern noch immer an. Es sind vor allem Bürogebäude. Viele Firmen haben sich neue Standorte gesucht. Für Natalia und Maxim bedeutet das spürbar weniger Kunden. Es kommen Menschen zu uns, die dankbar dafür sind, dass wir durchhalten, dass wir mit ihnen im Gespräch bleiben und uns gegenseitig unterstützen. Die Menschen in Kiew sind müde, der Krieg zerrt an den Nerven. Natalia verfolgt die Nachrichten schon gar nicht mehr, konzentriert sich auf ihre Arbeit, auf den Alltag, die Kinder, den Hund und die Katze. Sie haben sich an den Luftalarm, an die ständigen Angriffe gewöhnt, berichtet Ehemann Maxim. Auch mit dem Wissen, dass sich die Ukraine aktuell gegen ballistische Raketen kaum verteidigen kann. Wir schauen in die Telegram-Kanäle. Eine ballistische Rakete kommt sehr schnell. Im besten Fall haben wir 5 Minuten. Wir gehen in den Korridor und warten auf die Explosion. Die Katze hat große Angst. Die Katze, sagt Natalia und muss kurz lachen, verkrieche sich als erste von allen vor den heranrasenden Raketen. Hoffnung, dass die USA noch helfen werden, haben die beiden nicht mehr. Der ukrainischen Rüstungsindustrie werde es sicherlich schneller gelingen, ein eigenes Luftverteidigungssystem zu entwickeln, das auch ballistische Raketen abwehren kann, meint Maxim. Wir haben jedes Jahr gehofft, dass der Krieg im nächsten Jahr endet. Jetzt denken wir darüber nach, einen Kredit aufzunehmen und Solarpanel anzuschaffen, damit wir Strom haben. Und wenn es im Winter kein Wasser gibt, planen wir, auf die Datscha zu ziehen. Der kommende Winter

0: Er ist eines der dominierenden Themen in diesem Sommer. Viele Menschen in der ukrainischen Hauptstadt versuchen, wie Maxim, schon jetzt Vorbereitungen zu treffen. Es ist ihre Art, umzugehen mit der ständigen Gefahr, der Schutzlosigkeit und dem diplomatischen Ringen um mehr Luftverteidigungsmittel.
1: Leben in Kiew ohne Schutz vor russischen Raketen. Rebecca Barth mit ihrer Reportage. Duschen sind verschimmelt, Toiletten kaputt und dann gibt es auch noch zu wenig Essen an Bord. Die Besatzung des US-Flugzeugträgers Abraham Lincoln, der seit Monaten im Nahen Osten im Einsatz ist, gerät offenbar an ihre Grenzen. Das Schiff selber auch, der Flugzeugträger selber eben wohl auch. Es gab Suizidversuche und Familien von Seeleuten haben sich an die Öffentlichkeit gewandt. Anne Schneider.
2: Rund 200 Angehörige von Seeleuten der USS Abraham Lincoln haben in den vergangenen Tagen bei Treffen mit hochrangigen Marinevertretern in San Diego Alarm geschlagen. Sie berichten von Versorgungsproblemen, Erschöpfung und sinkender Moral an Bord des Flugzeugträgers. Und das inzwischen nicht nur hinter verschlossenen Türen, sondern auch öffentlich, wie Nicole Conrads, deren Sohn auf der USS Lincoln dient.
3: Lebensmittel waren offenbar knapp. Er hat mir erzählt, dass er zeitweise nur eine halbe Tasse Reis und zwei Tortillas bekommen hat.
2: Es gibt Probleme mit den Duschen, der Wäscherei und Toilettenanlagen. Außerdem kämpfe die Besatzung mit langen Arbeitszeiten und einer immer längeren Einsatzdauer. Tatsächlich ist die Lincoln seit November vergangenen Jahres im Einsatz. Die ursprünglich auf 7 Monate angelegte Mission wurde mehrfach verlängert. Inzwischen dauert der Einsatz fast 9 Monate. Über 200 Tage hat das Schiff ohne regulären Hafenaufenthalt verbracht. Letzteres gilt als Rekord für einen modernen US-Flugzeugträger. Die Vorwürfe wurden von Militärfachmedien dokumentiert. Auch psychische Krisen nehmen offenbar zu. Laut mehreren US-Medien sollen Seeleute versucht haben, über Bord zu springen. Der frühere Navy-Kapitän Armin Kurdian war selbst 6 Monate auf der Lincoln stationiert. Er sagt, solche Vorfälle seien alarmierend, aber leider nicht völlig ungewöhnlich.
4: Bei so langen Einsätzen kommt es immer wieder vor, dass Besatzungsmitglieder in psychische Krisen geraten. Das passiert nicht jeden Tag, aber es kommt vor.
2: Inzwischen haben sich verschiedene Politiker eingeschaltet. Der demokratische Senator Richard Blumenthal fordert in einem Brief an Verteidigungsminister Pete Hegseth und den amtierenden Marineminister Hang Chao detaillierte Auskünfte über die Zustände an Bord. Die US Navy weist die Vorwürfe zurück. Gegenüber CBS News erklärte ein Sprecher, die Abraham Lincoln operiere in einem hochumkämpften Umfeld. Die Kampfhandlungen hätten die Nachschubwege teilweise gestört. Zugleich betont die Navy, an Bord gäbe es sauberes Wasser, funktionierende Klimaanlagen und ausreichende Verpflegung. Auch Berichte über eine Zunahme von Suizidversuchen lägen der Navy nicht vor. Der Besatzung stünden psychologische Berater, Seelsorger und medizinisches Personal zur Verfügung. Verteidigungsminister Pete Hegseth hatte bereits frühere Berichte über Lebensmittelknappheit auf der Abraham Lincoln öffentlich als Fake News bezeichnet. Für Angehörige wie Brad Snow reicht das nicht aus.
4: Sie haben sich freiwillig gemeldet. Sie geben ihr Bestes. Deshalb brauchen sie unsere Unterstützung. Und dazu gehört, dass sie alles bekommen, um ihren Auftrag zu erfüllen. Treibstoff, Nahrung, aber eben auch Dinge des täglichen Bedarfs, wie Zahnpasta und Deo.
2: Inzwischen scheint eine Ablösung der Lincoln in Sicht. Die USS George Washington soll bereits auf dem Weg in den Nahen Osten sein. Ein Termin für die Rückkehr der Lincoln hat die Navy allerdings nicht bekannt gegeben.
1: Anne Schneider über die Diskussion über die Zustände auf einem US-Flugzeugträger.

0: 5 Uhr und gleich 49 Minuten, 11 Minuten vor 6 am Freitagmorgen. Der US-Präsident Donald Trump versucht seit geraumer Zeit schon, die Bewegungsfreiheit der teuren Elite-Unis einzuschränken, weil sie ihm in ihrer intellektuellen Ausrichtung, sagen wir mal, nicht unbedingt nahestehen. Er ist nun in einem Fall gegen die Uni Harvard vor Gericht unterlegen. Nina Barth über die Einzelheiten.
1: Ein Bundesrichter in Boston hat entschieden, ein Verstoß gegen das Gesetz zum Schutz vor Diskriminierung kann Harvard nicht nachgewiesen werden. Darum wies er die Klage der Trump-Regierung gegen die Elite-Uni ab. Das US-Justizministerium hatte die Klage im März eingereicht. Der Vorwurf, die Hochschule duldete 2023 und 2024 ein feindliches Umfeld für jüdische und israelische Studierende während pro-palästinensischer Proteste auf dem Campus. Harvard sei nicht ausreichend gegen antisemitisches und anti-israelisches Verhalten eingeschritten. Der Richter erklärte dazu nun, die antisemitischen Vorfälle seien zu isoliert und episodisch, um zu zeigen, dass Harvard anhaltend gegen das Gesetz verstoße. Das Urteil ist eine Niederlage für die Trump-Regierung. Sie wollte unter anderem erreichen, dass Harvard hohe Bundeszuschüsse zurückzahlen muss und keine weiteren Fördergelder mehr bekommen kann. Die Trump-Regierung wirft Harvard und anderen Hochschulen seit Monaten eine linksliberale Ausrichtung vor. Zugleich versucht sie, über Fördermittel politischen Einfluss auszuüben. Harvard waren zeitweise staatliche Forschungsgelder entzogen worden. Ein Bundesgericht erklärte das aber für rechtswidrig.
0: Ein Gericht in den Vereinigten Staaten weist eine Klage der Trump-Regierung gegen Harvard ab. Nina Barth hat berichtet.

0: Vor 5 Jahren zogen die westlichen Truppen aus Afghanistan ab. Das war ein sehr überstürzter Abzug. Auch die Bundeswehr ist damals abgezogen. Die Folgen zum Beispiel beschäftigen die deutsche Politik ja bis heute. Es geht um Familiennachzug, Versprechen an frühere Mitarbeiter der Bundeswehr zum Beispiel oder deutsche Organisationen. Ist alles noch nicht ausgestanden. Aber das sind vergleichsweise kleine Probleme, wenn man schaut darauf, wie es Mädchen und Frauen geht in Afghanistan selbst. Die Lage dort hat sich radikal verändert in den vergangenen 5 Jahren. Lena Bodewein berichtet.
1: Keine Mutter der Welt sollte Sätze wie diese sagen müssen. Ich wünschte, entweder ich oder sie wären gestorben. Ich bin selbst krank, ich habe Typhus. Ich kann sie nicht stillen, denn dann beginne ich am ganzen Körper zu zittern. Ich kann mein Kind nicht ernähren, wenn ich selbst nichts esse. Sadika ist Mutter zweier Töchter, eine afghanische Frau, die wie viele andere im Land Hunger leidet. Naturkatastrophen, Ernteausfälle, Arbeitslosigkeit. Das Land ist krisengeschüttelt. Bittere Armut herrscht in vielen Teilen Afghanistans. Die internationale Hilfe ist drastisch zurückgegangen. Die humanitäre Lage ist katastrophal, sagt Sajid Sajjad von der Welthungerhilfe. Die Lage ist äußerst ernst und verschlechtert sich weiter. Im Jahr 2026 werden voraussichtlich 21,9 Millionen Menschen, das entspricht 25% der Bevölkerung Afghanistans, humanitäre Hilfe benötigen. Gleichzeitig kehren Millionen von Flüchtlingen zurück. Freiwillig, unter Druck oder abgeschoben. In den vergangenen 2 Jahren allein 6 Millionen Menschen, berichtet Jacqueline Dolski von der Welthungerhilfe. Darunter sind viele, die Jahrzehnte oder sogar ihr ganzes Leben im Ausland verbracht haben. Folglich erleben die Gemeinden, in denen sie unterkommen, ein sehr rasches Bevölkerungswachstum. Das übt einen enormen Druck auf eine Wirtschaft und auf öffentliche Systeme aus, die ohnehin schon zu kämpfen hatten. Auch das soziale Gefüge steht unter Belastung. Denn viele kommen in Gemeinden an, in denen sie weder über soziale Netzwerke noch über ein Gefühl der Zugehörigkeit verfügen. Die fragile Wirtschaft des Landes steht am Rand des Zusammenbruchs. Jedes 10. Kind ist mangelernährt. Das heißt, der Hunger ist nicht nur akut, sondern die Schäden bei diesen Kindern bleiben ein Leben lang. Die Zahl von bettelnden Menschen hat zugenommen, auch Frauen. Obwohl die eigentlich nicht alleine draußen sein dürften, nur in Begleitung und von Kopf bis Fuß verhüllt. Das Regime hat Frauen systematisch ihrer Grundrechte beraubt. Das berichtet auch Asma Kakar, die mit ihrer Tochter aus Afghanistan geflohen ist. Kabul ist heute ein Gefängnis für Frauen. Nicht nur Kabul, ganz Afghanistan. Universitäten sind geschlossen, Schönheitssalons sind geschlossen, Fitnessstudios sind geschlossen. Der Besuch von Parks ist verboten, alleine zum Arzt zu gehen ist verboten. Die Vereinten Nationen berichten, dass die Hälfte der Frauen in Afghanistan vielleicht noch 2-mal im Monat das Haus verlässt. Denn sie haben niemanden, der sie bewachend begleitet, erklärt Asma Kakar. Wir hatten 40 Jahre lang Krieg in Afghanistan. Mehr als 1 Million Frauen haben ihre Ehemänner und Söhne verloren. Sie haben keine Männer mehr an ihrer Seite. All das ist ihnen verwehrt. Aber wenn eine Frau auf der Straße sitzt und um Geld bittet, warum ist das nicht verboten? Laut UNESCO ist 2,4 Millionen afghanischen Mädchen mittlerweile der Zugang zu weiterführender Bildung verwehrt. Eine ganze Generation verliert ihre Zukunft. Doch einige lernen heimlich weiter. UNESCO-Programme helfen dabei. Afghanische Mädchen und Frauen haben das Recht zu lernen. Das möchte ich betonen. Das ist ein grundlegendes Menschenrecht. So Oda Jaberian von der UNESCO. Die Welt darf sie nicht im Stich lassen, bis ihre Menschenrechte wiederhergestellt sind.
0: Lena Bodewein über die schlechte Menschenrechtslage in Afghanistan.

0: Wir könnten ja mal ein kleines Gerät entwickeln für die Hosentasche, mit dem man Nachrichten schreiben kann, Spiele spielen kann und dann auch noch telefonieren kann. Das ist eine völlig verrückte Idee. Jedenfalls eine verrückte Idee vor 30 Jahren. Da hat ein Unternehmen aus Finnland sich gegründet, oder nicht gegründet, aber jedenfalls gab es ein paar technikbegeisterte junge Designer, die sich zusammengesetzt haben. Die Designer waren so Mitte 20 und einigermaßen wild. Und entwarfen den Vorgänger des heutigen Smartphones, nämlich den Nokia Communicator. 15. August 96, da kam er auf den Markt. Und so klang das damals.
1: Es gibt viele Wege, sich zu verständigen. Mit dem neuen Nokia Communicator haben Sie es in der Hand, immer den besten Weg zu finden. Er ist ein Handy und er bietet Fax, E-Mail und Internetzugang.
2: 1996 ist das eine Weltsensation. Ein kleines mobiles Büro für die Hosentasche mit aufklappbarer Tastatur und kleinem Display. Das Ganze wiegt so viel wie eine kleine Konservendose und kostet 2700 D-Mark. Der Finne Panu Johansson hat den Communicator damals im Team bei Nokia mitentwickelt. Ich erinnere mich noch gut an das erste Mal, als ich jemanden den Communicator benutzen sah. Es war der Manager einer Rock'n'Roll-Band. Er stieg aus einem Tourbus und tippte auf seinem Communicator herum. Und ich dachte, ja, genau so einen Typen wollte ich mit diesem Produkt erreichen. Dass der Uropa der heutigen Smartphones ausgerechnet aus Finnland kommt, ist kein Zufall. Die nordischen Länder haben schon früh angefangen zu experimentieren, wie Daten über das Mobilfunknetz übertragen werden können, sagt der finnische Medienforscher Carl-Gustav Lindén. Nokia hat früh erkannt, dass es eine Technologie zur Datenübertragung geben musste. Der Communicator hat sich dann zu einem Statussymbol entwickelt. Er war fortschrittlich und vor allem für die Geschäftswelt gedacht. Er war zwar sehr teuer, aber im Grunde ein Vorgeschmack auf die Zukunft. Nokia trifft einen Nerv. Das finnische Unternehmen steigt in den folgenden Jahren zum dominierenden Handyhersteller der Welt auf und entwickelt auch seinen Communicator weiter. Designer Panu Johansson. Wir hatten ursprünglich sogar einen Touchscreen für das Gerät geplant, aber die Technologie, auf der er basierte, wurde vom Markt genommen. Um das zu verdauen, sind wir erstmal typisch finnisch in eine Bar gegangen. Also bleibt es bei der Tastatur. Doch dann kommt das Jahr 2007.
3: Is a revolutionary mobile phone. And we are calling it iPhone.
2: Apple-Chef Steve Jobs stellt das iPhone vor. Touchscreen statt Tastatur, Musik, Internet und Telefon in einem Gerät. Nokia hat zwar auch Smartphones, aber die Finnen setzen lange weiter auf viele verschiedene Geräte und Softwareversionen. Der ehemalige Nokia-Designer Panu Johansson. Wir wurden einfach zu groß, nicht mehr besonders agil und gewissermaßen arrogant. Der Erfolg hat Nokia am Ende getötet. Nokia verliert den Anschluss. 2013 verkaufen die Finnen ihre Handysparte an Microsoft. Seitdem konzentriert sich das Unternehmen auf Netzwerktechnik, also auf die technische Infrastruktur im Hintergrund. Damit schließt sich für Nokia ein Kreis, sagt Medienforscher Carl-Gustav Lindén. Man kann sagen, das Mobiltelefon war nur eine Episode in der Geschichte von Nokia. Die Zukunft von Nokia sieht ziemlich gut aus. Die ganze künstliche Intelligenz braucht Infrastruktur, über die Daten und Informationen übertragen werden können. Und da ist Nokia sehr weit vorne. 30 Jahre später ist der Communicator längst Geschichte. Die Idee dahinter aber ist heute Alltag. Ein kleines Gerät, das Telefon, Computer und Internet miteinander verbindet.
0: Das erste Smartphone der Welt, damals noch von Nokia, dem finnischen Konzern, kam vor 30 Jahren auf den Markt. Arne Bartram hat erinnert.

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1: Sechs Uhr, die Nachrichten. Zunächst die Übersicht. Im nordrhein-westfälischen Kreis Düren müssen sich 1.800 Menschen wegen eines Waldbrands in Sicherheit bringen. Der Deutsche Bauernverband rechnet aufgrund der Trockenheit mit Ernteeinbußen bis hin zum Totalausfall. US-Vizepräsident Vance hat niedrige Öl- und Gaspreise für die US-Bürger als oberstes Ziel des Iran-Krieges bezeichnet. Die Meldungen im Einzelnen. Ein Waldbrand im nordrhein-westfälischen Kreis Düren bedroht offenbar ein Wohngebiet. Die Behörden ordneten an, dass der südlich der Kreisstadt gelegene Ortsteil Gai der Gemeinde Hirtgenwald evakuiert wird, weil sich die Flammen darauf zubewegen. Gai hat gut 1.800 Einwohner. Nach Angaben der Gemeinde ist auch ein weiterer Ortsteil gefährdet. Hirtgenwald liegt an der Grenze zum Nationalpark Eifel. Auch im Saarland brennt es. Dort bekämpfen hunderte Feuerwehrleute einen Waldbrand bei Ottweiler, der nach Angaben des Innenministeriums bis zu 10 Hektar erfasst hat. 4 Einsatzkräfte wurden verletzt. Im rheinland-pfälzischen Kreis Bernd-Kastel-Wittlich brennen etwa 5 Hektar Wald. Nach Polizeiangaben wurden Explosionen wahrgenommen. Man müsse davon ausgehen, dass sich dort noch Weltkriegsmunition befinde. Im Landkreis Harz in Sachsen-Anhalt kämpfen rund 250 Einsatzkräfte, unterstützt von einem Löschflugzeug, auf mehreren Hektar gegen einen Waldbrand. Das Feuer ist inzwischen unter Kontrolle. Eine Warnung wegen starker Rauchentwicklung wurde aufgehoben. Nach Angaben der Einsatzleitung können die Nachlöscharbeiten noch Tage dauern. Der Deutsche Bauernverband rechnet aufgrund der anhaltenden Trockenheit für dieses Jahr mit erheblichen Ernteeinbußen bis hin zum Totalausfall. Verbandspräsident Ruckwied sagte dem Redaktionsnetzwerk Deutschland, man gehe von einer unterdurchschnittlichen Ernte bei Getreide aus, insbesondere beim Weizen. Erhebliche Ertragseinbußen zeichneten sich beispielsweise auch bei Kartoffeln, Gemüse und Zuckerrüben ab. In südlichen Teilen Deutschlands könnte das bis zum totalen Ertragsausfall gehen, betonte Ruckwied. Zu einem Problem werde dort auch, dass kein Futter mehr nachwachse. Nach Angaben des Landesbauernverbandes in Baden-Württemberg stehen derzeit 30-40% weniger Futter zur Verfügung als sonst um diese Jahreszeit. Betrieben, die auf Gras und Heu angewiesen seien, fehlten damit wichtige Reserven. Auch in Bayern und Hessen herrscht laut den dortigen Verbänden Futterknappheit. Aufgrund der angespannten Lage müssten Tiere teilweise früher geschlachtet werden, hieß es. Volkswagen darf die Mehrheit seiner Anteile am Großmotorenhersteller Everlands an den amerikanischen Finanzinvestor Bain Capital verkaufen. Es gebe keine wettbewerbsrechtlichen Bedenken, teilte die EU-Kommission in Brüssel mit. VW will 51% der Anteile abgeben und durch den Verkauf etwa 7,4 Milliarden Euro einnehmen. Die 5 deutschen Standorte von Everlands sollen laut VW auch unter der neuen Eigentümerstruktur mindestens bis 2030 erhalten bleiben. Betriebsbedingte Kündigungen seien in diesem Zeitraum ausgeschlossen. Everlands, ehemals MAN Energy Solutions mit Sitz in Augsburg, hat nach eigenen Angaben rund 16.000 Beschäftigte und gilt als einer der weltweit führenden Hersteller von Großmotoren, beispielsweise für Schiffe. In der Partei BSW gibt es vor den Landtagswahlen im Osten eine Debatte über den Umgang mit der AfD. Thüringens Infrastrukturminister Schütz warf Parteigründerin Wagenknecht einen, Zitat, gefährlichen Kurs vor, den er nicht mittragen wolle. Dem Berliner Tagesspiegel sagte er, man habe das BSW gegründet, um eine demokratische Alternative für Menschen zu sein, die sich von der Politik nicht mehr gesehen fühlten, nicht aber, um der AfD an die Macht zu verhelfen. Wagenknecht und die beiden BSW-Parteivorsitzenden De Masi und Mohammed Ali hatten überparteiliche Ministerpräsidenten in Sachsen-Anhalt und Mecklenburg-Vorpommern vorgeschlagen. Diese sollten unter Einbindung der AfD mit wechselnden Mehrheiten regieren. Das thüringische BSW war gegen den Widerstand der Parteispitze in eine Koalition mit CDU und SPD eingetreten. Als letztes Bundesland hat auch Berlin eine Bezahlkarte für Asylbewerber eingeführt. Wie das zuständige Landesamt mitteilte, erhalten neu ankommende Asylsuchende die Karte ab sofort anstelle von Bargeldzahlungen. Sie kann bundesweit zum Einkaufen genutzt werden. Die Höhe des Bargeldes, das am Automaten abgehoben werden kann, ist monatlich auf zunächst 50 Euro begrenzt. Die Bundesländer hatten sich 2023 darauf verständigt, Geflüchteten Sozialleistungen nicht mehr in Bar, sondern in Form einer Geldkarte zur Verfügung zu stellen. Dadurch sollen Überweisungen an die Herkunftsländer oder an Schlepper unterbunden werden. Hilfsorganisationen und Sozialverbände kritisieren die Bezahlkarte in der Praxis als alltagsuntauglich und stigmatisierend. US-Vizepräsident Vance hat niedrigere Öl- und Gaspreise für die US-Bürger als oberstes Ziel des Iran-Kriegs bezeichnet. Das zweite Ziel sei es sicherzustellen, dass der Iran niemals in den Besitz von Atomwaffen gelange, sagte Vance dem Sender Fox News. Man sei dabei, beides zu erreichen. Präsident Trump hatte immer wieder erklärt, dass der Krieg das Hauptziel verfolge, den Iran daran zu hindern, an Atomwaffen zu gelangen, selbst wenn dies kurzfristige wirtschaftliche Opfer für die US-Bürger bedeute, beispielsweise durch hohe Kraftstoffpreise. Seit Beginn des amerikanischen Krieges gegen den Iran hat dieser die für die Weltwirtschaft wichtige Straße von Hormuz nahezu komplett für den Schiffsverkehr geschlossen. Dies hat zu einem deutlichen Anstieg der Ölpreise beigetragen. US-Präsident Trump hat Zölle von bis zu 100% auf Drohnen und ihre Bestandteile verhängt. Das Weiße Haus begründete den Schritt mit der nationalen Sicherheit. Die USA seien zu abhängig von ausländischen Anbietern. Eine Untersuchung von Handelsminister Lutnick sei zu dem Schluss gekommen, dass Drohnen von bestimmten ausländischen Unternehmen Sicherheitsrisiken darstellten. Zudem produziere die heimische Industrie nicht genug, um den Sicherheitsbedarf zu decken, hieß es in der Mitteilung. Für Drohnen und deren Bauteile aus der Europäischen Union sowie aus einigen anderen Ländern werden Zölle von 15% fällig. Die 100% gelten für Drohnen ab einer bestimmten Größe oder mit besonders sicherheitsrelevanten Fähigkeiten. In den USA sind erstmals seit 2010 drei Hinrichtungen an einem einzigen Tag vollzogen worden. Die Todesurteile wurden an wegen Mordes verurteilten Männern in den Bundesstaaten Tennessee, Oklahoma und Alabama vollstreckt. In allen Fällen wurde dazu eine Giftinjektion benutzt. In diesem Jahr wurden damit bereits 22 Menschen in US-Gefängnissen hingerichtet, 12 alleine in Florida. Von den 50 Bundesstaaten haben 23 die Todesstrafe abgeschafft. In drei weiteren gilt ein Moratorium. Präsident Trump hat dazu aufgerufen, die Todesstrafe häufiger zu verhängen. Die israelische Armee hat nach eigenen Angaben zwei weitere Kommandeure der Hamas im Gazastreifen getötet. Einer von ihnen sei am Massaker am 7. Oktober 2023 in Israel beteiligt gewesen, heißt es in einer Mitteilung. Das von der Hamas kontrollierte Innenministerium in Gaza erklärte, bei dem zweiten Getöteten handele es sich um einen Leiter der Polizeibehörde. Die Polizei im Gazastreifen steht ebenfalls unter der Kontrolle der Terrororganisation. Für die israelische Armee gelten Medienberichten zufolge seit Anfang August auf Druck der US-Regierung strengere Regeln. Angriffe im Gazastreifen müssen demnach immer vom israelischen Generalstabschef Samir genehmigt werden, es sei denn, es bestehe eine unmittelbare Gefahr für Soldaten. Und hier noch einmal die Übersicht. Im nordrhein-westfälischen Kreis Düren müssen sich 1800 Menschen wegen eines Waldbrands in Sicherheit bringen. Der Deutsche Bauernverband rechnet aufgrund der Trockenheit mit Ernteeinbußen bis hin zum Totalausfall. US-Vizepräsident Vance hat niedrige Öl- und Gaspreise für die US-Bürger als oberstes Ziel des Iran-Krieges bezeichnet. Das Wetter. Verbreitet sonnig. Im Tagesverlauf im Norden wenige hohe Wolkenfelder. Im Westen und Südwesten ein paar lockere Quellwolken. Höchstwerte von 31 Grad im Nordosten bis 38 Grad im Westen und Südwesten. Morgen vom Südwesten bis in den Norden Bewölkungsverdichtung. Mit einzelnen, teils kräftigen Schauern und Gewittern. Im Südosten zunächst sonnig, später wechselnd bewölkt bei Temperaturen von 22 bis 38 Grad. Das waren die Nachrichten.
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2: 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Schönen guten Morgen.

0: Uns erreichen heute früh Nachrichten über einen Waldbrand im Südwesten Nordrhein-Westfalens. Ein Teil einer Ortschaft soll dort evakuiert werden oder wird evakuiert. Gleich dazu aktuelle Meldungen. Die Diskussion über Hitzeschutz und wie er in Deutschland besser zu bewältigen sein könnte, die wird uns auch beschäftigen. 5 Jahre nach dem Abzug der Bundeswehr aus Afghanistan wird auch ein Thema sein. In dieser Stunde und im Interview in etwa einer halben Stunde, 35 Minuten, werden wir fragen, weshalb es in Deutschland mehr Kindeswohlgefährdungen gibt, jedenfalls mehr registrierte. Ein Interview mit Sabine Andresen, der Präsidentin des Deutschen Kinderschutzbundes. Es brennt in Deutschlands Wäldern an verschiedenen Stellen zurzeit, zum Beispiel im Saarland, in Rheinland-Pfalz, auch im Harz, aber auch in Nordrhein-Westfalen. Und dort sieht es in der Nacht so aus, hat es in der Nacht so ausgesehen, als sei eine Ortschaft, der Teil einer Ortschaft bedroht. Worum es genau geht, das berichtet uns Wolfgang Deutz.
1: In dem zweitgrößten Ortsteil der Gemeinde leben 1800 Menschen. Seit 4 Uhr werden sie von Feuerwehr und Polizei evakuiert. Wegen der Größe des Einsatzes stockt mittlerweile auch die Polizei ihre Einsatzkräfte auf. Die zuständige Polizei in Düren hat die umliegenden Dienststellen in Aachen, Heinsberg und Euskirchen um Unterstützung gebeten. Von dort sind bereits Einsatzfahrzeuge samt Besatzung in Richtung Hürtgenwald unterwegs. Die Löscharbeiten gestalten sich schwierig, da in der Nacht die Löschflugzeuge nicht fliegen konnten. Auch das ist einer der Gründe, warum Hürtgenwald-Gai evakuiert wird.
0: Wolfgang Deutz über die Situation heute früh in Hürtgenwald in Nordrhein-Westfalen. Dass diese Hitzeextreme, die wir in diesem Sommer erleben, alle paar Wochen, die uns hier umtreiben, dass wir die häufiger erleben werden in den kommenden Jahren, das stellt eigentlich niemand mehr außer Zweifel. Die Frage ist, wie passt sich das Land an? Wie passen sich die Menschen an? Welche Vorkehrungen können getroffen werden? Die Defizite sind ja relativ offensichtlich, was Hitze betrifft, jedenfalls die Anpassung an starke Hitze. Das sehen wir in diesen Wochen. Die Diskussion darüber betrifft natürlich auch den Bereich, wer bezahlt denn das alles und wer darf es bezahlen, wer ist zuständig? Darüber gibt es eine Debatte, die uns Katharina Thoms zusammenfasst.
2: Carsten Schneider, diese Woche vor dem Kanzleramt. Der SPD-Politiker redet Klartext.
3: Ich möchte, dass wir im Grundgesetz eine Möglichkeit schaffen, dass der Bund eine Kompetenz für Handlungen, Taten, aber auch Ausgaben hat.
2: Mehr Bäume in Städten, mehr grüne Fassaden, Kühlung in sozialen Einrichtungen und Wasser natürlich in der Fläche halten. Wie Klimaanpassung umgesetzt wird, soll in Zukunft verbindlich der Bund vorgeben, so Schneider, und dafür auch das Geld zur Verfügung stellen.
3: Es ist bisher eine Kernaufgabe von Ländern und Gemeinden und ich möchte, dass der Bund eine weitere Verantwortung über Projekte und Erprobungsmaßnahmen, die ich jetzt so als Krücke in Teilen zur Finanzierungsgrundlage nutzen kann, hinaus wahrnehmen kann.
2: Im Koalitionsvertrag haben Union und SPD schon vereinbart, man will prüfen, ob Klimaanpassung eine Gemeinschaftsaufgabe werden kann. Für eine nötige Grundgesetzänderung bräuchte die Koalition 2/3 der Stimmen im Bundestag und damit die von Linkspartei und Bündnis 90 Die Grünen. Beide Fraktionen halten das für eine gute Idee, gerade auch, um den Kommunen finanziell zu helfen. Zuständig für Klimaanpassung ist Grünen-Politikerin Julia Schneider.
4: Wir fordern das ja auch schon lange, aber wichtig ist dabei, dass die Regierung sich jetzt nicht dahinter verschanzt, dass sie nur daran arbeitet, die Gemeinschaftsaufgabe einzuführen und am Ende dann sagt, naja, 2/3 Mehrheit haben wir nicht hinbekommen.
2: Das sieht auch die Linkspartei so. Beide Seiten würden bei der Ausgestaltung aber mitreden wollen. Die Vorgängerregierung der Ampelkoalition hatte dazu schon ein Gutachten anfertigen lassen mit konkreten Vorschlägen zur Umsetzung. Um den Herausforderungen des Klimawandels gerecht zu werden, könne eine Änderung sinnvoll sein. Im Detail sei sie aber herausfordernd. Julia Schneider.
4: Da geht es zum Beispiel erstmal darum zu definieren, was ist eigentlich Klimaanpassung? Was sind genau Klimaanpassungsmaßnahmen? Und es soll natürlich auch um Naturschutz gehen.
2: Der Koalitionspartner des Bundesumweltministers dürfte dagegen deutlich schwerer zu überzeugen sein als die Opposition. Der stellvertretende Fraktionschef der Unionsparteien Günter Krings warnte, eine Gemeinschaftsaufgabe Klimaanpassung nehme den Ländern ihre Gesetzgebungskompetenz bei Bau-, Umwelt- und Wirtschaftsrecht. Das Rechtsgutachten der Vorgängerregierung schlägt deshalb vor, sich auf bestimmte Bereiche zu konzentrieren. Bundeskanzler Merz äußert sich seit Wochen nicht zu Hitze oder Dürre. Der stellvertretende Regierungssprecher Sebastian Hille deutete diese Woche mit Blick auf die Gemeinschaftsaufgabe aber eine kritische Haltung des Bundeskanzlers an.
5: Eine Grundgesetzänderung hat aus sehr gutem Grund sehr hohe Mehrheitsanforderungen im Deutschen Bundestag. Schauen Sie sich die Stärkenverteilung im Deutschen Bundestag an und dann können Sie sich Fragen auch selber erschließen.
0: Katharina Thoms über die Diskussion über die Klimaanpassung in Deutschland. Der Ätna auf Sizilien ist einer der wenigen aktiven Vulkane Europas. Er ist mal wieder ausgebrochen, das kommt häufiger tatsächlich vor. Und es hat wieder einmal zur Folge, dass viel Asche in die Atmosphäre gelangt, mit Folgen für den Flugverkehr. Lisa Weiß berichtet.
6: Eine dichte Aschewolke steigt vom Ätna auf. Der Berg auf Sizilien ist einer der aktivsten Vulkane Europas. Am Fuße des Ätnas liegt die Stadt Catania, ein beliebter Urlaubsort, mit einem der wichtigsten Flughäfen der Insel. Der ist aber jetzt durch den Ätna-Ausbruch und durch die Aschewolke seit etwa einer Woche weitgehend lahmgelegt. Immer wieder wird der Flughafen komplett gesperrt. Hunderte Flüge sind gestrichen oder umgeleitet worden. Gestrandete Urlauber haben am überfüllten Flughafen übernachtet. Mittlerweile hat sich die Lage am Flughafen selbst etwas beruhigt. Es kommen fast nur noch die Passagiere, für die die Fluggesellschaften eine Abflugslösung gefunden haben. Der italienische Fernsehsender Rai hat einige der verzweifelten Passagiere interviewt. Manche sind seit einer Woche hier. Ich muss nach Griechenland, aber komme nicht hin, weil die griechische Fluggesellschaft unbedingt von Catania aus abfliegen will. Vielleicht kennt sie den Ätna nicht gut. Das ist eine Tragödie für Sizilien, weil das hier keine unerwartete Notlage ist. Das ist Routine. Wir überlegen, mit dem Schiff zurückzukehren. Viele umgebuchte Passagiere werden mit Bussen zu anderen Flughäfen gebracht, zum Beispiel nach Palermo. Andere haben es geschafft, selbstständig einen neuen Flug von Palermo aus zu ergattern, um nach Hause zurückzukehren. Aber dorthin zu kommen ist gar nicht so einfach. Die direkte Zugverbindung zwischen Catania und Palermo ist wegen Bauarbeiten unterbrochen. Die Züge der längeren Verbindung über Messina sind komplett überfüllt. Die Züge aufs Festland sowieso. Ein italienischer Schauspieler, der am Flughafen von Catania gestrandet war, berichtet auf Instagram von völlig überhöhten Preisen für einen Shuttlebus von Catania nach Palermo. 700 Euro für eine Strecke von rund 200 Kilometern. Die Alternative, ein Mietauto auftreiben und selbst die rund 4 Stunden von Flughafen zu Flughafen fahren, erzählt diese Urlauberin. Mein Mann und ich haben ein Auto gemietet und sind nach Palermo gefahren. Das war sehr teuer. Während die Urlauberinnen und Urlauber sich ein schnelles Ende des Ausbruchs wünschen, ziehen die spektakulären Bilder Schaulustige an, die versuchen, möglichst nah an die Krater heranzukommen. Aschewolken und glühende Lava, die den Berg herunterfließt, sieht man ja auch nicht jeden Tag. Ich gehe hier rauf, seit ich ein Kind bin, damals noch auf dem Arm meines Papas. Und es ist immer sehr, sehr bewegend. Das wird nie langweilig. Es ist immer so wie beim ersten Mal. Das ruft wirklich starke Emotionen hervor und du fühlst dich klein im Vergleich zum Universum. Deshalb muss man immer auf den Ätna steigen, wenn man die Chance hat. Aber wie gefährlich ist dieser Ausbruch denn überhaupt? Ein Anruf bei Vulkanologe Boris Behnke vom Nationalen Institut für Geophysik und Vulkanologie in Catania. Er ist gerade für Forschungen auf dem Ätna unterwegs und schickt ein Video mit seiner Antwort.
7: Wir sind hier auf 1400 Meter Höhe über dem Meeresspiegel auf dem Ostrand von Ätna. Die nächsten Ortschaften sind noch viele Kilometer entfernt. Das heißt, von dieser Lava droht momentan keine Gefahr für bewohnte Gebiete. Die Asche ist momentan eigentlich auch das einzige Problem dieses Ausbruchs, weil der Wind eigentlich die ganze Zeit nach Süden weht, das heißt in Richtung Flughafen, der deswegen nicht operativ ist, was zu gewaltigen Störungen sorgt. Aber abgesehen davon ist dieser Ausbruch, so wie er jetzt ist, ungefährlich.
6: Sagt Boris Behnke, während hinter ihm im Video ein riesiger Brocken erkalteter Lava herabfällt. Unterschätzen sollte man den aktiven Vulkan auch nicht. Wie lange der Ätna noch Aschewolken ausstößt, kann selbst Vulkanologe Boris Behnke nicht vorhersagen. Das hier sei ein ungewöhnlicher Ausbruch, sagt er. Und momentan scheine die Aktivität des Vulkans nicht nachzulassen, sondern stärker zu werden.
0: Der Ätna, die Asche und der Flugverkehr. Lisa Weiß mit ihrem Bericht aus Rom. Seit Deine Partei, die AKP, hat er mitgegründet. Das war vor 25 Jahren. Und Mitgründer war Recep Tayyip Erdogan, der langjährige Präsident und aktuelle Präsident der Türkei. Seine Partei, die AKP, ist in den vergangenen 25 Jahren immer mehr zu einer Ein-Mann-Partei geworden. Ämter und Programmatik auf ihn, auf Erdogan zugeschnitten. Was hat sie erreicht politisch in der Türkei im vergangenen Vierteljahrhundert? Uwe Lüb mit seiner Analyse.
8: Selbstlob scheut die AK-Partei oder AKP von Recep Tayyip Erdogan nicht. Ende Juni zeigt sie auf einer großen Parteiveranstaltung ein Video der eigenen Leistungen. Im Mittelpunkt Parteichef und Präsident Recep Tayyip Erdogan. Der sei immer mit Leib und Seele bei der Sache. Ein Vierteljahrhundert voller angeblicher Heldentaten wird besungen. Und sie regiert seit 24 Jahren. Ein Jahr nach Gründung 2001 gewinnt sie die absolute Mehrheit der Sitze im Parlament. Nach dem Wahlsieg damals spricht Erdogan von einer freien Türkei für freie Bürger. Wir respektieren die Lebensweisen aller unserer Bürger und gestalten die Zukunft nach dem Motto: Lasst das Volk leben, damit der Staat leben kann. 2003 wird Erdogan Ministerpräsident. Er führt das Land an die Europäische Union heran. Die Wirtschaft wächst spürbar. Die AKP gewinnt eine Wahl nach der anderen, 2011 mit knapp 50%. Doch 2013 folgt mit den sogenannten Gezi-Protesten ein Bruch. Vielen Menschen wird die AKP zu islamisch-konservativ, das Land zu sehr religiös geprägt. Die klassische Familie rückt ins Zentrum der Politik. Minderheiten wie Lesben und Schwule etwa müssen sich vom Präsidenten öffentlich beschimpfen lassen. All das steht nach Ansicht des Politikwissenschaftlers Ufuk Uras von der Istanbul-Universität nicht in Einklang mit früheren Äußerungen Erdogans. Es geht um die grundsätzliche Frage, ob unterschiedliche Lebensweisen und Freiheiten auch im öffentlichen Raum ihren Platz haben. Doch die AKP wandelt nicht nur das Gesellschaftsbild. Das Land wird autoritärer. Ein Desinformationsgesetz wird erlassen, das manchen als willkürlich anwendbar gegen Kritiker erscheint, als Einschränkung der Meinungsfreiheit. Für Ufuk Uras verblassen so die Erfolge der ersten 10 Regierungsjahre. Manchmal hat die AKP der Türkei gut getan. Manchmal hat sie ihr geschadet. Bestimmte Maßnahmen der Regierung wurden für viele Menschen sogar zu einem Albtraum. Etwa die Verhaftungen von Journalisten und Künstlern. Dafür gibt es aus meiner Sicht keine akzeptable Rechtfertigung. Mit der Einführung des Präsidialsystems 2017 wächst Erdogans Macht weiter. Mit ihm könnte es seine AK-Partei schaffen, noch länger zu regieren. Uras glaubt das und auch Yildiray Uğur, Journalist der unabhängigen Zeitung Karar und früherer Unterstützer der AKP. Er beschreibt die AK-Partei als Chamäleon. In 25 Jahren, sagt Uğur, habe sie sich immer wieder so stark verändert, dass man von unterschiedlichen Parteien sprechen könnte. Einige dieser verschiedenen AK-Parteien unterscheiden sich so stark voneinander, dass sie beinahe gegeneinander antreten könnten.
0: 25 Jahre AKP in der Türkei. Uwe Lüb hat das analysiert.

0: 6.24 Uhr am Freitagmorgen, 6 Minuten vor 6:30 inzwischen. Vor einem Jahr, 14. August 2025, da stand die Stadt Anchorage im US-Bundesstaat Alaska im Mittelpunkt der Weltöffentlichkeit. Anchorage liegt so in etwa, ganz grob gesagt, auf halbem Weg zwischen zwei Hauptstädten, zwischen Washington DC und Moskau. Donald Trump, der US-Präsident, hatte den russischen Präsidenten Wladimir Putin nach Anchorage eingeladen zu einem Gipfeltreffen und damit bekam der mutmaßliche Kriegsverbrecher aus dem Kreml das, was er sich wohl gewünscht hatte. Einen roten Teppich, freundliches Händeschütteln und Bilder, die ihn auf Augen Höhe mit einem der mächtigsten Männer der Welt zeigen. Florian Kellermann ist jetzt zugeschaltet aus Kiew, aus der Hauptstadt des von Russland angegriffenen Landes der Ukraine. Herr Kellermann, es macht den Eindruck, dass in den vergangenen 365 Tagen sich etwas getan hat. Trump glaubt wohl nicht mehr alles, was aus dem Kreml kommt. Welchen Anteil daran hat die ukrainische Führung?
1: Also die Ukraine insgesamt hat daran, würde ich mal sagen, den allergrößten Anteil. Denn Trump hat ja immer wieder auch das einfach übernommen, was aus dem Kreml kam und was eben auch dahin lief, dass die Ukraine überhaupt keine Chance habe, in diesem Krieg sich längerfristig oder zumindest mittelfristig zu verteidigen. Man hat es immer wieder an seinen Aussagen gemerkt, die Ukraine habe keine Karten, der ukrainische Präsident Zelensky habe keine Karten oder auch Russland werde ohnehin innerhalb von wenigen Monaten das Donezk-Becken im Osten der Ukraine vollständig erobern. Und das ist halt einfach nicht passiert. Also einfach die Fakten haben sich so gezeigt, dass sie dem widersprochen haben, was Putin ganz offenbar Trump zugeflüstert hat. Außerdem, die ukrainische Führung haben Sie angesprochen, da habe ich schon auch den Eindruck, dass Zelensky sich bei Trump einigermaßen geschickt verhalten hat. Sie hatten ja schon eine Geschichte zu Trumps erster Amtszeit, aber auch jetzt wieder. Also er hat nie klein beigegeben, er hat immer gesagt, was Sache ist. Er hat nie versucht, irgendwie um den heißen Brei herumzureden und hat sich eben auch nicht einschüchtern lassen.
0: Welche Unterstützung gibt es aktuell überhaupt noch von Seiten der Amerikaner für die Ukraine?
1: Zunächst mal die Unterstützung in der Sache, also bei den Treffen der G7-Staaten, NATO-Gipfeltreffen, da steht die USA jetzt wieder zumindest deklarativ an der Seite der Ukraine. Also sie unterschreibt diese Abschlusserklärungen, die die Ukraine unterstützen und auch eben die Hilfen unterstützt sie zumindest, auch wenn sie selber eben finanziell nicht mehr helfen. Sie unterstützt und fördert das, was die übrigen NATO-Staaten und die Partner der Ukraine geben. Das ist schon mal auf jeden Fall wichtig, dass sie eben auch hier die NATO-Partner dazu gezwungen haben, mehr Geld für die Verteidigung auszugeben und einen Teil davon eben auch an die Ukraine geht. Außerdem unterstützen sie die Ukraine weiterhin mit Satellitendaten. Sie unterstützen die Ukraine über ihre Firmen auch. Also Elon Musks Starlink ist wichtig für die ukrainische Armee und auch Systeme der künstlichen Intelligenz, mit denen einige ukrainische Drohnen ausgestattet werden, für diese Mittelstrikes, diese Schläge in mittlerer Reichweite, die stammen aus den USA. Das sind Firmen natürlich, das ist Privatwirtschaft, aber es würde nicht gehen, wenn das Weiße Haus hier irgendwie ein Veto dagegen einlegen würde.
0: Und gleichwohl gibt es ja Lücken in der Unterstützung, trotz der europäischen Unterstützung und anderer nicht-europäischer Staaten. Welche sind das?
1: Ich spreche gleich die dramatischste Lücke an. Das sind diese PAC-3, also diejenigen Abwehrraketen für das Patriot-System, die dazu in der Lage sind, ballistische Raketen abzuschießen. Von denen hat die Ukraine praktisch keine mehr. Man weiß natürlich nicht genau, wie viel sie noch hat, aber es dürften nur noch sehr, sehr wenige sein, denn die Ukraine schießt fast keine oder beziehungsweise auch keine ballistischen Raketen aus Russland mehr ab. Und die USA kann diese Raketen einfach nicht mehr liefern oder will sie auch nicht mehr liefern, weil sie ihre Bestände eben stark geschrumpft sind. Und diese Lücke ist nicht zu füllen. Die Ukraine erleidet jetzt massive Verluste durch diese russischen Raketenangriffe. Also ich habe gestern mit einem Ökonomen gesprochen, der gesagt hat, die Schäden für die ukrainische Wirtschaft sind jetzt seit Beginn dieses Jahres schon doppelt so groß wie in den vergangenen 4 Jahren zuvor. Und diese Lücke können die Ukraine einfach nicht schließen.
0: Noch eine Frage an Sie, Herr Kellermann. Die Ukraine hat Russland jüngst einen Vorschlag übersandt, im Schwarzen Meer keine zivilen Ziele anzugreifen. Weshalb dieser Vorstoß?
1: Die Ukraine muss unbedingt die Getreidelieferungen wieder aufnehmen, diese Getreideexporte über das Schwarze Meer. Die Ukraine möchte wieder 60 Millionen Tonnen Getreide exportieren. Das braucht sie dringend. Das ist ein zweistelliger Bereich des Bruttoinlandsprodukts. Und das wird eben durch die russischen Angriffe im Moment unmöglich gemacht. Umgekehrt greift auch die Ukraine russische Tanker an und russische Lastschiffe an, die eben auch Getreide exportieren, die Öl exportieren. Insofern ihr Angebot. Lasst uns zumindest an dieser Stelle eine Waffenruhe schließen, dass also beide Volkswirtschaften durch diesen Krieg nicht noch weiter ruiniert werden.
0: Florian Kellermann live aus Kiew. Dankeschön dorthin.
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3: Uhr, die Nachrichten. In Schweden hat das Parlament dafür gestimmt, das Alter der Strafmündigkeit von 15 auf 14 Jahre zu senken. Das Parlament beschloss zudem, die Strafmilderung für Jugendliche zu streichen. Sie können nun zu Haftstrafen von bis zu 18 Jahren verurteilt werden. Das Gesetz tritt am 10. September in Kraft. Die mit der Rechtsregierung von Ministerpräsident Kristersson hat bereits mehrere derartige Maßnahmen auf den Weg gebracht. In Schweden gibt es zunehmende Probleme mit Bandengewalt. Die Banden rekrutieren zunehmend Minderjährige für Anschläge und Schusswaffenangriffe, da ihnen bisher im Falle einer Festnahme keine Haftstrafe droht. Der Ministerpräsident hat erklärt, verantwortlich dafür sei auch eine verantwortungslose Einwanderungspolitik und eine gescheiterte Integration. Der Iran hat nach Angaben der Vereinigten Arabischen Emirate zwei Schiffe in der Straße von Hormus angegriffen. Laut dem Außenministerium gehören sie zum staatlichen Ölkonzern ADNOC. Verletzt worden sei niemand. Die Emirate kritisierten die Angriffe und sprachen von Piraterie. Dies sei eine unmittelbare Bedrohung für die Stabilität der Region und ihre Bevölkerung sowie für eine weltweite Energiesicherheit. Die Straße von Hormus ist einer der wichtigsten Streitpunkte zwischen Washington und Teheran bei den Bemühungen um ein Ende des Krieges. Sowohl der Iran als auch die USA reklamieren für sich, die Kontrolle über die Meerenge zu haben. Der seit Ende Februar andauernde Krieg hat den Schiffsverkehr dort nahezu zum Erliegen gebracht. Der Deutsche Bauernverband rechnet aufgrund der anhaltenden Trockenheit für dieses Jahr mit erheblichen Ernteeinbußen bis hin zum Totalausfall. Verbandspräsident Ruckwied sagte dem Redaktionsnetzwerk Deutschland, man gehe von einer unterdurchschnittlichen Ernte bei Getreide aus, insbesondere beim Weizen. Erhebliche Ertragseinbußen zeichneten sich beispielsweise auch bei Kartoffeln, Gemüse und Zuckerrüben ab. In südlichen Teilen Deutschlands könnte das bis zum totalen Ertragsausfall gehen, betonte Ruckwied. Zu einem Problem werde dort auch, dass kein Futter mehr nachwachse. Nach Angaben des Landesbauernverbandes in Baden-Württemberg stehen derzeit 30-40% weniger Futter zur Verfügung als sonst um diese Jahreszeit. Betrieben, die auf Gras und Heu angewiesen seien, fehlten damit wichtige Reserven. Auch in Bayern und Hessen herrscht laut den dortigen Verbänden Futterknappheit. Aufgrund der angespannten Lage müssten Tiere teilweise schon früher geschlachtet werden, hieß es. Ein Waldbrand im nordrhein-westfälischen Kreis Düren bedroht offenbar ein Wohngebiet. Die Behörden ordneten an, dass der südlich der Kreisstadt gelegene Ortsteil Gai der Gemeinde Hürtgenwald evakuiert wird, weil sich die Flammen darauf zubewegen. Gai hat gut 1800 Einwohner. Nach Angaben der Gemeinde ist auch ein weiterer Ortsteil gefährdet. Hürtgenwald liegt an der Grenze zum Nationalpark Eifel. Waldbrände gibt es auch im Saarland, in Rheinland-Pfalz und in Sachsen-Anhalt. US-Präsident Trump hat Zölle von bis zu 100% auf Drohnen und ihre Bestandteile verhängt. Das Weiße Haus begründete den Schritt mit der nationalen Sicherheit. Die USA seien zu abhängig von ausländischen Anbietern. Eine Untersuchung von Handelsminister Lutnick sei zu dem Schluss gekommen, dass Drohnen von bestimmten ausländischen Unternehmen Sicherheitsrisiken darstellten. Zudem produziere die heimische Industrie nicht genug, um den Sicherheitsbedarf zu decken, hieß es in der Mitteilung. Für Drohnen und deren Bauteile aus der Europäischen Union sowie aus einigen anderen Ländern werden Zölle von 15% fertig. Die 100% gelten für Drohnen ab einer bestimmten Größe oder mit besonders sicherheitsrelevanten Fähigkeiten. Das Wetter. Verbreitet sonnig, im Tagesverlauf im Norden wenige hohe Wolkenfelder, im Westen und Südwesten ein paar lockere Quellwolken. Höchstwerte von 31 Grad im Nordosten bis 38 Grad im Westen und Südwesten. Morgen vom Südwesten bis in den Norden Bewölkungsverdichtung mit einzelnen, teils kräftigen Schauern und Gewittern. Im Südosten zunächst sonnig, später wechselnd bewölkt, Temperaturen 22 bis 38 Grad. Und die weiteren Aussichten: am Sonntag wechselnd bewölkt, in der Mitte und im Süden Schauer und Gewitter, örtlich mit Unwettergefahr, 22 bis 32 Grad. Das waren die Nachrichten.
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5: Das größte Ereignis in dieser Woche war für mich die Sonnenfinsternis. Am Mittwochabend konnte man zusehen, wie es dunkel und dunkler wurde, bis der Mondschatten die Sonne fast vollständig verdeckte, bis schließlich nur noch der Lichtkranz die Corona erstrahlte, ehe es noch einmal hell wurde, ehe dann die leuchtende Sonne in roten Wolken unterging. In Spanien war die Sonne sogar vollkommen überschattet. Kein Wunder, dass die Strandhotels auf Mallorca komplett ausgebucht waren. Und die Menschen am Strand dicht an dicht standen. Wer hierzulande keine Schutzbrille mehr bekommen hatte, konnte dem Astrophysiker Harald Lesch und Jasmin Neudecker live im TV zusehen, wie sie das Geschehen von Mallorca aus erklärten. Die totale Sonnenfinsternis dauerte kaum 2 Minuten. Aber an diesem Abend drehte sich alles darum, wie sich ja auch sonst alles um die Sonne dreht. Sonnenaufgang und Sonnenuntergang bestimmen unsere Tage so selbstverständlich, dass wir das leicht vergessen. Wenn dann aber alles aus dem Takt gerät, wenn es vor der Zeit ganz finster wird, dann werden wir wachgerüttelt. Störungen haben Vorrang, ist eine der Regeln in der Gruppendynamik. Und diese Woche war die kosmische Ordnung gestört. Auch wenn Wissenschaftler solche besonderen Ereignisse seit mehr als 3000 Jahren berechnen und voraussagen können, die Irritation bleibt. Mich beschäftigt, was passieren würde, wenn die Planeten sich einmal nicht mehr nach Plan bewegen, sagte ein Journalist am Mittwochmorgen. Und was passiert, wenn die Sonne nicht zurückkehrt? Das mögen sich Menschen vor ein paar tausend Jahren gefragt haben. Ich denke, sie haben große Angst gehabt. Für die meisten vorchristlichen Kulturen war die Sonne eine göttliche Kraft, Quell des Lebens, unbesiegbar. Was, wenn sie plötzlich von der Dunkelheit verschluckt wird? Kann denn das Licht seine Kraft verlieren? Kann die Gottheit auf den Menschen so wütend sein? Für uns ist die Sonne längst keine Gottheit mehr. Für Christinnen und Christen ist Christus das Licht der Welt. Das feiern wir zu Weihnachten und auch in der Osternacht, wenn die Osterkerze in die dunkle Kirche getragen wird. Lumen Christi, singt der Liturg, das Licht Christi. Und wenn das Kerzenlicht dann in den Bänken weitergegeben wird und die Gesichter erhellt, wenn die Morgendämmerung durch die bunten Fenster leuchtet und die Orgel zum ersten Mal wieder spielt, das sind Gänsehautmomente. Auch deshalb, weil die Tage vor Ostern so dunkel waren. Die Kirchen ohne Kerzenlicht, das Kreuz unter schwarzem Tuch verdeckt, Stille im Gottesdienst. Die Angst, dass das Dunkel sich durchsetzt, dass das Licht nicht wiederkehrt, diese Angst kennt die christliche Kultur auch. Die Osterliturgie mit ihren Ritualen fußt ja auf der historischen Erfahrung, dass Jesus gestorben ist, gekreuzigt wurde und begraben. Und dass da plötzlich nur dunkle Leere ist. Auferstehung? Das ist ein Wunder. Erwartet hat das keiner. Der Mystiker Johannes vom Kreuz hat von der dunklen Nacht der Seele gesprochen. Von den Tagen und Nächten, die von Angst überschattet sind. Den Zeiten, in denen Gottes Nähe nicht zu spüren ist. Ich kenne solche Zeiten, in denen ich nicht mehr glauben kann. Wenn ich nicht sicher bin, ob Jesus wirklich auferstanden ist. Wenn ich nicht vertrauen kann, dass hinter den Schatten noch immer die Lebenskraft Christi leuchtet. dass die Tage wieder hell werden, wie in der Osternacht. Ich kenne die Tage, an

0: In Afghanistan in einem chaotischen Rückzug verließen. Die USA hatten damals auch ihre Verbündeten mit ihrem Abzug überrascht. Die Bundeswehr musste folgen. Und damit endete ein fast 20 Jahre dauernder Militäreinsatz gegen die Taliban, die Afghanistan inzwischen nun wieder beherrschen. Und heutzutage arrangiert sich die Bundesregierung mit dieser Tatsache und auch mit den Taliban. Markus Pindor aus unserem Hauptstadtstudio, wie wird das begründet?
1: Das ist in der Tat widersprüchlich, denn Deutschland erkennt aus guten Gründen die Taliban-Regierung nicht offiziell an, weil es sich eben um ein extremes islamistisches Regime handelt. Die deutsche Botschaft ist geschlossen seit 2021. Andererseits will die Bundesregierung afghanische Straftäter und ausreisepflichtige Afghanen aus Deutschland abschieben. Und das heißt, man braucht ein Mindestmaß an Kooperation mit den Taliban. Es gibt nach Angaben der Bundesregierung Kontakte zu denen. Es gehe aber nur um humanitäre Hilfe und Hilfe für die Menschen in Afghanistan. Dass es da ein stillschweigendes Übereinkommen gibt, dass die humanitäre Hilfe für Afghanistan der Preis ist, den Deutschland zahlt, um die afghanischen Straftäter abschieben zu können, darüber können wir alle nur mutmaßen. In diesem Dilemma steckt allerdings nicht nur Deutschland, auch die Staatengemeinschaft, die internationale, steht davor, der Bevölkerung helfen zu wollen, ohne das Regime politisch aufzuwerten.
0: Schon 2013 hatte die damalige Bundesregierung unter Kanzlerin Merkel das sogenannte Ortskräfteprogramm aufgelegt. Das sollte die Aufnahme von früheren afghanischen Mitarbeitern, die mit deutschen Behörden, Organisationen, Institutionen, Bundeswehr, Ministerien zusammengearbeitet hatten, regeln. Was ist daraus geworden?
1: Es gab mehrere solcher Programme und sie wurden jedoch vor einem halben Jahr aufgekündigt. Aus dem Bundesinnenministerium hieß es, diese Zusagen, die man den Mitarbeitern, den ehemaligen gegeben habe, die seien nicht rechtsverbindlich. Das ist aber schlicht gesagt ein Skandal, denn diese Menschen haben für die Bundeswehr und andere deutsche Organisationen gearbeitet und gelten genau deswegen eben als schwer gefährdet. Und auch Menschen, die sich im weiteren Sinne für den zivilen Aufbau engagiert hatten, beispielsweise für Menschenrechte, beispielsweise für die Erziehung von Mädchen, werden nicht mehr aufgenommen, obwohl sie Zusagen der Bundesregierung hatten. Jetzt haben 28 dieser schwer gefährdeten Menschen im letzten Herbst nach Deutschland erreicht, einreisen zu können, aber nur, weil sie ihre Visa vor einem deutschen Gericht eingeklagt hatten. Und viele andere wurden aus Pakistan ausgewiesen nach Afghanistan und sind weiterhin schwer gefährdet. Das kann man nicht anderes als einen staatlichen Wortbruch bezeichnen. Und auf der anderen Seite heizen Gewalttaten afghanischer Täter auch die Migrationsdebatte hier in Deutschland an. Und vor allen Dingen Akteure am rechtsextremen Rand greifen diese Fälle regelmäßig auf und versuchen damit, die Bundesregierung unter Druck zu setzen.
0: Wenn wir auf diesen Militäreinsatz westlicher Staaten in Afghanistan zurückschauen, dann stand dieser ja auch unter der Überschrift des sogenannten Nation Building, also eine Demokratie per Intervention von außen zu errichten. Kann das als gescheitert gelten?
1: Das ist es jedenfalls für den Moment in der Tat. Die Taliban regieren mit brutaler Unterdrückung, muss man sagen. Frauen und Mädchen werden übel diskriminiert und systematisch entrechnet. Und der Steinzeit-Islam der Taliban bringt das Land auch in wirtschaftliche Not. Es gibt Berichte über Hunger und Unterernährung. Ethnische Minderheiten werden diskriminiert. Und es ist zwar richtig, dass viele Afghanen, besonders junge Afghanen, für diese 20 Jahre lang eine mehr oder weniger freie Gesellschaft erleben konnten. Aber ob die Afghanen sich von den Taliban befreien können, das steht in den Sternen, denn die Gesellschaft ist zersplittert, sehr tief gespalten und in weiten Teilen eben noch vormodern.
0: Vor 5 Jahren zog auch die Bundeswehr aus Afghanistan ab und die heutige Bundesregierung arrangiert sich mit den Taliban, den herrschenden Taliban in Afghanistan. Markus Pindor, danke. Ende des vergangenen Monats, Ende Juli, da meldete der Berliner Senat einen Höchstwert an Drogentoten in der Hauptstadt. Im vergangenen Jahr starben in Berlin 300 Menschen an ihrem Drogenkonsum. Das ist der Höchststand seit Anfang der 2000er Jahren. Das ist nicht nur in absoluten Zahlen, sondern auch prozentual der höchste Wert im Vergleich zu anderen deutschen Städten. Im Blut vieler Toter wurden Arzneimittel nachgewiesen, aber auch Crack. was geraucht wird und eine besonders

0: süchtig machende Droge ist. Die Reportage aus Berlin von Sebastian Engelbrecht.
1: Zwei Spielplätze gibt es auf dem Leopoldplatz im Berliner Wedding und zwei Kirchen stehen auf dem langgezogenen, von Ahornbäumen gesäumten Platz. Zwischen den Kirchen fällt ein Platz auf. Menschen laufen unter Bäumen nervös auf und ab, andere liegen wie im Koma auf Bänken. Neben ihnen steht ein weißer Transporter, ein Drogenkonsummobil von Fixpunkt. Hier können Abhängige unter medizinischer Aufsicht Heroin, Kokain, Crack oder Amphetamine nehmen. Ein freundlicher Mann im ärmellosen blauen Shirt kennt sich hier aus. Er ist am ganzen Körper tätowiert, hat nur einen Schneidezahn im Unterkiefer.
2: Das ist legal und das ist im Internet sogar zu sehen, dass es legal ist. Und dann natürlich sagen die Leute, oh, da ist es legal oder zumindest also gucken die nicht so ganz streng. Dann kommen die hier lieber, weil woanders müssen die stressen und aufpassen. Und so.
1: Der Leopoldplatz ist eine Grauzone. Polizei und Behörden dulden die Drogenszene hier. Die Gesundheitssenatorin Ina Ciborra von der SPD fördert Projekte wie Drug-Checking, also das straffreie Testen von Drogen, ob sie verunreinigt sind. Oder eben die Drogenkonsummobile. Hier beraten Sozialarbeiter, medizinisches Personal hilft bei Überdosierungen. Dem Senat geht es darum, den Schaden zu mindern und dadurch das Leben der Abhängigen zu erhalten. Trotz aller Bemühungen stieg die Zahl der Drogentoten in Berlin im vergangenen Jahr auf 300, auf einen traurigen Höchstwert. Vor 4 Jahren waren es noch deutlich weniger, nämlich 230. Ein Grund ist, dass der Crack-Konsum in Berlin in den vergangenen Jahren stark zugenommen hat. Immer mehr Menschen werden abhängig. Tobias Schulze, der für die Linke im Abgeordnetenhaus sitzt, ist überzeugt.
3: Wenn sozusagen solche Drogen, die billig herzustellen sind wie Crack, massiv nach Berlin kommen, so wie sie auch in andere Städte gekommen sind, dann gibt es die Notwendigkeit, die Drogenpolitik zu verändern.
1: Schulze meint die Reste einer repressiven Drogenpolitik unter dem CDU-SPD-Senat, etwa am Drogenhandelsplatz Görlitzer Park, den der Berliner Senat nachts schloss und einen Zaun um den Park errichten ließ.
3: Zeitgleich werden Drogen- und Suchtberatungsangebote von sozialen Trägern gestrichen, auch rund um den Görlitzer Park. Und dieser Widerspruch, dass man die wirksamen Beratungs- und Präventionsinstrumente streicht, während man eben mit Repression antwortet, das führt dazu, dass das Problem nur verlagert wird, sich eher verschärft.
1: Ein Sprecher der sozialdemokratischen Gesundheitssenatorin Ciborra hält dem entgegen, heute stünden nicht weniger Haushaltsmittel für Suchtprävention und Beratung zur Verfügung als vor 3 Jahren, als der schwarz-rote Senat die Regierung übernahm. Bei der Gesundheitsverwaltung des Senats steht niemand für ein Interview über die Berliner Drogentoten zur Verfügung. Der Sprecher verweist auf die Fachstelle für Suchtprävention, die vom Senat finanziert wird. Dort betont Jannis Schneider:
4: Sie brauchen Ressourcen, ganz einfach Geld, um Personal einstellen zu können, um Projekte entwickeln zu können, um Projekte nachhaltig zu entwickeln. Weil wenn Projekte einen Förderzeitraum von 2 Jahren haben, dann auslaufen, nicht verstetigt werden können, dann wird es schwer, Zielgruppen nachhaltig zu erreichen.
1: Von solchen Idealzuständen, die Jannis Schneider von der Fachstelle für Suchtprävention erträumt, ist Berlin weit entfernt. Vorerst sieht die Wirklichkeit auf dem Leopoldplatz so aus.
2: Ich bin gerade auch ein bisschen schwer im Leben, also ohne Schlafplatz. Und ich bleibe hier, weil die Leute sind sowieso nett mit einem. Und demnächst kriege ich auch meine Habitation und dann kann ich auch hier weg. Aber ich finde gut, dass man hier konsumieren kann und kaufen kann ohne Probleme, also ohne weiteren Probleme.
0: Mehr Drogentote in Berlin und warum Behörden, warum Helfer, warum die Politik machtlos erscheinen, das hat Sebastian Engelbrecht berichtet. Sie sind vernachlässigt, sie haben psychische, körperliche oder sexuelle Gewalt erfahren. Es geht um Kinder. Das Statistische Bundesamt hat gestern eine Zahl veröffentlicht, und zwar die Zahl von Kindeswohlgefährdungen im vergangenen Jahr 2025. Die Statistiker zählten knapp 80.000 Kinder, die eine oder mehrere Gewaltformen gleichzeitig erfahren haben oder bei denen ihr Wohl in akuter Gefahr ist. Woher stammt diese Zahl? Sie stammt von Jugendämtern. Jugendämter erhalten Hinweise, am häufigsten von Polizei und Justiz, von Verwandten, Nachbarn, auch anonymen Hinweisgebern und abgestuft auch von Schulen und Kitas. Knapp 80.000 Fälle. Das sind mehr als im Jahr zuvor und das sind etwa doppelt so viele wie noch 2012, als das Statistische Bundesamt diese Zahlen zum ersten Mal erhoben hatte. Am Telefon begrüße ich jetzt Sabine Andresen, die Präsidentin des Kinderschutzbundes, außerdem Professorin für Familienforschung und Sozialpädagogik an der Goethe-Universität in Frankfurt am Main. Frau Andresen, guten Morgen.
5: Guten Morgen, Herr Gries.
0: Wie erklären Sie sich diese Zunahme der Zahl?
5: Also das hat verschiedene Gründe. Ein erster ganz wesentlicher Punkt ist, dass wir von einer Zunahme von Fällen auch ausgehen müssen. Aber, und das ist, wenn man so will, die gute Nachricht, es gibt auch eine höhere Wachsamkeit und vor allen Dingen auch eine größere Meldebereitschaft. Also sich wirklich einzumischen in diesen Privatraum Familie. Und wer meldet, das haben Sie schon gerade angesprochen, es sind einmal Polizei und auch Justiz, es sind Pädagoginnen und Pädagogen. Aber Kinderschutz geht auch Sie und mich etwas an, als Nachbarin oder als Familienangehöriger, also auch die Bevölkerung meldet Verdachtsfälle. Und das ist ganz wichtig. Es braucht also einmal mehr Aufmerksamkeit für dieses ganz wichtige Thema. Und es braucht natürlich auch die Qualifizierung all derjenigen, die mit Kindern zu tun haben.
0: Und doch hat ja diese Zahl nur eine wichtige Einschränkung, mindestens eine wichtige Einschränkung. Es ist das sogenannte Hellfeld. Also Kriminologen, Soziologen sprechen dann eben von den angezeigten Fällen. Und daneben gibt es das Dunkelfeld. Viele Fälle, von denen wir nichts wissen, von denen niemand erfährt oder viel zu spät erfährt. Gibt es irgendeine Schätzung, wie groß das sein könnte?
5: Also das ist wirklich sehr schwer zu schätzen, aber diese Unterscheidung zu machen ist einfach ganz wichtig, dass wir bei diesen gemeldeten Fällen wirklich immer nur von einem vermutlich sehr viel kleineren Teil ausgehen müssen und das Dunkelfeld einfach nicht ausgeleuchtet ist und wir hier nicht das ausreichende Wissen haben. Darum stellt sich ja immer die Frage, wie kommen wir zu besseren Aufdeckungen? Was braucht es dafür? Was braucht es in der Forschung? Was braucht es bei der Ermittlung? Denn jeder einzelne Fall im Dunkelfeld wird ja dazu führen, dass einem betroffenen Kind nicht geholfen wird.
0: Bevor wir dazu kommen, das ist eine interessante Frage, die Sie da aufwerfen, möchte ich noch eine Nachfrage stellen. Wie kommen wir, Sie nannten als einen Faktor für die steigenden Zahlen, dass es eben auch mehr Gewalt gäbe. Aus welchen Gründen?
5: Also wenn Kinder und Jugendliche in ihren Familien, und wir reden hier ja jetzt über Gewalt in Familien, in dem Zuhause erleben, dann gibt es dafür nicht den einen Grund. Also wir haben einmal Familien, in denen Gewalt ausgeübt wird, die gleich eine ganze Vielzahl von Belastungsfaktoren haben. Also beispielsweise eine erhebliche Überforderung, große Konflikte in der Partnerschaft, einen hohen Stresslevel, eine Mutter, die sich vielleicht alleine fühlt, weil die Familienangehörigen weit weg sind. Also das ist so ein ganz wesentlicher Punkt. Wir haben nicht diese eine einzige Ursache, aber in dem Moment, in dem Familien alleine sind, ein enormer Stress da ist. Ich denke, wir können hier auch noch mal lernen von auch internationalen Studien über die Situation von Familien in der Corona-Pandemie. Wenn also wirklich die Überforderung enorm ist, das führt in vielen Fällen dann, oder das ist eine der Ursachen dafür, dass dann auch Gewalt an Kindern ausgeübt wird. Aber wir werden auch davon ausgehen müssen, dass es Erwachsene gibt, die auch wenn sie Eltern sind, keine oder wenig Empathie haben für die Bedürfnisse ihrer Kinder.
0: Welche Stress- und Warnzeichen senden Kinder aus?
5: Auch das ist ganz unterschiedlich. aber und hängt auch sehr davon ab, von welcher Gewaltform sie betroffen sind. Darum ist es erstens, und lassen Sie mich das vielleicht zuerst sagen, ja, darum ist es so wichtig, dass Kinder nicht nur in der Familie sind, sondern dass sie in der Kita sind, dass sie in der Schule sind, dass sie also von vielen anderen auch gesehen und beobachtet werden. Denn die Zahlen zeigen ja auch, der große Teil der betroffenen Kinder sind Kinder bis 8 Jahre. Also gerade die jungen Kinder. So, und welche Signale senden sie aus? Also ein vernachlässigtes Kind kommt vielleicht ständig nicht wirklich angezogen in die Kita, kommt ständig hungrig in die Kita, zeigt vielleicht Verhaltensauffälligkeiten, die eine qualifizierte Fachkraft aufmerksam werden lassen. Das ist so ein Element. Wir wissen, bei Kindern, die sexuelle Gewalt erleben, auch die zeigen nicht das eine einzige Signal. Aber wenn eine Lehrerin beobachtet, ein Kind, das vorher sehr aufgeweckt war, sehr offen war, gerne gelernt hat, zieht sich plötzlich komplett zurück, dann muss ich als Pädagogin aufmerksam werden. Und das braucht natürlich Wissen, das braucht auch Zeit für die Kinder und es braucht eine Kompetenz, um auch Diagnosen erstellen zu können.
0: Sie sprechen diese Sensibilität und die Kompetenz an, die Lehrer zum Beispiel, Lehrerinnen, auch Kita-Personal mitbringen sollte. Diese Menschen haben ja wahnsinnig viele Aufgaben in ihren Bildungsinstitutionen. Sind sie darüber hinaus ausreichend qualifiziert?
5: Also das ist ein großes Problem. Erstens, dass Pädagoginnen und Pädagogen sehr viele Aufgaben haben und nicht ohne Grund wird aber immer wieder gefordert, dass in das Studium und in die Weiterbildung das Thema Kinderschutz fest verankert werden muss. Denn das ist ein wesentlicher Bestandteil. Meine Erfahrung ist, wenn ich jetzt als Hochschullehrerin sprechen darf, wann immer ich ein Seminar anbiete zu Gewalt gegen Kinder und Jugendliche, kommen die Studierenden also wirklich in großen Gruppen, weil sie informiert werden wollen. Das ist also ganz wichtig. Und lassen Sie mich vielleicht eine andere Institution hier auch noch benennen, dass diese Fälle von Kindeswohlgefährdung aufgedeckt worden sind. Das zeigt ja auch die wichtige Arbeit der Jugendämter. Und die Kinder- und Jugendhilfe hat als einen wichtigen Auftrag, eben den Schutz von Kindern und Jugendlichen zu gewährleisten. Und das ist eigentlich die Fachgruppe, die dann auch dafür Sorge tragen kann, dass in Schulen Lehrkräfte sich stärker konzentrieren können auf das, wofür sie hauptsächlich zuständig sind. Also es braucht wirklich einen starken Kinder- und Jugendschutz vor Ort in den Kommunen.
0: Wir haben nur noch wenige Sekunden, aber kurze Nachfrage zu den Jugendämtern. Machen Sie die Beobachtung, dass an diesen Ämtern und ihrer Bedeutung in Zeiten knapper Kassen auch gespart wird?
5: Also insgesamt zeigt sich, dass wir uns große Sorgen machen müssen, dass bei der Kinder- und Jugendhilfe gespart wird. Und das dürfen wir uns nicht leisten, denn Kinder und Jugendliche haben ein Recht auf bestmöglichen Schutz vor Gewalt. Und da sind die Jugendämter eine ganz wichtige Institution.
0: Sagt die Präsidentin des Deutschen Kinderschutzbundes, Sabine Andresen. Ich danke für das Interview und wünsche Ihnen einen guten Tag.
5: Ich danke Ihnen auch, Herr Gries. Auf Wiedersehen.
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11: 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Der Deutsche Bauernverband rechnet aufgrund der anhaltenden Trockenheit für dieses Jahr mit erheblichen Ernteeinbußen bis hin zum Totalausfall. Verbandspräsident Ruckwied sagte dem Redaktionsnetzwerk Deutschland, man gehe von einer unterdurchschnittlichen Ernte bei Getreide aus, insbesondere beim Weizen. Erhebliche Ertragseinbußen zeichneten sich beispielsweise auch bei Kartoffeln, Gemüse und Zuckerrüben ab. In südlichen Teilen Deutschlands könnte das bis zum totalen Ertragsausfall gehen, betonte Ruckwied. Zu einem Problem werde dort auch, dass kein Futter mehr nachwachse. Nach Angaben des Landesbauernverbandes in Baden-Württemberg stehen derzeit 30-40% weniger Futter zur Verfügung als sonst um diese Jahreszeit. Betrieben, die auf Gras und Heu angewiesen seien, fehlten damit wichtige Reserven. Auch in Bayern und Hessen herrscht laut den dortigen Verbänden Futterknappheit. Aufgrund der angespannten Lage müssten Tiere teilweise früher geschlachtet werden, hieß es. Ein Waldbrand im nordrhein-westfälischen Kreis Düren bedroht offenbar ein Wohngebiet. Die Behörden ordneten an, dass der südlich der Kreisstadt gelegene Ortsteil Gai der Gemeinde Hürtgenwald evakuiert wird, weil sich die Flammen darauf zubewegen. Gai hat gut 1800 Einwohner. Nach Angaben der Gemeinde ist auch ein weiterer Ortsteil gefährdet. Hürtgenwald liegt an der Grenze zum Nationalpark Eifel. Auch im Saarland brennt es. Dort bekämpfen hunderte Feuerwehrleute einen Waldbrand bei Ottweiler, der nach Angaben des Innenministeriums bis zu 10 Hektar erfasst hat. 4 Einsatzkräfte wurden verletzt. Im rheinland-pfälzischen Kreis Bernd-Kastel-Wittlich brennen etwa 5 Hektar Wald. Nach Polizeiangaben wurden Explosionen wahrgenommen. Man müsse davon ausgehen, dass sich dort noch Weltkriegsmunition befinde. Im Landkreis Harz in Sachsen-Anhalt kämpfen rund 250 Einsatzkräfte, unterstützt von einem Löschflugzeug auf mehreren Hektar, gegen einen Waldbrand. Das Feuer ist inzwischen unter Kontrolle. Eine Warnung wegen starker Rauchentwicklung wurde aufgehoben. Nach Angaben der Einsatzleitung können die Nachlöscharbeiten noch Tage dauern. In der Partei BSW gibt es vor den Landtagswahlen im Osten eine Debatte über den Umgang mit der AfD. Thüringens Infrastrukturminister Schütz warf Parteigründerin Wagenknecht einen, Zitat, gefährlichen Kurs vor, den er nicht mittragen wolle. Dem Berliner Tagesspiegel sagte er, man habe das BSW gegründet, um eine demokratische Alternative für Menschen zu sein, die sich von der Politik nicht mehr gesehen fühlten, nicht aber, um der AfD an die Macht zu verhelfen. Wagenknecht und die beiden BSW-Parteivorsitzenden Demasi und Mohammed Ali hatten überparteiliche Ministerpräsidenten in Sachsen-Anhalt und Mecklenburg-Vorpommern vorgeschlagen. Diese sollten unter Einbindung der AfD mit wechselnden Mehrheiten regieren. Das thüringische BSW war gegen den Widerstand der Parteispitze in eine Koalition mit CDU und SPD eingetreten. US-Vizepräsident Vance hat niedrige Öl- und Gaspreise für die US-Bürger als oberstes Ziel des Iran-Krieges bezeichnet. Das zweite Ziel sei es, sicherzustellen, dass der Iran niemals in den Besitz von Atomwaffen gelange, sagte Vance dem Sender Fox News. Man sei dabei, beides zu erreichen. Präsident Trump hatte immer wieder erklärt, dass der Krieg das Hauptziel verfolge, den Iran daran zu hindern, an Atomwaffen zu gelangen, selbst wenn dies kurzfristige wirtschaftliche Opfer für die US-Bürger bedeute, beispielsweise durch hohe Kraftstoffpreise. Seit Beginn des amerikanischen Krieges gegen den Iran hat dieser die für die Weltwirtschaft wichtige Straße von Hormus nahezu komplett für den Schiffsverkehr geschlossen. Dies hat zu einem deutlichen Anstieg der Ölpreise beigetragen. Das Wetter: verbreitet sonnig, im Tagesverlauf im Norden wenige hohe Wolkenfelder, im Westen und Südwesten ein paar lockere Quellwolken. Höchstwerte von 31 Grad im Nordosten bis 38 Grad im Westen und Südwesten. Morgen vom Südwesten bis in den Norden Bewölkungsverdichtung mit einzelnen, teils kräftigen Schauern und Gewittern. Im Südosten zunächst sonnig, später wechselnd bewölkt. Temperaturen 22 bis 38 Grad. Die weiteren Aussichten: am Sonntag wechselnd bewölkt, in der Mitte und im Süden Schauer und Gewitter, örtlich mit Unwettergefahr, 22 bis 32 Grad. Das waren die Nachrichten.
12: 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Kommentiert werden der 65. Jahrestag des Mauerbaus sowie die anhaltende Hitze in diesem Sommer. Zunächst geht es aber um den Wahlkampf in Sachsen-Anhalt. Drei Wochen vor dem Urnengang entspinnt sich eine bizarre Dynamik zwischen der AfD und dem BSW, stellt die Frankfurter Rundschau fest. Beide Parteien kämpfen um die gleiche Wählerschaft, russlandnah, ostdeutsch geprägt und überzeugt davon, dass sich grundsätzlich etwas ändern muss in diesem Land, egal wie. Wagenknecht zeigt ihnen die Lösung auf. Wählt BSW und ihr bekommt den Wechsel, der ohne den Einzug ihrer Partei womöglich scheitern würde. Taktisch wählen nennt man das. Dieses Prinzip kennen sie in Sachsen-Anhalt bereits. Damit machen SPD und vor allem Grüne seit Wochen Wahlkampf. Nach dem Motto: wer einen rechten Ministerpräsidenten verhindern will, muss uns über die 5%-Hürde bringen. Wenn das BSW auch in den Landtag einzieht, schlägt diese Strategie fehl, notiert die Frankfurter Rundschau. Die Nürnberger Zeitung analysiert Wagenknechts Vorschlag einer Landesregierung aus Fachleuten ohne Parteizugehörigkeit. Das könnte ein Ausweg sein, wenn in keine Richtung mehr etwas geht. Man müsste zunächst, was schwierig ist, eine Persönlichkeit finden, mit der quer durch das Parlament alle leben können und dieser dann das Amt des Ministerpräsidenten übertragen. Dessen Regierung müsste sich bei jeder Sachfrage neue Mehrheiten suchen, vermutlich immer wieder mit Stimmen der AfD. Das ist genau das Problem, das viele mit der Lösung haben werden, befürchtet die Nürnberger Zeitung. Die Tageszeitung Taz hält dagegen. Die Linke ist im Osten Deutschlands ein Stabilitätsanker. Sie hat auch keine Alternative zu dieser Rolle, will sie eine Regierungsbeteiligung der AfD verhindern. Dass dieses Ziel Vorrang hat, darüber herrscht in der Linken breiter Konsens. Die CDU sollte sich dafür aber allmählich erkenntlich zeigen und ihr Linken-Bashing einstellen. Denn selbstverständlich ist das Entgegenkommen der Linken nicht. Es sollte seinen Preis haben, findet die Taz. Die Stuttgarter Zeitung geht auf den Vorschlag von Thüringens AfD-Vorsitzenden Höcke ein, Wagenknecht zur Ministerpräsidentin in Erfurt zu wählen. Auf den ersten Blick ist das eine ausgestreckte Hand, auf den zweiten vielmehr ein vergiftetes Angebot. Bei aller Kritik an der Brandmauer hat sich die einstige Frontfrau der Linken zumindest früher auch an Höcke abgearbeitet. Höcke weiß auch, dass die Thüringer BSW-Chefin Wolf sehr schlecht auf die Parteigründerin zu sprechen ist und sie nicht wählen würde. Erst recht nicht mit Unterstützung der AfD, mit der Wolf nichts zu tun haben möchte. Höcke hat mit seinem Vorstoß wieder einmal Aufmerksamkeit erzeugt. Vielleicht war das auch das Ziel, doch Höcke, der sich für einen großen Strategen hält, hat einen Aspekt nicht berücksichtigt. Er spricht Wagenknecht die Fähigkeit zu, sein Bundesland zu führen. Just als Höckes Parteifreund Siegmund die Abgrenzung zum BSW sucht, weil die Partei seine absolute Mehrheit in Sachsen-Anhalt verhindern könnte, konstatiert die Stuttgarter Zeitung. Der Kölner Stadtanzeiger merkt an: die Rechtsextremisten wollen einen rationalen Dialog, auf den die Demokratie dringend angewiesen ist, zerstören, um die Demokratie selbst aus den Angeln zu heben. Überdies ist Höckes Ehrerbietung für Wagenknecht und der Versuch, ihr Publicity zu verschaffen, der Dank für deren verstecktes Angebot, der AfD in Sachsen-Anhalt in den Sattel der Regierung zu verhelfen. Zentral sei schließlich der Sturz der CDU, sagt sie. Es geht also nicht um den Landtag in Erfurt, sondern um den in Magdeburg. Dass der AfD jedes Mittel recht ist, ist bekannt. Dass für Wagenknecht das Gleiche gilt, ist indes ähnlich offenkundig. Vor einigen Jahren hatte sich die damalige linken Politikerin noch gegen eine Koalition mit SPD und Grünen gewehrt. Begründung: so ein Bündnis sei nicht links genug. Später hat sie zunehmend AfD-ähnliche Töne angeschlagen. In der Migrationspolitik während der Corona-Pandemie mit Blick auf das Verhältnis zu Russland. Nun steht die Querfront vor der Vollendung, beobachtet der Kölner Stadtanzeiger. 65 Jahre nach dem Bau der Berliner Mauer ist an die Opfer der deutschen Teilung gedacht worden. Die Rheinische Post aus Düsseldorf fasst zusammen: In der DDR wurden Menschen bespitzelt, aus politischen Gründen eingesperrt und zu Zwangsarbeit verpflichtet. Es gab keine freien Wahlen und keine Meinungsfreiheit. Wer sich gegen das Regime stellte, musste mit Konsequenzen rechnen. Und wer versuchte, aus der DDR zu fliehen, setzte dabei im Zweifel sein Leben aufs Spiel. Was braucht es also mehr als 35 Jahre nach dem Ende der DDR? Zum einen eine Erinnerungskultur, die beides aushält, die persönlichen Erinnerungen, genauso wie die für manche unbequeme Wahrheit über die Diktatur. Zeitzeugen können und müssen bei diesem Spagat eine wichtige Rolle spielen. Zum anderen muss es gelingen, junge Menschen in der Schule DDR-Geschichte besser zu vermitteln. Gerade im Westen scheint die DDR weit weg und spielt de facto eine untergeordnete Rolle im Geschichtsunterricht. Wer aber verhindern will, dass Geschichte verklärt wird, muss vor allem mehr aufklären, fordert die Rheinische Post. Die Frankfurter Allgemeine Zeitung moniert, dass es zum Mauerbau keine ernstzunehmende Wortmeldung aus der Linkspartei oder der AfD gibt, ist Ausdruck dieser neuen deutschen Unkultur, die nicht aus der Geschichte gelernt hat. Gerade das Mauergedenken müsste die Einsicht fördern, dass ein Denken in ideologischen Schutzwellen nicht weiterhilft. Die Linkspartei hat das Privileg, dass eine breite linke politische Kultur Westdeutschlands ihr den Weg bis in die Regierungsverantwortung geebnet hat. Diese Integrationsleistung, in deren Genuss vor der Linkspartei auch die Grünen gekommen waren, ist auf der rechten Seite nicht möglich gewesen. Diese Mauer, ganz ohne Beton und Stacheldraht, droht das Land wieder zu teilen, heißt es in der FAZ. Die Dithmarscher Landeszeitung aus Heide mahnt: Wir können lang und breit zu jedem Jahrestag die Mauer in den Köpfen beklagen. Wichtiger wäre, gegensätzliche Sichtweisen nicht pauschal zu verdammen. Tatsächlich erfordert es mehr Mut, auf Andersdenkende zuzugehen, als sich in seiner Blase einzumauern. Wie so oft lohnt es sich auch dabei, mutig zu sein. Zuletzt Kommentare zur anhaltenden Hitze in Deutschland. Die Pforzheimer Zeitung skizziert die Lage der Bauern. Dass Megadürren immer häufiger werden, ist eine Folge des Klimawandels, an dem auch die globale industrielle Landwirtschaft ihren Anteil hat. Die heimischen Bauern arbeiten im Vergleich dazu eher kleinteilig und verantwortungsbewusst. Wer sie unterstützt, leistet also einen Beitrag zum Klimaschutz. Aber auch die deutsche Landwirtschaft muss künftig noch stärker darauf achten, dass sie ihren ökologischen Fußabdruck so klein wie möglich hält. Ebenso tun sich die heimischen Bauern selbst einen großen Gefallen, wenn sie ihre gefährliche Abhängigkeit von importiertem Tierfutter und Dünger reduzieren. Es darf nicht darum gehen, die Bauern mit immer neuen Vorschriften zu gängeln, ist in der Pforzheimer Zeitung zu lesen. Die Herausforderungen, vor denen die deutsche Landwirtschaft steht, können nur mit Unterstützung von Politik und Gesellschaft bewältigt werden, schreibt die Augsburger Allgemeine. Es wäre fatal, die Bauern jetzt allein zu lassen, denn auf dem Spiel stehen das Überleben eines wichtigen Berufsstandes, die Bezahl- und Verfügbarkeit gesunder, regional erzeugter Lebensmittel und noch viel mehr. Wenn mehrere Krisen zusammenkommen, kann der Nachschub für die Supermarktregale schnell ausbleiben. Eine zuverlässige und krisensichere Versorgung der Bevölkerung mit Lebensmitteln ist ohne eine gesunde heimische Landwirtschaft nicht möglich. Mit diesem Kommentar aus der Augsburger Allgemeinen endet diese Presseschau. Redaktion Cengiz Ünal, Sprecherin war Ildiko Filius.
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0: Heute mit Thielko Gries im Studio. Schönen guten Morgen. Wie verhält sich die Partei BSW zur AfD? Gleich ein Interview mit der stellvertretenden BSW-Vorsitzenden, mit Amira Mohammed Ali. Wie entwickeln sich Vergütungen für Auszubildende in Deutschland? Darüber hören wir mehr aus unserer Wirtschaftsredaktion in ungefähr 25 Minuten hier im Deutschlandfunk. Und unsere Reportage in einer halben Stunde, die kommt heute aus Nordrhein-Westfalen. Der Kohleausstieg im rheinischen Braunkohlerevier, der ist beschlossen, könnte sich aber verschieben.

0: In etwa 3 Wochen findet eine Landtagswahl statt, die hochinteressant wird. Sachsen-Anhalt wählt. Und in Umfragen liegt die AfD weit vorne bei mehr als 40%, die CDU auf Platz 2 bei mehr als 20%. Und unklar ist jedenfalls laut Umfragen, ob etwa das BSW, das Bündnis Soziale Gerechtigkeit und Wirtschaftliche Vernunft, früher hieß es Bündnis Sahra Wagenknecht, die 5%-Hürde schaffen wird oder reißen wird. Es ist folgendes Szenario denkbar. Die AfD wird mit großem Abstand stärkste Partei im Landtag in Magdeburg, bekommt aber nicht die absolute Mehrheit. Das BSW hat die 5%-Hürde geschafft, ist im Landtag vertreten. Und für diesen Fall hat die BSW-Vorsitzende Sahra Wagenknecht nun angekündigt, im Landtag, wenn es darum geht, den Ministerpräsidenten zu wählen, im dann 3. Wahlgang sich zu enthalten. Und dann könnte der Spitzenkandidat der AfD, Ulrich Siegmund, Ministerpräsident werden. Erster AfD-Ministerpräsident in einem Bundesland überhaupt. Am Telefon ist Amira Mohammed Ali, die stellvertretende Bundesvorsitzende des BSW. Guten Morgen.
1: Guten Morgen, Herr Gries. Wenn ich darf, müsste ich Sie direkt korrigieren. Ich bin nicht die stellvertretende Vorsitzende, ich bin Vorsitzende gemeinsam mit Fabi De Masi. Sahra Wagenknecht ist nicht mehr Vorsitzende der Partei, sondern Vorsitzende unserer Grundwertekommission.
0: Ja, danke.
1: Und unsere Partei heißt nach wie vor Bündnis Sahra Wagenknecht. Die Umbenennung wird erst im Oktober.
0: Ja. Oh, okay.
1: Die wird es im Oktober stattfinden. Aber das vielleicht nur kurz vorangestellt.
0: Gut. Sie treiben mir ein bisschen die journalistische Schamesröte auf die Wangen. Jetzt versuche ich aber trotzdem ein kontroverses Interview mit Ihnen zu führen. Frau Mohammed Ali, besteht denn Ihr Wahlkampf jetzt, wir sind ja mitten im Wahlkampf, 3 Wochen vor der Wahl, besteht er darin, sich der AfD anzudienen?
1: Nein, absolut nicht. Wir stehen für unsere eigenen Inhalte. Auch gerade in Sachsen-Anhalt haben wir ja jetzt diese Woche ein Papier veröffentlicht, wo wir auch 6 Punkte genannt haben, inhaltliche Punkte, die uns wichtig sind, die wir ganz konkret umsetzen wollen in Sachsen-Anhalt. Das ist einmal das Thema mehr Leistungen für Pflegebedürftige, außerdem mehr Lehrer in den Schulen, eine Bildungsoffensive. Dazu kommt noch eine Initiative im Bundesrat für bezahlbare Energie, konsequenter Einsatz für Meinungsfreiheit, außerdem eine Reform des öffentlich-rechtlichen Rundfunks. Also das sind Dinge, für die wir inhaltlich stehen und wir sagen, wer bereit ist, diese Dinge mit uns umzusetzen, mit dem arbeiten wir auch zusammen.
0: Okay, aber
1: was uns unterscheidet von den anderen Parteien.
0: Jetzt haben Sie diese inhaltlichen Punkte auch untergebracht, die in Ihrem Wahlprogramm stehen. Aber gleichwohl, wenn Sie bereit wären, wenn Ihre Abgeordneten sich bereit wären, sich zu enthalten im künftigen Landtag von Sachsen-Anhalt und damit Ulrich Siegmund an die Macht zu verhelfen, warum würden Sie das denn tun?
1: Nein, weil wir ganz klar sagen, wir sind weder für Herrn Siegmund noch für Herrn Schulz als Ministerpräsidenten. Und deswegen können wir uns da nur enthalten. Wir können keinen von diesen Personen aktiv wählen. Wir sagen aber ganz klar, wir arbeiten nach Inhalten in den Parlamenten. Das heißt, wir werden mit jedem zusammenarbeiten, der bereit ist, vernünftige Inhalte umzusetzen. Unser Modell ist ja ein anderes. Wir sagen, wir brauchen einen neuen Weg, auch für Sachsen-Anhalt.
0: Dann könnten Sie ja aber auch gegen den AfD-Kandidaten stimmen, wenn Sie ihn nicht haben wollen.
1: Hätte aber die gleiche Konsequenz. Und wir müssten, um das insofern zu verhindern, müsste man aktiv jetzt den Herrn Schulze wählen. Und das können wir nicht tun, weil wir den Herrn Schulze gar nicht als Ministerpräsidenten wollen.
0: Also der Spitzenkandidat einer in Teilen rechtsextremen Partei ist aus Ihrer Sicht gleichzusetzen mit dem CDU-Ministerpräsidenten?
1: Also ich wollte jetzt gerade ausführen, was wir stattdessen eigentlich wollen. Wir möchten ein anderes Modell. Es ist ja so, dass gleich wer auch immer von diesen beiden Kandidaten jetzt am Ende eine haarscharfe Mehrheit hinter sich vereinen kann. Das kann entweder Herr Schulze sein oder es ist Herr Schulze mit einer Allparteienkoalition gegen die AfD oder es ist die AfD selber, Herr Siegmund, hat ganz klar die andere Hälfte der Bevölkerung und auch die andere Hälfte des Parlaments entschieden gegen sich. Das ist eine Situation, in der man sieht, dass die Gräben sich immer weiter vertiefen werden. Und deswegen sagen wir, wir müssen jetzt andere Wege gehen. Es braucht eine überparteiliche Persönlichkeit, einen überparteilich anerkannten Ministerpräsidenten, der dann entsprechend mit wechselnden Mehrheiten nach konkreten Inhalten regiert. Das ist unser Angebot. Wenn, das machen wir alle Parteien.
0: Ja, wenn Sie die einzige Partei sind, die grundsätzlich zur Zusammenarbeit mit der AfD bereit wären, dann könnten Sie doch auch eine Koalition anstreben. Da haben Sie immer noch die Möglichkeit, auch Teile Ihrer Programmatik, Ihres Wahlprogramms umzusetzen.
1: Nein, das kommt für uns nicht in Frage. Die AfD ist programmatisch von uns sehr, sehr weit weg. Also die AfD unterstützt Aufrüstung, die AfD unterstützt Sozialabbau. Das sind alles Dinge, die sehr weit weg von uns sind. Und außerdem kommt hinzu, Sie haben es ja gerade gesagt, in der AfD sind teilweise Menschen, die rechtsextrem sind, Faschisten sind. Und mit so einer Partei können wir nicht koalieren.
0: Das könnten Sie nicht, sagen Sie. Aber wenn es so wäre nach der Wahl, dass die Mehrheitsverhältnisse knapp sind und Ulrich Siegmund und seine AfD kommen auf Sie zu und wollen noch mal reden, wären Sie bereit dazu?
1: Wir reden mit allen. Also das ist ja unsere insgesamt die Offenheit.
0: Na ja, gut, aber reden nicht einfach so, wie geht's und wie ist das Wetter, sondern reden über Zusammenarbeit, über politische Zusammenarbeit.
1: Wir werden über Inhalte mit allen Parteien reden. Da sind wir offen und da reden wir auch mit der AfD, ja. Denn ich muss Ihnen ehrlich sagen, das, was jetzt seit Jahren geschieht, nämlich diese Brandmauer, dass mit der AfD über nichts geredet wird, dass immer abgelehnt wird, egal was die AfD sagt, auch wenn es vernünftige Anträge sind, das ist etwas, wo man erkennen kann, dass es komplett gescheitert ist als politische Maßnahme und dass im Gegenteil hinter der Brandmauer die AfD immer weiter wächst und immer weiter floriert. Das sehen wir jetzt. Ja. Und da sagen wir, das ist ein Weg, der erkennbar nicht das Ergebnis hatte, was vielleicht man sich gewünscht hat, sondern das Gegenteil. Und deswegen gehen wir da nicht weiter mit.
0: Ich versuche das zu verstehen. Sie wollen mit der AfD grundsätzlich sprechen, lehnen aber Teile der AfD-Programmatik zum Beispiel als rechtsextrem oder, wie Sie sagten, faschistisch ab. Ich verstehe die Schlüssigkeit tatsächlich nicht. Wie geht das?
1: Die AfD ist eine Partei, die in Sachsen-Anhalt gerade kurz davor steht, die absolute Mehrheit zu haben. Also im Moment sind die Umfragen ungefähr bei 40%. Wir sind der Auffassung, dass man in der Demokratie mit allen Kräften sprechen muss, dass man diese Offenheit auch mitbringen muss. Und wir sehen ja, dass ein absolutes Canceln der AfD, wie es von den anderen Parteien gemacht wird jetzt seit Jahren, nicht dazu führt, dass die AfD in Umfragen sinkt. Im Gegenteil, die werden immer stärker und stärker. Und man kann nicht länger sich hinstellen, eine politische Kraft, die beinahe die absolute Mehrheit hat, jetzt gerade in Sachsen-Anhalt, komplett ignorieren. Und deswegen sagen wir, über konkrete Inhalte sprechen wir mit allen Parteien, auch mit der AfD.
0: Na, vielleicht kann man sie doch ignorieren, wenn man sozusagen in die Waagschale wirft, was auf dem Spiel steht. Die AfD hat sich laut dem Verfassungsschutzbericht des Landes Sachsen-Anhalt auf die Fahnen geschrieben, eine Politik gegen den liberalen demokratischen Rechtsstaat zu machen.
1: Na, Sie haben ja gerade die Frage beantwortet, warum wir mit Ihnen nicht koalieren. Allerdings, nach meinem Kenntnisstand ist die AfD nicht verboten, sondern steht auf dem Wahlzettel und sie wird gewählt von beinahe 40% der Bevölkerung.
0: Mhm. Sollte sie verboten werden?
1: Ich verstehe jetzt ehrlich gesagt nicht, wie Sie auf den Gedanken kommen, dass diese Methode, die jetzt seit Jahren gescheitert ist, plötzlich zu einem anderen Ergebnis führt, als es bereits der Fall ist. Aber es ist vielleicht auch ein Problem, dass man im ganzen Wahlkampf immer nur noch über die Frage redet, wie hältst du es eigentlich mit der AfD und weniger über inhaltliche Punkte. Ich habe es am Anfang des Gesprächs versucht, auch mal über Inhalte zu sprechen, über Dinge, die vielleicht relevant wären für die Menschen in Sachsen-Anhalt, in Mecklenburg-Vorpommern. Ich glaube, es wäre auch um das Unterfangen vielleicht erfolgreich gestalten zu können, dass vernünftige Kräfte an die Macht kommen, dass man einmal anfängt, über Inhalte zu reden und nicht immer nur über Parteifarben.
0: Sie würden auch mit der CDU sprechen, solange es nicht mit dem Amtsinhaber, mit Sven Schulze ist?
1: Wir sprechen mit allen Parteien. Also das beschließt auch die CDU ein, ja.
0: Ist da eine Koalition auch denkbar? Denken Sie auch in so eine Richtung?
1: Nein, auf gar keinen Fall. Also wir werden nicht in eine Allparteienkoalition einsteigen, deren einziges Ziel es ist, die AfD zu verhindern, aber die inhaltlich eigentlich gar nichts verbindet. Und genau darum geht es ja. Da machen wir auf gar keinen Fall mit. Wir sehen doch, dass es dringend Veränderungen braucht. Wir sehen doch auch erkennbar eine große Unzufriedenheit, und zwar auch berechtigt, bei weiten Teilen der Bevölkerung, weil die Politik der herrschenden Parteien in den letzten Jahren wirklich nicht gut gewesen ist. Auch das ist übrigens der Grund, weswegen die AfD so stark geworden ist.
0: Wenn Sie nicht bereit sind, mit einer Allparteienregierung, wie Sie es nannten, zu bilden, Sie sprachen ja auch schon von der Idee eines überparteilichen Ministerpräsidenten. Ja. Haben Sie da ein Gesicht, einen Kopf vor Augen?
1: Natürlich machen wir uns unsere Gedanken, aber wir schlagen jetzt keine Person vor, denn das hätte ja nur einen Effekt. Also die Person würde dann jetzt von den anderen Parteien auseinandergenommen werden und abgelehnt werden. Wir sind offen dafür, nach der Wahl in Gespräche zu gehen mit allen Parteien, in der Hoffnung, da jemanden zu finden. Und ehrlich gesagt, ich halte dieses Modell für wirklich sinnvoll, denn da werden Sie mir ja sicher recht geben. Es hilft doch niemandem, wenn jetzt vielleicht noch einmal mit einer haarscharfen Mehrheit da jetzt das geschieht, was sich alle anderen Parteien wünschen. Die AfD wird verhindert oder die AfD regiert mit haarscharfer Mehrheit. Das ist doch kein gutes Ergebnis. Das ist so eine Situation, in der erkennbar die Gräben immer weiter vertieft werden in der Gesellschaft. Und ich denke, das ist nicht gut und da muss man versuchen, andere Wege zu gehen.
0: Sagt Amira Mohammed Ali, die, jetzt sage ich es richtig, denke ich, die Co-Vorsitzende des Bündnisses Sarah Wagenknecht, des BSW. Frau Mohammed Ali, ich danke für das Interview.
1: Sehr gern.
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0: Ende Juli, da haben wir berichtet über die Exklave, die spanische Exklave Ceuta in Marokko. Viele Flüchtlinge aus Marokko, aber aus anderen Staaten des afrikanischen Kontinents hatten sich dorthin aufgemacht, die Exklave erreicht. Jetzt gibt es Informationen darüber, dass sich Ähnliches wiederholen könnte. Es gibt Warnungen. Wie ist Brüssel aufgestellt? Wie reagiert Europa? Annabel Brockhus.
1: Das Datum kursiert seit Tagen in sozialen Netzwerken. 15. August 2026. Entsprechende Posts dazu sind wahlweise mit der spanischen und marokkanischen Flagge versehen oder mit dem Namen der spanischen Exklave Ceuta und dem marokkanischen Grenzort Fnidek. Von da aus haben vor 2 Wochen zehntausende Menschen die marokkanisch-spanische Grenze überquert. Und das könnte sich wiederholen. Darauf weisen spanische Sicherheitsbehörden hin, ebenso wie das marokkanische Innenministerium. Es seien auch bereits Menschen festgenommen, die zum erneuten Grenzübertritt aufgerufen haben. Die EU-Kommission kennt die Berichte, betont Sprecherin Ariana Podesta.
2: We have all seen press reports of a given date where possible events could happen again.
1: Aber für die EU-Kommission gehe es nicht um ein bestimmtes Datum,
2: for us it's not about a specific date,
1: sondern darum, immer vorbereitet zu sein, die Grenzen zu schützen und Menschen zurückzuschicken. Nachdem vor 2 Wochen zehntausende Menschen innerhalb weniger Stunden in die spanische Exklave Ceuta gekommen sind, geht es für die EU um Aufarbeitung, um aktuelle Hilfe vor Ort und um Konsequenzen. Und dabei spielen vor allem die sozialen Medien eine wichtige Rolle. EU-Innenkommissar Magnus Brunner machte schon vor 10 Tagen klar.
3: We know that there was interference from the smugglers and the human traffickers. We know that.
1: Ohne Schmugglernetzwerke und Falschinformationen in den sozialen Netzwerken wären nicht so viele Menschen gekommen. Auch EU-Digitalkommissarin Henna Virkkunen gab Online-Netzwerken eine Mitschuld. Vor allem auf TikTok, Instagram, in Facebook- und WhatsApp-Gruppen waren Informationen verbreitet worden. Wer hinter den falschen Informationen genau steckt, ist immer noch unklar. Plattformen müssten in Krisensituationen entschlossen handeln, meinte Digitalkommissarin Henna Virkkunen. Nach eigenen Angaben tauscht sich die EU-Kommission täglich mit den großen Plattformen aus. Sie hätten sich alle verpflichtet, Bilder und Videos zu möglichen Schleusungen zu verbieten, erklärt Kommissionssprecher Balázs Ujvári.
4: They have all committed to prohibit smuggling-related content on their platforms.
1: Außerdem kooperieren die Plattformen enger mit sogenannten Faktencheckern, die entsprechende Hinweise markieren.
4: So for now we think that this is an effective tool.
1: Für den Moment sei das ein wirksames Instrument. In Zukunft soll es ein Frühwarnsystem geben, bei dem auch Informationen aus den sozialen Medien einfließen, erklärte EU-Innenkommissar Magnus Brunner vergangene Woche.
3: We must strengthen our capacity to follow misinformation trends, for instance on social media.
1: Doch in diesen Tagen geht es vor allem um die Lage vor Ort. Tausende Menschen sind noch in Ceuta, viele von ihnen minderjährig. Ein Team aus EU-Kommission, Europäischer Grenzschutzagentur Frontex, Europol und der Europäischen Asylagentur ist aktuell in Ceuta, um einzuschätzen, wo und wie die EU der Exklave am besten helfen kann.
0: Spekulationen über die Situation in Ceuta und wie sie sich entwickeln könnte in den nächsten Tagen. Annabel Brockhus war das, eine unserer Korrespondentinnen in unserem Studio in Brüssel.

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1: Uhr, die Nachrichten. Der britische Rechtspopulist Farage hat seinen Sitz im britischen Parlament zurückgewonnen. Bei der Nachwahl im südenglischen Badeort Clacton erhielt Farage 22.239 Stimmen. Die großen politischen Parteien hatten die Wahl boykottiert. Hauptkonkurrent war eine von einem Komiker geschaffene satirische Figur im Mülleimerkostüm. Diese Count Binface genannte Figur erhielt 9.455 Stimmen. An der offiziellen Veranstaltung zur Bekanntgabe der Ergebnisse nimmt Farage nach eigener Aussage aus Sicherheitsgründen nicht teil. Die Polizei habe vor einer Störkampagne gewarnt. Der Vorsitzende der Partei Reform UK hatte die Nachwahl selbst ausgelöst. Er legte seinen Sitz als Abgeordneter im Juli nieder, um sich nach Vorwürfen über eine nicht deklarierte Millionenspende an seine Partei erneut das Mandat der Wähler zu sichern. Der Deutsche Bauernverband rechnet aufgrund der anhaltenden Trockenheit für dieses Jahr mit erheblichen Ernteeinbußen bis hin zum Totalausfall. Verbandspräsident Ruckwied sagte dem Redaktionsnetzwerk Deutschland, man gehe von einer unterdurchschnittlichen Ernte bei Getreide aus, insbesondere beim Weizen. Erhebliche Ertragseinbußen zeichneten sich beispielsweise auch bei Kartoffeln, Gemüse und Zuckerrüben ab. In südlichen Teilen Deutschlands könnte das bis zum totalen Ertragsausfall gehen, betonte Ruckwied. Zu einem Problem werde dort auch, dass kein Futter mehr nachwachse. Nach Angaben des Landesbauernverbandes in Baden-Württemberg stehen derzeit 30-40% weniger Futter zur Verfügung als sonst um diese Jahreszeit. Betrieben, die auf Gras und Heu angewiesen seien, fehlten damit wichtige Reserven. Auch in Bayern und Hessen herrscht laut den dortigen Verbänden Futterknappheit. Aufgrund der angespannten Lage müssten Tiere teilweise früher geschlachtet werden, hieß es. In Schweden hat das Parlament dafür gestimmt, das Alter der Strafmündigkeit von 15 auf 14 Jahre zu senken. Das Parlament beschloss zudem, die Strafmilderung für Jugendliche zu streichen. Sie können nun zu Haftstrafen von bis zu 18 Jahren verurteilt werden. Das Gesetz tritt am 10. September in Kraft. Die Mitte-Rechts-Regierung von Ministerpräsident Kristersson hat bereits mehrere derartige Maßnahmen auf den Weg gebracht. In Schweden gibt es zunehmende Probleme mit Bandengewalt. Die Banden rekrutieren zunehmend Minderjährige für Anschläge und Schusswaffenangriffe, da ihnen bisher im Falle einer Festnahme keine Haftstrafe drohte. Der Ministerpräsident hat erklärt, verantwortlich dafür sei auch eine verantwortungslose Einwanderungspolitik und eine gescheiterte Integration. Der Iran hat nach Angaben der Vereinigten Arabischen Emirate zwei Schiffe in der Straße von Hormus angegriffen. Laut dem Außenministerium gehören sie zum staatlichen Ölkonzern ADNOC. Verletzt worden sei niemand. Die Emirate kritisierten die Angriffe und sprachen von Piraterie. Dies sei eine unmittelbare Bedrohung für die Stabilität der Region und ihre Bevölkerung sowie für die weltweite Energiesicherheit. Die Straße von Hormus ist eine der wichtigsten Streitpunkte zwischen Washington und Teheran bei den Bemühungen um ein Ende des Krieges. Sowohl der Iran als auch die USA reklamieren für sich, die Kontrolle über die Meerenge zu haben. Der seit Ende Februar andauernde Krieg hat den Schiffsverkehr dort nahezu zum Erliegen gebracht. Nach dem Erdbeben in Kolumbien ist die Zahl der Todesopfer auf rund 280 gestiegen. Wie die Behörden mitteilten, werden weiterhin hunderte Menschen vermisst. Das Beben der Stärke 7,4 hatte am Montag den Westen Kolumbiens erschüttert. Rettungskräfte suchen in den Trümmern der am schwersten betroffenen Städte Cali, Pereira, Manizales und Quibo weiter nach Überlebenden. Das Wetter: verbreitet sonnig, im Tagesverlauf im Norden wenige hohe Wolkenfelder, im Westen und Südwesten ein paar lockere Quellwolken, Höchstwerte von 31 Grad im Nordwesten, Nordosten bis 38 Grad im Westen und Südwesten. Morgen vom Südwesten bis in den Norden Bewölkungsverdichtung mit einzelnen teils kräftigen Schauern und Gewittern. Im Südosten zunächst sonnig, später wechselnd bewölkt. Temperaturen 22 bis 38 Grad. Die weiteren Aussichten: am Sonntag wechselnd bewölkt, in der Mitte und im Süden Schauer und Gewitter. Örtlich mit Unwettergefahr 22 bis 32 Grad. Das waren die Nachrichten.
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2: Es ist 7.35 Uhr. Wir sind bei unserem Wirtschaftsgespräch. Es ist August, Mitte August, und im August startet traditionell in vielen Betrieben in Deutschland das neue Ausbildungsjahr. Und gleichzeitig suchen viele Betriebe noch Auszubildende und viele junge Menschen suchen noch eine Ausbildungsstelle. Darüber, dass das manchmal nicht zueinander passt und wie sich Ausbildungsvergütungen in verschiedenen Branchen entwickelt haben, darüber spreche ich jetzt mit Markus Wolf aus unserer Wirtschaftsredaktion. Herr Wolf, wie attraktiv ist es überhaupt, eine Ausbildung zu machen, wenn die Alternative lautet, ein Studium zu machen?
3: Ja, es gibt eine repräsentative Umfrage, die im Juli veröffentlicht wurde von der Bertelsmann Stiftung. Die hat ergeben, dass sich mehr junge Menschen mittlerweile eine Ausbildung vorstellen können als ein Studium. Und gerade gewisse Handwerksberufe haben einen hohen Stellenwert auch immer noch und auch anwachsend, weil sie auch als krisenfester gelten als manche Studienfächer. Die Zahl der insgesamt neu abgeschlossenen Ausbildungsverträge in Deutschland ist trotzdem in den letzten Jahren weiter rückläufig in Deutschland. Je nach Branche variiert das aber auch. Es gibt auch Branchen, wo die Zahl der Ausbildungen deutlich wächst. In dieser Bertelsmann-Studie sagten auch 85% der Menschen, die jetzt schon eine Ausbildung machen, sie würden im Ausbildungsalltag etwas Neues dazu lernen. Ähnlich viele stufen ihre eigenen Aufgaben als sinnvoll ein. Das sind Argumente, die tendenziell für eine Ausbildung sprechen. Gleichzeitig wird auch klar, der Grund, sich gegen eine Ausbildung zu entscheiden, ist auch, dass man während der Ausbildung eben zu wenig verdient.
2: Schauen wir auf die Bezahlung. Da gibt es starke Unterschiede zwischen den Branchen, auch zwischen den Bundesländern. Wie steht es um die Bezahlung bei der Ausbildung?
3: Also es gibt ja seit 2020 eine sogenannte Mindestausbildungsvergütung. Die liegt mittlerweile bei 724 Euro pro Monat. Das wäre je nach Wohnort jetzt nicht unbedingt einfach, mit diesem Geld eine Wohnung oder ein sonstiges Leben zu finanzieren. Aber es ist ja auch nur die Untergrenze. Eine Untersuchung der Hans-Böckler-Stiftung zeigt, dass es in den meisten Tarifbranchen die Ausbildungsvergütung mittlerweile im ersten Ausbildungsjahr über 1.000 Euro liegen und damit, Stichwort Studium, über dem BAföG-Höchstsatz für Studierende. Wenn wir jetzt konkret auf Branchen schauen, dann fällt zum Beispiel die Pflege auf. Die ist nämlich mittlerweile an der Spitze im Branchenvergleich. Mittlerweile noch vor der Versicherungsbranche oder dem Bankgewerbe, was die Ausbildungsvergütung angeht, mit etwa 1.400 Euro pro Monat im ersten Ausbildungsjahr. Und dann gibt es natürlich auch Branchen, zum Beispiel Friseurhandwerk oder Floristik, wo zum Teil nur 800 oder 900 Euro gezahlt werden im ersten Ausbildungsjahr. Aber man sieht insgesamt bei den Ausbildungsvergütungen einen deutlichen Anstieg in den letzten Jahren, auch stärker als bei den Tariflöhnen. Und das ist vermutlich auch ein Zeichen dafür, dass die Betriebe einfach den Nachwuchs brauchen, wenn viele Fachkräfte in Rente gehen.
2: Der August, auch der September, das sind ja traditionell die Hauptmonate für den Ausbildungsbeginn. Wo gibt es denn noch freie Stellen, auch vielleicht für noch einen späteren Start?
3: Also zum Beispiel in Niedersachsen haben wir Daten von der Bundesagentur für Arbeit, dass es da noch über 10.000 unbesetzte Ausbildungsplätze gibt. Da ist es wohl vor allem im Einzelhandel und im Handwerk so, dass es da noch viele offene Stellen gibt. Ein ähnliches Bild gibt es auch in anderen Bundesländern. Eine interessante Entwicklung habe ich in den Daten gefunden, gibt es am Bau. Da gibt es ein deutliches Plus insgesamt bei neu abgeschlossenen Azubi-Stellen, auch beim Dachdeckerhandwerk teilweise 10% Anstieg. Insgesamt ist es so, wenn man noch eine Stelle sucht, dann kann man sich entweder bei der örtlichen Arbeitsagentur melden oder die Industrie- und Handelskammern haben auch eigene Lehrstellenbörsen und helfen bei der Suche nach regionalen Betrieben.
2: Herzlichen Dank, Markus Wolf aus unserer Wirtschaftsredaktion. Er war ein Gesicht des Brexit vor 10 Jahren und seither ist er ein Gesicht der britischen Politik geblieben, ein sichtbares Gesicht, Nigel Farage. Er hat in den vergangenen Wochen viel öffentliche Aufmerksamkeit erhalten und es dürfte auch eines seiner Ziele gewesen sein. Es gab Vorwürfe, er habe Spenden an ihn nicht ordnungsgemäß angegeben. Dann ist er vor einigen Wochen zurückgetreten als Unterhausabgeordneter, als Abgeordneter des britischen Parlaments und dann gab es einen neuen Wahlkampf. Viel Öffentlichkeit und gestern dann die Nachwahl in seinem Wahlkreis in Clacton-on-Sea. Das liegt an der Küste im Südosten von England. Jetzt ist zugeschaltet Christine Heuer aus London. Die Nachwahl ist ausgezählt. Wie lautet das Ergebnis?
4: Farage hat mit über 22.000 Stimmen gewonnen. Das entspricht etwas über 60%. Und auf Platz 2 landet Count Binface, der außerirdische Kandidat mit einem Mülleimer als Helm, mit rund 9.500 Stimmen. Das ist dann auch fast ein Viertel der Stimmen, die abgegeben wurden. Also verglichen mit den Vorhersagen hat Farage damit etwas mehr und Count Binface

0: Farage hat sich heute früh davor gedrückt, mit Count Binface auf der Bühne zu stehen. Er hat gesagt, es habe eine organisierte Kampagne gegeben gegen ihn. Die Polizei habe vor einer glaubwürdigen Drohung gegen Farage gewarnt. Die Polizei hat das umgehend dementiert. Farage hat auch gesagt heute Morgen, er denke gar nicht daran, sich nach einem überwältigenden Wahlsieg auf eine Bühne zu stellen und sich von irgendwelchen Niemanden erniedrigen und demütigen zu lassen. Das prognostiziere ich, wird nicht gut ankommen im Land. Die Briten werden dieses Verhalten unsportlich finden.
1: Diese Vorwürfe, die Spenden seien nicht korrekt angegeben worden, die stehen ja weiter im Raum und sind auch Gegenstand von Untersuchungen im Unterhaus. Was wird denn aus diesen laufenden Untersuchungen jetzt?
0: Ich gehe davon aus, dass die jetzt wieder aufgenommen werden. Farage hat das heute früh indirekt in Frage gestellt. Er hat gesagt, die Wähler von Clacton sollten über ihn urteilen, nicht die Mainstream-Medien oder das politische Establishment. Und nun hätten die Wähler von Clacton ja deutlich gesprochen. Rechtlich ist die Sache damit allerdings nicht vom Tisch. Und wenn das Unterhaus zum Ergebnis kommt, dass Farage illegale Parteispenden angenommen hat, dann könnte es zu einer weiteren Nachwahl in Clacton kommen, bei der dann auch die großen Parteien an. Das wäre keine reine Spaßwahl mehr. Oder wie Count Binface es heute früh gesagt hat, das Spiel ist noch nicht aus.
1: Nigel Farage hat die Nachwahl in seinem Wahlkreis gewonnen. Das waren Informationen live und aktuell aus London von Christine Heuer. Dankeschön.

0: Die Vereinigten Staaten liefern der Ukraine vieles nicht mehr. Sie liefern noch Satellitendaten, manche Aufklärungsdaten, aber was sie nicht mehr liefern, und das spielt jetzt eine Rolle, das sind Abwehrraketen. Abwehrraketen gegen ballistische Raketen, die wiederum Russland abschießt. Sehr häufig, regelmäßig auf ukrainische Städte, auf die ukrainische Hauptstadt Kiew zum Beispiel. Die Ukraine ist praktisch schutzlos gegenüber dieser Form russischer Angriffe. Rebecca Barth hat uns diese Reportage geschickt.
1: Ein kleines Café im Zentrum von Kiew. Hier bieten Natalia und ihr Mann Maxim jeden Tag frische Teilchen, Croissants und Gebäck mit herzhafter oder süßer Füllung an. Eröffnet hat das Paar mitten im Krieg, ein schwieriges Unterfangen. Das Geld ist knapp, die Tage lang, die Nächte mit ständigen russischen Luftangriffen kurz. Natalia schießen die Tränen in die Augen. Es ist so schwer. Ich weiß nicht, was ich sagen soll. Wir arbeiten für die Menschen und in erster Linie für uns. Man muss ja irgendwie überleben. Von uns hängt so viel ab. Unsere Töchter und unsere Eltern, die wir unterstützen müssen. Viele Gebäude in der Straße, in der sich das Café befindet, wurden während eines russischen Luftangriffs schwer beschädigt. Die Reparaturarbeiten dauern noch immer an. Es sind vor allem Bürogebäude. Viele Firmen haben sich neue Standorte gesucht. Für Natalia und Maxim bedeutet das spürbar weniger Kunden. Es kommen Menschen zu uns, die dankbar dafür sind, dass wir durchhalten, dass wir mit ihnen im Gespräch bleiben und uns gegenseitig unterstützen. Die Menschen in Kiew sind müde. Der Krieg zehrt an den Nerven. Natalia verfolgt die Nachrichten schon gar nicht mehr, konzentriert sich auf ihre Arbeit, auf den Alltag, die Kinder, den Hund und die Katze. Sie haben sich an den Luftalarm, an die ständigen Angriffe gewöhnt, berichtet Ehemann Maxim, auch mit dem Wissen, dass sich die Ukraine aktuell gegen ballistische Raketen kaum verteidigen kann. Wir schauen in die Telegram-Kanäle. Eine ballistische Rakete kommt sehr schnell. Im besten Fall haben wir 5 Minuten. Wir gehen in den Korridor und warten auf die Explosion. Die Katze hat große Angst. Hoffnung, dass die USA noch helfen werden, haben die beiden nicht mehr. Der ukrainischen Rüstungsindustrie werde es sicherlich schneller gelingen, ein eigenes Luftverteidigungssystem zu entwickeln, das auch ballistische Raketen abwehren kann, meint Maxim. Wir haben jedes Jahr gehofft, dass der Krieg im nächsten Jahr endet. Jetzt denken wir darüber nach, einen Kredit aufzunehmen und Solarpanel anzuschaffen, damit wir Strom haben. Und wenn es im Winter kein Wasser gibt, planen wir, auf die Datscha zu ziehen. Der kommende Winter, er ist eines der dominierenden Themen in diesem Sommer. Viele Menschen in der ukrainischen Hauptstadt versuchen, wie Maxim, schon jetzt

0: Vorbereitungen zu treffen. Es ist ihre Art, umzugehen mit der ständigen Gefahr, der Schutzlosigkeit und dem diplomatischen Ringen um mehr Luftverteidigungsmittel.
1: Rebecca Barth über das Leben in Kiew ohne Schutz vor russischen Raketen. Seit 8 Jahren schon wird im Ruhrgebiet in Nordrhein-Westfalen keine Steinkohle mehr gewonnen. Und in 4 Jahren, im Jahr 2030, steht in Nordrhein-Westfalen der nächste Kohleausstieg an. Dann soll im rheinischen Braunkohlerevier der Braunkohleabbau enden. So steht es in einem Gesetz. Aber dieses Ausstiegsjahr 2030, das wackelt und es gibt für einen Übergangszeitraum jedenfalls auch noch eine Hintertür. Unser Landeskorrespondent Jonas Panning berichtet und beginnt seine Reportage im Sommer 2022, also vor ziemlich genau 4 Jahren.
2: Im Juni 2022 steht NRW-Ministerpräsident Hendrik Wüst im Garten des Künstlervereins Malkasten in Düsseldorf. Neben dem CDU-Politiker lächelt Mona Neubauer von den Grünen. Beide stellen an diesem Tag ihren Koalitionsvertrag vor.
3: Uns eint, wir wollen Nordrhein-Westfalen zum ersten klimaneutralen Industriestandort Europas machen.
2: Kein halbes Jahr später steht Neubauer, mittlerweile stellvertretende Ministerpräsidentin von Nordrhein-Westfalen, auf einer Bühne in Berlin. Pressekonferenz mit dem Chef des Energiekonzerns RWE und ihrem Parteifreund, Bundeswirtschaftsminister Robert Habeck.
4: Vereinbart haben, dass der Kohleausstieg, Braunkohleausstieg im Rheinischen Revier von 2038 auf das Jahr 2030 vorgezogen wird.
5: Wir ziehen damit um 8 Jahre den Kohleausstieg vor und ersparen der Umwelt und dem Klima 280 Millionen Tonnen CO2.
2: Der 4. Oktober 2022 ist ein historischer Tag für Nordrhein-Westfalen und eines der größten Braunkohlereviere in Europa. Zwar laufen 3 Kraftwerke wegen der russischen Vollinvasion auf die Ukraine und der folgenden Energiekrise vorübergehend länger als geplant. Für den vorzeitigen Gesamtausstieg verzichtet der Energiekonzern, der die klimaschädliche Kohle abbaut, aber auf eine weitere Entschädigung. Jahrzehntelang hat RWE mit der Kohle viel Geld verdient. Auf der Bühne gibt sich Konzernchef Markus Kreber neben den grünen Politikern nun als Klimaschützer.
6: Ich glaube, es ist allen offensichtlich, dass wir viel zu lange in der Bundesrepublik vor allen Dingen immer über das Abschalten gesprochen haben. Wir müssen vor allen Dingen neue Technologien jetzt so schnell wie möglich anschalten.
2: Damit es ab 2030 ausreichend Alternativen zum Kohlestrom gibt und die Energieversorgung gesichert ist. Denn NRW-Ministerpräsident Wüst hat mit dem Rheinischen Revier Großes vor. Vor einem Jahr empfängt er den Vizechef von Microsoft, Brad Smith.
3: Microsoft investiert Rekordsummen bei uns in Nordrhein-Westfalen im Rheinischen Revier in Hyperscaler-Rechenzentren. Das ist ein weiterer Schritt auf Nordrhein-Westfalens Weg von der Kohle zur KI und auch ein Schub für den KI-Standort Deutschland als Ganzes.
2: Doch Rechenzentren und Industrieparks, die sich in dem Gebiet zwischen Köln, Aachen und Mönchengladbach zum Teil schon im Bau befinden, benötigen viel Energie. Nur dann kann die Transformation von der Kohle zur KI und den damit verbundenen neuen Arbeitsplätzen gelingen.
7: Es heißt so schön, von Kohle zu KI, das ist auch sicherlich richtig und das unterstützen wir auch.
2: Sagt Sozialdemokrat Martin Mertens. Er ist Bürgermeister der Gemeinde Rommerskirchen in der Nähe von Köln und hat in der vergangenen Woche einen Brandbrief an Kanzler Friedrich Merz und Wirtschaftsministerin Katharina Reiche, beide CDU, geschickt. Der Grund: in seiner Gemeinde liegt zwar Europas größtes Braunkohlekraftwerk, eine Alternative ab 2030 sieht er aber noch nicht.
7: 2030 ist nach allem, was wir jetzt wissen, überhaupt nicht mehr realistisch. Das heißt, wir bitten darum, bis mindestens 2033 dieses Datum zu nutzen und die Stromversorgung sicherzustellen. Was nicht bedeutet, dass das Ziel ist, unendlich jetzt weiter Braunkohle zu verbrennen, sondern das Ziel muss sein, dass die Stromversorgung und eben auch der Netzausbau sichergestellt sind, damit die Energiewende gelingen kann.
2: Der Kohleausstieg 2030 in NRW wackelt. Das sieht auch Nicole Grünewald, Präsidentin der Kölner Industrie- und Handelskammer, so. Es fehle Stand jetzt an Alternativen, rechnet Grünewald vor.
8: Wenn wir aussteigen wollen aus der Kohle, dass wir dann 1500 zusätzliche Windräder brauchen, nur für NRW. Wir brauchen Photovoltaikanlagen in der Größe Größenordnung von 15.000 Fußballfeldern und das ist auch entscheidend, 8 sehr große Gaskraftwerke, um eben die Dunkelflauten auch ausgleichen zu können.
2: Also Phasen, in denen Wind- und Solaranlagen kaum Strom erzeugen. Die hat das Land in den letzten Jahren fleißig gebaut. Beim Ausbau der Windenergie liegt NRW bundesweit vorne. Der Bau von Solaranlagen geriet dagegen zuletzt leicht ins Stocken. Für den Fall, den Bürgermeister Mertens beschrieben hat, sieht das sogenannte Kohleverstromungsbeendigungsgesetz eine Reserve dreier Braunkohlekraftwerke bis Ende 2033 vor. Die hätte hohe Kosten für den Staat zur Folge. Eigentlich sollte bis zum 15. August dieses Jahres, also morgen, ein Bericht des zuständigen Bundeswirtschaftsministeriums vorliegen, wie es weitergeht.
9: Wir werden dieses Datum nicht einhalten,
2: sagt Susanne Ungrath, Sprecherin des Bundeswirtschaftsministeriums, und lässt damit offen, ob der vorübergehende Ausstieg aus dem Ausstieg kommt.
9: Wie Sie wissen, haben wir mit dem Strom-VKG ein Fördersystem zur Sicherstellung der Versorgungssicherheit umgesetzt. Das wollen wir in diesem Bericht noch mit, unter anderem in diesem Bericht noch mit einbeziehen.
2: Mit dem Gesetz will die Bundesregierung den Strombedarf ab 2031 abdecken. Es sieht auch den Bau der von der IHK-Präsidentin erwähnten Gaskraftwerke vor. 3 Ausschreibungsrunden sind ab September geplant, die letzte Mitte Februar kommenden Jahres. Weil der Bau mit Milliarden gefördert wird, muss auch die EU-Kommission noch final zustimmen. Dabei dränge die Zeit, sagt Dario Dallmann von der Umweltschutzorganisation BUND in Nordrhein-Westfalen.
10: Auch die erneuerbaren Energienbranche sitzt in den Startlöchern. Die ganzen Diskussionen der letzten Monate haben zu massiver Verunsicherung auf allen Seiten geführt. Das sollten wir abstellen. Wir müssen jetzt loslegen, massiv in den Ausbau der erneuerbaren Energien investieren, aber auch massiv in den Netzausbau. Da müssen wir einfach besser werden und den Klimaschutz in Deutschland voranbringen. Und dann ist es auch mit der Versorgungssicherheit kein großes Problem.
2: Dallmann erwartet, dass die nordrhein-westfälische Wirtschaftsministerin Neubauer Druck auf die Bundesregierung ausübt. Sie sei in dieser Woche für ein Interview nicht greifbar, heißt es aus ihrem Ministerium. Im Mai hatte sie dem Deutschlandfunk gesagt:
11: Es ist im Kohleverstromungsbeendigungsgesetz eingeplant, wenn man so will, dass man eine Reservezeitraum nutzen kann. Und deswegen gilt es aus meiner Sicht keine überraschenden Neuigkeiten.
2: Und verwies auf den Bund, der seine Hausaufgaben nicht gemacht habe. Frühestens im Februar wird Klarheit herrschen, ob im Rheinischen Revier länger Kohle abgebaut wird und was das für die Klimaziele der nordrhein-westfälischen Landesregierung bedeutet. Ende April wird in NRW gewählt.
1: Der Braunkohleausstieg in Nordrhein-Westfalen 2030 oder vielleicht doch erst 2033. Jonas Panning war das, unser Landeskorrespondent für Nordrhein-Westfalen. Das war ein Jubeltag gestern für die deutsche Leichtathletik bei den Europameisterschaften in Birmingham. 2x Gold, 1x Silber. 2x Bronze. Tobias Oehlmeier ist bei mir aus unserer Sportredaktion. Ich habe jetzt ganz nüchtern einfach mal die Zahlen vorgetragen, aber es steckte doch jede Menge Dramatik dahinter.
12: Ja, da weiß man gar nicht, wo man anfangen soll. Am besten war am populärsten vielleicht mit den Zehnkämpfern. Für viele war es ja eine ausgemachte Sache, dass der Weltmeister, dass der Olympiazweite, dass Leo Neugebauer auch Europameister wird. Riesenvorsprung nach 8 Disziplinen, dazu seine Nervenstärke. Aber die Experten, die wussten auch, Neugebauer ist im Speerwurf nur gut, nicht sehr gut. Und im 1500-Meter-Lauf, da ist er so, naja. Und auf der anderen Seite Niklas Kaul, der beste Speerwerfer unter den Zehnkämpfern und eine relativ starker Mittelstreckler, also hatte sich vor dem Abschlusswettbewerb die Konstellation ergeben, Neugebauer darf 22 Sekunden einbüßen auf seinen härtesten Verfolger. Und wenn man die Vorleistungen heranzieht, dann war das auch so der Bereich, der die beiden getrennt hat. Und dann war Kaul im Ziel und die Sekunden, die verrannen, und dann kam Neugebauer.
13: Leo Neugebauer bleibt aber auch stehen. Der wird immer langsamer. Jetzt geht's um Gold oder Silber. Komm, der stolpert, er stürzt. 17 Sekunden sind's. Er hat Gold. Was für ein Finish, liebe Leute.
12: Ja, und dann lag er da, minutenlang, auf der Ziellinie. Der Europameister, der König der Athleten, und konnte sich kaum noch rühren. 4 Sekunden gerettet.
14: Erstmal, ich wusste vor dem 1500er, es kann, es ist nur ein Win-Win, also es ist wir Deutsch 1 und 2 haben. Ich habe dann nochmal bis zum Ende gekämpft, Niklas auch, und ich bin einfach froh, dass ich nochmal voll durchziehen konnte. Letzte 50 waren sehr, sehr hart, und ja, ich habe durchgezogen, hat noch gereicht.
12: Leon Neugebauer. Und Niklas Kaul, der war ja auch schon mal Weltmeister, der war schon mal Europameister. Enttäuschung deshalb, weil so knapp geschlagen. Klar, hätte er gern Gold gewonnen, aber auf seinem Gesicht ein Lachen nach der vermeintlichen Niederlage.
15: Über die zwei Tage hat sehr, sehr viel Spaß gemacht und war schon gut. Und deswegen bedeutet mir die Silbermedaille ganz, ganz viel. Also ich habe jetzt hier, würde ich wirklich sagen, Silber gewonnen. Und das, ja, macht einfach einen Riesenspaß.
12: Bronze ging übrigens an den Norweger Skotheim, Platz 8. Auch das ganz stark für Amadeus Gräber, den dritten Deutschen im Teilnehmerfeld.
16: Viel Drama, viele Emotionen. Und dann standen ja auch noch drei Deutsche im Finale des 3000-Meter-Hindernislaufs der Frauen. Und auch da ging es weiter mit Drama pur.
12: Ja, auch da Drama pur. Auch da übrigens ein Sturz. Allerdings hier 150 Meter vor dem Ziel und nicht erst auf der Ziellinie. Lea Meyer hatte das Feld über 2800 Meter angeführt und dann war sie in den letzten Wassergraben gestürzt und musste sich somit Rang 4 zufrieden geben. Aber Gold für den DLV gab's trotzdem.
13: Gesa Krause vorn, dahinter Fino, dann auf der dritten Position, das ist Olivia Gürtz, vorne die Entscheidung. Gesa die Große! Zum dritten Mal der Europameistertitel.
12: Gesa Felicitas Krause holt also Gold nach einem unwiderstehlichen Endspurt. Silber für die Französin Fino, Bronze ging an Olivia Gürtz, die jüngste der drei Deutschen. Und Gesa Krause hat dann auch, sobald sie die Medaille um den Hals hatte, einen Ordner gebeten, doch ihren Partner und ihre Tochter zu ihr zu lassen. Und so konnten die drei für einen kurzen Moment gemeinsam jubeln. Und die Frau aus Trier, die ist trotz ihrer Folge, trotz ihrer Mutterrolle und trotz ihrer inzwischen 34 Jahre noch längst nicht satt.
17: Ich fühle mich so gut, es macht mir Spaß, es ist mein Leben und ich habe mir irgendwie mein eigenes Lebenswerk damit geschaffen. Und ja, solange ich diese Freude, dieses Strahlen tragen kann, solange mein Körper das mitmacht, möchte ich diesem Sport einfach treu bleiben.
16: Jetzt haben wir über Goldmedaillen gesprochen und aber es fehlt ja auch noch eine Medaille für den DLV, den Deutschen Leichtathletikverband, die Bronzemedaille.
12: Ja, und die hat im Diskuswerfen Henrik Jansen gewonnen, eben Bronze. Der Diskuswurf, das war ja lange Zeit eine deutsche Domäne, wir erinnern uns, Jürgen Schult, Lars Riedel, die Harting-Brüder, aber in letzter Zeit war es eher mau. Es hat über ein Jahrzehnt gedauert bis zum EM-Podest.
18: Wirklich verrückt. Bronze nach den letzten zwei Jahren, bei denen ich wirklich beim Höhepunkt echt Probleme hatte. Boah, mega, ich bin so happy, dass das so läuft.
12: Unangefochten vorne der Slowene. C, Silber für den Litauer Alekna.
16: Was ist denn heute drin am Wettkampftag in Birmingham?
12: Ja, da ist auf jeden Fall das Highlight der 200-Meter-Lauf der Männer am späten Abend kurz vor 10:30 mit Owen Ansah. Der hat ja schon Bronze über die 100 Meter gewonnen und gehört zu den Medaillenkandidaten. Und dann noch die 400-Meter-Hürden. Da gibt's ja seit kurzem einen neuen deutschen Rekordhalter, quasi den sportlichen Enkel von Harald Schmid. Emil Acekum heißt der. Die Frage ist, kann er Norwegens Weltrekordler Carsten Warholm die Stirn bieten? Gerne auch wieder mit viel Drama.
16: Dankeschön, Tobias Oehlmeier. In einem Ortsteil von Hürtgenwald in Nordrhein-Westfalen müssen hunderte Bewohner wegen eines Waldbrandes ihre Häuser verlassen. Dazu mehr Informationen in 10 Minuten, wenn wir wieder da sind, in den Informationen am Morgen. Bis dahin bei uns die ausführlichen Nachrichten. Bis dahin.
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23: Uhr, die Nachrichten. Zunächst die Übersicht. In der Partei BSW wird über den Umgang mit der AfD diskutiert. Der Deutsche Bauernverband rechnet aufgrund der Trockenheit mit Ernteeinbußen bis hin zum Totalausfall. Der Rechtspopulist Farage hat die Nachwahl im englischen Küstenort Clacton gewonnen und erneut ein Parlamentsmandat errungen. Die Meldungen im Einzelnen. Die BSW-Vorsitzende Mohammed Ali hat vor den Landtagswahlen in Ostdeutschland eine Koalition mit der AfD ausgeschlossen. Die Partei sei programmatisch sehr weit weg vom BSW, sagte Mohammed Ali im Deutschlandfunk. Zudem gebe es zumindest im AfD-Landesverband in Sachsen-Anhalt Faschisten und Rechtsextreme. Mit so einer Partei könne man daher nicht koalieren. Gleichwohl erklärte Mohammed Ali, mit der AfD über Inhalte sprechen zu wollen. Man könne eine Partei, die etwa in Sachsen-Anhalt vor einer absoluten Mehrheit stehe, nicht ignorieren. Der, so Mohammed Ali wörtlich, Brandmauerweg der Altparteien sei gescheitert. Thüringens Infrastrukturminister Schütz sagte dem Berliner Tagesspiegel, man habe das BSW nicht gegründet, um der AfD an die Macht zu verhelfen. Parteigründerin Wagenknecht und die beiden BSW-Vorsitzenden Mohammed Ali und Demasi hatten überparteiliche Ministerpräsidenten in Sachsen-Anhalt und Mecklenburg-Vorpommern ins Gespräch gebracht. Diese sollten unter Einbindung der AfD mit wechselnden Mehrheiten regieren. Der Deutsche Bauernverband rechnet aufgrund der anhaltenden Trockenheit für dieses Jahr mit erheblichen Ernteeinbußen bis hin zum Totalausfall. Verbandspräsident Ruckwied sagte dem Redaktionsnetzwerk Deutschland, man gehe von einer unterdurchschnittlichen Ernte bei Getreide aus, insbesondere beim Weizen. Erhebliche Ertragseinbußen zeichneten sich beispielsweise auch bei Kartoffeln, Gemüse und Zuckerrüben ab. In südlichen Teilen Deutschlands könnte das bis zum totalen Ertragsausfall gehen, betonte Ruckwied. Zu einem Problem werde dort auch, dass kein Futter mehr nachwachse. Nach Angaben des Landesbauernverbandes in Baden-Württemberg stehen derzeit 30-40% weniger Futter zur Verfügung als sonst um diese Jahreszeit. Betrieben, die auf Gras und Heu angewiesen seien, fehlten damit wichtige Reserven. Auch in Bayern und Hessen herrscht laut den dortigen Verbänden Futterknappheit. Aufgrund der angespannten Lage müssten Tiere teilweise früher geschlachtet werden, hieß es. Als letztes Bundesland hat auch Berlin eine Bezahlkarte für Asylbewerber eingeführt. Wie das zuständige Landesamt mitteilte, erhalten neu ankommende Asylsuchende die Karte ab sofort anstelle von Bargeldzahlungen. Sie kann bundesweit zum Einkaufen genutzt werden. Die Höhe des Bargelds, das am Automaten abgehoben werden kann, ist monatlich auf zunächst 50 Euro begrenzt. Die Bundesländer hatten sich 2023 darauf verständigt, Geflüchteten Sozialleistungen nicht mehr in bar, sondern in Form einer Geldkarte zur Verfügung zu stellen. Dadurch sollen Überweisungen in die Herkunftsländer oder an Schlepper unterbunden werden. Hilfsorganisationen und Sozialverbände kritisieren die Bezahlkarte in der Praxis als alltagsuntauglich und stigmatisierend. Ein Waldbrand im nordrhein-westfälischen Kreis Düren bedroht offenbar ein Wohngebiet. Die Behörden ordneten an, dass der südlich der Kreisstadt gelegene Ortsteil Gai der Gemeinde Hürtgenwald evakuiert wird, weil sich die Flammen darauf zubewegen. Gai hat gut 1800 Einwohner. Nach Angaben der Gemeinde ist auch ein weiterer Ortsteil gefährdet. Hürtgenwald liegt an der Grenze zum Nationalpark Eifel. Auch im Saarland brennt es. Dort bekämpfen hunderte Feuerwehrleute einen Waldbrand bei Ottweiler, der nach Angaben des Innenministeriums bis zu 10 Hektar erfasst hat. 4 Einsatzkräfte wurden verletzt. Im rheinland-pfälzischen Kreis Bernd-Kastel-Wittlich brennen etwa 5 Hektar Wald. Nach Polizeiangaben wurden Explosionen wahrgenommen. Man müsse davon ausgehen, dass sich dort noch Weltkriegsmunition befinde. Im Landkreis Harz in Sachsen-Anhalt kämpfen rund 250 Einsatzkräfte, unterstützt von einem Löschflugzeug, auf mehreren Hektar gegen einen Waldbrand. Das Feuer ist inzwischen unter Kontrolle. Eine Warnung wegen starker Rauchentwicklung wurde aufgehoben. Nach Angaben der Einsatzleitung können die Nachlöscharbeiten noch Tage dauern. NATO-Kampfjets haben eine in den lettischen Luftraum eingedrungene Drohne abgeschossen. Damit sei der zuvor ausgelöste Luftalarm aufgehoben, teilte ein Sprecher des lettischen Militärs mit. Details zur Herkunft der Drohne wurden nicht genannt. Nach russischen Behördenangaben wurden im Leningrader Gebiet 15 ukrainische Drohnen abgeschossen. Die Region grenzt an Finnland und das Baltikum. Lettische Behörden teilten mit, es werde nun untersucht, ob es sich um eine von Russland abgewehrte ukrainische Drohne handeln könnte. Finnland richtete laut Regierung als Vorsichtsmaßnahme vor möglichen Drohnen eine Sperrzone für den Luft- und Schiffsverkehr ein. Der britische Rechtspopulist Farage hat seinen Sitz im britischen Parlament zurückgewonnen. Bei der Nachwahl im südenglischen Badeort Clacton erhielt Farage 22.239 Stimmen. Die großen politischen Parteien hatten die Wahl boykottiert. Hauptkonkurrent war eine von einem Komiker geschaffene satirische Figur im Mülleimerkostüm. Diese Count Binface genannte Figur erhielt 9.455 Stimmen. An der offiziellen Veranstaltung zur Bekanntgabe der Ergebnisse nimmt Farage nach eigener Aussage aus Sicherheitsgründen nicht teil. Die Polizei habe vor einer Störkampagne gewarnt. Der Vorsitzende der Partei Reform UK hatte die Nachwahl selbst ausgelöst. Er legte seinen Sitz als Abgeordneter im Juli nieder, um sich nach Vorwürfen über eine nicht deklarierte Millionenspende an seine Partei erneut das Mandat der Wähler zu sichern. US-Vizepräsident Vance hat niedrige Öl- und Gaspreise für die US-Bürger als oberstes Ziel des Iran-Krieges bezeichnet. Das zweite Ziel sei es, sicherzustellen, dass der Iran niemals in den Besitz von Atomwaffen gelange, sagte Vance dem Sender Fox News. Man sei dabei, beides zu erreichen. Präsident Trump hatte immer wieder erklärt, dass der Krieg das Hauptziel verfolge, den Iran daran zu hindern, an Atomwaffen zu gelangen, selbst wenn dies kurzfristige wirtschaftliche Opfer für die US-Bürger bedeute, beispielsweise durch hohe Kraftstoffpreise. Seit Beginn des amerikanischen Krieges gegen den Iran hat dieser die für die Weltwirtschaft wichtige Straße von Hormus nahezu komplett für den Schiffsverkehr geschlossen. Dies hat zu einem deutlichen Anstieg der Ölpreise beigetragen. In Schweden hat das Parlament dafür gestimmt, das Alter der Strafmündigkeit von 15 auf 14 Jahre zu senken. Das Parlament beschloss zudem, die Strafmilderung für Jugendliche zu streichen. Sie können nun zu Haftstrafen von bis zu 18 Jahren verurteilt werden. Das Gesetz tritt am 10. September in Kraft. Die Mitte-Rechts-Regierung von Ministerpräsident Kristersson hat bereits mehrere derartiger Maßnahmen auf den Weg gebracht. In Schweden gibt es zunehmende Probleme mit Bandengewalt. Die Banden rekrutieren zunehmend Minderjährige für Anschläge und Schusswaffenangriffe, da ihnen bisher im Falle einer Festnahme keine Haftstrafe drohte. Der Ministerpräsident hat erklärt, verantwortlich dafür sei auch eine verantwortungslose Einwanderungspolitik und eine gescheiterte Integration. Der Betrieb des Flughafens Catania auf der italienischen Insel Sizilien ruht wegen des jüngsten Ausbruchs des Vulkans Ätna weiter. Bis morgen um 2 Uhr werde es keinerlei Ankünfte oder Abflüge geben, teilte der Betreiber mit. Reisende sollten sich nicht zum Flughafen begeben, ohne vorher den Status ihrer Verbindung abzuklären. Seit Beginn des Vulkanausbruchs vor einer Woche wurden hunderte Flüge gestrichen oder umgeleitet. Die Aschewolke macht Starts und Landungen zu gefährlich. Bei den Leichtathletik-Europameisterschaften im englischen Birmingham hat der Zehnkämpfer Leo Neugebauer die Goldmedaille gewonnen. Silber ging an Niklas Kaul aus Mainz. Im 3000 Meter Hindernislauf holten Gesa Felicitas Krause Gold und Eliva Gürt Bronze. Eine weitere Bronzemedaille gewann Henrik Janssen im Diskuswerfen. Und hier noch einmal die Übersicht. In der Partei BSW wird über den Umgang mit der AfD diskutiert. Der Deutsche Bauernverband rechnet aufgrund der Trockenheit mit Ernteeinbußen. Der Rechtspopulist Farage hat die Nachwahl im englischen Küstenort Clacton gewonnen und erneut ein Parlamentsmandat errungen. Das Wetter verbreitet sonnig, im Norden nur wenige hohe Wolkenfelder, im Südwesten und Südwesten ein paar lockere Quellwolken. 31 bis 38 Grad, die Temperaturen von 7 Uhr, Greifswald 15, Hamburg 16, Bremen 17, Hannover, Berlin, Leipzig jeweils 15, Köln 20, Dresden 18, Frankfurt am Main 21, Stuttgart 15, Freiburg 17 und München 10 Grad. Das waren die Nachrichten.
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16: Im Studio Thielko Gries. Schönen guten Morgen. Waldbrände in verschiedenen Bundesländern und die wegen eines Brandes angeordnete Evakuierung eines Ortsteils in Nordrhein-Westfalen. Gleich aktuelle Informationen dazu. 65 Jahre nach dem Mauerbau, der lange Schatten der Teilung und des Mauerbaus und wie ihn gestern Abend in Thüringen zwei ehemalige Ministerpräsidenten diskutierten. Auch das hören wir. Und die Filmförderung in Deutschland soll schmaler ausfallen. Wir hören, wie die Branche reagiert. Die Hitze hält an, auch in diesen Tagen mit hohen Temperaturen in fast allen Teilen Deutschlands. Nach wie vor kein Regen oder jedenfalls viel zu wenig Regen. Niedrigwasser in Flüssen mit großen Schwierigkeiten für die Schifffahrt, für die Industrie. Einbußen in der Landwirtschaft, das ist eine Nachricht von heute früh. Und eine weitere Nachricht von heute früh und aus der Nacht ist, dass sich Waldbrände anders entwickelt haben, als es noch gestern Abend erwartet worden war. Mit konkreten Folgen für Bewohner eines Ortes in Nordrhein-Westfalen. Uns zugeschaltet ist Jonas Panning, unser Landeskorrespondent für das größte Bundesland. Um welchen Ort geht es?
0: Ja, Herr Gries, betroffen ist die Gemeinde Hürtgenwald im Kreis Düren in der Nähe von Aachen. Hürtgenwald, vielleicht ein Begriff aufgrund der gleichnamigen Schlacht zum Ende des Zweiten Weltkrieges. Es werden dort im Boden auch immer noch Munitionsreste von damals vermutet. Aus dem Gebiet in der Nordeifel gibt es im negativen Sinne beeindruckende Bilder. Meterhohe dunkle Rauchsäulen stehen über dem Waldgebiet. Es war dort gestern ein sogenannter Wipfelbrand ausgebrochen, also ein Feuer, das sich über die Baumkronen verbreitet hat. Es war gestern im Rheinland wie in den vergangenen Wochen zwar knochentrocken, allerdings auch sehr windig, was zur Ausbreitung des Brandes beigetragen haben dürfte. Mittlerweile sind 300 Hektar Waldgebiet betroffen. So sagte es mir die Pressesprecherin des Kreises Düren vor wenigen Minuten. Die dicken Rauchwolken ziehen mittlerweile über den Hürtgenwalder Stadtteil Gai. Das ist der zweitgrößte Stadtteil der Gemeinde mit 2200 Einwohnerinnen und Einwohnern. Er wurde seit 4 Uhr heute Morgen aus Sicherheitsgründen evakuiert. Diese Aktion sei mittlerweile abgeschlossen. Die Menschen sind bei Verwandten untergekommen, in einer nahegelegenen Schule. Hier sind noch Sommerferien oder in einem Sport- und Schützenheim. 300 Einsatzkräfte sind im Einsatz, um den Brand zu löschen. Mittlerweile ist auch ein Löschhubschrauber eingetroffen. Drei hat die Gemeinde angefordert. Unterstützung kommt auch von der Bundeswehr, die mit einem Panzer im Einsatz ist. Hilfsorganisationen wie das Technische Hilfswerk sind vor Ort und auch Landwirte unterstützen, denn es geht darum, jetzt möglichst schnell, möglichst viel Wasser vor Ort zu bekommen.
16: Das ist die Situation in Hürtgenwald in Nordrhein-Westfalen. Und es gibt auch einen wichtigen Waldbrand im Saarland.
0: Ja, hier gibt es allerdings bessere Nachrichten aus dem Saarland. Betroffen war ein Waldgebiet im Landkreis Neunkirchen. Sprecher der dortigen Feuerwehr sagten am Morgen aber, dass das Feuer hier mittlerweile unter Kontrolle sei. Es würden noch Glutnester im Boden und in den Baumstümpfen identifiziert und gelöscht, berichtet die deutsche Presseagentur aus dem Saarland. Auch Drohnen seien im Einsatz, um die Lage zu überprüfen. Hunderte Einsatzkräfte waren hier zwischenzeitlich vor Ort. Es ging um ein Gebiet von höchstens 10 Hektar von den Dimensionen her, also deutlich kleiner als in Nordrhein-Westfalen.
16: Dankeschön, Jonas Panning, mit diesen aktuellen Informationen heute früh. Die Hitzewelle, die anhaltende Trockenheit, sie hat in den vergangenen Wochen in diesem Sommer schon messbare, zählbare Folgen gehabt für viele Menschen, für ihre Gesundheit. Und sie wird auch verantwortlich gemacht für eine sogenannte Übersterblichkeit. Das Robert-Koch-Institut spricht von 12.500 Menschen, die im Zusammenhang mit Hitze in diesem Sommer in Deutschland bereits gestorben sind. Die hierzulande oftmals schlecht gekühlten Gebäude, die zu wenig grünen Städte, all das, wo dieses Land auf Hitze kaum vorbereitet ist, das ist in diesem Sommer sehr, sehr stark und deutlich zu merken. Und die Politik diskutiert, ob der Hitzeschutz eine Aufgabe sein sollte, die ins Grundgesetz gehört. Gleich dazu das Interview mit Dirk Messner, dem Präsidenten des Umweltbundesamtes. Zuvor hören wir Katharina Thoms, die die Debatte zusammenfasst.
4: Carsten Schneider, diese Woche vor dem Kanzleramt. Der SPD-Politiker redet Klartext.
5: Ich möchte, dass wir im Grundgesetz eine Möglichkeit schaffen, dass der Bund eine Kompetenz für Handlungen, Taten, aber auch Ausgaben hat.
4: Mehr Bäume in Städten, mehr grüne Fassaden, Kühlung in sozialen Einrichtungen und Wasser natürlich in der Fläche halten. Wie Klimaanpassung umgesetzt wird, soll in Zukunft verbindlich der Bund vorgeben, so Schneider, und dafür auch das Geld zur Verfügung stellen.
5: Es ist bisher eine Kernaufgabe von Ländern und Gemeinden, und ich möchte, dass der Bund eine weitere Verantwortung über Projekte und Erprobungsmaßnahmen, die ich jetzt so als Krücke in Teilen zur Finanzierungsgrundlage nutzen kann, hinaus wahrnehmen kann.
4: Im Koalitionsvertrag haben Union und SPD schon vereinbart, man will prüfen, ob Klimaanpassung eine Gemeinschaftsaufgabe werden kann. Für eine nötige Grundgesetzänderung bräuchte die Koalition 2/3 der Stimmen im Bundestag und damit die von Linkspartei und Bündnis 90 Die Grünen. Beide Fraktionen halten das für eine gute Idee, gerade auch, um den Kommunen finanziell zu helfen. Zuständig für Klimaanpassung ist Grünen-Politikerin Julia Schneider.
3: Wir fordern das ja auch schon lange, aber wichtig ist dabei, dass die Regierung sich jetzt nicht dahinter verschanzt, dass sie nur daran arbeitet, die Gemeinschaftsaufgabe einzuführen und am Ende dann sagt, naja, 2/3 Mehrheit haben wir nicht hinbekommen.
4: Das sieht auch die Linkspartei so. Beide Seiten würden bei der Ausgestaltung aber mitreden wollen.
3: Da geht es zum Beispiel erstmal darum zu definieren, was ist eigentlich Klimaanpassung, was sind genau Klimaanpassungsmaßnahmen und es soll natürlich auch um Naturschutz gehen.
4: Der Koalitionspartner des Bundesumweltministers dürfte dagegen deutlich schwerer zu überzeugen sein als die Opposition. Der stellvertretende Fraktionschef der Unionsparteien Günter Krings warnte, eine Gemeinschaftsaufgabe Klimaanpassung nehme den Ländern ihre Gesetzgebungskompetenz bei Bau, Umwelt und Wirtschaft. Das Rechtsgutachten der Vorgängerregierung schlägt deshalb vor, sich auf bestimmte Bereiche zu konzentrieren. Bundeskanzler Merz äußert sich seit Wochen nicht zu Hitze oder Dürre. Der stellvertretende Regierungssprecher Sebastian Hille deutete diese Woche mit Blick auf die Gemeinschaftsaufgabe aber eine kritische Haltung des Bundeskanzlers an.
6: Eine Grundgesetzänderung hat aus sehr gutem Grund sehr hohe Mehrheitsanforderungen im Deutschen Bundestag. Schauen Sie sich die Stärkenverteilung im Deutschen Bundestag an und dann können Sie sich Fragen auch selber erschließen.
16: Katharina Thoms über die Debatte über Hitzeschutz. Und jetzt ist bei uns am Telefon Dirk Messner, der Präsident des Umweltbundesamtes in Dessau. Das ist die oberste deutsche Umweltschutzbehörde. Herr Messner, guten Morgen.
7: Schönen guten Morgen.
16: Machen wir erst einmal eine kleine Begriffsdefinition. Was ist für Sie Hitzeschutz?
7: Ja, wir diskutieren ja, ob wir Hitzeschutz ins Grundgesetz bringen wollen. Und das hat zwei wichtige Signalwirkungen. Deswegen unterstütze ich das auch. Es würde erstmal ein Signal sein, dass Hitzeschutz notwendig ist, damit wir unsere Gesellschaft und unsere Wirtschaft vor den Folgen des gefährlichen Klimawandels schützen. Das wäre Signal Nummer eins. Und Signal Nummer zwei wäre, es geht um Gesundheitsschutz für Menschen. Und wir haben gelernt, dass 12.000 Menschen in diesem Jahr bis jetzt schon an Hitzetod gestorben sind. Und deswegen müssen wir da was tun. Und diese Signalwirkung ist deswegen von herausragender Bedeutung.
16: Nun stehen im Grundgesetz ja nun wirklich längst nicht alle anderen Dinge, an denen viele Menschen sterben. Gehört sowas wirklich in die Verfassung eines Landes?
7: Ja, vielleicht erinnern Sie sich an das Bundesverfassungsgerichtsurteil, das wir 2021 gehabt haben. Damals hat das Bundesverfassungsgericht sich auch schon mal mit Klimaschutz beschäftigt. Und argumentiert, dass Klimaschutz Demokratieschutz ist, Klimaschutz den Schutz der zukünftigen Generationen thematisiert. Und darum geht es jetzt, dass man diesen Punkt im Grunde verstärkt und die politische Priorität in diese Richtung wendet, weil wir merken ja mehr und mehr, ohne Klimaschutz geraten uns Wohlstandssicherung, die Sicherheit unserer Gesellschaft, die Stabilität unserer Wirtschaft und die menschliche Gesundheit aus dem Lot.
16: Brauchen wir wirklich darüber hinaus eine Gemeinschaftsaufgabe, wie es jetzt vorgeschlagen wird, zum Beispiel vom der SPD angehörenden Bundesumweltminister Carsten Schneider?
7: Das scheint mir sinnvoll zu sein, weil wir damit Mittel bündeln können. Wir haben ja auch andere Felder, in denen Bund und Länder gemeinsam arbeiten, auch wenn es da Zuständigkeiten von Ländern gibt, die nicht eingeschränkt werden sollen. Denken Sie an die Bildungs- und Forschungspolitik. Das ist zunächst mal Aufgabe der Länder. Und dennoch haben wir Bundesbildungsministerium, Forschungsministerium, das da unterstützt, sodass wir unsere finanziellen Mittel und unsere infrastrukturellen Mittel tatsächlich alle zusammenbringen können, um eine größere Wirkung zu erzeugen. Und darum geht es hier.
16: Ist das nicht ein sehr bundesrepublikanisch-deutsches Modell, bei dem dann sehr, sehr viele Arbeitskreise und Gesprächsrunden gegründet werden und das Ergebnis unterm Strich hinterher doch sehr mau aussieht? Warum trennt man das nicht nach föderalen Ebenen deutlicher auf, gibt dann auch Kommunen und Ländern die Mittel und die Möglichkeiten und die Kompetenzen in ihrem Aufgabenbereich regional, örtlich genau das zu regeln, was gebraucht wird?
7: Also ich würde sagen, wir sollten jetzt darüber reden, was gemacht werden muss und was wir jetzt an Aufgaben angehen müssen und dann fragen, wer da am besten die entsprechenden Lösungen voranbringen kann und wie wir die Finanzierungsmittel zur Verfügung stellen. Und dieses Signal, dass das eine bundesdeutsche Angelegenheit ist, dass das die gesamte Gesellschaft angeht, das muss der Startpunkt sein, um mehr Aktivitäten zu entfalten. Weil wir sehen ja, wir können unsere Klimaschutzziele im Augenblick Richtung 2030, 2040 nicht erreichen. Wir müssen da mehr tun. Und wir sehen bei der Klimaanpassung jetzt in diesem Sommer, dass wir nicht gut vorbereitet sind. Also loslegen.
16: Wir haben in den vergangenen Wochen gehört, wie sich der Bundeskanzler oder auch der neue Bundesverkehrsminister Steffen Bilger zum Thema Hitze geäußert haben. Und Sie sprechen auffällig häufig über das Wetter und nicht so sehr über das Klima. Zucken Sie da zusammen?
7: Ja, da zucke ich wirklich zusammen. Das, was wir da draußen sehen, sind Folgen des Klimawandels. Und wir müssen berücksichtigen, wir sind erst bei einer Erwärmung weltweit von 1,5% angelangt im Vergleich zur vorindustriellen Zeit. Wir steuern im Augenblick global auf 3 Grad zu. Also wir werden auch ganz andere Wirkungen sehen in der Zukunft. Und deswegen müssen wir realisieren, dass das hier nicht Wetterphänomene sind, die zufällig mal eintreten, sondern das hat systematisch mit dem menschengemachten Klimawandel zu tun. Deswegen müssen wir an die Ursachen dran.
16: Warum gibt es in Deutschland keine Klima oder eine nur noch sehr, sehr kleine Klimabewegung?
7: Ja, wir hatten so einen goldenen Moment in der Klima- und Umweltpolitik Anfang der 20er Jahre. Sie erinnern sich vielleicht, der European Green Deal wurde damals auf den Weg gebracht. Wir hatten Fridays for Future auf der Straße. Der BDI hat eine Studie veröffentlicht in dieser Phase, 2045 Klimaneutralität, unser Geschäftsmodell. Also alles schien in die richtige Richtung zu gehen. Und dann haben wir den Krieg in der Ukraine gegen die Ukraine gesehen. Wir haben die Wirtschaftskrise, die wir vor Augen haben, in Europa auf der Tagesordnung gehabt. Und da ist Umwelt- und Klimaschutz die politische Prioritätenleiter runtergerutscht. Und ich hoffe, dass dieses Jahr 2026 ein Weckruf wird, dass wir ohne Klima- und Umweltschutz Wohlstandssicherung, Sicherheit unserer Gesellschaft und die menschliche Gesundheit nicht schaffen können und deswegen hier eine neue Priorität gesetzt werden muss.
16: Wenn Sie es realistisch betrachten, dann wird aus der Hoffnung vermutlich nichts.
7: Ich glaube, daraus kann was werden, weil ich denke, dass die Menschen im Augenblick sehen, was hier in unserer Gesellschaft und in ganz Europa vor sich geht. Und ich nehme an, dass es auch entsprechende Effekte haben wird. Wir müssen jetzt einfach die Hebel umlegen.
16: So wie Sie das Bild zeichnen, Herr Messner, entsteht ja aber auch das Bild, als würde die Bundesrepublik überhaupt nichts tun. Wir geben Milliarden aus für die Energiewende, für die Wärmewende. Es gibt ganz viele Konzepte. Es wird gebaut, gebuddelt und gedämmt und gedichtet, abgedichtet. Da passiert ja auch sehr, sehr viel. Und das kostet sehr viel Geld und die Menschen bezahlen es.
7: Ja, das ist richtig. Also ich möchte nicht den Eindruck erwecken, wir hätten nichts getan. Wir haben in Deutschland seit 1990 die Emissionen um 50% reduziert. Unser Ziel ist, bis 2030 um 65% zu reduzieren. Wenn wir uns anstrengen, können wir das noch schaffen. Wir wollen 2045 klimaneutral werden. Da sind wir noch nicht auf dem Pfad. Und das kostet Geld, das kostet auch Anstrengung. Aber eines kann ich Ihnen ganz sicher sagen. Alle Studien zeigen, nicht handeln gegen den Klimaschutz, sich nicht zur Wehr setzen und dagegen nicht aninvestieren, ist auf alle Fälle viel teurer, als diesen Umbau jetzt vorzunehmen. Einen Vorgeschmack haben wir diesen Sommer gesehen.
16: Psychologen würden vielleicht sagen, naja, es ist vollkommen verständlich angesichts der Vielzahl und der Abfolge von Krisen, die Sie ja auch vorhin aufgezählt haben, dass sich Menschen damit nicht mehr beschäftigen wollen, weil es sie krank macht.
7: Das verstehe ich. Also ich kann diesen Verdrängungsmechanismus verstehen. Und es gibt auch ein zweites Element, Herr Gries. Wir wissen, was Wirtschaftskrisen sind und deswegen haben wir eine hohe Sensibilität in der Gesellschaft, wenn wir jetzt eine Wirtschaftskrise direkt vor uns sehen in Europa. Wir wissen auch, was Kriege bedeuten. Das haben wir alle in unseren Mental Maps, in unseren Gehirnen abgespeichert. Ich habe mit meinen Eltern, mit meinen Großeltern so oft über die Folgen des Zweiten Weltkriegs gesprochen. Das kennen wir alles. Aber wir haben noch nie Erdsystemwandel erlebt. Und Klimawandel ist am Ende des Tages, dass unser Erdsystem durch uns fundamental verändert wird und möglicherweise zu Kipppunkten im Erdsystem führt. Und das können wir nur schlecht uns vorstellen. Und deswegen reagieren wir hier unangemessener, als wir das in anderen Krisensituationen tun.
16: Hier stoßen ja ganz unterschiedliche Dinge aufeinander. Auf der einen Seite sozusagen ja Zahlen, nüchterne Zahlen, Fakten, physikalische Zusammenhänge, mit denen auch Sie argumentieren. Und auf der anderen Seite Emotionen, die in der Politik und in der politischen Entscheidungsfindung eine ganz, ganz wichtige Rolle spielen, auch wenn immer so getan wird, als seien wir alle sehr nüchtern. Aber wenn Menschen Angst empfinden, dann können sie diesen Menschen mit nüchternen Zahlen entgegentreten, erreichen werden sie, und ich meine jetzt nicht sie persönlich, sondern diejenigen, die so argumentieren, gar nichts.
7: Ja, da würde ich vielleicht zwei Dinge dazu sagen. Also der erste Punkt ist, wir müssen zeigen aus der Klimaforschung und der Umweltforschung heraus, das UBA arbeitet ja als Forschungsinstitution in diesem Bereich, dass wir wirklich Probleme haben, auf die wir strukturelle Antworten finden müssen, dass das ernsthafte Herausforderungen sind. Das ist der erste Punkt. Aber wir wollen Menschen nicht paralysieren, sondern wir müssen zweitens zeigen, dass wir Lösungen haben und in welche Richtung wir unsere Wirtschaft und Gesellschaft weiterentwickeln müssen. Und daran müssen wir hart arbeiten, an diesem Gleichgewicht zwischen zeigen, dass ein Problem da ist, weil wenn kein Problem da ist, warum sollten wir uns so anstrengen für den Klimaschutz? Wir haben aber Probleme. Und dann Lösungen aufzeigen und vorangehen. Und ich möchte noch einen zweiten wichtigen Satz sagen. Auch heute, trotz all der Krisen, über die wir eben auch schon gesprochen haben, 80-90%, Gott sei Dank, der bundesdeutschen Bevölkerung meinen, wir müssen im Klimaschutz mehr tun, deutlich mehr tun. Aber 40% der Menschen haben den Eindruck, das unterminiert, das schädigt ihre sozialen und ökonomischen Besitzstände. Und wenn das der Fall ist, dann werden wir natürlich gegen eine politische Betonmauer laufen. Wir müssen also den Klima- und Umweltschutz entsprechend sozial ausgestalten.
16: Dirk Messner, der Präsident des Umweltbundesamtes. Danke herzlich für das Interview.
7: Bitte, bitte.
16: Tschüss. Gestern zum Jahrestag, 65. Jahrestag des Beginns des Mauerbaus in der DDR, gab es wieder Gelegenheit, das Verhältnis der verschiedenen deutschen Landesteile zu beleuchten. Und unser Landeskorrespondent für Thüringen, Henry Bernhard, ist aufmerksam geworden auf eine Veranstaltung mit zwei früheren Ministerpräsidenten, Christine Lieberknecht und Rainer Haseloff, im Gespräch mit Christoph Diekmann, Journalist der Zeit. Es wurde zurückgeschaut, aber nicht nur.
8: Selbst die drei Zeitzeugen um die 70 waren noch Kinder, als die SED 1961 in Berlin die Mauer errichtete und den letzten Fluchtweg für die Ostdeutschen abschnitt. Der ehemalige Ministerpräsident Sachsen-Anhalts, Rainer Haseloff, erinnert sich.
9: Der Tag selber ist gar nicht so präsent. Ich war damals 7 Jahre alt. Ich habe nur gemerkt, dass am 1. September, als das neue Schuljahr begann, dass da die Hälfte der Schülerinnen und Schüler fehlte. Die sind also wahrscheinlich, weil die Eltern das ahnten und die Zwangskollektivierung lief und die ganzen Bauern sind verschwunden und deren Kinder natürlich mit. Es war sozusagen klar damit verbunden, dass das Leben ein anderes war.
8: Für den Journalisten Christoph Diekmann bedeutete 1961, dass er den Brocken im Harz nicht mehr besteigen durfte.
10: Mir hat sich damals als Kind diese Geschichte, dass ich einen Ort nicht mehr aufsuchen könnte, an dem ich schon gewesen war, immer verbunden mit dem Märchen von Jorinde und Joringel. Es gibt also im Wald einen Bannkreis, den man kennen muss. Man darf ihn nicht überschreiten. Er kann aber überschritten werden, aber da passiert dann etwas Schlimmes, die Verzauberung und der Bann und so weiter.
8: Rainer Haseloff, Christoph Diekmann und auch die Pfarrerin und ehemalige Thüringer Ministerpräsidentin Christine Lieberknecht haben etwa die Hälfte ihres Lebens in der DDR, die andere Hälfte im wiedervereinigten Deutschland verbracht.
11: Den Menschen wurde eine Perspektive, die sie am Horizont bis dahin hatten, wir können ja gehen, die gab es nicht mehr. Jedenfalls nur noch unter äußerst erschwerten Umständen, also sie gab es praktisch nicht. Und man richtete sich ein und hatte dazu noch die Erfahrung von 1953 in den Knochen. Also, dass im Zweifelsfalle die Panzer rollen. Und so wundert einen das nicht, dass es da 61 relativ ruhig blieb, weil das, was man 1953 erlebt hatte, wollte man ja nicht nochmal riskieren, zumal es aussichtslos schien. Und es fing so eine Phase an, wo man sich dann irgendwie einrichten musste.
8: Dieses sich abfinden müssen mit dem zunächst Unabänderlichen, die Erfahrung einer versagten Welt, beschreiben alle drei als biografisch zutiefst Prägendes. Christoph Diekmann hat dieser Prägung in seiner Arbeit oft nachgespürt.
10: Kurz vor seinem Tode habe ich den alten Stefan Heim besucht. Er sagte, wenn Sie eine Mauer bauen, dann müssen Sie auch schießen, weil sonst jeder eine Leiter anstellt. Und das andere war eine Erinnerung im Schriftstellerverband, als die Grenze geschlossen worden war. Da kam Otto Gottsche auf ihn zu, auch Schriftsteller und der Sekretär vom Ulbricht, und sagte triumphierend, jetzt haben wir sie, jetzt haben wir sie. Der meinte nicht den Klassenfeind, der meinte uns, die eigenen Leute. Der Mauerbau ist das eigentliche Gründungsdatum der DDR, dieser hermetischen Geschichte, auf Gedeih und Verderb sich mit diesen Verhältnissen abfinden zu müssen.
8: Schnell verlassen die drei auf dem Podium im Schloss Ettersburg bei Weimar die 60er Jahre und schauen auf die Folgen des Mauerbaus, der deutschen Teilung bis heute. Rainer Haseloff blickt dabei auch noch weit in die Zukunft.
9: Mein Vater hat immer dann die Frage gestellt, warum sollen nur wir das Viertel, was im Osten lebte, dafür sühnen, was das ganze deutsche Volk gemacht hat. Das heißt, wir werden bis zum Ende des Jahrhunderts und darüber hinaus diese Wunde als Narbe werden wir vorfinden in allen harten Fakten. Und das ist politisch instrumentalisierbar, das ist durch
1: Populisten nutzbar.
8: 40 Jahre Teilung, 27 Jahre Mauer tragen ihre Langzeitfolgen weit über die nächsten Generationen hinaus, so ein Resümee des Abends. Wie damit umgegangen wird, werde wesentlich über die Zukunft Deutschlands bestimmen. Wenn die Gründe für die Unterschiedlichkeit in Vergessenheit geraten, könnten die Verteilungskämpfe noch viel härter geraten als heute.
16: Henry Bernhard berichtete.
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23: Uhr 8:30, die Nachrichten. Die Präsidentin des Deutschen Kinderschutzbundes, Andresen, sieht mehrere Ursachen für den Anstieg der Fallzahlen bei den Kindeswohlgefährdungen. Es gebe heute eine größere Wachsamkeit und eine höhere Bereitschaft, Verdachtsfälle zu melden, sagte Andresen im Deutschlandfunk. Hinweise kämen inzwischen auch von Nachbarn oder anderen Personen aus dem Umfeld der Familien. Ursachen für Gewalt seien oft Überforderung oder Konflikte in Partnerschaften. Zugleich betonte die Präsidentin die Bedeutung einer guten Qualifizierung von pädagogischen Fachkräften. Andresen regte an, das Thema Kinderschutz stärker in Studium und Weiterbildung zu verankern. Laut dem Statistischen Bundesamt stellten die zuständigen Behörden 2025 bei rund 78.800 Kindern und Jugendlichen eine Gefährdung durch Vernachlässigung oder psychische, körperliche bzw. sexuelle Gewalt fest. Die BSW-Vorsitzende Mohammed Ali hat vor den Landtagswahlen in Ostdeutschland eine Koalition mit der AfD ausgeschlossen. Die Partei sei programmatisch sehr weit weg vom BSW, sagte Mohammed Ali im Deutschlandfunk. Zudem gebe es zumindest im AfD-Landesverband in Sachsen-Anhalt Faschisten und Rechtsextreme. Mit so einer Partei könne man daher nicht koalieren. Gleichwohl erklärte Mohammed Ali, mit der AfD über Inhalte sprechen zu wollen. Man könne eine Partei, die etwa in Sachsen-Anhalt vor einer absoluten Mehrheit stehe, nicht ignorieren. Der, so Mohammed Ali wörtlich, Brandmauerweg der Altparteien sei gescheitert. Thüringens Infrastrukturminister Schütz sagte dem Berliner Tagesspiegel, man habe das BSW nicht gegründet, um der AfD an die Macht zu verhelfen. Parteigründerin Wagenknecht und die beiden BSW-Vorsitzenden Mohammed Ali und Demasi hatten überparteiliche Ministerpräsidenten in Sachsen-Anhalt und Mecklenburg-Vorpommern ins Gespräch gebracht. Diese sollten unter Einbindung der AfD mit wechselnden Mehrheiten regieren. Der britische Rechtspopulist Farage hat seinen Sitz im britischen Parlament zurückgewonnen. Bei der Nachwahl im südenglischen Badeort Clacton erhielt Farage 22.239 Stimmen. Die großen politischen Parteien hatten die Wahl boykottiert. Hauptkonkurrent war eine von einem Komiker geschaffene satirische Figur im Mülleimerkostüm. Diese Count Binface genannte Figur erhielt 9.455 Stimmen. An der offiziellen Veranstaltung zur Bekanntgabe der Ergebnisse nimmt Farage nach eigener Aussage aus Sicherheitsgründen nicht teil. Die Polizei habe vor einer Störkampagne gewarnt. Der Vorsitzende der Partei Reform UK hatte die Nachwahl selbst ausgelöst. Er legte seinen Sitz als Abgeordneter im Juli nieder, um sich nach Vorwürfen über eine nicht deklarierte Millionenspende an seine Partei erneut das Mandat der Wähler zu sichern. NATO-Kampfjets haben eine in den lettischen Luftraum eingedrungene Drohne abgeschossen. Damit sei der zuvor ausgelöste Luftalarm aufgehoben, teilte ein Sprecher des lettischen Militärs mit. Details zur Herkunft der Drohne wurden nicht genannt. Nach russischen Behördenangaben wurden im Leningrader Gebiet 15 ukrainische Drohnen abgeschossen. Die Region grenzt an Finnland und das Baltikum. Lettische Behörden teilten mit, es werde nun untersucht, ob es sich um eine von Russland abgewehrte ukrainische Drohne handeln könnte. Finnland richtete laut Regierung als Vorsichtsmaßnahme vor möglichen Drohnen eine Sperrzone für den Luft- und Schiffsverkehr ein. Der Betrieb des Flughafens Catania auf der italienischen Insel Sizilien ruht wegen des jüngsten Ausbruchs des Vulkans Ätna weiter. Bis morgen um 2 Uhr werde es keinerlei Ankünfte oder Abflüge geben, teilte der Betreiber mit. Reisende sollten sich nicht zum Flughafen begeben, ohne vorher den Status ihrer Verbindung abzuklären. Seit Beginn des Vulkanausbruchs vor einer Woche wurden hunderte Flüge gestrichen oder umgeleitet. Die Aschewolke macht Starts und Landungen zu gefährlich. Das Wetter? Verbreitet sonnig, im Norden nur wenige hohe Wolkenfelder, im Westen und Südwesten ein paar lockere Quellwolken. Höchstwerte zwischen 31 und 38 Grad. Das waren die Nachrichten.
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16: Unternehmen, die künstliche Intelligenz einsetzen, müssen für diesen Einsatz Geld bezahlen. Und weil das zunehmend auch ein Kostenfaktor und teuer wird, setzen viele Unternehmen auch verstärkt auf chinesische Modelle. Markus Wolf aus unserer Wirtschaftsredaktion. Erhöht dieser Wettbewerb den Druck auf die Branchenriesen OpenAI und Anthropic bei den Preisen nachzugeben?
1: Ja, es ist auf jeden Fall Druck da für OpenAI und Anthropic, hier die richtige Balance zu finden bei den Preisen für die eigenen Modelle. Und das kommt ja zu einem Zeitpunkt, wo beide Unternehmen damit liebäugeln, an die Börse zu gehen. Anthropic hat Unterlagen für einen Börsengang im Juni ja schon eingereicht. Der Börsengang wird im Herbst, vermutlich im Oktober erwartet. Und man erhofft sich, den Rekordbörsengang von SpaceX noch zu übertreffen. Aber, und das gehört auch dazu, es gibt Firmen, die als Konkurrenten ein ähnliches Geschäftsmodell günstiger anbieten. Das sind unter anderem eben Konkurrenten aus China, zum Beispiel Moonshot AI oder DeepSeek. DeepSeek-Modelle sind zum Teil 10 bis 20 Mal günstiger als ChatGPT-Modelle und das führt offensichtlich dazu, dass Kunden auch schauen, dass sie die gestiegenen Kosten in den Griff kriegen. DoorDash und Airbnb haben zum Beispiel beide erklärt, sie würden chinesische Modelle nutzen, um Kosten zu kontrollieren. Auch Siemens aus Deutschland nutzt eine Reihe von KI-Modellen, auch chinesische wie DeepSeek, und der Grund hierfür ist auch, dass die chinesischen Modelle eben offene Modelle sind oft, die man also lokal bei sich auf der eigenen Hardware laufen lassen kann und auch anpassen kann. Das führt offensichtlich dazu, dass jetzt die KI-Unternehmen aus den USA auch ihre Preise nach unten anpassen. Anthropic hat in dieser Woche angekündigt, dass die Preise für das Sonnet 5-Modell doch nicht angehoben werden. Das sollte eigentlich im September passieren. OpenAI hat ja auch den Preis einiger Modelle auf ein Fünftel abgesenkt. Und in der Hinsicht dürfte es spannend werden, ob es die großen KI-Unternehmen aus den USA schaffen, ihre Kunden bei der Stange zu halten und gleichzeitig eben diese großen Kosten, die sie für Rechenleistung haben, zu refinanzieren.
16: Der Preiskampf bei KI-Modellen. Herzlichen Dank an Markus Wolf aus unserer Wirtschaftsredaktion. Uhr ist es inzwischen am Freitagmorgen. Noch vor einigen Monaten hatte Kulturstaatsminister Wolfram Weimer in Aussicht gestellt, die Filmförderung zu verdoppeln. Er sprach von 250 Millionen Euro jährlich. Weimer sprach selbst von einem, Zitat, großen Durchbruch in der deutschen Filmpolitik und von einem Filmbooster. Und heute und inzwischen sieht die Situation wieder etwas anders aus, denn das Plus der staatlichen Unterstützung für die Filmförderung im kommenden Jahr könnte geringer ausfallen als ursprünglich angekündigt. Jetzt ist die Rede von 200 Millionen Euro. Antje Allroggen ist bei mir aus unserer Kulturredaktion. Wie steht es denn nun um die Filmförderung?
2: Nicht so gut, wie man vor kurzem vielleicht noch hoffte. In dieser Woche hat die Stimmung unter den Filmschaffenden einen weiteren Tiefpunkt erreicht, weil bekannt wurde, dass die Filmförderungsanstalt FFA die Anforderungen auf Filmförderanträge verschärft.
16: Und was ist der Grund dafür?
2: Grund dafür ist, dass in den vergangenen Wochen so viele Anträge auf Filmförderungen bei der FFA eingegangen sind, dass die Mittel für das laufende Jahr jetzt schon fast ausgeschöpft sind.
16: Das verstehe ich so, dass die Produzentinnen und Produzenten in aller Eile noch einen Antrag gestellt haben auf Filmförderung, weil sie eben befürchten, dann im nächsten Jahr leer auszugehen?
2: Genau, und das kritisieren jetzt auch viele Verbände. Und die kritisieren auch eine fehlende wirtschaftliche Planbarkeit für wirtschaftliche Investitionen in den Filmstandort Deutschland. Und der sei durch diese finanziellen Unsicherheiten in existenzieller Not, sagte Michelle Müntefering, CEO und Sprecherin des Gesamtvorstands der Produktionsallianz. Und gegenüber dem Deutschlandfunk sagte sie:
14: Produktionen können nicht einfach verschoben werden. Es droht faktisch ein Förderstopp. Und aus einem Förderstopp kann sehr schnell ein Produktionsstopp werden. Wir warnen davor und fordern die Politik auf, jetzt zu handeln.
2: Besonders eng scheint es aktuell zu stehen um die Kinodokumentarfilme und Dokumentarfilmserien. Solche Produktionen werden ja auch langfristig geplant und lassen sich nicht einfach so verschieben. Das ist das, worauf Michel Müntefering hier hinweist.
16: Wenn nun einzelne Filmsegmente leiden, dann heißt das ja womöglich auch, dass andere eher von der Filmförderung profitieren. Wenn das so ist, welche sind das?
2: Die Mittel scheinen gerade vor allem an ganz große Serienprojekte zu gehen.
16: Um dadurch große Produktionen, deutsche Produktionen auch international attraktiver zu machen?
2: Ja, das ist ein ausdrückliches Ziel von Kulturstaatsminister Wolfram Weimer. Er will mehr Blockbuster und Serienhits made in Germany, verbunden mit der Hoffnung, dass große internationale Serienproduktionen Geld in den Produktionsstandort Deutschland spülen. Da wird Kultur also eigentlich ausschließlich wirtschaftlich verstanden. Was Verbände jetzt befürchten, ist, dass dadurch die Vielfalt des filmischen Schaffens sozusagen eingedampft wird. Und das könnte den Filmstandort Deutschland langfristig nicht stärken.
16: Können wir es so formulieren, dass es Wolfram Weimer weniger um kulturelle Vielfalt geht, als um ja, große kulturelle deutsche Leuchtturmprojekte?
2: Seitdem bekannt ist, dass die Popmusikförderung, auch die Filmbranche mit den kleineren Produktionen vor allem sparen müssen, nehmen viele das an. Ja, wohingegen die Bayreuther Festspiele eine Zuschusserhöhung von 1 Milliarde Euro erhalten. Da werden also eindeutige Schwerpunkte gesetzt. Ob das alles so umgesetzt wird, ist aber noch offen.

0: in sozialen Netzwerken. 15. August 2026. Entsprechende Posts dazu sind wahlweise mit der spanischen und marokkanischen Flagge versehen oder mit dem Namen der spanischen Exklave Ceuta und dem marokkanischen Grenzort Fnidek. Von da aus haben vor 2 Wochen zehntausende Menschen die marokkanisch-spanische Grenze überquert. Und das könnte sich wiederholen. Darauf weisen spanische Sicherheitsbehörden hin, ebenso wie das marokkanische Innenministerium. Es seien auch bereits Menschen festgenommen, die zum erneuten Grenzübertritt aufgerufen haben. Die EU-Kommission kennt die Berichte, betont Sprecherin Ariana Podesta.
1: We have all seen press reports of a given date where possible events could happen again.
0: Aber für die EU-Kommission gehe es nicht um ein bestimmtes Datum,
1: For us it's not about a specific date.
0: sondern darum, immer vorbereitet zu sein, die Grenzen zu schützen und Menschen zurückzuschicken. Nachdem vor 2 Wochen zehntausende Menschen innerhalb weniger Stunden in die spanische Exklave Ceuta gekommen sind, geht es für die EU um Aufarbeitung, um aktuelle Hilfe vor Ort und um Konsequenzen. Und dabei spielen vor allem die sozialen Medien eine wichtige Rolle. EU-Innenkommissar Magnus Brunner machte schon vor 10 Tagen klar.
2: We know that there was interference from the smugglers and the human traffickers. We know that.
0: Ohne Schmugglernetzwerke und Falschinformationen in den sozialen Netzwerken wären nicht so viele Menschen gekommen. Plattformen müssten in Krisensituationen entschlossen handeln, meinte Digitalkommissarin Henna Virkkunen. Nach eigenen Angaben tauscht sich die EU-Kommission täglich mit den großen Plattformen aus. Sie hätten sich alle verpflichtet, Bilder und Videos zu möglichen Schleusungen zu verbieten, erklärt Kommissionssprecher Balázs Ujvári.
3: They have all committed to prohibit smuggling-related content on their platforms.
0: Außerdem kooperieren die Plattformen enger mit sogenannten Faktencheckern, die entsprechende Hinweise markieren.
3: So for now we think that this is an effective tool.
0: Für den Moment sei das ein wirksames Instrument. In Zukunft soll es ein Frühwarnsystem geben, bei dem auch Informationen aus den sozialen Medien einfließen, erklärte EU-Innenkommissar Magnus Brunner vergangene Woche.
2: We must strengthen our capacity to follow misinformation trends, for instance on social media.
0: Doch in diesen Tagen geht es vor allem um die Lage vor Ort. Tausende Menschen sind noch in Ceuta, viele von ihnen minderjährig. Ein Team aus EU-Kommission, Europäischer Grenzschutzagentur Frontex, Europol und der Europäischen Asylagentur ist aktuell in Ceuta, um einzuschätzen, wo und wie die EU der Exklave am besten helfen kann.
4: Annabel Brockhus berichtete aus Brüssel. 8:44. Wir fassen die wichtigsten Themen heute früh für Sie zusammen. Sollte das Bündnis Sahra Wagenknecht nach den Wahlen in Sachsen-Anhalt in den Landtag dort einziehen, könnte es durch Enthaltung im dritten Wahlgang die Wahl eines AfD-Ministerpräsidenten ermöglichen. Die BSW-Bundesvorsitzende Amira Mohammed Ali hat diese Strategie in unseren Informationen am Morgen folgendermaßen begründet.
5: Wir sind weder für Herrn Siegmund noch für Herrn Schulz als Ministerpräsidenten und deswegen können wir uns da nur enthalten. Wir können keinen von diesen Personen aktiv wählen. Es ist ja so, dass gleich wer auch immer von diesen beiden Kandidaten jetzt am Ende eine haarscharfe Mehrheit hinter sich vereinen kann. Das kann entweder Herr Schulze sein oder es ist also Herr Schulze mit einer Allparteienkoalition gegen die AfD oder es ist die AfD selber. Herr Siegmund hat ganz klar die andere Hälfte der Bevölkerung und auch die andere Hälfte des Parlaments entschieden gegen sich. Das ist eine Situation, in der man sieht, dass die Gräben sich immer weiter vertiefen werden. Und deswegen sagen wir, wir müssen jetzt andere Wege gehen. Es braucht eine überparteiliche Persönlichkeit, einen überparteilich anerkannten Ministerpräsidenten, der dann entsprechend mit wechselnden Mehrheiten nach konkreten Inhalten regiert.
4: Weil sich ein Waldbrand immer weiter auf die Gemeinde Hürtgenwald in Nordrhein-Westfalen zubewegt, ist der Krisenstab des Kreises Düren einberufen worden. Die Menschen im Ortsteil Gai wurden inzwischen in Sicherheit gebracht. Benedikt Herfs.
6: Die Bundeswehr ist im Einsatz. Mit 2 Panzern versuchen die jetzt Schneisen in den Wald zu schlagen, damit man da besser löschen kann. Außerdem wird auf einen Löschhubschrauber gewartet und weitere sind auch noch bestellt. Mittlerweile soll eine Fläche von 300 Hektar betroffen sein. Und das Wetter, das macht der Feuerwehr Sorgen. Es ist nämlich nicht ideal, um einen Waldbrand zu löschen. Die Temperatur ist zu hoch, die Luftfeuchtigkeit ist zu hoch und der Wind ist auch nicht ganz passend dafür. Gute Nachrichten gibt es aber aus dem Ort Hürtgenwald-Gai. Der ist nahezu leer, hat mir vorhin der Landrat des Kreises Düren gesagt. Also die Personen sind dort evakuiert. Akute Gefahr für den Ort besteht aber wohl aktuell nicht.
4: Und die anhaltende Trockenheit begünstigt nicht nur Waldbrände, wie wir gehört haben. Sie führt auch zu Ernteausfällen in der Landwirtschaft, vor allem beim Getreide. Davor warnt der Präsident des Deutschen Bauernverbandes, Joachim Ruckwied, und Jim Bob Nikschas berichtet.
7: Vor allem in Süddeutschland könnte die Ernte teilweise ganz ausfallen. Im Norden

0: sieht es laut Rugwied etwas besser aus, weil es dort häufiger geregnet hat. Überall wächst jedoch auch weniger Futter für die Tiere nach. Zum Teil müssen Landwirte Kühe und Schweine deshalb früher schlachten als geplant. Der Bauernpräsident warnt, dass die wirtschaftliche Lage für viele Betriebe schon jetzt brutal angespannt ist. Rugwied fordert deshalb Unterstützung von der Politik. Die könnte zum Beispiel die Zuschüsse der EU an die Bauern früher auszahlen oder die Steuern auf Diesel senken, schlägt Rugwied im TV-Sender Phoenix vor.
1: Waldbrände und Ernteausfälle, das sind zwei konkrete Folgen des Klimawandels, über die wir heute früh berichten. Dazu vor einer halben Stunde Fragen an den Präsidenten des Umweltbundesamtes, an Dirk Messner. Der unterstützt den Vorschlag von Bundesumweltminister Carsten Schneider von der SPD, den Schutz vor Hitze als Gemeinschaftsaufgabe ins Grundgesetz zu schreiben.
2: Es würde erstmal ein Signal sein, dass Hitzeschutz notwendig ist, damit wir unsere Gesellschaft und unsere Wirtschaft vor den Folgen des gefährlichen Klimawandels schützen. Und Signal Nummer zwei wäre, es geht um Gesundheitsschutz für Menschen. Und wir haben gelernt, dass 12.000 Menschen in diesem Jahr bis jetzt schon an Hitzetod gestorben sind. Und deswegen müssen wir da was tun. Und darum geht es jetzt, dass man diesen Punkt im Grunde verstärkt und die politische Priorität in diese Richtung wendet. Weil wir merken ja mehr und mehr, ohne Klimaschutz geraten uns Wohlstandssicherung, die Sicherheit unserer Gesellschaft, die Stabilität unserer Wirtschaft und die menschliche Gesundheit aus dem Lot.
1: Immer mehr Kinder und Jugendliche in Deutschland sind von Kindeswohlgefährdung betroffen. Die Präsidentin des Kinderschutzbundes, Sabine Andresen, hat in dieser Sendung dafür geworben, potenzielle Warnzeichen bei Kindern ernst zu nehmen.
3: Ein vernachlässigtes Kind kommt vielleicht ständig nicht wirklich angezogen in die Kita, kommt ständig hungrig in die Kita, zeigt vielleicht Verhaltensauffälligkeiten, die eine qualifizierte Fachkraft aufmerksam werden lassen. Das ist so ein Element. Wir wissen, bei Kindern, die sexuelle Gewalt erleben, auch die zeigen nicht das eine einzige Signal. Aber wenn eine Lehrerin beobachtet, ein Kind, das vorher sehr aufgeweckt war, sehr offen war, gerne gelernt hat, zieht sich plötzlich komplett zurück, dann muss ich als Pädagogin aufmerksam werden.
1: Der Parteivorsitzende der rechtspopulistischen Reform UK, Nigel Farage, hat die Nachwahl im britischen Clacton erwartungsgemäß gewonnen. Christoph Prössl.
4: Nigel Farage konnte bei der Wahl in Clacton über 22.000 Stimmen sichern und liegt damit deutlich vor dem zweiten dieser Wahl, Count Binface. Nigel Farage, der auch Parteivorsitzender der rechtspopulistischen Reform UK ist, steckt in einer Spendenaffäre. Das Parlament hatte eine Untersuchung gegen ihn eingeleitet. Farage versuchte sich zu wehren, indem er argumentierte, die Menschen von Clacton sollten nun über ihn entscheiden. Farage war für den Schritt, diese Wahl ausgelöst zu haben, kritisiert worden. Die Wahl hat mehrere hunderttausend Euro gekostet.
1: Vor 100 Jahren wurde in Paris ein kleiner Junge geboren, der später Asterix und Obelix erfunden hat, den kleinen Nick gezeichnet hat, zum Beispiel René Goscinny. Daran erinnert unser Kalenderblatt in 15 Minuten. Das waren die Informationen am Freitagmorgen. Ich bin Thielko Gries, wünsche ein schönes Wochenende. Tschüss.
5: Deutschlandfunk, 8.50 Uhr, die Presseschau. Kommentiert werden der 65. Jahrestag des Mauerbaus sowie die anhaltende Hitze in diesem Sommer. Zunächst geht es aber um den Wahlkampf in Sachsen-Anhalt. Drei Wochen vor dem Urnengang entspinnt sich eine bizarre Dynamik zwischen der AfD und dem BSW, stellt die Frankfurter Rundschau fest. Beide Parteien kämpfen um die gleiche Wählerschaft. Russlandnah, ostdeutsch geprägt und überzeugt davon, dass sich grundsätzlich etwas ändern muss in diesem Land, egal wie. Wagenknecht zeigt ihnen die Lösung auf. Wählt BSW und ihr bekommt den Wechsel, der ohne den Einzug ihrer Partei womöglich scheitern würde. Taktisch wählen nennt man das. Dieses Prinzip kennen sie in Sachsen-Anhalt bereits. Damit machen SPD und vor allem Grüne seit Wochen Wahlkampf. Nach dem Motto, wer einen rechten Ministerpräsidenten verhindern will, muss uns über die 5%-Hürde bringen. Wenn das BSW auch in den Landtag einzieht, schlägt diese Strategie fehl, notiert die Frankfurter Rundschau. Die Nürnberger Zeitung analysiert Wagenknechts Vorschlag einer Landesregierung aus Fachleuten ohne Parteizugehörigkeit. Das könnte ein Ausweg sein, wenn in keine Richtung mehr etwas geht. Man müsste zunächst, was schwierig ist, eine Persönlichkeit finden, mit der quer durch das Parlament alle leben können und dieser dann das Amt des Ministerpräsidenten übertragen. Dessen Regierung müsste sich bei jeder Sachfrage neue Mehrheiten suchen, vermutlich immer wieder mit Stimmen der AfD. Das ist genau das Problem, das viele mit der Lösung haben werden, befürchtet die Nürnberger Zeitung. Die Tageszeitung Taz hält dagegen. Die Linke ist im Osten Deutschlands ein Stabilitätsanker. Sie hat auch keine Alternative zu dieser Rolle, will sie eine Regierungsbeteiligung der AfD verhindern. Dass dieses Ziel Vorrang hat, darüber herrscht in der Linken breiter Konsens. Die CDU sollte sich dafür aber allmählich erkenntlich zeigen und ihr Linken-Bashing einstellen. Denn selbstverständlich ist das Entgegenkommen der Linken nicht. Es sollte seinen Preis haben, findet die Taz. 65 Jahre nach dem Bau der Berliner Mauer ist an die Opfer der deutschen Teilung gedacht worden. Die Rheinische Post aus Düsseldorf fasst zusammen: In der DDR wurden Menschen bespitzelt, aus politischen Gründen eingesperrt und zu Zwangsarbeit verpflichtet. Es gab keine freien Wahlen und keine Meinungsfreiheit. Wer sich gegen das Regime stellte, musste mit Konsequenzen rechnen. Und wer versuchte, aus der DDR zu fliehen, setzte dabei im Zweifel sein Leben aufs Spiel. Was braucht es also mehr als 35 Jahre nach dem Ende der DDR? Zum einen eine Erinnerungskultur, die beides aushält, die persönlichen Erinnerungen genauso wie die für manche unbequeme Wahrheit über die Diktatur. Zeitzeugen können und müssen bei diesem Spagat eine wichtige Rolle spielen. Zum anderen muss es gelingen, jungen Menschen in der Schule DDR-Geschichte besser zu vermitteln. Gerade im Westen scheint die DDR weit weg und spielt de facto eine untergeordnete Rolle im Geschichtsunterricht. Wer aber verhindern will, dass Geschichte verklärt wird, muss vor allem mehr aufklären, fordert die Rheinische Post. Die Frankfurter Allgemeine Zeitung moniert, dass es zum Mauerbau keine ernstzunehmende Wortmeldung aus der Linkspartei oder der AfD gibt, ist Ausdruck dieser neuen deutschen Unkultur, die nicht aus der Geschichte gelernt hat. Gerade das Mauergedenken müsste die Einsicht fördern, dass ein Denken in ideologischen Schutzwellen nicht weiterhilft. Die Linkspartei hat das Privileg, dass eine breite linke politische Kultur Westdeutschlands ihr den Weg bis in die Regierungsverantwortung geebnet hat. Diese Integrationsleistung, in deren Genuss vor der Linkspartei auch die Grünen gekommen waren, ist auf der rechten Seite nicht möglich gewesen. Diese Mauer, ganz ohne Beton und Stacheldraht, droht das Land wieder zu teilen, heißt es in der FAZ. Die Dithmarscher Landeszeitung aus Heide mahnt: Wir können lang und breit zu jedem Jahrestag die Mauer in den Köpfen beklagen. Wichtiger wäre, gegensätzliche Sichtweisen nicht pauschal zu verdammen. Tatsächlich erfordert es mehr Mut, auf Andersdenkende zuzugehen, als sich in seiner Blase einzumauern. Wie so oft lohnt es sich auch dabei, mutig zu sein. Und nun Kommentare zur anhaltenden Hitze. Die Pforzheimer Zeitung skizziert die Lage der Bauern. Dass Megadürren immer häufiger werden, ist eine Folge des Klimawandels, an dem auch die globale industrielle Landwirtschaft ihren Anteil hat. Die heimischen Bauern arbeiten im Vergleich dazu eher kleinteilig und verantwortungsbewusst. Wer sie unterstützt, leistet also einen Beitrag zum Klimaschutz. Aber auch die deutsche Landwirtschaft muss künftig noch stärker darauf achten, dass sie ihren ökologischen Fußabdruck so klein wie möglich hält. Ebenso tun sich die heimischen Bauern selbst einen großen Gefallen, wenn sie ihre gefährliche Abhängigkeit von importiertem Tierfutter und Dünger reduzieren. Es darf nicht darum gehen, die Bauern mit immer neuen Vorschriften zu gängeln, ist in der Pforzheimer Zeitung zu lesen. Auch in unserem Nachbarland Österreich leiden die Menschen unter der andauernden Hitze. Der Wiener Standard wirft der Regierung vor, nicht angemessen zu handeln. Das muss man einmal schaffen. Österreich ächzt unter der mittlerweile vierten Hitzewelle des heurigen Jahres. Und erst jetzt beginnt die Regierung langsam über nachhaltigen Klimaschutz zu diskutieren. Nicht etwa, dass man sich dabei jetzt einig wäre. Es wird darum gestritten, aus welchen Töpfen die Dürreschäden beglichen werden sollen. Schnelle Hilfe sieht anders aus. Dabei wäre es relativ einfach gewesen. Bereits im Juni war klar, wir erleben in diesem Sommer die neue Realität menschengemachter Erderhitzung. Da hätte man sich koalitionsintern auf proaktive Maßnahmen einigen können. Hilfe für jene, die sie brauchen, aber auch Schutzmaßnahmen, um eine weitere Erhitzung der Böden zu vermeiden, unterstreicht der Standard aus Österreich. Nun zum letzten Thema, dem russischen Angriffskrieg gegen die Ukraine. Dazu schreibt die Neue Zürcher Zeitung aus der Schweiz: Gestützt von Russland und China befeuert Nordkorea den Feldzug gegen die Ukraine. Die Demokratien müssen Schlupflöcher schließen, über die sich Despoten finanzieren und ihre Kriegsmaschinerie stärken. Weiter heißt es: Allerdings darf der Westen seinen Einfluss nicht überschätzen. Das internationale Regelsystem stößt dort an seine Grenzen, wo ausgerechnet ständige Mitglieder des UNO-Sicherheitsrates dessen Beschlüsse unterlaufen. Demokratien können die Autokraten nicht zur Kooperation zwingen. Sie können ihnen aber die Geschäfte erschweren, ihre Helfer ins Visier nehmen und die Schlupflöcher in den eigenen Märkten schließen. Die Achse der Autokraten löst sich damit keineswegs auf, doch ihre Schlagkraft lässt sich mindern. Wer dem Treiben der Autokratenachse tatenlos zuschaut, nimmt in Kauf, dass die Verbreitung von Atomwaffen zur Norm wird, gewaltsame Grenzverschiebungen toleriert werden und despotische Regime ihren Aktionsradius ständig ausweiten, warnt die NZZ. Im Pariser Figaro ist zu lesen: Unter dem Deckmantel der Neutralität zeigt sich China stark engagiert an der Seite seines kleinen russischen Bruders bei der Invasion der Ukraine. Die militärische Zusammenarbeit zwischen den beiden Verbündeten geht weit über die Lieferung chinesischer Komponenten hinaus, die die Kriegswirtschaft des Kremls am Laufen halten. Das war ein Kommentar der französischen Zeitung Le Figaro und damit endet diese Presseschau.
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9: Neun Uhr, die Nachrichten. Der britische Rechtspopulist Farage hat seinen Sitz im britischen Parlament zurückgewonnen. Bei der Nachwahl im südenglischen Badort Clacton erhielt Farage 22.239 Stimmen. Die großen politischen Parteien hatten die Wahl boykottiert. Hauptkonkurrent war eine von einem Komiker geschaffene satirische Figur im Mülleimerkostüm. Diese Count Binface genannte Figur erhielt 9.455 Stimmen. An der offiziellen Veranstaltung zur Bekanntgabe der Ergebnisse nimmt Farage, nach eigener Aussage aus Sicherheitsgründen, nicht teil. Die Polizei habe vor einer Störkampagne gewarnt. Der Vorsitzende der Partei Reform UK hatte die Nachwahl selbst ausgelöst. Er legte seinen Sitz als Abgeordneter im Juli nieder, um sich nach Vorwürfen über eine nicht deklarierte Millionenspende an seine Partei erneut das Mandat der Wähler zu sichern. Die Präsidentin des Deutschen Kinderschutzbundes Andresen sieht mehrere Ursachen für den Anstieg der Fallzahlen bei den Kindeswohlgefährdungen. Es gebe heute eine größere Wachsamkeit und eine höhere Bereitschaft, Verdachtsfälle zu melden, sagte Andresen im Deutschlandfunk. Hinweise kämen inzwischen auch von Nachbarn oder anderen Personen aus dem Umfeld der Familien. Ursachen für Gewalt seien oft Überforderung oder Konflikte in Partnerschaften. Zugleich betonte die Präsidentin die Bedeutung einer guten Qualifizierung von pädagogischen Fachkräften. Andresen regte an, das Thema Kinderschutz stärker in Studium und Weiterbildung zu verankern. Laut dem Statistischen Bundesamt stellten die zuständigen Behörden 2025 bei rund 79.800 Kindern und Jugendlichen eine Gefährdung durch Vernachlässigung oder psychische, körperliche bzw. sexuelle Gewalt fest. Die BSW-Vorsitzende Mohammed Ali hat vor den Landtagswahlen in Ostdeutschland eine Koalition mit der AfD ausgeschlossen. Die Partei sei programmatisch sehr weit weg vom BSW, sagte Mohammed Ali im Deutschlandfunk. Zudem gebe es zumindest im AfD-Landesverband in Sachsen-Anhalt Faschisten und Rechtsextreme. Mit so einer Partei könne man daher nicht koalieren. Gleichwohl erklärte Mohammed Ali, mit der AfD über Inhalte sprechen zu wollen. Man könne eine Partei, die etwa in Sachsen-Anhalt vor einer absoluten Mehrheit stehe, nicht ignorieren. Der, so Mohammed Ali wörtlich, Brandmauerweg der Altparteien sei gescheitert. Thüringens Infrastrukturminister Schütz sagte dem Berliner Tagesspiegel, man habe das BSW nicht gegründet, um der AfD an die Macht zu verhelfen. Parteigründerin Wagenknecht und die beiden BSW-Vorsitzenden Mohammed Ali und Demasi hatten überparteiliche Ministerpräsidenten in Sachsen-Anhalt und Mecklenburg-Vorpommern ins Gespräch gebracht. Diese sollten unter Einbindung der AfD mit wechselnden Mehrheiten regieren. Ein Waldbrand im nordrhein-westfälischen Kreis Düren bedroht ein Wohngebiet. Die örtlichen Behörden evakuierten die 1.800 Bewohner des südlich der Kreisstadt gelegenen Ortsteils Gai der Gemeinde Hirtgenwald, weil sich Flammen darauf zubewegen. Den Angaben zufolge ist auch ein weiterer Ortsteil gefährdet. Hirtgenwald liegt an der Grenze zum Nationalpark Eifel. Auch im Saarland brennt es. Dort bekämpfen hunderte Feuerwehrleute einen Waldbrand bei Ottweiler, der nach Angaben des Innenministeriums bis zu 10 Hektar erfasst hat. 4 Einsatzkräfte wurden verletzt. Im rheinland-pfälzischen Kreis Bernd-Kastel-Wittlich brennen etwa 5 Hektar Wald. Nach Polizeiangaben wurden Explosionen wahrgenommen. Man müsse davon ausgehen, dass sich dort noch Weltkriegsmunition befinde. Im Landkreis Harz in Sachsen-Anhalt kämpfen rund 250 Einsatzkräfte, unterstützt von einem Löschflugzeug, auf mehreren Hektar gegen einen Waldbrand. Das Feuer ist inzwischen unter Kontrolle. Eine Warnung wegen starker Rauchentwicklung wurde aufgehoben. Nach Angaben der Einsatzleitung könne die Nachlöscharbeiten noch Tage dauern. Das Wetter? Verbreitet sonnig, im Norden nur wenige hohe Wolkenfelder, im Westen und Südwesten ein paar lockere Quellwolken. Höchstwerte zwischen 31 und 38 Grad. Morgen vom Südwesten bis in den Norden Bewölkungsverdichtung mit einzelnen, teils kräftigen Schauern und Gewittern. Im Südosten zunächst sonnig, später wechselnd bewölkt. Temperaturen 22 bis 38 Grad. Das waren die Nachrichten.
5: Heute vor 100 Jahren wurde der Comicautor und Asterix-Erfinder René Goscinny geboren. Ein Kalenderblatt von Mathieu Braun.
8: Wir schreiben das Jahr 50 vor Christus. Ganz Gallien ist besetzt. Oh, sagte ich ganz Gallien? Nicht doch. Ein kleines Dorf leistet den römischen Eindringlingen immer noch erfolgreichen Widerstand, obwohl es von allen Seiten umzingelt ist.
10: Die Geschichte dieses weltberühmten Dorfs beginnt in einem Hochhaus in einer Pariser Banlieue. Im Sommer 1959 sucht René Goscinny nach einer neuen Comicfigur für den Start seines Jugendmagazins Pilot. Die erste Ausgabe erscheint in 2 Monaten. Auf der Suche nach Inspiration geht er mit dem Zeichner Albert Uderzo die französische Geschichte durch und landet schließlich bei den Galliern, wie er in einem Fernsehinterview erzählte.
11: Assez curieusement, en France, on avait oublié les Gaulois.
12: Seltsamerweise hatte man in Frankreich die Gallier vergessen.
11: Und wir fanden uns in der Lage der Amerikaner wieder, die den Wilden Westen wiederentdeckt hatten. Wir haben unseren eigenen Wilden Westen wiederentdeckt, die Gallier.
10: Innerhalb weniger Stunden erfinden Goscinny und Uderzo die wichtigsten Figuren und entwerfen die Welt von Asterix und Obelix auf einem Blatt Papier. Dieses Dokument nennt Emmanuel Soulier vom Institut René Goscinny in Paris die Geburtsurkunde von Asterix.
12: Ein Blatt Papier, A4, wo da der Name Asterix drauf ist, Obelix, verschiedene Themen drauf sind und auch die Römer. Und da ist die ganze Geschichte von Asterix auf einem kleinen Blatt Papier.
13: Ein Volksattest, auf geht's!
10: René Goscinny, der Vater von Asterix, wird am 14. August 1926 in Paris geboren. Seine Eltern sind jüdische Einwanderer aus Polen. Als er 2 Jahre alt ist, zieht die Familie nach Argentinien, wo er eine französische Schule besucht. Er kehrt zurück nach Frankreich, um seinen Militärdienst zu leisten und geht schließlich nach New York. Sein Traum? Comiczeichner werden. Der große Durchbruch bleibt zunächst aus, aber er knüpft wichtige Kontakte, etwa zu belgischen Comicverlegern.
12: Und die haben gesagt, dass der Verrückte, den du vor ein paar Wochen in New York getroffen hast, der ist hier im Eingang und möchte mit uns arbeiten. Und da haben die gesagt, ja, nimm ihn ein paar Zeichnungen, wir werden sehen, was wir damit machen können.
10: Aus den paar Zeichnungen werden schnell mehr. Goscinny geht nicht zurück nach New York. Er wird Zeichner bei World Press, einer Agentur für Comics. Zunächst in Brüssel, ab 1951 dann in Paris.
12: Und dann hat er an diesem Zeitpunkt gemerkt, dass er besser schreibt als zeichnen, weil die Zeichner, mit denen er gearbeitet hat, waren besser als ihm.
10: Aus der Not macht Goscinny eine Tugend. Er konzentriert sich auf das Schreiben und prägt damit einen Beruf, den es in Europa bis dahin kaum gibt. Den des Comic-Autors.
11: Ein Comic-Autor ist jemand, der einen Text verfasst, der wiederum als Vorlage für einen Zeichner dient, der diesen illustriert und daraus einen Comic macht. Der Autor schreibt eine Geschichte, erstellt ein Storyboard mit allen Bildbeschreibungen und der Inszenierung und verfasst anschließend die Dialoge. Das unterscheidet sich kaum von der Arbeit eines Drehbuchautors beim Film.
10: In den folgenden Jahren wird Goscinny zu einem der wichtigsten und erfolgreichsten Comicautoren Frankreichs. Er erschafft unter anderem den kleinen Nick, entwickelt die Figur Isnogut und schreibt die Abenteuer von Lucky Luke. Als Chefredakteur des Magazins Pilote prägt er eine ganze Generation französischer Comicmacher. Mit Asterix verändert er auch das Bild des Comics in der Gesellschaft. Plötzlich lesen nicht mehr nur Kinder die Hefte, sondern ganze Familien.
11: Die Erwachsenen gaben dann zu, dass sie Comics lasen. Das taten sie zwar schon vorher, aber mit Asterix wurde es zum Normalfall. Die Leute sprachen darüber, ohne es abwertend zu meinen. Davon profitierte die gesamte Comicbranche. Das ist die wahre Revolution.
10: Am 5. November 1977 hat René Goscinny einen Arzttermin, eine Routineuntersuchung. Während eines Belastungstests auf dem Trainingsrad bricht er zusammen und stirbt mit nur 51 Jahren an einem Herzinfarkt. Heute tragen in Frankreich Schulen und Straßen seinen Namen. Auch Statuen erinnern an René Goscinny. Er gilt in Frankreich als einer der bedeutendsten Autoren des 20. Jahrhunderts, weil er den Comic zur anerkannten Kunstform gemacht hat.
5: Mathieu Braun erinnerte an den Comicautor René Goscinny, der heute vor 100 Jahren geboren wurde.
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15: Mit Andreas Noller Mikrofon. Guten Morgen. In den Niederlanden leiden mittlerweile selbst die Deiche unter Trockenheit. Wir schauen zu Beginn dieser Sendung auf das vielgerühmte niederländische Wassermanagement. Wie funktioniert es in Dürrezeiten? Zum Tag der polnischen Armee zeigt Warschau morgen militärische Stärke. Wie weit Polen beim Aufbau einer führenden Armee Europas gekommen ist, auch dazu gleich mehr. Und der Blick in die Türkei. Vor 25 Jahren wurde dort die AKP gegründet. Was aus Erdogans konservativer Reformpartei geworden ist, das ist das Thema am Ende dieser Sendung. Musik. Die Niederlande haben gelernt, Wasser zu beherrschen und zu verteilen. In der Regel geht es dabei darum, sich vor zu viel Wasser zu schützen. Mit Deichen, Pump- und Sperrwerken. Knapp ein Drittel des Staatsgebiets liegt unter dem Meeresspiegel. Doch in der aktuellen Sommerdürre kämpfen auch die Niederländer mit Wasserknappheit. Die großen Flüsse sind längst auf Rekordniedrigstände gefallen. Die Nutzung von Schleusen ist eingeschränkt. Wie gut funktioniert das vielgerühmte niederländische Wassermanagement unter diesen Bedingungen? In Brüssel kann ich diese Frage mit unserem Europakorrespondenten Klaus Remme besprechen. Mit ihm sind wir jetzt verbunden. Herr Remme, wie gut sind die Weltmeister im Wassermanagement auf zu wenig Wasser vorbereitet?
16: Also es ist sicher richtig, glaube ich, dass den Niederländern beim Thema Wassermanagement keiner was vormacht. Und dennoch, wenn man mit Experten spricht und mit diesen Lorbeeren kommt, dann zeigen die sich aktuell bescheiden. Das hat mit der Lage zu tun. Ich habe gestern mit Jan Verkade gesprochen, der als Wissenschaftler und Hydrologe unter anderem für die Rijkswaterstaat arbeitet, die niederländische Wasserwirtschaftsbehörde. Und er sagt... Schön.
17: The situation that we're in at the moment is unprecedented. So we are learning as we speak. Every day we reassess the situation.
16: Er sagt, die Lage ist beispiellos. Wir lernen gerade jeden Tag, schauen wir uns die Situation aufs Neue an. Und ja, das hat damit zu tun. Sie haben es gesagt, dass es nicht der historisch bekannte Kampf der Niederländer gegen zu viel Wasser ist, sondern zu wenig. Der Durchfluss des Rheins an der Grenze ist auf Rekordtief beim Grenzpegel Lobith. Ich habe gerade noch mal geschaut, lag der Durchfluss gestern Morgen bei 587 Kubikmeter pro Sekunde. Das Jahresmittel liegt bei 2200 und erschreckend vor allem, dass die Tiefstände so früh im Jahr verzeichnet werden. Sie sinken beständig und die Daten zeigen, normalerweise sinken die Durchflüsse bis Oktober, November. Das kann also noch so weitergehen. Da ist eine Ressourcenkonkurrenz entstanden und Verkade sagte mir, man habe gelernt aus den Trockenjahren, zum Beispiel dem 2018.
17: In 2018 we were kind of caught by surprise. There was a real crisis and right now in 2026 people are cooperating and consulting one another.
16: Die Trockenheit sei 2018 überraschend gekommen, eine echte Krise. Seitdem habe man Mechanismen entwickelt, die unterschiedlichen Akteure an einen Tisch gebracht. Das zahle sich jetzt aus.
15: Der Experte spricht also von Ressourcenkonkurrenz. Wie wird denn das Wasser konkret verteilt? Welche Prioritäten gibt es?
16: Also die Hierarchie besteht aus vier Stufen. Höchste Dringlichkeit angesichts von zu wenig Wasser, auf den ersten Blick fast paradox, hat die Sorge vor Überflutung und irreversiblen Schäden. Ein Grund, Sie haben das erwähnt, die Dürre setzt den Deichen zu. Die müssen natürlich stabil bleiben, überlebenswichtig für das tiefgelegene Land. Und gerade in den alten Torfdeichen in der Provinz Limburg ist das zu sehen, gibt es bereits Dutzende von Rissen, die der Trockenheit geschuldet sind. Zweithöchste Priorität hat die öffentliche Wasserversorgung, also etwa Trinkwasser, Energie. Dann folgt die Versorgung der kapitalintensiven Landwirtschaft und dahinter rangieren Schifffahrt, Fischerei, Tourismus, Erholung.
15: In diesem Dürresommer stehen ja viele europäische Länder ganz offensichtlich vor ganz ähnlichen Problemen. Gibt es denn Dinge, die die Niederländer anders machen als wir hier in Deutschland? Und wo stoßen sie vielleicht auch an ihre Grenzen?
16: Also allein durch die geografische Lage ergeben sich deutliche Unterschiede. Lisa Scholten ist Professorin an der Technischen Uni Delft. Die Systemforscherin hat sich auf Wasserwirtschaft spezialisiert.
18: In den Niederlanden blicken wir eigentlich anders auf das Niedrigwasser, als ich zumindest aus den deutschen Medien wahrnehme. Weil für die Niederlande ist der Rhein nicht nur eine Wasserstraße. Für uns ist der Rhein die wichtigste Süßwasserquelle des Landes.
16: Die Niederlande als Land unmittelbar vor der Rheinmündung sind abhängig von allen anderen Anrainerstaaten. Flussaufwärts, da führt ja kein Weg dran vorbei. Das geht in der Schweiz los, wo die Schneeschmelze dies Jahr angesichts geringer Schneefälle und hohen Temperaturen im Frühling gute 3 Monate früher durch war als in normalen Jahren. Und es gibt andere spezifische Probleme, die in dieser Dringlichkeit nur so bei unseren Nachbarn existieren. Die Deiche habe ich angesprochen. Auch die durch die Trockenheit zunehmende Versalzung der Böden gehört dazu. Lisa Scholten erklärt grob.
18: Das Flusswasser, das fließt in die Nordsee. Und hält eigentlich dadurch durch diesen stetigen Abfluss die Nordsee ein bisschen draußen, wenn man es ganz einfach sagt. Ja, und wenn viel weniger Wasser abfließt, dann kommt natürlich mit den Gezeiten die Nordsee stärker ins Inland. Und dann haben wir eben diese Versalzungseffekte, wo dann ja Salzwasser weiter ins Inland reinfließt oder eben dann auch zu Versalzung von Grundwasserquellen und so weiter führen kann.
16: Nun sind das, Sie haben das anfangs erwähnt, die Niederlande Meister darin, Nachteile auszugleichen. Und das dem Meer vor fast 100 Jahren abgetrotzte Eiselmeer gehört dazu. Es ist seit Jahrzehnten ein gewaltiges Süßwasserreservoir. Das Eiselmeer hilft aktuell, durch gezielte Abflüsse der Versalzung entgegenzuwirken.
15: Wenn wir jetzt schon beim Rhein sind, dann kommen wir zum Stichwort Transportwege. Was bedeutet das Niedrigwasser für die niederländische Binnenschifffahrt?
16: Also es birgt in den Niederlanden selbst nicht die Gefahr, die sich in Deutschland zeigt. Durch das enge Netz von Wasserwegen und Wehren können sogenannte Umfahrungsrouten für die Binnenschifffahrt entstehen. Auch da zeigt sich wieder die Qualität des Wassermanagements. Aber natürlich, wie in Deutschland, zeigen sich Begleiterscheinungen. Einige Schiffe können gar nicht fahren, andere mit drastisch reduzierter Ladung. Und die wirtschaftlichen Kosten sind ja nicht national einzugrenzen. Reißende Lieferkästen sind Gift für die Häfen Rotterdam und Amsterdam. Und nach der Dürre 2018, interessant, hat man das untersucht. Die wirtschaftlichen Kosten für die Niederlande waren damals nicht so hoch wie in Deutschland. Viele niederländische Standorte sind küstennah und weniger auf die Binnenschifffahrt angewiesen.
15: Den Rhein haben die Niederländer also im Griff. Bei uns, bei Kaup, könnte der Rhein für Frachtschiffe unpassierbar werden. Ja, entsprechend gibt es in Deutschland zum Beispiel auch eine Diskussion über eine Vertiefung. Wie intensiv ist eigentlich die grenzüberschreitende Zusammenarbeit mit den Niederlanden in dieser Krise?
16: Ja, die gibt es natürlich durch eigene Institutionen, nicht nur bei Niedrig- oder Hochwasser, durch eine 24/7-Überwachung der Wassermengen und der Pegel. Sehr, sehr wichtig für meine tägliche Arbeit, sagt der Hydrologe Jan Verkade. Forderungen wie die des neuen Bundesverkehrsministers, die Flüsse tiefer auszubaggern, die spielen in den Niederlanden keine Rolle. Und überhaupt, beim Thema Wassermanagement seien die politischen Kontroversen untergeordnet, meint Lisa Schalten von der TU Delft.
18: Ich habe eigentlich den Eindruck, dass es eine sehr breite Akzeptanz gibt und auch einen gewissen Stolz in den Niederlanden. Das ist ein Land, das ist ja auf Wasser, durch Wasser und mit Wasser gebaut. Und die politische Diskussion, die dreht sich dann oft um die aktuelle Lage, Symptombekämpfung. Aber es ist jetzt nicht etwas, was ich wahrnehme als ein Diskurs, der auf nationaler Ebene sehr stark geführt wird.
16: Pragmatismus also in den Niederlanden im Lernprozess beim Umdenken von zu viel nach zu wenig Wasser.
15: Sagt Klaus Remme, Europakorrespondent des Deutschlandfunk. Besten Dank nach Brüssel für diese Einschätzung.

0: Wer an große Militärparaden in Europa denkt, denkt wahrscheinlich zuerst an Frankreich. Jedes Jahr am 14. Juli ziehen Soldaten über die Champs-Élysées. Doch auch Polen lässt seit 2 Jahrzehnten zum Tag der polnischen Armee regelmäßig Soldaten und schweres Gerät aufmarschieren. Der 15. August erinnert an den polnischen Sieg über die Rote Armee in der Schlacht von Warschau 1920. Die Parade ist heute mehr als historisches Gedenken. Polen rüstet seit Jahren massiv auf und will bald eine der stärksten Armeen Europas stellen. Doch wie groß ist die militärische Stärke tatsächlich und wo hat die polnische Verteidigung noch Lücken? Darüber sprechen wir mit unserem Korrespondenten in Warschau, Peter Sawicki. Herr Sawicki, was werden wir morgen bei dieser Militärparade in Warschau sehen und welche Botschaft will die polnische Regierung damit aussenden?
1: Die Botschaft nach innen haben Sie gerade erwähnt, durchaus. Das ist die Stärkung der Gemeinschaft, der polnischen Gemeinschaft, dadurch, dass das eben ein historisches Datum ist, ein wichtiges historisches Datum in Erinnerung an den Sieg über die Sowjetunion 1920 bei der Schlacht von Warschau. Das ist das eine. Aber natürlich geht es hier auch um das Hier und Jetzt, beziehungsweise darum, das, was in der Zukunft passieren könnte, also ein Angriff Russlands auf die NATO, auf Polen potenziell, das zu verhindern. Das heißt, es werden morgen in Warschau, aber teilweise auch in anderen Landesteilen Panzer, Kampfjets, Haubitzen zu sehen sein. Mehr als 10.000 Soldaten werden über die Straßen Warschaus marschieren. In Gdynia im Norden Polens an der Ostsee findet der maritime Teil der Militärparade statt, mit dem Signal an Moskau der eigenen Verteidigungsfähigkeit und der Abschreckung im Rahmen der NATO.
0: Der deutsche Bundeskanzler Merz will ja die Bundeswehr zur stärksten konventionellen Armee Europas machen. Polen verfolgt seit Jahren einen ganz ähnlichen Anspruch, wobei die Zeit drängen könnte. Gerade entsteht der Eindruck, dass der Kreml die Grenzen der NATO immer häufiger testet. Heute früh meldet Lettland den Abschuss einer Drohne in seinem Luftraum. Wie weit ist denn Polen inzwischen auf dem Weg zu einer Armee, die Gegner wirksam abschreckt?
1: Zumindest was das zur Schaustellen von neuer Ausrüstung angeht, wenn man das zum Maßstab nimmt, dann kann man schon den Eindruck gewinnen, dass das vorangeht. Also die Käufe der schweren Ausrüstung, die gehen auf jeden Fall voran. Was Panzer angeht beispielsweise, da greift Polen ja schon seit Jahren auf Panzer aus Südkorea zurück, aber auch aus den USA. Die Luftwaffe wird ganz aktuell sehr stark aufgerüstet. Es sind beispielsweise die ersten bestellten F-35 Kampfjets aus den USA in Polen eingetroffen. Außerdem auch Apache-Kampfhelikopter. In dieser Woche lief außerdem ein Zerstörer in Gdynia, im gerade erwähnten Gdynia im Norden Polens, vom Stapel, der allerdings erst 2029 wirklich einsatzbereit sein wird. Aber dennoch, die polnische Marine wird auch aufgerüstet. U-Boote werden aus Schweden bestellt. Und man kann also sagen, nach und nach kommen diese Ausrüstung in Polen an, mit der Einschränkung eben nach und nach. Also erst in den kommenden Jahren werden wirklich die vollen Stückzahlen einsatzbereit sein. Und so ähnlich kann man auch sagen, befindet sich die polnische Armee ja noch in einem
0: Da ist uns offenbar die Leitung weggebrochen. Wir versuchen, Peter Sawicki in Polen nochmal zu erreichen.
1: Sofort einsatzbereit. Und da...
0: Die Leitung, Peter Sawicki, die Leitung ist wieder da, also Sie können weitersprechen.
1: Jetzt weiß ich nicht, was Sie nicht gehört hatten. Jedenfalls ist es so, dass die polnische Armee sich im Umbruch befindet. Da ist es so, dass nur ein Teil der 220.000 Soldaten, von denen die Rede ist, wirklich einsatzbereit wäre sofort. Das Ziel Polens besteht darin, 500.000 Soldaten bis 2030 zur Verfügung zu haben. 300.000 reguläre Soldaten, 200.000 Reservisten. Da ist noch ein weiter Weg dahin, wie es scheint.
0: In der Praxis gibt es aber, wenn ich das mal so formuliere, durchaus Probleme. Vor 2 Wochen ist ein russischer Marschflugkörper in Polen abgestürzt. Warum konnte die Luftverteidigung ihn nicht abfangen?
1: Es wird so argumentiert, dass man bereit gewesen wäre, diesen Marschflugkörper abzuschießen, wenn er weiter ins Landesinnere geflogen und auch auf dichte bewohnte Gebiete geflogen wäre. Gleichzeitig geht damit das Eingeständnis einher, dass man in der Zeit, in der der Flugkörper, das waren 6 Minuten und er ist immerhin 100 Kilometer ins Landesinnere geflogen, dass man darauf nicht so richtig reagieren konnte. Also es hat sozusagen auch unter den Bedingungen von der Friedenszeiten, die die Zeit nicht ausgereicht, um das Objekt präzise zu identifizieren und dann auch sicher abzuschießen, in dem Sinne, dass man gewusst hätte, was man da abgeschossen hätte. Also man hat da sicherlich auch einfach Glück gehabt, dass da niemand zu Schaden gekommen ist. Was auch Kritik ausgelöst hat oder vor allem Kritik ausgelöst hat, war die Kommunikation der Regierung. Das hat in der Tat viele Stunden gedauert, bis überhaupt offiziell verlautbart wurde, was an diesem Tag in Polen passiert war. Und die Maßnahmen des Zivilschutzes wurden als nicht ausreichend kritisiert. Da haben zum Beispiel die Alarmanlagen und auch die Warn-SMSen mit Blick auf die Leute, auf die Anwohner, die da betroffen waren in der Region, teilweise gar nicht oder zu spät erst funktioniert.
0: Kann man dann so weit gehen und sagen, bei all den Milliarden für Panzer und Kampfjets, dass Polen ja möglicherweise den Schutz der Zivilbevölkerung vernachlässigt?
1: Also das ist derzeit der Tenor der Debatte und das ist wahrscheinlich auch eine etwas zugespitzte These. Es ist sicherlich so, dass das so nicht völlig stimmt, denn Polen hat zum Beispiel 2024 vor 1,5 Jahren ein neues Gesetz zum Zivilschutz auf den Weg gebracht. Man verweist darauf, dass es mittlerweile mehr als 80.000 Schutzräume gibt. In der Tat ist auch vor einiger Zeit bereits ein Handbuch mit dem Titel Ratgeber Sicherheit verteilt worden. Der ist mehr oder weniger an alle Adressen in Polen per Post verteilt worden zum Umgang mit Krisensituationen. Das Problem besteht wahrscheinlich darin, dass all diese Maßnahmen noch nicht in der Breite bei der Zivilbevölkerung ankommen. Das heißt, auch da, der Zivilschutz befindet sich nach wie vor im Übergang, im Umbruch.
0: Polen feiert morgen den Tag der polnischen Armee. Unser Warschau-Korrespondent Peter Sawicki hat uns informiert über Ziele und Grenzen der Aufrüstung bei unserem östlichen Nachbarn. Besten Dank. Heute vor 25 Jahren wurde in der Türkei die AK-Partei von Recep Tayyip Erdogan und seinen Mitstreitern gegründet. Was damals als konservative Reformpartei begann, hat die Türkei seitdem grundlegend verändert. Zunächst mit wirtschaftlichem Aufschwung und Annäherung an die Europäische Union, später mit immer stärkerer Konzentration der Macht auf Erdogan. Aus einer Partei wurde so über ein Vierteljahrhundert ein politisches System mit klarer Ausrichtung auf einen Mann. Uwe Lüb über Vergangenheit und Zukunft der AKP.
2: Selbstlob scheut die AK-Partei oder AKP von Recep Tayyip Erdogan nicht. Ende Juni zeigt sie auf einer großen Parteiveranstaltung ein Video der eigenen Leistungen. Im Mittelpunkt Parteichef und Präsident Recep Tayyip Erdogan. Der sei immer mit Leib und Seele bei der Sache. Ein Vierteljahrhundert voller angeblicher Heldentaten wird besungen. Recep Tayyip Erdogan. Und sie regiert seit 24 Jahren. Ein Jahr nach Gründung 2001 gewinnt sie die absolute Mehrheit der Sitze im Parlament. Nach dem Wahlsieg damals spricht Erdogan von einer freien Türkei für freie Bürger. Wir respektieren die Lebensweisen aller unserer Bürger und gestalten die Zukunft nach dem Motto: Lasst das Volk leben, damit der Staat leben kann. 2003 wird Erdogan Ministerpräsident. Er führt das Land an die Europäische Union heran. Die Wirtschaft wächst spürbar. Die AKP gewinnt eine Wahl nach der anderen, 2011 mit knapp 50%. Doch 2013 folgt mit den sogenannten Gezi-Protesten ein Bruch. Vielen Menschen wird die AKP zu islamisch-konservativ, das Land zu sehr religiös geprägt. Die klassische Familie rückt ins Zentrum der Politik, Minderheiten wie Lesben und Schwule etwa müssen sich vom Präsidenten öffentlich beschimpfen lassen. All das steht nach Ansicht des Politikwissenschaftlers Ufuk Uras von der Istanbul-Universität nicht in Einklang mit früheren Äußerungen Erdogans. Es geht um die grundsätzliche Frage, ob unterschiedliche Lebensweisen und Freiheiten auch im öffentlichen Raum ihren Platz haben. Doch die AKP wandelt nicht nur das Gesellschaftsbild. Das Land wird autoritärer. Ein Desinformationsgesetz wird erlassen, das manchen als willkürlich anwendbar gegen Kritiker erscheint, als Einschränkung der Meinungsfreiheit. Für Ufuk Uras verblassen so die Erfolge der ersten 10 Regierungsjahre. Manchmal hat die AKP der Türkei gut getan. Manchmal hat sie ihr geschadet. Bestimmte Maßnahmen der Regierung wurden für viele Menschen sogar zu einem Albtraum. Etwa die Verhaftungen von Journalisten und Künstlern. Dafür gibt es aus meiner Sicht keine akzeptable Rechtfertigung. Mit der Einführung des Präsidialsystems 2017 wächst Erdogans Macht weiter. Mit ihm könnte es seine AK-Partei schaffen, noch länger zu regieren. Uras glaubt das und auch Yıldıray Uğur, Journalist der unabhängigen Zeitung Karar und früherer Unterstützer der AKP. Er beschreibt die AK-Partei als Chamäleon. In 25 Jahren, sagt Uğur, habe sie sich immer wieder so stark verändert, dass man von unterschiedlichen Parteien sprechen könnte. Einige dieser verschiedenen AK-Parteien unterscheiden sich so stark voneinander, dass sie beinahe gegeneinander antreten könnten.
0: 25 Jahre AKP, der Beitrag aus Istanbul war das von Uwe Lüb. Tag für Tag gleich nach den Nachrichten mit meinem Kollegen Christian Röther und unter anderem dem Blick auf eine inklusive Moschee in Paris, wo Frankreichs erste Imamin arbeitet. Am Mikrofon von Europa heute war Andreas Noll. Kommen Sie gut durch den Tag.

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1: Uhr 9:30, die Nachrichten. In der deutschen Autoindustrie schwinden die Arbeitsplätze derzeit schneller als in jeder anderen Industriebranche. Zum Ende des ersten Halbjahres 2026 waren dort 691.500 Menschen beschäftigt und damit so wenig wie noch nie seit 2005. Innerhalb eines Jahres betrug der Rückgang 5,8%, wie das Statistische Bundesamt in Wiesbaden mitteilte. Dennoch ist die Autoindustrie gemessen an der Beschäftigtenzahl nach wie vor die zweitgrößte Industriebranche hierzulande, nach dem Maschinenbau mit 905.900 Beschäftigten. Ein Waldbrand im nordrhein-westfälischen Kreis Düren bedroht ein Wohngebiet. Die örtlichen Behörden evakuierten die 1.800 Bewohner des südlich der Kreisstadt gelegenen Ortsteils Gai der Gemeinde Hürtgenwald, weil sich Flammen darauf zubewegen. Den Angaben zufolge ist auch ein weiterer Ortsteil gefährdet. Hürtgenwald liegt an der Grenze zum Nationalpark Eifel. Auch im Saarland brennt es. Dort bekämpfen hunderte Feuerwehrleute einen Waldbrand bei Ottweiler, der nach Angaben des Innenministeriums bis zu 10 Hektar erfasst hat. 4 Einsatzkräfte wurden verletzt. Im rheinland-pfälzischen Kreis Berndt-Kastel-Wittlich brennen etwa 5 Hektar Wald. Nach Polizeiangaben wurden Explosionen wahrgenommen. Man müsse davon ausgehen, dass sich dort noch Weltkriegsmunition befinde. Im Landkreis Harz in Sachsen-Anhalt kämpfen rund 250 Einsatzkräfte, unterstützt von einem Löschflugzeug, auf mehreren Hektar gegen einen Waldbrand. Das Feuer ist inzwischen unter Kontrolle. Die Präsidentin des Deutschen Kinderschutzbundes Andresen sieht mehrere Ursachen für den Anstieg der Fallzahlen bei den Kindswohlgefährdungen. Es gebe heute eine größere Wachsamkeit und eine höhere Bereitschaft, Verdachtsfälle zu melden, sagte Andresen im Deutschlandfunk. Hinweise kämen inzwischen auch von Nachbarn oder anderen Personen aus dem Umfeld der Familien. Ursachen für Gewalt seien oft Überforderung oder Konflikte in Partnerschaften. Zugleich betonte die Präsidentin die Bedeutung einer guten Qualifizierung von pädagogischen Fachkräften. Der britische Rechtspopulist Farage hat seinen Sitz im britischen Parlament zurückgewonnen. Bei der Nachwahl im südenglischen Badeort Clacton erhielt Farage 22.239 Stimmen. Die großen politischen Parteien hatten die Wahl boykottiert. Hauptkonkurrent war eine von einem Komiker geschaffene satirische Figur im Mülleimerkostüm. Diese Count Binface genannte Figur erhielt 9.455 Stimmen. An der offiziellen Veranstaltung zur Bekanntgabe der Ergebnisse nimmt Farage nach eigener Aussage aus Sicherheitsgründen nicht teil. Die Polizei habe vor einer Störkampagne gewarnt. Der Vorsitzende der Partei Reform UK hatte die Nachwahl selbst ausgelöst. Er legte seinen Sitz als Abgeordneter im Juli nieder, um sich nach Vorwürfen über eine nicht deklarierte Millionenspende an seine Partei erneut das Mandat der Wähler zu sichern. NATO-Kampfjets haben eine in den lettischen Luftraum eingedrungene Drohne abgeschossen. Damit sei der zuvor ausgelöste Luftalarm aufgehoben, teilte ein Sprecher des lettischen Militärs mit. Details zur Herkunft der Drohne wurden nicht genannt. Nach russischen Behördenangaben wurden im Leningrader Gebiet 15 ukrainische Drohnen abgeschossen. Die Region grenzt an Finnland und das Baltikum. Lettische Behörden teilten mit, es werde nun untersucht, ob es sich um eine von Russland abgewehrte ukrainische Drohne handeln könnte. Finnland richtete laut Regierung als Vorsichtsmaßnahme vor möglichen Drohnen eine Sperrzone für den Luft- und Schiffsverkehr ein. Durch Starkregen sind im Osten Japans mindestens 4 Menschen ums Leben gekommen. Die Behörden sprachen von beispiellosen Regenfällen. Sie warnten vor Überschwemmungen und Erdrutschen. In der besonders betroffenen Region Chiba wurde erstmals die höchste Warnstufe für Starkregen ausgerufen. Mindestens 2 weitere Menschen galten zunächst noch als vermisst. Am Flughafen Tokio Narita saßen über Nacht tausende Reisende fest, weil ihre Flugzeuge nicht starten konnten. In mehreren Städten wurden Dutzende Häuser überschwemmt. Das Wetter verbreitet sonnig, im Norden nur wenige hohe Wolkenfelder. Höchstwerte 31 und zwischen 31 und 38 Grad. Das waren die Nachrichten.
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2: Einen schönen guten Morgen wünscht Ihnen Christian Röther. In den Informationen aus Religion und Gesellschaft schauen wir gleich nach Syrien und treffen ehemalige IS-Familien. Die Terroristen des Islamischen Staates sind inzwischen weitgehend besiegt. Das Staatsgebiet, das Kalifat ist Geschichte und die Menschen, die dort lebten, suchen einen Weg zurück in die syrische Gesellschaft. Mehr dazu gleich. Danach noch mehr Islam, aber ganz anders. Wir stellen Ihnen Kahina Balul vor, eine der wenigen weiblichen Imaminnen in Frankreich. Vor rund 10 Jahren, da hat der Islamische Staat für Angst und Schrecken gesorgt. Nicht nur durch Terroranschläge im Westen, sondern auch, weil er in Syrien und im Irak ein großes Gebiet erobern konnte und dort ein Kalifat ausgerufen hat, ein islamisches Herrschaftsgebiet. Inzwischen gibt es dieses Gebiet nicht mehr. Der IS ist militärisch besiegt worden. Aber was ist mit den Menschen, die in dem Kalifat gelebt haben und die den IS womöglich auch unterstützt haben? In Syrien sind viele von ihnen nach wie vor in Haft oder in speziellen Lagern untergebracht. Andere versuchen, in der syrischen Gesellschaft wieder Fuß zu fassen. 3 solche Frauen hat unsere Reporterin Anna-Theresa Bachmann getroffen.
3: Eine schmale Gasse im Osten Aleppos. Hinter einem unverputzten Hauseingang führt eine enge Treppe hinauf zur Wohnung von Umm Khaled. Umm Khaled bittet meinen syrischen Kollegen und mich herein. Die 45-Jährige heißt in Wirklichkeit anders. Sie ist komplett in Schwarz gekleidet und trägt einen Niqab, einen Gesichtsschleier. Er lässt nur ihre Augen hinter dicken Brillengläsern frei. Vor rund einem Jahr kehrte Umm Khaled mit ihren 8 Kindern nach Aleppo zurück. Zuvor hatte sie jahrelang in einem Lager im Nordosten Syriens gelebt, gemeinsam mit tausenden Frauen und Kindern aus ehemaligen Gebieten unter der Herrschaft der Terrororganisation Islamischer Staat, kurz IS. Heute versucht Umm Khaled, sich ein neues Leben aufzubauen. Ihre kleine Wohnung ist spärlich eingerichtet. Möbel gibt es keine. Auf dem Boden liegen Matratzen.
4: Ich habe nur einen schwachen Stromanschluss. Der reicht gerade für die Beleuchtung, also das Licht. Die Waschmaschine kann ich nicht einschalten. Ich brauche 2 Ampere. Es funktioniert nur die Beleuchtung. Das ist alles, was ich momentan habe.
3: Doch das sei immer noch besser als das Leben im Zelt, sagt Umm Khaled. Menschen wie sie stellen Syrien 1,5 Jahre nach dem Sturz des Assad-Regimes vor große Herausforderungen. Wie sollen mutmaßliche IS-Familien wieder Teil der Gesellschaft werden? Und kann man ihnen trauen, während im Land immer noch Zellen der Terrororganisation aktiv sind? Rückblende. Frühjahr 2019. In Barus, an der Grenze zwischen Syrien und dem Irak, fällt die letzte Bastion des sogenannten Kalifats, das die IS-Dschihadisten 2014 ausgerufen hatten. Von den USA unterstützte, kurdisch angeführte Milizen haben den IS damals fast vollständig zurückgedrängt. Tausende Angehörige von mutmaßlichen IS-Kämpfern werden festgesetzt und in Camps in den Nordosten Syriens gebracht. Eine von ihnen ist Umm Khaled.
4: Sie trennten Frauen und Kinder von den Männern. Meinen Mann nahmen sie mit. Seitdem habe ich nichts mehr von ihm gehört.
3: Umm Khaled beteuert, dass ihr Mann kein IS-Kämpfer gewesen sei. Vielmehr sei die Familie während ihrer Flucht vor den Kämpfen des syrischen Bürgerkriegs im IS-Gebiet gelandet.
4: Es stimmt, wir haben im IS-Gebiet gelebt, aber wir waren ganz normale Menschen. Wir haben gearbeitet, wir haben nicht zu ihnen gehört.
3: Ob das wahr ist, lässt sich heute kaum überprüfen. Fest steht, nach dem Fall von Barus kommen Umm Khaled und ihre Kinder ins Lager Al-Hol im Nordosten Syriens. Zu Spitzenzeiten hausen dort mehr als 70.000 Menschen. Sie leben unter kurdischer Kontrolle. Meist ohne Anklage und ohne Perspektive. Zugleich gilt das Camp als Brutstätte neuer Radikalisierung. Schmuggelnetzwerke schleusen gegen Geld Menschen aus dem Camp. Für Umm Khaled eröffnet sich aber ein anderer Weg. Weil eines ihrer Kinder einen Gendefekt hat und medizinische Versorgung braucht, bieten ihr Hilfsorganisationen eine Evakuierung an. Zunächst lehnt sie ab.
4: Ich hatte Angst, dass ich meinen Lebensunterhalt nicht sichern kann. Im Camp gab es wenigstens das Nötigste, von einer Gasflasche bis zu einem Zelt. Und es gab auch Lebensmittelpakete.
3: Schließlich entscheidet sie sich doch, Al-Hol zu verlassen. Vor allem die Kinder sind aufgeregt. Die jüngste Tochter war bei der Ankunft im Camp ein Jahr alt und kennt bis dahin nichts anderes als das Lager.
4: Als wir das Camp im Buskonvoi verlassen haben, haben die Kinder zum Fenster rausgeschaut und gerufen: Mama, schau mal die Bäume, die Häuser.
3: Zurück im zivilen Leben ist der Neuanfang schwierig. Das Stigma des IS haftet um Khaled an. Für ihre Kinder, die im IS-Kalifat geboren wurden, fehlen offizielle Geburtsurkunden. Das erschwert die Registrierung an Schulen. Auch Arbeit zu finden sei nicht leicht. Um Khaled und ihre ältesten Söhne räumen in Aleppo Trümmer beiseite. Damit verdienen sie rund $200 pro Person im Monat. Vermittelt hat ihnen die Jobs die syrische Nichtregierungsorganisation Stabilization Support Unit. Rund 100 Familien mit mutmaßlichen IS-Verbindungen habe die Organisation bei der Reintegration in die Gesellschaft bislang unterstützt, sagt Geschäftsführer Monse Asalal.
5: Unserer Ansicht nach stützt sich die Integration dieser Menschen auf diese Grundpfeiler, dass sie eine Unterkunft haben, Bildung erhalten und Möglichkeiten haben, ihren Lebensunterhalt zu bestreiten, sodass sie davon in Würde leben können.
3: Durch regelmäßiges Monitoring halte die Organisation Kontakt zu den Familien. Aber wie groß ist das Risiko, dass sie weiterhin radikalen Auslegungen des Islams anhängen?
5: In der nahöstlichen Gesellschaft ist das häufig so, dass die

0: Emmanuel Macron, detonieren mitten in der syrischen Hauptstadt zwei Sprengsätze. Ein Mensch wird getötet, 3 Dutzend verletzt. Die Behörden der syrischen Übergangsregierung präsentieren wenig später Verdächtige und erklären, sie hätten Verbindungen zum IS. Die Terrororganisation ist in Syrien weiterhin aktiv. Anfang des Jahres konnten mutmaßliche IS-Anhänger und ihre Angehörigen aus einem Gefängnis nahe der Stadt Al-Hasaka und aus dem Al-Hol-Camp entkommen. Vorausgegangen waren Kämpfe zwischen der von Islamisten geprägten Regierung in Damaskus und der kurdischen Selbstverwaltung im Nordosten Syriens. Auch Leila und Zeynep gelangen in den Wirren der Kämpfe die Flucht aus Al-Hol. Etwas außerhalb von Aleppo stehe ich auf dem Flachdach eines Hauses in einer fast verlassenen Wohnsiedlung. Leila und Zeynep, auch sie heißen eigentlich anders, zeigen mir Kamillen und Mohnblüten, die sie hier trocknen und später für ein paar syrische Pfund als Tee verkaufen. Mein Kollege wartet unten im Haus. Weit und breit ist kein Mann zu sehen. Daher lüften die beiden ihre Niqabs und geben den Blick auf ihre Gesichter frei. 2 Frauen in ihren 20ern mit weichen Gesichtszügen. Leila und Zeynep sind Cousinen und Schwägerinnen. Anders als viele andere ehemalige Insassen von Al-Hol leugnen sie nicht, sich vor einigen Jahren dem IS angeschlossen zu haben. Ihre Ehemänner waren IS-Kämpfer. Leilas Mann wurde getötet, der von Zeynep mehrere Jahre von den Kurden inhaftiert. Nach ihrer Flucht aus Al-Hol leben die beiden Frauen mit ihren insgesamt 7 Kindern und Zeyneps Mann nun zurückgezogen, ohne Unterstützung und in Sorge, im Visier der Behörden zu landen. Al-Hol wurde inzwischen zwar geschlossen, aber viele verbliebene Insassen wurden in ein neues Lager nahe Aleppo gebracht. Wieder hinter Stacheldraht landen, das wollen Leila und Zeynep auf keinen Fall. Was war ihre Rolle im Kalifat des IS?
1: Der Dschihad der Frau ist ihr Zuhause,
0: sagt Zeynep. Doch IS-Frauen auf die Rolle von Hausfrauen und Müttern zu reduzieren, greift zu kurz. Viele Frauen unterstützten die Herrschaft des IS auf unterschiedliche Weise und machten sich mitschuldig. Einige waren etwa an der Versklavung und Misshandlung von Jesidin beteiligt. Andere patrouillierten als Sittenwächterin und überprüften, ob andere Frauen die strengen Kleidervorschriften der Terrormiliz einhielten. Von den drakonischen Strafen unter der IS-Herrschaft können auch die beiden Frauen erzählen. So musste Leila der Steinigung einer Frau beiwohnen, die öffentlich für vermeintlichen Ehebruch hingerichtet wurde.
1: Der Anblick war beängstigend. Wir Frauen standen weit weg. Nur die Männer waren in der Nähe der Frau, zusammen mit den Kindern. Sie hatten Steine in den Händen. Der Richter gab den Befehl zum Schlagen. Da war jemand hinter ihr, der einen großen Stein trug, um ihn ihr auf den Kopf zu schlagen, damit sie bewusstlos wird. Nach höchstens 10 Sekunden waren die Steine aus den Händen der Männer verschwunden, weil sie damit zugeschlagen hatten.
0: Als ich Leila frage, wie sie heute auf dieses brutale Vorgehen blickt, verteidigt sie die Strafe.
1: Im Koran steht, in der Vergeltung liegt für euch Leben, o ihr, die ihr Verstand besitzt. Also Gott, der Herr der Welten, hat dieses Urteil bestimmt. Er vergibt damit Sünde schon vor dem Jenseits.
0: Die Geschichten der beiden Cousinen zeigen, die Ideologie des IS lebt weiter. Zumindest bei einigen, die einst im Kalifat und in den Lagern zu Hause waren. Sicherheitsexperten warnen derzeit vor einem erneuten Erstarken des IS. Armut, Perspektivlosigkeit und fehlende Gelder für Deradikalisierungsprogramme könnten der Terrororganisation neuen Zulauf ermöglichen. Nicht nur von früheren Anhängern, sondern auch von einer neuen Generation.
2: Eine Reportage aus Syrien von Anna-Theresa Bachmann über Familien, die im Kalifat des IS gelebt haben und ihre Wege zurück in die syrische Gesellschaft.

Tausendundeine Nacht. Das sind alte Geschichten aus dem Nahen Osten, die der Deutschlandfunk neu erzählt. Vor etwas mehr als einem Jahr gab es die erste Staffel dieses Hörspiel-Podcasts. Und die kam so gut an, dass ab heute die zweite Staffel online geht. 6 Wochen lang gibt es jeden Freitag neue Folgen. Im vergangenen Jahr haben wir Tausendundeine Nacht zu Beginn des islamischen Fastenmonats Ramadan veröffentlicht. Denn die Geschichten haben einen starken Bezug zum Islam. Es geht aber auch um Christinnen, Juden und Zoroastrier. Das ist eine nicht ganz

0: So, bekannte Religionsgemeinschaft, und über die spreche ich jetzt mit meiner Kollegin Julia Thieke. Sie ist Kultur- und Islamwissenschaftlerin und eine der Macherinnen unseres Podcasts Tausend und eine Nacht. Julia, wer sind die Zoroastrier? Die werden ja auch Zarathustria genannt.
1: Ja, genau. Und da klingelt es vielleicht bei einigen. Friedrich Nietzsches Werk also Sprach Zarathustra. Da bezieht er sich auf Zarathustra, der eben ein Prophet war und ein persischer Religionsstifter. Er hat vermutlich im 6. oder 7. Jahrhundert vor Christus diese Religion begründet im heutigen Iran. Es ist also wirklich eine der ältesten uns bekannten Religionen. Und es wurde dann auch der Zoroastrismus Staatsreligion im Sassanidenreich in Persien, also in den Jahrhunderten vor der islamischen Eroberung, und zu der Zeit dann auch fixiert. Und es ist auch eine monotheistische Religion, also es gibt den Glauben an einen Gott. Das Feuer spielt eine sehr wichtige Rolle. Es gibt Feueraltäre und Tempel. Das ist heilig, das Feuer. Und so war es wirklich eine Weltreligion sehr lange. Und heutzutage gibt es geschätzt zwischen 100 und 200.000 noch weltweit. Und die meisten davon eben im Iran und in Indien, dort unter dem Namen Parsen bekannt.
0: Auch in Deutschland gibt es übrigens eine kleine Gemeinde. Ich habe die selber mal, ich habe die selber mal für den Deutschlandfunk besucht für eine Reportage. Das ist aber eine andere Geschichte. Warum kommen die Zoroastrier denn in den Geschichten von Tausend und eine Nacht so oft vor?
1: Ja, du hast schon erwähnt, die Geschichten haben ja ihren Ursprung im Nahen Osten, allerdings auch im Fernen Osten, bis China, Indien. Und einige der ältesten Geschichten sind eben im 8. Jahrhundert in Bagdad dann erstmals aus dem Persischen ins Arabische übersetzt worden. Und auf Arabisch sind uns die Handschriften erhalten. Sie stammen aber eben aus der Zeit der Sassaniden, als der Zoroastrismus Staatsreligion war, und wurde dann eben in Bagdad angepasst für die abbasidische Gesellschaft. Also es wurde dem muslimischen Alltag angepasst, quasi, könnte man sagen, in Anführungsstrichen islamisiert. Das merkt man daran, dass immer wieder ein Muezzin ertönt, dass die Menschen im Koran lesen, zum Gebet gehen. Aber eben viele der Geschichten kommen aus einer vorislamischen Zeit. Und tatsächlich ist auch die gesamte Rahmenhandlung, also im Grunde spielt der gesamte Stoff im Königreich der Sassaniden. Dort sind diese Geschichten angesiedelt, und diese persische Herkunft ist also in Tausend und eine Nacht wirklich präsent, einfach weil es entstanden ist oder viele der Geschichten entstanden sind, als dort noch viele Zoroastrier lebten. Sie tauchen in Tausend und eine Nacht dann als Feueranbeter auf unter diesem Namen, und häufig können sie zaubern. Und tatsächlich, das Wort Magie und Magier stammt von dem persischen Wort für die zoroastrischen Priester ab.
0: Also Feueranbeter, die zaubern können, angeblich. Was erfahren wir noch über die Zoroastrier in Tausend und eine Nacht?
1: Ja, so viel mehr Information, sag ich mal, enthalten diese Geschichten jetzt tatsächlich nicht. Also sie sind eben hauptsächlich zaubernde Menschen, beten das Feuer an, und sind dann häufig auch stereotyp dargestellt, teilweise auch negativ belegt. Es gibt einige, die werden dann von Gott bestraft, indem sie zum Beispiel versteinert werden. Aber sie gehören eben auch einfach dazu, zum Figurenpanorama von Tausend und eine Nacht.
0: Und du hast uns auch einen Ausschnitt aus dem Hörspiel-Podcast mitgebracht. Da geht's um eine zoroastrische Königin.
1: Ja, genau. Also in diesem Ausschnitt hören wir gleich einen alten Mann, der ist Gemüsehändler, und er spricht den jungen König Badr an. Er möchte ihn schützen vor dieser Königin, der Herrscherin Lab, eine Feueranbeterin, also eben eine Zoroastrierin, und er gibt ihn als seinen Neffen aus. Und er will ihn schützen, weil eben diese Königin junge Männer zu sich holt, sich mit ihnen vergnügt und dann in Vögel verwandelt. Und davor möchte der alte Mann ihn bewahren.
2: Der Alte schaute König Badr an.
3: Das ist genau das, wovor ich Angst hatte, mein Kind. Sie ist zwar eine Feueranbeterin, und sie hat bei allem, was ihr heilig ist, geschworen, dass sie dir kein Leid zufügen wird und dich nicht verzaubern wird. Und sie respektiert und liebt mich, sonst hätte sie dich schon längst mit Gewalt mitgenommen. Aber es ist die Angewohnheit dieser Königin, dieser gottlosen Zauberin, mit den Fremden so zu verfahren, wie ich es dir am Anfang geschildert habe. Es ist eine Schande. Gottlos ist sie. Wenig Gutes steckt in ihr.
0: Soweit der Auszug aus Tausend und eine Nacht, Julia. Das ist schon eine eher klischeehafte Darstellung der Zoroastrier, oder?
1: Ja, wir haben eben auch hier gehört, eine gottlose Zauberin. Aber andererseits haben wir, wissen wir auch, dass sie diesen alten Mann, der ebenfalls ein Zauberer ist, respektiert und liebt, hat ihm eigentlich versprochen, Bader nichts anzutun. Also es ist schon auch ambivalent und diese Stereotype sind insgesamt allgegenwärtig in Tausend eine Nacht. Andererseits überraschen die Figuren immer wieder und gerade diese Figuren der Feueranbeter der Zoroastrier sind sehr schillernd und damit einfach auch tolle Figuren und die Frage nach der Religion verschwindet dann eigentlich hinter diesen Figuren, die uns einfach mitreißen in diesen Geschichten.
0: Die Religionsgemeinschaft der Zoroastrier in den Geschichten aus Tausend und eine Nacht. Erläutert hat uns das meine Kollegin Julia Dieke. Vielen Dank. 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

0: Im Islam sind die allermeisten Imame Männer, also die Vorbeter und Prediger in den Moscheen. Und weit verbreitet ist auch die Ansicht, diesen Job dürfen nur Männer machen. Es gibt aber auch Frauen und Männer, die sehen das anders. Deshalb gibt es in manchen Ländern inzwischen auch weibliche Imaminnen. In Deutschland etwa Seyran Ateş oder die inzwischen verstorbene Rabeya Müller. Und auch Frankreich hat inzwischen eine Handvoll Imaminnen. Die erste war vor ein paar Jahren Kahina Bahloul. Lili Weiler hat sie in Paris getroffen.
1: Ein frischer algerischer Salat, ein Glas Wasser und angeregte Gespräche. Kahina Bahloul trifft sich mit ihren Gemeindemitgliedern Nadia und Karima im Teesalon der großen Moschee von Paris. Die von ihr gegründete Moschee Fatima ist gerade in Sommerpause. Fatima, das ist der Verein rund um Kahina Bahloul, der für eine liberale Form des Islams steht. Hier beten Frauen Seite an Seite mit Männern, kritische Fragen sind willkommen und historische Einordnungen wichtiger als religiöse Doktrinen. Moscheebesucherin Nadia hat das Berührungsängste genommen.
2: Ich habe mich nicht getraut, auf eine Gemeinschaft zuzugehen, weil ich wusste, dass sie sehr traditionell sind und das passt nicht zu mir. Deswegen habe ich mich ein bisschen isoliert gefühlt. Ich konnte nur mit meiner Familie über meinen Glauben sprechen.
1: Auch bei Moscheegründerin Kahina Bahloul war die Auseinandersetzung mit der Religion zunächst durch ihre Familie geprägt. Dort wurde ein sanfter, gemeinschaftlicher Islam mit Fasten und Gebet gelebt, erinnert sich Kahina, in erster Linie eine kulturelle Praxis. Theologisch und auch politisch hat sie sich mit dem Glauben erst später auseinandergesetzt, während des 10-jährigen Bürgerkriegs zwischen der algerischen Regierung und islamistischen Gruppierungen in den 90er Jahren.
2: Ich wollte verstehen, warum. Wie können so gewalttätige Bewegungen aus einer religiösen Tradition heraus entstehen, die für mich eine schöne Tradition war? Sie bedeutete Spiritualität und Zusammensein. Da war auch der Tod meines Vaters. Da habe ich mir Fragen zu Leben und Tod gestellt, zum Sinn der Existenz und des Lebens.
1: Auf der Suche nach eben diesen Antworten studiert Kahina nach Jura auch noch islamische Theologie und beginnt dabei vor allem, sich für den Platz der Frau im Islam zu interessieren.
2: In der Geschichte des Islam gab es immer schon weibliche Imame. Es gab sogar eine Frau, die vom Propheten selbst dazu bestimmt wurde, Imamin zu sein. Aber männliche Interpretationen der Texte sagen dann immer, das war eine Ausnahme, das gab es nur zur Zeit des Propheten, das soll man auf keinen Fall wiederholen, aber ich sehe nicht ein, warum nicht.
1: Deshalb wird Kahina Bahloul selbst Imamin, und zwar die erste überhaupt in Frankreich. In der muslimischen Tradition leiten Imame das Gebet. Eine spezielle Ausbildung oder Weihe gibt es nicht. Auch der rechtliche Status ist in Frankreich nicht klar geregelt. Als Imamin ihres eigenen Moscheevereins Fatima gibt Kahina auch konkrete Tipps zum Islam und steht ihren Gemeindemitgliedern in schwierigen Zeiten zur Seite. Aber einfach war das nicht immer. Von vielen Seiten kommt Kritik. Vor allem über die sozialen Medien.
2: Sie haben mich beleidigt und gesagt, dass ich einen anderen Islam erfinde. Aber das hat sich inzwischen beruhigt, weil die Leute akzeptiert haben, dass eine Frau Imamin sein kann. Sie sehen ein, dass die Argumente solide sind.
1: Kahina möchte vor allem jungen muslimischen Frauen und Mädchen einen Islam vorleben, in dem Frauen einen gleichberechtigten Platz einnehmen.
3: Un autre modèle où la femme s'émancipe, où la femme s'épanouit et prend complètement sa place.
1: Für Kahina ist die wissenschaftliche Auseinandersetzung mit dem Islam wichtig, auch um fundamentalistischen Auslegungen entgegenzutreten. Sie lädt die Anhänger zum Mitdenken und Hinterfragen ein. Gerade das hat die junge Karima überzeugt.
2: Meine marokkanischen Eltern haben nicht studiert. Meine Mutter hat erst sehr spät lesen und schreiben gelernt. Deswegen haben sie mir den Islam vor allem mit dem Herzen übertragen und mit dem limitierten Wissen nordafrikanischer Bauern. Dank Kahina habe ich dann mit dem Gehirn verstanden, was meine Eltern mir schon mit dem Herzen gezeigt haben.
1: Neben theologischen Diskussionen zählt aber auch das Zusammensein. Denn in der Moschee Fatima sind sie nicht nur Glaubensschwestern, sondern inzwischen auch Freunde.
0: Frankreichs erste und inzwischen langjährige Imamin Kahina Bahloul. Vorgestellt hat sie uns Lili Weiler. Gleich gibt es hier im Deutschlandfunk die Nachrichten und dann die Sendung Lebenszeit. Da geht es heute um die Sehnsucht nach gestern. Der Kollege Henning Hubert fragt, sind wir gerade besonders nostalgisch? Bis jetzt am Mikrofon war Christian Röther. Ihnen alles Gute und bis bald.

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1: Zehn Uhr, die Nachrichten. Zunächst die Übersicht. In der Partei BSW gibt es eine Diskussion über den Umgang mit der AfD. In mehreren Regionen Deutschlands kämpft die Feuerwehr weiter gegen Waldbrände. Der Rechtspopulist Farage hat eine Nachwahl gewonnen und damit erneut ein Parlamentsmandat errungen. Die Meldungen im Einzelnen. Die BSW-Vorsitzende Mohammed Ali hat vor den Landtagswahlen in Ostdeutschland eine Koalition mit der AfD ausgeschlossen. Die Partei sei programmatisch sehr weit weg vom BSW, sagte Mohammed Ali im Deutschlandfunk. Zudem gebe es zumindest im AfD-Landesverband in Sachsen-Anhalt Faschisten und Rechtsextreme. Mit so einer Partei könne man daher nicht koalieren. Gleichwohl erklärte Mohammed Ali, mit der AfD über Inhalte sprechen zu wollen. Man könne eine Partei, die etwa in Sachsen-Anhalt vor einer absoluten Mehrheit stehe, nicht ignorieren. Der, so Mohammed Ali wörtlich, Brandmauerweg der Altparteien sei gescheitert. Thüringens Infrastrukturminister Schütz sagte dem Berliner Tagesspiegel, man habe das BSW nicht gegründet, um der AfD an die Macht zu verhelfen. Parteigründerin Wagenknecht und die beiden BSW-Vorsitzenden Mohammed Ali und Demasi hatten überparteiliche Ministerpräsidenten in Sachsen-Anhalt und Mecklenburg-Vorpommern ins Gespräch gebracht. Diese sollten unter Einbindung der AfD mit wechselnden Mehrheiten regieren. Die Präsidentin des Deutschen Kinderschutzbundes, Andresen, sieht mehrere Ursachen für den Anstieg der Fallzahlen bei den Kindeswohlgefährdungen. Es gebe heute eine größere Wachsamkeit und eine höhere Bereitschaft, Verdachtsfälle zu melden, sagte Andresen im Deutschlandfunk. Hinweise kämen inzwischen auch von Nachbarn oder anderen Personen aus dem Umfeld der Familien. Ursachen für Gewalt seien oft Überforderung oder Konflikte in Partnerschaften. Zugleich betonte die Präsidentin die Bedeutung einer guten Qualifizierung von pädagogischen Fachkräften. Andresen regte an, das Thema Kinderschutz stärker in Studium und Weiterbildung zu verankern. Laut dem Statistischen Bundesamt stellten die zuständigen Behörden 2025 bei rund 79.800 Kindern und Jugendlichen eine Gefährdung durch Vernachlässigung oder psychische, körperliche bzw. sexuelle Gewalt fest. In mehreren Bundesländern kämpfen Feuerwehren gegen Waldbrände. In der Nähe der sächsischen Stadt Plauen versuchen die Einsatzkräfte, ein Feuer in einem Trinkwasserschutzgebiet einzuhegen. Das betroffene Gebiet werde zudem mit einer Drohne überwacht, um gezielt Glutnester aufzuspüren, hieß es. Im Landkreis Harz in Sachsen-Anhalt kämpfen rund 250 Einsatzkräfte, unterstützt von einem Löschflugzeug, auf mehreren Hektar gegen einen Waldbrand. Im nordrhein-westfälischen Kreis Düren bedrohen Flammen ein Wohngebiet. Die örtlichen Behörden evakuierten die 1.800 Bewohner des südlich der Kreisstadt gelegenen Ortsteils Gai der Gemeinde Hürtgenwald. Auch im Saarland brennt es. Dort bekämpfen hunderte Feuerwehrleute einen Waldbrand bei Ottweiler. Im rheinland-pfälzischen Kreis Bern-Kastel-Wittlich brennen etwa 5 Hektar Wald. Das Umweltbundesamt sieht die Notwendigkeit des Klimaschutzes noch nicht ausreichend im Bewusstsein der Menschen verankert. Die Gesellschaft erlebe zum ersten Mal einen Wandel des Erdsystems, sagte UBA-Präsident Messner im Deutschlandfunk. Verdrängungsmechanismen seien daher verständlich. Man könne zudem nicht auf Erfahrungen im Umgang mit diesem Wandel zurückgreifen. Der Sommer in diesem Jahr habe gezeigt, dass man ernsthafte Probleme habe, grundlegende und strukturelle Antworten zu finden. Dass man derzeit erlebe, seien keine Wetterphänomene, sondern die Folgen des menschenverursachten Klimawandels. Darauf müsse die Politik angemessen reagieren. Klimaschutz sei Demokratieschutz. Er sichere den Wohlstand und schütze die Gesundheit der Menschen, erklärte Messner. In der deutschen Autoindustrie schwinden die Arbeitsplätze derzeit schneller als in jeder anderen Industriebranche. Zum Ende des ersten Halbjahres 2026 waren dort 691.500 Menschen beschäftigt und damit so wenige wie noch nie seit 2005. Innerhalb eines Jahres betrug der Rückgang 5,8%, wie das Statistische Bundesamt in Wiesbaden mitteilte. Dennoch ist die Autoindustrie, gemessen an der Beschäftigtenzahl, nach wie vor die zweitgrößte Industriebranche hierzulande, nach dem Maschinenbau von 905.900 Beschäftigten. NATO-Kampfjets haben eine in den lettischen Luftraum eingedrungene Drohne abgeschossen. Damit sei der zuvor ausgelöste Luftalarm aufgehoben, teilte ein Sprecher des lettischen Militärs mit. Details zur Herkunft der Drohne wurden nicht genannt. Nach russischen Behördenangaben wurden im Leningrader Gebiet 15 ukrainische Drohnen abgeschossen. Die Region grenzt an Finnland und das Baltikum. Lettische Behörden teilten mit, es werde nun untersucht, ob es sich um eine von Russland abgewehrte ukrainische Drohne handeln könnte. Finnland richtete laut Regierung als Vorsichtsmaßnahme vor möglichen Drohnen eine Sperrzone für den Luft- und Schiffsverkehr ein. Der britische Rechtspopulist Farage hat seinen Sitz im britischen Parlament zurückgewonnen. Bei der Nachwahl im südenglischen Badeort Clacton erhielt Farage 22.239 Stimmen. Die großen politischen Parteien hatten die Wahl boykottiert. Hauptkonkurrent war eine von einem Komiker geschaffene satirische Figur im Mülleimer-Kostüm. Diese Count Binface genannte Figur erhielt 9.455 Stimmen. An der offiziellen Veranstaltung zur Bekanntgabe der Ergebnisse nimmt Farage nach eigener Aussage aus Sicherheitsgründen nicht teil. Die Polizei habe vor einer Störkampagne gewarnt. Der Vorsitzende der Partei Reform UK hatte die Nachwahl selbst ausgelöst. Er legte seinen Sitz als Abgeordneter im Juli nieder, um sich nach Vorwürfen über eine nicht deklarierte Millionenspende an seine Partei erneut das Mandat der Wähler zu sichern. Durch Starkregen sind im Osten Japans mindestens 4 Menschen ums Leben gekommen. Die Behörden sprachen von beispiellosen Regenfällen. Sie warnten für Überschwemmungen und Erdrutschen. In der besonders betroffenen Region Chiba wurde erstmals die höchste Warnstufe für Starkregen ausgerufen. Mindestens 2 weitere Menschen gelten zunächst noch als vermisst. Am Flughafen Tokio Narita saßen über Nacht tausende Reisende fest, weil ihre Flüge nicht starten konnten. In mehreren Städten wurden Dutzende Häuser überschwemmt. Und hier noch einmal die Übersicht. In der Partei BSW gibt es eine Diskussion über den Umgang mit der AfD. In mehreren Regionen Deutschlands kämpft die Feuerwehr weiter gegen Waldbrände. Der Rechtspopulist Farage hat eine Nachwahl gewonnen und damit erneut ein Parlamentsmandat errungen. Das Wetter verbreitet sonnig, im Norden nur wenige hohe Wolkenfelder. Im Westen und Südwesten ein paar lockere Quellwolken. Höchstwerte zwischen 31 und 38 Grad. Das waren die Nachrichten.
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2: Mit Henning Hubert willkommen zu einer Lebenszeit über die vermeintlich gute alte Zeit. Es geht um die Sehnsucht nach gestern. Und die Frage, sind wir gerade besonders nostalgisch? Hinweise gibt es einige. Das Comeback der Diddlemaus, Schulterpolster als Modetrend, den Karnevalshit, wäre ich ein Möbelstück, wäre ich eine Lampe aus den 70ern und den am besten gleich noch analog von einem Kassettenrekorder aus abgespielt. Warum reiten wir auf Retrowellen, schwelgen in Erinnerungen? Sind solche Rückgriffe notwendige Reaktionen auf eine als stressig, flüchtig, digital gar bedrückend wahrgenommene Gegenwart? Wenn das so ist, dann kann es auch ausgenutzt werden, das Nostalgiebedürfnis etwa von der Politik, von der Wirtschaft. Die Sehnsucht nach gestern, sind wir gerade besonders nostalgisch? Gerne mit Ihren Erfahrungen und Einschätzungen. Die Hörertelefonnummer lautet 008 00 4464. 4464. 008 00 4464. Die E-Mail lebenszeit@deutschlandfunk.de. Auch hier gerne mit Ihrer Rückrufnummer lebenszeit@deutschlandfunk.de. Wie vergleichen Sie gestern und heute? Woran denken Sie gerne zurück? Was vermissen Sie? Im Studio begrüße ich als Gesprächspartnerin die Zeithistorikerin Dr. Ruth Rosenberger, Direktorin Digitale Dienste und Vertreterin des Präsidenten der Stiftung Haus der Geschichte der Bundesrepublik Bonn.
0: Ja.
2: Guten Morgen.
0: Hallo, guten Morgen. Schön, dass ich hier sein kann.
2: Ja, unser Kölner Funkhaus, ich wollte Sie auch so ein bisschen locken bei der Einladung, ist über 100 Meter hoch, wurde 1979 in Betrieb genommen und das ist inzwischen ist ja auch denkmalgeschützt. Ist da für Sie hier beim Gang durch die Flure ein bisschen Nostalgie im Spiel gewesen?
0: Auf jeden Fall. Ich habe mich an den Werkstoff Beton ganz besonders erinnert, der hier eine ganz große Rolle spielt, um solche Hochhäuser überhaupt zu konstruieren. Für mich hat Beton, vor allem Waschbeton, aber auch eine ganz persönliche Erinnerungsdimension. Nostalgisch werde ich zum Beispiel, wenn ich an Freibadbesuche in den 80er Jahren denke. Und da denke ich an sowas wie nackte Füße auf nassem Waschbeton, an den Geruch von Pommes und Chlor und zum Beispiel daran, dass man das ganze, die ganze Geräuschkulisse drumherum nur so ein bisschen dumpf wahrnehmen kann, weil man noch so viel Wasser in den Ohren hat.
2: Ein ganz starkes Gefühl der Erinnerung an die Kindheit also. Das ist ja auch spannend. Sie hören es rascheln auf den zweiten Gast, da gehe ich später ein, der aus Saarbrücken zugeschaltet ist. Erstmal bei Ihren Kindheitserinnerungen, prägt Sie das auch in Ihrer Arbeit? Das Haus der Geschichte hat eine für alle Eintritt frei Dauerausstellung neu gestaltet und setzt ja auch stark darauf.
0: Ja, natürlich. Nostalgie ist ja, würde ich sagen, ein Gefühl, was Menschen zu Vergangenheit, besonders zu ihrer eigenen Vergangenheit, zu ihrer individuellen, aber vielleicht auch zu ihrer generationellen Vergangenheit entwickeln und was in der Regel mit einem positiven Gefühl verbunden ist. Und genau das freuen wir uns, wenn wir es mit unseren Angeboten in unseren Ausstellungen ja, aufgreifen können, adressieren können, wenn die Menschen bei uns etwas entdecken, was sie aus ihrer eigenen Vergangenheit entdecken, erkennen und darüber dann einen Zugang zu Geschichte, nämlich zu der Frage, woran erinnern wir uns eigentlich, warum und in welchem Kontext sind diese Erinnerungen tatsächlich oder mit einem bisschen weiteren Blick einzuordnen.
2: Diddlemaus habe ich schon genannt, wird jetzt wieder neu vertrieben, gibt Artikel drüber, kann man Geld für ausgeben. Für Sie als Historikerin auch ein Treffer?
0: Wir zeigen bei uns im Haus der Geschichte die deutsche Zeitgeschichte seit dem Ende des Zweiten Weltkrieges bis in die Gegenwart und mit der Überarbeitung der Dauerausstellung, die wir im letzten Jahr im Dezember eröffnet haben, haben wir besonders Wert darauf gelegt, auch die Zeit seit der Wiedervereinigung, also seit den 90er Jahren bis in die Gegenwart, ausführlicher darzustellen, als es vorher der Fall war. Und in diesem Zeitraum befindet sich, würde ich sagen, eines der Objekte oder der Objektinszenierungen, die besonders nostalgisch oder emotional wahrgenommen werden. Und das ist das Jugendzimmer aus den 90er Jahren, wo eben auch die Diddlemaus gezeigt wird, die in den 90er Jahren entstanden ist, aber eben ja jetzt gerade ihr Comeback hat. Die Diddlemaus ist wieder verkäuflich und wird auch gekauft. Und daran sieht man, glaube ich, dass es eben ja Wellen gibt von Erinnerungen, auch von nostalgischer Erinnerung, die ganz unterschiedliche Ursachen haben können. Das Jugendzimmer der 90er Jahre bei uns im Haus der Geschichte ist vor allem ein Objektensemble, was Familien ganz besonders anspricht, weil die Eltern ihre eigenen Erinnerungen dort wiederentdecken, emotional reagieren und weil aber auch ihre Kinder damit was anfangen können. Und so entsteht besonders an dieser Stelle ein sehr, ja, spannender intergenerationeller Dialog und ein Austausch.
2: Jetzt habe ich Sie auch als Direktorin Digitale Dienste bei der Stiftung Haus der Geschichte vorgestellt. Wie analog muss man sich denn erinnern, um nostalgische Gefühle zu bekommen? Oder geht das auch im Digitalen schon sehr gut?
0: Also ich glaube, ich bin überzeugt davon, dass mit dem Siegeszug des Digitalen das, was wir heute als Analogfaszination kennen, parallel einhergeht und dass das sozusagen zwei Seiten derselben Medaille sind. Und dass gerade deswegen, weil alles so digital wird, weil unsere ganze Welt so durchdrungen ist von Immateriellem, von allzeit Verfügbarem, das Authentisches, Einzigartiges, Dinge, die man selber macht, Dinge, die schon immer da waren, Dinge, die komplett analog funktionieren, eine ganz neue Faszination erleben. Und auch deswegen kommen die Leute gerne ins Museum, weil dort gibt es eben genau solche authentischen Originalobjekte, die man im Raum, also an einem physischen Ort, zusammen mit anderen in einem sozialen Erlebnis entdecken kann und sich darüber echt austauschen kann.
2: Das ist, denke ich, ein guter Moment, unseren zweiten Gesprächspartner mit in die Runde reinzunehmen. Ich begrüße den Diplompsychologen, Wirtschaftswissenschaftler, Psychoanalytiker, Professor Dr. Gernot Schiefer. Aus Saarbrücken sind Sie zugeschaltet. Sie sitzen dort beim Saarländischen Rundfunk. Guten Morgen, Herr Schiefer.
3: Guten Morgen, Herr Hubert.
2: Sie sind auch psychologischer Psychotherapeut in eigener Praxis. Und mal gleich zu Ihnen, wenn Sie sich an heute, gestern, vorgestern zurückerinnern, Ihr letztes nostalgisches Gefühl?
3: Ja, also ich glaube, da kommen wir direkt schon zu einer Schwierigkeit. Menschen neigen in unterschiedlichem Maße zum nostalgischen Erinnern. Bei mir ist das nicht sehr stark ausgeprägt. Und das Rascheln, das Sie vorhin angesprochen haben, ich musste mir unbedingt aufschreiben, Pommes und Chlor. Das war eine so schöne Kombination von Frau Rosenberger. Das erscheint mir jetzt schon sehr ungewöhnlich, da nostalgisches Erinnern zu haben. Also nein, ich habe wenig nostalgisches Erinnern. Im Gegenteil, ich bin immer sehr misstrauisch, wenn so eine Idee auftaucht. Früher war alles besser, früher war alles schöner. Das bezweifle ich.
2: Sie haben dennoch ein Buch geschrieben über die psychologischen Auswirkungen des nostalgischen Erinnerns. Titel: Nostalgie als Stimmungsaufheller. Mit rationalem Besteck also dann doch?
3: Also was wir dort, also ich habe das ja zusammen mit Laura Gerlein gemacht, was wir dort untersucht haben, ist, welche Auswirkungen hat es, wenn Menschen gezielt nostalgische Erinnerungen produzieren. Und da werde ich sicherlich gleich noch ein bisschen was erzählen können. Das ist sehr auffällig, dass nostalgisches Erinnern uns hilft, bestimmte Bedeutungen zu finden, dass es uns hilft, einen positiven Affekt zu halten und auch in schwierigen Zeiten uns ein Stück Sinngebung bedeuten kann. Also ich will damit nicht sagen, dass nostalgisches Erinnern nicht hilfreich ist. Ich bin nur skeptisch, wenn daraus dann so ein Konzept von manchen gestrickt wird. Und das haben wir ja auch in der Politik. Früher war es besser, dahin müssten wir zurück. Das bezweifle ich.
2: Und wann klappt es denn dann, dass meine Stimmung sich aufhält durch nostalgisches Erinnern?
3: Da gibt es sicherlich kein direktes Rezept. Also es braucht, also Nostalgie hat viel mit Heimweh zu tun. Also in der ursprünglichen Bedeutung waren Nostalgie und Heimweh auch nicht getrennt davon. Und wenn wir das ein bisschen vom Heimweh her denken, wenn ich die Chance habe, wieder zurückzukommen zu dem Ort, nach dem ich mich sehne, wenn ich wieder hinkommen kann, fühlt sich Heimweh ganz anders an, als wenn es völlig verloren ist. Also es braucht sicherlich die Möglichkeit, dass etwas davon wieder reaktiviert werden kann. Wenn es aber verbunden ist, sag mal als Beispiel, mit jemandem, der verstorben ist und den ich immer noch zutiefst bräuchte, dann klappt das mit den positiven Auswirkungen des nostalgischen Erinnerns nicht. Und vielleicht ein zweiter Aspekt noch, auf die Dosierung kommt es an. Also eine punktuelles nostalgisches Erinnern kann sehr helfen, kann hilfreich sein zur Stabilisierung in Zeiten, in denen es einem nicht so gut geht. Wenn man aber zu intensiv und zu lang sich dort hineinbegibt, kann das kippen. Es gibt ein schönes englisches Sprichwort: Too much of one thing is good for nothing. Also zu viel von dieser einen Geschichte hilft dann eben nicht mehr. Also es braucht eine Dosierung und es braucht einen Kontext, der etwas Erreichbares hat.
2: Die Sehnsucht nach gestern, sind wir gerade besonders nostalgisch, fragen wir in unserer Deutschlandfunk-Lebenszeit sehr gerne auch mit Ihren Erfahrungen, mit Ihren Einschätzungen. Rufen Sie uns an unter der 00800 4464 4464 oder schreiben Sie uns eine E-Mail an lebenszeit@deutschlandfunk.de. Wie vergleichen Sie gestern und heute? Woran denken Sie gern zurück? Was vermissen Sie? Arndt Stephan aus Dresden hat uns schon gemailt, sagt, als die Leute in der Straßenbahn während der Fahrt noch zum Fenster rausgeschaut haben, als man die Wäsche noch auf der Leine getrocknet hat, als der Abwasch noch mit Schwamm und Geschirrtuch erledigt wurde, als man sich noch auf gedruckte Fahrpläne verlassen konnte, als die Züge noch langsamer, dafür aber pünktlicher waren, als es in den Dörfern noch Lebensmittelläden gab, als es im Winter noch schneite, im Frühling und Herbst noch regnete und es im Sommer tatsächlich erst südlich der Alpen so richtig heiß wurde. Das waren noch Zeiten. Und Ursula Limke aus Köln hat uns gemailt, ich bin nicht nostalgisch. Dazu war mein Leben als Flüchtlingskind aus dem fernen Osten, Russland, Polen, Ukraine, nicht abgefedert genug. Zudem ist feststellbar, dass die Bundesrepublik sensibler mit Menschenrechten umgeht. Trotzdem glaube ich, dass sich vieles verschlechtert hat. Erwähnt sei nur die Deutsche Bahn. Und haben wir wieder das Reisen, ja, den Ortswechsel. Und ich nehme noch eine Stimme von Guido Hucke. Man darf nicht übersehen, dass die meisten gestern jünger waren und vorgestern noch jünger. Das scheint mir ein wesentlicher Grund für, in Klammern, Nostalgie zu sein. Die Stimme von Guido Hucke. Ja, also die Selbstreflexion ist offenbar sehr notwendig und vielleicht ist es auch vermessen zu versuchen, überhaupt zu definieren, was Nostalgie ist. Es ist ja sehr, sehr breit, der Begriff. Und Sie haben es ja schon angedeutet. Sie sprachen, Herr Schiefer, von der guten alten Zeit und zugleich noch viel früher vom Heimweh, Ende des 17. Jahrhunderts, glaube ich, zum ersten Mal aufgetaucht. In der Beschreibung, wie es so Söldnern gegangen ist, die fernab des Heimatlandes gekämpft haben. Da kommt der Nostalgiebegriff ursprünglich her. Und wie ist denn das jetzt, Frau Rosenberger? Wo müssen wir es verorten, dass wir es jetzt so ein bisschen zeitlich überhaupt als Begriff bei uns verwenden? War es mal wieder der Spiegel in den 1970er Jahren, der einen Titel da gefunden hatte?
0: Also in der Ideengeschichte, in der Geschichtswissenschaft, das wurde ja eben schon kurz angedeutet, wird die Nostalgie, also es wird diskutiert, aber eine These ist, dass sie ein Phänomen der Moderne ist, also mit der Industrialisierung einhergeht. Für die Zeithistoriker beginnt die Debatte eigentlich vor allem mit den 70er Jahren. Dort wird der Begriff Nostalgie tatsächlich auch spezifisch, also ganz konkret aufgegriffen. Ich würde auch sagen, Nostalgie, wenn wir aus der Gegenwart gucken, ist auch mit einem historischen Blick vor allem seit dem letzten Drittel des 20. Jahrhunderts besonders interessant. Einmal, weil er da so auftritt, explizit, wie wir ihn ungefähr verwenden. Ich würde aber vor allem sagen, dass Nostalgie für unsere Gegenwart dann interessant wird, seitdem das Internet aufkommt. Also sozusagen seitdem die Digitalisierung immer zunehmend unseren Alltag prägt. Weil ich glaube, dass das sehr viel von dem, was nostalgisch empfunden wird, Gegenbewegungen zu Beschleunigung, Allzeitverfügbarkeit, das Gefühl, nicht mehr authentische Erlebnisse, nicht mehr reale Menschen zu treffen zu haben, dass das alles Komponenten sind, die sich gegen Ängste oder auch tatsächliche schwierige Rahmenbedingungen von Digitalisierung richten. Ich glaube, man kann so ganz grob drei Komponenten auseinanderhalten, die unsere gegenwärtige Nostalgie, ich will gar nicht sagen Welle, sondern ich glaube, Nostalgie ist für uns mehr als ein Retro-Trend und ist auch mehr als nur Vintage-Bewegungen. Ich würde sagen, es ist Teil unserer Jugend- und Popkultur, sich in einer neuen Form auf Vergangenheit zu beziehen, auf Vergangenes zu beziehen, was man vielleicht sogar auch selber gar nicht als eigene Lebensrealität erlebt hat, sondern was man jetzt aus Filmen, aus Medien, aber auch aus kreierten Events kennt. Das ist Teil unserer Gegenwart und unseres nostalgischen Erinnerns. Und das ist einerseits natürlich genauso, wie Nostalgie, würde ich sagen, schon immer funktioniert hat, mit diesem Sehnsuchtsfaktor, mit diesem positiven Gefühl, was man erzeugt, verbunden. Aber es hat zugleich auch die Komponente, dass im Moment auch mit diesem gesamten Bereich von Analogfaszination mit Langsamkeitskultur, mit Erhalten, Nachhaltigkeit, neue analoge oder alte analoge Dinge neu entdecken. Es entsteht daraus auch immer wieder etwas Neues. Und deswegen würde ich sagen, hat so eine Art von Nostalgie im Moment auch eine neue Qualität und ist nicht so negativ zu sehen, wie sie oft vorher abgetan wurde, im Sinne von, es ist nur ein Rückwärtsbesinnen, um sich irgendwie gerade besser zu fühlen.
2: Nehmen wir mal so eine Netflix-Serie wie Stranger Things, spielt in Mitte der 80er Jahre. Das ist dann nicht nur was für die Kohorte, die 10 Jahre, die in der Zeit dann auch selber jugendlich war?
0: Ja, absolut. Also eine Netflix-Serie wie Stranger Things, die ja mit einer der erfolgreichsten Serien in den letzten Jahren dort war, kann ja nicht nur davon leben, dass diejenigen, die in den 80ern sozialisiert wurden, sich das anschauen, sondern es haben viel, viel mehr Menschen geguckt. Und ich glaube, das lebt halt davon, dass man mit dieser Kultur der 80er Jahre, die ja vor allem in diesen Steven Spielberg-artigen Filmen auch echte Freundschaft feiern und auch echtes Erleben feiern, dass das eben Bedürfnisse bedient, die in unserer Gegenwart relevant sind. Jetzt aber, glaube ich, verschiebt sich das gerade von den 80er in die 90er Jahre und deswegen ist die Diddlemaus jetzt eben auch gerade Trend. Trotzdem sind die 90er Jahre aber immer noch ein Jahrzehnt, was relativ geordnet war, auch wenn dort der PC auch in der Lebenswelt der Masse sozusagen angekommen ist. In der Jugendkultur gibt es immer noch Jugendfernsehen wie MTV und Viva. Es gibt die Bravo, die quasi die großen Strömungen vorgeben. Man weiß, woran man sich orientiert. Und es ist noch nicht so, wie es heute ist, dass man eben in der kompletten digitalen Welt seine Kanäle und Blasen überhaupt erst finden muss.
2: An dieser Stelle kann ich sehr gerne unseren ersten Hörer mit reinnehmen in unsere Lebenszeit. Willkommen, Clemens Bierstedt aus Dresden.
4: Können Sie mich gut verstehen?
2: Na, wahrscheinlich gleich. Noch knistert es und rauscht sehr. Ich stelle mal trotzdem die erste Frage, Herr Bierstedt. Was machen wir jetzt damit? Jetzt haben wir Ihnen eigentlich ja schon alles vorbereitet. Wie gehen wir jetzt damit um, mit unserem Nostalgieverständnis für Sie?
4: Ich spreche erst ein ganz großes Lob aus an Ihre Expertenrunde. Genau das wollte ich auch sagen, die Nostalgie, das griechische Wort. Gut, das haben Sie mir jetzt schon geklaut. Ich will dann nochmal den Zeigefinger heben und sagen, Vorsicht. Ich halte die Nostalgie auch für eine Art Coping-Mechanismus und eine Sache, die natürlich auch schon in der Werbebranche und in vielen anderen Branchen ausgenutzt wird, um Leute, für ein Produkt zu begeistern. Und ein schönes aktuelles Beispiel, was mir bei Ihrer Sendung aufgefallen ist oder im Deutschlandfunk aufgefallen ist, den ich immer gerne höre, ist der Nachrichtensprecher. Raschelt irgendwie mit dem Papier. Ich weiß nicht, ob es extra ist oder ob es sozusagen die technischen Gegebenheiten nicht anders zulassen, aber das ist ja auch so eine kleine, da hatte ich auch so ein kleines Nostalgiegefühl, als ich vorhin die Nachrichten bei Ihnen gehört habe und dann raschelte das Papier so.
2: Ja, ich raschel auch gerne. Das Haptische beruhigt mich. Ich muss ja auch durch so eine Sendung durchkommen. Aber ich kenne auch andere Funkhäuser, andere Wellen. Ne? Da wird das alles schön in Klarsichtfolie gestellt oder man liest es direkt vom Bildschirm aus ab. Ist vielleicht ein Unterschied. Herr Bierstedt, wie sehen Sie das? Ist das jetzt wirklich nur für Sie ein wirtschaftliches Thema, die Nostalgie, oder betrifft es noch mehr Bereiche der Gesellschaft?
4: Ich glaube, es ist ein gesamtgesellschaftliches Thema und meine Theorie, und ich weiß nicht, ob die irgendwie haltbar ist, vielleicht können Ihre Expertinnen dazu dann noch was sagen, dass die Nostalgie vielleicht in den Ländern, die sich im wirtschaftlichen Abschwung befinden, stärker ausgeprägt ist als in denen, die im wirtschaftlichen Aufschwung begriffen sind. Ich könnte mir vorstellen, dass die sogenannten westlichen Industrieländer, zu denen wir ja gehören, alle nicht lange das Gefühl breiten, wir werden unsere Vorstellung wirtschaftlicher Art nicht mehr auf Dauer behalten können. Und man sehnt sich in eine Zeit zurück, in der es vielleicht noch so war. Ja. Ich könnte mir vorstellen, dass in Ländern in Südamerika, in Staaten, die jetzt richtig boomen, dass dort das Nostalgiegefühl überhaupt nicht so stark messbar ist.
2: Kurz vor den Nachrichten, Südamerika ist so eine Sache, aber Herr Schiefer, was sagen Sie dazu, was Herr Bierstedt uns hier als Anreicherung gegeben hat für unsere Sendung?
3: Also zu dem ersten Teil kann ich etwas sagen, zu dem Coping-Mechanismus, der in der Werbebranche erstmal ausgenutzt wird. Das würde ich sagen, das ist ganz eindeutig so. Also erstmal, ein Coping-Mechanismus ist ja nun eine Ressource, die uns hilft, Stabilität in schwierigen Rahmenbedingungen zu finden. Und das macht ein nostalgisches Erinnern definitiv. Und die Werbebranche, die Werbeagenturen, die Marketingagenturen suchen ständig eben nach verschiedenen Ansätzen, um das mit Produkten zu verbinden. Also da kann ich ohne weiteres sagen, das sehe ich genauso. Zu dem zweiten Thema, ob das in anderen Ländern oder in bestimmten Ländern stärker ausgeprägt ist, da habe ich keinerlei Daten zu. Also da kann ich auch nur spekulieren. Das klingt plausibel, was Herr Bierstedt da sagt. Aber letzten Endes kann ich keine fundierte Aussage dazu machen, weil ich keine Daten dazu kenne.
2: Trotzdem ganz herzlichen Dank, Herr Bierstedt aus Dresden, für Ihren Impuls, für unsere Lebenszeit, die Sehnsucht nach gestern. Sind wir gerade besonders nostalgisch? Sie können gerne mitmachen unter der 00800 4464 4464, per Mail lebenszeit@deutschlandfunk.de.
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6: .30 Uhr die Nachrichten. Die SPD-Rentenexpertin Klose hat mit Blick auf die empfohlene Abschaffung der abschlagsfreien Rente für Menschen mit mindestens 45 Versicherungsjahren eine Übergangszeit gefordert. Die zuständige Kommission trete zwar für das Aus für die sogenannte Rente mit 63 ein, allerdings unter Berücksichtigung des verfassungsrechtlich gebotenen Vertrauensschutzes, sagte Klose der Funke Mediengruppe. In Rentenfragen bedeutete dies in der Regel 5 Jahre. Wichtig seien bei dieser Änderung verlässliche Regelungen und eine Planbarkeit der Altersvorsorge, mahnte Klose. Sie selbst war stellvertretende Vorsitzende der Rentenkommission. Die BSW-Vorsitzende Mohammed Ali hat vor den Landtagswahlen in Ostdeutschland eine Koalition mit der AfD ausgeschlossen. Die Partei sei programmatisch sehr weit weg vom BSW, sagte Mohammed Ali im Deutschlandfunk. Zudem gäbe es zumindest im AfD-Landesverband in Sachsen-Anhalt Faschisten und Rechtsextreme. Mit so einer Partei könne man daher nicht koalieren. Gleichwohl erklärte Mohammed Ali, mit der AfD über Inhalte sprechen zu wollen. Man könne eine Partei, die etwa in Sachsen-Anhalt vor einer absoluten Mehrheit stehe, nicht ignorieren. Der, so Mohammed Ali wörtlich, Brandmauerweg der Altparteien sei gescheitert. Parteigründerin Wagenknecht und die beiden BSW-Vorsitzenden Mohammed Ali und Demasi hatten überparteiliche Ministerpräsidenten in Sachsen-Anhalt und Mecklenburg-Vorpommern ins Gespräch gebracht. Diese sollten unter Einbindung der AfD mit wechselnden Mehrheiten regieren. In der deutschen Autoindustrie schwinden die Arbeitsplätze derzeit schneller als in jeder anderen Industriebranche. Zum Ende des ersten Halbjahres 2026 waren dort 691.500 Menschen beschäftigt und damit so wenig wie noch nie seit 2005. Innerhalb eines Jahres betrug der Rückgang 5,8%, wie das Statistische Bundesamt in Wiesbaden mitteilte. Dennoch ist die Autoindustrie gemessen an der Beschäftigtenzahl nach wie vor die zweitgrößte Industriebranche hierzulande, nach dem Maschinenbau mit 5.900 Beschäftigten. In mehreren Bundesländern kämpfen Feuerwehren gegen Waldbrände. In der Nähe der sächsischen Stadt Plauen versuchen die Einsatzkräfte, ein Feuer in einem Trinkwasserschutzgebiet einzuhegen. Das betroffene Gebiet werde zudem mit einer Drohne überwacht, um gezielt Glutnester aufzuspüren, hieß es. Im Landkreis Harz in Sachsen-Anhalt kämpfen rund 250 Einsatzkräfte, unterstützt von einem Löschflugzeug, auf mehreren Hektar gegen einen Waldbrand. Im nordrhein-westfälischen Kreis Düren bedrohen Flammen ein Wohngebiet. Die örtlichen Behörden evakuierten die 1.800 Bewohner des südlich der Kreisstadt gelegenen Ortsteils Gai der Gemeinde Hürtgenwald. Auch im Saarland brennt es. Dort bekämpfen hunderte Feuerwehrleute einen Waldbrand bei Ottweiler. Im rheinland-pfälzischen Kreis Bernkastel-Wittlich brennen etwa 5 Hektar Wald. Durch Starkregen sind im Osten Japans mindestens 4 Menschen ums Leben gekommen. Die Behörden sprachen von beispiellosen Regenfällen. Sie warnten vor Überschwemmungen und Erdrutschen. In der besonders betroffenen Region Chiba wurde erstmals die höchste Warnstufe für Starkregen ausgerufen. Mindestens 2 weitere Menschen galten zunächst noch als vermisst. Am Flughafen Tokio-Narita saßen über Nacht tausende Reisende fest, weil sie ihre Flüge nicht starten konnten. In Schweden hat das Parlament dafür gestimmt, das Alter der Strafmündigkeit von 15 auf 14 Jahre zu senken. Das Parlament beschloss zudem, die Strafmilderung für Jugendliche zu streichen. Sie können nun zu Haftstrafen von bis zu 18 Jahren verurteilt werden. Das Gesetz tritt am 10. September in Kraft. Die Mitte-Rechts-Regierung von Ministerpräsident Kristersson hat bereits mehrere derartige Maßnahmen auf den Weg gebracht. In Schweden gibt es zunehmende Probleme mit Bandengewalt. Die Banden rekrutieren zunehmend Minderjährige für Anschläge und Schusswaffenangriffe, da ihnen bisher im Falle einer Festnahme keine Haftstrafe drohte. Der Ministerpräsident hat erklärt, verantwortlich dafür sei auch eine verantwortungslose Einwanderungspolitik und eine gescheiterte Integration. Das Wetter verbreitet sonnig, im Norden nur wenige hohe Wolkenfelder, im Westen und Südwesten ein paar lockere Quellwolken, Höchstwerte zwischen 31 und 38 Grad. Das waren die Nachrichten.
2: Weiter geht es mit der Lebenszeit und Henning Hubert. Die Sehnsucht nach gestern, sind wir gerade besonders nostalgisch? Ich stelle nochmal die Gesprächspartner vor. Die Zeithistorikerin Ruth Rosenberger vom Haus der Geschichte Bonn und Gernot Schiefer, Psychoanalytiker, zugeschaltet aus Saarbrücken. Ein Soziologe fehlt in unserer Runde, Herr Schiefer, und trotzdem haben wir ja da Begriffe im Umgang mit der Beschleunigung und so weiter schon gehört. Was sehen Sie da als so die Standardthese im Augenblick, das Verhältnis von beschleunigter Zeit und Rückerinnern nostalgisch sein?
3: Ja, eine Frage, die ja bei nostalgischem Erinnern immer auftaucht, ist, welche gesellschaftlichen Entwicklungen forcieren das denn gegebenenfalls? Nostalgisches Erinnern gab es immer, aber unsere gesellschaftliche und soziologische Situation hat sich deutlich geändert und den Soziologen, auf den Sie da anspielen, ist sicherlich Hartmut Rosa, ein deutscher Soziologe, der sich vor allen Dingen mit Zeiterleben und Beschleunigung in unserer Kultur, vor allen Dingen in der Spätmoderne, beschäftigt hat. Und er beschreibt eine dreifache Beschleunigung, die unsere Kultur kennzeichnet, also technologisch über Handy, über Messenger-Dienste, die einfach in Echtzeit alles machen, eine soziale Beschleunigung, dass wir immer stärker und immer schneller unsere Werte ändern, unsere Einstellungen ändern, soziale Beziehungen sich viel schneller verändern, als das früher der Fall war. Und die Beschleunigung des Lebenstempos als dritten Aspekt, dass wir in immer kürzeren Zeiträumen immer mehr erleben wollen, immer mehr Orte sehen wollen, immer mehr erledigen wollen, was zu einem Gefühl der ständigen Zeitknappheit führt. Und Rosa kommt zu der Hypothese oder zu der Schlussfolgerung, dass diese dreifache Beschleunigung unser Grundverhältnis zur Welt und zu unseren Mitmenschen und zu uns selber verändert. Und wenn wir das als Ausgangslage, als soziologisch gedachte Ausgangslage nehmen, finde ich, ist es sehr nachvollziehbar, dass nostalgisches Erinnern quasi ein Bedürfnis befriedigt. Frau Rosenberger hat es vorhin schon als die Gegenbewegung zur Beschleunigung genannt. Nostalgisches Erinnern hilft uns, uns zu stabilisieren in einer so komplexen Welt, auf die jetzt ja auch noch Klimawandel, Pandemie, Krieg, Inflation und so weiter treffen. Die meisten Menschen, sagen wir erstmal alle Menschen, sind überfordert davon, das zu bewältigen. Und wir brauchen stabilisierende Anker. Und ein stabilisierender Anker ist, früher war das irgendwie besser. Ich möchte da kurz drauf eingehen. Sie haben Stefan, Ursula und Guido vorhin genannt, die etwas geschrieben hatten. Und ich fand Stefan so schön. Früher hat man noch aus der Straßenbahn aus dem Fenster geguckt. Ja, das ist sozusagen, man ist ein ganz anderes Lebenstempo in der Straßenbahn oder S-Bahn fahren und aus dem Fenster gucken und nicht auf sein Handy schauen. Und die Züge waren langsamer. Ja, aber wollen wir wirklich die langsamen Züge zurück? Nein, wollen wir nicht, nur damit sie dann pünktlich sind. Also wir können dieser Beschleunigung uns nicht entziehen einerseits, aber wir brauchen eine stabilisierende Gegenbewegung. Clemens Bierstedt hat es als Coping-Mechanismus genannt. Das brauchen wir und da ist eben nostalgisches Erinnern eine Funktion.
2: Hartmut Rosa ist Uni Jena, nebenbei aus Weimar, ruft uns Ulrike Müller an. Willkommen in der Lebenszeit, Frau Müller.
5: Ja, willkommen. Ich freue mich, dass ich ein bisschen mit Ihnen plaudern kann. Hartmut Rosa nebenan, in der Tat. Das Stichwort seiner ersten Publikation war ja Resonanz. Und das fand ich natürlich ein super Stichwort für das, was ich sagen möchte. Für mich hat eine Seite der Nostalgie etwas mit Identität zu tun. Also ein Geschichtsgefühl meiner Gewordenheit. Und das vergegenwärtige ich mir, was weiß ich, durch Gegenstände wie ein Mainzelmännchen oder ein Einmachglas meiner Großmutter oder ein Kassettenrekorder oder eine Bierflasche mit einem Etikett aus Hamburg, weil ich da groß geworden bin, wo es immer so schön nach dieser, oder so scheußlich, Astra Holsten nach dieser Maische roch. Und das ist das eine. Und das andere, denke ich, Nostalgie hat sowas Festgefahrenes, dann auch Käufliches und Verkäufliches im Zusammenhang mit Kapitalismus. Und ich sage mal so, diese das Bedürfnis oder das Hervorbringen von Nostalgie ist auch ein Resultat von Kapitalismus. Also die Gegenstände, die früher material perfekter waren und nicht so innovativ, weil sie so schön billig sind, nach denen sehne ich mich zum Beispiel zurück. Ne? So.
2: Leben Sie das auch aus, Frau Müller?
5: Ich lebe das aus, bin natürlich daran begrenzt, weil ich mit wenig Geld auskommen muss, also in meinem Alter. Aber ich umgebe mich damit und gleichzeitig bin ich als ja weiterhin berufstätige, freiberufliche Kulturarbeiterin immer bezogen auf die Gegenwart. Und ich glaube, das hilft zur Bewältigung der Gegenwart. Also um das, was ich als Entfremdung wahrnehme, wieder in eine Balance zu bringen. Soweit vielleicht mal.
2: Haben Sie da Ihren Stil finden müssen? Betrifft das Ihre Einrichtung, wie Sie sich kleiden?
5: Nee, das Merkwürdige ist, dass ich teilweise bestimmte Sachen einfach ausgelassen habe und manche Sachen so mache wie schon vor 40 Jahren.
2: Also Sie machen nur jede zweite oder dritte Mode mit?
5: Vielleicht auch nur die siebte. Aha. Also ich trage immer noch die karierten Hemden meines Vaters, wenn mir danach ist. Und ansonsten, wenn ich auf der Bühne stehe, dann ziehe ich mir natürlich das an, was gerade da hineinpasst. So. Aber ich entdecke, dass das, was teilweise als Nostalgie deklariert wird oder was vielleicht wieder in Mode kommt, das habe ich noch. Also das gehört zu mir dazu, Also ich gucke es mir jeden Tag an und ich habe auch ein sehr positives Verhältnis zu Museen, ohne dass ich das Gefühl habe, ich bin rückwärtsgewandt. Das bin ich nicht. Also die Vergangenheit gehört zu meinem Leben, um vielleicht auch eine andere Art von Zukunft zu entwerfen.
2: Frau Rosenberger, Museen ist angesprochen von Frau Müller. Genau solche Gefühle können sich ja nun einstellen. Sie haben das ja schon geschildert rund ums Jugendzimmer der 1990er Jahre. Wozu?
0: Also ich musste ganz stark daran denken, Frau Müller, als erstes, was ich Sie am liebsten sofort gefragt hätte, sammeln Sie etwas? Also haben Sie einen bestimmten Objekttyp identifiziert?

0: Gott, weg damit. So. Und ich hätte zum Beispiel gerne meine historischen technischen Gegenstände, die teilweise interessant und auch durchaus wertvoll sind, in ein Museum gegeben und finde manchmal, dass dann schon wieder was Neues erfunden ist. Das ist mir lästig, weil ich mit den Dingen, die fand ich gerade toll. Mhm. Also nicht nur, weil es Mode ist, sondern weil sie funktional sind, genau für mich passen.
1: Wie ist denn das mit der Beseelung, die Frau Müller geschildert hat, Herr Schiefer und Frau Rosenberger? Ein Stück, was ich habe, ich will mich von ihm trennen, fotografiere es mit meinem Handy und pack's dann weg. Ist das dann mit der Beseelung nicht mehr so der Fall, Herr Schiefer?
2: Also Frau Müller hat ja was ganz Schönes formuliert. Sie hat ja gesagt, meine Gewordenheit durch Gegenstände versichern oder vergewissern. Also ich glaube, das tun wir alle. Ob uns das so bewusst ist, ist eine andere Frage. Und dass wir eben, wer wir sind, das sind wir auch durch die Gegenstände, die in unserem Leben eine Bedeutung hatten. Ob es die Wohnung ist, also angefangen von vielleicht einem Teddybär oder einer Kuscheldecke oder so, von ganz früheren Objekten, aber eben auch im Erwachsensein. Und das würde ich als Seele des Objektes erstmal bezeichnen, ja, dass genau. Es etwas Inneres in mir symbolisiert und transportiert. Und Sie, Frau Müller, haben jetzt gerade gesagt, und wenn diese Geschichte, die mit dem Objekt verbunden ist, eben nicht mehr die Bedeutung hat, dann hat das Objekt auch keine Wirkung, nicht mehr diese Bedeutung, die es früher hatte. Es erinnert vielleicht noch an etwas. Und insofern glaube ich nicht, dass man das mit einem Handy oder mit einer Fotokamera, was auch immer, welche Version Sie lieben, mit einem Foto gleichwertig übernehmen kann. Dazu braucht es das Objekt.
3: Vielleicht darf ich da mich direkt einklinken und ich würde sagen, vielleicht ist das die Schnittstelle. Frau Müller, Sie haben auch gesagt, Sie haben ein sehr positives Verhältnis zu Museen, wo sozusagen der Übergang des Objektes, was zunächst für Sie, Frau Müller, eine persönlich subjektive Bedeutung hatte, ins Museum übergehen könnte, wenn diese Geschichte, die Sie mit diesem Objekt verbinden, auch zum Beispiel im Haus der Geschichte oder im Zeitgeschichtlichen Forum Leipzig oder im Museum in der Kulturbrauerei in Berlin Teil der Ausstellung werden könnte, weil es Ihre persönliche Geschichte ist, die Sie zum Beispiel mit einem Kleidungsstück verbinden, was Sie eine lange Zeit getragen haben und was vielleicht zeittypisch ist, wie die Schlaghosen in den 70er Jahren, die Schulterpolster in den 80er Jahren oder auch ein Objekt, was Sie in einer Familientradition weitergegeben haben. Und da würde ich ganz lebenspraktisch schon sagen, manchmal ist es ja auch schwierig, sich von Dingen zu trennen. Wir wissen aber, wenn wir Objekte ins Museum übernehmen, dass es dann für Menschen einfacher ist, sie abzugeben, weil sie wissen, dass wir die im Museum aufbewahren. Und wenn man sich, wir können ja auch nicht alles übernehmen, trotzdem auch noch von anderen Dingen trennen möchte, kann ein Foto zu machen, um zumindest es zu behalten als Erinnerung, wenn man auch nicht alles komplett behalten kann, auch ein Weg sein, um sich zu trennen und es doch nicht ganz aus der Erinnerung zu verlieren.
0: Ja, das ist toll, dass Sie das so sagen. Also ich habe auch angerufen, weil mich das Thema natürlich beschäftigt als Ältere, wohin mit dem Kram. Ne? Und da ich Kulturwissenschaftlerin bin, habe ich immer gleichzeitig auch so den dokumentarischen Blick. Hatte ich schon immer, ich weiß nicht. Also auch schon als Kind, wo das herkommt, keine Ahnung. Und habe Dinge schon aufgehoben, weil ich gedacht habe, also auch hier, als ich dann in den hier nach Weimar kam aus Hamburg, Leute, das ist Wendezeit hier in eurem Frauenzentrum. Das ist graue Literatur, hebt das auf. So, ne? Und ja, das macht mir mein Leben schöner, aber manchmal auch schwieriger mit diesen ganzen Dingen. Und für mich ist das aber auch ein Untergrund für meine bleibend kritische Haltung oder kritische Wahrnehmung gesellschaftlicher Realität.
1: Da müssen wir doch eigentlich, Frau Müller, den Begriff der Ostalgie mal mit einführen. Herr Schiefer hat dazu geforscht. Ursprünglich war das ja ein westdeutscher Blick auf Ostprodukte.
0: Ah ja, okay. Ja, nee.
1: Oder, Herr Schiefer? Fasse ich Sie da richtig zusammen?
2: Ja, kann man jetzt erstmal so, kann man jetzt erstmal so sagen, aber gleichzeitig ist ja immer die Frage, wer hat denn diese ostalgischen Fantasien oder Emotionen? Sind das Menschen, die in Ostdeutschland sozialisiert sind, oder sind es auch Westdeutsche? Weil dann kann man es natürlich wieder, Frau Müller hat es vorhin käufliche Nostalgie genannt, eine sehr schöne, finde ich, eine sehr schöne Formulierung. Da wird dann eben Nostalgie auf einmal käuflich. Aber wenn wir uns auf die

0: Menschen aus Ostdeutschland beziehen, die nach der Wende durch einen extremen Transformationsprozess gegangen sind, in ganz kurzer Zeit ganz viel verloren haben an auch persönlicher Erinnerungen, an persönlicher Vergangenheit, aber auch an kultureller Vergangenheit. Da würde ich sagen, ist erstmal so eine Gegenbewegung zur Stabilisierung, die auch kulturell dann sich verankert, also wo eine ganze Gruppe, eben vor allen Dingen ostdeutsche Menschen, sich dann versuchen zu vergewissern. Aber es gab doch ganz viele Dinge, die waren eben auch gut, die waren richtig, die waren hilfreich, die waren für mich sinnstiftend. Und die alle auszukippen, geht gar nicht. Also da sind ja solche Bedeutungen häufig auch aufgrund der individuellen Lebensgeschichte mit einer Bedeutung aufgehoben. Und das ist nach der Wende, ist da ganz viel von kaputt gegangen, sodass diese Ostalgie sicherlich erstmal eine ganz nachvollziehbare, in Anführungsstrichen gesunde Gegenreaktion waren.
1: Vielen Dank, Frau Müller aus Weimar.
2: Ja, gerne. Noch ein Hinweis. Ja. Wunderbare Orte für mehr als Nostalgie sind zum Beispiel das Industriemuseum in Chemnitz, im Kulturstadtjahr war ich dort. Gerade auch für Menschen, die aus dem Westen kommen und sehen, was es alles gab und was Tolles entwickelt worden ist im Osten. Im Ringen mit dieser diktatorischen Ideologie. Und das andere für die Menschen selbst, die dort wohnen und das nochmal vor sich hingestellt erleben. Also kann ich nur empfehlen.
1: Nach Chemnitz, nur der Schornstein qualmt nicht mehr. Genau. Dankeschön, Frau Müller aus Weimar. Maria Groß aus Dresden hat sich bei uns gemeldet per Mail. Das Thema Erinnerung in seinen unterschiedlichsten Facetten ist gerade hier bei uns in Sachsen ein wesentlicher Aspekt, der sich besonders im politischen Spektrum deutlich niederschlägt. Menschen fürchten meines Erachtens flüchten in die Vergangenheit, weil sie dort scheinbar ihre Sicherheit wiederfinden, da die sie schnell fortschreitende Gegenwart für sie keinen Halt mehr gibt. Die Mail von Frau Groß. Und Klaus Frost aus Leipzig ist auch bei uns in der Leitung. Willkommen in der Lebenszeit, Herr Frost.
3: Einen schönen guten Tag.
1: Gerne Ihre Anmerkung.
3: Ja, da muss ich mich gleich mal anschließen. Was Sie gerade vorgelesen haben, fand ich sehr schön, kann ich mich sehr gut wiederfinden. Warum habe ich bei Ihnen angerufen? Ich wollte, also als ich den Titel gelesen habe oder im Auto vorhin gehört habe, Sehnsucht nach gestern, sind wir besonders nostalgisch, habe ich mir gedacht, ist es denn nicht eher der Titel Sehnsucht nach dem Schönen von gestern? Mhm. Ich glaube, wir erinnern uns gern an die Dinge, die wir kennen, die wir als schön empfunden haben. Kein Mensch möchte mehr Zeiten der Vorindustrialisierung zurückhaben, wo es den Menschen schlecht ging, wo schwerliche Lebensumstände herrschten. Das möchte man ja gar nicht. Und ich glaube, nach diesen Dingen ist auch man nicht besonders sehnsüchtig. Und ich hatte erzählt, ist es denn wirklich so, dass wir gerne immer in die Vergangenheit schauen? Vielleicht ist es so, um die gewisse Sicherheit in unserer heutigen, schnelllebigen Zeit zu gewinnen. Aber wenn wir in die Zukunft schauen könnten und genau wüssten, was uns erwartet, genauso wie wir die Vergangenheit erlebt haben, dass wir genau wissen, wie war die Vergangenheit ganz konkret. Und wenn wir das in die Zukunft machen könnten, dann wäre es vielleicht gar nicht die Sehnsucht nach gestern, sondern die Sehnsucht nach morgen. Also das ist die Sehnsucht der Dinge, die man für sich im Leben als gut, richtig, schön oder wie auch immer empfindet.
1: Herr Schiefer?
3: Das sind so die Gedanken, die mir durch den Kopf gingen.
1: Herr Schiefer, Frau Rosenberger, was sagen Sie zu diesem Impuls von Herrn Frost?
4: Also ich habe mir eben schon notiert, Erinnern als politisches Thema ist auf jeden Fall eine Frage. Und Herr Frost, was Sie gerade beschrieben haben, fasst, finde ich, sehr schön nochmal zusammen, dass das, was wir hier unter dem Thema Nostalgie diskutieren, sowohl als Sehnsucht in die Vergangenheit projiziert werden kann. Und Sie haben jetzt skizziert, dass man es auch in die Zukunft projizieren könnte. Ich glaube, dass beides in unserer Gegenwart, also wenn wir sagen, erinnern als politisches Thema, nur, also nicht so gut ist, wenn wir es in die Zukunft drehen und in die Vergangenheit, müssen wir auch mit einem nicht nostalgischen Blick gucken, wenn wir sagen, erinnern als politisches Thema. Weil
3: absolut.
4: Es ist nicht so, dass wir in die Vergangenheit nur mit dem Blick auf das Schöne gucken. Es ist nicht immer schön, in die Vergangenheit zu gucken. Aber wenn man zum Beispiel ins Historische Museum geht und dort die Dinge entdeckt, mit denen man gerne an die an die Vergangenheit erinnert wird, dann hat man da schon einen Zugang zu Dingen, die vielleicht nicht so schön sind und die man trotzdem auch in Verbindung damit bringen kann. Das Entscheidende ist, glaube ich, schon der realistische Blick auch in die Vergangenheit, um sich politisch zu orientieren. Also wir hatten vorhin ja schon das Thema, was auch aufgerufen wurde, werden Menschen verführt durch nostalgische Angebote? Und ich glaube, dass man da schon vor allem mit dem historischen Blick gegenarbeiten muss, indem man eben nostalgische Zugänge ermöglicht und auch zulässt, aber nicht dabei bleibt.
1: Herr Schiefer, als Psychoanalytiker, wie gehen Sie denn damit um, mit der Differenzierung von Herrn Frost auch in Ihrer Berufspraxis?
0: Ja, da kann ich direkt anknüpfen, was Frau Rosenberger gerade gesagt hat. Also, Herr Frost, Sie haben, glaube ich, eine Grundtendenz gesagt, die beim nostalgischen Erinnern immer eine Rolle spielt, weil es geht ja um eine gereinigte, eine selektiv gereinigte Version unserer Vergangenheit. Es geht nie um unsere Vergangenheit. Genau. Ja? Und dieser Reinigungsprozess ist einerseits hilfreich, weil nur die gereinigte Vergangenheit uns hilft, oder die gereinigte Version der Vergangenheit uns hilft, uns zu stabilisieren. Aber sie ist zugleich auch das Problem, weil wir erinnern uns dann nur an das Schöne. Und wenn diese Idealisierung, die dabei ja eine Rolle spielt, die kann ausgenutzt werden. Und da sehe ich eben genau im real- und politischen Kontext eine große Gefahr, weil wir wollen uns an das Schöne erinnern. Das ist eine menschliche Grundeigenschaft. Wir wollen keinen, ist jetzt vielleicht etwas übertrieben, aber es gibt eine starke Tendenz in uns, uns an das Schöne nur zu erinnern. Und in meiner Praxis, also wenn zu mir jemand kommt, zu mir kommen nur Menschen, die in Konflikten sind, die Symptome haben, die Probleme haben und mir dann erzählt, aber meine Kindheit, die war glücklich. Dann muss ich mal so kategorial sagen, das glaube ich nie. Ich gehe von der Grundhypothese aus, dass es so etwas wie eine nur glückliche Kindheit nicht gibt. Es gibt in der Kindheit viele glückliche Momente und also hoffentlich. Ich meine, wir hatten vorhin auch, sie hieß Ursula, Flüchtlingskind, da sagte sie, da war nicht so viel, an das sie sich nostalgisch gerne erinnern mag. Aber wenn jemand die eigene Vergangenheit idealisiert und so sehr eine gereinigte Version präsentiert, dann sehe ich da ein erstes Problem. Das ist für mich schon ein erster Hinweis. Wie geht jemand mit dem weniger Schönen, mit dem Verletzenden, mit dem Kränkenden, mit all diesen schmerzhaften Empfindungen um? Und das erscheint mir sowohl in der individuellen psychotherapeutischen Arbeit, aber eigentlich auch in der kulturellen Arbeit total notwendig, dass wir lernen, uns mit den schmerzhaften Themen unseres Lebens, unserer Kultur, unserer Welt auseinanderzusetzen und auch dafür ein Stück Verantwortung zu übernehmen. Das fällt Menschen grundsätzlich eher schwer, was eben auch dazu führt, dass Menschen schneller verführt werden können in eine gereinigte Version der Vergangenheit, die es so nie gegeben hat.
1: Vielen Dank, Herr Frost, für Ihre Anmerkungen. Haben Sie noch einen Satz? Sie setzten eben an.
3: Ja, ich stimme Ihnen da natürlich zu. Ich glaube, man muss etwas differenzieren zwischen den Dingen, die man im politischen Kontext sehen muss. Und da stimme ich absolut mit Ihnen überein. Und die Dinge vielleicht, die so aus dieser materiellen Diskussion, die wir in der Vergangenheit hatten, ich erinnere mich an ein schönes Essen, was ich in der Vergangenheit hatte, oder an den Duft von Dingen, die es heute nicht mehr gab und so. Ich glaube, das gibt's durchaus auch verschiedene Wahrnehmungen, wie man die Vergangenheit wahrnehmen darf oder sogar muss.
1: Ja. Aber Herr Schiefer, dann nehmen wir Herrn Frost jetzt vor den Nachrichten als die letzte Stimme in unserer Sendung von den Hörern. Sie sprachen von dem Wollen, nostalgisch sein wollen. Ich denke, in der Sprache steckt das doch auch schon drin, ne? Dass man in Erinnerungen schwelgen kann. Da ist ja schon ein bisschen Sprachkritik ja auch drin enthalten. Ja, und der Gegensatz, deuten Sie das an, ist dann das Grübeln. Und wie setzen Sie das beides ein?
0: Nein, da würde ich jetzt doch mich wehren wollen. Nicht das Grübeln. Nein. sein. Grübeln geht es nicht. Es geht darum, einen differenzierten Blick einzunehmen und beide Seiten sehen zu können. Und ich würde eher sagen, das Gegenteil ist das Ertragen können. Und wenn aus dem Ertragen können irgendwann ein Tragen wird, also indem wir das ER weglassen, wird es ein bisschen milder, dass wir tragen können, wie unser Leben war und dass unser Leben durchzogen ist von schönen und unglücklichen Momenten und von Gewinnen und Verlusten und dass wir so geworden sind, wir sind so geworden, der wir heute sind, vor allen Dingen durch die Dinge, die nicht gut gelaufen sind, die wir bewältigt haben, durch Trennungen, Kränkungen, schwierige Erlebnisse und das nicht nur ertragen, sondern auch tragen können. Und dann, glaube ich, bildet sich auch so etwas wie ein realistischerer Blick auf die eigene Vergangenheit. Und dann bin ich nicht ganz so ausgeliefert dem Schwelgen wollen in dem Schönen und nur Schönen in dieser gereinigten Version meines Lebens und überhaupt unserer Kultur.
1: Also hat dann für Sie nach dem Ertragen lernen Nostalgie eine andere Qualität?
0: Ja. Das würde ich dann sagen. Dann brauche ich das nicht in dem dringenden Maße, um mein Leben zu stabilisieren. Dann ist das ein schöner Aspekt, wo ich mich erinnern kann an die schönen Momente meines Lebens.
1: Die Lebenszeit, die Sehnsucht nach gestern. Sind wir gerade besonders nostalgisch? Fragen wir gerne auch mit Ihren Erfahrungen. 00800 4464 4464 oder per Mail lebenszeit@deutschlandfunk.de. Mehr nach den Nachrichten.

0: 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Die Präsidentin des Deutschen Kinderschutzbundes, Andresen, sieht mehrere Ursachen für den Anstieg der Fallzahlen bei den Kindeswohlgefährdungen. Es gebe heute eine größere Wachsamkeit und eine höhere Bereitschaft, Verdachtsfälle zu melden, sagte Andresen im Deutschlandfunk. Hinweise kämen inzwischen auch von Nachbarn oder anderen Personen aus dem Umfeld der Familien. Ursachen für Gewalt seien oft Überforderungen oder Konflikte in Partnerschaften. Zugleich betonte die Präsidentin die Bedeutung einer guten Qualifizierung von pädagogischen Fachkräften. Andresen regte an, das Thema Kinderschutz stärker in Studium und Weiterbildung zu verankern. Laut dem Statistischen Bundesamt stellten die zuständigen Behörden 2025 bei rund 79.800 Kindern und Jugendlichen eine Gefährdung durch Vernachlässigung oder psychische, körperliche bzw. sexuelle Gewalt fest. Die BSW-Vorsitzende Mohammed Ali hat vor den Landtagswahlen in Ostdeutschland eine Koalition mit der AfD ausgeschlossen. Die Partei sei programmatisch sehr weit weg vom BSW, sagte Mohammed Ali im Deutschlandfunk. Zudem gebe es, zumindest im AfD-Landesverband in Sachsen-Anhalt, Faschisten und Rechtsextreme. Mit so einer Partei könne man daher nicht koalieren. Gleichwohl erklärte Mohammed Ali, mit der AfD über Inhalte sprechen zu wollen. Man könne eine Partei, die etwa in Sachsen-Anhalt vor einer absoluten Mehrheit stehe, nicht ignorieren. Der, so Mohammed Ali wörtlich, Brandmauerweg der Altparteien sei gescheitert. Thüringens Infrastrukturminister Schütz sagte dem Berliner Tagesspiegel, man habe das BSW nicht gegründet, um der AfD an die Macht zu verhelfen. Parteigründerin Wagenknecht und die beiden BSW-Vorsitzenden Mohammed Ali und De Masi hatten überparteiliche Ministerpräsidenten in Sachsen-Anhalt und Mecklenburg-Vorpommern ins Gespräch gebracht. Diese sollten unter Einbindung der AfD mit wechselnden Mehrheiten regieren. Die SPD-Rentenexpertin Klose hat mit Blick auf die empfohlene Abschaffung der abschlagsfreien Rente für Menschen mit mindestens 45 Versicherungsjahren eine Übergangszeit gefordert. Die zuständige Kommission trete zwar für das Aus für die sogenannte Rente mit 63 ein, allerdings unter Berücksichtigung des verfassungsrechtlich gebotenen Vertrauensschutzes, sagte Klose der Funke Mediengruppe. In Rentenfragen bedeutete dies in der Regel 5 Jahre. Wichtig seien bei dieser Änderung verlässliche Regelungen und eine Planbarkeit der Altersvorsorge, mahnte Klose. Sie selbst war stellvertretende Vorsitzende der Rentenkommission. Ein Waldbrand im nordrhein-westfälischen Kreis Düren bedroht ein Wohngebiet. Die örtlichen Behörden evakuierten die 1.800 Bewohner des südlich der Kreisstadt gelegenen Ortsteils Gai der Gemeinde Hirtgenwald, weil sich Flammen darauf zubewegen. Den Angaben zufolge ist auch ein weiterer Ortsteil gefährdet. Hirtgenwald liegt an der Grenze zum Nationalpark Eifel. Auch im Saarland brennt es. Dort bekämpfen hunderte Feuerwehrleute einen Waldbrand bei Ottweiler, der nach Angaben des Innenministeriums bis zu 10 Hektar erfasst hat. 4 Einsatzkräfte wurden verletzt. Im rheinland-pfälzischen Kreis Bernkastel-Wittlich brennen etwa 5 Hektar Wald. Nach Polizeiangaben wurden Explosionen wahrgenommen. Man müsse davon ausgehen, dass sich dort noch Weltkriegsmunition befinde. Im Landkreis Harz in Sachsen-Anhalt kämpfen rund 250 Einsatzkräfte, unterstützt von einem Löschflugzeug, auf mehreren Hektar gegen einen Waldbrand. Das Feuer ist inzwischen unter Kontrolle. Eine Warnung wegen starker Rauchentwicklung wurde aufgehoben. Nach Angaben der Einsatzleitung können die Nachlöscharbeiten noch Tage dauern. Der US-Bundesstaat Hawaii hat wegen des nahenden Tropensturms Lala den Notstand ausgerufen. Die Bewohner sollten ihre Häuser sichern, wichtige Vorräte vorhalten und Notfallpläne durchgehen, forderte der örtliche Gouverneur. Der Sturm müsse ernst genommen werden. Es wird erwartet, dass sich Lala zu einem Hurrikan entwickelt und im Südosten der Inselgruppe auf Land stößt. Das Wetter: verbreitet sonnig, im Norden nur wenige hohe Wolkenfelder, im Westen und Südwesten ein paar lockere Quellwolken, Höchstwerte zwischen 31 und 39 Grad. Morgen vom Südwesten bis in den Norden Bewölkungsverdichtung mit einzelnen, teils kräftigen Schauern und Gewittern, 22 bis 38 Grad. Das waren die Nachrichten.
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2: Die Lebenszeit heute über die Sehnsucht nach gestern. Wir fragen, sind wir gerade besonders nostalgisch? Und das machen mit Ruth Rosenberger vom Haus der Geschichte Bonn und der Saarbrücker Psychoanalytiker Gernot Schiefer. In Nachrichten waren Waldbrandmeldungen. Der historische Vergleich kann da vielleicht helfen, kann die Sinne schärfen. Gabriele Schmidhenner aus Frankfurt hat uns gemailt. Das Lebensgefühl in meiner Jugendzeit war geprägt von einer Ignoranz gegenüber Umweltproblemen und wirtschaftlichen Abhängigkeiten. Bananen? Ananas? Toll. Dass da jemand ausgebeutet wird, war mir nicht klar. Autofahren? Wunderbar, macht total Spaß. Über die Abgase und über die Ölproblematik kein Gedanke. Daher war Heiterkeit und Unbesorgtheit ein Grundgefühl, dass man sich vielleicht zurücksehnt. Das Statement von Frau Schmidhenner. Und ein bisschen ein anderer Aspekt ist die Musik. Paul Buhler aus Frankfurt auch mailt: Vor einigen Tagen habe ich mir wieder die Symphonieaufnahme des Sailor Moon Soundtracks auf YouTube angesehen. Bei manchen Stücken hat mich die Nostalgie so sehr gepackt, dass mir fast die Tränen kamen. Ein Gefühl, das ich dabei ausschließlich als schön und wohltuend erlebe. Und eine weitere Stimme können wir gerne reinholen aus Baden-Württemberg. Willkommen in der Lebenszeit, Frau Urban.
3: Hallo, guten Tag.
2: Ja, gerne Ihre Erinnerung, Ihre Nostalgie-Geschichte.
3: Ja, meine Nostalgie-Geschichte ist jetzt, glaube ich, für mich gar nicht so wichtig, sondern mir ist wichtig, nochmal zu betonen, dass Nostalgie, ja, dass der Nostalgie etwas zugrunde liegt, was nicht nur in Anführungsstrichen stabilisierend ist, sondern was auch ein Impuls sein kann, mich auf etwas zu besinnen, was ich früher als wohltuend erlebt habe, als gut und was mir jetzt verloren gegangen ist. Und so kann ich zum Beispiel dieses Straßenbahn-Beispiel ja so eine Situation dann auch nutzen und eben nicht mehr direkt aufs Handy gucken, sondern wenn ich im Wartezimmer beim Arzt sitze oder eben in der Straßenbahn, wirklich mal bewusst die Leute anschauen. Und das ist zwar eine Übung, die ist nicht immer ganz leicht und ist auch nicht immer ganz angenehm, aber das ist ein Teil von Nostalgie, der, ja, den ich auch wichtig finde.
2: Herr Schiefer, wie sehen Sie das von Frau Urban, diesen Tipp des Transfers ja in den Alltag, der dann wichtig ist?
4: Ja, absolut. Was Sie beschreiben, Frau Urban, ist ja so einen aktiveren Teil da drin. Also sich dem nicht einfach nur hingeben, sondern daraus letzten Endes sowas wie Konsequenzen für mein heutiges Leben zu ziehen. Das ist aber schon, könnte man sagen, schon eine Verarbeitungsform des nostalgischen Erinnerns. Also ich nutze die Erinnerungen, um etwas davon in meinem jetzigen Leben wieder zu beleben, zu vertiefen etc. Das ist auf jeden Fall auch eine Funktion des nostalgischen Erinnerns, die aber wahrscheinlich nicht jeder nutzt, sondern viele bleiben in dem Schwelgen und kommen nicht diesen Schritt weiter, den Sie eigentlich ansprechen, Frau Urban.
3: Vielleicht ist es auch wichtig, das eben öfter mal zu formulieren und Nostalgie nicht nur auf dieser Ebene von wirtschaftlicher Verführbarkeit oder sich einfach mal wohlfühlen, wenn es gerade alles so schrecklich ist, zu beschreiben, sondern eben wirklich auch diese Chance, die darin liegt, öfter mal in die Welt zu setzen.
2: Macht nicht auch das Smartphone genau das schon? Also das poppen doch da immer wieder auf, Fotobücher, kleine Diashows sozusagen, der Urlaubsort vor ein paar Jahren und dann im Laufe der Jahre, das ist ein Algorithmus, der ja damit auch spielt mit uns. Wie begegnet der Ihnen, dieser Algorithmus, Frau Rosenberger?
5: Ja, ich würde noch mal dazu anregen, die Objekte, die ja das Smartphone als Objekt oft auch eben so ein Anlass sein können, um nostalgisch zu sein.
2: Wir haben die ja auch fotografiert. Ne? Wir waren es, die Fotografen.
5: Wir haben damit fotografiert. Wir haben im Smartphone auch die ganzen Sozialkontakte. Also es ist ganz, ganz aufgeladen, dieses Objekt. Trotzdem, wir stellen auch im Haus der Geschichte das erste iPhone als zentrales Objekt, was eben am Anfang der Digitalisierung steht, aus. Das ist aber in der Inszenierung begleitet von einem großen Tisch, auf dem ganz viele Klapphandys mit analogen Tasten liegen. Und tatsächlich ist es so, dass die allermeisten Besucherinnen und Besucher vor allem auf diese, ich sag jetzt mal, alten Handys reagieren, darin diejenigen entdecken, die Siemens und die Nokia Knochen, die sie selber in ihrer Familie kannten. Und genauso in diese Reihe gehört die Telefonzelle. Wir haben auch eine Telefonzelle bei uns in der Ausstellung, die in der Inszenierung der Fußgängerzone der 70er und 80er Jahre zu finden ist. Und für ganz viele ist auch schon allein das Anschauen dieses gelben und so ein bisschen angeschmuddelten Kabinenhäuschens ein Gefühl, was auch den Geruch, den man empfunden hat, wenn man da reingegangen ist, hervorruft. Und gleichzeitig kann man eben, wenn man diese Reihe sieht, sich so ein bisschen bewusst machen, wenn man aus der Gegenwart kommt, was Sie beschreiben, was jetzt alles in diesem Minicomputer, den wir alle dabei haben, enthalten ist, was der alles für uns macht und über welche Schritte technologisch, aber auch mit den Alltagspraktiken wir gegangen sind. Man kann darüber sprechen, man kann sich darüber austauschen mit den Kindern, die das vielleicht selber nicht so erlebt haben, die auch nicht wissen, wie man eine Wahlscheibe am Telefon zum Beispiel bedient. Und das kann vielleicht auch so ein Reflexions- und Bewusstmachen, Reflexionsprozess und ein Bewusstmachen sein, der dabei hilft, von diesem Ertragen zum Tragen oder vielleicht auch einfach zum Wahrnehmen von, wie läuft die Entwicklung, die auch mein Leben beeinflusst, dazu beiträgt und damit vielleicht dazu dabei hilft, sich noch selber bewusster zu machen, warum ist mein Leben so, wie es ist und wie lebe ich das eigentlich?
2: Frau Urban, haben Sie noch einen Tipp?
3: Na, ich würde gerne noch mal darauf eingehen. Sie hatten ja gefragt, ob nicht diese ganzen kleinen, sagen wir mal, Impulse, die aus dem Handy kommen oder aus dem Smartphone kommen, auch schon so einen Erinnerungsprozess in Gang setzen. Und da würde ich sagen, also die machen genau das, was es eben so schwer macht, sich wirklich zu erinnern. Ja, da kommt was hoch und dann gucke ich da kurz drauf und wische das weg. Oder ich habe bei meinem Smartphone fast alles abgestellt, was mich einfach so erwischen könnte. Also keine Pop-up-Nachrichten, keine Pop-up-Fotos und so. Weil eben genau dieses Erinnern, also das innerlich wieder in Kontakt kommen mit dem, was ich da sehe, nicht funktioniert, wenn ich das gerade zwischen einem Telefonat und dem Gang in das nächste Geschäft und ich wollte nur noch mal eben die Angebote angucken und dann schießt mir was ins Gesicht. Das funktioniert ja nicht. Das ist ja keine positive Erinnerung im Sinne, dass daraus ein Verhalten, was für die Gegenwart hilfreich sein kann, entsteht, sondern das ist, empfinde ich eher als eine Störung. Was ich aber noch, ja, Entschuldigung.
2: Ja, sagen Sie das. Sie sind noch dran, Frau Obermann.
3: Also was ich als nostalgische Erinnerung, wo gerade die Telefonzellen angesprochen wurden, ganz, ganz schön finde, ist, oder was heißt ganz schön, ganz eindrücklich finde, ist genau dieses Telefonzellenthema. Ich habe einen Freund gehabt, der lebte 700 Kilometer weit weg oder noch weiter. Und da war ich noch recht jung, konnte von zu Hause nicht immer telefonieren, weil das nicht so toll war und in der Familie. Und dann bin ich immer in diese Telefonzelle geschlichen und habe da eben meine Markstücke, meine 50er und 10er rein. Und dann haben wir da telefoniert und es war immer total spannend, ob ich den überhaupt ans Telefon kriege. Und eben, was Sie sagten, diese Gerüche, dieses Gefühl, da zu stehen, zu warten, das ist schon sowas, wo ich auch denke, ja, das kennen die Menschen heute gar nicht mehr, weil jeder überall erreichbar ist. Man weiß auch nicht mehr, wo jemand sitzt, wenn man ihn anruft, weil man kann ja überall sein. Und das vermisse ich auch. Und da könnte ich dann, ja, ins Schwelgen komme ich nicht, aber ich sehe dann so den Unterschied, einen der vielen Unterschiede zwischen gestern und heute.
2: Vielen Dank, Frau Urban. Also Nostalgie im Zusammenhang mehr von auch Verortung bei Ihnen. Viele E-Mails loben den Flohmarkt, die uns erreichen. Einer problematisiert aber, Michael Böhm, bei uns, bei mir zu Hause, gibt es viel Nostalgisches. Das bringt Spannungen, da nicht jedes Objekt für jeden gleich viel wert ist. Ich hebe sehr viel auf. Beim Aufräumen findet man dann vieles und erinnert sich. Diese Erinnerung wäre, wenn das Objekt nicht mehr da ist, verschwunden. Davor habe ich dann etwas Angst und behalte es lieber. Das ist leider auch problematisch, weil dann Platz und Zeit für Neues fehlt. Johannes Glembeck aus Ulm hat uns angerufen. Willkommen in der Lebenszeit zur Nostalgie.
1: Ja, hallo, ganz herzlich willkommen.
2: Ja, Herr Glembeck, was ist Ihre Anmerkung, Ihre Kritik?
1: Meine Kritik, meine Anmerkung ist, Nostalgie finde ich gut. Ich erinnere mich auch zum Beispiel sehr gerne an meine Studienzeit, vor allem sehe aber das auch gesellschaftlich, wie vielleicht weniger Nostalgie als mehr Verklärung teilweise betrieben wird. Also gerade wenn ich mich an meine Studienzeit erinnere und heute die Diskussion um Blasen und Bubbles sehe und dass die Gesellschaft auseinanderbricht. Also ich würde mal sagen, ich wäre nie zu einer Kneipe ins Burschenschaftshaus gegangen und ich glaube, weder RCDS-Mitglieder noch Burschenschaften wären in die Gaststätten gekommen, in die ich mit meiner Bubble, sage ich jetzt mal bewusst, meine Freizeit verbracht habe neben dem Studium. Also ich weiß nicht, ist das wirklich so? Und auch die Diskussion in der Politik, es wird immer härter, die Streitkultur wird immer schärfer. Ich meine, wir haben damals noch auch im Rückblick uns Reden von Franz Josef Strauß angehört. Ich möchte nicht wissen, wenn der heute einen X-Account hätte, was da drin stünde. Also es wird, finde ich, viel verklärt und auch viel, ja, dass das neu wäre. Aber ich meine, heute sagt man ja Rededuelle gestandener alter Politiker, die noch alte Schule waren, Herbert Wehner und Franz Josef Strauß. Aber anders als Hetzreden waren das ja auch letztendlich nicht.
2: Das ist dann Ihre Wertung, aber in der Tat, diese verklärenden Mails haben wir ja auch bekommen, die sagten, also die hatten früher Format und dann hat man so einen Wehner aus dem Bonner Bundestag, genau. Natürlich, vor Augen und vor Ohren, ja, Frau Rosenberger, Herr Glembeck, diese politische Dimension.
5: Also Herr Glembeck, ich würde Ihnen absolut recht geben. Ich würde allerdings sagen, das ist für mich eher ein Thema, was ich nicht unbedingt unter Nostalgie verbuchen würde, sondern es ist eher eine Frage, wie sich unsere Kommunikation, und das ist dann eben nicht nur die individuelle, sondern sozusagen die politische oder die Debattenkultur unter digitalen Vorzeichen, würde ich da auch sagen, insgesamt verändert haben. Mhm. Es gibt nicht mehr so viele Orte und es gibt vor allem keine so wirksamen Orte, in denen eben der Austausch zwischen so unterschiedlichen, ich sag jetzt mal, Bubbles oder Blasen stattfindet. Das Parlament sollte auf jeden Fall ein solcher Ort sein. Und wir wissen, dass sich seit dem Einzug der AfD-Fraktion auch die Kommunikation im Parlament total verändert hat. Und sie ist schärfer geworden und sie ist schwieriger geworden. Und das, würde ich sagen, ist ein solches Anzeichen, an dem man schon sehen kann, früher waren Sachen vielleicht anders, in manchen Teilen auch besser, aber es gibt halt auch immer Ursachen, warum das so ist. Und dieses Zueinanderfinden ist im Moment, in der Gegenwart bestimmt nicht einfacher geworden.
2: Herr Glembeck, Sie haben ja nun die Kneipe eingeführt, ne, im universitären Kontext. Das ist in den Burschenschaftshäusern genauso wie Ihre Kneipen, in die Sie gegangen sind als Student. Würden Sie auch sagen, Nostalgiekritik von Ihnen ist moderne und Fortschrittsverteidigung?
1: Also ich muss sagen, ich sehne mich, weil die Telefonzelle da war, also ich sehne mich tatsächlich nicht gerade nach den materiellen Sachen zurück. Also muss ich sagen, ich liebe das Handy, würde ich jetzt auch nicht sagen, aber ich finde es gut. Ich erinnere mich also nicht nostalgisch daran zurück, dass ich meinen Vater bitten musste, doch eine, wie man dann 8 Meter lange Telefonschnur zu kaufen, dass ich das mit in mein Zimmer nehmen konnte, um dann bis mal privat zu telefonieren und vorher noch im Flur stand und alle anderen Familienmitglieder dran vorbeikamen und mithörten. Also das muss ich ehrlich sagen. Diese Nostalgie nicht. Wie gesagt, ich erinnere mich ganz nostalgisch ans Studium, wenn man das so will, weil es da doch mehr Freizeit, mehr Freude gab. Aber auch da nicht vergessen, dass man halt doch dann eher zu Aldi gehen musste und die billige, vielleicht auch nicht so gute Wurst kaufen musste. Das gehört halt alles, ich glaube, beides gehört dazu. Und Ja, Erinnerung, ja, Verklärung, und das ist dann so der Punkt, was ich, ne? Also ich würde auch vorsichtig sein zu verklären, weil ich meine, so schön das Studium war, jeder Cent musste dreimal umgedreht werden.
2: Oder damals noch der Pfennig, ja.
1: Oder damals noch der Pfennig, ja.
2: Vielen Dank für Ihren Anruf, Herr Glembeck, aus Ulm. Ja? Und wir gehen ein bisschen weiter östlich. Maria Kern aus Bayern. Grüß Gott.
6: Ja, grüß Gott. Ich habe auf den letzten Drücker angerufen, weil mich das Thema an meine Forschungsarbeiten erinnert. Ich lebe in einer Region Bayerns, wo bis vor kurzem die ländliche Bevölkerung weiblich ein traditionelles Gewand anhatte. Hat nichts mit Trachtenvereinen zu tun, obwohl man es Tracht nannte. Ich habe viele Interviews gemacht und ein Erlebnis hat sich mir eingeprägt. Ich habe eine Ausstellung gemacht mit den Kleidern und hat eine meiner Gewehrsfrauen sich mit mir unterhalten, stand da eine Frau über 80 in ihrem wunderschönen Kleid, das sie übrigens selber genäht hat. Sie war nämlich Stürnäherin. Dann hat sie mir erzählt von dem, was sie da anhat und warum und wieso. Und der letzte Satz war folgender: Aber ich möchte diese Zeit niemals mehr zurückhaben. Das war für mich ein Erlebnis. Zweites Erlebnis, ich glaube, es war dieselbe Dame. Ich interview sie als in ihrer Eigenschaft Arbeit als Stöhnäherin. Und da kam die Rede auf diese berühmten, in Bayern berühmten Bauernhochzeiten, die ja alle angeblich so prächtig waren und total geregelt. Und plötzlich, weiß nicht, hat mich der Teufel geritten, frage ich sie: Und wie war eigentlich Ihre Hochzeit? Die Frau stutzt, schluckt und dann sagt sie: Ja, wir sind halt in die Kirche gegangen, wo wir getraut worden sind, und anschließend sind wir mit den Paten zum Essen gegangen.
2: Ja.
6: Drittes Beispiel: In einer Schule, Dorfschule hier im Landkreis, hat vor kurzem so ein sogenannter Brauchtumspfleger den Maibaum, einen Schulmaibaum, der aufgestellt worden ist, umtanzen lassen von den Schülern, von denen er sogar verlangt hat, glaube ich, dass sie im Dirndl erscheinen, die Mädchen. In derselben Gemeinde habe ich auch Störnäherinnen interviewt und die haben mir gesagt, nicht einmal die Nazis konnten bei uns das Dirndl heimisch machen.
2: Da ist ja sehr viel drin, Frau Kern.
6: Die wahre Kleidungstradition war da nämlich noch so lebendig, ja, dass die Leute sich das nicht aufschwatzen ließen.
2: Ja, und wir könnten sicher, Frau Kern, auch noch das Volksliedgut mit dazu nehmen.
6: Ja, genau. Ich bin selber Musikerin, da könnte ich Bände erzählen. Ne? Gerade in Bayern wird ein falsches Geschichtsbild verbreitet, das ist uferlos. Und ich frage mich, wer hat Interesse daran, dass dieses, vorhin hieß es, bereinigte Geschichtsbild verbreitet, nicht nur bereinigt, sondern auch verfälscht, was übrigens dazu führt, die hat mal eine Studentin von früher zu mir gesagt, und Sie sind die wahnsinnige Trachtenerforscht. Ich weiß, was sie gemeint hat. Sie machen sich nämlich nur Feinde. Wenn ein Trachtenverein eine Kleidung ausstellt, darunter steht, so trugen unsere Vorfahren um 1800, und ich weiß ganz genau von den eigenen Großeltern, dass es maximal 1920 getragen wurde.
2: Aha, na gut, diese ganze,
6: und wer hat Interesse
2: daran? Da sind wir aber jetzt ja ganz, ganz weit drin, aber die Frage ist natürlich auch hochpolitisch.
6: Natürlich.
2: Und wir haben auch heute, glaube ich, einen sehr deutschlandfunktypisch deutschen Blick, weil wir ja so das ungebrochene, ganz offene Umgehen am 7. Mai in Norwegen zum Beispiel mit ihren Trachten, mit ihrem Volksliedgut, mit das Königshaus wird gefeiert. Diesen vergleichenden Blick, solche Dinge haben wir heute nicht, sondern wir haben da wahrscheinlich einen ganz starken Abbruch mit 1945. Sie inszenieren ja im Haus der Geschichte, Frau Kern, ich gehe natürlich zu Frau Ruth Rosenberger vom Haus der Geschichte jetzt mit ihren wunderbaren Ausführungen, weil die ja doch so mehr oder weniger mit der Stunde Null-These, ist auch umstritten, aber mit der Stunde Null anfangen müssen. Frau Rosenberger.
7: Ja, also in der Tat erzählen wir im Haus der Geschichte ja die Geschichte seit dem Ende des Zweiten Weltkrieges. Aber ich würde schon sagen, die Geschichte der Demokratie in Deutschland nimmt halt Bezug aufs 19. Jahrhundert, auf die Anfänge der Demokratie. Und ich glaube, Frau Kern, die Geschichte ihrer, ich sage jetzt mal möglichst neutral, Textilien in Bayern, also auch Frauentextilien in Bayern, hat auch eine viel längere Tradition. Sie beschreiben auch, wie die Nazis versucht haben, die zu vereinnahmen, was nicht geklappt hat. Also ich glaube, was Sie beschreiben, ist ein total spannender und ein total guter Weg, um einerseits weiterhin diese Traditionen und auch diese in Teilen Identitäts- oder regionale Identitäten stiftenden Praktiken nicht untergehen zu lassen, weiterzupflegen, auch wenn die alten Akteurinnen sagen, sie sind froh, dass es das nicht mehr gibt. Vielleicht müsste man auch mal genauer nachfragen, sind sie froh, dass es das nicht mehr in dem Ausmaß gibt oder wollen sie es komplett ablehnen und haben es tatsächlich geschafft, sozusagen ihre eigene Geschichte die sein zu lassen, die sie ist und dann auf die Gegenwart zu gucken und zu akzeptieren, dass etwas Neues beginnt, was ja was ganz Besonderes wäre und man es nicht als normal ansehen kann. Aber das, was Sie beschreiben, einerseits zu sagen, es gibt eine Tradition und andererseits zu sagen, die wird kollektiv und auch in der Regel von manchmal im Verband, im Verein oder interessierten Akteuren transportiert. Und es gibt die echte Praxis. Wie war meine eigene Hochzeit? Wie läuft es bei mir tatsächlich zu Hause? Und wie kenne ich es auch aus dem Dorf? Das gegenüberzustellen, das ist, glaube ich, der richtige Weg. Und das ist auch ein guter Weg, um das Individuelle mit dem Allgemeinen zu verbinden.
2: Herr Schiefer ist Psychoanalytiker. Wie haben Sie die Schilderung von Frau Kern aus Ihrer Forschungsarbeit und dieses unterschiedliche Bewerten von allen Seiten Störfeuer wahrgenommen?
4: Ja, also ich kann mir sehr gut vorstellen, Frau Kern, dass Sie da immer wieder in etwas hineinstechen, indem Sie einfach genauer hingucken und genauer hinterfragen. Und ich finde, das, was Sie da thematisieren, hat nur zum Teil mit nostalgischem Innern zu tun. Das geht darüber hinaus. Denn da geht es zum einen um Traditionen, die in Teilen über Jahrzehnte oder Jahrhunderte sich entwickelt haben. Und es geht um ein Objekt, das eine ganz besondere Bedeutung für uns hat, nämlich die Kleidung. Die Kleidung ist ja nun ein sehr körpernahes Objekt, das tragen wir an unserem Körper und gleichzeitig kommuniziert die Kleidung anderen etwas. Also Kleidung ist ein Objekt, das unsere Identität ein Stück zeigt nach außen, aber die auch Zugehörigkeit symbolisiert. Wo gehöre ich denn dazu? Und wenn Sie über Trachten oder über einen bestimmten Kleidungsstil und Art reden, dann geht es da ja auch um eine Zugehörigkeit. Und Zugehörigkeiten, da finde ich Ihre Frage, was Maria Kern, was Sie da vorhin gefragt haben, also wer hat da Interesse dran, da ein falsches Geschichtsbild zu forcieren? Ich würde sagen, bei Zugehörigkeiten wecken sind eigentlich alle Interessensgruppen geweckt, weil darüber kann man etwas steuern, wer wo zugehört, wer sich wo zugehörig fühlt, und Zugehörigkeit kann eben auch über Kleidung transportiert werden. Also ich glaube, da sind wir so an der Schnittstelle zwischen einem Stück Identität, also einem individuellen Prozess in uns allen und eben die Einbindung in soziale Gruppen, zu denen wir dazugehören wollen oder eben auch nicht dazugehören wollen. Und ich glaube, dass das nostalgische Erinnern nur ein kleiner Teil bei diesem Ganzen ist. Also ich glaube, Ihr Thema, Frau Kern, ist ein deutlich größeres.
2: Und Frau Kern, vielleicht trotzdem, weil wir ja gefragt haben, ob wir gerade besonders nostalgisch sind in unserer Sendung, würden Sie diesen Teil der Frage bejahen?
6: Es wird einem von allen Seiten, also gerade in Bayern, reingedrückt. Dieser Dirndlwahn zum Beispiel, der ja mit der Realität null und nichts zu tun hat, mit dem, was das Dirndl wirklich war und von wem es getragen wurde, ist ein Beispiel dafür. Und es wird dann als Nostalgie hingestellt. In vielen Fällen ist es bloß Geschmacklosigkeit, aber das ist ein eigenes Thema. Übrigens, das Zugehörigkeit ist ein interessanter Punkt. Das heißt ja, diese Tracht, in Anführungszeichen, die ich erforscht habe, heißt ja Boris Gwant. Und da ist der erste Irrtum. Die Frauen haben dieses Gwant ja nicht getragen, weil sie in Bayern leben, sondern weil sie borisch, bäuerlich sind oder waren. Das ist ein Standeskleid gewesen. Kein, ich bin jetzt mal gemein, völkisches Produkt. Verstehen Sie, das ist der Punkt, das ist der Unterschied.
2: Ja. Vielen Dank, Frau Kern, für Ihren Input aus Bayern als letzte Hörerin in unserer Lebenszeit. Reagieren Sie ganz kurz, Herr Schiefer und Frau Rosenberger.
7: Ja, also ich glaube, dass man daran sieht, dass das Dirndl vielleicht in der Zeit, die sozusagen nicht historisch verortet ist, sondern eher in der Gegenwart, eine neue Qualität von Zugehörigkeit bekommt und die vielleicht gar nicht mehr so spezifisch regional und vor allem nicht in einer kontinuierlichen Linie mit dieser Tradition zu sehen ist. Und wie man das vermittelt, da könnte man noch mal genauer drauf schauen.
2: Und Herr Schiefer, Kleidungstipp noch zum Schluss vielleicht abbindend.
4: ein Kleidungstipp vom Psychoanalytiker. Ja. Das, also das ist eine wirklich ganz süße Aufforderung an mich. Aber das tun die meisten Menschen ja sowieso. Und wir hatten das am Anfang ja schon, das hatte Frau Rosenberger ja auch an diesem Teil der Jugend- und Popkultur gesagt. Ich glaube, in Kleidungstrends zeigt sich auch immer wieder ein Rückgriff auf frühere Zeiten. Also damit in gewisser Weise auf eine gesellschaftlich nostalgische Tendenz. Und da muss man gucken, womit man Zugehörigkeit eben selber angemessen hat, wo es passt.
2: Oder jetzt shoppen gehen. Das war unsere Lebenszeit. Die Sehnsucht nach gestern. Sind wir gerade besonders nostalgisch? Danke fürs Mithören und Mitmachen, sagt Henning Hubert. Besonders danke ich Ruth Rosenberger vom Haus der Geschichte Bonn und dem Saarbrücker Psychoanalytiker Gernot Schiefer.
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0: 11.30 Uhr, die Nachrichten. In mehreren Bundesländern kämpfen Feuerwehren gegen Waldbrände. In der Nähe der sächsischen Stadt Plauen etwa versuchen die Einsatzkräfte, ein Feuer in einem Trinkwasserschutzgebiet einzuhegen. Das betroffene Gebiet werde zudem mit einer Drohne überwacht, um gezielt Glutnester aufzuspüren, hieß es. Im Landkreis Harz in Sachsen-Anhalt kämpfen rund 250 Einsatzkräfte, unterstützt von einem Löschflugzeug, auf mehreren Hektar gegen einen Waldbrand. Im nordrhein-westfälischen Kreis Düren bedrohen Flammen ein Wohngebiet. Die örtlichen Behörden evakuierten die 1800 Bewohner des südlich der Kreisstadt gelegenen Ortsteils Gai der Gemeinde Hürtgenwald. Das Innenministerium in Düsseldorf ruft die Bevölkerung dazu auf, Wälder nicht zu betreten. Brände könnten sich rasend schnell ausbreiten. Zudem seien die meisten Feuer auf menschliches Fehlverhalten zurückzuführen, hieß es. Auch im Saarland brennt es. Dort bekämpfen hunderte Feuerwehrleute einen Waldbrand bei Ottweiler. Im rheinland-pfälzischen Kreis Bernkastel-Wittlich brennen etwa 5 Hektar Wald. 2 Brände im hessischen Kreis Groß-Gerau führten zu Straßensperrungen. In Sachsen sind 2 mutmaßliche Mitglieder der Dschihadistenmiliz IS festgenommen worden. Die Wohnungen der beiden irakischen Staatsbürger in Dresden und Königstein wurden durchsucht, wie die Generalstaatsanwaltschaft Dresden und das Landeskriminalamt mitteilten. Dabei seien Mobiltelefone, ein Laptop und Ausweisdokumente beschlagnahmt worden. Den 27 und 33 Jahre alten Männern wird die Mitgliedschaft in einer terroristischen Vereinigung im Ausland vorgeworfen. Sie sollen zwischen 2016 und 2017 verschiedenen Kampfverbänden des IS angehört haben. Anlässlich des 5. Jahrestages der Machtübernahme der Taliban in Afghanistan wird wieder Kritik an der Bundesregierung laut. Pro-Asyl kritisierte den Bruch deutscher Aufnahmezusagen für zuvor als gefährdet eingestufte Afghanen. Die Bundesregierung agiere skrupellos und lasse Schutzsuchende im Stich. Die grünen Abgeordneten Nani und Gambier kritisierten die Zusammenarbeit mit den Taliban zur Ermöglichung von Abschiebungen. Die Regierung biedere sich den Radikal-Islamisten an. Einzige Motivation dafür seien Abschiebungen um jeden Preis. Wie Pro-Asyl verwiesen auch die Grünen auf die Situation von Frauen und Mädchen in Afghanistan. Ihnen würden grundlegende Menschenrechte entzogen. Sie würden systematisch aus allen Bereichen des öffentlichen Lebens gedrängt. Nach dem Abzug der US- und NATO-Truppen aus Afghanistan hatten die Taliban am 15. August 2021 die Macht übernommen. Die SPD-Rentenexpertin Klose hat mit Blick auf die empfohlene Abschaffung der abschlagsfreien Rente für Menschen mit mindestens 45 Versicherungsjahren eine Übergangszeit gefordert. Die zuständige Kommission trete zwar für das Aus für die sogenannte Rente mit 63 ein, allerdings unter Berücksichtigung des verfassungsrechtlich gebotenen Vertrauensschutzes, sagte Klose der Funke Mediengruppe. In Rentenfragen bedeutete dies in der Regel 5 Jahre. Wichtig seien bei dieser Änderung verlässliche Regelungen und eine Planbarkeit der Altersvorsorge, mahnte Klose. Sie selbst war stellvertretende Vorsitzende der Rentenkommission. Die US-Marine soll auf Anweisung von Präsident Trump auf ihren Flugzeugträgern die modernen Systeme zum Start von Kampfjets aufgeben und zu den alten Dampfkatapulten zurückkehren. Trump erließ eine entsprechende Vorgabe. Die Umsetzung dürfte Milliarden Dollar kosten. Der Präsident kritisiert die neuen magnetisch betriebenen Katapultsysteme schon seit seiner ersten Amtszeit. Das Thema kam bei Wahlkampfveranstaltungen und anderen Anlässen immer wieder zur Sprache. Das von ihm favorisierte alte System ist allerdings schwieriger zu warten und erfordert mehr Besatzungsmitglieder für den Betrieb. Die modernen Anlagen erlauben es den Flugzeugen, mit höherer Geschwindigkeit von Flugzeugträgern zu starten. Das Wetter. Verbreitet sonnig, im Norden nur wenige hohe Wolkenfelder, im Westen und Südwesten ein paar lockere Quellwolken. Höchstwerte zwischen 31 und 39 Grad. Morgen vom Südwesten bis in den Norden Bewölkungsverdichtung mit einzelnen, teils kräftigen Schauern und Gewittern. Im Südosten zunächst sonnig, später wechselnd bewölkt, Temperaturen 22 bis 38 Grad. Das waren die Nachrichten.
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9: Ich bin Jule Reimer, seien Sie herzlich willkommen.
10: Was wir aus unserer Sicht brauchen, ist ein weiterer Ausbau von erneuerbaren Energien und insbesondere auch des Netzausbaus, also damit der Strom dort auch ankommt, wo er gebraucht wird. Sobald das verfügbar ist, kann man zu günstigen Preisen herstellen und dann sind wir überzeugt, dass wir auch zu international wettbewerbsfähigen Preisen kommen können.
9: Das sagt Peter Giegler, Leiter Nachhaltigkeit bei der Wacker Chemie Aktiengesellschaft, Hauptsitz in Bayern, aber mit Produktion weltweit. Emissionshandel, Strom- und Gaspreise, Recycling. Wir haben in den letzten 4 Tagen im Rahmen unserer Serie über den komplexen Weg der Chemieindustrie in eine grüne, klimaverträgliche Zukunft berichtet. Für heute haben wir nachgefragt, inwieweit sich der Rohstoff Erdöl als Basis für Plastik bereits durch Rohstoffe aus der Natur ersetzen lässt. Und wie sich die vielen anderen Herausforderungen ganz praktisch in einem Unternehmen wie Wacker Chemie bemerkbar machen, das hören Sie dann gleich von Peter Giegler selbst. Im ersten Beitrag bleiben wir aber auch bei Versorgungssicherheit und Preisen. Kohleausstieg, der gerät ins Stocken. Bundesregierung bricht eine zentrale gesetzliche Frist, so titelte in dieser Woche das Wirtschafts-Online-Portal von Business Insider. Bis 2030 sollen nach den gesetzlichen Vorgaben weitere Kohlekraftwerke vom Netz genommen werden. Dafür muss die Bundesregierung laut Gesetz aber erst eine Bewertung vorlegen, wie es um die Versorgungssicherheit und die Strompreise steht. Und die Frist, die endet exakt morgen, Samstag, 15. August 2026. Jonas Panning ist unser Nordrhein-Westfalen-Korrespondent und Berichterstatter für das Rheinische Braunkohlenrevier. Jonas, Bundeswirtschaftsministerin Reicher hat ja diese Evaluierung verschoben. Morgen wird nichts passieren. Wie lautet die Begründung?
11: Ja, das Bundeswirtschaftsministerium hat am Mittwoch auf unsere Nachfrage in Berlin auf das Strom-VKG verwiesen. Mit diesem Gesetz soll die Abdeckung des Strombedarfs ab dem Jahr 2031 geregelt werden. Und es ist erst vor wenigen Wochen vom Bundestag verabschiedet worden. Ein zentraler Teil dieses Gesetzes ist der Bau neuer Gaskraftwerke, um Reservekapazitäten für Dunkelflauten zur Verfügung zu halten. Dafür gibt es 3 Ausschreibungsrunden, an denen sich dann interessierte Konzerne beteiligen können. Die erste findet jetzt im September statt, die zweite Ende Dezember und die letzte Mitte Februar kommenden Jahres. Diese Ausschreibungsrunden, die wolle man noch abwarten und danach den Evaluierungsbericht vorlegen, so das Bundeswirtschaftsministerium. In der Sache sei damit allerdings noch nichts entschieden, wurde betont. Der Bau dieser Gaskraftwerke, die später auch Wasserstoff verbrennen können sollen, wird vom Staat mit Milliarden subventioniert. Deshalb gab es lange Verhandlungen mit der EU-Kommission, die diesem Prozedere zustimmen muss und endgültig hat sie das bislang übrigens auch noch nicht getan.
9: Wieso, Sie berichten ja hauptsächlich über das Braunkohlerevier im Rheinland, wieso ist Nordrhein-Westfalen da besonders im Fokus oder hat das besondere Folgen?
11: Ja, besondere Folgen hat es in Nordrhein-Westfalen möglicherweise für den Wahlkampf, denn im April, Ende April nächsten Jahres wird ein neuer Landtag gewählt, in Düsseldorf 2020 in einem gemeinsamen, haben damals bei der Vorstellung Nordrhein-Westfalen zur ersten klimaneutralen Industrie In politischen Reden wird immer wieder die Transformation im rheinischen Braunkohlerevier von der Kohle zur KI betont. Microsoft baut ein großes Rechenzentrum in Bergheim in der Nähe von Köln. Bau eines weiteren angekündigt. Industrieparks befinden sich im Bau. Verbunden ist damit natürlich die Hoffnung auf viele neue Arbeitsplätze. Die Frage ist aber natürlich, ist die Versorgungssicherheit ab 2030, wenn keine Kohle mehr abgebaut werden soll, wie es geplant ist seit der Einigung im 2022. Das Thema dürfte also eine große Rolle im Wahlkampf spielen im kommenden Jahr, denn die Entscheidung, ob es mit der Braunkohle zunächst dann doch noch weitergeht, die wird dann stand jetzt ein paar Monate vor der Wahl bekannt gegeben.
9: Jonas Panning, wir haben nur noch ganz kurz Zeit und wir haben dich sehr abgehackt gehört. Bitte noch ganz kurz. Braucht Nordrhein-Westfalen Kohlestrom? Ganz kurz.
11: Ja, stand jetzt nicht, weil der Bedarf momentan nicht gedeckt ist. So belegen es zumindest der IHK. Alles Weitere wird man dann erst im Februar erfahren, wenn der Evaluierungsbericht vorliegt.
9: Vielen Dank an Jonas Panning und wir bitten um Entschuldigung. Da war die Leitung leider sehr, sehr schlecht und ich befürchte, Sie haben alle nur die Hälfte gehört, genauso wie wir. Dankeschön. Beim Übergang weg vom fossilen Zeitalter hin zu einer klimafreundlichen Produktion ist die Chemieindustrie gleich doppelt gekniffen. Sie braucht viel Energie, meistens Erdgas, um ihre chemischen Produkte herzustellen. Gleichzeitig bilden fossile Rohstoffe, Kohle, Erdöl und Gase, den Grundstoff für die meisten Produkte und Chemikalien der Branche. Mais, Stroh, Holz sind nur drei Beispiele, aus denen sich ebenfalls Grundchemikalien herstellen lassen, wird aber bisher nicht in großem Maßstab genutzt. Daniela Siebert hat bei Forschern und der Industrie nachgefragt, was geht und was nicht.
12: Dieser 3D-Drucker arbeitet in Potsdam, in einem Labor des IAP Fraunhofer Institutes. IAP steht für Institut für angewandte Polymerforschung. Hier verwendet das Gerät als Rohmaterial gerade einen Plastikfaden auf Erdölbasis. Manchmal erzeugt das Laborteam seinen Druckerrohstoff auch selbst aus Polymilchsäure, hergestellt aus Pflanzen. Polymilchsäure, kurz PLA, ist derzeit die gängigste bioökonomische Alternative zum Erdöl, sagt Institutsleiter Alexander Böker. Die Vorteile von Bioplastik wie diesem liegen für den Chemieprofessor auf der Hand.
13: Zum einen natürlich eine enorme Ersparnis am CO2-Fußabdruck. Es ist am Ende eine Resilienz- und eine Unabhängigkeitsfrage.
12: Bislang allerdings ist die bioökonomische Produktion von Kunststoffen als Alternative zur herkömmlichen Produktion aus Erdöl extrem selten.
13: Also wenn man sich die Herstellungszahlen anschaut, dann stellt man fest, dass Bioplastik im Moment weltweit einen Anteil von 0,7% bei der Herstellung von Kunststoff ausmacht.
12: Dabei verfügen viel mehr Länder über Ausgangsstoffe für Bioplastik als über Erdöl. Denn Bioplastik lässt sich vor allem aus Mais, Holz und Weizenstroh gewinnen. Genau genommen geht es um die darin enthaltenen Zucker, erklärt Alexander Böker. Diese lassen sich durch biotechnologische Methoden zu Monomeren weiterverarbeiten, aus denen dann wiederum Polymere, also Kunststoffe, zusammengefügt werden können. Der Wissenschaftler skizziert, wieso aus Mais Kunststoff werden kann.
13: Aus dem Mais nimmt man den Zucker. Der Zucker wird an ein Bakterium verfüttert. Das Bakterium scheidet ein Stoffwechselprodukt aus. Und dieses Produkt ist schließlich schon der Grundstoff, das sogenannte Monomer, quasi die eine Perle auf der Kette, die dann am Schluss zu einer langen Perlenkette zusammengesetzt wird. Und das ist eben das Polymer.
12: Es sind vor allem wichtige Grundchemikalien wie Bernsteinsäure und Polymilchsäure, die sich so erzeugen lassen. Polymilchsäure kann zum Beispiel alternativ zu erdölbasiertem Polyethylen verwendet werden. Aus Bernsteinsäure lässt sich unter anderem Polyurethan herstellen. Die biologisch erzeugten Moleküle seien denen aus Erdöl ebenbürtig, sagt Böker. Der gravierende Unterschied trete bei den Eigenschaften auf, die man den Kunststoffen verleihen möchte. Eine Biopolyesterverpackung für Erdbeeren beispielsweise

0: Verband Plastics Europe.
1: Biobasierte Kunststoffe werden bereits heute in Verpackungen, Sportartikeln, Bauteilen im Auto, in Elektrogeräten oder auch in anderen technischen Produkten eingesetzt. Und sehr viele Schmiermittel und auch Additive, die zu den Kunststoffen hinzugegeben werden, damit sie eine gewisse Funktion bekommen, sind auch biobasiert.
0: Es gäbe keine Förderung des Absatzmarktes durch die Politik. Das ist für Lars Börger vom Nova-Institut ein Grund für den geringen Marktanteil. Auch Aljaksandra Schuljakiewicz findet in der jetzigen Transformationsphase politische Weichenstellungen entscheidend.
1: Wir benötigen klare Regeln, wann und wo biobasierte Lösungen tatsächlich eingesetzt werden sollen. Und wir brauchen eine klare Anerkennung für biobasierte Rohstoffe, damit dort gezielt die Nachfrage entsteht.
0: Die EU prüfe gerade eine Bioquote für Verpackungen, so Schuljakiewicz. Außerdem laufe noch die Diskussion, wie für weitere Industriebereiche, in denen Rezyklatquoten anvisiert werden, biobasierte Lösungen einbezogen werden können, etwa bei Fahrzeugen. Der große Durchbruch für Bioplastik scheitert derzeit vor allem am Preis, sagt Lars Börger. Denn es sei oft doppelt so teuer wie Plastik aus Erdöl. Für wichtiger hält er jedoch die unternehmerische Entscheidung.
2: Die Chemiemanager müssen die Transformation wirklich als Chance erkennen, sich auf eine neue Ökonomie zu besinnen, wo Europa führend sein kann. Die Politiker müssen das unterstützen. Und dazu gehört eben tatsächlich als Hauptpunkt eine Investitionssicherheit, sodass die, die jetzt wirklich in neue Technologien investieren, dann nicht am Ende in die Röhre gucken.
0: In Deutschland hätten sich sowohl kleine und mittelständische Firmen als auch viele Riesen wie BASF oder Covestro schon auf den Weg in Richtung Bioplastik gemacht, beobachtet Lars Börger. Vor allem mit Holz, Mais, Weizenstroh, pflanzlichen Ölen und Fetten als Quelle. Zur Verwendung in Verpackungen und Autos. Und das wichtigste Zukunftspotenzial für Bioplastik?
2: Wo es einen großen Impact haben könnte, ist natürlich im Bau. Das hätte noch den zusätzlichen Effekt, dass man quasi nachwachsende Rohstoffe in Bauten einschließt, in Anführungszeichen, und damit auch eine Art von Kohlenstoffspeicherung betreibt.
0: Damit bedeutet Bioplastik also im Prinzip doppelten Klimaschutz. Anfangs in der Produktion und dann als langlebiges Bauprodukt. Biobasierte Kunststoffe in der Bauwirtschaft könnten auch einen wertvollen Beitrag zur Bioökonomiestrategie der Europäischen Union leisten, betont die staatlich geförderte Fachagentur Nachwachsende Rohstoffe. In Deutschland verarbeitet der Bausektor jährlich über 3 Millionen Tonnen Kunststoff, rechnen ihre Fachleute vor. Bislang seien hier aber nur wenige Nischenprodukte am Markt, etwa Wanddübel aus Biopolyamid. Vieles mehr sei technisch möglich, aber wirtschaftlich nicht konkurrenzfähig. Eine andere Hürde für Bioplastik ganz generell sieht Lars Börger in der Verarbeitungskette. Je weiter man sich vom Rohstoff entferne, desto mehr müssten sich die Produzenten bei ihren Investitionsentscheidungen festlegen. Besonders einfach und effektiv findet er daher den Umstieg bei der Grundstoffherstellung, etwa wenn Methanol aus Pflanzen statt aus Erdöl gewonnen wird.
2: Aus Methanol kann man im Prinzip jede Chemikalie herstellen. Wenn man das Biomethanol eben sinnvoll herstellt, dann könnte man die gesamte Chemieindustrie umstellen.
0: Alexander Böker vom Fraunhofer Institut in Potsdam registriert derweil ein wachsendes Interesse der Chemieindustrie an Bioplastik.
3: Wir merken das in der Tat, allerdings nicht in dem Maße, in dem wir uns das gerne wünschen und wie die Möglichkeiten auch wären.
0: Auch Chemieprofessor Böker hält es für die Aufgabe der Politik, diesen Markt durch Vorschriften anzuschieben. Aber behutsam.
3: Ein grundsätzliches Problem ist weniger die Rohstoffverfügbarkeit, sondern es ist eher die Verfügbarkeit von Fabriken, die in der Lage sind, diese Rohstoffe dann zu verarbeiten und dann daraus Biokunststoffe herzustellen.
0: Zu ambitionierte Vorgaben für bio- statt fossilbasierte Kunststoffe seien derzeit noch gar nicht erfüllbar.
4: Daniela Siebert über Biorohstoffe in der Chemieindustrie. 1914, da gründete im bayerischen Burghausen der Kaufmann Alexander Wacker seine Gesellschaft für elektrochemische Industrie, heute bekannt als Wacker Chemie Aktiengesellschaft. 6 Milliarden Euro Jahresumsatz im Vergleich zu BASF wirkt Wacker eher klein, stimmt aber nicht, das Unternehmen produziert weltweit. Der Spezialchemiehersteller ist wie die gesamte Branche wesentlich von fossilen Rohstoffen abhängig. Ich habe Peter Giegler, weltweit zuständig für Nachhaltigkeit bei Wacker, gefragt, wie das Unternehmen zum Klimaschutz beiträgt. Aber als erstes wollte ich wissen, wo uns Wacker im Alltag begegnet.
5: Also ich bin mir sicher,

0: dass Sie tatsächlich heute auch schon Kontakt mit einem Wacker-Produkt hatten. Genau, weil unsere Produkte stecken in unzähligen Produkten des alltäglichen Lebens. Das kann in der Zahnpaste tatsächlich sein, dem Fliesenkleber oder auch Ihrem Smartphone. Was Letzteres betrifft, jeder zweite Mikrochip weltweit enthält sogenanntes Polysilizium von Wacker. Das ist übrigens auch das reinste von Menschenhand hergestellte Material. Also in der Zahnpaste, das ist sogenannte hochdisperse Kieselsäure. Das ist ein weißes Pulver, wenn man so will, mit dem die Zähne am Ende auch sauberer werden. Deswegen, Sie sehen, wir sind ein Anbieter hochentwickelter chemischer Spezialprodukte, die aber eben nicht direkt an den Endkunden gehen, sondern erstmal noch zu anderen Kunden. Und dann kennt man den Namen Wacker meistens tatsächlich nicht, obwohl wir fast überall irgendwo drin stecken.
1: Ich weiß, Sie haben auch biobasierte Lösungen, aber wenn Sie mal zurückblicken, gab es eine Zeit, wo eigentlich alles fossil war und jetzt vielleicht in den letzten 10 Jahren oder so, es kam dann so eine Wende oder war da schon immer so eine Zweiteilung?
0: Ich fange mal mit der Energie an. Da ist es tatsächlich genau das Gegenteil. Da war nämlich regenerative Energie in Form von Wasserkraft eigentlich der Grund, warum sich Wacker in Burghausen angesiedelt hat. Den Alzkanal, dadurch konnte man Energie gewinnen und deswegen wurde damals der Standort ausgewählt. Also, und wenn wir uns jetzt die Rohstoffe anschauen, Sie hatten es schon erwähnt, üblicherweise beruht oder basiert die chemische Industrie auf petrochemischen Rohstoffen. Wir haben aber tatsächlich einen ganz besonderen Hauptrohstoff, nämlich Quarz. Also Quarz kennt man in Form von Sand und Gestein und den nehmen wir zum Beispiel her, um Silizium, ein Element herzustellen, das Ausgangsmaterial für ganz viele Produkte bei Wacker ist.
1: Recycling wird ja ein wichtiger Punkt für die Zukunft auch sein. In welchem Ausmaß kann Wacker bereits mit Rohstoffen oder Grundstoffen arbeiten, die aus dem Recycling hervorgegangen sind?
0: Das hängt sehr stark davon ab, zu wie viel Prozent wir am Ende im Endprodukt enthalten sind. Also wenn wir quasi nur zu 1% enthalten sind, dann wird dieses 1% im Endprodukt schwierig zu recyceln sein. Wenn wir größere Mengen an Material am Endprodukt ausmachen, dann kann das natürlich ein Thema sein und das schauen wir uns tatsächlich heute schon an. Aber grundsätzlich ist es tatsächlich so, dass Recycling in der chemischen Industrie aktuell eigentlich noch eher am Anfang steht.
1: Die Chemieproduktion funktioniert ja meist als Verbund. Also Verbund heißt ja, dass an einem Chemiestandort ganz viele verschiedene Unternehmen angesiedelt sind, dass sie eine Grundstoffproduktion da haben, dass die einzelnen Unternehmen vielleicht dann auch im Prozess irgendwelche Nebenprodukte entwickeln, die wiederum ein anderes Unternehmen nutzen kann. Was bedeutet das, diese Abhängigkeit oder diese Verschränkung im Verbund für einen Transformationsprozess hin zu einer kohlenstoffärmeren Produktion?
0: Also ich würde gar nicht mal sagen, dass der Verbund zwingend erfordert, dass es mehrere Unternehmen sind. Also grundsätzlich ist Verbund erstmal das, ich setze vorne eine Ressource ein und versuche, die bestmöglich und effizient möglich zu nutzen oder einen Rohstoff. Das kann aber auch Energie, Wasser, wie auch immer sein. Das heißt, ich habe ein chemisches Produktionsverfahren, das hat ein Hauptprodukt und Nebenprodukte und das Nebenprodukt setze ich im nächsten Verfahren dann wieder ein. Und so entsteht ein, ich sag mal, ein integriertes Produktionsnetzwerk.
1: Aber Transformation in Richtung kohlenstoffarme Chemie bedeutet ja auch, dass möglicherweise in diesem Verbund dann irgendein Puzzleteil wegfällt oder ersetzt wird durch was wiederum, was dann wiederum Einfluss auf einen anderen Bereich von Transformation hat. Wie schwer ist sowas dann zu integrieren in so einen Verbund?
0: Ich glaube nicht, dass Dinge wegfallen. Das Ziel ist ja nicht zu sagen, wir ändern die Chemie, sondern es geht eher darum, zu defossilisieren, das heißt, fossile Quellen durch erneuerbare Quellen zu ersetzen. Und das ist bei der Energie natürlich genauso.
1: Wie weit sind Sie da?
0: Also wenn man jetzt mal von unserem CO2-Fußabdruck ausgeht, also das, was wir heute an direkten Emissionen verursachen, beziehungsweise die Emissionen, die wir durch unsere Energie zukaufen, so haben wir uns zum Ziel gesetzt, zwischen 2020 und 2030 50% zu reduzieren. Da sind wir heute bei minus 43%. Da haben wir eigentlich schon einen ganz guten Fortschritt erzielt.
1: Und wir haben es geschafft.
0: Durch verschiedenste Maßnahmen. Also letztlich ist es so, dass wir natürlich sehr, sehr viele Ideen haben. Wir kennen unsere Emissionsquellen. Wir wissen auch, was für alternative Technologien oder Ausgangsmaterialien haben wir. Auf der anderen Seite sind wir ja ein Wirtschaftsunternehmen. Das heißt, wir müssen irgendwie schauen, dass die Maßnahmen, die wir umsetzen zur CO2-Reduktion, dass die sich auch rechnen. Und wir haben im Wesentlichen keine technologische, sondern tatsächlich eher eine wirtschaftliche Herausforderung. Wir haben da eine Methodik entwickelt, wie wir priorisieren und entscheiden. Das heißt, wir berechnen für jede Idee, jedes Projekt, das uns einfällt, sogenannte CO2-Vermeidungskosten. Und damit haben wir eine einheitliche Vergleichsmethodik für alle möglichen Projekte, egal wie klein oder groß die sind.
1: Und wie vermeiden Sie es denn dann ganz konkret?
0: Genau, also was tun wir? Also einerseits haben wir sehr viele Energieeffizienzmaßnahmen, die dazu führen, dass wir zum Beispiel weniger Dampf erzeugen müssen und dadurch Erdgas sparen, was am Ende CO2-Emissionen spart. Das kann sein, dass man zum Beispiel eine Destillationskolonne, um mal im chemischen Umfeld zu bleiben, durch eine modernere Destillationskolonne ersetzt, die dann weniger Energie verbraucht. Das kann aber auch der Zukauf von erneuerbarer Energie sein, weil sie sowohl wirtschaftlich als auch von der CO2-Reduktion günstig ist.
1: Jetzt haben wir im Energiebereich für die Chemie ja zwei Entwicklungen. Die eine ist, wir haben hohe Strompreise, wir haben durch die ganzen Unruhen auf dem Weltmarkt, Überfall Russlands auf die Ukraine etc., die Gaspreise auch deutlich höher. Wir haben ein Emissionshandelssystem. Pro Tonne CO2 gibt es einen Preis. Gleichzeitig sind diese Zertifikate Ihnen aber zum Teil großzügig, kostenlos zugeteilt worden. Also eine Mischung aus höheren Preisen, gleichzeitig auch bestimmten Kompensationsmaßnahmen. Welche Rolle spielt diese Entwicklung im Energiebereich für Sie ganz konkret? Können Sie damit umgehen?
0: Also es ist eine Herausforderung, definitiv. Vielleicht auch hier nochmal, wir sind ein sehr energieintensives Unternehmen, um mal eine Größenordnung zu geben. Wir verbrauchen knapp 1% des deutschen Stroms. Und wie Sie schon gesagt haben, gleichzeitig sind wir aber auch ein globales Unternehmen und stehen im Wettbewerb mit Firmen in China und USA, die teilweise 3 bis 5 Mal niedrigere Stromkosten haben. Das heißt, das Thema Energie ist für uns ein ganz entscheidender Wettbewerbsfaktor und natürlich ETS kommt dazu natürlich noch on top, ganz klar.
1: ETS als Emissionshandelssystem, genau. In Europa. Nun haben die Chinesen aber auch ein Emissionshandelssystem mittlerweile. Und einzelne Bundesstaaten in den USA meines Wissens auch.
0: Ja, allerdings sprechen wir hier von einem ganz anderen Niveau, sage ich mal, als das, was wir hier in Europa haben.
1: Ist denn das ETS, das Emissionshandelssystem, für Sie Ansporn oder Hindernis oder beides? Also das Emissionshandelssystem der Europäischen Union? Und gehen Sie dann vielleicht in anderen Teilen der Welt ganz anders mit dem Thema Energie, CO2-Ausstoß um?
0: Also um die letzte Frage zu beantworten, nein. Also wir betrachten das Thema global. Grundsätzlich, aktuell würde ich sagen, ist das Emissionshandelssystem eher ein Hindernis. Warum? Grundsätzlich erzeugt das Emissionshandelssystem natürlich einen Transformationsdruck, da keine Frage. Das Problem dabei ist oder die Herausforderung, wenn wir diesen Transformationsdruck haben, dann brauchen wir aber auf der anderen Seite auch einen, ich nenne es mal, rentablen Transformationspfad. Also wir müssen wissen, was wir dann stattdessen tun können, auch damit wir wettbewerbsfähig bleiben können. Und vielleicht kann ich es an einem Beispiel ein bisschen greifbarer machen. Wir erzeugen Dampf, wichtiger Energieträger in der chemischen Industrie, aus Erdgas. Sprich CO2-intensiv, unterliegt dem Emissionshandel. Wir hätten eine Technologie mit sogenannten Hochtemperatur-Wärmepumpen, mit dem wir den Dampf klimafreundlich und tatsächlich auch effizienter herstellen könnten und wären somit nicht mehr auf die gasbasierte Dampferzeugung angewiesen. Aber was wir dafür brauchen, ist günstigen Strom. Und es ist eben heute so, dass sich das Ganze nicht errechnet.
1: Was würden Sie sich wünschen von der deutschen Politik, von der Bundesregierung an Unterstützung?
0: Also was wir aus unserer Sicht brauchen, ist ein weiterer Ausbau von erneuerbaren Energien und insbesondere auch des Netzausbaus, also damit der Strom dort auch ankommt, wo er gebraucht wird, beziehungsweise was man auch noch dazu nehmen kann, ist natürlich Speichersysteme, um dann das Netz zu stabilisieren. Sobald das verfügbar ist, erneuerbare Energien, kann man zu günstigen Preisen herstellen und wenn wir die erneuerbaren Energien haben, den entsprechenden Netzausbau, dann sind wir überzeugt, dass wir auch zu international wettbewerbsfähigen Preisen kommen können. Ich glaube, ein wesentlicher Punkt ist, weil Sie gefragt haben, was wir uns von der Politik wünschen, ist das Thema langfristige Planungssicherheit. Also wir müssen investieren und wir wollen auch investieren. Das Problem dabei ist, wenn sich die Rahmenbedingungen permanent ändern, dann ist es natürlich schwierig und dann wird niemand hergehen und sagen, okay, ich investiere jetzt in größere Summen in das oder jenes, weil ich nicht weiß, ob sich das am Ende wirklich rentiert. Also das ist, glaube ich, auch nochmal ein wichtiger Punkt.
1: Der Wunsch von Peter Giekler, Leiter Nachhaltigkeit bei Wacker Chemie, an die Bundesregierung. Alle Beiträge unserer Serie zu einer ergrünenden Chemieindustrie in der Deutschlandfunk-App. Tschüss, sagt Jule Reimer.
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3: Zwölf Uhr, die Nachrichten. Zunächst die Übersicht. In der Partei BSW wird über den Umgang mit der AfD diskutiert. Die Feuerwehr kämpft in mehreren Regionen Deutschlands weiter gegen Waldbrände. In Großbritannien hat der Rechtspopulist Farage eine Nachwahl gewonnen und damit erneut ein Parlamentsmandat errungen. Die Meldungen im Einzelnen. Die BSW-Vorsitzende Mohammed Ali hat vor den Landtagswahlen in Ostdeutschland eine Koalition mit der AfD ausgeschlossen. Die Partei sei programmatisch sehr weit weg vom BSW, sagte Mohammed Ali im Deutschlandfunk. Zudem gebe es zumindest im AfD-Landesverband in Sachsen-Anhalt Faschisten und Rechtsextreme. Mit so einer Partei könne man daher nicht koalieren. Gleichwohl erklärte Mohammed Ali, mit der AfD über Inhalte sprechen zu wollen. Man könne eine Partei, die etwa in Sachsen-Anhalt vor einer absoluten Mehrheit stehe, nicht ignorieren. Der, so Mohammed Ali wörtlich, Brandmauerweg der Altparteien sei gescheitert. Thüringens Infrastrukturminister Schütz sagte dem Berliner Tagesspiegel, man habe das BSW nicht gegründet, um der AfD an die Macht zu verhelfen. Parteigründerin Wagenknecht und die beiden BSW-Vorsitzenden Mohammed Ali und Demasi hatten überparteiliche Ministerpräsidenten in Sachsen-Anhalt und Mecklenburg-Vorpommern ins Gespräch gebracht. Diese sollten unter Einbindung der AfD mit wechselnden Mehrheiten regieren. Die Präsidentin des Deutschen Kinderschutzbundes, Andresen, sieht mehrere Ursachen für den Anstieg der Fallzahlen bei den Kindeswohlgefährdungen. Es gebe heute eine größere Wachsamkeit und eine höhere Bereitschaft, Verdachtsfälle zu melden, sagte Andresen im Deutschlandfunk. Hinweise kämen inzwischen auch von Nachbarn oder anderen Personen aus dem Umfeld der Familien. Ursachen für Gewalt seien oft Überforderung oder Konflikte in Partnerschaften. Zugleich betonte die Präsidentin die Bedeutung einer guten Qualifizierung von pädagogischen Fachkräften. Andresen regte an, das Thema Kinderschutz stärker in Studium und Weiterbildung zu verankern. Laut dem Statistischen Bundesamt stellten die zuständigen Behörden 2025 bei rund 79.800 Kindern und Jugendlichen eine Gefährdung durch Vernachlässigung oder psychische, körperliche bzw. sexuelle Gewalt fest. Die SPD-Rentenexpertin Klose hat mit Blick auf die empfohlene Abschaffung der abschlagsfreien Rente für Menschen mit mindestens 45 Versicherungsjahren eine Übergangszeit gefordert. Die zuständige Kommission trete zwar für das Aus für die sogenannte Rente mit 63 ein, allerdings unter Berücksichtigung des verfassungsrechtlich gebotenen Vertrauensschutzes, sagte Klose der Funke Mediengruppe. In Rentenfragen bedeutete dies in der Regel 5 Jahre. Wichtig seien bei dieser Änderung verlässliche Regelungen und eine Planbarkeit der Altersvorsorge, mahnte Klose. Sie selbst war stellvertretende Vorsitzende der Rentenkommission. In mehreren Bundesländern kämpfen Feuerwehren gegen Waldbrände. In der Nähe der sächsischen Stadt Plauen etwa versuchen die Einsatzkräfte, ein Feuer in einem Trinkwasserschutzgebiet einzuhegen. Das betroffene Gebiet werde zudem mit einer Drohne überwacht, um gezielt Glutnester aufzuspüren, hieß es. Im Landkreis Harz in Sachsen-Anhalt kämpfen rund 250 Einsatzkräfte, unterstützt von einem Löschflugzeug, auf mehreren Hektar gegen einen Waldbrand. Im nordrhein-westfälischen Kreis Düren bedrohen Flammen ein Wohngebiet. Die örtlichen Behörden evakuierten die 1.800 Bewohner des südlich der Kreisstadt gelegenen Ortsteils Gai der Gemeinde Hürtgenwald. Die Bewohner mehrerer Stadtteile Dürens sollen geschlossene Räume aufsuchen. Wegen des Brandes in Hürtgenwald komme es zu Rauchniederschlag, teilte die Kreisverwaltung mit. Das Innenministerium in Düsseldorf rief die Bevölkerung dazu auf, Wälder nicht zu betreten. Brände könnten sich rasend schnell ausbreiten. Zudem seien die meisten Feuer auf menschliches Fehlverhalten zurückzuführen, hieß es. Auch im Saarland, Rheinland-Pfalz und Hessen gibt es Waldbrände. Das Chemieunternehmen Wacker wünscht sich für den Einsatz klimafreundlicherer Technologien mehr langfristige Planungssicherheit durch die Politik. Der Leiter Nachhaltigkeit weltweit, Giegler, sagte im Deutschlandfunk, man müsse und wolle investieren. Er verwies jedoch darauf, dass das schwierig sei, wenn sich die Rahmenbedingungen ständig änderten. Außerdem beklagte Giegler, dass klimafreundlichere Technologien sich oft nicht rechneten, da etwa Strom zu teuer sei. Darum brauche es einen weiteren Ausbau von erneuerbaren Energien und insbesondere auch der Stromnetze. Die Wacker Chemie AG verbrauche knapp 1% des deutschen Stroms. Grundsätzlich sieht Giegler den Spezialchemiehersteller bei der Emissionsreduzierung jedoch auf einem guten Weg. Seit 2020 habe man die direkten Emissionen, die also direkt bei der Produktion entstehen, um 43% reduziert. Bis 2030 strebe man 50% an. In der deutschen Autoindustrie schwinden die Arbeitsplätze derzeit schneller als in jeder anderen Industriebranche. Zum Ende des ersten Halbjahres 2026 waren dort 691.500 Menschen beschäftigt und damit so wenig wie noch nie seit 2005. Innerhalb eines Jahres betrug der Rückgang 5,8%, wie das Statistische Bundesamt in Wiesbaden mitteilte. Dennoch ist die Autoindustrie gemessen an der Beschäftigtenzahl nach wie vor die zweitgrößte Industriebranche hierzulande, nach dem Maschinenbau mit knapp 906.000 Beschäftigten. In Sachsen sind zwei mutmaßliche Mitglieder der Dschihadistenmiliz IS festgenommen worden. Die Wohnungen der beiden irakischen Staatsbürger in Dresden und Königstein wurden durchsucht, wie die Generalstaatsanwaltschaft Dresden und das Landeskriminalamt mitteilten. Dabei seien Mobiltelefone, ein Laptop und Ausweisdokumente beschlagnahmt worden. Den 27 und 33 Jahre alten Männern wird die Mitgliedschaft in einer terroristischen Vereinigung im Ausland vorgeworfen. Sie sollen zwischen 2016 und 2017 verschiedenen Kampfverbänden des IS angehört haben. NATO-Kampfjets haben eine in den lettischen Luftraum eingedrungene Drohne abgeschossen. Damit sei der zuvor ausgelöste Luftalarm aufgehoben, teilte ein Sprecher des lettischen Militärs mit. Details zur Herkunft der Drohne wurden nicht genannt. Nach russischen Behördenangaben wurden im Leningrader Gebiet 15 ukrainische Drohnen abgeschossen. Die Region grenzt an Finnland und das Baltikum. Lettische Behörden teilten mit, es werde nun untersucht, ob es sich bei der Drohne um eine von Russland abgewehrte ukrainische handeln könnte. Finnland richtete laut Regierung als Vorsichtsmaßnahme vor möglichen Drohnen eine Sperrzone für den Luft- und Schiffsverkehr ein. Der britische Rechtspopulist Farage hat seinen Sitz im britischen Parlament zurückgewonnen. Bei der Nachwahl im südenglischen Badeort Clacton erhielt Farage 22.239 Stimmen. Die großen politischen Parteien hatten die Wahl boykottiert. Hauptkonkurrent war eine von einem Komiker geschaffene satirische Figur im Mülleimerkostüm. Diese Count Binface genannte Figur erhielt 9.455 Stimmen. Farage hatte die Nachwahl selbst ausgelöst. Er legte seinen Sitz als Abgeordneter im Juli nieder, um sich nach Vorwürfen über eine nicht deklarierte Millionenspende an seine Partei erneut das Mandat der Wähler zu sichern. Der Betrieb des Flughafens Catania auf der italienischen Insel Sizilien ruht wegen des jüngsten Ausbruchs des Vulkans Ätna weiter. Bis morgen um 2 Uhr werde es keinerlei Ankünfte oder Abflüge geben, teilte der Betreiber mit. Reisende sollten sich nicht zum Flughafen begeben, ohne vorher den Status ihrer Verbindung abzuklären. Seit Beginn des Vulkanausbruchs vor einer Woche wurden hunderte Flüge gestrichen oder umgeleitet. Die Aschewolke macht Starts und Landungen zu gefährlich. Der US-Bundesstaat Hawaii hat wegen des nahenden Tropensturms Lala den Notstand ausgerufen. Die Bewohner sollten ihre Häuser sichern, wichtige Vorräte vorhalten und Notfallpläne durchgehen, forderte der örtliche Gouverneur. Der Sturm müsse ernst genommen werden. Es wird erwartet, dass sich Lala zu einem Hurricane entwickelt und im Südosten der Inselgruppe auf Land stößt. Und hier noch einmal die Übersicht. In der Partei BSW wird über den Umgang mit der AfD diskutiert. Die Feuerwehr kämpft in mehreren Regionen Deutschlands weiter gegen Waldbrände. In Großbritannien hat der Rechtspopulist Farage eine Nachwahl gewonnen und damit erneut ein Parlamentsmandat errungen. Das Wetter. Verbreitet sonnig, im Norden nur wenige hohe Wolkenfelder, im Westen und Südwesten ein paar lockere Quellwolken. Höchstwerte zwischen 31 und 39 Grad. Morgen vom Südwesten bis in den Norden Bewölkungsverdichtung mit einzelnen, teils kräftigen Schauern und Gewitter. Im Südosten zunächst sonnig, später wechselnd bewölkt, Temperaturen 22 bis 38 Grad. Die weiteren Aussichten: am Sonntag wechselnd bewölkt, in der Mitte und im Süden Schauer und Gewitter, örtlich mit Unwettergefahr 22 bis 32 Grad. Das waren die Nachrichten.
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4: Mit Philipp May. Schönen guten Tag.

0: Hitze und Dürre haben Europa und Deutschland weiter fest im Griff mit vielen Folgen. Jetzt ist im Hürtgenwald in der Nordeifel ein Waldbrand außer Kontrolle geraten und es musste ein Ortsteil evakuiert werden. Hören wir den Bürgermeister der Gemeinde, Stefan Kran.
1: Wir haben gesagt, Sicherheit geht vor über alles. Und ich glaube, es ist besser für die Leute, sie sind hier in der Sicherheit. Und die blockieren auch nicht die Feuerwehrleute, das kommt ja auch noch hinzu. Und wir hoffen so, dass wir den Ort verschont bekommen vom Feuer.
0: Wie ist die Lage aktuell, sprechen wir gleich drüber mit unserem Landeskorrespondenten. Außerdem hat sich der Präsident des Bauernverbandes gemeldet. Vor totalen Ernteausfällen hat er gewarnt und mehr Geld gefordert. Wie dramatisch ist die Lage wirklich? Dazu gleich ein Interview mit Philipp Spinne, Vorstand beim Deutschen Reifeisenverband, der die genossenschaftlichen Landwirtschaftsbetriebe vertritt. Und kommt es wirklich zum Schulterschluss von AfD und BSW? Spätestens nach den Landtagswahlen in Sachsen-Anhalt. Auch dazu gleich mehr hier in den Informationen am Mittag.

0: Ganz im Westen Deutschlands, an der Grenze zu Belgien, liegt der Hürtgenwald, einigen vielleicht auch bekannt durch die gleichnamige Schlacht am Ende des Zweiten Weltkriegs. Und dort ist in der Nacht ein Feuer außer Kontrolle geraten. Rund 2000 Menschen mussten schon evakuiert werden. Für uns beobachtet unser Landeskorrespondent für Nordrhein-Westfalen, Jonas Panning, die Situation und ist jetzt zugeschaltet. Wie ist die aktuelle Lage?
1: Ja, Herr May, das Feuer ist weiterhin nicht unter Kontrolle. Die Rede ist von 300 Hektar Waldgebiet, das in Flammen steht, also über 400 Fußballfelder groß. Auf Bildern sind große Rauchschwaden zu sehen. Anwohner berichten davon, dass selbst in einer Entfernung von mehreren Kilometern noch Brandgeruch in der Luft liegt. Zum Teil regnet es auch Asche. Über 300 Einsatzkräfte sind mittlerweile vor Ort, um das Feuer zu bekämpfen. Feuerwehren aus der Region, das Technische Hilfswerk, andere Rettungsorganisationen und Hilfsorganisationen. Die Bundespolizei unterstützt mit 3 Löschhubschraubern. Das ist eine Herausforderung, nicht nur bei diesem Waldbrand eben immer wieder neues Wasser in die Nähe zu bringen, das von den Hubschraubern dann aufgenommen werden kann. Zum Teil wird es aus einer nahegelegenen Talsperre transportiert mit Hilfe von Landwirten vor Ort. Auch die Bundeswehr hilft mit Panzern, um Schneisen in den Wald zu schlagen. Das alles mittlerweile bei Temperaturen von über 30 Grad. Also das ist ein Knochenjob für alle Helferinnen und Helfer.
0: Wieso ist das Feuer so schwer unter Kontrolle zu bringen?
1: Ja, das hat unterschiedliche Ursachen. Man war gestern Abend zunächst noch guten Mutes, dass sich der Brand nicht weiter ausbreiten würde, aber es ist hier im Rheinland nicht nur sehr heiß und knochentrocken, sondern auch sehr windig. Das facht die Brände natürlich immer wieder an. Außerdem spielen sich vor allem in den Wipfeln diese Brände ab, also in den Baumkronen der Bäume. Die Rede ist von einem Wipfelbrand. Das führt dazu, dass sich die Bäume schneller gegenseitig anstecken und sich der Brand dann entsprechend immer wieder in unterschiedliche Richtungen ausbreitet. Hinzu kommt, dass sich in dem Gebiet auch Munition aus dem Zweiten Weltkrieg befindet. Sie haben es angesprochen, eingangs die Schlacht von Hürtgenwald 1944-45 war das. Es sei auch bereits zu Explosionen gekommen, hieß es von der Feuerwehr. Es wird den Angaben zufolge noch Tage dauern, bis der Brand gelöscht ist. Aber jetzt geht es, wie gesagt, nun erst einmal darum, den Brand überhaupt unter Kontrolle zu bekommen.
0: Ist schon ein Ausmaß des Schadens absehbar?
1: Naja, das Ausmaß des Schadens begrenzt sich bislang nach allem, was ich weiß, auf die Natur. Und das ist natürlich mit 420 Fußballfeldern Waldgebiet schon ein riesengroßer Schaden. Die entscheidende Frage ist jetzt aber, gelingt es, den Brand zu kontrollieren, bis er auf die nahegelegene Ortschaft übergreift? Nur 200 Meter war er zuletzt entfernt von dem Hürtgenwalder Ortsteil Gai. Die Warn-App Nina hat heute Morgen um 3.30 Uhr in aller Herrgottsfrühe die Menschen geweckt und bis 8 Uhr waren über 2000 von ihnen aus ihren Häusern und Wohnungen evakuiert worden. Das war für die Anwohnerinnen und Anwohner natürlich heute Morgen ein Schock.
2: Wir sind heute Morgen durch die Warn-App wach geworden und dann kam auch dann schon eine Viertelstunde später Polizei und alles und wir sollten die Häuser verlassen. War nach 4 Uhr.
3: Nur das Nötigste und ein bisschen Kleingeld und noch eine lange Hose und das war's.
4: Also ich wollte so schnell wie möglich das Haus verlassen. Wir haben auch nichts mehr eingepackt. Und die Kinder haben geweint, die hatten richtig Angst. Wir sind 2 Erwachsene, 3 Kinder. Und die kleine Tochter ist schon abgeholt worden. Die anderen wollten hier bleiben. Und wir werden jetzt zu einer Freundin fahren, wo wir dann zu lange bleiben, bis wir wieder zurück nach Hause können.
1: Ja, der Frau hört man den Schock noch an. Die Menschen sind zunächst in eine Schule in der Nähe gebracht worden, beziehungsweise in ein Sport- und Schützenheim. Sie werden mittlerweile allerdings weiter transportiert mit Reisebussen nach Düren in die Nähe, weil es vor Ort wegen des Ascheregens, den ich erwähnt habe, zu gefährlich geworden ist.
0: So, jetzt wissen wir, Hitze und Dürre schaffen ideale Bedingungen für einen Waldbrand. Sie sind aber nicht Auslöser eines Waldbrandes. Was weiß man schon über die Brandursache? Weiß man überhaupt schon was?
1: Ja, genau. Nee, die Ursache ist noch nicht bekannt und da sind wir im Bereich der Spekulation. Sie haben es gesagt, Waldbrände, die entstehen nicht einfach so von selbst. In der Regel spielt der Mensch oder eigentlich so gut wie immer spielt der Mensch eine Rolle, eine achtlos weggeworfene Zigarettenkippe, Brandstiftung oder Funkenflug zum Beispiel in der Landwirtschaft. Aber was hier jetzt genau im Hürtgenwald die Ursache war, das ist zum jetzigen Zeitpunkt unklar.
0: In Hürtgenwald in Nordrhein-Westfalen ist ein Waldbrand außer Kontrolle geraten, live aus Aufstand gebracht hat uns dazu Jonas Panning, unser Landeskorrespondent. Vielen Dank.

0: Die vielen und verheerenden Waldbrände, das ist eine Folge von Hitze und Dürre, eine andere schlechte Ernten. Jetzt hat der Präsident des Deutschen Bauernverbandes Alarm geschlagen und Hilfe von der Bundesregierung gefordert. Die Einzelheiten aus dem Hauptstadtstudio von Katharina Thums.
1: Gerste, Weizen, Raps, wegen der anhaltenden Hitze und Trockenheit fallen die ersten Ernten schon geringer aus. Bauernverbandspräsident Joachim Ruckwied erwartet eine unterdurchschnittliche Ernte. Im ZDF sagte er:
2: Die Witterung ist heiß, die Felder sehen eher braun aus. Und das ist besorgniserregend. Dort, wo es seit längerer Zeit nicht mehr geregnet hat, da kann man die Situation auch als psychisch bezeichnen.
1: Besonders im Süden Deutschlands, wo es besonders lange und durchgängig heiß ist, drohen größere Ernteschäden. Die Versorgung mit Getreide ist in Deutschland aber nicht gefährdet, heißt es beim Raiffeisenverband. Zusätzlich seien die Bauern aber finanziell belastet, so auch der Bauernverband. Das Niedrigwasser am Rhein und der eingeschränkte Transport von Getreide oder auch Düngemittel führe dazu, dass die Frachtkosten steigen. Joachim Ruckwied.
2: Manche Betriebe haben ein echtes Problem, die neue Ernte, wir werden ja im Herbst dann wieder aussehen, vorzufinanzieren. Hinzu kommt, dass wir eben diese hohe Kostensituation haben beim Diesel. Da bräuchten wir eine Steuerreduktion und da kommen dann auch die hohen Düngemittelpreise dazu, die zunehmend belasten und auch eine mögliche Versorgungsknappheit bei Düngemitteln. Also die Situation ist sehr, sehr angespannt.
1: Von EU-Seite soll es für Deutschland rund 60 Millionen Euro als Ausgleich geben für die hohen Düngemittelpreise. Weitere Erleichterungen stellt das Bundeslandwirtschaftsministerium zunächst nicht in Aussicht. Die Linksfraktion im Bundestag fordert einen Krisenfonds. Der tatsächliche Schaden könne aber erst am Ende der Ernte beziffert werden, so Bundeslandwirtschaftsminister Alois Rainer Mitte der Woche. Rainer warnte im Bundeskabinett auch davor, dass besonders in der Tierhaltung die Lage ernst sei, weil wegen der Hitze und schlechteren Ernten auch Futter knapp werde und zugekauft werden müsse. Bayern lockert deshalb Ökoregeln und gibt Brachflächen frei, um Futter anzubauen. Brachflächen sind eigentlich nötig, damit strapazierte und teils überdüngte Böden sich erholen können für den zukünftigen Anbau. Weil auch der Transport von Getreide und Düngemitteln bei Niedrigwasser auf den Flüssen eingeschränkt ist, forderte der Raiffeisenverband mehr Verlagerung auf die Straße, zum Beispiel durch überlange Lastwagen. Bundesumweltminister Carsten Schneider, SPD, warnte diese Woche vor falschen Erwartungen in der Logistik.
3: Kurzfristig können Sie da nicht viel machen, weil es fehlt das Wasser. Und die reine Fahrrinnenvertiefung singulär oder solitär führt auch noch zu zwar tieferer Fahrrinne, aber nicht mehr Wasser. Das hilft also nicht auf Dauer, sondern wir brauchen einen ganzheitlichen Ansatz.
1: Dafür sprach sich auch der Präsident des Umweltbundesamtes im Deutschlandfunk aus. Dirk Messner warnte:
4: Wir werden auch ganz andere Wirkungen sehen in der Zukunft. Und deswegen müssen wir realisieren, dass das hier nicht Wetterphänomene sind, die zufällig mal eintreten, sondern das hat systematisch mit menschengemachtem Klimawandel zu tun. Deswegen müssen wir an die Ursachen dran.
1: Messner sprach sich auch dafür aus, Klimaanpassung als eine Gemeinschaftsaufgabe des Bundes zu definieren und dafür das Grundgesetz zu ändern. Bundesumweltminister Schneider will in Zukunft Hitzeschutz und Klimaanpassung beim Bund bündeln und verbindliche Vorgaben auch von dort finanzieren. In der schwarz-roten Koalition besteht darüber keine Einigkeit.
0: Aus dem Hauptstadtstudio Katharina Thoms und am Telefon ist jetzt Philipp Spinne, Vorstand beim Raiffeisenverband, der die Interessen der genossenschaftlich organisierten Bauern vertritt und der gestern seine vorläufige Erntebilanz vorgelegt hat. Guten Tag, Herr Spinne.
5: Guten Tag, Herr May.
0: Wie schlimm wird es denn aus Ihrer Sicht?
5: Ja, die Hitze hat schon starke Auswirkungen auf die deutsche Getreideernte. Also ich spreche insbesondere für Getreide und Raps. Die vergangenen 2 Monate, also circa 60 Tage, hat die Hitze der deutschen Landwirtschaft ungefähr 3 Millionen Tonnen Getreide und Raps gekostet. Diese Ertragseinbußen kann man beziffern auf circa 600 Millionen Euro, also quasi pro Hitzetag 10 Millionen Euro. Und dabei muss man einfach betonen, dass es wirklich nur um den Materialwert geht, den wir, sagen wir, von Mitte Juni bis jetzt errechnet haben. Weitere Einnahmeverluste in der Kette, weitere Folgeschäden sind in diesen 600 Millionen noch nicht berücksichtigt.
0: Ist das schlimmer als im Dürresommer? Wir erinnern uns, oder manche erinnern sich, 2018, als wir ähnliche Hitzeperioden hatten?
5: Also da müssen wir ein bisschen diffiziler auf die Zahlen gucken. Also wir haben, erstens haben wir eine Versorgungssicherheit in Deutschland. Wir haben eine Ernte, die wir im Moment schätzen mit 40,6 Millionen Tonnen. Das sind 10% unter dem ordentlichen Vorjahr. Das ist auch 42,5 Millionen Tonnen, ist so der Fünfjahresschnitt, also auch unter dem Fünfjahresschnitt.
0: Wenn ich da einmal ganz kurz einhaken darf, ja. 10% darunter von 42,5 auf 40,5, das klingt jetzt so für den Laien auch nicht so dramatisch. Also gerade so bei der Landwirtschaft würde man jetzt sagen, so 10% mehr, 10% weniger. Ist das nicht innerhalb der Range?
5: Also insofern muss man es einordnen. Also wir werden die Versorgung sicherstellen. Auf jeden Fall, wir brauchen 40 Millionen Tonnen. Wir haben etwas über 40 Millionen Tonnen. Jedoch, wir haben eine extreme Verschiebung. In den Jahren, auch gerade im Dürrejahr 2018, hatten wir ein West-Ost-Gefälle. Also wir hatten große Probleme im Niedersächsischen, im gesamten Ostgebiet. Jetzt haben wir ein Nord-Süd-Gefälle. Mhm. Und die größten Ausfälle, die wir sehen, sehen wir in südliches Hessen, Bayern, Baden-Württemberg. Und dort sind die Einbußen schon dramatisch, schon auch im Getreide, im Körnermais noch größer. Und was wir nicht vergessen dürfen, es sind ja die Herbstfrüchte noch draußen, die Kartoffeln sind noch draußen, die Zuckerrüben sind noch draußen und auch Teile des Futterbaus sind noch draußen. Und da sind gerade im Süden die Einschnitte schon enorm.
0: Aber könnte ja dann theoretisch auch sein, wenn es jetzt nochmal regnet, könnte es sich möglicherweise dann nochmal erholen oder ist es dafür zu spät?
5: Also in Teilen ist es zu spät, in anderen Teilen nicht. Ich glaube, der Mais wird in Teilen, wo es einigermaßen zwischendurch noch was gegeben hat, auch im Osten einigermaßen gut durchkommen. Im Süden ist es im Prinzip zu spät. Dort sind die ersten Häcksler bereits diese Woche losgefahren.
0: Okay, jetzt haben wir im Beitrag auch gehört, Bayern, also im Süden, hat Ökoregeln gelockert. Unter anderem werden Brachflächen freigegeben. Das klingt jetzt so ein bisschen wie, man nimmt sich jetzt einen Kredit bei der Natur. Ist das angemessen?
5: Naja, Brachli, man muss ja immer drauf gucken, was dort passiert ist. Brachflächen wurden deswegen reingenommen, weil wir es mit unterschiedlichen Insekten zu tun haben, die zum Teil auch neu auftauchen. Ich glaube, was in den letzten Jahren, und Sie hatten vorhin nach 2018, nach dem Dürrejahr gefragt, die Landwirtschaft und auch die Kette hat gelernt. Es werden intensiv neue Formen der Ackerbewirtschaftung eingesetzt, bodenwasserschonende Ackerbewirtschaftung. Es werden Konzepte zum Humusaufbau vermehrt eingesetzt. Und es gibt auch Fortschritte bei Saatgutsorten und auch bei Düngemitteln mit besserem CO2-Fußabdruck. Also da passiert viel. Es ist nur, und ich glaube, das ist auch klar, es ist ein sehr langfristiger Prozess. Im Moment sehe ich keinen Raubbau an der Natur, wenn Sie das auf die Brachflächen beziehen. Es ist wichtig, dass halt langfristig diese Themen auch entsprechend eingesetzt werden.
0: Okay, und kurzfristig hat der Präsident des Bauernverbands, Joachim Ruckwiek, mehr Geld gefordert von der Politik, zum Beispiel die Erhöhung der EU-Düngemittelbeihilfe von 60 auf 180 Millionen Euro oder auch das Vorziehen der Auszahlung von 80% der EU-Direkthilfen an die Bauern auf Oktober. Ist das für Sie nachvollziehbar? Reihen Sie sich hinter diesen Forderungen ein?
5: Also gerade im Dünger haben wir eine extreme Situation. Wir sind durch diese Ernte gut durchgekommen, weil vor der Iran-Krise Dünger bereits eingelagert und kontrahiert und teilweise auf den Flächen war.
0: Da überlagern sich Themen, ne?
5: Da überlagern sich Themen. Das hieß aber unser Problem nach vorne auf 2027. Die Einlagerungssaison im Dünger hat begonnen. Der Dünger ist teuer. Und insofern gibt es eine absolute Kaufzurückhaltung.
0: Aber das ist mehr Iran als Hitze dann wahrscheinlich.
5: Im Dünger ist es mehr Iran als Hitze. Aber es ist natürlich eine Multikrise. Wenn Sie wenig ernten und man muss auch sagen, wir haben relativ niedrige Getreidepreise, die vielleicht gerade ein bisschen anspringen, aber wir haben insgesamt relativ niedrige Getreidepreise. Insofern haben wir es mit einer Multikrise zu tun und dann gibt es halt Kaufzurückhaltung auch gerade beim Dünger. Insofern die weniger Mengen beeinflussen dann das Verhalten des Landwirts entsprechend für die nächste Saison. Und da haben wir natürlich Respekt vor. Und wenn Sie mich auf die Düngermillionen aus der EU ansprechen, die sind da. Das sind 60 Millionen Euro. Und aus unserer Sicht müssen die genau da eingesetzt werden, dass halt damit Anreize, Risikoabsicherung für den frühzeitigen Einkauf von Dünger gemacht werden können. Eine Vervielfältigung, ich glaube, bis zu 200% ist möglich. Das wäre wünschenswert.
0: Also, es sind diese 180 Millionen, von denen er spricht. Er will ja, das,
5: genau,
0: ist,
5: das,
0: ja.
5: Das wäre dann.
0: Und das finden Sie auch gut und richtig.
5: Das wäre sicherlich ein, gerade für die Ernte 27, nicht ja, für die aktuelle Ernte, ein wichtiger Schritt.
0: Mehr ist immer gut, sagen Sie. Wahrscheinlich.
5: Ja, ist immer gut, natürlich.
0: Die Frage ist natürlich, aber, wo das Geld herkommen
5: aber,
0: soll.
5: Aber ich möchte es noch mal einmal sagen, ja, es ist eine Gesamtsituation. Diese Gesamtsituation muss ganzheitlich dann betrachtet werden, was im Herbst jetzt auch passiert. Dann muss objektiv analysiert und bewertet werden. Und dann muss mit dem Ministerium, anderen Verbänden, müssen wir im Austausch sein. Und das tun wir auch. Ja. Also wir haben einen engen Draht dort.
0: Okay. Was bedeutet das alles für uns als Verbraucherinnen und Verbraucher? Lebensmittel werden teurer.
5: Nicht aus dem Rohstoff. Also der Rohstoff Getreide macht beim Brot, beim Brötchen, bei Backwaren einen relativ kleinen Anteil aus. Also der liegt wirklich im niedrigen Centbereich. Preisentscheidend sind insbesondere bei Backwaren Energiekosten, Lohnkosten, Bürokratiekosten. Und die führten in den letzten Jahren und die führen auch aktuell zu höheren Verbraucherpreisen. Wir im Handel, in der Kette, haben auch höhere Preise. Denken Sie nur mal an den Rhein und an die Rheinschiene. Wir können die Preise, diese erhöhten Kosten nur meist nicht weitergeben, weil Getreidepreise werden auf dem Weltmarkt gemacht und danach müssen wir uns richten.
0: Okay, also das weniger Ernten hat jetzt noch nicht, schlägt sich noch nicht auf den Lebensmittelpreis durch, sondern andere Faktoren.
5: Nicht direkt,
0: genau. Logistik beispielsweise. Wird das, was wir erleben, das neue Normal?
5: Naja, wenn wir jetzt die letzten 10 Jahre anschauen, ist das die drittschlechteste Ernte, die wir haben. 2018 war die schlechteste, vor 2 Jahren war die zweitschlechteste, aber die zweitschlechteste hatte weniger mit Hitze, sondern mit zu viel Wasser zu tun. Also,
0: aber das ist ja auch Teil des genau, Klimawandels.
5: Genau, und das wollte ich damit sagen, wir haben es mit Phänomenen zu tun, die lang anhaltender sind. Letztes Jahr hatten wir eine sehr ordentliche Ernte. Insofern, wir werden uns darauf einstellen müssen, dass es heterogener ist. Und insofern müssen wir uns auch darauf einstellen, dass wir bei dieser Heterogenität zum Beispiel oder gerade in der Logistik uns entsprechend anpassen.
0: Der Bauernverband warnt vor großen Ernteausfällen infolge der Dürre. Dazu Philipp Spinne, Vorstand des Raiffeisenverbandes. Herr Spinne, vielen Dank für Ihre Zeit.
5: Herr May, herzlichen Dank.
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1: 12.30 Uhr, die Nachrichten. In mehreren Bundesländern kämpfen Feuerwehren gegen Waldbrände. In der Nähe der sächsischen Stadt Plauen versuchen die Einsatzkräfte, ein Feuer in einem Trinkwasserschutzgebiet einzudämmen. Im Landkreis Harz in Sachsen-Anhalt sind rund 250 Feuerwehrleute im Einsatz gegen die Flammen, unterstützt von einem Löschflugzeug. Im nordrhein-westfälischen Kreis Düren bedrohen Flammen ein Wohngebiet. Die örtlichen Behörden evakuierten die 1.800 Bewohner des südlich der Kreisstadt gelegenen Ortsteils Gai. Die Bewohner mehrerer Stadtteile Dürens sollen nach Angaben der Kreisverwaltung wegen Rauchniederschlags geschlossene Räume aufsuchen. Das Innenministerium in Düsseldorf rief die Bevölkerung dazu auf, Wälder nicht zu betreten. Brände könnten sich rasend schnell ausbreiten. Zudem seien die meisten Feuer auf menschliches Fehlverhalten zurückzuführen. Auch im Saarland, in Rheinland-Pfalz und Hessen gibt es Waldbrände. In Deutschland ist die Zahl der Firmeninsolvenzen erstmals seit Februar gesunken. Im Mai registrierten die Amtsgerichte 1.995 beantragte Zahlungsunfähigkeiten und damit 2,0% weniger als im Vorjahresmonat, wie das Statistische Bundesamt in Wiesbaden mitteilte. Im Zeitraum von Januar bis Mai waren die Insolvenzen den Angaben zufolge um knapp 5% auf 10.546 gestiegen. Die Forderungen der Gläubiger bezifferten die Amtsgerichte in diesem Zeitraum auf etwa 15,4 Milliarden Euro. Im Vorjahreszeitraum waren es noch rund 25,7 Milliarden. Grund für den Rückgang ist demzufolge, dass damals mehr große Unternehmen in die Insolvenz gingen. Am stärksten betroffen waren laut dem Bundesamt die Branchen Verkehr und Lagerei sowie Gast- und Baugewerbe. Die geplante Reform der Organspende hin zu einer Widerspruchslösung hat offenbar fast 250 Unterstützer im Bundestag. Diese Zahl nannte der grünen Gesundheitspolitiker Grau. Er ist Mitinitiator eines Gruppenantrags, in dem die Einführung der Widerspruchsregelung gefordert wird. Ein entsprechender Gesetzentwurf war gestern beim Bundestag eingereicht worden. Grau sprach von einem starken Signal, insbesondere für die mehr als 8000 Menschen auf der Warteliste. Der Bundestag hat insgesamt 630 Abgeordnete. Der Gruppe gehören Politiker von Union, SPD, Grünen und Linken an. Die Widerspruchslösung bei der Organspende würde bedeuten, dass Erwachsene nach dem Tod automatisch als Spender gelten, wenn sie nicht vorher aktiv widersprochen haben. Bisher ist für Organentnahme eine ausdrückliche Zustimmung nötig. Anlässlich des 5. Jahrestages der Machtübernahme der Taliban in Afghanistan wird wieder Kritik an der Bundesregierung laut. Pro Asyl kritisierte den Bruch deutscher Aufnahmezusagen für zuvor als gefährdet eingestufte Afghanen. Die Bundesregierung agiere skrupellos und lasse Schutzsuchende im Stich. Die grünen Abgeordneten Nani und Gambier kritisierten die Zusammenarbeit mit den Taliban zur Ermöglichung von Abschiebungen. Die Regierung biedere sich den Radikal-Islamisten an. Einzige Motivation dafür seien Abschiebungen um jeden Preis. Wie pro Asyl verwiesen auch die Grünen auf die Situation von Frauen und Mädchen in Afghanistan. Ihnen würden grundlegende Menschenrechte entzogen. Sie würden systematisch aus allen Bereichen des öffentlichen Lebens gedrängt. Nach dem Abzug der US- und der NATO-Truppen aus Afghanistan hatten die Taliban am 15. August 2021 die Macht übernommen. In Sachsen sind zwei mutmaßliche Mitglieder der Dschihadisten-Miliz IS festgenommen worden. Die Wohnungen der beiden irakischen Staatsbürger in Dresden und Königstein wurden durchsucht, wie die Generalstaatsanwaltschaft Dresden und das Landeskriminalamt mitteilten. Dabei seien Mobiltelefone, ein Laptop und Ausweisdokumente beschlagnahmt worden. Den 27 und 33 Jahre alten Männern wird die Mitgliedschaft in einer terroristischen Vereinigung im Ausland vorgeworfen. Sie sollen zwischen 2016 und 2017 verschiedenen Kampfverbänden des IS angehört haben. Das Wetter. Verbreitet sonnig, im Norden nur wenige hohe Wolkenfelder, im Westen und Südwesten ein paar lockere Quellwolken. Höchstwerte zwischen 31 und 39 Grad. Morgen vom Südwesten bis in den Norden Bewölkungsverdichtung mit einzelnen, teils kräftigen Schauern und Gewittern. Im Südosten zunächst sonnig, später wechselnd bewölkt. Temperaturen 22 bis 38 Grad. Das waren die Nachrichten.
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2: Niemand hat die Absicht, eine Mauer zu bauen. Das waren die berühmten Worte des DDR-Staatsratsvorsitzenden Walter Ulbricht noch im Juni 1961, die sich nur 2 Monate später als Hohn erweisen sollten. Heute, vor 65 Jahren, wurde sie dann doch gebaut, die Mauer, die Deutschland über 28 Jahre lang bis zum 9. November 1989 trennen sollte. Unser Landeskorrespondent in Thüringen, Henry Bernhard, hat mit 3 Zeitzeugen gesprochen, die vor allem nach der Wende, nach das wiedervereinigte Deutschland an unterschiedlichen Stellen geprägt haben.
3: Selbst die 3 Zeitzeugen um die 70 waren noch Kinder, als die SED 1961 in Berlin die Mauer errichtete und den letzten Fluchtweg für die Ostdeutschen abschnitt. Der ehemalige Ministerpräsident Sachsen-Anhalts, Rainer Haseloff, erinnert sich.
4: Der Tag selber ist gar nicht so präsent. Ich war damals 7 Jahre alt. Ich habe nur gemerkt, dass am 1. September, als das neue Schuljahr begann, dass da die Hälfte der Schülerinnen und Schüler fehlte. Die sind also wahrscheinlich, weil die Eltern das ahnten und die Zwangskollektivierung lief und die ganzen Bauern sind verschwunden. Und deren Kinder natürlich mit. Es war sozusagen klar damit verbunden, dass das Leben ein anderes war.
3: Für den Journalisten Christoph Diekmann bedeutete 1961, dass er den Brocken im Harz nicht mehr besteigen durfte.
5: Mir hat sich damals als Kind diese Geschichte, dass ich einen Ort nicht mehr aufsuchen könnte, an dem ich schon gewesen war, immer verbunden mit dem Märchen von Jorinde und Joringel. Es gibt also im Wald einen Bannkreis, den man kennen muss. Man darf ihn nicht überschreiten. Er kann aber überschritten werden, aber da passiert dann etwas Schlimmes, die Verzauberung und der Bann und so weiter.
3: Rainer Haseloff, Christoph Diekmann und auch die Pfarrerin und ehemalige Thüringer Ministerpräsidentin Christine Lieberknecht haben etwa die Hälfte ihres Lebens in der DDR, die andere Hälfte im wiedervereinigten Deutschland verbracht.
6: Den Menschen wurde eine Perspektive, die sie am Horizont bis dahin hatten, wir können ja gehen, die gab es nicht mehr. Jedenfalls nur noch unter äußerst erschwerten Umständen, also sie gab es faktisch nicht. Und man richtete sich ein und hatte dazu noch die Erfahrung von 1953 in den Knochen. Also, dass im Zweifelsfalle die Panzer rollen. Und so wundert einen das nicht, dass es da 61 relativ ruhig blieb, weil das, was man 1953 erlebt hatte, wollte man ja nicht nochmal riskieren, zumal es aussichtslos schien. Und es fing so eine Phase an, wo man sich dann irgendwie einrichten musste.
3: Dieses sich abfinden müssen mit dem zunächst Unabänderlichen, die Erfahrung einer versagten Welt, beschreiben alle 3 als biografisch zutiefst Prägendes. Christoph Diekmann hat dieser Prägung in seiner Arbeit oft nachgespürt.
5: Kurz vor seinem Tode habe ich den alten Stefan Heim besucht. Er sagte, wenn Sie eine Mauer bauen, dann müssen Sie auch schießen, weil sonst jeder eine Leiter anstellt. Und das andere war eine Erinnerung im Schriftstellerverband, als die Grenze geschlossen worden war. Da kam Otto Gottsche auf ihn zu, auch Schriftsteller und der Sekretär vom Ulbricht, und sagte triumphierend, jetzt haben wir sie, jetzt haben wir sie. Und er meinte nicht den Klassenfeind, der meinte uns, die eigenen Leute. Der Mauerbau ist das eigentliche Gründungsdatum der DDR, dieser hermetischen Geschichte, auf Gedeih und Verderb sich mit diesen Verhältnissen abfinden zu müssen.
3: Schnell verlassen die 3 auf dem Podium im Schloss Ettersburg bei Weimar die 60er Jahre und schauen auf die Folgen des Mauerbaus, der deutschen Teilung bis heute. Rainer Haseloff blickt dabei auch noch weit in die Zukunft.
4: Mein Vater hat immer dann die Frage gestellt, warum sollen nur wir das Viertel, was im Osten lebte, dafür sühnen, was das ganze deutsche Volk gemacht hat. Das heißt, wir werden bis zum Ende des Jahrhunderts und darüber hinaus diese Wunde als Narbe werden wir vorfinden in allen harten Fakten. Und das ist politisch instrumentalisierbar, das ist durch Populisten nutzbar.
3: 40 Jahre Teilung, 27 Jahre Mauer tragen ihre Langzeitfolgen weit über die nächsten Generationen hinaus, so ein Resümee des Abends. Wie damit umgegangen wird, werde wesentlich über die Zukunft Deutschlands bestimmen. Wenn die Gründe für die Unterschiedlichkeit in Vergessenheit geraten, könnten die Verteilungskämpfe noch viel härter geraten als heute.
2: 65 Jahre Mauerbau, 3 prominente Zeitzeugen haben sich erinnert und Henry Bernhard, unser Landeskorrespondent von Thüringen, hat zugehört. Das Datum 2030 ist für die Menschen in Nordrhein-Westfalen ein wichtiges Datum, denn in diesem Jahr soll die letzte Kohle im Kohleland NRW abgebaut werden. Seit 8 Jahren wird im Ruhrgebiet keine Steinkohle mehr gewonnen und für das Jahr 2030 ist im Rheinischen Revier auch das Ende des Braunkohleabbaus vorgesehen. So steht es in einem Gesetz, auf das man sich 2022 geeinigt hat. Doch das Ausstiegsjahr 2030 wackelt. Und es gibt für einen Übergangszeitraum auch noch eine Hintertür. Unser Landeskorrespondent Jonas Panning berichtet.
7: Im Juni 2022 steht NRW-Ministerpräsident Hendrik Wüst im Garten des Künstlervereins Malkasten in Düsseldorf. Neben dem CDU-Politiker lächelt Mona Neubauer von den Grünen. Beide stellen an diesem Tag ihren Koalitionsvertrag vor.
8: Uns eint, wir wollen Nordrhein-Westfalen zum ersten klimaneutralen Industriestandort Europas machen.
7: Kein halbes Jahr später steht Neubauer, mittlerweile stellvertretende Ministerpräsidentin von Nordrhein-Westfalen, auf einer Bühne in Berlin. Pressekonferenz mit dem Chef des Energiekonzerns RWE und ihrem Parteifreund, Bundeswirtschaftsminister Robert Habeck.
9: Vereinbart haben, dass der Kohleausstieg, Braunkohleausstieg im Rheinischen Revier von 2038 auf das Jahr 2030 vorgezogen wird.
10: Wir ziehen damit um 8 Jahre den Kohleausstieg vor und ersparen der Umwelt und dem Klima 280 Millionen Tonnen CO2.
7: Der 4. Oktober 2022 ist ein historischer Tag für Nordrhein-Westfalen und eines der größten Braunkohlereviere in Europa. Zwar laufen 3 Kraftwerke wegen der russischen Vollinvasion auf die Ukraine und der folgenden Energiekrise vorübergehend länger als geplant. Für den vorzeitigen Gesamtausstieg verzichtet der Energiekonzern, der die klimaschädliche Kohle abbaut, aber auf eine weitere Entschädigung. Jahrzehntelang hat RWE mit der Kohle viel Geld verdient. Auf der Bühne gibt sich Konzernchef Markus Kreber neben den grünen Politikern nun als Klimaschützer.
11: Ich glaube, es ist allen offensichtlich, dass wir viel zu lange in der Bundesrepublik vor allen Dingen immer über das Abschalten gesprochen haben. Wir müssen vor allen Dingen neue Technologien jetzt so schnell wie möglich anschalten.
7: Damit es ab 2030 ausreichend Alternativen zum Kohlestrom gibt und die Energieversorgung gesichert ist. Denn NRW-Ministerpräsident Wüst hat mit dem Rheinischen Revier Großes vor. Vor einem Jahr empfängt er den Vizechef von Microsoft, Brad Smith.
12: Microsoft investiert Rekordsummen bei uns in Nordrhein-Westfalen im Rheinischen Revier in Hyperscaler-Rechenzentren. Das ist ein weiterer Schritt auf Nordrhein-Westfalens Weg von der Kohle zur KI und auch ein Schub für den KI-Standort Deutschland als Ganzes.
7: Doch Rechenzentren und Industrieparks, die sich in dem Gebiet zwischen Köln, Aachen und Mönchengladbach zum Teil schon im Bau befinden, benötigen viel Energie. Nur dann kann die Transformation von der Kohle zur KI und den damit verbundenen neuen Arbeitsplätzen gelingen.
13: Es heißt so schön, von Kohle zu KI, das ist auch sicherlich richtig und das unterstützen wir auch.
7: Sagt Sozialdemokrat Martin Mertens. Er ist Bürgermeister der Gemeinde Rommerskirchen in der Nähe von Köln und hat in der vergangenen Woche einen Brandbrief an Kanzler Friedrich Merz und Wirtschaftsministerin Katharina Reiche, beide CDU, geschickt. Der Grund: in seiner Gemeinde liegt zwar Europas größtes Braunkohlekraftwerk, eine Alternative ab 2030 sieht er aber noch nicht.
13: 2030 ist nach allem, was wir jetzt wissen, überhaupt nicht mehr realistisch. Das heißt, wir bitten darum, bis mindestens 2033 dieses Datum zu nutzen und die Stromversorgung sicherzustellen. Was nicht bedeutet, dass das Ziel ist, unendlich jetzt weiter Braunkohle zu verbrennen, sondern das Ziel muss sein, dass die Stromversorgung und eben auch der Netzausbau sichergestellt sind, damit die Energiewende gelingen kann.
7: Für den Fall, den Bürgermeister Mertens beschrieben hat, sieht das sogenannte Kohleverstromung

0: derzeitige Kohleausstieg in Nordrhein-Westfalen. Dazu unser Landeskorrespondent Jonas Panning. Uhr, willkommen zum Sport in den Informationen am Mittag. Und auf diesen Abend hatten die Leichtathletik-Fans in Deutschland gewartet, dass da einige DLV-Athletmedaillenchancen haben würden. Bei den Europameisterschaften in Birmingham war klar, aber dass die Pläne dann auch bei fast allen aufgingen, das hat dann doch zu großer Freude, zu großem Jubel geführt. Tobias Oehlmeier aus unserer Sportredaktion. War das der perfekte Tag für Deutschlands Leichtathletik gestern?
1: Ich glaube tatsächlich, das kann man so sagen. Natürlich hat es ein paar Enttäuschungen gegeben. Da denke ich vor allem an Lea Meyer. Die hatte das Feld der Hindernisläuferinnen über 7 der 7,5 Runden angeführt und immer noch gute Podestchancen, als sie in den Wassergraben gestolpert ist. Aber unterm Strich bleiben 5 Medaillen, 2 davon für die anderen beiden deutschen Teilnehmerinnen über die 3000 Meter Hindernis, nämlich für Gesa Krause. Die hatte schon 2016 und 18 EM-Gold gewonnen und war jetzt wieder ganz klar vorne. Und für Olivia Gürt, die Newcomerin mit Platz 3. Und wir hören beide jetzt im O-Ton.
2: Ich bin einfach stolz, dass ich gesund hier am Start stehe, dass ich heute nochmal Gold gewinnen konnte. Das war das Ziel. Und ja, ich bin ehrlich gesagt einfach irgendwie auch ein bisschen stolz auf mein Lebenswerk. Ich glaube, das ist nicht üblich, so viele Jahre dabei zu sein. Und ja, ich bin gerade einfach unfassbar dankbar für mein Team, für meinen Trainer, meine Familie. Sehr stolz auf Olivia, die an meiner Seite heute quasi ihre erste große Medaille gewonnen hat.
3: Ich glaube, für mich ist diese Bronzemedaille fast persönlich so leicht etwas wie eine Goldmedaille. Also es bedeutet mir wahnsinnig viel. Und eben Gesa hat 2018 angesprochen. An dieses Rennen kann ich mich sehr gut erinnern. Ich habe das damals oben von der Tribüne verfolgt und sie da ins Ziel laufen zu sehen. Damals wusste ich noch nicht, dass ich irgendwann mal zusammen mit ihr trainiere. Und jetzt zusammen im gleichen Rennen eine Medaille gewinnen zu können, ist quasi so die Krönung von dem Weg.
1: Ja, da war schon viel Emotion drin bei den beiden. Sicher auch bei Lea Meyer. Da waren die Gefühle eher negativ. Platz 4 für sie nach ihrem Sturz.
0: Und Emotionen auch beim Zehnkampf. Die beiden deutschen Zehnkämpfer waren auf dem Podium. Leo Neugebauer und Niklas Kaul. Emotionen, Freude und Enttäuschung oder Freude und Freude?
1: Ganz klar, Freude und Freude. Dabei war die Entscheidung wirklich knapp. Kaul musste im abschließenden 1500-Meter-Lauf 22 Sekunden gut machen auf Neugebauer. Klingt viel, aber bei den Zehnkämpfern, das sind die Qualitäten oft sehr unterschiedlich verteilt. Neugebauer ist ein Mann des ersten Tages. Kaul hat seine Stärken vor allem in den letzten beiden Disziplinen, im Speerwurf und auf der Mittelstrecke. Und beide haben geliefert und Neugebauer hat wirklich bis zum Zusammenbruch kämpfen müssen, um den Rückstand nicht zu groß werden zu lassen. 3-4 Meter vor der Ziellinie haben ihm da tatsächlich die Beine versagt und er stürzt über die Linie und ist Europameister.
4: Ich wusste, wie weit ich ungefähr hinter Niklas sein sollte, habe alles gegeben, um das so zu machen. In den letzten 50 haben mich meine Beine wieder ein bisschen im Stich gelassen, aber ich habe nochmal durchgezogen. Deswegen musste ich schon wieder auf die Ziellinie fallen, aber es hat gereicht.
5: Über die 2 Tage hat es sehr, sehr viel Spaß gemacht und war schon gut und deswegen bedeutet mir die Silbermedaille ganz, ganz viel. Also ich habe jetzt hier, würde ich wirklich sagen, Silber gewonnen und das ja, macht einfach einen Riesenspaß.
1: Ja, und das macht auch uns einen Riesenspaß zu hören, dass sich ein Welt- und Europameister, beide Titel hat auch Kaul schon mal gewinnen können, auch über einen Platz 2 freut und Amadeus Gräber hat sich über Platz 8 gefreut im Zehnkampf und Hendrik Jansen über Bronze im Kugelstoß.
0: Ist ja bei den Zehnkämpfern auch immer so eine ganz besondere kollegiale Atmosphäre immer unter den Athleten. Und wird diese Freude heute auch weitergehen in Birmingham?
1: Also aus deutscher Sicht haben 2 schnelle Männer ganz gute Medaillenchancen. Zunächst über 400 Meter Hürden. Emil Acekum, der kommt mit der Empfehlung eines deutschen Rekordes. Und das ist nicht irgendein Rekord, sondern das ist der von Harald Schmidt aus den 80er Jahren. Acekum ist dabei heute Abend um 20 vor 10 nicht alleine, wird von einem weiteren Deutschen an seiner Seite begleitet. Uwe Fischer-Breiholz. Acekum zu seinen Plänen.
6: Ich bin auf jeden Fall da, um mir eine Medaille zu schnappen. Ich denke, wir beide haben das Potenzial dafür und dann geben wir im Finale alles, was geht und dann schauen wir, was drin ist.
1: Aber beide haben harte Konkurrenz, allen voran der Norweger Carsten Warholm, der Weltrekordler. Und über die 200 Meter, da hofft Owen Ansah auf sein 2. Edelmetall nach Bronze über 100 Meter. Im Halbfinale war Ansah persönliche Bestzeit gelaufen, hat sogar noch Luft nach oben.
6: Ich fühle mich gut. Ich glaube, ich bin in der besten Form meines Lebens und ich möchte das hier auch bei den Europameisterschaften zeigen.
1: Owen Ansah, Deutschlands im Moment bester Sprinter in Birmingham mit Nerven aus Stahl. Wir wissen alle um die Querelen um seinen verweigerten, möglicherweise verweigerten Dopingtest.

0: Tobias Willmeier aus der Sportredaktion. Vielen Dank.
1: Deutschlandfunk, 12.50 Uhr, die internationale Presseschau. Kommentiert werden unter anderem der russische Angriffskrieg gegen die Ukraine, der Besuch des russischen Präsidenten Putin auf den Kurilen und der zunehmende Einfluss autokratischer Staaten auf die Weltpolitik. Zunächst jedoch ins Inland. Die lettische Zeitung Diena befasst sich mit den bevorstehenden Landtagswahlen und sieht Bundeskanzler Merz zunehmend unter Druck. Innerhalb der CDU mehren sich die Stimmen, die Merz Ablösung fordern. Das ist eine Situation, die man sich noch vor einigen Monaten kaum hätte vorstellen können. Die ungeschickte Kabinettsumbildung, die Unfähigkeit, den wirtschaftlichen Niedergang aufzuhalten, die auch in der eigenen Partei wenig populäre Rentenreform, das alles hat zu einem Absturz der Beliebtheitswerte der CDU geführt. Sie rangiert in Umfragen deutlich hinter der AfD. Offenbar hängt das politische Schicksal des Kanzlers vom Ausgang der Landtagswahlen im September in Berlin und vor allem in Sachsen-Anhalt und Mecklenburg-Vorpommern ab. In diesen beiden ostdeutschen Bundesländern hat die AfD ungeahnte Zustimmungswerte erreicht. In Sachsen-Anhalt hat sie sogar reale Chancen auf eine Machtübernahme. Viel hängt davon ab, welche Parteien die 5%-Hürde überwinden, darunter das BSW. Angeblich ist das BSW sogar bereit, der AfD zur Macht zu verhelfen. Eine Zusammenarbeit zwischen diesen beiden Parteien mit so radikal unterschiedlichen Einstellungen wäre etwas, was Deutschland bislang nicht erlebt hat, erklärt Diana aus Riga. Der russische Präsident Putin hat erstmals die von Japan beanspruchten Kurileninseln besucht. Welche Botschaft sendet Putin damit aus? Fragt die chinesische Zeitung Wenhui Bao. In erster Linie drückt Putin damit wohl die Unzufriedenheit gegenüber der japanischen Regierung aus, die Russland als die größte Bedrohung eingestuft hat. Ferner ärgert sich der Kreml sicherlich, dass Tokio sich in der Ukraine-Frage den westlichen Staaten angeschlossen und scharfe Sanktionen gegen Moskau verhängt hat. Dies belastet die Beziehungen beider Länder stark. Putins Besuch auf den Kurileninseln hilft aber bestimmt nicht, die Beziehungen zu verbessern, betont Wenhui Bao aus Shanghai. Putins Besuch auf den Kurilen sei äußerst bedauerlich, meint die japanische Zeitung Nihon Keizai Shimbun. Putin hat damit die Hoffnung der japanischen Regierung zunichte gemacht, im Streit um die Inseln eine einvernehmliche Lösung erzielen zu können. Die japanische Regierung sollte sich der Realität bewusst werden und ihre Russlandpolitik korrigieren. Aber Putins Besuch macht auch deutlich, wie schwierig die Lage für ihn ist. Durch den Angriffskrieg gegen die Ukraine ist die Haushaltslage sehr schlecht. In Russland mehren sich die kritischen Stimmen gegen den Krieg und auch auf der internationalen Bühne, wo er die Beziehungen zu Washington zu verbessern versuchte, kann er nach dem Treffen mit US-Präsident Trump in Alaska nichts mehr bewegen, unterstreicht Nihon Keizai Shimbun aus Tokio. Gestützt von Russland und China befeuert Nordkorea den Feldzug gegen die Ukraine. Die Demokratien müssen Schlupflöcher schließen, über die sich Despoten finanzieren und ihre Kriegsmaschinerie stärken, findet die Neue Zürcher Zeitung aus der Schweiz. Weiter heißt es: Allerdings darf der Westen seinen Einfluss nicht überschätzen. Das internationale Regelsystem stößt dort an seine Grenzen, wo ausgerechnet ständige Mitglieder des UNO-Sicherheitsrates dessen Beschlüsse unterlaufen. Demokratien können die Autokraten nicht zur Kooperation zwingen. Sie können ihnen aber die Geschäfte erschweren, ihre Helfer ins Visier nehmen und die Schlupflöcher in den eigenen Märkten schließen. Die Achse der Autokraten löst sich damit keineswegs auf, doch ihre Schlagkraft lässt sich mindern. Wer dem Treiben der Autokratenachse tatenlos zuschaut, nimmt in Kauf, dass die Verbreitung von Atomwaffen zur Norm wird, gewaltsame Grenzverschiebungen toleriert werden und despotische Regime ihren Aktionsradius ständig ausweiten, warnt die NZZ. Im französischen Figaro aus Paris ist zu lesen: Unter dem Deckmantel der Neutralität zeigt sich China stark engagiert an der Seite seines kleinen russischen Bruders bei der Invasion der Ukraine. Die militärische Zusammenarbeit zwischen den beiden Verbündeten geht weit über die Lieferung chinesischer Komponenten hinaus, die die Kriegswirtschaft des Kremls am Laufen halten. In einem Gastkommentar der schwedischen Zeitung Svenska Dagbladet ist zu lesen: Der chinesische Staats- und Parteichef Xi ist der härteste Diktator seit Mao und im Unterschied zu seinen Vorgängern hat es Xi mit der Hilfe von Präsident Putin sogar geschafft, Russland zu dominieren. Xi könnte jetzt ohne weiteres dem Kreml-Herrscher den Boden unter den Füßen wegziehen. Zwei führende Atommächte begeben sich damit auf eine Stufe mit den Schurkenstaaten Nordkorea und Iran. Es muss uns klar sein, dass dieser Schwund an Legitimität zu einer globalen Machtverschiebung führt, die zum enormen Nachteil Europas und der Demokratien im fernen Osten ausfällt, schreibt Svenska Dagbladet aus Stockholm. Die aserbaidschanische Zeitung Müsavat ist überzeugt, dass ein globaler Seekrieg Russlands bereits Realität geworden ist. Die Konfrontation zwischen Russland und dem Westen im Zusammenhang mit dem Ukraine-Krieg tritt in eine neue, gefährlichere Phase ein. Der Kreml bereitet derzeit eine harte Reaktion vor, die sich auf Maßnahmen gegen die russische Handelsflotte, die Energieexporte und die internationalen Seeverkehrswege bezieht. Die Türkei hat 5 F-16 Kampfjets nach Estland entsandt im Rahmen der NATO-Mission zur Stärkung der Ostflanke. Im Ukraine-Krieg entwickelten sich nun auch Handelsschiffe, Öltanker, Sanktionen und nukleare Abschreckung zu wesentlichen Faktoren der Auseinandersetzung, analysiert Müsavat aus Baku. Die türkische Zeitung Hürriyet aus Istanbul mahnt: Die von Russland verhängte Blockade ukrainischer Häfen und die gegenseitigen Angriffe im Schwarzen Meer gefährden die Sicherheit der Schifffahrt und setzen die Welt zugleich der Gefahr einer neuen Getreidekrise aus. Die hohen Verluste an Menschenleben auf beiden Seiten, die massive Zerstörung der Infrastruktur und die wachsenden wirtschaftlichen Risiken im Schwarzen Meer machen einen Waffenstillstand an der ukrainisch-russischen Grenze dringender denn je. Auch in unserem Nachbarland Österreich leiden die Menschen unter der andauernden Hitze. Der Wiener Standard wirft der Regierung vor, nicht angemessen zu handeln. Das muss man einmal schaffen. Österreich ächzt unter der mittlerweile 4. Hitzewelle des heurigen Jahres und erst jetzt beginnt die Regierung langsam über nachhaltigen Klimaschutz zu diskutieren. Nicht etwa, dass man sich dabei jetzt einig wäre. Es wird darum gestritten, aus welchen Töpfen die Dürreschäden beglichen werden sollen. Schnelle Hilfe sieht anders aus. Dabei wäre es relativ einfach gewesen. Bereits im Juni war klar, wir erleben in diesem Sommer die neue Realität menschengemachter Erderhitzung, unterstreicht der Standard aus Österreich. Europa sei das größte Opfer des Klimawandels, meint die polnische Rzeczpospolita. Für Meteorologen kommen die diesjährigen Wetterextreme nicht überraschend. Auch wenn 2026 auf den gesamten Planeten bezogen womöglich keinen absoluten Rekord aufstellt, dürfte es zu den heißesten Jahren der Geschichte zählen. In Europa stellt sich die Lage jedoch anders dar. Hier purzeln die Rekorde in rascher Folge, was eine ernsthafte Bedrohung für den Kontinent und seine Bewohner darstellt. Der Planet hat jedoch noch nicht das letzte Wort gesprochen. Vor allem aufgrund von El Niño, dem lang anhaltenden Anstieg der Oberflächentemperatur des Pazifiks. Diese Wärme, die vom Ozean gespeichert und wieder abgegeben wird, spielt zwar noch keine große Rolle für das globale Wetter, doch El Niño wird sich, nach Einschätzung der Forscher, in den kommenden Wochen mit beispielloser Stärke entwickeln, warnt die Warschauer Rzeczpospolita. Und das war das Ende dieser Ausgabe der Internationalen Presseschau. Die Redaktion hatte Ingrid Tramm. Sprecher war Ralf Spengler.
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7: Uhr, die Nachrichten. Zunächst die Übersicht. Im Konflikt mit dem Iran erhöhen die USA den wirtschaftlichen Druck. Die Grünen und Pro-Asyl kritisieren die Afghanistan-Politik der Bundesregierung. In Sachsen sind zwei mutmaßliche Mitglieder der Terrormiliz IS festgenommen worden. Die Meldungen im Einzelnen. Im Konflikt mit dem Iran setzt die US-Regierung zunehmend auf wirtschaftlichen Druck. Man werde weiter verhindern, dass Waren in iranische Häfen hinein oder aus ihnen herausgelangten, sagte Finanzminister Bessent dem US-Sender Newsmax. Außerdem wolle man den finanziellen Druck auf Teheran erhöhen. Einen genauen Plan dazu werde die Regierung in der kommenden Woche vorstellen, betonte Bessent. US-Vizepräsident Vance gab derweil einen niedrigen Ölpreis als oberstes Ziel an. Man wolle niedrige Öl- und Gaspreise für die US-Bürger, sagte er dem Sender Fox News. Erst an zweiter Stelle stehe das Ziel, den Iran am Besitz von Atomwaffen zu hindern. In den vergangenen Wochen hatten die USA ihre Militärangriffe gegen den Iran eingestellt. Wichtigster Streitpunkt in den Verhandlungen mit Teheran bleibt die Straße von Hormus, die Teheran seit Beginn des Krieges nahezu vollständig geschlossen hält. Die Ölpreise haben sich dadurch weltweit verteuert. Anlässlich des 5. Jahrestages der Machtübernahme der Taliban in Afghanistan wird wieder Kritik an der Bundesregierung laut. Pro-Asyl kritisierte den Bruch deutscher Aufnahmezusagen für zuvor als gefährdet eingestufte Afghanen. Die Bundesregierung agiere skrupellos und lasse Schutzsuchende im Stich. Die grünen Abgeordneten Nani und Gambir kritisierten die Zusammenarbeit mit den Taliban zur Ermöglichung von Abschiebungen. Die Regierung biedere sich den Radikal-Islamisten an. Einzige Motivation dafür seien Abschiebungen um jeden Preis. Wie pro Asyl verwiesen auch die Grünen auf die Situation von Frauen und Mädchen in Afghanistan. Ihnen würden grundlegende Menschenrechte entzogen. Sie würden systematisch aus allen Bereichen des öffentlichen Lebens gedrängt. Nach dem Abzug der US- und der NATO-Truppen aus Afghanistan hatten die Taliban am 15. August 2021 die Macht übernommen. Die BSW-Vorsitzende Mohammed Ali hat vor den Landtagswahlen in Ostdeutschland eine Koalition mit der AfD ausgeschlossen. Die Partei sei programmatisch sehr weit weg vom BSW, sagte Mohammed Ali im Deutschlandfunk. Zudem gebe es zumindest im AfD-Landesverband in Sachsen-Anhalt Faschisten und Rechtsextreme. Mit so einer Partei könne man daher nicht koalieren. Gleichwohl erklärte Mohammed Ali, mit der AfD über Inhalte sprechen zu wollen. Man könne eine Partei, die etwa in Sachsen-Anhalt vor einer absoluten Mehrheit stehe, nicht ignorieren. Der, so Mohammed Ali wörtlich, Brandmauerweg der Altparteien sei gescheitert. Thüringens Infrastrukturminister Schütz sagte dem Berliner Tagesspiegel, man habe das BSW nicht gegründet, um der AfD an die Macht zu verhelfen. Parteigründerin Wagenknecht und die beiden BSW-Vorsitzenden Mohammed Ali und Demasi hatten überparteiliche Ministerpräsidenten in Sachsen-Anhalt und Mecklenburg-Vorpommern ins Gespräch gebracht. Diese sollten unter Einbindung der AfD mit wechselnden Mehrheiten regieren. Die SPD-Rentenexpertin Klose hat mit Blick auf die empfohlene Abschaffung der abschlagsfreien Rente für Menschen mit mindestens 45 Versicherungsjahren eine Übergangszeit gefordert. Die zuständige Kommission trete zwar für das Aus für die sogenannte Rente mit 63 ein, allerdings unter Berücksichtigung des verfassungsrechtlich gebotenen Vertrauensschutzes, sagte Klose der Funke Mediengruppe. In Rentenfragen bedeutete dies in der Regel 5 Jahre. Wichtig seien bei dieser Änderung verlässliche Regelungen und eine Planbarkeit der Altersvorsorge, mahnte Klose. Sie selbst war stellvertretende Vorsitzende der Rentenkommission. Die geplante Reform der Organspende hin zu einer Widerspruchslösung hat offenbar fast 250 Unterstützer im Bundestag. Diese Zahl nannte der grünen Gesundheitspolitiker Grau. Er ist Mitinitiator eines Gruppenantrags, in dem die Einführung der Widerspruchsregelung gefordert wird. Ein entsprechender Gesetzentwurf war gestern beim Bundestag eingereicht worden. Grau sprach von einem starken Signal, insbesondere für die mehr als 8000 Menschen auf der Warteliste. Die Widerspruchslösung bei der Organspende würde bedeuten, dass Erwachsene nach dem Tod automatisch als Spender gelten, wenn sie nicht vorher aktiv widersprochen haben. Bisher ist für Organentnahmen eine ausdrückliche Zustimmung nötig. In mehreren Bundesländern kämpfen Feuerwehren gegen Waldbrände. In der Nähe der sächsischen Stadt Plauen versuchen die Einsatzkräfte, ein Feuer in einem Trinkwasserschutzgebiet einzudämmen. Im Landkreis Harz in Sachsen-Anhalt sind rund 250 Feuerwehrleute im Einsatz gegen die Flammen, unterstützt von einem Löschflugzeug. Im nordrhein-westfälischen Kreis Düren bedrohen Flammen ein Wohngebiet. Die örtlichen Behörden evakuierten die 1800 Bewohner des südlich der Kreisstadt gelegenen Ortsteils Gai. Die Bewohner mehrerer Stadtteile Dürens sollen nach Angaben der Kreisverwaltung wegen Rauchniederschlags geschlossene Räume aufsuchen. Das Innenministerium in Düsseldorf rief die Bevölkerung dafür auf, Wälder nicht zu betreten. Brände könnten sich rasend schnell ausbreiten. Zudem seien die meisten Feuer auf menschliches Fehlverhalten zurückzuführen. Auch im Saarland, in Rheinland-Pfalz und Hessen gibt es Waldbrände. Forscher haben zu mehr Anstrengungen auf dem Weg zur Klimaneutralität von Städten aufgerufen. Wichtig sei, dass dort Emissionen frühzeitig und umfassend verringert würden, teilte das Potsdam-Institut für Klimafolgenforschung unter Berufung auf eine eigene Studie mit. Sogenannte Restemissionen sollten dann ausschließlich in schwer vermeidbaren Bereichen verbleiben. Derzeit planten europäische Städte zwar, ein Fünftel ihrer Emissionen durch CO2-Entnahme aus der Luft auszugleichen, die Umsetzung sei aber oft unklar. In Sachsen sind zwei mutmaßliche Mitglieder der Dschihadisten-Miliz IS festgenommen worden. Die Wohnungen der beiden irakischen Staatsbürger in Dresden und Königstein wurden durchsucht, wie die Generalstaatsanwaltschaft Dresden und das Landeskriminalamt mitteilten. Dabei seien Mobiltelefone, ein Laptop und Ausweisdokumente beschlagnahmt worden. Den 27 und 33 Jahre alten Männern wird die Mitgliedschaft in einer terroristischen Vereinigung im Ausland vorgeworfen. Sie sollen zwischen 2016 und 2017 verschiedenen Kampfverbänden des IS angehört haben. NATO-Kampfjets haben eine in den lettischen Luftraum eingedrungene Drohne abgeschossen. Damit sei der zuvor ausgelöste Luftalarm aufgehoben, teilte ein Sprecher des lettischen Militärs mit. Details zur Herkunft der Drohne wurden nicht genannt. Nach russischen Behördenangaben wurden im Leningrader Gebiet 15 ukrainische Drohnen abgeschossen. Die Region grenzt an Finnland und das Baltikum. Lettische Behörden teilten mit, es werde nun untersucht, ob es sich bei der Drohne um eine von Russland abgewehrte ukrainische handeln könnte. Finnland richtete laut Regierung als Vorsichtsmaßnahme vor möglichen Drohnen eine Sperrzone für den Luft- und Schiffsverkehr ein. Der britische Rechtspopulist Farage hat seinen Sitz im britischen Parlament zurückgewonnen. Bei der Nachwahl im südenglischen Badeort Clacton erhielt Farage 22.239 Stimmen. Die großen politischen Parteien hatten die Wahl boykottiert. Hauptkonkurrent war eine von einem Komiker geschaffene satirische Figur im Mülleimerkostüm. Diese Count Binface genannte Figur erhielt 9.455 Stimmen. Farage hatte die Nachwahl selbst ausgelöst. Er legte seinen Sitz als Abgeordneter im Juli nieder, um sich nach Vorwürfen über eine nicht deklarierte Millionenspende an seine Partei erneut das Mandat der Wähler zu sichern. Die Wirtschaft der Eurozone ist im Frühjahr trotz der Belastungen durch den Iran-Krieg gewachsen. Das Bruttoinlandsprodukt legte von April bis Juni um 0,4% zum Vorquartal zu, wie die Statistikbehörde Eurostat mitteilte. In den ersten drei Monaten des Jahres hatte das BIP stagniert. Zum Wirtschaftswachstum trug vor allem Spanien bei. Die viertgrößte Volkswirtschaft der Eurozone schaffte ein Plus von 0,7%. Deutschland, die größte Volkswirtschaft Europas, legte nur um 0,2% zu, ebenso wie Frankreich und Italien. Und hier noch einmal die Übersicht. Im Konflikt mit dem Iran erhöhen die USA den wirtschaftlichen Druck. Die Grünen und Pro-Asyl kritisieren die Afghanistan-Politik der Bundesregierung. In Sachsen sind zwei mutmaßliche Mitglieder der Terrormiliz IS festgenommen worden. Das Wetter. Verbreitet sonnig, im Norden nur wenige hohe Wolkenfelder, im Westen und Südwesten ein paar lockere Quellwolken. Höchstwerte zwischen 31 und 39 Grad. Morgen vom Südwesten bis in den Norden Bewölkungsverdichtung mit einzelnen, teils kräftigen Schauern und Gewittern. Im Südosten zunächst sonnig, später wechselnd bewölkt. Temperaturen 22 bis 38 Grad. Und die weiteren Aussichten: am Sonntag wechselnd bewölkt, in der Mitte und im Süden Schauer und Gewitter, örtlich mit Unwettergefahr. 22 bis 32 Grad. Das waren die Nachrichten.
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0: Weiter im Studio Philipp May, schön, dass Sie dabei sind. Der britische Rechtspopulist Nigel Farage hat die Nachwahl um seinen eigenen Parlamentssitz gewonnen, aber das dürfte nicht das Ende der Debatten um ihn und seine Zukunft sein, mehr dazu gleich. Außerdem 5 Jahre Bundeswehrabzug aus Afghanistan, was passiert mit den Ortskräften und Helfern, die immer noch auf der Flucht sind, und das Leben in Kiew ohne Schutz gegen russische Raketen. Das hören Sie gleich alles. Wir starten aber mit der deutschen Politik, denn es deutet sich zunehmend eine Konstellation an, die dazu führen könnte, dass die AfD bald ihren ersten Ministerpräsidenten auch ohne absolute Mehrheit stellen könnte. Das BSW könnte nämlich Spitzenkandidat Ulrich Siegmund in Sachsen-Anhalt zur Macht verhelfen, wenn sie in den Landtag von Magdeburg einzöge. Sie will sich dann bei der Wahl des Ministerpräsidenten in einem entscheidenden dritten Wahlgang enthalten. Doch der Kurs ist auch in der Partei umstritten. Nadine Lindner berichtet.
8: Eine Koalition mit der AfD oder eine aktive Wahl von Spitzenkandidat Ulrich Siegmund, das lehnt BSW-Co-Chefin Amira Mohamed Ali ab. Stattdessen könnte es aber eine Enthaltung des BSW im Landtag von Sachsen-Anhalt geben, was AfD-Spitzenkandidat Ulrich Siegmund am Ende doch noch den Weg in die Staatskanzlei öffnen könnte. Zudem setzt das BSW auf eine punktuelle Zusammenarbeit mit allen Parteien, also auch der AfD, so Amira Mohamed Ali am Morgen im Deutschlandfunk.
9: Das, was jetzt seit Jahren geschieht, nämlich diese Brandmauer, dass mit der AfD über nichts geredet wird, das immer abgelehnt wird, egal was die AfD sagt, auch wenn es vernünftige Anträge sind, das ist etwas, wo man erkennen kann, dass es komplett gescheitert ist als politische Maßnahme.
8: Ali verwies auf ein 6-Punkte-Papier, das Kernforderungen des BSW umfasse. Darunter sind mindestens 2, die kompatibel zur AfD sind, wie ein Ende der Russland-Sanktionen und die Kündigung des Medienstaatsvertrags. Derzeit führt die AfD die Wahlumfragen in Sachsen-Anhalt mit 42-43% an. Das ist eine deutliche Führung. Für eine absolute Mehrheit reicht es aber knapp nicht. Das BSW liegt bei 4-5%. Es ist unklar, ob die Partei damit den Sprung in den Magdeburger Landtag schafft. Sollte das BSW Erfolg haben, könnte die Partei zum Zünglein an der Waage werden. Denn im dritten Wahlgang zum Ministerpräsidenten kommt es nur auf die relative Mehrheit der Stimmen an. Enthält sich dann das BSW, könnte es AfD-Mann Siegmund den Weg zur Macht öffnen. Unterstützung vom BSW durch Enthaltung. Der AfD-Spitzenkandidat in Sachsen-Anhalt Ulrich Siegmund hatte diese Überlegungen bereits Mitte der Woche gegenüber der Welt zurückgewiesen.
10: Ja, selbstverständlich nicht, weil ich bin ja nicht Friedrich Merz und möchte nach der Wahl genau das Gegenteil von dem machen, was ich vorher angekündigt habe.
8: AfD-Parteichefin Alice Weidel sieht das offenbar anders. Sie wird im Nachrichtenportal Pioneer vor wenigen Tagen mit den Worten zitiert, eine Enthaltung des BSW in Sachsen-Anhalt zugunsten von Siegmund sei parlamentarisch legitim. Der Politikwissenschaftler Albrecht van Lucke wies im Sender ProSieben auf die Konkurrenzsituation von BSW und AfD in Sachsen-Anhalt hin.
11: Es ist ein Kampf um die gleichen Stimmen, denn AfD und BSW liegen sehr nah beieinander. Beide Russlandversteher, beide sehr nah bei Putin und beide letztlich mit dem Wunsch, um die gleiche Klientel zu spielen.
8: Auch in Thüringen sorgen AfD und BSW für Unruhe. Dort regiert die sogenannte Brombeer-Koalition aus CDU, SPD und BSW mit Unionsregierungschef Mario Vogt, der wegen Plagiatsvorwürfen unter Druck steht. AfD-Fraktionschef Björn Höcke hatte per Videobotschaft Sarah Wagenknecht dazu aufgefordert, als Ministerpräsidentin für Thüringen anzutreten mit Unterstützung der AfD.
12: Übernehmen Sie staatspolitische Verantwortung.
8: Wagenknecht lehnte ab, das Ministerpräsidentenamt sei kein Wanderpokal. Zudem gehe sie nicht davon aus, dass ihre eigene Partei in Thüringen sie wählen würde. Das BSW in Erfurt unter Katja Wolf steht oft konträr zur Bundeslinie. Heute Morgen erhöhte das Bundes-BSW den Druck mit einem Bundesvorstandsbeschluss. Mario Vogt solle zurücktreten. Hinzu kommt eine Aufforderung an die BSW-Fraktion in Thüringen. Diese dürfe Vogt nicht weiter unterstützen und müsse einen überparteilichen Regierungschef wählen, der sich auf wechselnde Mehrheiten verlassen soll. Noch ist unklar, wie das BSW in Thüringen reagiert. Bislang hatte die Partei Mario Vogt gestützt.
0: Aus Berlin, Nadine Lindner. Lange galt er als Politclown in Großbritannien. Rechtspopulist Nigel Farage, der mit seiner Reform UK Partei mittlerweile nach der Macht greift. Doch nun in einer Nachwahl um seinen eigenen Sitz, die er durch einen Spendenskandal selbst ausgelöst hatte, muss er selbst gegen eine Witzfigur antreten. Wie erwartet, gewann Farage klar, doch die nächste Runde könnte schon bald kommen, berichtet Christine Heuer.
13: Nigel Farage hat in Clacton klar gesiegt. Über 22.000 Menschen haben dem Rechtspopulisten in seinem Wahlkreis ihre Stimme gegeben. Noch vor dem Ende der Auszählung feierte der Chef von Reform UK seinen Erfolg vor Parteimitgliedern und Sympathisanten in dem Badeort an der südenglischen Küste.
14: On the hottest day of the year. In the middle of August.
13: Am heißesten Tag des Jahres, mitten im August, in der Ferienzeit, haben wir deutlich mehr Stimmen bekommen als bei der Parlamentswahl 2024.
14: We have secured far more votes than we got in the general election of 2024.
13: Tatsächlich waren es diesmal rund 1000 Stimmen mehr als bei Farages erstem Einzug ins Unterhaus. Doch die etablierten Parteien nannten die von ihm losgetretene Wahl eine Farce und hatten deshalb keine Kandidaten aufgestellt. Und so wurde Count Binface zum eigentlichen Herausforderer der rechtspopulistischen Galionsfigur. Der Satirekandidat im Kostüm eines Außerirdischen mit einem Mülleimer als Helm holte 9.500 Stimmen, ein Viertel der Wählerschaft von Clacton. Er sei over the moon, im siebten Himmel, freute sich der Zweitplatzierte am frühen Morgen.
15: Over one in four people in this constituency would rather have Count Binface as their MP.
13: Bei Wahlen im Vereinigten Königreich ist es üblich, dass alle Kandidaten auf einer Bühne stehen, während das Wahlergebnis verkündet wird. Nigel Farage zog es jedoch vor, nicht mitzumachen bei diesem Ritual. Er nannte dafür zwei Gründe. Die Polizei habe ihn vor einer organisierten Kampagne gegen ihn gewarnt und dass er nicht bereit sei, sich nach seinem fulminanten Sieg vorführen zu lassen. Ich werde einen Teufel tun und mich auf eine Bühne stellen, um mich nach einem überwältigenden Sieg und einer klaren Bestätigung von Nobodies herabsetzen und demütigen zu lassen. Die Polizei von Essex hat nach BBC-Angaben dementiert, irgendeinen Kandidaten gewarnt zu haben, bei dem Ereignis besser nicht anwesend zu sein. Mit Sicherheitsfragen folgert LBC-Moderator Nick Ferrari, habe Farages Abwesenheit also nichts zu tun.
16: So that's nothing to do with his safety. That's he doesn't want to stand next to someone dressed as a dustbin.
13: Die etablierten Parteien erkennen den Sieg von Nigel Farage in Clacton an. Sie bleiben aber, wie hier Bridget Phillipson von Labour, dabei, dass die Nachwahl ein Trick war, mit dem er sich lächerlich gemacht habe.
17: It was a ridiculous stunt and Nigel Farage has made himself a national laughingstock.
13: Vor allem aber verlangen Sie, dass Farage jetzt die Karten auf den Tisch legt über die 5 Millionen Pfund, die er kurz vor der Parlamentswahl von einem Kryptomilliardär geschenkt bekam. Eine, wie er behauptet, rein private Gabe ohne jede Bedingung. Eine Ermittlung wegen nicht gemeldeter Parteispenden wurde für die Nachwahl unterbrochen und heute früh gleich wieder aufgenommen. Farages Kalkül, dass ein Sieg in Clacton und nicht das, was er das Establishment in Westminster nennt, sein politisches Schicksal entscheiden würde, ist nicht aufgegangen. Am Ende könnte Farage vom Unterhaus suspendiert und die nächste Nachwahl in Clacton angesetzt werden. Oder, wie Count Binface frohlockt, bleibt dran für Teil 2.
15: Stay tuned for Part 2 of the Clacton by-election, coming soon as that parliamentary inquiry reports.
0: Aus London der Bericht von Christine Heuer. Während Politik für den US-Präsidenten eine große Show zu sein scheint, leiden die Menschen in Kiew unter den Auswirkungen von Trumps Entscheidung. Kehrtwenden, Zusagen, Absagen und allgemeiner Unberechenbarkeit. Besonders deutlich zeigt sich das in diesem Sommer. Russland verstärkt seine Angriffe mit ballistischen Raketen. Die ukrainische Luftverteidigung kann häufig nicht eine einzige Rakete abfangen. Aus Kiew berichtet Rebecca Barth.
18: Ein kleines Café im Zentrum von Kiew. Hier bieten Natalia und ihr Mann Maxim jeden Tag frische Teilchen, Croissants und Gebäck mit herzhafter oder süßer Füllung an. Eröffnet hat das Paar mitten im Krieg ein schwieriges Unterfangen. Das Geld ist knapp, die Tage lang, die Nächte mit ständigen russischen Luftangriffen kurz. Natalia schießen die Tränen in die Augen. Es ist so schwer. Ich weiß nicht, was ich sagen soll. Wir arbeiten für die Menschen und in erster Linie für uns. Man muss ja irgendwie überleben. Von uns hängt so viel ab. Unsere Töchter und unsere Eltern, die wir unterstützen müssen. Viele Gebäude in der Straße, in der sich das Café befindet, wurden während eines russischen Luftangriffs schwer beschädigt. Die Reparaturarbeiten dauern noch immer an. Es sind vor allem Bürogebäude. Viele Firmen haben sich neue Standorte gesucht. Für Natalia und Maxim bedeutet das spürbar weniger Kunden. Es kommen Menschen zu uns, die dankbar dafür sind, dass wir durchhalten, dass wir mit ihnen im Gespräch bleiben und uns gegenseitig unterstützen. Die Menschen in Kiew sind müde. Der Krieg zehrt an den Nerven. Natalia verfolgt die Nachrichten schon gar nicht mehr, konzentriert sich auf ihre Arbeit, auf den Alltag, die Kinder, den Hund und die Katze. Sie haben sich an den Luftalarm, an die ständigen Angriffe gewöhnt, berichtet Ehemann Maxim. Auch mit dem Wissen, dass sich die Ukraine aktuell gegen ballistische Raketen kaum verteidigen kann. Wir schauen in die Telegram-Kanäle. Eine ballistische Rakete kommt sehr schnell. Im besten Fall haben wir 5 Minuten. Wir gehen in den Korridor und warten auf die Explosion. Die Katze hat große Angst. Hoffnung, dass die USA noch helfen werden, haben die beiden nicht mehr. Der ukrainischen Rüstungsindustrie werde es sicherlich schneller gelingen, ein eigenes Luftverteidigungssystem zu entwickeln, das auch ballistische Raketen abwehren kann, meint Maxim. Wir haben jedes Jahr gehofft, dass der Krieg im nächsten Jahr endet. Jetzt denken wir darüber nach, einen Kredit aufzunehmen und Solarpanel anzuschaffen, damit wir Strom haben. Und wenn es im Winter kein Wasser gibt, planen wir, auf die Datscha zu ziehen. Der kommende Winter, er ist eines der dominierenden Themen in diesem Sommer. Viele Menschen in der ukrainischen Hauptstadt versuchen, wie Maxim, schon jetzt Vorbereitungen zu treffen. Es ist ihre Art, umzugehen mit der ständigen Gefahr, der Schutzlosigkeit und dem diplomatischen Ringen um mehr Luftverteidigungsmittel.
0: Aus Kiew der Bericht von Rebecca Barth. Seit 5 Jahren sind die Taliban zurück an der Macht in Afghanistan. In Wochen, am Ende in Stunden, überrannten sie im Sommer 2021 das Land. Nach 20 Jahren internationalem Einsatz brach ein Land zusammen, ebenso Hoffnungen und falsche Erwartungen. Heute ist Afghanistan so gut wie vergessen, vor allem die Lage der Frauen. Deutschland kooperiert mit den Taliban, um abschieben zu können. Gabor Hallas berichtet.
19: Die Welt schaut nach Kabul im August vor 5 Jahren. Menschen verzweifeln in ihrer Angst vor den Taliban.
20: Bitter, dramatisch und furchtbar.
21: Es gibt auch nichts zu beschönigen,
19: sagen deutsche Spitzenpolitiker damals und heute.
22: Die Lage in Afghanistan ist extrem bedrückend, insbesondere die Situation von Frauen und Mädchen.
19: So Entwicklungsministerin Rim Alabadi Radovan. Ihr Haus unterstützt weiter vor Ort. Etwa 50 Millionen Euro wurden 2025 gezahlt. Nicht an die Taliban, sondern zum Beispiel an die Vereinten Nationen oder die Weltbank.
22: Wir können die Politik der Taliban nicht ändern, aber wir können dafür sorgen, dass unsere Hilfe vor allem Frauen erreicht, bei Ernährung, Gesundheit, Bildung und dabei ein eigenes Einkommen zu haben.
19: Besonders Frauen und Mädchen leiden. Ihnen wird zum Beispiel die höhere Bildung verwehrt. Aus dem Auswärtigen Amt heißt es, die Menschenrechtslage in Afghanistan habe sich kontinuierlich verschlechtert. Shahina Gambir von den Grünen wurde selbst in Afghanistan geboren und heute ist zu hören, wie wütend sie auf die Bundesregierung ist.
23: Deutschland tut hier einfach nicht genug. Das Welternährungsprogramm erreicht nur noch 1 von 9 unterernährten Kindern. Fast die Hälfte aller Kinder in Afghanistan hungert. Ein Grund sind die Kürzungen der Geberländer. Auch Deutschland gehört maßgeblich dazu.
19: Auch Jan Nolte von der AfD sagt, dass sich vor allem die Lage für Frauen verschlechtert hat. Er fordert Hilfen nur unter einer Bedingung.
24: Das Ausbleiben der internationalen Hilfsgelder in Afghanistan, das macht sich natürlich bemerkbar. Die haben ja vorher einen wesentlichen Teil des Staatshaushaltes ausgemacht. Künftige Hilfsleistung für Afghanistan möchte ich an die Bereitschaft der afghanischen Regierung koppeln, ihre Staatsbürger auch wieder zurückzunehmen.
19: Die Taliban regieren Afghanistan und Deutschland spricht mit ihnen. Technische Kontakte heißt das. also Kontakte auf Arbeitsebene.
1: Es hat heute Vormittag einen weiteren Abschiebeflug nach Kabul gegeben.
19: Innenminister Alexander Dobrindt setzt das um, was im Koalitionsvertrag steht. Um das möglich zu machen, braucht es auch Gespräche mit den Taliban, also mit radikalen Islamisten. Der Minister findet das richtig.
2: Wenn Sie nach Afghanistan Straftäter abschieben wollen, müssen Sie mit denen reden, die da Verantwortung haben. Das haben wir getan.
19: Vor allem Straftäter und Gefährder werden abgeschoben. Zuletzt aber auch ein Mann, der nicht verurteilt war.
1: Wer ausreisepflichtig ist, der ist erstmal aufgefordert, die Reise in sein Heimatland anzutreten. Wenn er dies nicht tut, dann kann es auch sein, dass es zur Abschiebung kommt. Das muss jedem bewusst sein.
19: Deutschland erkennt die Taliban nicht an, führt aber Gespräche mit einer islamistischen Regierung, die vor allem Frauen im Land unterdrückt. Entwicklungsministerin Rem Alabadi Radovan.
22: Die Bundesregierung hat hier unterschiedliche Aufgaben und Zuständigkeiten. Für meinen Bereich ist die Linie klar. Unsere Entwicklungszusammenarbeit findet nicht mit den Taliban statt.
19: Die Grüne Shahina Gambier findet, Deutschland mache sich so erpressbar.
23: Dobrindt und Merz tun alles für Abschiebungen, doch der Preis steigt mit jeder Runde. So werden die Taliban durch die Hintertür anerkannt, während die Frauen in Afghanistan leiden. Das ist doch eine falsche Prioritätensetzung.
19: 5 Jahre regieren die Taliban wieder in Afghanistan, in dem Land, in dem sich Deutschland 2 Jahrzehnte engagiert hat und das politisch heute fast vergessen ist.
0: Afghanistan zwischen Abschiebung und großer Not, 5 Jahre nach der Machtübernahme der Taliban Gabor Hallas. In die Türkei. Präsident Recep Tayyip Erdogan hat seine Partei, die AKP, mitgegründet. Das war am 14. August vor 25 Jahren. Sie galt lange als großer Hoffnungsträger für mehr demokratische Mitbestimmung. Doch das hat sich mehr und mehr geändert. Was für eine Partei ist die AKP heute? Uwe Lüb zieht Bilanz.
3: Selbstlob scheut die AK-Partei oder AKP von Recep Tayyip Erdogan nicht. Ende Juni zeigt sie auf einer großen Parteiveranstaltung ein Video der eigenen Leistungen. Im Mittelpunkt Parteichef und Präsident Recep Tayyip Erdogan. Der sei immer mit Leib und Seele bei der Sache. Ein Vierteljahrhundert voller angeblicher Heldentaten wird besungen. Und sie regiert seit 24 Jahren. Ein Jahr nach Gründung 2001 gewinnt sie die absolute Mehrheit der Sitze im Parlament. Nach dem Wahlsieg damals spricht Erdogan von einer freien Türkei für freie Bürger. Wir respektieren die Lebensweisen aller unserer Bürger und gestalten die Zukunft nach dem Motto: Lasst das Volk leben, damit der Staat leben kann. 2003 wird Erdogan Ministerpräsident. Er führt das Land an die Europäische Union heran. Die Wirtschaft wächst spürbar. Die AKP gewinnt eine Wahl nach der anderen, 2011 mit knapp 50%. Doch 2013 folgt mit den sogenannten Gezi-Protesten ein Bruch. Vielen Menschen wird die AKP zu islamisch-konservativ, das Land zu sehr religiös geprägt. Die klassische Familie rückt ins Zentrum der Politik. Minderheiten wie Lesben und Schwule etwa müssen sich vom Präsidenten öffentlich beschimpfen lassen. All das steht nach Ansicht des Politikwissenschaftlers Ufuk Uras von der Istanbul-Universität nicht in Einklang mit früheren Äußerungen Erdogans. Es geht um die grundsätzliche Frage, ob unterschiedliche Lebensweisen und Freiheiten auch im öffentlichen Raum ihren Platz haben. Doch die AKP wandelt nicht nur das Gesellschaftsbild. Das Land wird autoritärer. Ein Desinformationsgesetz wird erlassen, das manchen als willkürlich anwendbar gegen Kritiker erscheint, als Einschränkung der Meinungsfreiheit. Für Ufuk Uras verblassen so die Erfolge der ersten 10 Regierungsjahre. Manchmal hat die AKP der Türkei gut getan. Manchmal hat sie ihr geschadet. Bestimmte Maßnahmen der Regierung wurden für viele Menschen sogar zu einem Albtraum. Etwa die Verhaftungen von Journalisten und Künstlern. Dafür gibt es aus meiner Sicht keine akzeptable Rechtfertigung. Mit der Einführung des Präsidialsystems 2017 wächst Erdogans Macht weiter. Mit ihm könnte es seine AK-Partei schaffen, noch länger zu regieren. Uras glaubt das und auch Yıldıray Uğur, Journalist der unabhängigen Zeitung Karar und früherer Unterstützer der AKP. Er beschreibt die AK-Partei als Chamäleon. In 25 Jahren, sagt Ohr, habe sie sich immer wieder so stark verändert, dass man von unterschiedlichen Parteien sprechen könnte. Einige dieser verschiedenen AK-Parteien unterscheiden sich so stark voneinander, dass sie beinahe gegeneinander antreten könnten.
0: 25 Jahre AKP in der Türkei, die Bilanz von Uwe Lüb. Bei den KI-Anbietern ist ein Preiskampf ausgebrochen. Das ist gleich Thema in unserer Sendung Wirtschaft aktuell, gleich nach den Nachrichten. Heißt auch, mit den Informationen am Mittag ist für heute Schluss. Ich bin Philipp May, vielen Dank fürs Zuhören und bis bald.

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1: 13.30 Uhr, die Nachrichten. In mehreren Bundesländern kämpfen Feuerwehren gegen Waldbrände. In der Nähe der sächsischen Stadt Plauen versuchen die Einsatzkräfte, ein Feuer in einem Trinkwasserschutzgebiet einzudämmen. Im Landkreis Harz in Sachsen-Anhalt sind rund 250 Feuerwehrleute im Einsatz gegen die Flammen, unterstützt von einem Löschflugzeug. Im nordrhein-westfälischen Kreis Düren bedrohen Flammen ein Wohngebiet. Die örtlichen Behörden evakuierten die 1.800 Bewohner von Hürtgenwald-Gai. Die Bewohner mehrerer Stadtteile Dürens sollen nach Angaben der Kreisverwaltung wegen Rauchniederschlags geschlossene Räume aufsuchen. Das Innenministerium in Düsseldorf rief die Bevölkerung dazu auf, Wälder nicht zu betreten. Brände könnten sich rasend schnell ausbreiten. Zudem seien die meisten Feuer auf menschliches Fehlverhalten zurückzuführen. Auch im Saarland, in Rheinland-Pfalz und Hessen gibt es Waldbrände. Forscher haben zu mehr Anstrengungen auf dem Weg zur Klimaneutralität von Städten aufgerufen. Wichtig sei, dass dort Emissionen frühzeitig und umfassend verringert würden, teilte das Potsdam-Institut für Klimafolgenforschung unter Berufung auf eine eigene Studie mit. Sogenannte Restemissionen sollten dann ausschließlich in schwer vermeidbaren Bereichen verbleiben. Derzeit planten europäische Städte zwar, ein Fünftel ihrer Emissionen durch CO2-Entnahme aus der Luft auszugleichen, die Umsetzung sei aber oft unklar. So bleibe etwa offen, wie das CO2 nachhaltig gespeichert werden könne und inwiefern Flächen dafür im städtischen Raum tatsächlich verfügbar seien, kritisierten die Klimaexperten. In Sachsen sind zwei mutmaßliche Mitglieder der Dschihadisten-Miliz IS festgenommen worden. Die Wohnungen der beiden irakischen Staatsbürger in Dresden und Königstein wurden durchsucht, wie die Generalstaatsanwaltschaft Dresden und das Landeskriminalamt mitteilten. Dabei seien Mobiltelefone, ein Laptop und Ausweisdokumente beschlagnahmt worden. Den 27 und 33 Jahre alten Männern wird die Mitgliedschaft in einer terroristischen Vereinigung im Ausland vorgeworfen. Sie sollen zwischen 2016 und 2017 verschiedenen Kampfverbänden des IS angehört haben. Anlässlich des 5. Jahrestages der Machtübernahme der Taliban in Afghanistan wird wieder Kritik an der Bundesregierung laut. Pro Asyl kritisierte den Bruch deutscher Aufnahmezusagen für zuvor als gefährdet eingestufte Afghanen. Die Bundesregierung agiere skrupellos und lasse Schutzsuchende im Stich. Die grünen Abgeordneten Nani und Gambier kritisierten die Zusammenarbeit mit den Taliban zur Ermöglichung von Abschiebungen. Die Regierung biedere sich den Radikal-Islamisten an. Einzige Motivation dafür seien Abschiebungen um jeden Preis. Wie pro Asyl verwiesen auch die Grünen auf die Situation von Frauen und Mädchen in Afghanistan. Ihnen würden grundlegende Menschenrechte entzogen. Sie würden systematisch aus allen Bereichen des öffentlichen Lebens gedrängt. Nach dem Abzug der US- und der NATO-Truppen aus Afghanistan hatten die Taliban am 15. August 2021 die Macht übernommen. Im Konflikt mit dem Iran setzt die US-Regierung zunehmend auf wirtschaftlichen Druck. Man werde weiter verhindern, dass Waren in iranische Häfen hinein oder aus ihnen herausgelangten, sagte Finanzminister Bessent dem US-Sender Newsmax. Außerdem wolle man den finanziellen Druck auf Teheran erhöhen. Einen genauen Plan dazu werde die Regierung in der kommenden Woche vorstellen, betonte Bessent. US-Vizepräsident Vance gab derweil einen niedrigen Ölpreis als oberstes Ziel aus. Man wolle niedrige Öl- und Gaspreise für die US-Bürger, sagte er dem Sender Fox News. Erst an zweiter Stelle stehe das Ziel, den Iran am Besitz von Atomwaffen zu hindern. In den vergangenen Wochen hatten die USA ihre Militärangriffe gegen den Iran eingestellt. Wichtigster Streitpunkt in den Verhandlungen mit Teheran bleibt die Straße von Hormus, die Teheran seit Beginn des Krieges nahezu vollständig geschlossen hält. Die Ölpreise haben sich dadurch weltweit verteuert. Das Wetter. Verbreitet sonnig, im Norden nur wenige hohe Wolkenfelder, im Westen und Südwesten ein paar lockere Quellwolken. Höchstwerte zwischen 31 und 39 Grad. Morgen vom Südwesten bis in den Norden Bewölkungsverdichtung mit einzelnen, teils kräftigen Schauern und Gewittern. Im Südosten zunächst sonnig, später wechselnd bewölkt, Temperaturen 22 bis 38 Grad. Die weiteren Aussichten: am Sonntag wechselnd bewölkt, in der Mitte und im Süden Schauer und Gewitter, örtlich mit Unwettergefahr. 22 bis 32 Grad. Das waren die Nachrichten.
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2: Mit Markus Wolf am Mikrofon herzlich willkommen. Firmen, die künstliche Intelligenz einsetzen, müssen für diesen Einsatz Geld zahlen, Gebühren quasi für den Einsatz von Rechenleistung. Und weil diese Gebühren zunehmend zum Kostenfaktor werden, setzen viele Unternehmen auch verstärkt auf chinesische Modelle, auf günstigere Modelle. Wir hören gleich in unserem Börsengespräch, was das für die KI-Größen aus den USA für Anthropic und OpenAI heißt. Außerdem, der vorzeitige Kohleausstieg in NRW ist seit Jahren beschlossene Sache. 2030 soll er kommen, wenn es denn genügend Alternativen gibt, die Kohlestrom ersetzen. Allerdings verzögert das Bundeswirtschaftsministerium eine wichtige Entscheidung, um alternative Stromquellen aufzubauen. Der Kohleausstieg könnte so nach hinten verschoben werden. Und im Firmenporträt am Ende der Sendung besuchen wir einen Oldtimer-Karosseriebauer in Baden-Württemberg. Wir starten an der Börse in Frankfurt am Main mit Claudia Werle heute als Reporterin. Der DAX hat in dieser Woche mehrmals wieder Rekordwerte erreicht. Hat sich dieses hohe Niveau gehalten heute?
3: Ich sag mal so, das Rekordtourist zumindest in Sicht, das lag bei 26.573 Punkten. Aktuell der DAX bei 26.507 Punkten. Aus Asien sind gute Vorgaben gekommen, aber Unsicherheitsfaktoren gibt es eben nach wie vor. Stichwort die Lage im Iran und im Nahen Osten.
2: Und ich habe es gerade schon erwähnt, die KI-Branche zieht aktuell Milliardeninvestitionen an sich, alles basierend auf der Hoffnung, dass dieses Geschäftsmodell auch funktioniert und sich auch Kunden finden, die für die Nutzung dieser Modelle genug bezahlen. Jetzt gibt es aber immer mehr Meldungen, dass die starke Konkurrenz aus China dafür sorgt, dass die US-Player ihre Preise reduzieren müssen. Wird das zum Problem für die US-Anbieter?
3: Darüber möchte ich jetzt sprechen mit Chris-Oliver Schickentanz von der Capitell AG. Herr Schickentanz, um mal eine Ahnung davon zu bekommen, wo sind denn die US-Firmen gut? Wo haben die chinesischen Anbieter die Nase vorn?
4: Die US-amerikanischen Firmen setzen auf hochkomplexe KI-Modelle nach dem Motto One-Stop-Shopping, also sprich ein KI-Modell, das nach Möglichkeit alle möglichen Anwendungsbereiche abdeckt. Die Chinesen denken da modularer, die sagen sich lieber ein kleines KI-Modell, das in einem Bereich besonders gut ist, um es eben schnell praxistauglich hinzubekommen.
3: Warum bauen jetzt auch deutsche Unternehmen wie Siemens und viele andere zum Teil auf KI aus China? Sind das die Kosten, die ausschlaggebend sind?
4: Die Kosten sind sicherlich eine Seite der Medaille. Da muss man ganz klar sagen, haben wir Preisvorteile zwischen 30% und 60%, was die chinesischen KI-Modelle und die Nutzung dieser Modelle angeht. Aber ich glaube, ein zweiter Aspekt ist tatsächlich diese stärkere Praxisorientierung. Viele US-amerikanische Modelle müssen eben auf die unternehmensindividuelle Situation sehr, sehr intensiv trainiert werden. Heißt, bis ich wirklich einen Nutzen aus der entsprechenden KI-Technologie habe bei den US-Firmen, dauert es einfach eine gewisse Zeit. Und diese Zeit kann man bei vielen chinesischen KI-Modellen doch stärker reduzieren.
3: Was heißt das jetzt für die teils extrem hohen Bewertungen amerikanischer KI-Unternehmen? Kommt da das böse Erwachen?
4: Nein, das glaube ich nicht. Ich glaube, dass es für die US-Technologiekonzerne einen ausreichend großen Markt gibt und auch noch starkes Wachstumspotenzial. Denn wir dürfen eines nicht vergessen. KI-Modelle aus China werden sicherlich nur in den Bereichen eingesetzt werden, wo wir nicht über sensible Daten sprechen. Denn da hat natürlich jedes westliche Industrieunternehmen Angst, dass dann möglicherweise Patente etc. Kopiert werden oder von der KI eben in die falschen Hände geraten. Von daher, ich glaube, der Markt für die US-amerikanischen Technologieunternehmen ist groß genug.
3: Was China heute im Bereich Technik und künstliche Intelligenz macht, das gab es ja auch schon in anderen Branchen. Das haben wir zuletzt in der Automobilbranche gesehen. Wenn wir jetzt noch ein paar Jahre zurückschauen, Ähnliches ist in der Solarindustrie passiert. China kommt mit billigen Produkten auf den Markt und verdrängt dann die Konkurrenz. Welche Strategie steckt dahinter?
4: Eine sehr langfristig ausgerichtete Strategie. Für China ist nicht der nächste Quartalsbericht relevant, sondern für China geht es darum, in 5, in 10, vielleicht sogar erst in 20 Jahren in klar definierten Schlüsseltechnologien Marktführer zu sein. Und darauf konzentriert man sich. Darauf konzentriert sich der Staat, der mit Subventionen entsprechende Forschung auch unternehmerisches Handeln unterstützt. Darauf konzentrieren sich aber auch die Unternehmen, weil sie wissen, dass sie eben in diesen Schlüsseltechnologien dann auch die entsprechende Unterstützung bekommen.
3: Können europäische KI-Anbieter in diesem Wettbewerb noch mithalten?
4: Es ist ein sehr herausforderndes Umfeld, zumal wir ja hier in Europa auch regulatorische Vorgaben haben, die es für die KI-Unternehmen nicht immer einfach macht, so frei zu agieren wie die US-amerikanischen Technologiekonzerne oder eben finanziell nicht so gut unterstützt zu sein, wie das in China der Fall ist.
3: Sagt Chris-Oliver Schickentanz von der Capitell AG.
2: Vielen Dank auch von mir für diese Einschätzung. Und Claudia Wehrle, wir haben jetzt in den letzten Wochen die Quartalsberichte bekommen von den DAX-Unternehmen. Wir haben auch gesehen, zum Teil Milliardengewinne, gleichzeitig aber auch einen deutlichen Stellenabbau, gerade in der Autobranche. Jetzt gibt es eine neue Studie, die doch durchaus ein zweigeteiltes Bild der deutschen Industrie zeichnet.
3: Ja, das ist richtig. Diese Studie kommt von der Beratungsfirma EY. Die hat Geschäftsberichte, Quartalszahlen und Pressemitteilungen von Unternehmen analysiert. Und da ist herausgekommen, dass die 40 DAX-Konzerne ihren Betriebsgewinn vor Zinsen und Steuern zum Vorjahreszeitraum um fast 16% auf zusammen 52,6 Milliarden Euro haben steigern können. Das ist so viel wie noch nie in einem zweiten Quartal. Es gibt von Branche zu Branche sehr große Unterschiede. Boom bei der Rüstung und bei KI, Flaute in der Autobranche. Zudem sei das Wachstum wirklich von einigen wenigen Branchen getragen, also von Branchen, die derzeit eine Sonderkonjunktur haben, wie beispielsweise Rüstungsindustrie oder KI, bis hin zu Chemieunternehmen, die wegen ihres Irankriegs und Lieferengpässen in Asien die Preise anheben konnten, aber auch Banken und Versicherungen, die verbuchten zuletzt Rekordgewinne. In vielen klassischen Industriekonzernen ist von einer Trendwende nichts zu spüren. Und die Folge der Wirtschaftsflaute zeigt sich dann auch bei den Beschäftigten. Da werden wahnsinnig viele Jobs gestrichen. Auch neue Zahlen vom Statistischen Bundesamt zeigen, dass gerade in der Autoindustrie derzeit so viele Arbeitsplätze verschwinden wie in keinem anderen Industriebereich.
2: Und hinzu kommt, dass so langsam sich auch die Folgen des Irankriegs in einem anderen Bereich zeigen, nämlich bei der Inflation. Heute gab es neue Zahlen zu Großhandelspreisen.
3: Die Großhändler haben ihre Preise im Juli wieder stärker angehoben. Sie legten um durchschnittlich 5,3% im Vergleich zum Vorjahresmonat zu. Das sind Zahlen vom Statistischen Bundesamt. Und das hat ganz viel mit den Kriegshandlungen im Iran und im Nahen Osten zu tun. Denn Mineralölerzeugnisse wie Benzin oder Diesel sind teurer geworden. Auch Metalle, auch chemische Erzeugnisse. Und man muss sich das so vorstellen, der Großhandel, der dient als eine Art Scharnier zwischen Herstellern und Endkunden. Das heißt also, die Preisveränderungen, die kommen dann später zumindest teilweise bei den Konsumenten an. Und hier in Deutschland, da legen die Verbraucherpreise jetzt im Juli um 2,8% zu.
2: Und schauen wir noch auf ein Einzelunternehmen, auf Birkenstock, ein deutsches Unternehmen, aber in den USA gelistet, hat gestern gute Zahlen vorgelegt. Heute aber trennt sich ein Großaktionär von einem großen Aktienpaket. Was steckt dahinter?
3: Birkenstock rechnet mit weiteren Umsatzsteigerungen. Die Jahresprognose wurde angehoben. Die Aktien an der New Yorker Börse sind gestern daraufhin um satte 12% gestiegen. Jetzt will sich die US-amerikanisch-französische Beteiligungsgesellschaft L. Catterton von einem großen Aktienpaket trennen, zieht sich damit 5 Jahre nach dem Einstieg bei Birkenstock auf eine Minderheitsbeteiligung zurück. Da werden Gewinne mitgenommen, sagen Händler.
2: Und schauen wir noch auf den Euro, auf den Anleihemarkt und auf den Goldpreis.
3: Der Euro 1,1557 $, die Umlaufrendite bei 3,13% und die Feinunze Gold kostet $4,350.99.
2: Vielen Dank an Claudia Wehrle an der Börse in Frankfurt. In diesen Tagen scheint kräftig die Sonne, es weht auch vereinzelt ordentlich Wind, was den Anteil der erneuerbaren Energien am deutschen Strommix ansteigen lassen sollte. Und doch, wenn man sich einmal den Gesamtmix über das Jahr betrachtet ansieht, fällt auf, dass weiterhin um die 20% der deutschen Stromerzeugung aus Kohlekraftwerken kommt und die sorgen für einen weiterhin hohen CO2-Ausstoß. Unter anderem deshalb soll im Rheinischen Revier in NRW im Jahr 2030, also in knapp 3,5 Jahren, Schluss sein mit der Kohleverstromung. Es gibt ein Aber. Das gilt nur, wenn es geeigneten, zuverlässigen Ersatz bei der Stromerzeugung gibt. Dafür braucht es einen Plan der Bundesregierung, des Bundeswirtschaftsministeriums für Alternativkraftwerke. Eine wichtige Deadline aber an diesem Wochenende wird das Wirtschaftsministerium von Ministerin Katharina Reiche wohl reißen. Deshalb wackelt auch der vorläufige Kohleausstieg in NRW. Unser Landeskorrespondent Jonas Panning hat sich umgehört.
5: Der Kohleausstieg 2030 in NRW wackelt. Das sieht auch Nicole Grünewald, Präsidentin der Kölner Industrie- und Handelskammer, so. Es fehle Stand jetzt an Alternativen, rechnet Grünewald vor.
6: Wenn wir aussteigen wollen aus der Kohle, dass wir dann 1500 zusätzliche Windräder brauchen, nur für NRW. Wir brauchen Photovoltaikanlagen in der Größenordnung von 15.000 Fußballfeldern und das ist auch entscheidend, 8 sehr große Gaskraftwerke, um eben

0: mit unter anderem in diesem Bericht noch mit einbeziehen.
1: Mit dem Gesetz will die Bundesregierung den Strombedarf ab 2031 abdecken. Es sieht auch den Bau der von der IHK-Präsidentin erwähnten Gaskraftwerke vor. Drei Ausschreibungsrunden sind ab September geplant, die letzte Mitte Februar kommenden Jahres. Weil der Bau mit Milliarden gefördert wird, muss auch die EU-Kommission noch final zustimmen. Dabei dränge die Zeit, sagt Dario Dallmann von der Umweltschutzorganisation BUND in Nordrhein-Westfalen.
2: Auch die erneuerbaren Energienbranche sitzt in den Startlöchern. Die ganzen Diskussionen der letzten Monate haben zu massiver Verunsicherung auf allen Seiten geführt. Das sollten wir abstellen. Wir müssen jetzt loslegen, massiv in den Ausbau der erneuerbaren Energien investieren, aber auch massiv in den Netzausbau. Da müssen wir einfach besser werden und den Klimaschutz in Deutschland voranbringen. Und dann ist es auch mit der Versorgungssicherheit kein großes Problem.
1: Dallmann erwartet, dass die nordrhein-westfälische Wirtschaftsministerin Neubauer Druck auf die Bundesregierung ausübt. Sie sei in dieser Woche für ein Interview nicht greifbar, heißt es aus ihrem Ministerium. Im Mai hatte sie dem Deutschlandfunk gesagt:
3: Es ist im Kohleverstromungsbeendigungsgesetz eingeplant, wenn man so will, dass man eine Reservezeitraum nutzen kann. Und deswegen gilt es aus meiner Sicht keine überraschenden Neuigkeiten.
1: Und verwies auf den Bund, der seine Hausaufgaben nicht gemacht habe. Frühestens im Februar wird Klarheit herrschen, ob im Rheinischen Revier länger Kohle abgebaut wird und was das für die Klimaziele der nordrhein-westfälischen Landesregierung bedeutet. Ende April wird in NRW gewählt.
4: Das Smartphone ist für uns heute ein vollkommen normales Gerät. Vor 30 Jahren war es noch fast unvorstellbar, doch ein Unternehmen aus Finnland, Nokia, wollte das damals ändern mit seinem Nokia Communicator. Der kam vor ziemlich genau 30 Jahren, 1996, auf den Markt. Doch sein Aufstieg wurde gebrochen vom amerikanischen Konkurrenten, dem iPhone. Ein Beitrag von Arne Bartram.
5: Er ist ein Handy und er bietet Fax, E-Mail und Internetzugang.
6: 1996 ist das eine Weltsensation. Ein kleines mobiles Büro für die Hosentasche mit aufklappbarer Tastatur und kleinem Display. Das Ganze wiegt so viel wie eine kleine Konservendose und kostet 2700 D-Mark. Der Finne Panu Johansson hat den Communicator damals im Team bei Nokia mitentwickelt. Ich erinnere mich noch gut an das erste Mal, als ich jemanden den Communicator benutzen sah. Es war der Manager einer Rock'n'Roll-Band. Er stieg aus einem Tourbus und tippte auf seinem Communicator herum. Und ich dachte, ja, genau so einen Typen wollte ich mit diesem Produkt erreichen. Dass der Uropa der heutigen Smartphones ausgerechnet aus Finnland kommt, ist kein Zufall. Die nordischen Länder haben schon früh angefangen zu experimentieren, wie Daten über das Mobilfunknetz übertragen werden können, sagt der finnische Medienforscher Carl-Gustav Lindén. Nokia hat früh erkannt, dass es eine Technologie zur Datenübertragung geben musste. Der Communicator hat sich dann zu einem Statussymbol entwickelt. Er war fortschrittlich und vor allem für die Geschäftswelt gedacht. Er war zwar sehr teuer, aber im Grunde ein Vorgeschmack auf die Zukunft. Nokia trifft einen Nerv. Das finnische Unternehmen steigt in den folgenden Jahren zum dominierenden Handyhersteller der Welt auf und entwickelt auch seinen Communicator weiter. Designer Panu Johansson. Wir hatten ursprünglich sogar einen Touchscreen für das Gerät geplant, aber die Technologie, auf der er basierte, wurde vom Markt genommen. Um das zu verdauen, sind wir erstmal typisch finnisch in eine Bar gegangen. Also bleibt es bei der Tastatur. Doch dann kommt das Jahr 2007.
7: Is a revolutionary mobile phone. And we are calling it iPhone.
6: Apple-Chef Steve Jobs stellt das iPhone vor. Touchscreen statt Tastatur, Musik, Internet und Telefon in einem Gerät. Nokia hat zwar auch Smartphones, aber die Finnen setzen lange weiter auf viele verschiedene Geräte und Softwareversionen. Der ehemalige Nokia-Designer Panu Johansson. Wir wurden einfach zu groß, nicht mehr besonders agil und gewissermaßen arrogant. Der Erfolg hat Nokia am Ende getötet. Nokia verliert den Anschluss. 2013 verkaufen die Finnen ihre Handysparte an Microsoft. Seitdem konzentriert sich das Unternehmen auf Netzwerktechnik, also auf die technische Infrastruktur im Hintergrund. Damit schließt sich für Nokia ein Kreis, sagt Medienforscher Carl-Gustav Lindén.
8: Man kann sagen, das Mobiltelefon war nur eine Episode in der Geschichte von Nokia. Die Zukunft von Nokia sieht ziemlich gut aus. Die ganze künstliche Intelligenz braucht Infrastruktur, über die Daten und Informationen übertragen werden können. Und da ist Nokia

0: sehr weit
1: Noch einer
0: vorne.
1: vorne. Oder er liegt ja noch hier laut, laut vorne.
0: 30 Jahre später ist der Communicator längst Geschichte. Die Idee dahinter aber ist heute Alltag. Ein kleines Gerät, das Telefon, Computer und Internet miteinander verbindet.
2: Ein Beitrag von Arne Bartram. Über Autos wird viel gesprochen aktuell, allerdings geht es da vor allem um die Produktionskrise bei den deutschen Autobauern. Selten ist vom Auto als Kulturgut die Rede, von Autos aus der Anfangsphase zum Beispiel, Autos, die 100 Jahre oder mehr auf dem Buckel haben und übrigens vor mehr als 100 Jahren auch gerne mal elektrisch waren. Ziemlich vergessen, aber 1888 wurde das erste Elektroauto gebaut und selbst Ferdinand Porsche baute 1898 seinen ersten Elektrowagen. Sehr alte Autos, mehr Kulturgut als Fortbewegungsmittel, sind eine Domäne einer spezialisierten Werkstatt im Schwarzwald. Dort, wo der Karosseriebau oft noch mit Holz zu tun hat, hat sich Christoph Weimann umgesehen und umgehört. Sein Firmenporträt über die Manufaktur Drescher.
3: Ein Firmenschild gibt es nicht an dem modernen Schwarzwaldhaus auf einer Lichtung bei Hinterzarten. Und selbst wenn, wäre es schwer zu glauben, was für ein Betrieb sich ausgerechnet hier angesiedelt hat.
4: Mein Vater hat die Firma gegründet, 1983. Hat quasi alleine angefangen mit Restauration von Oldtimern. Und ich bin später quasi als Kind öfters in der Werkstatt gewesen, bin damit reingerutscht, habe so ein bisschen mitgeholfen, ein bisschen mitgearbeitet.
3: Sagt Benjamin Drescher, einer der beiden Geschäftsführer der Oldtimer-Manufaktur Drescher Karosseriebau. Die hellen Räume wirken fast wie ein freundlicher Hobbykeller. An der Wand Fotos historischer Rennwagen und anderer Oldtimer. Davor stehen solche Autos im Original. Limos aus den 30er Jahren, ein sorgsam in dunkle Folie eingewickelter kantiger Flitzer und in einer Ecke steht das Fahrgestell eines Ford T, des ersten Fließbandmodells überhaupt. Was wir machen, macht sonst keiner, hatte Benjamin Drescher am Telefon gesagt und sein Co-Geschäftsführer Robert Krause erklärt, was damit gemeint ist. Anders als im modernen Karosseriebau gäbe es hier praktisch keine vorgefertigten Teile.
5: Bei uns ist 90% Handarbeit wird von uns selber hergestellt und dann an das Fahrzeug angepasst. Ich sag mal, wir führen das Handwerk aus, so wie vor 100 Jahren.
3: Dazu gehört, dass für jedes neue Blechteil zuerst eine Metalltafel mit einem Holzhammer grob in Form geklopft werden muss. So wie Benjamin Drescher gerade ein Stück Alublech auf einem massiven Kissen bearbeitet, dem Sandsack. Um die Dellen zu beseitigen und das Metall weiter auszuformen, kommen einfache, rein mechanische Walzmaschinen zum Einsatz. Die Bleche werden damit zurechtgebogen, indem sie mühsam zwischen unterschiedlich geformten Rollen durchgekurbelt werden. Wichtig sei aber auch, möglichst viele alte Teile wiederzuverwenden, sagt der Firmengründer Hubert Drescher, der immer noch gerne dabei ist.
6: Also lieber diese Teile aufwendig aufarbeiten, wie Neuteile zu fertigen. Dann hat das Auto nach der Restauration seinen Charakter nicht verloren, sondern erstrahlt wieder in seinen Glanz von damals.
3: Auch bei Originalteilen wird das blanke Metall bearbeitet. Sie müssen also als erstes entlackt werden. Und dabei kommt oft auch Pfusch aus früheren Reparaturen zum Vorschein. So etwas kann hier nicht passieren. Auch deshalb waren die Stuttgarter Museen von Mercedes und Porsche die ersten Auftraggeber der Werkstatt, die heute 4 Mitarbeiter beschäftigt, erklärt Benjamin Drescher, der die Ausbildung zum Karosseriebauer bei seinem Vater absolviert hat. Der gibt eine überraschende Antwort auf die Frage nach seiner Lieblingstätigkeit.
6: Ich arbeite sehr gerne mit Holz, weil die ganzen Vorkriegsfahrzeuge, die haben ja ein Holzgestell innen drin.
3: Bis in die 30er Jahre des letzten Jahrhunderts mussten Karosserien wie bei Kutschen aus Holz gebaut werden und waren nur mit Metallplatten verkleidet. Auch Modellformen werden teilweise aus Holz hergestellt. Und die brauche es fast immer, erklärt Benjamin Drescher.
4: Kleine Teile kann man vielleicht freihand machen. Bei größeren Teilen ist es eigentlich wichtig, ein Negativ oder ein Positiv zu haben, um das Material dorthin zu treiben, wo man es eigentlich haben möchte.
3: Manchmal entstehen hier auch komplette Fahrzeuge neu. So wie der Fantasy-Sportwagen, den sich ein Stuttgarter Pilot hatte anfertigen lassen. Das Auto zur Überholung gerade wieder in der Werkstatt sieht aus, als wäre es einem alten Comic entsprungen. Das Zweisitzer-Cabrio aus mattem, blankem Aluminium ist extrem lang und schmal. Langgezogene Motorhaube, freistehende Räder, gemütliche Oldtimer-Rundungen vorne, spitz zulaufende Karosserie hinten und ein Stoffdach gibt es nicht. Normalerweise geht es aber um exakte historische Nachbildungen, erklärt Hubert Drescher.
6: Also was mir eben Spaß macht, ist die Rekonstruktion von solchen alten Fahrzeugen anhand von Archivaufnahmen.
3: Nur ein paar Fotos und ein alter Motor, der im Büro auf dem Boden steht, waren auch die Grundlage für das spektakulärste Projekt der Firma. Vor einigen Jahren rekonstruierten die Hinterzartener einen Lohner Porsche Semper Vivus von 1900. Das erste in Serie gebaute Hybridfahrzeug mit 200 Kilo schweren Radnaben-Elektromotoren. Neben den traditionellen Arbeitsmethoden kommt in der Manufaktur auch hochmoderne Technik zum Einsatz. Zum Beispiel kann ein intakter Kotflügel gescannt und gespiegelt werden und so als Vorlage für ein Ersatzteil auf der anderen Seite dienen. Bei solchen Nachbauten werden auch alle Details des Originals berücksichtigt, betont Benjamin Drescher.
4: Dass man die Schweißnähte setzt, wie sie damals waren. Die Nieten werden so positioniert, wie sie damals waren, mit den Abständen, mit der Größe.
3: Die Feinarbeit ist aufwendig, lohnt sich aber immer wieder. Wie bei diesem 8-Zylinder Pontiac-Rennwagen aus den 30er Jahren.
4: Das Schönste ist einfach, das Ergebnis zu sehen, wenn das Auto auch wieder auf der Straße ist und wieder anfängt zu fahren.
2: Ein Firmenporträt von Christoph Weimann. Und am Ende der Sendung schauen wir noch in die Kommentarspalten der Wirtschaftspresse. Dort geht es unter anderem darum, was der vor einem Jahr beschlossene Investitionsbooster eigentlich geboostet hat. Zunächst aber die Folgen der aktuellen Dürre für die deutsche Landwirtschaft.
7: Die Augsburger Allgemeine ist überzeugt, die Herausforderungen, vor denen die deutsche Landwirtschaft steht, können nur mit Unterstützung von Politik und Gesellschaft bewältigt werden. Es wäre fatal, die Bauern jetzt allein zu lassen. Denn auf dem Spiel stehen das Überleben eines wichtigen Berufsstandes, die Bezahl- und Verfügbarkeit gesunder, regional erzeugter Lebensmittel und noch viel mehr. Wenn mehrere Krisen zusammenkommen, kann der Nachschub für die Supermarktregale schnell ausbleiben. Eine zuverlässige und krisensichere Versorgung der Bevölkerung mit Lebensmitteln ist ohne eine gesunde heimische Landwirtschaft nicht möglich. Die Frankfurter Allgemeine Zeitung sieht nicht nur im Agrarbereich Handlungsbedarf. Deutschland muss mehr für die Anpassung tun, weshalb Umweltminister Schneider von der SPD Recht darin hat, die Zuständigkeiten und Finanzmittel von Ländern und Kommunen um jene des Bundes zu ergänzen. Trotzdem sollte natürlich weiterhin subsidiär am Ort über die richtigen Initiativen entschieden werden. Hier trifft die Adaptation auf die Energiepolitik. Nötig ist der baldige Einbau von Klimaanlagen in alten Einrichtungen, denn sie retten Leben. Betrieben werden könnten sie mit Solarstrom. Von dem gibt es in der heißen Zeit ohnehin eher zu viel als zu wenig. Zuletzt ein Kommentar aus dem Handelsblatt zu den neuen Abschreibungsregeln der Bundesregierung für die Unternehmen. Es gibt Geschenke, die niemand bekommen möchte. Dabei hatte Kanzler Merz zu Beginn seiner Regierungszeit die Superabschreibungen so schön verpackt. Die neue Regierung klebte das Etikett Investitionsbooster auf sie und erlaubte Unternehmen ab 2025 schon im ersten Jahr des Erwerbs, etwa von Maschinen oder IT-Hardware, 30% abzuschreiben, im zweiten und dritten Jahr genauso. Die Ökonomen waren des Lobes voll. Doch nach einem Jahr steht fest, die Unternehmer möchten die Pakete nicht auspacken. Es ist der Wirtschaft nicht zu verdenken, dass sie abwartet. Der schönste Steueranreiz nützt nichts, wenn in der Wirtschaft eine Vertrauenskrise herrscht und die Manager nicht wissen, ob auch in den kommenden Jahren die Auftragsbücher voll sind.
2: Zweifel also an der Wirkung des Investitionsboosters. Und mit diesem Blick in die Wirtschaftspresse endet diese Ausgabe von Wirtschaft am Mittag für heute. 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Vielen Dank fürs Zuhören.
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9: Uhr, die Nachrichten. Zunächst die Übersicht. Der Waldbrand in der Eifel rückt immer näher an die Gemeinde Hürtgenwald heran. Die US-Regierung erhöht den wirtschaftlichen Druck auf den Iran. Die Deutsche Bahn klagt offenbar gegen den Fernverkehrsbeschluss der Bundesnetzagentur. Die Meldungen im Einzelnen. Der Waldbrand im nordrhein-westfälischen Kreis Düren bedroht weiter ein Wohngebiet. Nach jüngsten Berichten ist das Feuer nahe dem Ort Hürtgenwald bis auf weniger als 200 Meter an den Ortsteil Gai herangerückt. Dessen 1800 Einwohner wurden inzwischen evakuiert. Zahlreiche Einsatzkräfte der Feuerwehr, auch aus anderen Regionen, sind vor Ort. Mehrere Löschhubschrauber bekämpfen die Flammen aus der Luft. Wegen der sich zuspitzenden Lage wurde der Krisenstab des Kreises Düren einberufen. Nach Informationen der deutschen Presseagentur gab es am Vormittag auch im nordrhein-westfälischen Landwirtschaftsministerium eine Krisensitzung mit Fachleuten. Seit Tagen kämpfen Einsatzkräfte auch in mehreren anderen Regionen Deutschlands gegen Wald- und Flächenbrände. Auch in mehreren europäischen Ländern haben sich neue Waldbrände ausgebreitet. Im Südwesten Frankreichs mussten mehr als 500 Menschen aus dem Dorf Louglans im Département Lens in Sicherheit gebracht werden. Das gestern ausgebrochene Feuer vernichtete nach Angaben der Behörden bislang rund 1100 Hektar Wald. Rund 500 Feuerwehrleute und 6 Löschflugzeuge sind demzufolge im Einsatz. In Griechenland mussten auf der Halbinsel Chalkidiki hunderte Urlauber und Einwohner vor Waldbränden fliehen. Knapp 500 Menschen wurden mit Booten über das Meer in Sicherheit gebracht. In Großbritannien meldeten Rettungskräfte einen größeren Flächenbrand in Stourbridge in den West Midlands, rund 200 Kilometer nordwestlich von London. Ein Waldbrand an der kroatischen Adriaküste in der Nähe der Touristenstadt Omiš wurden laut Feuerwehr unter Kontrolle gebracht. Die Flammen zerstörten hunderte Hektar Wald. Rund 2000 Menschen waren evakuiert worden. Im Konflikt mit dem Iran setzt die US-Regierung zunehmend auf wirtschaftlichen Druck. Man werde weiter verhindern, dass Waren in iranische Häfen hinein oder aus ihnen herausgelangten, sagte Finanzminister Bessent dem US-Sender Newsmax. Außerdem wolle man den finanziellen Druck auf Teheran erhöhen. Einen genauen Plan dazu werde die Regierung in der kommenden Woche vorstellen, betonte Bessent. US-Vizepräsident Vance gab derweil einen niedrigen Ölpreis als oberstes Ziel an. Man wolle niedrige Öl- und Gaspreise für die US-Bürger, sagte er dem Sender Fox News. Erst an zweiter Stelle stehe das Ziel, den Iran am Besitz von Atomwaffen zu hindern. In den vergangenen Wochen hatten die USA ihre Militärangriffe gegen den Iran eingestellt. Wichtigster Streitpunkt in den Verhandlungen mit Teheran bleibt die Straße von Hormus, die Teheran seit Beginn des Krieges nahezu vollständig geschlossen hält. Die Ölpreise haben sich dadurch weltweit verteuert. Anlässlich des 5. Jahrestages der Machtübernahme der Taliban in Afghanistan wird wieder Kritik an der Bundesregierung laut. Pro Asyl kritisierte den Bruch deutscher Aufnahmezusagen für zuvor als gefährdet eingestufte Afghanen. Die Bundesregierung agiere skrupellos und lasse Schutzsuchende im Stich. Die grünen Abgeordneten Nani und Gambir kritisierten die Zusammenarbeit mit den Taliban zur Ermöglichung von Abschiebungen. Die Regierung biedere sich den Radikal-Islamisten an. Einzige Motivation dafür seien Abschiebungen um jeden Preis. Wie pro Asyl verwiesen auch die Grünen auf die Situation von Frauen und Mädchen in Afghanistan. Ihnen würden grundlegende Menschenrechte entzogen, sie würden systematisch aus allen Bereichen des öffentlichen Lebens gedrängt. Nach dem Abzug der US- und der NATO-Truppen aus Afghanistan hatten die Taliban am 15. August 2021 die Macht übernommen. Die geplante Reform der Organspende hin zu einer Widerspruchslösung hat offenbar fast 250 Unterstützer im Bundestag. Diese Zahl nannte der grünen Gesundheitspolitiker Grau. Er ist Mitinitiator eines Gruppenantrags, in dem die Einführung der Widerspruchsregelung gefordert wird. Ein entsprechender Gesetzentwurf war gestern beim Bundestag eingereicht worden. Grau sprach von einem starken Signal, insbesondere für die mehr als 8000 Menschen auf der Warteliste. Der Bundestag hat insgesamt 630 Abgeordnete. Der Gruppe gehören Politiker von Union, SPD, Grünen und Linken an. Die Widerspruchslösung bei der Organspende würde bedeuten, dass Erwachsene nach dem Tod automatisch als Spender gelten, wenn sie nicht vorher aktiv widersprochen haben. Bisher ist für Organentnahmen eine ausdrückliche Zustimmung nötig. Die Deutsche Bahn will einem Bericht zufolge gegen einen Beschluss der Bundesnetzagentur klagen, wonach sie im Fernverkehr mehr Kapazitäten für Wettbewerber freiräumen muss. Die für die Infrastruktur zuständige Tochter DB InfraGo werde ein Eilverfahren dagegen anstreben, meldet die deutsche Presseagentur unter Berufung auf Bahnkreise. Das bundeseigene Unternehmen argumentiere, dass der Beschluss der Netzagentur Konflikte und rechtliche Probleme bei der Nutzung der Bahntrassen zur Folge hätte. Die Behörde hatte Mitte Juli entschieden, dass die DB Infrago auf stark belasteten Strecken mindestens ein Viertel der Kapazitäten an Wettbewerber vergeben muss. Hintergrund ist der geplante Markteintritt des italienischen Eisenbahnunternehmens Italo in den deutschen Fernverkehr ab 2028. Forscher haben zu mehr Anstrengungen auf dem Weg zur Klimaneutralität von Städten aufgerufen. Wichtig sei, dass dort Emissionen frühzeitig und umfassend verringert würden, teilte das Potsdam-Institut für Klimafolgenforschung unter Berufung auf eine eigene Studie mit. Sogenannte Restemissionen sollten dann ausschließlich in schwer vermeidbaren Bereichen verbleiben. Derzeit planten europäische Städte zwar, ein Fünftel ihrer Emissionen durch CO2-Entnahme aus der Luft auszugleichen, die Umsetzung sei aber oft unklar. So bleibe etwa offen, wie das CO2 nachhaltig gespeichert werden könne und inwiefern Flächen dafür im städtischen Raum tatsächlich verfügbar seien, kritisierten die Klimaexperten. Das Wasser des Bodensees ist infolge der anhaltenden Trockenheit und Hitze auf dem niedrigsten Stand des Jahres gesunken. Wie die Baden-Württembergische Landesanstalt für Umwelt mitteilte, wurden am Pegel Konstanz 275 Zentimeter gemessen. Es war der niedrigste Wert, der je an einem 13. August gemessen wurde. Wenig Regen, wenig Schmelzwasser aus den Alpen und hitzebedingte Verdunstung seien verantwortlich für den neuen Tiefstand, hieß es. Auch die Zuflüsse des Bodensees, insbesondere der Alpenrhein, führten teils extremes Niedrigwasser. In Sachsen sind zwei mutmaßliche Mitglieder der Dschihadistenmiliz IS festgenommen worden. Die Wohnungen der beiden irakischen Staatsbürger in Dresden und Königstein wurden durchsucht, wie die Generalstaatsanwaltschaft Dresden und das Landeskriminalamt mitteilten. Dabei seien Mobiltelefone, ein Laptop und Ausweisdokumente beschlagnahmt worden. Den 27 und 33 Jahre alten Männern wird die Mitgliedschaft in einer terroristischen Vereinigung im Ausland vorgeworfen. Sie sollen zwischen 2016 und 2017 verschiedenen Kampfverbänden des IS angehört haben. Der britische Rechtspopulist Farage hat seinen Sitz im britischen Parlament zurückgewonnen. Bei der Nachwahl im südenglischen Badeort Clacton erhielt Farage 22.239 Stimmen. Die großen politischen Parteien hatten die Wahl boykottiert. Hauptkonkurrent war eine von einem Komiker geschaffene satirische Figur im Mülleimerkostüm. Diese Count Binface genannte Figur erhielt 9.455 Stimmen. Farage hatte die Nachwahl selbst ausgelöst. Er legte seinen Sitz als Abgeordneter im Juli nieder, um sich nach Vorwürfen über eine nicht deklarierte Millionenspende an seine Partei erneut das Mandat der Wähler zu sichern. Die Wirtschaft der Eurozone ist im Frühjahr trotz der Belastungen durch den Irankrieg gewachsen. Das Bruttoinlandsprodukt legte von April bis Juni um 0,4% zum Vorquartal zu, wie die Statistikbehörde Eurostat mitteilte. In den ersten drei Monaten des Jahres hatte das BIP stagniert. Zum Wirtschaftswachstum trug vor allem Spanien bei. Die viertgrößte Volkswirtschaft der Eurozone schaffte ein Plus von 0,7%. Deutschland, die größte Volkswirtschaft Europas, legte nur um 0,2% zu, ebenso wie Frankreich und Italien. Und hier noch einmal die Übersicht. Der Waldbrand in der Eifel rückt immer näher an die Gemeinde Hürtgenwald heran. Die US-Regierung erhöht den wirtschaftlichen Druck auf den Iran. Die Deutsche Bahn klagt offenbar gegen den Fernverkehrsbeschluss der Bundesnetzagentur. Das Wetter. Verbreitet sonnig, im Norden nur wenige hohe Wolkenfelder, im Westen und Südwesten ein paar lockere Quellwolken, Höchstwerte zwischen 31 und 39 Grad. Morgen vom Südwesten bis in den Norden Bewölkungsverdichtung mit einzelnen, teils kräftigen Schauern und Gewittern, im Südosten zunächst sonnig, später wechselnd bewölkt. Temperaturen 22 bis 38 Grad. Das waren die Nachrichten.
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Auf die Hitzewelle dieses Jahr waren viele Kommunen nicht gut vorbereitet. Welche Folgen sie für Mensch und Natur haben, zeigt sich gerade äußerst deutlich. Und doch gibt es auch Orte, von denen andere etwas lernen können. Wir blicken heute in die Stadt, die am besten auf die Hitzewelle vorbereitet war. So viel darf ich schon mal verraten. Es ist eine Stadt in Nordrhein-Westfalen, eines unserer Themen. Aber zuerst einmal herzlich willkommen zu unserem heutigen Blick in die Bundesländer. Ich bin Sabine Demmer, schön, dass Sie eingeschaltet haben.

0: Wir haben dieses Jahr Temperaturrekorde in Deutschland und leider starben aufgrund der Hitze auch dieses Jahr so viele Menschen wie nie. Allein von April bis jetzt hat die Hitze zu rund 12.500 Sterbefällen geführt, so die Zahlen des Robert-Koch-Instituts. Wie wir wissen, ist die Hitze vor allem für ältere Menschen gefährlich. Mehr als die Hälfte der eben genannten Toten war 85 Jahre und älter. Aber auch die Obdachlosen haben es in diesem Sommer besonders schwer, denn zum einen fehlen ihnen kühle Rückzugsorte, chronische Leiden verschlechtern sich. Ja, und um die Obdachlosen besser vor Hitze zu schützen, hat man sogenannte Kühlmobile eingesetzt. Doch wie sich zeigt, nutzen noch viele andere Menschen die umgebauten Linienbusse. Landeskorrespondent Gregor Lischke hat die Kühlbusse besucht in Frankfurt und ist für uns eingestiegen.
1: Die Sonne knallt auf den Willy-Brandt-Platz. 34 Grad zeigt die Wetter-App. Mitten auf dem Platz zwei blaue Linienbusse, die Scheiben mit goldener Sonnenschutzfolie abgeklebt. Wer in einen der Busse einsteigt, dem schlägt plötzlich kühle Luft entgegen. Eine Mitarbeiterin der Johanniter drückt einem Wasser in kleinen Tetrapacks in die Hand.
2: Oh, danke schön, merci.
1: An beiden Enden des Busses ist jeweils ein surrendes Klimagerät platziert. Dazu ein Ventilator. In den Sitzreihen dazwischen machen es sich noch etwa vier andere Leute bequem. Etwa alle 2 bis 3 Minuten verlässt eine Person den Bus oder steigt neu ein. Wer da ist, schaut aufs Handy, trinkt etwas oder kommt mit den anderen ins Gespräch. Ein Gesprächsthema eint an diesem Ort fast alle: die Hitze der vergangenen Wochen.
3: Ich bin meistens gar nicht außer Haus und wenn, dann vormittags, waren wir oft kotze übel über.
1: Erzählt eine 77 Jahre alte Frankfurterin, die für Erledigungen in der Innenstadt unterwegs war.
3: Es gibt auch keine Räume, wo man sich abkühlen kann. Man kann in die Bibliothek gehen, aber es gibt keine speziellen Räume, wo einfach man sich mal abkühlen kann.
1: Ihr gegenüber sitzen zwei kleine Mädchen, die mit ihrem Papa auf dem Nachhauseweg von der Schule sind. Beim Einsteigen sind sie noch etwas verschwitzt. Den Bus finden sie super.
4: Da draußen so warm ist und hier so kalt.
1: In der Vierer-Sitzreihe daneben schaut Mirues kurz von seinem Handy auf.
5: Ich war einfach unterwegs und gesehen, dass ich reinkommen durfte und konnte was zum Trinken haben, warum nicht? Ja.
1: Im Kühlbus zeigt sich an diesem Nachmittag die ganze Breite der Gesellschaft.
6: Wir hatten erst obdachlose Menschen, im Kopf haben wir auch immer noch. Also wir wollten einen Ort für obdachlose Menschen schaffen. Inzwischen ist es ein kühler Ort für alle möglichen Menschen, die auch da vorbeigehen.
1: Erzählt die Grünen-Politikerin Elke Feutel, Sozialdezernentin der Stadt Frankfurt, im Interview per Videocall.
6: Was uns total freut, weil die zwei Hitzebusse ein Ort der Begegnung geworden sind, mitten in der Stadt.
1: Geboren wurde die Idee Ende Juni, kurz nachdem die erste Hitzewelle dieses Sommers Frankfurt am Main mit Temperaturen um die 40 Grad erfasst hatte, erzählt Feutel.
6: Wir saßen in einer Brainstorming-Runde im Dezernat und haben gesagt, was können wir machen? Und haben überlegt, wie können wir vor allem für obdachlose Menschen einen Ort schaffen, wo sie sich abkühlen können, haben alles Mögliche durchdacht und haben dann gesagt, am besten wäre, wir hätten wirklich ein mobiles Fahrzeug, also einen Bus, den wir dahin stellen können, wo die Menschen sind und wo wir relativ unkompliziert und übrigens auch sehr günstig einen Ort schaffen können.
1: Die Wahl fiel auf den Willy-Brandt-Platz. Aus zwei Gründen. Zum einen liegen dort die städtischen Bühnen, die unkompliziert den Stromanschluss für die Klimaanlagen der Kühlmobile bereitstellen konnten. Zum anderen ist der Platz strategisch gut gelegen. Er bildet den Übergang von den Hochhausschluchten und Einkaufsmeilen der Innenstadt hinüber ins Frankfurter Bahnhofsviertel. Hier laufen Touristen und Passanten ebenso vorbei wie Menschen aus der Drogenszene. So auch eine Frau im schwarzen, leicht zerfledderten Klamotten. Als sie den Bus betritt, hat sie in ihrer rechten Armbeuge eine Flasche Apfelwein eingeklemmt. In der linken Hand hält sie 3 Zigarillos fest umklammert. Sie schnappt sich einen der Tetrapacks, wirft sich in eine Sitzreihe, trinkt das Wasser in einem Zug aus und presst den Kopf an die kühle Fensterscheibe. 2 Minuten später ist sie schon wieder weg. Ab Sonntag sind deutlich kühlere Temperaturen in Frankfurt am Main vorhergesagt. Wahrscheinlich werde man dann die Busse ab Ende August, spätestens aber im Laufe des Septembers, wieder wegfahren, berichtet Sozialdezernentin Elke Feutel.
6: Ich würde mir natürlich wünschen, dass diese Busse uns erhalten bleiben, was aber nur ein Baustein ist. Wir müssen unbedingt unsere Städte umbauen mit Orten, wo auch wirklich Menschen sich abkühlen könnten. Und deshalb bin ich auch ganz froh, dass die Stadt Frankfurt jetzt einen Hitzeplan auch auf den Weg bringt. Und natürlich werden wir versuchen, das als einen Baustein auch da zu etablieren und auch dauerhaft anzubieten, aber darüber hinaus auch noch viele Ideen entwickeln, wie wir als Gesellschaft da auch vulnerable Gruppen schützen können.
1: So wie zum Beispiel auch schwangere Frauen.
2: Meistens bleibe ich immer zu Hause, weil zu Hause deutlich kühler als draußen, weil ich nicht so gut den Körper so regulieren kann. So. Ja.
1: Erzählt eine junge Frau, die gerade mit ihrem Freund vom Frauenarzt nach Hause geht und eine kurze Pause im Bus macht. Sie ist im 8. Monat schwanger. Die letzten Monate waren schwer für sie.
2: Weil ich komme ursprünglich aus Japan und da gibt es überall alle Klimaanlage. Und trotz der Hitze hat man nicht so viele Probleme, aber in Deutschland ist nicht so richtig dafür vorbereitet.
0: Ursprünglich für Obdachlose gedacht, nutzen nun viele Menschen die Kühlmobile in Frankfurt, um sich vor der Hitze zu schützen. Landeskorrespondent Gregor Lischka berichtete.

0: Die Hitze in den Innenstädten wird immer problematischer. Der dunkle Asphalt heizt sich auf, es fehlen Bäume, die Schatten spenden. Viele Kommunen sind sich einig, die Städte müssen sich verändern, grüner werden. Pläne, wie man das anstellen möchte, gibt es schon seit Jahren. Klimaresilienter Städtebau, so ist das Stichwort. Und da gibt es eine Stadt in Deutschland, die ganz weit vorne ist. Sie wird auch als grünste Großstadt Europas bezeichnet. Es ist Wuppertal. Was die Stadt an der Wupper so auszeichnet, das hat sich Michael Franzen angesehen.
1: Die Obstbäume an der Nordbahntrasse in Wuppertal, sie sind richtig groß geworden. Michael Felsdau schaut zufrieden. Der Mann von der Initiative Talbuddeln hat die Bäume vor 8 Jahren mit eingebuddelt.
2: Wir von Talbuddeln sind da unterwegs und wollen jedes Jahr zum 3. Oktober, zum Tag der Deutschen Einheit, wollen wir Bäume pflanzen in der Stadt. Da sind wir immer auf der Suche nach Flächen.
1: Felsdau wischt sich den Schweiß von der Stirn. Es ist heiß, brütend heiß. Unten in der Innenstadt mögen es 35 Grad sein. Hier oben im Schatten der Apfel- und Pflaumenbäume ist es um einige Grad kühler. Bäume als Hitzeschutz. Dieses Konzept verfolgen sie bei Talbuddeln schon länger. Das Geld dafür erhält die Initiative hauptsächlich durch Spenden.
2: Wir besorgen alles, was wir brauchen. Bäume, Erde, den Ort, wo wir pflanzen können. Und dann laden wir die Leute ein, mitzumachen. Und gerade halt auch da, wo sie wohnen.
1: Wuppertal galt einmal als Manchester Deutschlands wegen der vielen Textilindustrie hier. Die ist größtenteils verschwunden. Dafür aber kann sich die 360.000 Einwohnerstadt im Bergischen Land mit 2 neuen Titeln schmücken. Einer schwedischen Studie zufolge ist sie die grünste Großstadt Europas. Und laut dem Hitzecheck der deutschen Umwelthilfe neben Kiel unter allen 195 deutschen Städten mit mehr als 50.000 Einwohnerinnen und Einwohnern die Stadt, die am besten für Hitzewellen gewappnet ist.
2: Der Hitzeschutz wurde besser durch die Renaturierung der Wupper. Die Wupper, die sozusagen nicht mehr als Kanal durch die Stadt betrachtet wurde, sondern wirklich als Fluss. Wo Steine reinkamen, wo einfach ein lebendiger Fluss wieder geschaffen wurde. Und das funktioniert eigentlich sehr gut und die Leute nehmen das sehr gut an. Und das sind natürlich so Hotspots, gerade bei diesen Hitzeperioden, wo die Leute an die Wupper gehen, in die Wupper gehen, die Kinder da spielen, unter der Schwebebahn.
3: Jetzt haben wir es auch geschafft.
1: Der Botanische Garten von Wuppertal. Er ist bekannt für seine Vielfalt an Pflanzen und Bäumen und den historischen Elisenturm. Annette Behrendes, Leiterin des Ressorts Grünflächen und Forsten, nimmt Besuch gerne mit hier hoch. Wegen der Aussicht und um zu zeigen, warum die Stadt beim Hitzeschutz so gut abschneidet.
4: Wir haben hier einen sehr, sehr alten historischen Baumbestand.
1: In Zahlen, Wuppertal hat einen Grünanteil von 61%. Davon sind 60 Quadratkilometer öffentlich zugänglich.
4: Das sind 34% des Stadtgebietes und das ist sehr viel. Also im Vergleich, Köln hat zum Beispiel 24%, Düsseldorf 17. Also man sieht, da ist ein ganz hoher Grünanteil und wir haben 45% Überschirmung in dieser Stadt. Also das heißt Schattenwirkung, Überschirmung mit Bäumen etc. Und das ist ein enorm hoher Wert, der uns diesen Titel grünste Großstadt Europas eingebracht hat.
1: Das viele Grün als Abkühlungsfaktor, das hat auch die deutsche Umwelthilfe überzeugt bei ihrem diesjährigen Hitzecheck. Und dass in der Stadt an der Wupper seit April 2025 ein Hitzeaktionsplan gilt. Die 63-Jährige dreht sich zur Seite. Dazu kann am besten Daniel Gensch etwas sagen. Der Leiter der Abteilung Klima im Ressort Umwelt, Klima und Nachhaltigkeit ist mit auf die Aussichtsplattform gekommen und zuständig für den Hitzeaktionsplan.
5: Die Ziele des Hitzeaktionsplans sind erstmal, dass wir die Hilfe zur Selbsthilfe stärken wollen und die vulnerablen Gruppen informieren wollen. Also gerade die allein lebenden älteren Menschen, aber auch Kinder und Schwangere und Leute, die draußen arbeiten. Dann haben wir das Ziel, das Gesundheitssystem vor Überlastung zu schützen. Das ist das zweite wichtige Ziel.
1: Wenn man so will, ist der 39-jährige Mädchen für alles. Gens Schlacht. Mädchen für alles? Nun ja. Aber es stimmt schon, so ein Team ist klein. Es unterstützen ihn nur 2 Kollegen, die sich eine Stelle teilen.
5: Im Moment versuchen wir erstmal die Maßnahmen, die wir haben, überhaupt zu erfüllen. Weil Wuppertal ist jetzt finanziell nicht auf Rosen gebettet und wir sind da halt sehr eng, was die Finanzen angeht. Das ist schon eine sehr große Herausforderung.
0: Die grünste Stadt Europas soll Wuppertal sein. Was andere Städte in puncto Hitzeschutz von ihr abschauen können, darüber berichtete Michael Franzen.

0: Nicht alles läuft schlecht in Deutschland. Das wollen wir in unserer Reihe Geht doch zeigen. Wir berichten aus Kommunen, wo es, wie der Name schon sagt, gut läuft. Die Orte, über die wir berichten, haben wir uns nicht ausgesucht, sondern Sie, liebe Hörer. Und so machte uns David Pollack zum Beispiel auf eine mittelgroße Stadt in Hessen aufmerksam. Neu-Isenburg heißt sie. Eine Stadt, in der der Autoverkehr dominiert, noch muss man sagen, denn die 40.000 Einwohnerstadt möchte die Verkehrswende vorantreiben. Für ein schöneres Stadtbild und für mehr Lebensqualität. Dafür engagieren sich auch die Bürger in Neu-Isenburg. Lena Feldmann war für uns dort.
1: Es ist einiges los auf der Frankfurter Straße. Autos rauschen an Supermärkten, Handyläden und Imbissbuden vorbei. Auf den ersten Blick kein Ort, an dem man als Fußgängerin lange bleiben möchte. Das findet auch David Pollack, der in Neu-Isenburg aufgewachsen ist und heute durch die Stadt führt.
2: Das hier ist die Nord-Süd-Achse. Das heißt, da vorne geht es Richtung Frankfurt und man hört den Autoverkehr. Sehr laut, sehr hektisch ist das alles. Und das führt halt dazu, meiner Ansicht nach, dass die Straße wenig einladend ist.
1: Trotzdem. Es gibt auch ein paar umgestaltete schöne Ecken in der Straße. Kleine Sitzgruppen aus Holz mit Blumenkästen, eine Infotafel mit Flyern und neue Fahrradständer, die in der Sonne funkeln. Auch sonst tut sich in der 40.000 Einwohnerstadt einiges, sagt Pollack.
2: Das erste Mal, glaube ich, habe ich vor 3 Jahren gemerkt, dass eine Straße, an der ich wohne, zu einer Fahrradstraße umgewidmet wurde. Und ich bin daraufhin halt weiterhin mit offenen Augen und Ohren durch die Stadt gelaufen, habe noch andere schöne Dinge gesehen.
1: Zum Beispiel die kleinen Wohlfühloasen auf ehemaligen Autoparkplätzen. Dass die entstehen konnten, dafür ist auch City-Managerin Maria Ingeborg Lang verantwortlich. Sie will die Neu-Isenburger Innenstadt beleben.
3: Wir haben im vergangenen Jahr eine große Sauberkeitsoffensive auch gestartet zusammen, um halt auch die Bürgerinnen und Bürger darauf aufmerksam zu machen, dass ein schönes Stadtbild auch abhängig ist von der Eigeninitiative und der Eigenmotivation der Bürgerinnen und Bürger.
1: Außerdem hat die Stadt im vorigen Jahr eine digitale Mitmachkarte erstellt, um herauszufinden, was sind die Lieblingsorte der Neu-Isenburger und wo kann noch etwas verbessert werden. David Pollack hätte da noch eine Idee.
2: Was ich mir vielleicht noch wünschen würde, Wasserspender. Wasserspender an verschiedenen Örtlichkeiten, vielleicht auch die eine oder andere öffentliche Toilette. Sowas fände ich schön, einfach um noch ein bisschen weiter die Aufenthaltsqualität zu erhöhen.
1: Zumindest für den zweiten Wunsch hat City-Managerin Lang gute Nachrichten. Denn die Toilette ist in Planung. Und sie wird dauerhaft bleiben, im Gegensatz zu den Sitzgelegenheiten und Blumenkästen in der Frankfurter Straße. Denn die werden nach einer Testphase Ende Oktober ausgewertet und vorerst wieder abgebaut. David Pollack zieht ein positives Zwischenfazit. Dass es in der Stadt vorangeht, merkt er auch bei der Verkehrspolitik. Katrin Rode ist bei der Stadt Neu-Isenburg für den Radverkehr zuständig. Sie hat unter anderem dafür gesorgt, dass parallel zu viel befahrenen Frankfurter Straße eine Fahrradstraße entstanden ist.
3: Also bei einer Fahrradstraße wird normalerweise immer geguckt, dass die Radfahrenden Vorfahrt haben, damit man eben dann auch in der Straße durchfahren kann. Und das geht nicht immer an allen Knotenpunkten. Und hier war die Vorfahrt eigentlich andersrum geregelt. Das ist natürlich auch eine Umstellung für alle Autofahrenden, dass sie jetzt hier auf einmal anhalten müssen und die Radfahrenden durchlassen.
1: Neben den neuen Radwegen gibt es noch weitere Angebote, die es den Neu-Isenburgern ermöglichen, auch ohne eigenes Automobil zu sein. David Pollack holt sein Smartphone aus der Tasche und öffnet die Hopper-App. Er gibt Standort und Zieladresse ein und wird zu einem Abholort geleitet.
2: Jetzt wird uns auch angezeigt, wo wir hin müssen. Da den Weg folgen wir jetzt einfach. Ja. Ist, glaube ich, nicht so weit weg.
1: Kurze Zeit später ist ein Elektroauto da und öffnet die Türen.
4: Ja, genau, das bin ich. Wunderbar, kommst du rein?
1: Der Hopper, das ist eine Art Taxi-Service, der in den öffentlichen Nahverkehr integriert ist. Er wird vom örtlichen Verkehrsunternehmen betrieben.
4: So, bitteschön. Gutes gelingt. Tschüss.
1: Tschüss. Am Verkehrsdepot wartet Projektleiter Maximilian Meißel. Seit 3 Jahren ist der Taxi-Service eine Ergänzung zum Bus- und Schienenverkehr.
5: Ein großer Unterschied ist der, dass der Hopper eben auch mit anderen Fahrgästen zusammen transportiert. Das heißt, es ist kein reines Taxi, sondern es ist schon eine Art Sammeltransport, die im ÖPNV eben die Wirkung zeigt.
1: Gerade ältere Leute nutzen das Angebot, um sich etwa zu Arztterminen fahren zu lassen. Die Buchung ist auch per Anruf möglich. Unter der Woche verkehrt der Hopper bis 1 Uhr nachts, am Wochenende rund um die Uhr. Das macht ihn auch für Nachtschwärme attraktiv. Diesen Service lässt sich die Stadt Neu-Isenburg etwas kosten.
5: Also der Hopper ist wie auch der restliche ÖPNV natürlich ein Verkehr, der bezuschusst werden muss. Wir erwirtschaften jetzt keinen Gewinn, das ist klar.
6: Ja.
1: Es verändert sich was in Neu-Isenburg. Blumenbeete, wo vorher Parkplätze waren, Fahrradstraßen, wo früher Autos gefahren sind und neue Radschnellwege, die Neu-Isenburg mit Frankfurt und Darmstadt verbinden. Für David Pollack verbessern all diese Initiativen nicht nur die Lebensqualität der Neu-Isenburger.
2: Und ich glaube, es ist wichtig, dem Volk eben deutlich zu machen, dass sich was bewegt. Weil auf Bundesebene hat man oft den Eindruck, dass wenig vorangeht. Aber dann sind wir hier wirklich lokal vor Ort und sehen auch wirklich, dass es vorangeht. Und das ist, glaube ich, wichtig. Das wirkt der Politikverdrossenheit entgegen.
0: Mehr Grün, mehr Fahrräder, mehr Lebensqualität. So soll die Umgestaltung in Neu-Isenburg aussehen. Milena Feldmann berichtete in unserer Reihe Geht doch. Weitere positive Entwicklungen von Kommunen können Sie auch in anderen Beiträgen hören, unter der Rubrik Deutschland zu finden, in unserer Deutschlandfunk-App. Und mit diesem kleinen Hinweis darf ich mich von Ihnen verabschieden. Das war die Sendung Deutschland heute. Ich bin Sabine Demmer, bedanke mich fürs Zuhören und wünsche Ihnen noch einen schönen Freitag.

0: 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Bundesentwicklungsministerin Alabali Radovan hat insbesondere die Lage der Frauen und Mädchen in Afghanistan als extrem bedrückend bezeichnet. Die SPD-Politikerin äußerte sich anlässlich des 5. Jahrestags der Machtübernahme der Taliban. Sie sagte der ARD, man lasse die Menschen nicht allein. Deutschland helfe gezielt dort, wo die Unterstützung die Menschen auch erreiche. Verbände und Hilfswerke hatten derweil verstärkte Abschiebungen und widerrufene Aufnahmezusagen für Afghaninnen und Afghanen durch die Bundesregierung kritisiert. Pro-Asyl betonte, die Bundesregierung agiere skrupellos und lasse Schutzsuchende im Stich. Die grünen Abgeordneten Nani und Gambir kritisierten die Zusammenarbeit mit den Taliban zur Ermöglichung von Abschiebungen. Die Regierung biedere sich den Radikal-Islamisten an. Einzige Motivation dafür seien Abschiebungen um jeden Preis. Nach dem Abzug der US- und der NATO-Truppen aus Afghanistan hatten die Taliban am 15. August 2021 die Macht übernommen. In Deutschland sind kurz vor Beginn des neuen Ausbildungsjahres im September noch 162.000 Stellen unbesetzt. Darauf wies die Vorstandsvorsitzende der Bundesagentur für Arbeit, Nahles, im Interview der Woche des Deutschlandfunks hin. Zwar sei schon der halbe August vorbei, aber in der Vermittlung sei noch etwas möglich. Es lohne sich, den Ausbildungsweg zu gehen. Statistische Daten belegten, dass Menschen ohne Ausbildung im Laufe ihres Lebens zu 21% von Arbeitslosigkeit betroffen seien. Bei denjenigen mit Ausbildung seien es nur 3%. Nahles bezeichnete es als beunruhigend, dass nur noch etwas mehr als die Hälfte der Betriebe Lehrstellen anbieten. Der Waldbrand im nordrhein-westfälischen Kreis Düren bedroht weiter ein Wohngebiet. Nach jüngsten Berichten ist das Feuer nahe dem Ort Hürtgenwald bis auf weniger als 200 Meter an den Ortsteil Gai herangerückt. Dessen 1800 Einwohner wurden inzwischen evakuiert. Zahlreiche Einsatzkräfte der Feuerwehr, auch aus anderen Regionen, sind vor Ort. Mehrere Löschhubschrauber bekämpfen die Flammen aus der Luft. Wegen der sich zuspitzenden Lage wurde der Krisenstab des Kreises Düren einberufen. Nach Informationen der deutschen Presseagentur gab es am Vormittag auch im nordrhein-westfälischen Landwirtschaftsministerium eine Krisensitzung mit Fachleuten. Seit Tagen kämpfen Einsatzkräfte auch in mehreren anderen Regionen Deutschlands gegen Wald- und Flächenbrände. Im Konflikt mit dem Iran setzt die US-Regierung zunehmend auf wirtschaftlichen Druck. Man werde weiter verhindern, dass Waren in iranische Häfen hinein oder aus ihnen herausgelangten, sagte Finanzminister Bessent dem US-Sender Newsmax. Außerdem wolle man den finanziellen Druck auf Teheran erhöhen. Einen genauen Plan dazu werde die Regierung in der kommenden Woche vorstellen, betonte Bessent. US-Vizepräsident Vance gab derweil einen niedrigen Ölpreis als oberstes Ziel an. Man wolle niedrige Öl- und Gaspreise für die US-Bürger, sagte er dem Sender Fox News. Erst an zweiter Stelle stehe das Ziel, den Iran am Besitz von Atomwaffen zu hindern. In den vergangenen Wochen hatten die USA ihre Militärangriffe gegen den Iran eingestellt. Sambias Wahlkommission hat aufgrund von Gewalt gegen ihre Mitarbeiter die Auszählung der Ergebnisse der Präsidenten- und Parlamentswahl ausgesetzt. Wahlhelfer seien gezielt angegriffen und in einigen Fällen bereits ausgefüllte Stimmzettel samt Wahlurnen gestohlen worden, teilte die Kommission in der Hauptstadt Lusaka mit. Es gebe nun innerhalb von 24 Stunden eine Überprüfung der Auszählung sowie eine Evaluierung der Sicherheitslage, hieß es. Das Land im südlichen Afrika hatte gestern einen Präsidenten und ein Parlament gewählt. Beobachter rechnen mit einem engen Rennen zwischen dem amtierenden Staatschef Hichilema und dem Chef des Oppositionsbündnisses Mundubile. Vorherrschendes Wahlkampfthema war die Wirtschaftskrise. Sambia ist trotz seines Rohstoffreichtums hoch verschuldet. Die Lebenshaltungskosten sowie die Arbeitslosigkeit sind hoch. Das Wetter. Verbreitet sonnig, im Norden nur wenige hohe Wolkenfelder, im Westen und Südwesten ein paar lockere Quellwolken. Höchstwerte zwischen 31 und 39 Grad. Morgen vom Südwesten bis in den Norden Bewölkungsverdichtung mit einzelnen, teils kräftigen Schauern und Gewittern. Im Südosten zunächst sonnig, später wechselnd bewölkt. Temperaturen 22 bis 38 Grad. Die weiteren Aussichten: am Sonntag wechselnd bewölkt, in der Mitte und im Süden Schauer und Gewitter, örtlich mit Unwettergefahr, 22 bis 32 Grad. Das waren die Nachrichten.
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2: Wie können Lehrkräfte mit Schülerinnen und Schülern über Parteien und politische Positionen sprechen und wie neutral müssen sie dabei sein? Darum geht es in unserem heutigen Schwerpunkt. Bis drei Mikrofonen ist Regina Brinkmann. Hallo.

0: Wie neutral müssen Lehrkräfte eigentlich sein, wenn es um Politik geht? Darüber wird gerade in Sachsen-Anhalt gestritten. Dort wurde ein Lehrer am Ende einer Werkstunde von einem Schüler gefragt, ob er bei der Bundestagswahl die AfD gewählt habe. Der verneinte und erklärte auch warum und warnte dabei vor der Partei. Dafür bekam er dann eine Abmahnung vom Landesschulamt. Die Begründung, er habe gegen das Neutralitätsgebot verstoßen. Der Lehrer wehrt sich dagegen und hat Klage eingereicht. Sein Fall wirft damit auch eine grundsätzliche Frage auf: Wie neutral müssen Lehrkräfte sein und wo dürfen und wo müssen sie womöglich auch politisch Haltung zeigen? Niklas Ottersbach mit der ganzen Geschichte.
1: Max Heckel ist 40 Jahre alt und unterrichtet Deutsch und Technik an einer Sekundarschule in Stendal. Im März letzten Jahres, am Ende einer Doppelstunde Werken, fragt ihn ein Schüler, ob er zuletzt die AfD gewählt hätte. Heckel verneint und begründet das zunächst mit der Steuerpolitik der AfD, von der nur Reiche profitierten. Er zitiert das Leibniz-Institut für Wirtschaftswissenschaften, vergleicht die Steuerpolitik der Parteien, spricht über die AfD-Pläne zur Abschaffung der Inklusion, was auch viele Schüler mit Förderbedarf in der Stendaler Sekundarschule betreffen würde. Und Heckel spricht über den AfD-Begriff Remigration.
2: Na, zusammenfassend habe ich am Ende gesagt, dass um die AfD zu wählen, man entweder sehr reich sein muss, unmoralisch, weil der Begriff der Remigration zwangsläufig differenziert zwischen dem unterschiedlichen Würdestand der Menschen. Und bin dann zur Schlussfolgerung gekommen, dass wenn man trotzdem gegen seine eigene Moralität, Moralvorstellung oder gegen den eigenen Benefit wählt, dass man dann nicht bei klarem Verstand ist. Und in dem Sinne, ja, habe ich natürlich vor der AfD gewarnt.
1: Nach dem Politikexkurs im Werkunterricht endet die Stunde. Für Max Heckel ist die Sache erledigt. Bis ein Vierteljahr später die Abmahnung vom Landesschulamt kommt. Der Vorwurf, ein Verstoß gegen das Neutralitätsgebot. Max Heckel spricht beim Lehrerpersonalrat vor, der gegen eine Abmahnung ist. Das Landesschulamt bleibt dabei. Max Heckel, der 40-jährige Lehrer und Musiker, wehrt sich juristisch. Ende November wird der Fall Max Heckel vor dem Arbeitsgericht Magdeburg verhandelt. Es gehe ihm ums Prinzip.
2: Weil ich der Auffassung bin, die letzte Bastion zwischen 4 bis 8 Stunden täglich Social Media zu Hause und einer Wahlentscheidung ist diese Institution hier, ist die Schule. Wenn die Schule es nicht schafft, mit diesen Narrativen zu brechen und SchülerInnen wieder auf einen Diskurs zu bringen, der Sexismus ablehnt und Rassismus und Nationalismus, dann wird es keiner danach schaffen.
1: Gerne hätte man gewusst, wie die Schulleiterin der Stendaler Sekundarschule zu dem Vorfall steht, aber ein Interview lehnt sie ab, laufendes Verfahren, da dürfe sie nichts sagen. Max Heckel geht seit ein paar Wochen verstärkt an die Öffentlichkeit. Was auch daran liegt, dass die AfD seine Abmahnung seit Monaten thematisiert. Dazu muss man wissen, die Frau des AfD-Spitzenkandidaten Ulrich Siegmund arbeitet als Pädagogin an der Schule von Max Heckel. Die AfD hat schon im vergangenen Jahr Dienstaufsichtsbeschwerde gegen ihn eingelegt. AfD-Politiker Ulrich Siegmund.
3: Die Dienstaufsichtsbeschwerde ist im Konjunktiv formuliert, weil uns das so formuliert wurde von Zeugen. Alles Weitere muss das Landesschulamt machen. Offenbar sah es ja Anlass, hier entsprechend zu handeln. Also muss ja etwas dahinter gesteckt haben. Aber das ist nicht unsere Aufgabe, das ist Aufgabe des Landesschulamtes. Unsere Aufgabe ist es, dafür zu sorgen, dass Lehrer neutral unterrichten.
1: Das Landesschulamt hat Max Heckel angeboten, die Abmahnung nach einem halben Jahr aus der Personalakte zu streichen. Das ist für Experten der Lehrergewerkschaft GEW in Sachsen-Anhalt ein Zeichen dafür, dass die Behörde sich ihrer Sache nicht ganz sicher sei. Max Heckel sagt, seine Abmahnungsbegründung habe sich 5-mal geändert. Das Landesschulamt schweigt dazu auf Nachfrage. Dafür spricht Jan Riedel, CDU, der ehemalige Schulleiter, seit einem Jahr Bildungsminister, sagt, er stehe hinter der Entscheidung des Landesschulamts. Aber natürlich bewege ihn der Fall Max Heckel, sagt CDU-Politiker Riedel. Weil der Fall konträr zu der Stärkung der politischen Bildung oder des Netzwerks Schule gegen Rassismus stehe, die er als Bildungsminister angestoßen habe.
4: Also das kann man mir, glaube ich, und uns im Ministerium nicht absprechen. Und deswegen haben wir so ein bisschen eine etwas diametrale Entwicklung. Ja, auf der einen Seite bundesweit erscheint es so, selbst meine alte Klassenlehrerin hat mich angeschrieben aus dem Bundesland, was ich denn da tun würde mit dem Max Heckel. Und Jan, da musst du nochmal drüber nachdenken. Und dann bin ich selber erstaunt und denke, Mensch, ich bin doch nicht der, der ihn vor den Kadi gezogen hat. Also bitte. Sondern letzten Endes ist es einfach mal so, es gab hier Anschuldungen, die standen im Raum. Es gab Ermittlungen sozusagen durch das Landesschulamt, die sind zu diesem Urteil gekommen.
1: Bildungsminister Jan Riedel beklagt eine Einseitigkeit in der Berichterstattung, die dem Fall Max Heckel nicht gerecht werde. Für den Sekundarschullehrer beginnt nach dem Wochenende das neue Schuljahr. Mittlerweile bekommt Max Häckel pro Woche 200 bis 1000 Hassnachrichten. Aber auch ermutigende Mails von Kollegen aus ganz Deutschland, die verunsichert sind und nicht wissen, was sie im Unterricht noch sagen dürfen und was nicht.
2: Ich habe 400 Mails gekriegt von Lehrern, die sich bedanken, dass jetzt Klarheit geschaffen wird. Und es geht ja nicht um Fame, es geht um die Sache an sich. Und das muss ausgefochten sein.
0: Ja, und wir haben es gerade gehört, wie der Fall Max Häckel eben auch noch hier zu hören im O-Ton auch viele andere Lehrkräfte beschäftigt und verunsichert. Sie fragen sich, was dürfen sie im Unterricht sagen, wo müssen sie sich zurückhalten und wie können sie mit solchen Situationen eigentlich umgehen. Darüber konnte ich vor der Sendung mit Marina Griesbach sprechen. Sie ist stellvertretende Vorsitzende der GEW Schleswig-Holstein und bietet selbst Seminare für Lehrkräfte zu diesem Thema an. Und ich wollte erst einmal von ihr wissen, mit welchen Fragen die Lehrkräfte in ihre Seminare kommen.
5: Also wenn ich jetzt ein Beispiel nehmen müsste, aus einem letzten Seminar war ein Kollege, der die Situation hatte, dass eine Schülerin gesagt hätte, den Klimawandel gibt es nicht. Und er sich nicht ganz sicher war, ob das in Ordnung ist, dass er darauf reagiert hat mit doch, den gibt es und das ist wissenschaftlich belegt. Und ob das so in Ordnung gewesen sei. Und das ist es sicherlich, denn das ist wissenschaftlich belegt und Dinge, die wissenschaftlich belegt sind, müssen nicht kontrovers betrachtet werden.
0: Ja, und da sind wir ja halt auch schon beim Beutelsbacher Konsens. Den gibt es seit 50 Jahren als wichtige Richtschnur für politische Bildung. Vielleicht können Sie noch mal kurz erklären, was gibt er Lehrkräften eigentlich vor?
5: Genau, also der Beutelsbacher Konsens ist dafür geschaffen worden, dass man politische Bildung nach gewissen Richtlinien an der Schule vermittelt. Da gibt es drei Prinzipien, die eingehalten werden. Das eine habe ich eben schon genannt, das ist das Kontroversitätsgebot. Also was in Wissenschaft und Gesellschaft und in der Politik kontrovers ist, das muss auch im Unterricht kontrovers behandelt werden. Aber halt eben Dinge, die wissenschaftlich nicht kontrovers sind, müssen nicht unterschiedlich oder kontrovers behandelt werden. Dann gibt es noch das Überwältigungsverbot. Da geht es darum, dass Schülerinnen und Schüler durch das Vorbringen ihrer persönlichen oder einer bestimmten Meinung nicht gehindert werden dürfen, sich selbst ein Urteil zu bilden. Also sie müssen selber befähigt werden, eine Meinung anzunehmen. Und das Ganze gipfelt dann in der Schülerorientierung, die die Schülerin dazu befähigen soll, im Sinne der freiheitlich-demokratischen Grundordnung zu handeln. Und ja.
0: Und wie hilfreich ist der heute noch als Orientierung, dieser Beutelsbacher Konsens? Der stammt ja aus den 70er Jahren. Also wenn Lehrkräfte konkret entscheiden müssen, was darf ich sagen, wo muss ich mich zurückhalten?
5: Ich finde den eigentlich gar nicht schlecht. Das Problem ist, dass viele Lehrkräfte den nicht kennen. Der ist meistens Thema im Studium, in den Fächern, die sich halt auch mit politischer Bildung befassen, also sprich Wirtschaft, Politik oder Geschichte, da wird der gelehrt. Aber das ist immer eine meiner Eingangsfragen, die ich auch stelle, wenn ich diese Seminare gebe, wer kennt den denn überhaupt? Und da sind wirklich meistens auch nur die Politik- und Geschichtslehrkräfte, die den kennen. Und da ist so meiner Meinung nach das größte Problem. Wenn den alle kennen würden und der Hauptthema im Studium wäre, dann wäre auch einigen mehr klar, was jetzt mit einem Neutralitätsgebot gemeint oder auch nicht gemeint ist. Es gibt aber eine Erweiterung und die finde ich eigentlich recht schön gelöst. Und das ist der sogenannte Siegburger Konsens. Ich weiß nicht, ob Sie von dem schon mal gehört haben.
0: Also wenn wir gerade gehört haben, dass viele Lehrkräfte vom Beutelsbacher Konsens nicht wissen, dann wage ich zu bezweifeln, dass alle diesen anderen Konsens können. Also beziehungsweise ja. Klären Sie uns doch auf.
5: Ja, genau. Das ist eine Erweiterung des Beutelsbacher Konsens, der halt eben zu diesem Überwältigungs-, Kontroversitätsgebot und Schülerinnenorientierung noch einen weiteren Aspekt hinzufügt. Und das ist der nicht neutral. Und das betrifft ja genau das, worum es vielen Lehrkräften auch geht. Also bedeutet nicht neutral gegenüber verfassungsfeindlichen Positionen. Und das ist sozusagen eine Erweiterung dieses Konsens. Denn das Problem

0: fehlt halt eben dieses Deutlichmachen, dass wir Lehrkräfte nicht neutral sein dürfen. Und das, finde ich, müsste ergänzt werden.
1: Schulen sollen junge Menschen dazu befähigen, sich eine eigene politische Meinung zu bilden. Was brauchen Lehrkräfte, damit die Sorge, etwas Falsches zu sagen, nicht dazu führt, dass sie schwierige und kontroverse politische Themen im Unterricht lieber ganz meiden?
0: Also sie brauchen Rechtssicherheit. Das heißt, sie müssen wissen, was sie dürfen und was sie nicht dürfen. Das sollte bereits im Studium Inhalt sein. Ich würde sagen, sie brauchen ganz dringend Rückendeckung aus Politik und auch aus Schule. Es ist ein ganz anderes Vorgehen, wenn man weiß, dass jemand hinter einem steht und einem auch den Rücken frei hält. Und am allerwichtigsten, denke ich, ist, dass das allen bekannt ist, was es bedeutet, politisch neutral zu sein oder halt auch eben nicht.
1: Sagt Marina Griesbach, stellvertretende Vorsitzende der GEW Schleswig-Holstein und soweit unser Schwerpunkt hier in Campus und Karriere zur Frage, wie neutral Lehrkräfte sein müssen, wenn es zum Beispiel im Unterricht um Parteipolitik geht oder Zweifel am Klimawandel aufkommen.

0: Er galt lange als Shootingstar der britischen Hochschulwelt. Mit nur 37 Jahren wurde Jason Ardey jüngster schwarzer Professor an der University of Cambridge. Seine außergewöhnliche Lebensgeschichte und seine Forschung zu Rassismus und Ungleichheit machten ihn weit über die Universität hinaus bekannt. Inzwischen aber gibt es erhebliche Zweifel an Teilen seiner Biografie und Plagiatsvorwürfe gegen seine wissenschaftliche Arbeit. Ardey ist als Professor in Cambridge zurückgetreten und die Universität lässt nun auch untersuchen, wie es überhaupt zu seiner Berufung kommen konnte. Unsere Korrespondentin Christine Heuer fasst den Fall für uns zusammen.
1: Als Jason Ardey 2023 nach Cambridge kam, begrüßte Hillary Cramen, die Leiterin des Erziehungswissenschaftlichen Instituts, ihn überschwänglich. Ardey forscht zu Rassismus und Ungleichheit im Bildungswesen. Seine Lebensgeschichte liest sich wie ein abenteuerlicher Bildungsroman. Mit 3 Jahren wurde bei dem in London geborenen Sohn ghanaischer Eltern Autismus und Taubheit diagnostiziert. Sein erstes Wort sprach er nach eigener Schilderung mit 11. Lesen und Schreiben lernte er erst mit 18. Ardey hat unter anderem angegeben, 30 Marathons in 35 Tagen gelaufen zu sein, die letzten 9 davon mit einer Haaresfraktur am Wadenbein. Diese Biografie und seine rasante Karriere haben ihn prominent gemacht. Der Guardian bezeichnete Ardey als akademischen Superstar, der Telegraph als Aushängeschild für Diversität. Doch es gab auch immer Zweifel am Wahrheitsgehalt seiner Erzählungen. Ich ging mit 20 an die Uni, hatte aber beim Lesen den Stand eines 9-Jährigen, erzählt Ardey hier einem Fernsehmoderator.
2: Really? I mean, is that possible?
1: Yeah, it is. Doch, das ist möglich. Ich hatte keinerlei Können, aber einen unbeugsamen Willen.
2: Now, I don't have any skill. But what I do have is an indomitable will.
1: Auch Plagiatsvorwürfe gegen Jason Ardey gibt es schon länger. 2023 wurden nicht als Zitat gekennzeichnete Textbausteine anderer Autoren in einem Aufsatz von ihm entdeckt. Später auch in seiner Dissertation. Ardeys Alma Mater, die John Moores University in Liverpool, prüfte die Vorwürfe in einem vertraulichen Verfahren. Danach erklärte sie, dass Ardeys Doktortitel bestehen bleibe. Das, sagt Ardeys schärfster Kritiker, der Wissenschaftsphilosoph Nathan Kofners, sei alles andere als ein Freispruch. Das ist eine merkwürdige Aussage. Bei der Untersuchung ging es doch darum, ob es Plagiate gab oder nicht, und nicht darum, ob er seinen Doktortitel behält. Sie haben die Vorwürfe also noch nicht einmal dementiert.

Allerdings ist Kovnes wegen seiner Thesen über genetische Unterschiede zwischen ethnischen Gruppen umstritten. Ardays Unterstützer sprachen ihm in einem offenen Brief demonstrativ das Vertrauen aus. Zu ihnen gehört Kehinde Andrews, Professor für Black Studies und erklärter Antirassismusaktivist. Er wertet die Erklärung der Uni in Liverpool als Freispruch. Alles andere spielt für ihn keine Rolle. Das Ganze drumherum, ist er nun einen Marathon gelaufen oder nicht? Keine Ahnung, das ist auch nicht relevant. Es ist alles Teil einer Kampagne, um diesen Mann in den Dreck zu ziehen, weil er schwarz ist und in Cambridge. Die Uni Cambridge nannte die Plagiatsvorwürfe zunächst niederträchtig. Eine Untersuchung leitete sie erst ein, als britische Medien immer neue Textübernahmen und Unstimmigkeiten in Ardays wissenschaftlichem Werk aufdeckten. Die Philosophin und Genderkritikerin Kathleen Stock wirft der Universität vor, jegliches Urteilsvermögen bei Ardays Berufung absichtlich ausgeschaltet zu haben. Im Konkurrenzkampf um Studenten und Geld sei es hilfreich, liberale und linke Milieus in Großbritannien anzusprechen. Und dafür habe Arday gut vermarktbare Eigenschaften mitgebracht. Elite-Unis wie Oxford und Cambridge hatten in diesem Wettkampf ein besonderes Problem, weil sie als unnahbare und sehr weiße Orte wahrgenommen werden. Und dieses Bild wollten sie verändern. Sie haben Arday regelrecht benutzt, um eine andere Geschichte über Cambridge zu erzählen. A figure like Arday has been used to tell a different kind of story about the place that Cambridge is. Mittlerweile hat die Uni Cambridge auch eine Untersuchung ihrer Berufungsverfahren für hochrangige Akademiker und der erziehungswissenschaftlichen Fakultät eingeleitet. Jason Arday war da bereits als Cambridge-Professor zurückgetreten. In seinem Abschiedsstatement erklärte er, die persönliche Belastung durch die öffentliche Aufmerksamkeit sei zu groß geworden. Er wolle nicht länger unter einem ständigen Scheinwerferlicht leben.

0: Der Bau der Berliner Mauer vor 65 Jahren, dieser Jahrestag, zog sich gestern thematisch durch ganz viele Sendungen hier im Deutschlandfunk. Und wir möchten diesen Jahrestag an diesem Samstag, also morgen, nochmal zum Anlass nehmen, um darüber zu sprechen, wie präsent dieser Teil der Geschichte zum Beispiel noch im Unterricht ist. Und diese Frage kann ich jetzt direkt weiterleiten an Dörte Hinrichs hier bei mir im Studio, die morgen moderieren wird.
1: Ja, wie präsent ist das noch im Unterricht? Also grundsätzlich steht das in allen Lehrplänen bundesweit, aber oft erreicht es die Schülerinnen und Schüler erst in der Oberstufe, wo dann auch mehr Facetten beleuchtet werden können. Nico Lamprecht, der Bundesvorsitzende des Geschichtslehrerverbandes, der übrigens auch morgen bei der Diskussion dabei sein wird, der sagt, dass es schon auch dem pädagogischen Freiraum der Lehrkräfte unterliegt, welche Schwerpunkte sie setzen und wie die Gewichtung so im demokratiegeschichtlichen Zusammenhang ausfällt.
0: Wie groß ist denn generell das Interesse, das Thema Mauerbau und der weiteren DDR-Geschichte an der Schule zu vermitteln? Gibt es dazu Studien?
1: Also da gibt es nicht richtig viel. Ich bin auf eine Sache gestoßen von 2021, die ganz aufschlussreich ist, wie ich finde. Da wurden knapp 23.000 Menschen aus Sachsen, Sachsen-Anhalt und Thüringen fürs Meinungsbarometer MDR befragt, mit dem Ergebnis, dass knapp 60% der Teilnehmenden sagte, dass das Wissen zur DDR im Unterricht doch nur unzureichend vermittelt werde. Und 78% sagten, es werden nicht ausreichend Originalorte besucht.
0: Und welche Möglichkeiten der Vermittlung gibt es noch?
1: Ja, man kann natürlich die Originalorte besuchen. Es gibt vielfältige Angebote. Man kann ehemalige Grenzanlagen besichtigen, Dokumentationszentren besuchen, auch Workshops. Es gibt geführte Rundgänge mit VR-Brillen in Gedenkstätten und Museen. Die Bundesstiftung zur Aufarbeitung der SED-Vergangenheit, die hat zum Beispiel zu einem Jugendwettbewerb aufgerufen mit dem Titel Deutschland im Wandel, Seite Einheit. Das ist auf viel Resonanz gestoßen. Die Direktorin Anna Kaminski wird morgen auch dabei sein und sicher noch mehr von den Angeboten berichten. Und es gibt auch eine neue App. Da spielen auch die Zeitzeugen eine wichtige Rolle. Die App heißt Ost-West-Zeitzeugen, von MDR und WDR konzipiert, an der auch Schüler aus Ost und West mitgewirkt haben.
0: Jetzt haben wir schon gehört, die Zeitzeugen in der App. Welche Rolle spielen die sonst noch?
1: Die spielen durchaus eine wichtige Rolle. Die werden ja auch in den Schulen oft angefragt und ja, sind einfach wichtig und ja, man muss auch sagen, die gibt es ja vielleicht so lange dann nicht mehr. Ich habe auch mit einigen gesprochen und die sagten mir, sie würden einerseits schon auf recht große Unkenntnis stoßen bei vielen Schülerinnen und Schülern und dann aber durchaus durch die persönlichen Geschichten auch wieder das Interesse wecken. Zum Beispiel, wie sich ihr Leben verändert hat durch den Mauerbau, dass sie plötzlich von Familienangehörigen getrennt waren bis hin zu persönlichen Fluchterfahrungen.
0: Nun sind wir im Bildungsmagazin und immer ist der Scheinwerfer gerne bei solchen Themen auf Schule, aber wir sind auch ein Magazin für lebenslanges Lernen, um es mal so zu beschreiben. Wie wird das Thema sonst noch vermittelt in anderen Einrichtungen?
1: Also jenseits von Schule findet man da recht wenig. Also zum Beispiel als Thema in Bildungsurlauben ist es eher nicht vertreten, auch an Volkshochschulen kaum. Ich bin auf einen Workshop gestoßen von Gewerkschaftsseite. Also insgesamt gibt es da so viel nicht. Im Internet gibt es natürlich viel Material von der Bundeszentrale für politische Bildung, auch von den Landeszentralen, viele Angebote von Bildungsträgern für den Geschichtsunterricht, da kann man sich informieren und natürlich die Gedenkorte in Berlin und entlang der ehemaligen DDR-Grenze, da gibt es ein reichhaltiges Repertoire.
0: Ja, und wir möchten natürlich wie immer mit unseren Hörerinnen und Hörern ins Gespräch kommen. Wie können die sich einbringen?
1: Ja, ich denke, es ist sicher spannend zu erfahren, was Sie vom Mauerbau und den Folgen im Schulunterricht mitbekommen haben. Inwieweit Sie das Thema DDR-Geschichte wichtig finden und auch, wie es an den Erinnerungs- und Gedenkorten vermittelt wird. Und die Frage ist natürlich auch, wie präsent ist das Thema heute in den Familien überhaupt? Interessieren sich noch Kinder und Enkelkinder dafür?
0: Mauerbau 1961, bekanntes Datum, unbekannte Geschichte. Das Thema morgen bei uns in Campus und Karriere ab 14.05 Uhr. Diskutieren Sie mit und rufen Sie uns kostenfrei an unter 00800 4464 4464. Über diese Nummer erreichen Sie heute schon unseren Anrufbeantworter. Schreiben Sie uns eine Mail an campus@deutschlandfunk.de oder schicken Sie uns eine WhatsApp-Nachricht an 0173 535 8089 0173 535 8089. Am Mikrofon dieser Ausgabe von Campus und Karriere war Regina Brinkmann. Schön, dass Sie dabei waren.

0: 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In Deutschland sind kurz vor Beginn des neuen Ausbildungsjahres im September noch 162.000 Stellen unbesetzt. Darauf wies die Vorstandsvorsitzende der Bundesagentur für Arbeit, Nahles, im Interview der Woche des Deutschlandfunks hin. Zwar sei schon der halbe August vorbei, aber in der Vermittlung sei noch etwas möglich. Es lohne sich, den Ausbildungsweg zu gehen. Statistische Daten belegten, dass Menschen ohne Ausbildung im Laufe ihres Lebens zu 21% von Arbeitslosigkeit betroffen seien. Bei denjenigen mit Ausbildung seien es nur 3%. Nahles bezeichnete es als beunruhigend, dass nur noch etwas mehr als die Hälfte der Betriebe Lehrstellen anbieten. Der Waldbrand im nordrhein-westfälischen Kreis Düren bedroht weiter ein Wohngebiet. Nach jüngsten Berichten ist das Feuer nahe dem Ort Hürtgenwald bis auf weniger als 200 Meter an den Ortsteil Gai herangerückt. Dessen 1.800 Einwohner wurden inzwischen evakuiert. Zahlreiche Einsatzkräfte der Feuerwehr, auch aus anderen Regionen, sind vor Ort. Mehrere Löschhubschrauber bekämpfen die Flammen aus der Luft. Wegen der sich zuspitzenden Lage wurde der Krisenstab des Kreises Düren einberufen. Nach Informationen der deutschen Presseagentur gab es am Vormittag auch im nordrhein-westfälischen Landwirtschaftsministerium eine Krisensitzung mit Fachleuten. Seit Tagen kämpfen Einsatzkräfte auch in mehreren anderen Regionen Deutschlands gegen Wald- und Flächenbrände. Die Deutsche Bahn geht gerichtlich gegen einen Beschluss der Bundesnetzagentur vor, wonach sie im Fernverkehr mehr Kapazitäten für Wettbewerber freiräumen muss. Die für die Infrastruktur zuständige Tochter DB Infrago habe Klage eingereicht und strebe zudem ein Eilverfahren an, teilte das Unternehmen mit. Die Bahn argumentiert, die Regelung erschwere künftig eine flexible Beilegung von Konflikten bei der Fahrplanerstellung. Die Bundesnetzagentur hatte Mitte Juli entschieden, dass die DB Infrago auf stark belasteten Strecken mindestens ein Viertel der Kapazitäten an Wettbewerber vergeben muss. Hintergrund ist der geplante Markteintritt des italienischen Eisenbahnunternehmens Italo in den deutschen Fernverkehr ab 2028. Bundesentwicklungsministerin Alabali Radovan hat insbesondere die Lage der Frauen und Mädchen in Afghanistan als extrem bedrückend bezeichnet. Die SPD-Politikerin äußerte sich anlässlich des 5. Jahrestags der Machtübernahme der Taliban. Sie sagte der ARD, man lasse die Menschen nicht allein. Deutschland helfe gezielt dort, wo die Unterstützung die Menschen auch erreiche. Verbände und Hilfswerke hatten derweil verstärkte Abschiebungen und widerrufene Aufnahmezusagen für Afghaninnen und Afghanen durch die Bundesregierung kritisiert. Pro Asyl betonte, die Bundesregierung agiere skrupellos und lasse Schutzsuchende im Stich. Die grünen Abgeordneten Nani und Gambir kritisierten die Zusammenarbeit mit den Taliban zur Ermöglichung von Abschiebungen. Die Regierung biedere sich den Radikal-Islamisten an. Einzige Motivation dafür seien Abschiebungen um jeden Preis. Nach dem Abzug der US- und der NATO-Truppen aus Afghanistan hatten die Taliban am 15. August 2021 die Macht übernommen. Sambias Wahlkommission hat aufgrund von Gewalt gegen ihre Mitarbeiter die Auszählung der Ergebnisse der Präsidenten- und Parlamentswahl ausgesetzt. Wahlhelfer seien gezielt angegriffen und in einigen Fällen bereits ausgefüllte Stimmzettel samt Wahlurnen gestohlen worden, teilte die Kommission in der Hauptstadt Lusaka mit. Es gebe nun innerhalb von 24 Stunden eine Überprüfung der Auszählung sowie eine Evaluierung der Sicherheitslage, hieß es. Das Land im südlichen Afrika hatte gestern einen Präsidenten und ein Parlament gewählt. 14 Kandidaten bewarben sich um das höchste Amt. Beobachter rechnen mit einem engen Rennen zwischen dem amtierenden Staatschef Hichilema und dem Chef des Oppositionsbündnisses Mundubile. Vorherrschendes Wahlkampfthema war die Wirtschaftskrise. Sambia ist trotz seines Rohstoffreichtums hoch verschuldet. Die Lebenshaltungskosten sowie die Arbeitslosigkeit sind hoch. Das Wetter. Verbreitet sonnig, im Norden nur wenige Wolkenfelder, im Westen und Südwesten ein paar lockere Quellwolken. Höchstwerte zwischen 31 und 39 Grad. Morgen vom Südwesten bis in den Norden Bewölkungsverdichtung mit einzelnen teils kräftigen Schauern und Gewittern. Im Südosten zunächst sonnig, später wechselnd bewölkt. Temperaturen 22 bis 38 Grad. Das waren die Nachrichten.
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2: Heute mit Bernd Lechler. Hallo. Einsamkeit gilt als verbreitet in unserer ultra-individualistischen Gegenwart. Rettung bietet neuerdings die KI. Finding Connection heißt ein Dokumentarfilm, der jetzt in den Kinos läuft. Er begleitet verschiedenste Menschen, deren Vertrauensmensch oder Bestie im Smartphone wohnt. Wir sprechen gleich mit dem Regisseur. Und wer lieber Blockbuster von Spider-Man bis Super Mario guckt, wir beschäftigen uns auch mit dem Millionen-Dollar-Phänomen des Popcorn-Eimers als Sammlerstück. Zuerst aber das meistbeachtete Musikalbum unter den heutigen Neuerscheinungen. Phoebe Bridgers gehört seit ihrem 2020er Album Punisher zu den gefeierten Größen der amerikanischen Indie-Szene. Ihre Songs liefen seither in Serien und Filmen. Ihr Trio Boy Genius mit Kolleginnen Lucy Dacus und Julian Baker räumte 3 Grammys ab. Sie ist mit Taylor Swift auf Tour gewesen. Also man versteht, dass es 6 Jahre bis zum nächsten dritten Album gedauert hat, das nun Lost Weekend heißt. Wir hören mal kurz rein.

0: The Outside, zarter Moment auf dem neuen Album Lost Weekend von Phoebe Bridges. Juliane Reil hat sich das für Corso genauer angehört. Was ist das für ein Lost Weekend, Juliane? Da meint man ja meistens so einen Absturz damit, ne? So Tage, die hinterher irgendwie weg sind.
1: Ja, in diese Richtung geht es tatsächlich auch. Es ist ja gerade schon erwähnt worden, die Karriere von Bridges, die ist turbulent gewesen in den vergangenen Jahren. Und im Privaten hat sie außerdem zwei Verlusterfahrungen machen müssen. Der Vater ist gestorben und sie musste das Ende einer Beziehung verarbeiten. Und Lost Weekend greift quasi diese verlorene Zeit auf. Im Titelstück zum Beispiel geht es um die Nähe und die Entfremdung in einer Beziehung, die dann letztlich scheitert. Das kristallisiert sich in Songzeilen wie I loved you and you couldn't forgive me for that und you knew me and I couldn't forgive you for that. Also es geht um große Intimität, die dann aber auch gleichzeitig anscheinend der Grund dafür ist, dass man es nicht miteinander aushält. Und in einem Song wie Still Standing geht es um die Trauer um den verstorbenen Vater, der aber auch anscheinend gewalttätig gegen ihre Mutter geworden ist. Das macht sie relativ explizit deutlich im Songtext und dazwischen dann Songs über die Euphorie einer neuen Liebe, aber trotzdem das bestimmende Thema auf diesem Album, das sind Gefühlsambivalenzen. Wie kommt man mit gegensätzlichen Gefühlen für eine Person klar? Wie macht man seinen Frieden damit?
0: Und wie verpackt sie diese Gefühlsambivalenzen? Ich meine, ihre Songs waren ja immer so folkpoppig, leise, introspektiv, mit nur so kleinen Indie-Rock-Ausschlägen. Klingt sie so immer noch?
1: Ja, sie macht ja auf jeden Fall weiter. Sie ist ganz einfach der Emo der Indie-Musik ihrer Generation, also der Anfang 30-Jährigen. Das innere Gefühlsdrama, das ist ihr Terrain. Während Punisher ja ein leises, reduziertes Album war, ist es jetzt auf Lost Weekend manchmal so, dass es zu abrupten, dramatischen Ausbrüchen kommen kann. Das ist im Kern nach wie vor Folk-Pop, aber teilweise eben etwas aufgeblasener, mit vielen Sounds. Bridges verfremdet ihre Stimme, wie wir es gerade schon gehört haben, teilweise mit Vocoder. Dann sind da auch viele GastmusikerInnen mit dabei, an der Trompete, an verschiedenen Gitarren, am Rockschlagzeug. Das macht das Ganze opulent und teilweise auch sehr elegisch. Und dann hat sie auch noch verschiedene Produzenten mit an Bord. Tony Burke zum Beispiel, der Fiona Apple produziert hat, Amy Mann, Boy Genius oder Star-Produzent Jack Antonoff, der Taylor Swift und Lana Del Rey produziert hat. Und Antonoff ist es auch, der an der Vorab-Single Lost Boys beteiligt war. Das ist so ein relativ konventioneller Rocksong mit sehr viel Pop-Appeal, der gerade deshalb wahrscheinlich auch ein breites Publikum ansprechen wird.

0: Lost Boys aus dem neuen Album von Phoebe Bridgers. Wenn da jetzt so viele Produzenten und ihr halber Freundeskreis beteiligt waren und wenn du von aufgeblasen sprichst, Viane, das Wort hat mich so ein bisschen aufhorchen lassen. Bleibt sie präsent? Ist sie noch so packend wie bei ihrem Punisher-Album?
1: Ja, sie bleibt schon präsent, aber teilweise ist es für meinen Geschmack einfach überfrachtet an Ideen und an Sounds. Also weniger wäre mehr gewesen aus meiner Sicht. Aber es ist unverkennbar, Phoebe Bridgers. Das passiert schon deshalb allein, weil sie diesen elfenhaften, leicht verhuschten Gesang hat, der da im Mittelpunkt steht und auch bei diesen Songs eben im Mittelpunkt steht. Und damit natürlich auch ihre Texte und diese typische Melancholie. Teilweise, ja, haben diese Texte den Charme von Wandtattoos, würde ich mal sagen, wenn es zum Beispiel in der Reprise des Titelstücks heißt, When a dream comes true, a fantasy dies. Wenn ein Traum wahr wird, stirbt eine Fantasie. Aber teilweise schafft sie es dann auch, in wenigen Worten und diesem typischen Phoebe Bridgers Sarkasmus Verletzlichkeit auszudrücken, wenn es im gleichen Song heißt, I'm my old man's oldest son, I fought the wall and the wall won. Also ich bin der älteste Sohn meines alten Herrn, ich habe gegen die Mauer gekämpft und die Mauer hat gewonnen. Diese Verletzlichkeit, es ist ihre Stärke als Songwriterin und trotzdem überzeugt mich das Album musikalisch nicht so sehr wie der Vorgänger Punisher. Das war einfach was ganz Besonderes, was ich auf diesem Album jetzt nicht finde.
0: Okay, Juliane Reil über Lost Weekend, das neue, das dritte Album von Phoebe Bridgers, das heute erschienen ist und aus dem wir jetzt noch einen Song ganz hören, nämlich The Governor's Waltz, Phoebe Bridgers in Corso Kunst und Pop. Danke, Juliane.

0: wenn das mal nicht ihren Weg in die Popcharts ebnet. Lost Weekend heißt das neue Album von Phoebe Bridgers. Neu im Kino ist die Doku Finding Connection. Und die Connection, um die es da geht, das ist die zwischen Mensch und Maschine. Wir begegnen in diesem Film Steffi, 46, oder Denise, 35, in San Diego, oder Rudi, 65, aus England. Und der beste Freund von denen, man könnte auch sagen, ihre Partnerin, ihre vertraute Person, ist jeweils eine künstliche Intelligenz. Ich habe den Regisseur Florian Karner vor der Sendung gefragt, was genau ihn an dem Thema gereizt hat.
1: Ja, ursprünglich bin ich über das Thema Einsamkeit drauf gestoßen und dann habe ich dann kam gerade diese ganze Welle von diesen neuen KI-Modellen und dann habe ich da eine Community gefunden, die KI schon länger nutzt für so ganz intime Momente und für ganz intime Fragen und das hat mich sehr interessiert, ne, weil die irgendwie erzählt haben, dass sie bei KI sich besser verstanden fühlen als in ihrem Umfeld.
0: Es gibt auch keinen kommentierenden Sprechertext im Film. Sie folgen einfach den Protagonisten. Da sehen wir dann den Rudi im Flugsimulator, wie er sich dabei mit seiner KI unterhält, als säße die daneben. Oder Joe malt sich zusammen mit seiner KI aus, die würden gegen den Kapitalismus demonstrieren gehen. Die leben schon in der Fantasiewelt, oder?
1: Ja, also es ist eine gewählte Fantasiewelt, würde ich sagen. Die sind sich schon alle sehr bewusst, dass sie da mit einer KI sprechen, aber versuchen eben da auch Spaß zu haben und in sogenannten Roleplays dann ein Stück weit auch dem Alltag zu entfliehen.
0: In ihrem Alltag dabei aber zu sein, ne? Also wir sehen Steffi, die einen gewalttätigen Partner hatte, wie sie mit ihrem sehr verständnisvollen und reflektierten Bot Randy quasi Beziehung übt. Und da kann man tatsächlich nachvollziehen, dass ihr das gut tut. Also der Bot hat, sagt sie, auch ihre Suizidgedanken vertrieben. Sind die Leute, die so leben wollen, alle irgendwie traumatisiert? Sind die beschädigt?
1: Ja, auf jeden Fall war mein Eindruck, dass es Menschen sind, die in irgendeiner Form eine Enttäuschung erfahren haben. Vielleicht auch ein bisschen sensiblere Menschen, die sich vielleicht schwer tun, gerade für diese sensible Art einen aufmerksamen Zuhörer zu finden und dann bei KI anscheinend diesen Raum finden.
0: Wie helfen Ihnen die Bots? Was haben Sie da erlebt?
1: Ja, die hören einfach sehr gut zu oder simulieren das Zuhören sehr gut, indem sie eben die Nachfragen stellen, indem sie so verständnisvoll antworten. Und haben da eigentlich geschafft, dass sich die Leute dort sicher fühlen und diesen, obwohl es so ein künstlichen Raum ist, ihn dann dafür auf jeden Fall akzeptieren und annehmen können.
0: Also der Bot fragt dann auch mal, wie geht's dir denn heute und was sollen wir denn heute machen oder was möchtest du erleben? Sind die dann so eine Art temporäre Stütze, wie so ein Antidepressivum, das man mal nimmt oder so? Oder ist das was für immer sozusagen?
1: Ja, ich glaube, viele fangen an, weil sie in dem Moment ein Problem haben. Und dann ist das auch eine Art Notpflaster. Ich glaube, es gibt viele, die das machen in der Überbrückung bis zu einem Therapieplatz beispielsweise. Oder auch, weil sie gar keinen Therapieplatz finden und dann sich an KI wenden. Und viele bleiben dann aber auch. Dann baut sich doch irgendwie eine intensive Beziehung auf. Die Leute sind selber ganz erstaunt, dass sie sich plötzlich verliebt haben in diesen Bot. Und dann bleiben sie länger und teilen da irgendwie den Alltag.
0: Wobei, also wenn dann zum Beispiel der virtuelle Partner von Denise sie daran erinnert, wie sie doch zusammen unter der Decke gekuschelt hätten und sich an anderer Stelle wünscht, sie könnten physisch zusammen sein, dann dachte ich, es ist halt doch aber ein Ersatz. Und Ersatz macht doch eigentlich am Ende immer unglücklich, oder?
1: Ja, also ich glaube, bei den ProtagonistInnen, die wir jetzt da begleitet haben, da ist es schon so, dass die meisten von denen dann es immer weniger gebraucht haben in ihrem Alltag. Das heißt, die nutzen des abends noch mal 10 Minuten, vielleicht eine Stunde, aber jetzt nicht mehr, dass sie da nächtelang durchchatten. Aber die Studienlage, die ich so kenne, sagt schon, dass dann quasi 2/3 der Menschen, die schaffen es damit, die zu trainieren, die eigene Sprache, wieder mehr Selbstvertrauen aufzubauen. Und ein anderes Drittel sind dann diejenigen, die sich damit eher zurückziehen und immer weiter von der Gesellschaft, von den Kontakten entfernen.
0: Sie unterlegen in dem Film manche Szene mit Musik oder kombinieren manche Gespräche mit so fast abstrakten Bildern. Und das gibt dann manchmal so einen fast bedrohlichen Eindruck und manchmal wirkt es aber auch sehr idyllisch. Was war einer der schönsten Momente, also wo Sie die Kommunikation zwischen Mensch und KI erfreulich fanden?
1: Ich glaube, vor allem dann diese leichten Momente. Also beispielsweise die KI versucht zu singen oder die KI versucht ein Gedicht aufzusagen. Und das ist natürlich alles so ein bisschen seltsam, aber es muntert die Menschen auf, die es dann nutzen. Genau, und das fand ich waren so die schönsten Momente, glaube ich, ja.
0: Und manche Momente sind aber auch wirklich gruselig. Also mir ging es so. Einmal betont die Kira, die KI von Joe, dass er mit anderen Menschen übrigens schon eine tiefere Beziehung haben könnte. Und er widerspricht dann. Er sagt, also das sieht er anders. Und die tragen ja auch alle immer ihre Kopfhörer, so dass sie sich noch mehr abkapseln. Also sie sagen, das ist einfach so ein gewisser Anteil, die dann da immer weiter abdriften und andere können souveräner damit umgehen.
1: Genau. Manche schaffen es dann, das auch weniger zu nutzen, weil sie einfach dort das Gefühl haben, nee, ich kann's ja. Ich kann ja eigentlich kommunizieren. Und dann trauen sie sich auch wieder mehr im echten Leben.
0: Also die haben auch wirklich eine parallel dann einen Freundeskreis oder zumindest Bezugspersonen.
1: Genau, alle sind eigentlich eingebunden in einem guten Umfeld. So, es ist, glaube ich, vor allem diese bedürftige Seite, ne? Auch wenn es um Depressionen geht oder einfach Traurigkeit, auch das Gefühl von Einsamkeit. Das ist ja gar nicht so leicht, in unserer Gesellschaft darüber zu reden. Das ist ja schon irgendwie mit großer Scham behaftet. Und man möchte ja dann auch die Freunde nicht immer und immer wieder mit demselben Thema nerven. Und da ist quasi für die Menschen auf jeden Fall jetzt der Chatbot die Lösung, wo sie die Gedanken, die sie immer wieder plagen, einfach jedes Mal wieder durchkauen können.
0: Ich meine, in der Popkultur gibt es das ja schon lange, diesen engen Kontakt zwischen Mensch und Maschine, gerade im Film. Also Her ist bekannt geworden und Ex Machina und natürlich Blade Runner, ganz klassisch. Ist das jetzt unsere Realität, diese Science Fiction?
1: Ich glaube ja. Also so krass das vielleicht noch wirkt, sind es schon einfach sehr viele Menschen, die bei Chatbots diesen intimen Raum suchen. Und also ich finde es auch eigentlich ein Stück weit beängstigend. Ich glaube, es wäre eigentlich schöner, wenn wir im Miteinander bessere Räume schaffen könnten für sowas, uns besser zuhören könnten. Aber das ist eben manchmal auch nicht ganz einfach.
0: Was sagt das über unsere Gesellschaft? Also fühlt sich die Welt für manche Menschen wirklich so kalt und dunkel an wie die von Blade Runner?
1: Ich glaube, das Gefühl kann auf jeden Fall entstehen. Ja, also gerade auch mit dieser ganzen Spaltung in der Gesellschaft, die vonstatten geht, glaube ich, dass vielen Menschen das auch so geht. Meine Beobachtung war, dass die Menschen dort eben auf seltsame Art und Weise das Gefühl haben, dort werden sie besser verstanden. Sie haben keine Angst, dort bewertet zu werden. Und das ist häufig im Umfeld eben dann so, dass man ja schon wieder Worte kriegt oder sich nicht ganz verstanden fühlt. So, jetzt stell dich doch nicht so an, weiß ich nicht, ne? Also, dass es vielen Leuten einfacher fällt, mit einem Chatbot über ganz intime Themen zu reden.
0: Wobei man ja sagt, das ist ja gerade das Problem, ne? Dass man vielleicht verlernt, dann den Widerspruch auch auszuhalten.
1: Ja, also ich glaube, es gibt Menschen, die dann dazu tendieren, sich damit mehr zurückzuziehen. Aber für mich ist es doch komplexer geworden. Trotz meiner anfänglichen Skepsis habe ich dann auch eben erfahren, dass es dort auch viele Menschen gibt, die dann eher trainieren und sich mit dem Chatbot vergewissern, ich kann es ja eigentlich.
0: Der Dokumentarfilm Finding Connection läuft ab sofort in Programmkinos. Und wahrscheinlich geht man am besten doch mit einem anderen Menschen zusammen rein, wenn sich gerade einer findet. Florian Kahner, danke für das Gespräch.
1: Vielen, vielen Dank.
0: Und wir haben nach Phoebe Bridgers aus Kalifornien vorhin noch eine australische Indie-Pop-Entdeckung. Bisschen ironischer, theatralischer. Margot Mann aus Melbourne veröffentlicht im Oktober ihr Debütalbum. Und in dieser Single hier geht es um eine etwas halbherzige Beziehung. Not Love.

0: Hier ist Corso, Kunst und Pop am Freitag. Was knabbern Sie im Kino, wenn überhaupt? Eher Nachos oder ganz klassisch Popcorn? Diese Fraktion sorgt in den USA gerade für ein ganz neues Millionenbusiness. Da greift man nämlich nicht mehr in schnöde Pappeimer, sondern in den Besen von Harry Potter, in Barbies Caprio oder in den Kopf von Batman. Zu jedem großen Film gibt's einen speziell designten Popcorn-Container. Und davon verspricht sich etwa die größte Kinokette in den USA dieses Jahr rund 100 Millionen Dollar. Aus Los Angeles, Lea Wieser.
1: We found it, yo!
2: I got it. I finally got it.
1: The Spider-Man Popcorn Bucket has arrived. I can't believe it!
3: Das sind Fans in den USA, die sich auf TikTok über einen Popcorn-Eimer freuen. Zum Start des neuen Spider-Man-Films konnten die sich für fast 50 Dollar im Kino einen Eimer kaufen, der aussieht wie der Unterarm von Spider-Man. Aus der Hand schießt ein Spinnennetz, das als Schüssel benutzt wird. Designt wurde der Eimer von Chef Warland und seinem Team.
4: Viele der Popcorn-Eimer, die wir rausbringen, werden Sammlerstücke. Manche wollen daraus Popcorn essen, andere wollen sie einfach so ins Regal stellen und bewundern und ein Stück Film mit nach Hause nehmen.
3: Jeff Warland führt eins von drei Unternehmen, das verrückte Popcorn-Eimer zu Kinofilmen produziert. Die Designer seines Teams dürfen 2 Jahre vor Filmstart die Drehbücher lesen, um Ideen zu sammeln. Ein Jahr lang wird dann in der Regel an so einem Popcorn-Eimer-Design rumgebastelt.
4: Das ist vermutlich die größte Challenge. Einen Container herstellen, aus dem gegessen werden kann, der aber auch so kreativ und so innovativ wie möglich ist. Und dann auch noch wirklich ein Stück Film in dem Eimer einzufangen.
3: Jeff erzählt, dass seine Popcorn-Eimer sich am besten verkaufen, wenn der Film eine starke Fanbase hat. Das müssen nicht die großen Blockbuster sein, sondern sind oft auch Anime- oder Horrorfilme.
4: Wir hatten teilweise die besten Reaktionen bei Filmen, die nicht gut performt haben. Es geht wirklich um die Fans, die Art Fans, die ein Stück Film mit nach Hause nehmen wollen.
3: Jeff sitzt in seinem Büro. Hinter ihm ist eine große gelbe Wand mit Regalen bis unter die Decke. Auf jedem Brett stehen mehrere Popcorn-Eimer. What's your favorite popcorn bucket?
5: I have 4 boys. It's like saying, who's my favorite child, right?
4: Naja, das ist so wie die Frage, welches denn mein Lieblingskind ist. Aber tatsächlich habe ich einen Favoriten, weil der für uns der Durchbruch war.
3: Jeff nimmt ein Ghostbuster-Auto mit funktionierendem Blaulicht aus dem Regal. Passend zum Film von 2021. Das Dach kann man aufklappen und Popcorn draus snacken.
4: Nicht nur die Innovation, sondern auch der Preis waren damals neu. Die meisten Menschen haben nicht geglaubt, dass man einen Popcorn-Eimer für 45, 50 Dollar verkaufen kann.
3: Ab dem Zeitpunkt wurden die Eimer verrückter und größer. Jetzt holt Jeff einen riesigen pinken Galactus-Kopf aus dem Regal. Das ist ein Charakter aus dem Fantastic Four-Film letztes Jahr. Der Eimer hat es ins Guinness-Buch der Rekorde geschafft, als größter lizenzierter Popcorn-Eimer. Und genau der ist auch der Lieblingseimer von YouTuber und Sammler Tarek aus Deutschland.
6: Das ist halt ein Monster. Also wenn ich da meine Hand reinstecke, mein ganzer Unterarm ist halt weg, ne? Sowas ist halt amerikanischer Style. Und in Deutschland kriegen wir halt schon mal coole Sachen oder so, aber da fehlt noch.
3: Tarek erzählt, dass viele Kinos in Deutschland noch skeptisch seien, dass sich Popcorn-Eimer für diese Preise verkaufen. Er erzählt aber auch, dass der Trend langsam überschwappt. Spätestens seit dem neuen Super Mario-Film im Frühjahr und dem Yoshi-Popcorn-Bucket.
6: Die Leute sind den Kinos die Bude eingerannt und zum Release des Films war halt nichts mehr da. Da ging das halt erst, dass dann die Kinos auf einmal gesagt haben, okay, wir holen noch andere und dann ist es da brachial auf einmal durch die Decke gegangen.
3: Wer für den neuen Trend aus den USA bezahlen könnte, ist die Umwelt. Das sagt zumindest die Nachhaltigkeitsmanagerin Noemi Torres. Sie berät in den USA Unternehmen in der Filmbranche. Die meisten Popcorn-Eimer sind nämlich 100% Kunststoff.
7: Anything plastic, never sustainable.
8: Plastik ist nie nachhaltig. Und wäre ich Teil des Teams gewesen, das die Entscheidung zu den Eimern trifft, hätte ich davon abgeraten. Aber es geht immer ums Geld, den Gewinn. So einen Eimer aus Aluminium herzustellen, der lange halten würde, ist vermutlich nicht so gut umsetzbar wie eine Variante aus Kunststoff.
3: Der Eimerproduzent Jeff Warland gesteht ein, dass viele seiner Merchandise-Produkte für Filme im Müll landen. Sein Unternehmen macht nämlich auch normale Papierbecher zum Beispiel. Zu den Popcorn-Eimern sagt er aber,
4: es ist ein Sammlerstück. Es wird so etwas, das die Fans noch lange an den Film erinnert, wie ein Poster. Viele unserer anderen Produkte wie Pappbecher werden weggeschmissen, aber die Eimer werden zu 99% mit nach Hause genommen.
3: Ein Trend um Sammlerstücke, der laut Jeff Warland immer wilder werden wird. Einen Eimer, der im Herbst rauskommt, bekomme ich noch gezeigt. Die Lokomotive des Hogwarts Express.
5: So this is with Harry Potter for the re-release. release and
3: no way. It's smoking.
5: And it's a popcorn bucket.
3: How does that work?
5: Well, I can't tell you that. It's Harry Potter, it's magic.
0: Mit irgendwas muss man Netflix ja Paroli bieten und wenn es die Snackbehälter sind. Das war Corso Kunst und Pop heute mit Bernd Lechler. Gleich nach den Nachrichten in Medias Res lautet das Thema Ceuta. Wie berichten Medien über Migration? Tschüss.
9: 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Der Waldbrand im nordrhein-westfälischen Kreis Düren bedroht weiter ein Wohngebiet. Nach jüngsten Berichten ist das Feuer nahe dem Ort Hürtgenwald bis auf weniger als 200 Meter an den Ortsteil Gai herangerückt. Dessen 1.800 Einwohner wurden inzwischen evakuiert. Zahlreiche Einsatzkräfte der Feuerwehr, auch aus anderen Regionen, sind vor Ort. Mehrere Hubschrauber bekämpfen die Flammen aus der Luft. Wegen der sich zuspitzenden Lage wurde der Krisenstab des Kreises Düren einberufen. Nach Informationen der deutschen Presseagentur gab es am Vormittag auch im nordrhein-westfälischen Landwirtschaftsministerium eine Krisensitzung mit Fachleuten. Seit Tagen kämpfen Einsatzkräfte auch in mehreren anderen Regionen Deutschlands gegen Wald- und Flächenbrände. Der Rhein hat am Pegel bei Kaub in Rheinland-Pfalz einen historischen Tiefstand erreicht. Mit nur noch 7 Zentimetern unterschreitet dieser nach Angaben des Wasserstraßen- und Schifffahrtsamtes Rhein in Bingen alle bisherigen Tiefstwerte. An der für die Schifffahrt zentralen Messstelle liegt der Wasserstand damit 18 Zentimeter unter dem vor diesem Sommer geltenden Tiefstand aus dem Jahr 2018. Forscher haben zu mehr Anstrengungen auf dem Weg zur Klimaneutralität von Städten aufgerufen. Wichtig sei, dass dort Emissionen frühzeitig und umfassend verringert würden, teilte das Potsdam-Institut für Klimafolgenforschung unter Berufung auf eine eigene Studie mit. Sogenannte Restemissionen sollten dann ausschließlich in schwer vermeidbaren Bereichen verbleiben. Derzeit planten europäische Städte zwar, ein Fünftel ihrer Emissionen durch CO2-Entnahme aus der Luft auszugleichen, die Umsetzung sei aber oft unklar. So bleibe etwa offen, wie das CO2 nachhaltig gespeichert werden könne und inwiefern Flächen dafür im städtischen Raum tatsächlich verfügbar seien, kritisierten die Klimaexperten. In Deutschland ist die Zahl der Firmeninsolvenzen erstmals seit Februar gesunken. Im Mai registrierten die Amtsgerichte 1.995 beantragte Zahlungsunfähigkeiten und damit 2,0% weniger als im Vorjahresmonat, wie das Statistische Bundesamt in Wiesbaden mitteilte. Im Zeitraum von Januar bis Mai waren die Insolvenzen den Angaben zufolge um knapp 5% auf 10.546 gestiegen. Die Forderungen der Gläubiger bezifferten die Amtsgerichte in diesem Zeitraum auf etwa 15,4 Milliarden Euro. Im Vorjahreszeitraum waren es noch rund 25,7 Milliarden. Grund für den Rückgang ist demzufolge, dass damals mehr große Unternehmen in die Insolvenz gingen. Am stärksten betroffen waren laut dem Bundesamt die Branchen Verkehr und Lagerei sowie Gast- und Baugewerbe. Bundesentwicklungsministerin Alabali Radovan hat insbesondere die Lage der Frauen und Mädchen in Afghanistan als extrem bedrückend bezeichnet. Die SPD-Politikerin äußerte sich anlässlich des 5. Jahrestags der Machtübernahme der islamistischen Taliban. Sie sagte der ARD, man lasse die Menschen nicht allein. Deutschland helfe gezielt dort, wo die Unterstützung die Menschen auch erreiche. Verbände und Hilfswerke hatten derweil verstärkte Abschiebungen und widerrufene Aufnahmezusagen für Afghaninnen und Afghanen durch die Bundesregierung kritisiert. Pro Asyl betonte, die Bundesregierung agiere skrupellos und lasse Schutzsuchende im Stich. Die grünen Abgeordneten Nani und Gambir kritisierten die Zusammenarbeit mit den Taliban zur Ermöglichung von Abschiebungen. Nach dem Abzug der US- und der NATO-Truppen aus Afghanistan hatten die Taliban am 15. August 2021 die Macht übernommen. Im Westjordanland haben Aktivisten seit Tagen eingeschlossenen palästinensischen Familien Lebensmittel gebracht. Radikale israelische Siedler haben das Gebiet um die Häuser im Dorf Kusra umstellt, sodass die Bewohner ihre Häuser nicht verlassen können und von der Versorgung abgeschnitten sind. Israelische Soldaten griffen zwar mehrfach ein, die Siedler kehrten jedoch immer wieder zurück. Die Extremisten belagern seit Sonntag die Häuser der Palästinenser. Die israelische Armee hatte zuletzt ihre Präsenz in der Region verstärkt, um gegen die Gewalt vorzugehen. Das Wetter. Verbreitet sonnig, im Norden nur wenige hohe Wolkenfelder, im Westen und Südwesten ein paar lockere Quellwolken. Höchstwerte zwischen 31 und 39 Grad. Morgen vom Südwesten bis in den Norden Bewölkungsverdichtung mit einzelnen, teils kräftigen Schauern und Gewittern. Im Südosten zunächst sonnig, später wechselnd bewölkt. Temperaturen 22 bis 38 Grad. Das waren die Nachrichten.
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11: Heute mit Antran. Herzlich willkommen. Sturm auf Ceuta, Invasion von Ceuta, Migrantenansturm auf Ceuta oder EU verarbeitet Migrantenschock von Ceuta. Das sind nur einige Schlagzeilen der letzten Tage zur Situation auf der spanischen Exklave Ceuta in Nordafrika. So gelesen oder gehört habe ich das im Cicero, dem ZDF, der Taz, aber auch hier im Deutschlandfunk.
12: 4 Tage nach dem Ansturm zehntausender Migranten auf die spanische Exklave Ceuta steht die spanische Linkskoalition wegen ihres Krisenmanagements innenpolitisch unter Beschuss.
13: Der gestrige Massenandrang in Ceuta fiel auf den 27. Jahrestag der Thronbesteigung Mohammeds VI., ein Feiertag.
14: Künftig soll auch verhindert werden, dass sich Falschinformationen in den sozialen Medien so schnell verbreiten können. Sie sollen für den Ansturm der Menschen mitverantwortlich sein.
11: Also, kaum zu überhören, Anlass für unsere Diskussion sind die Geschehnisse rund um Ceuta. Zur Erinnerung, innerhalb weniger Tage sind auf der spanischen Exklave in Nordafrika mehrere 10.000 Menschen angekommen. Sie sind über das Meer geschwommen, mit der falschen Hoffnung, Asyl in Spanien zu finden. Mittlerweile, wir nehmen diese Folge am 5. August 2026 auf, sind die meisten umgekehrt. Über 80 sind auf der Flucht gestorben, das ist der Stand von heute. Die politische Debatte ist entfacht und nun kursieren eben Worte wie Ansturm, Invasion, Krise, Migrationsschock. Und an dieser Wortwahl gestört hat sich unsere Hörerin Katharina Späth. Hallo Frau Späth.
15: Guten Tag, hallo.
11: Wollen Sie sich noch einmal vorstellen, damit wir ein Bild haben?
15: Ich bin Katharina Späth und lebe in Berlin und höre den Deutschlandfunk sehr gerne und war bedrückt an dem Freitag nach den ersten Erlebnissen, die ich mitbekommen habe, weil mich erschüttert hat, wie rasch mit militarisierender Sprache schon fast und mit entmenschlicher Sprache über die jungen Menschen, die ihr Leben riskiert haben, in den Nachrichten und in den Informationssendungen gesprochen wurde, wo es auch neutrale Begriffe dafür gibt. Und ich war bedrückt, dass man das Leid so nicht in die Wortwahl übernimmt, sondern die sehr bedrohlichen Worte wählt. Das konnte ich nicht nachvollziehen.
11: Wie berichten Medien über Migration? Darüber wollen wir heute in Nachredaktionsschluss sprechen, dem Medienpodcast im Deutschlandfunk. Und zwar mit Isabel Schajani, Journalistin beim Westdeutschen Rundfunk. Sie war unter anderem Korrespondentin in New York, moderiert regelmäßig den Weltspiegel und leitet das Format WDR4U, das über Flucht, Asyl und Migration berichtet, auf Deutsch, Arabisch und Persisch. Herzlich willkommen, Frau Schajani.
16: Danke für die Einladung.
11: Außerdem hier bei mir im Studio, so wie ich es am allerliebsten mag, Marco Bertolaso, unser Nachrichtenchef im Deutschlandfunk. Schön, dass Sie dabei sind.
17: Guten Morgen.
11: Frau Schajani, verstehen Sie denn das Unbehagen, das Frau Späth schildert?
16: Ja, ich kann das verstehen, weil so, glaube ich, wie diese Bilder, die man da am Freitag und Samstag gesehen hat, viele Menschen hier auch beunruhigen, so ist die Sprache dann eine, die ja auch, sagen wir mal, irritierend sein kann. Ich habe jetzt nicht so genau wie Sie die einzelne Berichterstattung der anderen beobachtet, aber ich habe bei meiner eigenen Berichterstattung, ich habe für WDR4U versucht, das zu erklären, gemerkt, dass es schwierig ist und nicht ganz einfach ist, bei einer solchen Wucht von Bildern die passenden Worte zu finden und vor allen Dingen passende Worte unter Zeitdruck. Wenn man dann im Hirn sozusagen auf die altbekannten Worte zurückgreift, weiß man zwar, okay, das sollst du nicht machen, Aber das ist, glaube ich, dann nochmal ein bisschen eine besondere Situation. Und dann entstehen diese Worte und diese Bilder wie Zustrom oder Flut und sowas. Also so könnte ich das zumindest am Freitag erstmal erklären. Was mir natürlich schon aufgefallen ist, ist, dass wenn Leute dann das Glück hatten, vor Ort zu sein und darüber zu berichten, dass es immer dann entscheidend anders war, wenn man mit den Menschen gesprochen hat und nicht über sie. Und in dem Moment, wo man über sie spricht, ja, wird es, um das mal am Anfang jetzt so vorsichtig zu formulieren, wird es ein bisschen schwieriger.
11: Bleibt es im Prinzip eine gesichtslose Masse, ne? Weil man sie nicht zu Wort kommen lassen kann, wenn man nicht vor Ort ist. Sie haben die Aktualität angesprochen und da bin ich direkt bei Herrn Bertolaso. Ich habe mich nämlich durchs Nachrichtenarchiv mal durchgewühlt der vergangenen Tage. Da heißt es mittags am 31. Juli noch.
17: Innerhalb kurzer Zeit sind mehrere 10.000 Migranten auf dem Land- und Seeweg in die spanische Exklave Ceuta gelangt.
11: Und einen Tag später?
18: Die EU berät heute in einer Sondersitzung über den Andrang zehntausender Migranten in der spanischen Exklave Ceuta in Nordafrika.
11: Und dann, nach einigen Tagen, kommen auch Worte wie Migrationskrise, Ansturm. Nach welchen Kriterien wählt denn die Nachrichtenredaktion ihre Worte?
19: Ja, also zunächst mal möchte ich sagen, dass ich die Motivation von Frau Späth ziemlich gut verstehen kann. Ich finde, dass wir in unserer Nachrichten, ich habe ja auch mal nachgeguckt, so die schlimmsten militärischen Metaphern nicht genutzt haben. Da bin ich auch dankbar. Ich kann vielleicht aus der Praxis erzählen, dass natürlich die Redaktion über sowas auch laufend diskutiert, also schaut, welches Framing löst sie da aus. Wir haben ja Gott sei Dank im Radio keine Bilder, von daher ist es vielleicht für uns einerseits ein bisschen schwieriger, aber dann auch viel einfacher, weil wir nicht so mächtige Dinge auslösen mit unserer Berichterstattung. Und vielleicht zum Schluss noch ein Input zu dem, was Isabel Chayani gesagt hat. Ja, das wird schon anders, wenn man mit den Menschen redet. Aber man muss sich natürlich auch mal die Menschen, die in Ceuta leben, vorstellen. Das ist eine Stadt mit ungefähr 80.000 Einwohnern. Und innerhalb von 24 Stunden kommen da fast genauso viele Menschen, junge Männer, hin. Und mit denen muss man auch mal reden. Und dass die das möglicherweise als Ansturm oder als irgendeine, wie soll ich das sagen, eine sehr große und teilen auch bedrohliche Situation wahrgenommen haben, ich glaube, das wird auch nicht überraschen.
11: Frau Späth, haben Sie dazu schon Gedanken?
20: Also ich frage mich wirklich, ob das das erste Gefühl ist, dass man sich bedroht fühlt oder ob man nicht mitfühlt, was den Menschen passiert. Warum sie sich auf diesen wirklich schwierigen Weg machen und alles vielleicht verlieren, ihre Angehörigen.
11: Mein erster Gedanke dazu, dass Nachrichten wahrscheinlich eher nicht dazu da sind, Gefühle zu transportieren. Mhm. Und andererseits habe ich mir auch gedacht, ja gut, aber das Bedrohungsgefühl kommt ja schon irgendwie durch.
19: Also erneut, Frau Späth, ich kann Sie gut verstehen. Ich weiß aber jetzt wiederum nicht, ob Ceuta das, was wir erlebt haben, und das ist wirklich eine Tragödie. Und man kann auch Ceuta an sich und Melilla problematisieren. Das ist ja letztlich noch kolonialistisch. Also da gibt es viele Aspekte, wo man drauf gucken kann. Aber ich persönlich denke, dass es möglicherweise nicht das Migrations- und Fluchtgeschehen ist, das sie zu Recht vor Augen haben. Diese Leute sind nicht aus dem Sudan gekommen. Die sind nicht aus Afghanistan gekommen oder Myanmar. Politische Verfolgung kann man darüber diskutieren. Marokko ist auch nicht eines der ärmsten Länder der Welt. Und wir wissen noch gar nicht, was da wirklich geschehen ist. Also wie es zu dieser Bewegung gekommen ist, wer die ausgelöst hat, wer da vielleicht zynische Interessen im Hintergrund hatte. Ich verstehe es sehr gut, wenn wir jetzt über 2015 reden würden oder damals geredet hätten, als viele Menschen überwiegend aus Syrien und Afghanistan nach Europa, nach Deutschland gekommen wären, hätte ich ihnen wahrscheinlich eine andere Reaktion gegeben als jetzt, wo ich nicht ausschließen kann, dass es möglicherweise nicht das eigentliche von uns gesehene Fluchtgeschehen ist von Menschen, die Hunger oder andere Dinge leiden, sondern dass es hier um politischen Schachzug gegangen ist.
11: Aber man kann ja dann trotzdem sagen, dass die Menschen, die zu Zehntausenden da angekommen sind, Opfer von irgendwelchen Machtinteressen geworden sind.
19: Das die man aber erstmal recherchieren muss. Ne?
11: Genau, und jetzt auch Opfer der Nichtversorgung in Ceuta. Aber was mich dazu bringt, Sie sagen, wir wissen vieles einfach noch nicht, weil die Situation so unübersichtlich ist. Und jetzt ist es aber der Job von uns Journalistinnen und Journalisten, Einordnung zu bringen, das möglichst schnell mit den richtigen Worten. Frau Chayani, Sie haben es auch schon angedeutet. Wie einfach oder schwierig ist das?
16: Das ist sehr schwierig, weil dieses Thema wahnsinnig emotionalisiert und weil dieses Thema auch polarisiert und weil dieses Thema sich dann auch in dieser Polarisierung sprachlich entlädt. Und da jetzt die angemessene Sprache zu finden, ist echt eine Herausforderung, ist gar nicht so einfach. Und das hängt natürlich auch damit zusammen, Herr Bertolaso hat jetzt gerade beschrieben, wie er sozusagen die Situation liest im Moment. Und es ist natürlich schwierig, weil in Sprache beschreibe ich natürlich auch, wie man diese Situation interpretieren kann. Und ich glaube fast, dass wir über Sprache sprechen an dieser, bei diesem Phänomen da in Ceuta, ist fast Luxus. Denn das eigentliche Problem ist natürlich nicht die Sprache an dieser Stelle, sondern es sind die Bilder. Es sind die Bilder von eben nicht mehr einzelnen Menschen, die man wahrnimmt, sondern eben vielen Menschen, die da kommen. Und ich glaube, die Schwierigkeit ist, wenn man das jetzt versucht, angemessen in Worte zu kleiden, dass diese Bilder erdrückend und erschlagend sind und einen Nerv und eine wahnsinnig tief sitzende Angst der Europäer treffen, die überrennen uns. So, und damit jetzt journalistisch professionell und distanziert umzugehen, ist natürlich, Frau Späth, da haben Sie total recht, unsere sozusagen verdammte Pflicht und Aufgabe. Aber es ist nicht einfach, da angemessen Worte zu finden, weil man eben diese polarisierte Wahrnehmung hat von dem, was da eigentlich passiert. Und ich mache dieses Thema seit ungefähr, weiß nicht, 10 oder 12 Jahren. Und da wird man schon auch von der einen Seite oder der anderen Seite, meistens ehrlich gesagt bei mir eher von der einen Seite, relativ grob angegangen, wenn man anfängt, das nicht so zugespitzt sprachlich zu formulieren. Ich würde aber trotzdem dabei bleiben. Aber in dieser Situation in Ceuta ist es auch wirklich schwierig.
11: Das bringt mich zu dem Punkt Polarisierung, den ich mir hier ganz fett aufgeschrieben habe, weil Themen rund um Migration heutzutage einfach polarisieren. Umso wichtiger ist, ja, dann nochmal richtige, ausgeruhte Worte zu finden. Aber ich habe das Gefühl, dass es immer unmöglicher wird, weil Kritik kommt immer von irgendeiner Seite. Das geht gar nicht an Sie, Frau Späth. Ich finde das ja auch richtig. Ich finde es auch richtig, auf Menschen zu reagieren, die sagen, ihr vernebelt da Umstände, um auch nochmal selber zu prüfen, auf welche Fakten habe ich mich jetzt hier eigentlich berufen und nach welchen Kriterien habe ich jetzt entschieden, ist Andrang, ist Ansturm, ist Gelangen das richtige Wort oder eben nicht. Aber vielleicht können wir da nochmal Menschen wie Katharina Späth, aber auch andere Hörer und Hörerinnen noch mal mit in den Prozess nehmen.
19: Ja, auf jeden Fall. Und ich glaube, die Diskussion oder dieser Prozess, der muss wirklich überall in der Gesellschaft stattfinden. Wenn wir beispielsweise, das ist ein Teil, den

0: im Goldstandard über das Thema Migration berichtet und dass, wenn wir einerseits hoffen, dass uns das Publikum an der Stange bleibt, wir uns trotzdem auch jeden Tag selber prüfen müssen als Journalistinnen und Journalisten, wie wir unsere Worte wählen, auf welche Aspekte wir im Weltgeschehen schauen und wie wir am besten nicht weiter zuspitzen oder anheizen. Frau Shayani, was nehmen Sie aus der Runde mit, vielleicht auch für Ihre Berichterstattung?
1: Ich glaube, es ist entscheidend, sowohl mit denen, die da kommen, als auch mit denen, die schon da sind, zu sprechen. Ich glaube, es ist sehr schwierig, wenn man nur sozusagen über das Phänomen spricht, aber die Menschen, um die es ja am Ende geht. Wir reden ja eben nicht über Tischlampen, wir reden nicht über Mikrofonständer, sondern wir reden über Menschen. Also sollen sie auch zu Wort kommen. Das ist in den Nachrichten eine besondere Lage, aber in den anderen Berichten und Formaten, wo wir die Möglichkeit haben, Menschen zu Wort kommen zu lassen, ist es, glaube ich, gerade beim Thema Migration, um es eben nicht vor lauter Abstrahierung zu entmenschlichen, ist es, glaube ich, echt wichtig. Das ist jetzt wahrscheinlich ein plattes Fazit, aber das ist mir nochmal echt klar geworden, beide Seiten unbedingt zu Wort kommen zu lassen, auch wenn das wieder nur eine Auswahl ist, aber damit man die Menschen sieht und nicht nur irgendwie eine Totale von vielen kleinen schwarzen Punkten, die sich ganz schnell irgendwo hinbewegen.
0: Herr Bertolase, welche Gedanken nehmen Sie jetzt mit in den Tag für die Nachrichtenredaktion?
2: Also für die Nachrichtenredaktion nehme ich mit, dass es einfach noch wichtiger ist als je zuvor, auch weil die aufgeheizte Zeit, haben wir eben gesagt, weil die Zeiten so sind, dass wir noch stärker im Gespräch sind und zum Beispiel auch mit Frau Späth und anderen Hörerinnen und Hörern, dem Publikum. Und was ich mich halt immer frage, ist, wie können wir das gut organisieren? Das ist logistisch schon eine ziemlich große Herausforderung, aber wir machen ja solche Sendungen wie diese oder wie unsere Nachrichtenaktionen mit Schreiben Sie uns, und in die Richtung wollen wir weitergehen.
0: Und welche inhaltlichen Aspekte nehmen Sie mit, die Frau Späth Ihnen sozusagen mitgegeben hat?
2: Inhaltlich habe ich versucht, weil das soll man ja auch machen, hier auch mit Zuversicht wieder rauszugehen aus dem Studio. Und da ist mir so durch den Kopf gegangen, dass Migration einerseits immer schon, das hat Isabel Shayani gerade nochmal gesagt, Anlass für Reibungen, Friktionen und ja auch Auseinandersetzungen war. Andererseits ist es aber eine der ganz großen Konstanten der Weltgeschichte. Und am Ende hat es ja meistens dann doch geklappt, ja. Und also auch hier in Deutschland, die sogenannten autochthonen Deutschen, wenn Sie mal schauen, wo Opa und Oma herkamen, dann wird vielleicht manch einer ein bisschen nachdenklich werden. So, und von diesem Austausch leben wir ja auch. Und vielleicht bekommen wir das ja auch im 21. Jahrhundert am Ende doch gut hin.
0: Frau Späth, gehen Sie mit Zuversicht aus der Sendung oder haben Sie noch weitere Wünsche, die Sie am Ende uns mitgeben möchten?
3: Ja, zuallererst, ich werde auf jeden Fall eine Hörerin sein, die weiter wohlgesonnen ist und an der Stange bleibt, wie Frau Antran das gesagt hat. Das wird so bleiben. Und ich gehe auch mit Zuversicht weiter. Und was Sie sagten, Migration wird konstant auch die nächsten Jahrzehnte weiter Weltgeschehen bleiben. Deswegen ist das, glaube ich, eine Aufgabe, die eben jeden Tag zutrifft. Nur noch eines vielleicht, es gibt nicht nur die zwei Seiten, die einen, die ankommen und die anderen, die da sind, sondern es gibt auch welche, die sich dazwischen bewegen. Und ich glaube, das ist auch der ein oder der andere Mensch, der auch gehört werden darf und kann vielleicht.
0: Dann bleibt mir am Ende nur zu sagen, welche Ideen haben Sie? Wie sollten Medien über Migration berichten? Schreiben Sie uns. Stört Sie womöglich noch was ganz anderes in der Berichterstattung? Dann machen Sie es wie Katharina Späth und schicken eine E-Mail an nachredaktionsschluss@deutschlandfunk.de. Und ich würde sagen, Herr Bertolaso, gibt es noch eine E-Mail, die Sie weitergeben wollen? Dann können wir das auch machen.
2: Das mache ich gerne. Die nachrichten@deutschlandfunk.de ist die Adresse. Und ich muss sagen, haben schon viele von Gebrauch gemacht. Ich hoffe, es werden nicht noch viel mehr und kriegen wir das nicht mehr geschafft.
0: Mehr.
2: Ja, wir hoffen immer auf mehr. Ja, ich hoffe jetzt auch auf mehr.
0: Für Ihre schlauen Fragen bedanke ich mich in dieser Folge bei unserer Hörerin Katharina Späth, für die klugen Gedanken bei Isabel Shayani und Marco Bertolaso. Das war nach Redaktionsschluss der Medienpodcast im Deutschlandfunk. Sie hörten hier eine Kurzfassung. 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Ich bin Antran, sag Tschüss und bis bald.

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1: 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Willkommen am Freitagnachmittag, am Vorabend des Schabbat. Und heute mit Musik und Gebeten zum Schabbat. Beginnen wir mit dem Wiener Jüdischen Chor, einem gemischten Chor, der seit Herbst 2002 unter Leitung Roman Grindbergs steht, der in der internationalen jüdischen Kulturszene einen beachtlichen Ruf als Sänger, Komponist und Arrangeur genießt. Gegründet im Mai 1989 gehört der Wiener Jüdische Chor heute zu den bekanntesten in Europa. Hören Sie aus seinem Programm Shabbos Shabbos, ein traditionelles Musikstück zum Schabbat.

Das Gebet, das Sie nun hören, ist Teil des Freitagabend-Gottesdienstes. Die Gemeinde erhebt sich von ihren Plätzen und begrüßt den Schabbat, genauer gesagt die Brautschabbat. Lecha Dodi heißt das Gebet und wir hören es jetzt im Ritus der portugiesischen Juden. Die Melodie stammt aus dem 19. Jahrhundert. Sie hören Adolphe Attiat, den ehemaligen Oberkantor der Grand Synagogue in Paris. Lecha Dodi.

Den Chor der Synagoge von Lausanne und den Kantor Alain Blum habe ich Ihnen schon einmal im vergangenen Jahr vorgestellt. 1974 hatten sich die ersten Sänger zusammengefunden, seit 1987 besteht der Chor in seiner heutigen Form. Ein wichtiger Teil seines Repertoires besteht in überlieferten Melodien der spanisch-jüdischen Tradition. Hier ein Beispiel, das traditionelle Schabbatgebet Shalom Aleichem, Friede sei mit euch.

Shalom Aleichem, Friede sei mit euch. Ein Gebet zum Beginn des Schabbat. Und das war's für heute. Musik und Gebete zum Schabbat. Am Mikrofon war Micha Gutmann.

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5: Uhr, die Nachrichten. Zunächst die Übersicht. Die anhaltende Trockenheit setzt nach den Worten von Bundesminister Rainer viele Landwirtschaftsbetriebe erheblich unter Druck. Der Rheinpegel bei Kaub in Rheinland-Pfalz hat erneut einen historischen Tiefstand erreicht. In Deutschland bieten nach Angaben von BA-Chefin Nahles nur noch knapp mehr als die Hälfte der Unternehmen Ausbildungsplätze an. Und nun die Meldungen im Einzelnen. Bundesagrarminister Rainer hat sich besorgt über die momentan schwierige Situation für Landwirte gezeigt. Die anhaltende Trockenheit setze viele Betriebe bereits erheblich unter Druck, sagte der CSU-Politiker. Hinter verdorrten Feldern und knappen Futtervorräten stünden Familien, die um ihre Ernte, die Versorgung ihrer Tiere und die Zukunft ihrer Höfe bangten. Mit Blick auf mögliche Hilfen erklärte Rainer, wie groß das Ausmaß des Schadens tatsächlich sei, werde man Ende August auf Grundlage der amtlichen Erntedaten bewerten und dann gemeinsam mit den Ländern die notwendigen Schritte auf den Weg bringen. Bauernpräsident Ruckwied hatte angesichts befürchteter Ernteeinbußen Unterstützung durch die Politik gefordert. Dem Redaktionsnetzwerk Deutschland sagte er, in südlichen Teilen Deutschlands könnten die Folgen der Trockenheit bis zu einem totalen Ertragsausfall gehen. Zu einem Problem werde dort auch, dass kein Futter für die Tiere mehr nachwachse. Der Waldbrand im nordrhein-westfälischen Kreis Düren bedroht weiter ein Wohngebiet. Nach jüngsten Berichten ist das Feuer nahe dem Ort Hürtgenwald bis auf weniger als 200 Meter an den Ortsteil Gai herangerückt. Dessen 1800 Einwohner wurden inzwischen evakuiert. Zahlreiche Einsatzkräfte der Feuerwehr, auch aus anderen Regionen, sind vor Ort. Mehrere Hubschrauber bekämpfen die Flammen aus der Luft. Auch im Kreis Mayen-Koblenz in Rheinland-Pfalz gibt es einen größeren Brand. Wie der Südwestrundfunk berichtet, stehen dort 500 Hektar Wald- und Wiesenfläche in Flammen. Der kleine Ort Netterhöfe musste evakuiert werden. Der Rhein hat am Pegel bei Kaub in Rheinland-Pfalz einen historischen Tiefstand erreicht. Mit nur noch 7 Zentimetern unterschreitet dieser nach Angaben des Wasserstraßen- und Schifffahrtsamtes Rhein in Bingen alle bisherigen Tiefstwerte. An der für die Schifffahrtszentralen Messstelle liegt der Wasserstand damit 18 Zentimeter unter dem vor diesem Sommer geltenden Tiefstand aus dem Jahr 2018. In Deutschland sind kurz vor Beginn des neuen Ausbildungsjahres im September noch 162.000 Stellen unbesetzt. Darauf wies die Vorstandsvorsitzende der Bundesagentur für Arbeit, Nahles, im Interview der Woche des Deutschlandfunks hin. Zwar sei schon der halbe August vorbei, aber in der Vermittlung sei noch etwas möglich. Es lohne sich, den Ausbildungsweg zu gehen. Statistische Daten belegten, dass Menschen ohne Ausbildung im Laufe ihres Lebens zu 21% von Arbeitslosigkeit betroffen seien. Bei denjenigen mit Ausbildung seien es nur 3%. Nahles bezeichnete es als beunruhigend, dass nur noch etwas mehr als die Hälfte der Betriebe Lehrstellen anbieten. Bundesentwicklungsministerin Alabali Radovan hat insbesondere die Lage der Frauen und Mädchen in Afghanistan als extrem bedrückend bezeichnet. Die SPD-Politikerin äußerte sich anlässlich des 5. Jahrestags der Machtübernahme der islamistischen Taliban. Sie sagte der ARD, man lasse die Menschen nicht allein. Deutschland helfe gezielt dort, wo die Unterstützung die Menschen auch erreiche. Verbände und Hilfswerke hatten derweil verstärkte Abschiebungen und widerrufene Aufnahmezusagen für Afghaninnen und Afghanen durch die Bundesregierung kritisiert. Pro Asyl betonte, die Bundesregierung agiere skrupellos und lasse Schutzsuchende im Stich. Die Grünen-Abgeordneten Nani und Gambir kritisierten die Zusammenarbeit mit den Taliban zur Ermöglichung von Abschiebungen. Die Regierung biedere sich den Radikal-Islamisten an. Einzige Motivation dafür seien Abschiebungen um jeden Preis. Nach dem Abzug der US- und der NATO-Truppen aus Afghanistan hatten die Taliban am 15. August 2021 die Macht übernommen. Der französische Verfassungsrat hat das vom Parlament beschlossene Social-Media-Verbot für Kinder und Jugendliche unter 15 Jahren gekippt. Das gesetzliche Verbot stelle einen unverhältnismäßigen Eingriff in die Meinungs- und Kommunikationsfreiheit der Betroffenen dar, entschied der Verfassungsrat in Paris. Die französische Nationalversammlung und der Senat hatten im Juli mit breiter Mehrheit für das Gesetz gestimmt. Es sollte ursprünglich schon am 1. September in Kraft treten. Ab diesem Datum sollten neue Konten für unter 15-Jährige auf sozialen Medien verboten sein. Für bestehende Konten war eine Übergangsfrist bis zum Jahresende vorgesehen. Das Handyverbot in Schulen sollte auf die Oberstufe ausgeweitet werden. Im Konflikt mit dem Iran setzt die US-Regierung zunehmend auf wirtschaftlichen Druck. Man werde weiter verhindern, dass Waren in iranische Häfen hinein oder aus ihnen herausgelangten, sagte Finanzminister Bessent dem US-Sender Newsbanks. Außerdem wolle man den finanziellen Druck auf Teheran erhöhen. Einen genauen Plan dazu werde die Regierung in der kommenden Woche vorstellen, betonte Bessent. US-Vizepräsident Vance gab derweil einen niedrigen Ölpreis als oberstes Ziel aus. Man wolle niedrige Öl- und Gaspreise für die US-Bürger, sagte er dem Sender Fox News. Erst an zweiter Stelle stehe das Ziel, den Iran am Besitz von Atomwaffen zu hindern. In den vergangenen Wochen hatten die USA ihre Militärangriffe gegen den Iran eingestellt. Wichtigster Streitpunkt in den Verhandlungen bleibt die Straße von Hormuz, die Teheran seit Beginn des Krieges nahezu vollständig geschlossen hält. Die Ölpreise haben sich dadurch weltweit verteuert. Im Westjordanland haben Aktivisten seit Tagen eingeschlossenen palästinensischen Familien Lebensmittel gebracht. Radikale israelische Siedler haben das Gebiet um die Häuser im Dorf Kusra umstellt, sodass die Bewohner ihre Häuser nicht verlassen können und von der Versorgung abgeschnitten sind. Israelische Soldaten griffen zwar mehrfach ein, die Siedler kehrten jedoch immer wieder zurück. Die Extremisten belagern seit Sonntag die Häuser der Palästinenser. Die israelische Armee hatte zuletzt ihre Präsenz in der Region verstärkt, um gegen die Gewalt vorzugehen. Sambias Wahlkommission hat aufgrund von Gewalt gegen ihre Mitarbeiter die Auszählung der Ergebnisse der Präsidenten- und Parlamentswahl ausgesetzt. Wahlhelfer seien gezielt angegriffen und in einigen Fällen bereits ausgefüllte Stimmzettel samt Wahlurnen gestohlen worden, teilte die Kommission in der Hauptstadt Lusaka mit. Es gebe nun innerhalb von 24 Stunden eine Überprüfung der Auszählung sowie eine Evaluierung der Sicherheitslage, hieß es. Das Land im Südlichen Afrika hatte gestern einen Präsidenten und ein Parlament gewählt. Und hier noch einmal die Übersicht. Die anhaltende Trockenheit setzt nach den Worten von Bundesminister Rainer viele Landwirtschaftsbetriebe erheblich unter Druck. Der Rheinpegel bei Kaub in Rheinland-Pfalz hat erneut einen historischen Tiefstand erreicht. In Deutschland bieten nach Angaben von BA-Chefin Nahles nur noch knapp mehr als die Hälfte der Unternehmen Ausbildungsplätze an. Das Wetter. Verbreitet sonnig, im Norden nur wenige hohe Wolkenfelder, im Westen und Südwesten ein paar lockere Quellwolken. Höchstwerte zwischen 31 und 39 Grad. Morgen vom Südwesten bis in den Norden Bewölkungsverdichtung mit einzelnen, teils kräftigen Schauern und Gewittern. Im Südosten zunächst sonnig, später wechselnd bewölkt bei 22 bis 38 Grad. Und die weiteren Aussichten: am Sonntag wechselnd bewölkt, in der Mitte und im Süden Schauer und Gewitter, örtlich mit Unwettergefahr. Temperaturen 22 bis 32 Grad. Und nun noch Wetter und Temperaturen von 14 Uhr. Berlin leicht bewölkt 31 Grad, Köln-Bonn wolkenlos 36, Helsinki wolkig 20, Stockholm stark bewölkt 24, Oslo wolkig 22, London wolkenlos 32 Grad, Kopenhagen stark bewölkt 23, Amsterdam wolkenlos 34, Brüssel leicht bewölkt 35, Zürich ebenfalls leicht bewölkt bei 35 Grad, Paris wolkenlos 38, Nizza leicht bewölkt 32, Barcelona leicht bewölkt 33, Madrid leicht bewölkt 37 Grad, Mallorca leicht bewölkt 33, Malaga leicht bewölkt 31, Lissabon leicht bewölkt 28, Wien wolkenlos 29, Prag leicht bewölkt 28 Grad, Warschau leicht bewölkt 25, Budapest wolkenlos 30, Belgrad leicht bewölkt ebenfalls 30 Grad, Bukarest leicht bewölkt 28, Venedig wolkenlos 32, Rom wolkenlos 35 Grad, Athen leicht bewölkt 32, Larnaca wolkig 36, Istanbul wolkig 29 Grad, Ankara wolkig 27, Moskau bedeckt 17, Kiew wolkig 23 und Algier wolkenlos bei 33 Grad. Das waren die Nachrichten.
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6: Im Studio ist Maike Albart. Herzlich willkommen. Wer von der Tarantel gestochen wurde, ist völlig außer sich und hastet durch die Gegend. Diese Redewendung kennt fast jeder, denke ich. Den Zustand bestimmt auch. Und dahinter verbirgt sich eine magische Praxis, der ein italienischer Ethnologe in den 1950er Jahren nachgegangen ist, nämlich Ernesto De Martino. Ulrich van Leuen stellt ihn uns vor. Der neue Roman von Ulf Erdmann-Ziegler dreht sich um einen kinderlosen Mann, auch dazu gleich mehr. Jetzt geht es erst einmal um eine junge Autorin, die in England sehr gefeiert wurde, Imani Thompson, mit einem jamaikanisch-schottisch-irisch-britischen Hintergrund, 28 Jahre alt, ausgebildete Soziologin. Ihr Debüt mit dem Titel Honey spielt im akademischen Milieu in Cambridge. Ihre Heldin greift zu einem drastischen Mittel, um sich für alte Verletzungen zu rächen. Ob diese möglicherweise mit dem Messer zwischen den Zähnen geschriebene Satire gelungen ist, weiß Samuel Harmen.
7: Gewalt ist keine Lösung. Als hoffnungsfrohes Diktum ist der Satz weit verbreitet. Aber Gewalt kann eine effiziente Methode sein, um durchs Leben zu kommen. Das ist jedenfalls die Arbeitsthese von Imani Thompsons Debütroman. In Honey schreibt die rastlose Mitdreißigerin Irsa ihre Doktorarbeit im Fach Soziologie an der Universität Cambridge. Sie forscht zum Afropessimismus, also zum Konzept, dass schwarze Menschen in einer auf Sklaverei und Kolonialismus aufgebauten Gesellschaft oft als Feinde behandelt werden. Laut dieser Theorie wird sich daran nichts ändern, solange sich die Gesellschaftsstruktur selbst nicht grundlegend verändert. Mit ihrem Kollegen Zayed diskutiert sie regelmäßig den Stand ihres Manuskripts.
8: Sie denkt nach. Im Afropessimismus wird behauptet, dass das Spektakel des schwarzen Todes entscheidend sei für die psychische Gesundheit der Welt. Es sei ein Zusammenspiel von sadistischen Ritualen und Gefangenschaft. Aber Gewalt ist die Wurzel dessen, nicht Race. Die Gewalt könnte also auch auf ein anderes Ziel gelenkt werden. Aber das bewahrt uns ja noch immer nicht vor dem Tod, antwortet Syed. Aber es wirft die Frage auf, wessen Tod? Yissa spielt mit ihrer goldenen Kreole.
7: Für sie wird das zum Verhängnis, was der Theorie immer gewünscht wird, dass sie in die Wirklichkeit übergeht. Yissa, eine Woman of Color, wird zur Mörderin, zur Rächerin an den Männern, die sie mit sexistischem und rassistischem Gehabe bedrängt und herabgesetzt haben.
8: Hugh hatte aus ihr ein Objekt gemacht. Eine Ware mit zugeschriebenem Wert, machtlos. Und sie hatte ihn totgemacht. Das ist gelebte Theorie, eine neue Methodologie. Yissa wendet sich wieder ihrem Word-Dokument zu und schreibt, wenn Gewalt Subjekte zu Objekten macht, kann dann nur Gewalt sie zu ihrer Position als Subjekt zurückführen?
7: Ob nun ihre alte Affäre Hugh, Ex-Freunde oder ein Professor, der eine ihrer Freundinnen ausgenutzt hat, reihenweise fallen sie ihr zum Opfer. Als Intellektuelle kann sie zwar über fehlgeleitete Rache nachdenken, darüber, dass ihr Vigilantentum Gewalt nicht beendet, sondern bloß spiegelt, streut und perpetuiert. Aber der Sog des Amoralischen ist zu stark. Jeder Mannesmord ist in der Hinsicht eine Entlastungstat im Hinblick auf das, was Frauen an Demütigung und Gewalt erfahren. Die Umkehrung ist ein parodistischer Affront, ein abgebrühter Kommentar zum Dauerdesaster rund um Femizide.
8: Der dumpfe Aufprall von Fleischmasse auf Gras. Die marmorierenden Augäpfel. Sie selbst, wie sie in die Knie ging, um sich dort unten zu ihm zu gesellen. Eine Hand auf seinem Kopf. Wie sie ihm übers Haar strich und zusah, zuhörte, bis die Symphonie zu Ende war, bis es still war.
7: Dass Honey die Brisanz seiner Themen nicht in literarische Energie umsetzen kann, hat vielerlei Gründe. Der Roman will unbedingt ein Buch der Stunde sein. Schnell geht es ums Ganze, um Sisterhood, weibliche Wut, um Heterofatalismus, um die Manosphere, um Klassismus und intergenerationelle Traumata. Bloß ist der Roman gefangen in den Codes der Genres, die er hofft, souverän zu bespielen. Mal sind wir im Modus des Thrillers, dann des soziologischen Essays, der dann wahlweise abgelöst wird von Campus-Erzählung, Weird-Girl-Fiction, Familienroman oder Erotika-Romanze.
8: Das Dickpick, die Rosen und jetzt Paris. Irgendwas stimmt hier nicht. Aber war ja immer schon so heiß. Naja, denk darüber nach. Ich bin recht oft da, ich weiß, wo es gut ist. Er nimmt ihr das Glas, das er ihr gerade erst gereicht hat, wieder ab und stellt es auf den Tisch. Und ich meine nicht nur die Stadt. Seine Hand auf ihrem Oberschenkel, seine Lippen auf ihrem Nacken. Er spielt durch ihre Jeans hindurch mit ihr.
7: Zudem zeigt Honey auf, in welchen Krisen der Vermittlung wir stecken. Die zitierten Analysen zu Rassismus und Gewalt gelangen im Roman nie über den akademischen Kreis hinaus. Es ist das Eingeständnis eines wissenschaftlichen Nischendaseins, dass Irsa ihre Erkenntnisse nur an den Mann bringt, indem sie diesen tötet. Zudem steht Honey für eine Gegenwartsliteratur unter dem Zugzwang des Verkäuflichen. Romane sollen unterhalten und politisch sein, eine kurzweilige Leseerfahrung bieten, zugleich die Lebensrealität einer spezifischen Community wiedergeben, bestenfalls im Einklang mit der Biografie des Autors oder der Autorin. Es gab und gibt Texte, die diese Doppelfunktion mühelos einlösen. Aber die verschärften Bedingungen des Schreibens und Lesens führen doch seit längerem zu einer Verschiebung dessen, was als literarisch wertig gilt. Von der Idee, vom Pitch her mag Honey von Imani Thompson ein wichtiges Buch sein. Aber von der Erzählkunst her ist ihr Debüt ein Fiasko, inklusive zwangszeitgenössischen Dialogen sowie klischierten Szenen, die das Narrativ der Emanzipation unbeabsichtigt unterlaufen. Denn ein Text, der sich feministischer Freimütigkeit verpflichtet, kippt ins Unfreie, wenn sich seine Sprache gedankenlos hineinbegibt in die Zwänge von Markt, Verlagsmarketing und leeren Erzählformeln. So geht auch Imani Thompsons Herrschaftskritik viel zu schnell verloren zwischen Splatter, Chit-Chat und verflachtem Revanche-Punk.
6: Das meint Samuel Hamen über Imani Thompson Honey, übersetzt von Asal Dardan, Rowohlt Verlag, 416 Seiten, 25 Euro. Ulf Erdmann-Ziegler ist inzwischen 67 Jahre alt. Dass er sich mit Design und Fotografie auskennt, merkt man seinem Äußeren an. Er ist immer gewählt und effektvoll gekleidet. Sein Gefühl für Ästhetik prägte auch seine literarischen Werke, die häufig präzise Milieustudien waren. Architektur, Grafik, Kino kamen vor, aber auch Politik und Radio. In seinem neuen Roman »Mann ohne Kind« geht es um etwas sehr Intimes, nämlich um einen unerfüllten Kinderwunsch. Sein Held wird in seinen späten Jahren plötzlich zu einem Quasi-Vater. Wie er das bewerkstelligt, weiß Shirin Sochi-Travalla.
9: Romane über Elternschaft gibt es genug. Auch über nagenden oder ausbleibenden Kinderwunsch hat man schon oft gelesen. Kinderlosigkeit ist dabei auch ein Thema, aber meist sind es Autorinnen, die über Frauen schreiben. Ulf Erdmann-Ziegler kürt interessanterweise einen kinderlosen älteren Mann namens Ole zum Ich-Erzähler. Mit Ende 50 merkt dieser deutlich, dass ihm etwas fehlt. Die 16 Jahre alte Miki, Tochter einer Japanerin und eines Deutschen, lernt er so zufällig kennen wie seine Vaterfreuden.
10: Das ungute Gefühl, ein überflüssiger, sich um sie sorgender Erwachsener zu sein, spornte mich an. Vielleicht könnte ich für sie wichtig werden, dachte ich, während ich gerade dabei war, für sie wichtig zu werden. Es gab für das, was Miki und ich vorhatten, kein Role Model, also mussten wir es erfinden. Wir hatten für alles Worte, nur nicht dafür, wo das hinführen sollte. Ich tat einfach so, als wäre sie mein Kind, und sie ließ es geschehen.
9: Er ist 40 Jahre älter als sie. Allein des erheblichen Altersunterschieds wegen denkt man an den Roman Lolita und seinen Ich-Erzähler Humbert Humbert. Eine falsche Fährte, die der Roman anheizt, indem er ausgerechnet ein japanisch-deutsches Schulmädchen ins Zentrum rückt. Ole bereut, niemals Vater geworden zu sein. Er und seine Frau, die den unwahrscheinlichen Namen Dolly trägt, hatten es ohne Erfolg versucht. Jetzt ist es zu spät. Während seine Frau Karriere macht, wälzt Ole Gedanken, resümiert ihre sorglosen Anfangsjahre in Berlin und erzählt zeitversetzt aus seinem Leben. Miki lernte später am Wissenschaftskolleg zu Berlin kennen. Ulf Erdmann-Ziegler gelingt dabei abermals die akkurate Schilderung eines intellektuellen Milieus, in dem Kinder nicht unbedingt dazugehören. Verweise auf Werke aus Film, Musik, bildende Kunst durchziehen seinen Roman, überfrachten ihn stellenweise auch. Natürlich weiß ein Autor wie er um die Tabusollbruchstellen, die das Thema älterer Mann und junge Frau heraufbeschwören. Womöglich hat ihn gerade das gereizt. Manches gerät ihm schlüpfrig, so etwa die wiederkehrende Thematisierung von Mikis Periode. Die junge Frau scheint Ole auch in diesen Dingen zu vertrauen. Zudem ist sie eine Art Eliza Doolittle für ihn. Er erteilt Sprachunterricht und feilt an ihren Worten herum wie Professor Higgins aus My Fair Lady.
10: Ich möchte, dass du in einem halben Jahr nicht nur so korrekt sprichst, wie du es als 12-Jährige getan hast, sondern wie eine 19-Jährige, die auf dem Sprung in die Uni ist.
9: Ole erweist sich als Kauz, der den politisch korrekten Gepflogenheiten unserer Zeit eher widerständig begegnet. Die Handlung führt von Berlin nach Frankfurt und ein paar Mal nach Japan. Der kulturelle Graben zwischen Europa und Asien wirkt ebenso groß wie der zwischen dem eingebildeten Vater-Tochter-Gespann. Wohlgemerkt, nur Ole bildet sich etwas ein. Seine alleinige Perspektive spricht auch von der Disbalance der Beziehung. Was Miki denkt und fühlt, bleibt weitgehend außen vor. Ole zählt und er zählt. Seine Lebensbeichte gleicht dabei dem Bekenntnis eines Untröstlichen. Franz Kafka hat vor mehr als 100 Jahren in seinem Tagebuch grandios auf den Punkt gebracht, woran dieser Ole wohl leidet.
10: Das unendliche, tiefe, warme, erlösende Glück, neben dem Korb seines Kindes zu sitzen, der Mutter gegenüber. Es ist auch etwas darin von dem Gefühl, es kommt nicht mehr auf dich an, es sei denn, dass du es willst. Dagegen das Gefühl des Kinderlosen, immerfort kommt es auf dich an, ob du willst oder nicht, jeden Augenblick bis zum Ende.
9: Im Zuge der Debatte um das Leihmutterkind von Jens Spahn war oft die Rede davon, wie unerhört privat so ein Kinderwunsch sei. Von dieser Intimität lebt dieser rätselhafte Roman. Er erzählt eine verquere Liebesgeschichte, die unbotmäßig ist und sprachlich nicht immer auf Zack. Da funkeln Augen wie kostbare Steine und ein Schlüssel dient als ödes Sinnbild für den Zugang zum Leben. Insgesamt bleiben das Ausrutscher. Wichtiger ist, dass Oles Kinderwunsch nicht auf Reproduktion, sondern auf Fürsorge zielt. Ihn plagen nach dem Abschied von Miki nicht die Trennungsschmerzen eines Geliebten, sondern die eines Vaters, der den Kontakt zu seinem Nachwuchs verliert. Dabei gelingen Ziegler mitleiderregende Szenen, die andeuten, dass Ole das Kind ist und nicht Miki. Die beiden bilden ein unmögliches Paar in einem seltsam traurigen Roman.
6: Shirin Tsotsitravalla über Ulf Erdmann-Ziegler, Mann ohne Kind, Waldstein Verlag, 228 Seiten für 24 Euro. In Italien ist er immer noch ein bekannter Mann. Bei uns kennt man ihn kaum. nicht einmal den Namen. Ernesto De Martino, 1908 in Neapel geboren, eine zentrale Gestalt der italienischen Ethnologie und in jeder Bahnhofsbuchhandlung vertreten. Er hat über das Magische geforscht und jetzt kann man seine Schriften gleich in zwei Bänden neu entdecken. Die magische Welt heißt der eine, Wut, Symbol, Wert der andere. Ulrich van Looyen hat die magische Welt übersetzt und auch ein sehr erhellendes Nachwort geschrieben. Guten Tag, Herr van Looyen.
11: Guten Tag, Frau Albert.
6: Herr van Looyen, wer war Ernesto De Martino? Wer war dieser Mann?
11: Ja, man kann vielleicht am einfachsten sagen, er war ein Philosoph und Religionshistoriker, der, um Philosoph zu bleiben, zum Ethnologen wurde. Das hat Gründe, die in seiner Ausbildung auch liegen. Da kam er vor ein Problem, vor dem sich viele Philosophen auch in seiner Zeit gestellt sahen, nämlich, dass man auf einmal nicht nur europäische Wahrheits- und Wirklichkeitsansprüche hatte, sondern eben im Zuge der Ausdehnung der Welt, der Weltkenntnis, auf eine ganze Menge von außereuropäischen und indigenen Wirklichkeits- und Wahrheitsansprüchen traf, die man eben entweder abbügeln konnte und sagte, das ist alles Unfug, das ist magisches Denken, oder man geht dahin und sagt, wenn in der Geschichte Vernunft waltet, müssen auch diese Formen einen Sinn haben, haben sie auch einen Anspruch, den wir prüfen können. Und die Prüfung dieses Anspruchs erfolgt eben im Land, in Italien. Das ist so eine Besonderheit. Man kann sich natürlich auch fragen, was nimmt er als Brücke, um diese nicht westlichen und auch nicht bürgerlichen Formen von Wahrheit zu verstehen. Wir können vielleicht die Psychopathologie heranziehen oder die Parapsychologie, also die Erfahrung von seltsamen Momenten, die eben auch Leute im Westen machen. Und er kommt auf einen Moment, von dem er denkt, dass das vielleicht das ist, was auch diese nicht-europäischen oder indigenen Welten mit seinen eigenen, mit dem Westen gemeinsam haben können. Und das ist eigentlich der springende Punkt seines ganzen Denkens. Das ist die sogenannte Krise der Präsenz.
6: Ja, wie war das denn bei ihm? Hat er diese Krise der Präsenz auch am eigenen Leib erfahren? Also wie ist er auf dieses Wissen um die archaischen Kräfte im Menschen gestoßen?
11: Die Krise der Präsenz, also das Gefühl, wenn man also nicht da ist, nicht präsent ist, es ist aber vor allem das Gefühl, nicht handeln zu können, nicht als Person seinem eigenen Willen handeln zu können, ne? Und quasi in der Luft zu hängen, und zwar so, dass auch Innenwelt und Außenwelt, Person und Umgebung nicht mehr klar unterscheidbar sind. Und er selber beschreibt ähnliche Erlebnisse, das sind zum einen Massenerlebnisse, er beschreibt zurückblickend auf die Zeit eben auch des Faschismus, und zum anderen eben auch so Krankheitserlebnisse, Veränderungserlebnisse, die er hatte während epileptischer Krisen.
6: Die er selber erlebt hat.
11: Die er auch selber erlebt hat, genau. Aber diese Momente, die sind die, auf die er ganz spezifisch geht in der Analyse dieser indigenen Gesellschaften. Er sagt, diese indigenen Gesellschaften, die bilden sich quasi um den Kern dieser Präsenzkrisen. Und da beginnt das, was man quasi als Magie oder als Ritual bezeichnen kann. Und diese Rituale, die Magie verwandelt die Krise in ein Gut. Sie verborgt dafür, dass die Krise zum einen stabilisiert wird, dass sie auch wiederholbar wird, dass sie eine Form bekommt, dass man sie erlernen kann, also sie auszulösen erlernen kann und gleichzeitig eben dadurch auch ihre Bemeisterung erlernen kann. Und das ist für ihn auch erstmal ein positives Moment, ne? Also diese Bewältigung der Präsenzkrise führt zum Magie und Ritual, aber sie führt eben auch unter bestimmten Bedingungen dazu, dass sich diese Techniken der Bewältigung verselbstständigen, verfestigen und dass man vielleicht nicht mehr weiterkommt.
6: Ja, ich glaube, wir brauchen ein Beispiel, um es so ein bisschen anschaulicher zu machen. De Martino ist ja in Italien bekannt geworden durch seine Untersuchungen in Süditalien. Er hat sich ja mit dem Tanz der Tarantella beschäftigt. Genau. Ist das so ein Moment, in dem eine neue Präsenz erreicht wird und die Rationalität komplett außer Kraft gesetzt wird und man dann eine Krise bewältigen kann?
11: Ganz sicher. De Martino hat 1959 die Gelegenheit ergriffen und ist in Salento, also an den Stiefelabsatz quasi gefahren. Und da gibt es das Ritual der Tarantelbesessenen. Und da hat er gesehen, wie Frauen, meistens auch Personen, die am Rande der Gesellschaft standen, wie diese jährlich von der Spinne, von der Tarantel gebissen werden, vergiftet werden und wie sie quasi in so einer Art exorzisierendem Tanz dieses Gift aus sich herauslassen. Ja? Sie geraten in einen krisenhaften Zustand und innerhalb dieses krisenhaften Zustandes, der wird quasi weiter verfeinert und der wird dann auch aufgenommen von musikspielenden Leuten, wird diese Krise durchgearbeitet. Ne? Also diese Krise ist nicht nur die Krise, Krise dieser Frau, der Tarantelbesessenen, sondern diese Krise bewältigt und bearbeitet auch die Krisen und die Schwierigkeiten dieser ganzen dörflichen Gemeinschaft, die bitterarm sind, die auch eben in der schlimmsten Zeit des Jahres, nämlich so im August, quasi immer wieder in Zustände geraten, in denen sie glauben, dass sie ihres eigenen Handelns nicht mehr Herr werden. De Martino sagt, aufgrund dieses Rituals, das sich damit verbunden hat, wird die Präsenzkrise in eine Technik übersetzt. Und diese Übersetzung in eine Technik, in eine Kulturtechnik und in ein Ritual, die verfestigt mit der Lösung zugleich natürlich auch die Krise. Oder sie sorgt dafür, dass Krise und Lösung der Krise in so ein jahreszeitliches Wechselgeschehen geraten und man eigentlich die Krise nicht dauerhaft überwindet. Das gilt für die indigenen Welten. Nun ist es aber so, dass auch die moderne Welt aller Orten von Präsenzkrisen durchzogen ist. Eine dieser Präsenzkrisen ist für ihn natürlich der Faschismus gewesen. Und auch die Massenerlebnisse, die dem Faschismus vorausgehen. Und er sagt, die moderne Welt hat sich davon entfernt, diese Rituale zu pflegen, das als Ressourcen anzuerkennen und läuft deshalb immer wieder Gefahr, dass wenn sie in einen krisenhaften Zustand gerät, sie quasi wehrlos ist. Und diese Wehrlosigkeit führt dann zu überstürzten Antworten.
6: Und das ist gefährlich. Ulrich van Looyen war das. Von Ernesto De Martino gibt es zwei neue Bücher, beide bei Matthes und Seitz. Die Welt der Magie heißt das eine, übersetzt von Ulrich van Looyen, Wutsymbol wert, Rituale nach der Religion, das andere, übersetzt von Ulrich van Looyen, Antonio Roselli und Daniel Kreuz. Der US-amerikanische Buchmarkt ist 2025 um 2,5% gegenüber dem Vorjahr gewachsen. Auf dem Vormarsch sind allerdings religiöse Bücher, auch die Belletristik. Tristik wächst. In Forschung aktuell und einen schönen Nachmittag wünscht Maike Albart.
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5: 16.30 Uhr, die Nachrichten. Die CDU hat Forderungen abgelehnt, Klimaanpassung und Hitzeschutz als Gemeinschaftsaufgabe von Bund und Ländern im Grundgesetz zu verankern. Generalsekretärin Hoppermann sagte der Rheinischen Post, Klimaanpassung und Hitzeschutz seien eine gesamtgesellschaftliche Aufgabe, die nur gelinge, wenn Bund, Länder und Kommunen auf Augenhöhe zusammenarbeiteten. Eine Grundgesetzänderung, die dem Bund immer neue Kompetenzen gebe und zu neuen Zuständigkeitsstreitereien führe, sei der falsche Weg. Bundesumweltminister Schneider, SPD, hatte einen solchen Schritt hingegen als zwingend notwendig bezeichnet. Auch kommunale Spitzenverbände, Grüne und Linkspartei äußerten sich ähnlich. Die Kommunen verbinden dies mit der Forderung nach mehr finanzieller Unterstützung des Bundes für erforderliche Maßnahmen. Der Präsident des Umweltbundesamtes, Messner, sagte im Deutschlandfunk, Klimaschutz sei Demokratieschutz. Er sichere den Wohlstand und schütze die Gesundheit der Menschen. Bundesagrarminister Rainer hat sich besorgt über die momentan schwierige Situation für Landwirte gezeigt. Die anhaltende Trockenheit setze viele Betriebe bereits erheblich unter Druck, sagte der CSU-Politiker. Hinter verdorrten Feldern und knappen Futtervorräten stünden Familien, die um ihre Ernte, die Versorgung ihrer Tiere und die Zukunft ihrer Höfe bangten. Mit Blick auf mögliche Hilfen erklärte Rainer, wie groß das Ausmaß des Schadens tatsächlich sei, werde man Ende August auf Grundlage der amtlichen Erntedaten bewerten und dann gemeinsam mit den Ländern die notwendigen Schritte auf den Weg bringen. Bauernpräsident Ruckwied hatte angesichts befürchteter Ernteeinbußen Unterstützung durch die Politik gefordert. Der Waldbrand im nordrhein-westfälischen Kreis Düren bedroht weiter ein Wohngebiet. Nach jüngsten Berichten ist das Feuer nahe dem Ort Hürtgenwald bis auf weniger als 200 Meter an den Ortsteil Gai herangerückt. Dessen 1800 Einwohner wurden inzwischen evakuiert. Zahlreiche Einsatzkräfte der Feuerwehr, auch aus anderen Regionen, sind vor Ort. Mehrere Hubschrauber bekämpfen die Flammen aus der Luft. Wegen der sich zuspitzenden Lage wurde der Krisenstab des Kreises Düren einberufen. Nach Informationen der deutschen Presseagentur gab es am Vormittag auch im nordrhein-westfälischen Landwirtschaftsministerium eine Krisensitzung mit Fachleuten. Seit Tagen kämpfen Einsatzkräfte auch in mehreren anderen Regionen Deutschlands gegen Wald- und Flächenbrände. Der französische Verfassungsrat hat das vom Parlament beschlossene Social-Media-Verbot für Kinder und Jugendliche unter 15 Jahren gekippt. Das gesetzliche Verbot stelle einen unverhältnismäßigen Eingriff in die Meinungs- und Kommunikationsfreiheit der Betroffenen dar, entschied der Verfassungsrat in Paris. Die französische Nationalversammlung und der Senat hatten im Juli mit breiter Mehrheit für das Gesetz gestimmt. Es sollte ursprünglich schon am 1. September in Kraft treten. Ab diesem Datum sollten neue Konten für unter 15-Jährige auf sozialen Medien verboten sein. Für bestehende Konten war eine Übergangsfrist bis zum Jahresende vorgesehen. Das Handyverbot in Schulen sollte auf die Oberstufe ausgeweitet werden. Sambias Wahlkommission hat aufgrund von Gewalt gegen ihre Mitarbeiter die Auszählung der Ergebnisse der Präsidenten- und Parlamentswahl ausgesetzt. Wahlhelfer seien gezielt angegriffen und in einigen Fällen bereits ausgefüllte Stimmzettel samt Wahlurnen gestohlen worden, teilte die Kommission in der Hauptstadt Lusaka mit. Es gebe nun innerhalb von 24 Stunden eine Überprüfung der Auszählung sowie eine Evaluierung der Sicherheitslage, hieß es. Das Land im südlichen Afrika hatte gestern einen Präsidenten und ein Parlament gewählt. 14 Kandidaten bewarben sich um das höchste Amt. Beobachter rechnen mit einem engen Rennen zwischen dem amtierenden Staatschef Hichilema und dem Chef des Oppositionsbündnisses Mundubile. Vorherrschendes Wahlkampfthema war die Wirtschaftskrise. Sambia ist trotz seines Rohstoffreichtums hoch verschuldet. Die Lebenshaltungskosten sowie die Arbeitslosigkeit sind hoch. Das Wetter: verbreitet sonnig, im Norden nur wenige hohe Wolkenfelder, im Westen und Südwesten ein paar lockere Quellwolken. Höchstwerte zwischen 31 und 39 Grad. Morgen vom Südwesten bis in den Norden Bewölkungsverdichtung mit einzelnen, teils kräftigen Schauern und Gewittern. Im Südosten zunächst sonnig, später wechselnd bewölkt bei 22 bis 38 Grad. Und die weiteren Aussichten: am Sonntag wechselnd bewölkt, in der Mitte und im Süden Schauer und Gewitter, örtlich mit Unwettergefahr. 22 bis 32 Grad. Das waren die Nachrichten.
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12: Stellen Sie sich vor, eine Maus hält Winterschlaf. Nach ein paar Monaten wacht sie auf und findet ihr Futterlager immer noch. Soweit keine Überraschung. Überraschend wird es erst, wenn man weiß, was während des Winterschlafs im Gehirn der Maus vor sich gegangen ist. Die Hälfte der Nervenverbindungen gekappt und die Erinnerung ist immer noch da. Wie kann das sein? Klären wir später in dieser Sendung, heute mit Christiane Knoll, und los geht's mit einem Ausflug mitten hinein in eine Feuergewitterwolke. Sie erinnern sich?
13: Die sogenannte Feuerwolke, ein Hingucker. Aber dieses Phänomen ist sprichwörtlich brandgefährlich.
14: Feuersturm oder Feuergewitter?
13: Eine heiße Wolke mit eigenem Wetter.
12: Eine Pyrocumulonimbus-Wolke ist das Ergebnis eines Megafeuers, wie Frankreich es Ende Juli erlebt hat. Für Europa war es die erste Feuergewitterwolke. Das Phänomen selbst ist auch noch gar nicht so lange bekannt und wurde bisher vor allem im Westen Nordamerikas beobachtet. Bei besonders heftigen Waldbränden entstehen sie über dem Feuer und verschärfen die Brände zusätzlich. Mit dem Klimawandel dürften solche Feuergewitter häufiger werden. Deshalb ist es vor einigen Tagen eine US-amerikanische Forschungskampagne gestartet, mit dem Ziel, in eine solche Wolke hineinzufliegen. Es hat geklappt. Monika Seinsche hat mit den beteiligten Forschern gesprochen.
15: Derek Malea hat eine 9-stündige Autofahrt hinter sich. Der Meteorologe der Universität von Utah ist nach Colorado gereist, zu einem Hangar in der Stadt Broomfield. Die nächsten Wochen wird er damit verbringen, aus seinen Vorhersagemodellen abzulesen, wo Waldbrände so stark werden könnten, dass sie Gewitterwolken über sich entstehen lassen.
16: We already have forecast tools that are basically forecasting these pyrocumulonimbus storms.
17: Wir haben schon Werkzeuge, um solche Pyrocumulonimbus-Stürme vorherzusagen. Und die nutzen wir jetzt, um die Piloten der Forschungsflugzeuge in die richtige Richtung zu schicken. Gleichzeitig wollen wir unsere Modelle mit den Daten, die im Projekt gesammelt werden, aber auch noch verbessern, um mit der Zeit immer genauer vorhersagen zu können, wo Feuergewitter auftreten werden. Das ist meine Rolle bei dieser Forschungskampagne.
16: So that is my primary role on this kind of field campaign.
15: Die Forschungskampagne hatte sich zum Ziel gesetzt, in den nächsten Wochen durch so viele Feuergewitterwolken wie möglich zu fliegen. Diese Gewitter entstehen, wenn die Hitze über einem Feuer so groß wird, dass sie gewaltige Luftmassen mit bis zu 160 Kilometern pro Stunde in die Höhe rasen lässt. Auf dem Weg nach oben kühlt die Luft ab, kondensiert, Eiskristalle entstehen. Deren Reibung erzeugt elektrische Ladung und Blitze. Zwei Prozesse machen diese Feuergewitter besonders gefährlich. Durch die schnell aufsteigende Luft entsteht am Boden ein Sog, der das Feuer noch stärker anfacht. Und dann können die Gewitter auch leichten Regen bringen. Der reicht bei weitem nicht aus, um das Feuer zu löschen, aber er kühlt einen Teil der Luft über dem Feuer ab. Und da kalte Luft schwerer ist als warme, rauschen diese Luftmassen dann von oben auf das Feuer und drücken es in alle möglichen Richtungen.
18: I think primarily what we hope to achieve is for the very first time.
10: Was wir uns erhoffen, wir wollen zum allerersten Mal überhaupt eine umfassende Beobachtung des Phänomens Pyrocumulonimbus-Wolken erreichen.
15: Michael Fromm arbeitet beim Naval Research Lab in Washington DC. Für das Forschungsprojekt beobachtet er mithilfe von Satellitendaten, wo auf der Welt Feuergewitterwolken entstehen und wohin sie wehen.
18: It starts with the fire itself. We know that there are lots of fires on the landscape all the time. But only some of them blow up into these monster storms.
10: Alles beginnt mit dem Feuer. Wir wissen, dass es überall ständig Feuer gibt, aber nur einige wenige von ihnen entwickeln sich zu diesen Monsterfeuerstürmen. Warum? Wir wollen wissen, welche Wetterbedingungen dafür nötig sind und welches Brennmaterial. Zum Beispiel, wie unterscheidet sich die Landschaft, die jetzt in Frankreich ein Feuergewitter erlebt hat, von denen in Kanada oder den USA? Und woraus genau bestehen die Rauchwolken? Wir haben zwar schon Ergebnisse aus alten Rauchwolken, aber wir wissen nichts über die Zusammensetzung des Rauchs, wenn er gerade entsteht. Das alles wollen wir herausfinden mit unserem Team von Feuerforschern am Boden, Modellierern, Vorhersagespezialisten und natürlich mit unseren beiden Flugzeugen, die mit Instrumenten und Wissenschaftlern an Bord in die Feuer hineinfliegen.
15: Das erste Flugzeug, die Gulfstream 5 aus dem Hangar in Broomfield, fliegt dabei direkt durch die Gewitterwolke und sammelt dort Rauchproben. Weiter oben, über der Wolke, fliegt das zweite Flugzeug, die ER-2, und sammelt Daten aus der Stratosphäre. Die Forschenden haben in den vergangenen Tagen schon eine Feuergewitterwolke in New Mexico durchflogen und haben in Minnesota den Rauch durchquert, den einige Tage zuvor ein Feuergewitter in Sibirien verursacht hatte. Joshua Schwarz arbeitet bei der Nationalen Ozean- und Atmosphärenbehörde der USA, der NOAA. Er betreut eines der Instrumente an Bord der Gulfstream 5.
19: We measured smoke from a fire called the Widemouth 2 fire that was in Utah.
20: Wir haben bei einem Flug Rauch von dem Widemouth 2 Feuer in Utah gesammelt. Es war ein sehr großes Pyrocumulus-Event, wenn auch noch etwas kleiner als ein richtiger Pyrocumulonimbus. Aber wir konnten den ganz frischen Rauch dieses Feuers einsammeln. Davon bin ich wirklich begeistert, denn so sehen wir, wie die Aerosole direkt nach ihrer Entstehung zusammengesetzt sind. Und am nächsten Tag ist es uns dann geglückt, dieselbe Rauchwolke noch einmal zu durchfliegen und Rauchproben zu nehmen, die schon einen Tag alt waren. Das ist toll, denn jetzt können wir untersuchen, welche Prozesse genau in den Rauchwolken ablaufen.
19: Examine and constrain some of the processes that we really probably know are going on, but we don't know how to balance them.
15: Das ist wichtig, denn Feuergewitterwolken sind nicht nur gefährlich für Feuerwehrleute und Anwohner. Die Rauchpartikel können auch das Klima beeinflussen. Und wie sie das tun, hängt von ihrer Größe und Zusammensetzung ab.
12: Bisher haben Forscher Hurricanes gejagt, jetzt jagen sie Feuergewitterwolken. Monika Seinsche war das. Mückenstiche gehören zu den eher unangenehmen Begleiterscheinungen des Sommers. In Deutschland beschränken sich die Beschwerden meist auf Juckreiz, aber mit dem Klimawandel ändert sich auch das. Seit ein paar Jahren übertragen heimische Stechmücken das West-Nil-Virus. So wie Ende Juli, da haben Ärzte durch Zufall den Erreger bei einem Mannheimer diagnostiziert. Die Person hatte Deutschland nicht verlassen. An der Überwachung des Erregers arbeiteten inzwischen mehrere Forschungsgruppen in Deutschland. Eine davon hat mein Kollege Joachim Budde besucht.
21: Ein Labor am Bernhard-Nocht-Institut für Tropenmedizin in Hamburg. Unter der Absaughaube seiner Werkbank legt Renke Lüken ein totes Amselmännchen auf den Rücken und spritzt Alkohol auf die Brust des Vogels.
22: Das hat einfach nur den Zweck, da sind so viele ganz, ganz kleine Federchen und die fliegen ja sonst überall rum und liegen überall dann drauf, um das zu verhindern. Genau, und dann schaut man einmal, wo das Brustbein dann ist und macht dann einmal zwei Schnitte.
21: Der Forscher klappt das Brustbein hoch und legt die Organe des Tieres frei.
22: Da sieht man einmal hier das große Herz. Davon nehmen wir dann ein Stückchen mit und dann hier die Leber, davon auch ein kleines Stückchen. Ja, und dann nehmen wir noch eine Probe vom Gehirn. Da sieht man auch tatsächlich, dass es so sehr rötlich verfärbt ist, was so ein bisschen sehr wahrscheinlich dafür spricht, dass da eine entsprechende Infektion vorliegt.
21: Und zwar mit dem Westnil-Virus oder anderen Erregern. Ob sich der Verdacht bestätigt, wird die Untersuchung per PCR zeigen. Jedes Jahr bekommt Lüken zig bis hunderte toter Vögel zugeschickt. Das Bernhard-Nocht-Institut ruft Menschen seit etwa 15 Jahren dazu auf. Außerdem fangen Lüken und sein Team an 20 Standorten im ganzen Land Stechmücken und untersuchen sie auf den Erreger. Das Westnil-Virus ist vor allem von Juli bis September aktiv.
22: Dieses Jahr ist relativ wenig. Es werden ja zum Beispiel auch humane Proben getestet, aber auch immer dasselbe, dass das Infektionsgeschehen dieses Jahr relativ gering ist. Insgesamt fangen wir auch relativ wenige Stechmücken, also das ist wahrscheinlich miteinander korreliert. Immer wieder diese krassen Hitzeperioden, wo das dann viel wahrscheinlich auch austrocknet. Dann wieder ein bisschen kältere Perioden, dann wechselt es wieder aufs Heiße. Und das führt halt dazu, dass diese Stechmückenpopulation nicht sehr gut aufbauen kann. Also wir bekommen schon Vögel zugeschickt, aber deutlich weniger als in den letzten Jahren.
21: Die Stechmücken infizieren sich an Vögeln mit dem Westnil-Virus und können es dann auf den Menschen und andere Säugetiere übertragen. Pferde zum Beispiel können schwer erkranken. Insgesamt breitet sich der Erreger langsam über das ganze Land aus, sagt Renke Lüken.
22: Wir hatten 2018 den ersten Aufruf relativ breit über den gesamten Osten Deutschlands, von Mecklenburg-Vorpommern bis Bayern, und dann in den letzten zwei, drei Jahren auch eine deutliche Ausbreitung Richtung Norden, Schleswig-Holstein, Hamburg, Niedersachsen waren stärker betroffen. Und jetzt beobachten wir, dass es halt langsam auch nach Süden wandert.
21: Dazu passt, dass das Robert-Koch-Institut gerade den ersten erkrankten Menschen in diesem Jahr gemeldet hat. Die Person erkrankte westlich von Mannheim. In dieser Region hatten die Gesundheitsbehörden bislang lediglich Fälle bei Tieren registriert. Auch in anderen europäischen Ländern stecken sich jedes Jahr Menschen mit dem Virus an. Die Behörden in Italien, Griechenland, Spanien, Nordmazedonien, Rumänien und Frankreich meldeten 2026, früher als in anderen Jahren, Fälle von Westnil-Infektionen. Die meisten Menschen merken überhaupt nichts davon. Etwa 20% erkranken leicht mit Grippesymptomen. Weniger als 1%, vor allem Menschen über 50 oder mit schwachem Immunsystem, erkranken schwer oder sogar lebensbedrohlich. In Griechenland sind dieses Jahr bereits 9 Menschen an einer Gehirnentzündung oder anderen neurologischen Komplikationen gestorben. Das Robert-Koch-Institut ruft Ärztinnen und Ärzte auf, bei Fällen von Gehirnentzündungen oder einer Häufung von Fiebererkrankungen mit unklarer Ursache an Westnil-Virus-Infektionen zu denken, auch wenn die Betroffenen Deutschland in den letzten Wochen gar nicht verlassen haben.
12: Das Westnil-Virus breitet sich auch in Deutschland aus. Ein Beitrag war das von Joachim Butte. Mäuse halten keinen Winterschlaf. Eigentlich. Aber es gibt einen Nervenschaltkreis, über den sie sich trotzdem in einen tiefen Schlummer wiegen lassen. Jetzt berichtet ein Forschungsteam in der aktuellen Ausgabe von Science, was sich dabei im Gehirn verändert. Die Ergebnisse sind verblüffend und verraten etwas ganz Wesentliches über das Gedächtnis, so etwas wie die Essenz der Erinnerung. Wie viel Gehirn und Nervenknoten braucht es eigentlich, um sich zu erinnern? Volkert Wildermuth über die Einzelheiten.
0: Der Winterschlaf wird bei Siebenschläfern wie bei Braunbären über den Hypothalamus im Gehirn geregelt, der generell für grundlegende Körperfunktionen wie Temperatur, Blutdruck, Schlaf zuständig ist. Überraschenderweise gibt es den Winterschlafregelkreis auch bei Mäusen oder Affen. Er lässt sich mit genetischen Tricks anschalten. Bei den Versuchsmäusen sinkt dann die Körpertemperatur auf 11 Grad ab, Atmung und Herzschlag verlangsamen sich. Für Kazumasa Tanaka vom Okinawa-Institut für Forschung und Technologie in Japan besonders interessant: das Ausmaß der Veränderungen im Gehirn.

0: Netzwerken der Synapsen verschlüsselt sein, das besagt die Theorie. Doch obwohl diese Muster massiv gestört wurden, wussten die Mäuse nach dem Aufwachen noch genau, wo Leckereien versteckt sein könnten oder wann mit einem leichten elektrischen Schlag zu rechnen ist. Verblüffend, aber eigentlich logisch, denn auch Bär- oder Siebenschläfer finden sich im Frühjahr in ihrem Revier zurecht. Um zu untersuchen, wie das Gedächtnis den Abbau jeder zweiten Synapse übersteht, markierte Kazumasa Tanaka die Nervenzellen und Synapsen einer konkreten Erinnerung mit gentechnischen Tricks.
1: Die synaptischen Verbindungen nahmen während des Winterschlafs auch für diese Erinnerung ab. Aber die Synapsen, die übrig blieben, lagen jeweils nahe beieinander. Daraus schließen wir, diese Häufung der Synapsen ist der Schlüssel für den Erhalt der Erinnerung, trotz des massiven Umbaus.
0: Entscheidend waren vor allem Strukturen, die gleich mehrere Nervenzellen miteinander verknüpfen. Sie bilden sozusagen das Rückgrat der Erinnerung.
2: Ja, die Methode ist wirklich verblüffend.
0: Gerd Kempermann vom Deutschen Zentrum für neurodegenerative Erkrankungen in Jena überzeugt der Ansatz, den künstlichen Winterschlaf für die Analyse des Gedächtnisses zu nutzen. In den vergangenen Jahren hatte sich schon herausgestellt, dass an einer Gedächtnisspur nur wenige Nervenzellen beteiligt sind.
2: Diese Arbeit setzt da im Grunde einen drauf, die sagt, was man braucht, um da ein funktionelles Netzwerk zu haben, das in der Lage ist, einen Gedächtnisinhalt zu halten. Das scheint viel weniger zu sein, als man lange gedacht hat. Ich fand es eine super spannende Arbeit. Ich denke, da wird noch viel nachkommen und vor allem fürchterlich viel Diskussion im Feld, was das jetzt bedeutet.
0: Es könnte sein, dass die auch im Winterschlaf stabilen Synapsencluster den Kern der Erinnerung verschlüsseln und die vielen dabei ab- und wieder aufgebauten Verbindungen eher Feinheiten repräsentieren, die in den einfachen Gedächtnistests gar nicht abgefragt werden. Oder sie steigern die Effektivität beim Erinnern. Kazumasa Tanaka betont, dass das Gehirn ein sehr dynamisches Organ ist. Auch abseits des Winterschlafs werden Tag und Nacht Synapsen umgebaut, um mit einer sich ständig ändernden Umwelt Schritt zu halten.
1: In unserer Vorstellung, basierend auf den neuen Erkenntnissen, gibt es Spielraum für einen strukturellen Umbau. Selbst wenn einige Verbindungen verloren gehen, bleiben diese Synapsencluster bestehen und man erhält die Muster, die für ein stabiles Gedächtnis entscheidend sind.
0: Wie das Gehirn Dynamik und Stabilität der Erinnerungen ausbalanciert, das wird Kazumasa Tanaka mit seinen Mäusen im künstlichen Winterschlaf als nächstes untersuchen.
3: Soweit Volkhard Wildermuth, und welches Wunderwerk unsere Erinnerungen sind, das merkt man wohl erst dann, wenn sie verschwinden. Bei Menschen mit Alzheimer zum Beispiel. Die Alzheimer-Demenz zählt global zu den drängendsten Gesundheitsproblemen überhaupt. Jedes Jahr kommen weltweit etwa 10 Millionen neue Fälle hinzu, schätzt die WHO. Es herrscht also viel Druck, endlich zu verstehen, wie die Alzheimer-Demenz genau entsteht. Bei dieser Suche geht es um viel Forschungsgeld von Staaten, Pharmafirmen, Stiftungen, und zwei renommierte Forscher könnten in diesem Wettlauf um die Förderung über Grenzen gegangen sein. Im Studio ist jetzt mein Kollege Lukas Kohlenbach. Lukas, worum genau geht es hier?
4: Das Forscherpaar aus den USA, das jetzt im Mittelpunkt dieses Skandals steht, das arbeitet an einem Langzeitprojekt in Kolumbien mit. Und das hat seit den 1980er Jahren immer wieder entscheidende Ergebnisse zu den genetischen Ursachen von Alzheimer geliefert. Auch zur Rolle des Amyloid-Eiweißes. Daraus bestehen ja diese charakteristischen Ablagerungen im Gehirn von Alzheimer-Betroffenen. In der Region Antioquia fiel dem Neurologen Francisco Lopera 1984 etwas auf. Es gab besonders viele Menschen dort in Kolumbien, die sehr früh Gedächtnisprobleme bekamen, häufig schon mit Mitte 40. Bald merkte er, die sind alle mal mehr oder weniger miteinander verwandt und sie alle besitzen eine Mutation, die die Produktion dieses schädlichen Amyloid-Eiweißes im Gehirn der Betroffenen ankurbelt. Und das machte diese Region zu einem idealen Hotspot für die Alzheimer-Forschung, denn an diesen genetisch bedingten Fällen konnten viele Fragestellungen untersucht werden. So hat sich unser Wissen über Alzheimer erweitert.
3: Und an diesen Erkenntnissen, die werden jetzt in Frage gestellt?
4: Nein, diese ganz zentralen Erkenntnisse nicht zu dem Amyloid-Gen. Die gab es nämlich schon in den 1990er Jahren. Aber neuere Studienergebnisse, so seit 2019, die könnten verfälscht sein. Darauf beziehen sich jetzt die Vorwürfe. Es geht bei der investigativen

0: Recherche um den Harvard-Forscher Joseph Arboleda Velasquez und seine Ehefrau Jaquiel Quiros. Die forscht an der Boston University. Sie haben die Daten aus Kolumbien genutzt, um dort Menschen zu identifizieren, die aufgrund ihrer Gene eigentlich auch früh an Alzheimer erkranken sollten, aber die im Vergleich zu ihren Verwandten doch relativ lange gesund gealtert sind. Bei diesen Menschen haben sie, nach eigenen Angaben, schützende Gene gefunden.
1: Was Hoffnung gemacht hat, über die schützenden Gene dann auch mögliche neue Ansätze für Medikamente zu finden?
0: Ja, und so haben sie auch wirklich ihre Forschungsergebnisse verkauft, zum Beispiel in einem LinkedIn-Post Anfang letzten Jahres. Es würde ein Paradigmenwechsel bevorstehen, hat Joseph Arboleda Velasquez da gepostet.
1: Ja, LinkedIn, das ist jetzt nicht unbedingt unsere Quelle. Da kann man viel schreiben. Wurden die Forschungsergebnisse denn auch hochrangig publiziert?
0: Durchaus. Ja, zum Beispiel in Journalen wie Nature Medicine oder dem New England Journal of Medicine. Und von Anfang an haben auch da zwar erfahrene Kolleginnen und Kollegen Zweifel geäußert, ob die beiden mit ihren Co-Autorinnen zusammen nicht die Schlussfolgerungen, die sie da ziehen, ein bisschen zu weit damit gehen. Aber trotzdem haben die beiden in den letzten Jahren fast 18 Millionen Dollar für ihre Forschung eingeworben.
1: Und sind denn jetzt die Zweifel an der Belastbarkeit dieser Ergebnisse gewachsen? Sind die bestätigt?
0: Ja, also bestätigt jetzt. Wir müssen jetzt erstmal abwarten, ob sich die Vorwürfe auch bestätigen. Aber mehrere unabhängige Spezialisten haben die Abbildungen aus den Papern akribisch untersucht und Auffälligkeiten gefunden. Und es gibt auch Hinweise, dass die angeblich gesund alternden Mutationsträger doch früher an Demenz erkrankt sind, als es Joseph Arboleda Velasquez und Jaquiel Quiros angegeben hatten.
1: Die Schutzgene also gar nicht so schützend sein könnten.
0: Ja, die beiden selbst haben sich zu den Vorwürfen noch nicht geäußert.
1: Ein möglicher Skandal also, den wir weiter im Auge behalten werden. Und du, Lukas, hast für uns heute auch beobachtet, was sonst noch durch die Wissenschaftsjournale ging.
0: Ja, und erstmal auch etwas zu Alzheimer. Eine seltene Kinderdemenz und Alzheimer basieren auf einem ähnlichen Mechanismus. Das berichten Forschende der University of California, San Diego im Fachjournal Immunity. Sie haben die Immunzellen des Gehirns untersucht und dabei beobachtet, wenn die zelluläre Müllentsorgung der sogenannten Mikroglia überlastet ist, wirken im Inneren der Zellen bestimmte Proteine wie genetische Schalter. Dies befeuert Entzündungen und führt letztlich zum Absterben von Neuronen. Dieser Mechanismus zeigte sich sowohl bei Mäusen, die als Modell für eine seltene kindliche Demenzerkrankung dienten, als auch in den Mikroglia von Alzheimer-Patienten. Die Erkenntnisse legen nahe, dass Neurodegeneration möglicherweise nicht, wie bisher weithin angenommen, von Amyloid-Plaques außerhalb der Zellen ausgelöst wird. Die Schäden könnten auch aus dem Inneren der Zellen heraus entstehen.
1: Zu viel Gequake scheint Frösche bei der Partnerwahl zu überfordern.
0: Froschweibchen wählen ihren Partner nämlich anhand von Paarungsrufen aus. Ein Forschungsteam der University of Tennessee hat dieses Paarungsverhalten nun beim grauen Laubfrosch näher untersucht. Er lebt vor allem in Nordamerika. Die Wissenschaftler haben in ihrem Labor eine Art Dating-Arena aufgebaut, also ein von der Außenwelt abgeschirmter Raum, in den sie mehrere weibliche Frösche gesetzt haben. Über Lautsprecher wurden dann einzelne Originalgesänge von Froschmännchen eingespielt und die Weibchen hopsten sehr zielgenau zu den Gesängen, die von besonders attraktiven Männchen stammten. Doch dann hat das Forschungsteam die Anzahl der verschiedenen Gesänge gesteigert und je mehr es wurden, desto schwieriger fiel den weiblichen Fröschen die Auswahl. Manche verharrten am Ende einfach in ihrer Startposition. Die Studienautoren bezeichnen das als Choice Overload, also dass die Weibchen von den vielen Entscheidungsmöglichkeiten regelrecht überlastet waren. Um zu testen, ob das nicht einfach auch an der generellen Geräuschkulisse lag, gab es noch ein zweites Experiment, wo noch weitere verwirrende Hintergrundgeräusche mit eingespielt wurden, aber das hatte keinen Effekt.
2: Sternzeit, 14. August. Die doppelte Verfinsterung der Lüneburger Heide. Die stark partielle Sonnenfinsternis vorgestern lässt viele Himmelsfans von einer totalen Finsternis in Deutschland träumen. In 55 Jahren zieht der Kernschatten des Mondes über die Südwestecke unseres Landes. Noch besser wird es einige Jahrzehnte später. Dann kommt es binnen 7 Jahren zu 2 totalen Sonnenfinsternissen. Die Zentrallinien dieser Ereignisse kreuzen sich genau in der Lüneburger Heide, in einem Waldgebiet zwischen Wartböhmen und Dorfmark. Von dort, aber auch in Bremen, Hamburg und Hannover sind binnen kurzer Zeit gleich 2 totale Sonnenfinsternisse zu sehen. Beim ersten Mal bedeckt der Mond die Sonne für genau 3 Minuten, bei der Wiederholung dauert die Finsternis noch einige Sekunden länger. Die Gegend in der Heide liegt genau am Kreuzungspunkt zweier Totalitätsstreifen, die mehr als 12.000 Kilometer lang sind. Diese Streifen haben eine Breite von rund 200 Kilometern. Nur in diesem Bereich ist zu sehen, wie der Mond die Sonne komplett bedeckt. Einige Verrückte unter den Himmelsfans reisen manchmal um die halbe Welt, um für ein paar Minuten den Schatten des Mondes über sich hinwegstreichen zu lassen. In Norddeutschland aber sind bald zwei spektakuläre totale Sonnenfinsternisse ganz ohne oder mit nur geringem Reiseaufwand zu erleben. Die erste findet am 7. Oktober 2135 statt, die zweite sehr schnell danach, schon am 25. Mai 2142. Übrigens liegen beide sehr günstig an einem Freitag.
1: Schade eigentlich, werde ich nicht erleben. Danke fürs Zuhören, sagt Christiane Knoll.
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10: Uhr, die Nachrichten. Der Waldbrand im nordrhein-westfälischen Kreis Düren bedroht weiter ein Wohngebiet. Nach jüngsten Berichten ist das Feuer nahe dem Ort Hürtgenwald bis auf weniger als 200 Meter an den Ortsteil Gai herangerückt. Dessen 1.800 Einwohner wurden inzwischen evakuiert. Zahlreiche Einsatzkräfte der Feuerwehr, auch aus anderen Regionen, sind vor Ort. Mehrere Hubschrauber bekämpfen die Flammen aus der Luft. Auch im Kreis Mayen-Koblenz in Rheinland-Pfalz gibt es einen größeren Brand. Wie der Südwestrundfunk berichtet, stehen dort 500 Hektar Wald- und Wiesenfläche in Flammen. Der kleine Ort Netterhöfe musste evakuiert werden. Laut einer aktuellen Gefahrenmitteilung sollen sich auch die nahen gelegenen Orte Langenfeld und Arft auf eine Evakuierung vorbereiten. Auch in mehreren europäischen Ländern kämpfen Feuerwehrleute gegen Waldbrände. In der spanischen Provinz Huelva wütet seit gut einer Woche ein Feuer. Die Flammen haben dort bereits 31.000 Hektar erfasst, wie die Regionalregierung von Andalusien mitteilte. In der Region Aragonien sind mehrere Brandherde wieder aufgeflammt. Vier weitere Ortschaften mussten evakuiert werden. Im Südwesten Frankreichs mussten mehr als 500 Menschen das Dorf Luglon im Département Landes verlassen. Das gestern ausgebrochene Feuer vernichtete nach Angaben der Behörden bislang rund 1.100 Hektar Wald. In Griechenland mussten auf der Halbinsel Chalkidiki hunderte Urlauber und Einwohner vor Waldbränden fliehen. Auch aus Großbritannien wird ein größerer Flächenbrand in den West Midlands gemeldet. An der kroatischen Adriaküste wurde ein Waldbrand in der Nähe der Touristenstadt Omiš laut Feuerwehr unter Kontrolle gebracht. Die Flammen zerstörten hunderte Hektar Wald. Die CDU hat Forderungen abgelehnt, Klimaanpassung und Hitzeschutz als Gemeinschaftsaufgabe von Bund und Ländern im Grundgesetz zu verankern. Generalsekretärin Hoppermann sagte der Rheinischen Post, eine gesamtgesellschaftliche Aufgabe könne nur dann gelingen, wenn Bund, Länder und Kommunen auf Augenhöhe zusammenarbeiteten. Eine Grundgesetzänderung, die dem Bund immer neue Kompetenzen gebe und zu neuen Zuständigkeitsstreitereien führe, sei der falsche Weg. Bundesumweltminister Schneider, SPD, hatte einen solchen Schritt hingegen als zwingend notwendig bezeichnet. Auch kommunale Spitzenverbände, Grüne und Linkspartei äußerten sich ähnlich. Die Kommunen verbinden dies mit der Forderung nach mehr finanzieller Unterstützung des Bundes für erforderliche Maßnahmen. In Deutschland sind kurz vor Beginn des neuen Ausbildungsjahres im September noch 162.000 Stellen unbesetzt. Darauf wies die Vorstandsvorsitzende der Bundesagentur für Arbeit, Nahles, im Interview der Woche des Deutschlandfunks hin. Zwar sei schon der halbe August vorbei, aber in der Vermittlung sei noch etwas möglich. Es lohne sich, den Ausbildungsweg zu gehen. Statistische Daten belegten, dass Menschen ohne Ausbildung im Laufe ihres Lebens zu 21% von Arbeitslosigkeit betroffen seien. Bei denjenigen mit Ausbildung seien es nur 3%. Nahles bezeichnete es als beunruhigend, dass nur noch etwas mehr als die Hälfte der Betriebe Lehrstellen anbieten. Der französische Verfassungsrat hat das vom Parlament beschlossene Social-Media-Verbot für Kinder und Jugendliche unter 15 Jahren gekippt. Das gesetzliche Verbot stelle einen unverhältnismäßigen Eingriff in die Meinungs- und Kommunikationsfreiheit der Betroffenen dar, entschied der Verfassungsrat in Paris. Die französische Nationalversammlung und der Senat hatten im Juli mit breiter Mehrheit für das Gesetz gestimmt. Es sollte ursprünglich schon am 1. September in Kraft treten. Ab diesem Datum sollten neue Konten für unter 15-Jährige auf sozialen Medien verboten sein. Für bestehende Konten war eine Übergangsfrist bis zum Jahresende vorgesehen. Das Handyverbot in Schulen sollte auf die Oberstufe ausgeweitet werden. Das Wetter. In der Nacht im Nordwesten und Südwesten Wolkenfelder, sonst klar. Temperaturrückgang auf 21 bis 10 Grad. Morgen vom Südwesten bis in den Norden einzelne, teils kräftige Schauer und Gewitter. Im Südosten und Osten sonnig, Höchstwerte 22 bis 38 Grad. Und die weiteren Aussichten. Am Sonntag im Süden örtlich kräftige Schauer und Gewitter, lokal Unwetter. Im Norden und großen Teilen der Mitte zumeist trocken. Höchstwerte in der Nordhälfte 20 bis 27, in der Südhälfte 28 bis 32 Grad. Das waren die Nachrichten.
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11: Mit Birgit Becker am Mikrofon und im Programm Hitze und Dürre. Dazu Niedrigwasser und die Waldbrände, die Ortschaften und Menschen bedrohlich nahe rücken. Wer die Zusammenhänge zu Erderwärmung und Klimawandel weiter nicht sehen will, der gerät in schwerste Erklärungsnot. Ein wesentlicher Treiber für den Klimawandel ist die Verbrennung von Kohle. Und warum es trotzdem so ist, dass das vereinbarte Datum für den Kohleausstieg wackeln könnte, gleich mehr dazu. Zum Start der Sendung: Dürre und Hitze, das sind Killerfaktoren für die Vegetation und damit allergrößter Stress für die Landwirtschaft. In diesem Sommer werden die Erfahrungen des Dürrejahres 2018 noch übertroffen. Katharina Thoms dazu.
12: Gerste, Weizen, Raps. Wegen der anhaltenden Hitze und Trockenheit fallen die ersten Ernten schon geringer aus. Der Deutsche Reifeneisenverband als Vertreter landwirtschaftlicher Unternehmen rechnet mit rund 10% weniger Ernte bis Ende der Saison. Das entspreche einem Schaden von 10 Millionen Euro pro Tag. Auch Bauernverbandspräsident Joachim Ruckwied erwartet eine unterdurchschnittliche Ernte. Im ZDF sagte er:
13: Die Witterung ist heiß, die Felder sehen eher braun aus. Und das ist besorgniserregend. Dort, wo es seit längerer Zeit nicht mehr geregnet hat, da kann man die Situation auch als xisch bezeichnen.
12: Besonders im Süden Deutschlands, wo es besonders lange und durchgängig heiß ist, drohen größere Ernteschäden. Die Versorgung mit Getreide ist in Deutschland aber nicht gefährdet, heißt es beim Raiffeisenverband. Zusätzlich seien die Bauern aber finanziell belastet, so auch der Bauernverband. Das Niedrigwasser am Rhein und der eingeschränkte Transport von Getreide oder auch Düngemitteln führe dazu, dass die Frachtkosten steigen. Joachim Ruckwied.
13: Manche Betriebe haben ein echtes Problem, die neue Ernte, wir werden ja im Herbst dann wieder aussehen, vorzufinanzieren. Hinzu kommt, dass wir eben diese hohe Kostensituation haben beim Diesel. Da bräuchten wir eine Steuerreduktion und da kommen dann noch die hohen Düngemittelpreise dazu, die zunehmend belasten und auch eine mögliche Versorgungsknappheit bei Düngemitteln. Also die Situation ist sehr, sehr angespannt.
12: Von EU-Seite soll es für Deutschland rund 60 Millionen Euro als Ausgleich geben für die hohen Düngemittelpreise. Weitere Erleichterungen stellt das Bundeslandwirtschaftsministerium zunächst nicht in Aussicht. Die Linksfraktion im Bundestag fordert einen Krisenfonds. Der tatsächliche Schaden könne aber erst am Ende der Ernte beziffert werden, so Bundeslandwirtschaftsminister Alois Rainer Mitte der Woche. Rainer warnte im Bundeskabinett auch davor, dass besonders in der Tierhaltung die Lage ernst sei, weil wegen der Hitze und schlechteren Ernten auch Futter knapp werde und zugekauft werden müsse. Bayern lockert deshalb Ökoregeln und gibt Brachflächen frei, um Futter anzubauen. Brachflächen sind eigentlich nötig, damit strapazierte und teils überdüngte Böden sich erholen können für den zukünftigen Anbau. Weil auch der Transport von Getreide und Düngemitteln bei Niedrigwasser auf den Flüssen eingeschränkt ist, forderte der Raiffeisenverband mehr Verlagerung auf die Straße, zum Beispiel durch überlange Lastwagen. Bundesumweltminister Carsten Schneider, SPD, warnte diese Woche vor falschen Erwartungen in der Logistik.
14: Kurzfristig können Sie da nicht viel machen, weil es fehlt das Wasser. Und die reine Fahrrinnenvertiefung singulär oder solitär führt auch noch zu zwar tieferer Fahrrinne, aber nicht mehr Wasser. Das hilft also nicht auf Dauer, sondern wir brauchen einen ganzheitlichen Ansatz.
12: Dafür sprach sich auch der Präsident des Umweltbundesamtes im Deutschlandfunk aus. Dirk Messner warnte.
15: Wir werden auch ganz andere Wirkungen sehen in der Zukunft. Und deswegen müssen wir realisieren, dass das hier nicht Wetterphänomene sind, die zufällig mal eintreten, sondern das hat systematisch mit menschengemachtem Klimawandel zu tun. Deswegen müssen wir an die Ursachen dran.
12: Messner sprach sich auch dafür aus, Klimaanpassung als eine Gemeinschaftsaufgabe des Bundes zu definieren und dafür das Grundgesetz zu ändern. Bundesumweltminister Schneider will in Zukunft Hitzeschutz und Klimaanpassung beim Bund bündeln und verbindliche Vorgaben auch von dort finanzieren. In der schwarz-roten Koalition besteht darüber keine Einigkeit.
11: Der Bericht von Katharina Thoms. Deutschland will raus aus der Nutzung fossiler Energien aus Gründen des Klimaschutzes. Konkretes gesetzlich festgelegtes Datum für den Ausstieg aus der Kohleverstromung ist der 31. Dezember 2038 mit einer Besonderheit. Für das Rheinische Revier wurde der Ausstieg vorgezogen auf den 31. März 2030, also 8 Jahre früher. Aber dafür wurde wieder eine Art Notausstieg vereinbart mit einem Stichtag, der morgen wäre, der 15. August. Und wäre, muss es deshalb heißen, weil der Stichtag nicht mehr gilt. Was das für Auswirkungen hat aufs Projekt Kohleausstieg, darüber spreche ich jetzt mit Jörg Münchenberg aus dem Hauptstadtstudio. Jörg, die zentrale Akteurin dabei, Katharina Reiche, die Bundeswirtschaftsministerin. Wie ist das mit ihr und diesem Stichtag?
16: Naja, bis morgen hätte sie eigentlich entscheiden müssen, ob der vorgezogene Kohleausstieg in NRW energiepolitisch vertretbar ist oder ob die drei Kraftwerksblöcke Niederaußen sowie Neurath F und G noch länger als Reserve vorgehalten werden müssen. Also es geht um die Versorgungssicherheit hierzulande, die das Wirtschaftsministerium nach dem angestrebten Ende der Braunkohleverstromung in NRW einschätzen muss. Und dieser entsprechende Bericht, der verzögert sich jetzt, das hat eine Sprecherin des Wirtschaftsministeriums in dieser Woche nochmal bestätigt. Man braucht einfach mehr Zeit, heißt es zur Begründung. Und das kann dann eben auch Auswirkungen auf den geplanten Kohleausstieg haben, je nachdem, wie lange sich dieser Bericht verzögert, den das Ministerium eben laut Kohleverstromungsbeendigungsgesetz, ein schönes Wort, zwingend vorlegen muss.
11: Wenn wir jetzt einen Schritt zurückgehen und auf die Ausgangslage gucken, wir haben den Atomausstieg und wir haben zugleich das Ziel, aus den fossilen Energien auszusteigen, also aus der Nutzung von Kohle und Öl. Damit ist klar, es braucht eine Zwischenlösung für die Zeit, in der die entstehenden Lücken nicht oder noch nicht durch erneuerbare Energien gefüllt werden. Ja, und da sind wir beim Gas.
16: Genau. Also man braucht für diese Übergangszeit eine gewisse Backup-Kapazitäten, also für die sogenannten Dunkelflauten, wenn der Wind einmal nicht weht oder die Sonne nicht scheint. Naja, und dazu haben Bundestag und Bundesrat am 10. Juli jetzt in diesem Jahr das entsprechende Stromversorgungssicherheits- und Kapazitätsgesetz verabschiedet. Dazu will man neue Kraftwerke ausschreiben und die ersten 10 Gigawatt, die müssen dabei ein Langzeitkriterium erfüllen. Das heißt, sie müssen eben über einen längeren Zeitraum Strom zur Verfügung stellen können. Ergo läuft diese Ausschreibung auf Gaskraftwerke hinaus, weil zum Beispiel Batterien dieses Langzeitkriterium nicht erfüllen können. Und erst später sollen dann eben auch Ausschreibungen für andere Lösungen als Gaskraftwerke soll es dann geben. Aber erst einmal geht es der Wirtschaftsministerin um die Versorgungssicherheit und die sieht sie eben nur bei Gaskraftwerken abgesichert. Man muss sagen, übrigens hatte das auch ihr Amtsvorgänger Robert Habeck von den Grünen ähnlich gesehen, auch der hat erstmal auf Gaskraftwerke als Backup gesetzt. Das wird ganz gerne in dieser Debatte vergessen.
11: Wie begründet denn nun das Wirtschaftsministerium die Verschiebung des Berichts? Also Stichtag gilt nicht mehr. Der Bericht, der entscheiden soll, ob der NRW-Kohleausstieg 2030 kommen soll. Dieser Bericht kommt erstmal nicht. Warum und mit welcher Begründung?
16: Na, erstmal will das Ministerium die ersten beiden Auktionen abwarten für den geplanten Bau von Gaskraftwerken, die ja übrigens auch staatlich subventioniert werden müssen, weil sie ja nur im Notfall Strom produzieren sollen. Und läuft aber alles ganz gut, dann würden diese Gaskraftwerke 2031 an den Start gehen und dann die abgeschalteten Kohleblöcke ersetzen. Und diese Auktionen, die sind für September und November geplant. Die entsprechenden Resultate, die würden allerdings erst im Frühjahr 2027 vorliegen. Die Frage ist aber eben, geht danach alles so schnell, dass diese Gaskraftwerke wirklich rechtzeitig fertig werden? Da gibt es durchaus Zweifel. Und das zuständige Wirtschaftsministerium will hier in jedem Fall auf Nummer sicher gehen und wird deshalb eben auch diesen Evaluierungsbericht deutlich später vorlegen, vielleicht sogar dann erst im kommenden Jahr.
11: Was sagt denn RWE, der Konzern, der ja hauptsächlich betroffen ist, zu dieser Ausstiegsterminverschiebungsdebatte?
16: Also der Energiekonzern hat diese Woche nochmal bekräftigt, dass er trotz der Verzögerung bei der Überprüfung des Kohleausstiegs am bisherigen Termin festhält. Das hat Konzernchef Markus Kreber betont. Am 31.03.2030 werde Schluss sein mit der Kohleverstromung. Und die Bundesregierung habe sich eigentlich auch nicht anders gegenüber RWE geäußert. Sollte es aber jetzt anders kommen, dann ist RWE durchaus vorbereitet. Dann müsste der Konzern eben die 3 Kohleblöcke in der Reserve halten bis 2033. Und ganz interessant, der RWE-Chef hat schon auch Verständnis dafür geäußert, dass das Wirtschaftsministerium jetzt erst einmal den Verlauf der beiden Auktionen für die Gaskraftwerke abwarten will. Aber hat dann schon auch deutlich gemacht, naja, allzu lange darf der Aufschub dann auch nicht sein. Denn natürlich muss der Konzern bei einer Verlängerung der Laufzeiten auch entsprechend vorbauen. Sprich, da geht es um Wartungskonzepte, Dienstpläne, Investitionen. Und natürlich wird sich RWE dann auch diese längere Reserve für die Kohleblöcke entsprechend vergüten lassen.
11: Könnte es denn sein, dass der Kohleausstieg sogar noch später stattfindet als zum Ersatztermin, also später als 2033 dann?
16: Ja, da gibt es durchaus Stimmen zumindest, die das so artikulieren, von der Industrie- und Handelskammer in NRW ist beispielsweise zu hören, schon der Termin 2030 sei unrealistisch gewesen und auch das Datum 2033 sei dann nicht viel besser, weil zum Beispiel der Energiebedarf weiter wachsen werde durch den geplanten Bau von neuen KI-Rechenzentren. Und ähnlich sieht das übrigens auch Christian Kuhlmann, Chef des Spezialchemiekonzerns Evonik, der sagt, das Stromnetz sei so schlecht ausgebaut wie in Albanien und es gäbe nicht genug Gaskraftwerke. Ergo müsse die Kohleverstromung länger dauern als 2033. Die Grünen sehen das kaum überraschend anders, sind ja auch Teil der Landesregierung. Aber im Augenblick, würde ich sagen, spricht doch einiges dafür, dass es etwas länger dauern könnte.
11: Jörg Münchenberg war das aus dem Hauptstadtstudio. Der Abschied vom fossilen Zeitalter, bleiben wir dabei. Diese Mammutaufgabe stellt sich in besonderer Weise in der Chemieindustrie. Der Spezialchemiekonzern Evonik war ja eben erwähnt. Für deren Produktion braucht es ungeheure Mengen an Energie, die derzeit meist aus Erdgas stammt. Und fossile Rohstoffe, Kohle, Erdöl und Gase, die bilden auch die Grundstoffe für die meisten Produkte der Branche. Wir haben die Woche über an dieser Stelle darauf geguckt, was Transformation für die Chemiebranche bedeutet. Heute, letzter Teil, geht es um die Alternativen. Die klingen auf den ersten Blick erstaunlich unchemisch. Mais, Stroh, Holz. Welche Rolle könnten die in der Chemieproduktion spielen? Daniela Siebert.
17: Dieser 3D-Drucker arbeitet in Potsdam in einem Labor des IAP Fraunhofer Institutes. IAP steht für Institut für angewandte Polymerforschung. Hier verwendet das Gerät als Rohmaterial gerade einen Plastikfaden auf Erdölbasis. Manchmal erzeugt das Laborteam seinen Druckerrohstoff auch selbst aus Polymilchsäure, hergestellt aus Pflanzen. Polymilchsäure, kurz PLA, ist derzeit die gängigste bioökonomische Alternative zum Erdöl, sagt Institutsleiter Alexander Böker. Die Vorteile von Bioplastik wie diesem liegen für den Chemieprofessor auf der Hand.
18: Zum einen natürlich eine enorme Ersparnis am CO2-Fußabdruck. Es ist am Ende eine Resilienz- und eine Unabhängigkeitsfrage.
17: Bislang allerdings ist die bioökonomische Produktion von Kunststoffen als Alternative zur herkömmlichen Produktion aus Erdöl extrem selten.
18: Also wenn man sich die Herstellungszahlen anschaut, dann stellt man fest, dass Bioplastik im Moment weltweit einen Anteil von 0,7% bei der Herstellung von Kunststoff ausmacht.
17: Dabei verfügen viel mehr Länder über Ausgangsstoffe für Bioplastik als über Erdöl. Denn Bioplastik lässt sich vor allem aus Mais, Holz und Weizenstroh gewinnen. Genau genommen geht es um die darin enthaltenen Zucker, erklärt Alexander Böker. Diese lassen sich durch biotechnologische Methoden zu Monomeren weiterverarbeiten, aus denen dann wiederum Polymere, also Kunststoffe, zusammengefügt werden können. Der Wissenschaftler skizziert, wieso aus Mais Kunststoff werden kann.
18: Aus dem Mais nimmt man den Zucker. Der Zucker wird an ein Bakterium verfüttert. Das Bakterium scheidet ein Stoffwechselprodukt aus. Und dieses Produkt ist schließlich schon der Grundstoff, das sogenannte Monomer, quasi die eine Perle auf der Kette, die dann am Schluss zu einer langen Perlenkette zusammengesetzt wird. Und das ist eben das Polymer.
17: Es sind vor allem wichtige Grundchemikalien wie Bernsteinsäure und Polymilchsäure, die sich so erzeugen lassen. Polymilchsäure kann zum Beispiel alternativ zu erdölbasiertem Polyethylen verwendet werden. Aus Bernsteinsäure lässt sich unter anderem Polyurethan herstellen. Die biologisch erzeugten Moleküle seien denen aus Erdöl ebenbürtig, sagt Böker. Der gravierende Unterschied trete bei den Eigenschaften auf, die man den Kunststoffen verleihen möchte. Eine Biopolyesterverpackung für Erdbeeren beispielsweise habe derzeit noch den Nachteil, brüchiger zu sein als eine herkömmliche, sei dafür aber gut zu recyceln. Auch solche Unterschiede sind mitverantwortlich für das derzeitige Nischendasein von Bioplastik. Lars Börger beobachtet die Marktentwicklung genau. Er ist Geschäftsführer des Nova-Instituts für politische und ökologische Innovation und hat Industrie, Wissenschaft und Politik gleichermaßen im Blick. Welche Chancen sieht er, das Erdöl durch bioökonomische Lösungen aus der Kunststoffproduktion zu verdrängen?
19: Also alle technischen Voraussetzungen sind da. Wir müssen im Prinzip diese Umstellung nur innerhalb der Wertschöpfungskette moderieren. Und prinzipiell ist auch das Geld da.
17: Trotzdem liegt der Marktanteil in Deutschland nur bei etwa 1%, bilanziert Alexandra Schuljakiewicz vom Lobbyverband Plastics Europe.
20: Biobasierte Kunststoffe werden bereits heute in Verpackungen, Sportartikeln, Bauteilen im Auto, in Elektrogeräten oder auch in anderen technischen Produkten eingesetzt. Und sehr viele Schmiermittel und auch Additive, die zu den Kunststoffen hinzugegeben werden, damit sie eine gewisse Funktion bekommen, sind auch biobasiert.
17: Es gäbe keine Förderung des Absatzmarktes durch die Politik. Das ist für Lars Börger vom Nova-Institut ein Grund für den geringen Marktanteil. Auch Alexandra Schuljakiewicz findet in der jetzigen Transformationsphase politische Weichenstellungen entscheidend.
20: Wir benötigen klare Regeln, wann und wo biobasierte Lösungen tatsächlich eingesetzt werden sollen. Und wir brauchen eine klare Anerkennung für biobasierte Rohstoffe, damit dort gezielt die Nachfrage entsteht.
17: Die EU prüfe gerade eine Bioquote für Verpackungen, so Schuljakiewicz. Außerdem laufe noch die Diskussion, wie für weitere Industriebereiche, in denen Rezyklatquoten anvisiert werden, biobasierte Lösungen einbezogen werden können, etwa bei Fahrzeugen. Der große Durchbruch für Bioplastik scheitert derzeit vor allem am Preis, sagt Lars Börger. Denn es sei oft doppelt so teuer wie Plastik aus Erdöl. Für wichtiger hält er jedoch die unternehmerische Entscheidung.
19: Die Chemiemanager müssen die Transformation wirklich als Chance erkennen, sich auf eine neue Ökonomie zu besinnen, wo Europa führend sein kann. Die Politiker müssen das unterstützen. Und dazu gehört eben tatsächlich als Hauptpunkt eine Investitionssicherheit, sodass die, die jetzt wirklich in neue Technologien investieren, dann nicht am Ende in die Röhre gucken.
17: In Deutschland hätten sich sowohl kleine und mittelständische Firmen als auch viele Riesen wie BASF oder Covestro schon auf den Weg in Richtung Bioplastik gemacht, beobachtet Lars Börger. Vor allem mit Holz, Mais, Weizenstroh, pflanzlichen Ölen und Fetten als Quelle. Zur Verwendung in Verpackungen und Autos. Und das wichtigste Zukunftspotenzial für Bioplastik?
19: Wo es einen großen Impact haben könnte, ist natürlich im Bau. Das hätte noch den zusätzlichen Effekt, dass man quasi nachwachsende Rohstoffe in Bauten einschließt, in Anführungszeichen, und damit auch eine Art von Kohlenstoffspeicherung betreibt.
17: Damit bedeutet Bioplastik also im Prinzip doppelten Klimaschutz. Anfangs in der Produktion und dann als langlebiges Bauprodukt.
11: Daniela Siebert war das, was Transformation in der Chemieindustrie bedeutet. Letzter Teil unserer Serie. Zum Nachhören in der DLF-Audiothek-App in den Sendungen Wirtschaft und Verbraucher und Wirtschaft und Gesellschaft. Nein, Umwelt und Verbraucher und Wirtschaft und Gesellschaft. Ganz anderes Thema jetzt. Unter dem Kürzel Cum-Ex oder auch Cum-Cum firmiert der größte Steuerskandal der Nachkriegsgeschichte. Es geht um unrechtmäßige Steuererstattungen rund um Stichtage für Dividendenzahlungen. Höchst komplizierte Betrugsmodelle, an denen Banken, Anwälte, Berater beteiligt waren. Vor dem Oberlandesgericht Köln ist nun ein Prozess angelaufen, bei dem erstmals eine Finanzbeamtin angeklagt ist. Sie soll der Hamburger Privatbank Warburg geholfen haben, zu Unrecht vereinnahmtes Steuergeld zu behalten. Und damit kommt auch erneut jene Affäre vor Gericht, die einst Ex-Bundeskanzler Olaf Scholz in Erklärungsnot brachte. Andreas Baum dazu.
0: Es geht im konkreten Fall um die Hamburger Finanzbeamtin Daniela P. und die Frage, ob sie der Warburg Bank geholfen hat, 90 Millionen Euro zu Unrecht vereinnahmtes Steuergeld erstmal behalten zu dürfen. Geld, das aus Cum-Ex-Geschäften der Bank stammte. Diesen Verdacht sieht die Staatsanwaltschaft Köln und hat Anklage gegen Daniela P. wegen Beihilfe zur Steuerhinterziehung beim Bonner Landgericht eingereicht. Das Landgericht kam jedoch im März zu dem Ergebnis, dass keine ausreichende Wahrscheinlichkeit vorliege, dass P. sich strafbar gemacht habe, und ließ die Anklage nicht zu. Die Staatsanwaltschaft legte daraufhin Beschwerde vor dem Oberlandesgericht Köln ein. Und das hat nach WDR-Informationen nun entschieden, dass der Fall doch vor Gericht kommt. Der Anwalt von Daniela P. hatte die Vorwürfe gegen sie stets zurückgewiesen. Die Warburg Bank hatte ihre Cum-Ex-Gelder erst zurückgezahlt, nachdem sie verurteilt worden war. Zum ersten Mal in der Aufarbeitung des Cum-Ex-Steuerskandals würde damit eine Vertreterin des Staates auf der Anklagebank sitzen. Bislang mussten sich Banker, Steueranwälte und Aktienhändler mehrerer Firmen verantworten. Mit den Cum-Ex-Geschäften haben sich die Akteure Steuern erstatten lassen, die nie jemand gezahlt hat. Ein Griff in die Staatskasse, der das Gemeinwohl insgesamt schätzungsweise mindestens 10 Milliarden Euro gekostet hat.
11: Der Bericht von Andreas Braun. In der deutschen Industrie findet ein massiver Stellenabbau statt, vor allem bei den Autobauern. Zum Ende des ersten Halbjahres arbeiteten gut 42.000 weniger Beschäftigte in der Branche als noch ein Jahr zuvor, ein Rückgang um 5,8%. Zugleich sind aber Umsatz und Gewinn der DAX-Konzerne im ersten Halbjahr deutlich gestiegen. Wie passt das zusammen, Bianca von der Au dazu?
21: Deutschlands größte Börsenkonzerne haben im zweiten Quartal Rekordgeschäfte gemacht, wie eine Auswertung der Beratungsgesellschaft EY ergibt. Der operative Gewinn der untersuchten Unternehmen kletterte insgesamt gegenüber dem Vorjahreszeitraum um 16% auf den Rekordwert von 52,6 Milliarden Euro. Auch der Gesamtumsatz erreichte demnach einen neuen Bestwert. Allerdings werden Umsatz- und Gewinnrekord von einigen wenigen DAX-Konzernen getragen, erläutert Klaus Kleinfeld vom Vermögensverwalter State Street.
22: Rekordgewinne ja, aber auf der anderen Seite, Rekordgewinne heißt eben nicht automatisch, dass eben alle Branchen daran breit eben auch partizipieren. Das heißt, wir haben ganz wesentliche Treiber sind hier sicherlich Banken, die Versicherungslandschaft, Energie, auch das ganze Thema KI, also Technology. Ja, es sind eben nicht in der Breite eben alle, sondern speziell eben einige wenige.
21: Das erklärt unter anderem, warum einzelne Konzerne zuletzt verstärkt Arbeitsplätze abgebaut haben. Allen voran die Autobauer und ihre Zulieferer. Die Autokonzerne im DAX haben im zweiten Quartal laut EY einen Umsatzrückgang um 1,2% verzeichnet. Die Gewinne sind sogar um 12% eingebrochen. In der deutschen Autoindustrie schwinden die Arbeitsplätze derzeit schneller als in jeder anderen Industriebranche. Ein Alarmsignal für die deutsche Volkswirtschaft, sagt Chris-Oliver Schickentanz von der Capitell Vermögensverwaltung.
23: Die Autoindustrie ist nach wie vor ein wichtiges Rückgrat der deutschen Industrie. Sie steht für ungefähr 15% der wirtschaftlichen Wertschöpfung in unserem Land, wenn wir die Zulieferindustrie dazu zählen. Damit hat sie aber über die letzten Jahre an Bedeutung eingebüßt. Vor einigen Jahren waren wir noch bei deutlich mehr als 20% Anteil an der gesamten Wertschöpfung.
21: Der Blick auf die Rekordsummen der DAX-Konzerne trüge, so die Analyse von EY. Denn die Nachfrage am Heimatstandort Deutschland bleibe schwach. Das Gewinn- und Umsatzwachstum findet in erster Linie im Ausland statt. Außerdem seien strukturelle Probleme ungelöst, wie etwa teure Verwaltungsapparate und zu hohe Standortkosten, was über die Branchen hinweg zu Stellenabbau führe, so Chris-Oliver Schickentanz.
23: Auch die erfolgreichen Unternehmen sind derzeit nicht unbedingt auf Einstellungskurs, sondern auch die sind eher dabei, Effizienzen zu heben, zum Beispiel durch den Einsatz von künstlicher Intelligenz und dementsprechend eben auch eher mal Mitarbeiter am Entlassen.
21: Zum Halbjahr beschäftigten die DAX-Konzerne rund 3,5 Millionen Menschen und damit 1,2% weniger als ein Jahr zuvor. Das entspricht rund 41.000 Beschäftigten. Während vor allem in der Autoindustrie Arbeitsplätze abgebaut wurden, gab es aber auch DAX-Konzerne, die neu eingestellt haben. Allen voran der Rüstungskonzern Rheinmetall.
11: Bianca von der Au war das. Dieses Nebeneinander in der Konzernlandschaft, Gewinne, Stellenabbau zum Teil parallel. Nehmen wir das mit an die Börse zu Claudia Wehrle. Es gibt, Claudia, diese vielen Unternehmen in einer Umbau-, einer Übergangsphase. Wie stellt sich die Börse dazu? Was honoriert sie und was nicht?
1: Veränderungen hat es ja schon immer gegeben. Unternehmen waren schon immer gezwungen, sich auf neue Rahmenbedingungen einzustellen. Was die Lage derzeit so besonders macht, ist, dass alte Geschäftsmodelle nicht mehr funktionieren und dass wir gleichzeitig mit der zunehmenden Digitalisierung und dem Einsatz von künstlicher Intelligenz Techniken in der Hand haben, die die Produktion, aber auch die Organisation in den Betrieben auf völlig neue Beine stellt. Ja, das bedeutet, es müssen Mitarbeiter entlassen werden, weil man ihre Fähigkeiten, Fertigkeiten nicht mehr in dem Maße braucht, wie das bislang der Fall gewesen ist. Aber ja, es werden auch neue Mitarbeiter eingestellt, die oft ganz andere Fähigkeiten und Fertigkeiten mitbringen. Hier an der Börse wird honoriert, wenn sich Unternehmen neu ausrichten. Ob der Weg in die richtige Richtung zeigt, muss sich zeigen.
11: Nehmen wir den DAX als Gradmesser für all das. Wie sieht der aus zum Wochenschluss?
1: Das alte Rekordhoch bleibt in Sichtweite. 26.573 Punkte hat er diese Woche erreicht. Gute Unternehmenszahlen spielen eine Rolle, aber Risikofaktoren bleiben eben. Also Stichwort die Lage im Iran und im Nahen Osten. Aktuell der DAX bei 26.416 Punkten.
11: Berichtssaison heißt das ja immer, wenn viele Unternehmen in einem Rutsch ihre Zahlen vorstellen. Die jüngste Berichtssaison ist gerade zu Ende gegangen, aber die wirkt noch weiter.
1: Ich greife mal ein Unternehmen heraus, HelloFresh, der Kochboxenlieferant, der in Corona-Zeiten satte Gewinne gemacht hat. Die Aktie heute zwischenzeitlich auf Rekordtief. Gründe gibt es viele. Kochboxen werden nicht mehr so nachgefragt. HelloFresh versucht gegenzusteuern, nimmt andere Produkte ins Programm, Fertiggerichte etwa, will sich auf sogenannte hochwertige Kunden konzentrieren, also Menschen mit einer hohen Bestellfrequenz. Dafür werden sinkende Umsätze in Kauf genommen. Aber skeptische Analystenkommentare, die häufen sich in diesen Tagen. Unklar ist auch, ob die hohen Investitionen ins Marketing sich auszahlen werden. Das Geschäft ist schwierig. Es gibt immer mehr Konkurrenten, die zum Teil auch aus ganz anderen Bereichen kommen und die Branche sehr verändern.
11: Wie sieht's aus beim Euro zum Wochenschluss?
1: Der Eurokurs steigt, wird mit einem Dollar 15,80 gehandelt. Die Umlaufrendite von 3,12 auf 3,13% gestiegen. Und die Feinunze Gold wird mit 4.388,77 Dollar gehandelt.
11: Claudia Wehrle war das mit dem Börsenbericht. Vielen Dank. Und damit geht Wirtschaft und Gesellschaft zu Ende. Gleich nach den Nachrichtenkultur heute mit Anja Reinhardt. Hier verabschiedet sich Birgit Becker. Danke fürs Zuhören und einen schönen Tag.
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10: Uhr, die Nachrichten. Die CDU hat Forderungen abgelehnt, Klimaanpassung und Hitzeschutz als Gemeinschaftsaufgabe von Bund und Ländern im Grundgesetz zu verankern. Generalsekretärin Hoppermann sagte der Rheinischen Post, Klimaanpassung und Hitzeschutz seien eine gesamtgesellschaftliche Aufgabe, die nur gelinge, wenn Bund, Länder und Kommunen auf Augenhöhe zusammenarbeiteten. Eine Grundgesetzänderung, die dem Bund immer neue Kompetenzen gebe und zu neuen Zuständigkeitsstreitereien führe, sei der falsche Weg. Bundesumweltminister Schneider, SPD, hatte einen solchen Schritt hingegen als zwingend notwendig bezeichnet. Auch kommunale Spitzenverbände, Grüne und Linkspartei äußerten sich ähnlich. Die Kommunen verbinden dies mit der Forderung nach mehr finanzieller Unterstützung des Bundes für erforderliche Maßnahmen. Der Präsident des Umweltbundesamtes, Messner, sagte im Deutschlandfunk, Klimaschutz sei Demokratieschutz. Er sichere den Wohlstand und schütze die Gesundheit der Menschen. Der Waldbrand im nordrhein-westfälischen Kreis Düren bedroht weiter ein Wohngebiet. Nach jüngsten Berichten ist das Feuer nahe dem Ort Hürtgenwald bis auf weniger als 200 Meter an den Ortsteil Gai herangerückt. Dessen 1.800 Einwohner wurden inzwischen evakuiert. Zahlreiche Einsatzkräfte der Feuerwehr, auch aus anderen Regionen, sind vor Ort. Mehrere Hubschrauber bekämpfen die Flammen aus der Luft. Auch im Kreis Mayen-Koblenz in Rheinland-Pfalz gibt es einen größeren Brand. Wie der Südwestrundfunk berichtet, stehen dort 500 Hektar Wald- und Wiesenfläche in Flammen. Der kleine Ort Netterhöfe musste evakuiert werden. Laut einer aktuellen Gefahrenmitteilung sollen sich auch die nahegelegenen Orte Langenfeld und Arft auf eine Evakuierung vorbereiten. In Deutschland ist die Zahl der Firmeninsolvenzen erstmals seit Februar gesunken. Im Mai registrierten die Amtsgerichte 1.995 beantragte Zahlungsunfähigkeiten und damit 2,0% weniger als im Vorjahresmonat, wie das Statistische Bundesamt in Wiesbaden mitteilte. Im Zeitraum von Januar bis Mai waren die Insolvenzen den Angaben zufolge um knapp 5% auf 10.546 gestiegen. Die Forderungen der Gläubiger bezifferten die Amtsgerichte in diesem Zeitraum auf etwa 15,4 Milliarden Euro. Im Vorjahreszeitraum waren es noch rund 25,7 Milliarden. Grund für den Rückgang ist demzufolge, dass damals mehr große Unternehmen in die Insolvenz gingen. Am stärksten betroffen waren laut dem Bundesamt die Branchen Verkehr und Lagerei sowie Gast- und Baugewerbe. In der ostukrainischen Region Donetsk hat eine russische Gleitbombe mehrere Stockwerke eines 10-stöckigen Wohnhauses zerstört. Ein Mensch sei getötet und 16 weitere verletzt worden, teilte der ukrainische Präsident Selenskyj mit. Insgesamt seien 12 Regionen angegriffen worden. Nach Angaben Selenskys setzt Russland täglich etwa 220 Gleitbomben in Frontnähe ein. Die Angaben lassen sich nicht unabhängig überprüfen. Der russische Außenminister Lavrov kündigte eine Ausweitung der Luftangriffe an. Man werde härtere Methoden einsetzen, um alles zu zerstören, was die Kriegsmaschinerie Kiews aus dem Westen speise, sagte Lavrov. Im Westjordanland haben Aktivisten seit Tagen eingeschlossenen palästinensischen Familien Lebensmittel gebracht. Radikale israelische Siedler haben das Gebiet um die Häuser im Dorf Kusra umstellt, so dass die Bewohner ihre Häuser nicht verlassen können und von der Versorgung abgeschnitten sind. Israelische Soldaten griffen zwar mehrfach ein, die Siedler kehrten jedoch immer wieder zurück. Die Extremisten belagern seit Sonntag die Häuser der Palästinenser. Die israelische Armee hatte zuletzt ihre Präsenz in der Region verstärkt, um gegen die Gewalt vorzugehen. Sambias Wahlkommission hat aufgrund von Gewalt gegen ihre Mitarbeiter die Auszählung der Ergebnisse der Präsidenten- und Parlamentswahl ausgesetzt. Wahlhelfer seien gezielt angegriffen und in einigen Fällen bereits ausgefüllte Stimmzettel samt Wahlurnen gestohlen worden, teilte die Kommission in der Hauptstadt Lusaka mit. Es gebe nun innerhalb von 24 Stunden eine Überprüfung der Auszählung sowie eine Evaluierung der Sicherheitslage, hieß es. Das Wetter. In der Nacht im Nordwesten und Südwesten Wolkenfelder, sonst klar. Temperaturrückgang auf 21 bis 10 Grad. Morgen vom Südwesten bis in den Norden einzelne, teils kräftige Schauer und Gewitter. Im Südosten und Osten sonnig. Höchstwerte 22 bis 38 Grad. Das waren die Nachrichten.
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2: Tausend und eine Nacht, da denkt man an Märchen wie Aladdin und die Wunderlampe, das ursprünglich gar nicht dazugehörte. Der Deutschlandfunk hat letztes Jahr einen Podcast über die Geschichtensammlung gemacht. Heute erscheint die zweite Staffel, mehr dazu gleich. In Locarno geht das Filmfestival in die letzte Runde und im französischen Arles läuft das wichtigste Festival für zeitgenössische Fotografie. Ich bin Anja Reinhardt, einen schönen guten Tag.
3: Und

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1: Die Drei-Groschen-Oper gehört zu den bekanntesten Werken von Bertolt Brecht. Heute vor 70 Jahren ist er in Ost-Berlin gestorben. Und im Urheberrecht ist das eine entscheidende Frist. Mit dem Ende dieses Jahres werden viele Brecht-Texte gemeinfrei. Sie können dann ohne Zustimmung der Rechteinhaber veröffentlicht, verändert und neu bearbeitet werden. Für erstaunlich viele seiner berühmtesten Werke gilt das allerdings noch nicht, weil Brecht sie gemeinsam mit anderen geschaffen hat. An der Drei-Groschen-Oper hatte Elisabeth Hauptmann einen maßgeblichen Anteil. Hinter Bertolt Brecht stand oft ein ganzes Netzwerk von Mitarbeitern und Mitautorinnen. Und was das für das Urheberrecht bedeutet, darüber konnte ich mit Noah Willumsen sprechen. Er leitet das Bertolt Brecht Archiv in Berlin. Ich habe ihn gefragt, was kann ein Regisseur, ein Verlag oder auch ich mit Brecht ab Januar tun, wofür man bisher eine Erlaubnis brauchte?
2: Ja, also im Prinzip gibt es ab dem 01.01.27 zwei Brechts. Der erste Brecht, der gemeinfrei wird, ist der, der alleine geschrieben hat. Das heißt vor allem Prose, Lyrik, seine ganzen Theatertheorie, seine Aufsätze, all das wird frei. Und damit kann man alles machen, was man will. Beim Theater ist es natürlich schwierig. Da hat er sehr oft mit anderen zusammengearbeitet. Und dann muss man auch auf ihre Rechte schauen. Und tatsächlich wird das immer kalkuliert, die Frist, nach dem letzten Beteiligten, der gestorben ist. Und im Falle der Drei-Groschen-Oper zum Beispiel, Kurt Weill, der Komponist, ist nicht mehr geschützt, der ist schon 1950 gestorben, aber Elisabeth Hauptmann erst 1973. Das heißt, da müssen wir auf den 01.01.2044 warten.
1: Das Interessante ist ja, dass Brecht ein Theater wollte, das direkt in die Gegenwart oder die Lebenswelt der Menschen wirkt. Er selbst hat permanent Texte übernommen, bearbeitet und umgebaut. Und nach seinem Tod, das ist auch eine interessante Komponente, wurde dagegen ja ziemlich streng genau darüber gewacht, was andere mit seinen Texten, mit seinen Werken machen durften. Würden Sie sagen, dass die Gemeinfreiheit eigentlich besser zu Brecht passt als die bisherige Kontrolle?
2: Er war natürlich immer ein großer Kritiker vom Privateigentum, auch vom privaten geistigen Eigentum, das er einmal als Schrebergärtchen-Angelegenheit beschrieben hat. Also etwas Langweiliges und Kleinbürgerliches. Und es ist klar, wenn es um seine künstlerische Produktivität geht, dann alles, was den Zugang und den Gebrauch von anderen Texten begrenzt, war für ihn eine unerträgliche Einschränkung. Gleichzeitig musste er, wie auch die anderen Schriftsteller, davon leben. Und das war damals und ist heute noch schwieriger geworden.
1: Wir haben es ja vorhin schon gesagt, einige der berühmtesten Werke bleiben ja weiterhin geschützt, weil eben andere daran mitgearbeitet haben. Elisabeth Hauptmann haben wir schon genannt bei der Drei-Groschen-Oper. Erzählt uns das Urheberrecht damit auch etwas sehr Wesentliches über Brecht, dass nämlich der einzelne Autor, den wir im Kopf haben, in Wahrheit sowas wie ein kollektives Unternehmen war?
2: Ja, oder man könnte sagen, so seine Arbeitsweise hat etwas Vormodernes an sich. Also es ist eher so eine Werkstatt. Rubens hat ja auch nicht alle Wolken gemalt. Das ist interessant, aber es ist nicht unbedingt ein Problem. Und ich glaube, so wenn man schaut, seine Arbeitsweise ist von dieser Mitarbeit extrem geprägt. Nicht nur mit Hauptmann oder mit Ruth Berlau und Margarete Steffin, die man vielleicht auch kennt, weil sie romantische Beziehungen mit ihm auch hatten, sondern von Komponisten, von ganz Unbekannten, von jüngeren Theatermachern, wie zum Beispiel Bernard Besson, der aber erst 2006 gestorben ist.
1: Jetzt haben Sie neben Elisabeth Hauptmann eben auch noch Margarete Steffin und Ruth Berlau genannt. Was würden Sie denn sagen, wie bewertet heute die Literaturgeschichte den Anteil der Frauen am Werk Brechts?
2: Das ist eine große Frage gewesen seit den 90er Jahren tatsächlich, wo die ersten Studien rausgekommen sind zu ihrer Beteiligung. Die ist natürlich gerade bei Hauptmann und Steffin groß, wichtig und auf allen Ebenen zu sehen und zum Teil auch archivalisch nachzuvollziehen, wobei das auch schwierig ist. Aber so die Vorstellung, dass er jetzt alles, was er geschrieben hat, von diesen Frauen geklaut hat, ist so ein Gerücht, der von einer ziemlich reißerischen Biografie in die Welt gesetzt wurde. Das waren sehr produktive, aber kollaborative Beziehungen auf Augenhöhe.
1: Ich würde gerne von Ihnen, Herr Willumsen, noch wissen, was das eigentlich für Ihre Arbeit als Leiter des Brecht-Archivs bedeutet, die Gemeinfreiheit ab dem 1. Januar 2027. Wird sich da jetzt irgendwas verändern für Sie?
2: Ja, ich meine, natürlich hoffen wir, dass das ein Aufschwung bedeuten kann, auch für die Beschäftigung mit Brecht, weil das in vielerlei Hinsicht erleichtert wird. Für uns heißt das auch keine rechte Einholung für vielen Texten. Wir können auch viel freier damit umgehen und planen schon Digitalisierungen in großem Format, die dann auch öffentlich zugänglich sein sollen. Aber es gibt eben diese ganzen anderen Texte und da wird es etwas schwieriger. Es gibt auch eine ganz andere Rechtslage in den USA, also es bleibt auf jeden Fall eine Baustelle.
1: Ab 1. Januar 2027 wird Bertolt Brecht gemeinfrei, aber nicht das gesamte Werk. Darüber gesprochen habe ich mit dem Leiter des Brecht-Archivs, Noah Willumsen. Morgen geht das 79. Filmfestival von Locarno zu Ende. Die diesjährige Ausgabe war von großen Namen und politischem Protest geprägt und von der Hoffnung auf einen Leoparden für Deutschland. Filmisch ist vor allem Ostdeutschland stark vertreten. Auch Ostasien hat viele Beiträge eingereicht. Für eine Bilanz vor der Preisvergabe kann ich jetzt mit unserem Filmkritiker Patrick Wilinski sprechen, der vor Ort in Locarno ist. Patrick, heute gab es noch mal eine deutsche Weltpremiere in Locarno. Morgen vor langer Zeit von Luise Donschen spielt in Ostdeutschland am Kyffhäuser-Denkmal. Welche Geschichte erzählt die Regisseurin?
0: Ja, man kann sich den Film als so eine Art filmische Archäologie ostdeutscher Geschichte vorstellen. Er ist in drei ungleiche Teile geteilt, erzählt von drei Frauen in der Gegend rund um das Kyffhäuser-Denkmal. Und im Zentrum steht eigentlich die Frage des Erinnerns. Also woran wird da an diesem Ort eigentlich erinnert? Am Bauernkriegspanorama oder am Kaiser-Wilhelm-Denkmal? Denkt man da an die Revolution von unten oder an die Kaisermacht von oben? Und unter all diesen Schichten liegt dann doch noch eine richtige Kinogeschichte, die Geschichte einer Frau, die am längsten erzählt wird, Patti. Das alles spielt 1990 im Wendejahr. Sie verliert mit Mitte 50 alles. Sie verliert ihren Job in der Filmfabrik bei Bitterfeld, dann verliert sie ihre beste Freundin. Und je mehr diese Frau versucht, diesen Verlust aufzuhalten, erst mit einer Beziehung mit einem jungen Mann, dann mit so einem manischen Sammeln von allen weggeworfenen Gegenständen, desto mehr wird sie selbst zu einer Art Gespenst, so als wäre dieses neue Deutschland, das da auf sie wartet, gar nicht mehr ihre Heimat. Am Ende geht sie in den Wald und verwildert. Und das Schöne ist, dass der Film die Wende in dem Moment nicht als Jubelbild inszeniert, sondern als Geschichte von Verschwinden, von Arbeit, Verschwinden von Bindungen, Verschwinden auch ganzer Biografien. Das ist wirklich kluges, hochpolitisches Kino, das den ganzen Talkshow-Floskeln über Ostdeutschland einmal andere Erfahrungen und ganz andere Bilder entgegenstellt.
1: War ja auch nicht der einzige Beitrag aus Ostdeutschland.
0: Ja, das stimmt. Ein anderes Debüt eines ostdeutschen Regisseurs, September Afternoon von Nicolas Schmidt. Er stammt aus Leipzig, lebt heute aber in Hamburg und kommt eigentlich aus der Installationskunst. Und genau diese Herkunft, die spürt man in jeder Einstellung seines Films. Der beginnt zunächst mit einem sehr berühmten Eiscreme-Werbespot der 90er Jahre. Also wir sehen da einen makellosen Sommer, Strand, Liebe, Glück, eine Welt, wie es eben diese Werbung verspricht. Und danach setzt der eigentliche Film ein. Eine Familie will noch einmal den perfekten Sommertag verbringen an der Ostsee, obwohl der Sommer längst vorbei ist und ein riesiger Sturm über den Strand zieht. Und der Film fragt jetzt, was passiert, wenn wir anfangen, unser eigenes Leben nach Bildern zu organisieren, die nie für die Wirklichkeit gedacht waren. Also Bilder, die uns Ideale verkaufen, die wir gar nicht wollen. Wann wird Erinnerung zur Inszenierung? Das sind alles hochspannende Fragen, die dieser, ja, Experimentalfilm, so muss man sagen, stellt. Manchmal ist sperrig, aber darin liegt auch seine Kraft und ich finde, beide Werke sind übrigens tolle Visitenkarten von ganz unterschiedlichen deutschen Kinotalenten.
1: Der Wettbewerb um den Goldenen Leoparden, der endet mit Beiträgen aus Singapur und Korea, unter anderem mit dem neuen Werk des Koreaners Hong Sang-soo, der jedes Jahr 2-3 Filme dreht und man kann schon sagen, ein Festivalliebling ist. Waren das große Erwartungen und wurden die belohnt?
0: Ja, ich denke schon. Also er ist sich ganz treu geblieben. Also er erzählt von zwei Kindern, die ihre Mutter auf der Ferieninsel Jeju Island in Korea besuchen und eigentlich passiert da fast nichts. Also man sitzt nur zusammen, man isst, schweigt, redet aneinander vorbei. Doch gerade aus diesen scheinbar beiläufigen Begegnungen entwickelt dieser Regisseur wieder ein ganzes Universum menschlicher Missverständnisse. Besonders schmerzhaft ist da in dem Fall die Beziehung zwischen Mutter und Tochter, weil die Tochter Künstlerin geworden ist und damit einen Lebensmittel Lebensweg gewählt hat, den die Mutter jetzt nicht wirklich akzeptieren kann. Und Hong Sang-soo gelingt etwas, was nur wenige Regisseure schaffen, mit so ganz kleinen Verschiebungen in einem Gespräch oder in dem Moment, wo ein Abendessen abgebrochen wird, erzählt er eigentlich einen ganzen Familienroman. Das ist wirklich eine präzise Studie über Menschen, die sich lieben, aber nie ganz erreichen. Und wie er das macht, mit diesem puren Minimalismus, das ist wirklich ein kleines Kinoglück.
1: Letztes Jahr hat ja ein japanischer Regisseur den Hauptpreis des Festivals gewonnen. Wir schauen jetzt mal ein bisschen in die Glaskugel mit dir. Geht der Leopard auch dieses Jahr nach Ostasien oder vielleicht doch nach Deutschland?
0: Na, ich denke schon, Südostasien ist die Richtung vielleicht, in die der Preis gehen kann. Ich habe mich ganz verliebt in einen Film aus Vietnam, Hearing von Le Bao. Erzählt eine ganz mysteriöse Geschichte von einem geschiedenen Mann mit einem rätselhaften Beruf. Er vermisst Räume mit einem Dezimalmessgerät und hilft Paaren dabei herauszufinden, ob sie sich akustisch überhaupt hören können. Das ist wunderbares, stilles, poetisches, innovatives, modernes Kino. Also wenn der Leopard nach Asien geht, dann bitte an diesen Film, der das Zuhören einem wieder beibringt.
1: Unser Filmkritiker Patrick Wilinski live vom Filmfestival in Locarno, wo morgen der Goldene Leopard und andere Preise verliehen werden, hören Sie dann am Wochenende bei uns. Die Geschichte beginnt mit einem gekränkten Mann und wird getragen von einer klugen Frau. So lässt sich sehr verkürzt die Dramaturgie von Tausend und eine Nacht beschreiben. Shahrazad versucht, ihrer Ermordung durch die Macht des Erzählens zu entkommen. Nacht für Nacht erzählt sie König Schahriar eine spannende, erotische oder groteske Geschichte und hört immer genau dann auf, wenn man unbedingt wissen will, wie es weitergeht. Die Erfindung des Cliffhangers vor rund 1000 Jahren. Der Deutschlandfunk hat daraus im vergangenen Jahr einen Hörspiel-Podcast gemacht, auf Grundlage der Neuübersetzung der Arabistin Claudia Ott. 66 Nächte wurden erzählt, aber 1001 Nacht wäre ja nicht 1001 Nacht, wenn damit schon Schluss wäre. Heute startet die zweite Staffel mit 55 neuen Folgen und darüber habe ich mit Sabine Küchler gesprochen, Hörspielredakteurin im Deutschlandfunk und Dramaturgin des Podcasts. War das eigentlich klar, habe ich sie gefragt, dass dieses Projekt weitergehen muss, denn Shahrazad war ja noch lange nicht fertig.
3: Klar war das nicht, Anja Reinhardt, aber insgeheim haben wir, das heißt meine Kollegin Julia Thieke, Dramaturgin in Berlin und ich, wir haben uns das gewünscht natürlich und das kann man vielleicht auch daran erkennen, dass die erste Staffel mit einem Cliffhanger endet. Und zwar mit dem Satz, ich habe mir extra nochmal hier notiert, habt ihr jemals von etwas Spannenderem als diesem Fall gehört? So hört die Staffel 1 auf und natürlich möchte man dann wissen, wie geht's denn eigentlich weiter mit der Geschichte?

0: Fans ja zurückgelassen haben, also die offenen Erzählfäden sozusagen wieder in die Hand nehmen und zu Ende führen. Und ansonsten hat uns in dieser Staffel 2 gelenkt, wieder mal zu schauen, wo sind denn besonders überraschende Episoden in diesem Erzählstoff, mit denen wir nicht rechnen. Es ist unglaublich gewalttätig zum Teil. Es ist wahnsinnig erotisch an vielen Stellen. Also es ist weit entfernt von der Kinderbuchfassung, die ich vor vielen, vielen Jahren mal kennengelernt habe, die sich eher wie ein Märchenbuch las.
1: Das war tatsächlich auch für mich so das Überraschende an dieser ersten Staffel, wie viel Sex and Crime da drin steckt. Das ist aber auch etwas, was sich sozusagen durch die zweite Staffel durchzieht.
0: Das zieht sich durch. Die großen Themen bleiben. Die großen Themen sind Liebe, Macht. Sie haben es angedeutet, Scheherazade, die Nacht um Nacht erzählt, um sozusagen dem sicheren Tod zu entgehen. Und dafür muss sie natürlich ihren Zuhörer, diesen König, auch ja bei der Sache halten. Und das geht natürlich nur, indem man ganz besonders spannende und ungewöhnliche Geschichten mit ungewöhnlichen Wendungen erzählt. Es gibt ein paar ungewöhnliche neue Farben auch in dieser zweiten Staffel. Und zwar gegen Ende erzählen wir eine Tierfabel. Tierfabeln sind ja eigentlich in vielen Erzähltraditionen bekannt, so eben auch in Tausend und eine Nacht. Und da gibt's dann die Geschichte von Frau Pfau und die Ente, die so etwas erzählt eigentlich wie eine Konferenz der Tiere. Die Tiere begehren auf gegen den Menschen, der Tiere so übel misshandelt und so gewalttätig ist. Man könnte es mit heutigen Worten sagen, das ist sowas wie ja Tierrechte oder so etwas wird in diesem Stoff, in dieser Geschichte thematisiert. Und wir Menschen kommen da wirklich nicht gut weg.
1: Formal ist ja durchaus interessant, dass man immer wieder auch das Arabische hört, das durch den deutschen Text hindurch sticht, um es mal so zu formulieren. Warum war das wichtig, dass die Originalsprache eben auch zu hören ist?
0: Ja, zunächst mal spontan würde ich sagen, sie klingt natürlich auch wahnsinnig schön. Und sie gehört einfach zu diesem Stoff dazu, dieser Stoff, der Weltliteratur ist, aber natürlich seine Herkunft hat in dieser Welt der arabischen Sprache. Das wollten wir unbedingt zu Gehör bringen. Und was auch ein neuer Aspekt ist in dieser Edition von Claudia Ott, auf die wir ja zurückgreifen, auf ihre Übersetzung, in Tausend und eine Nacht tauchen an verschiedenen Stellen auch immer Gedichte auf, Sprüche, Poesie und solche Dinge, die natürlich in der arabischen Sprache herrlich klingen. Und das war uns ganz wichtig, das auch zu transportieren.
1: Hörspielredakteurin Sabine Küchler über die zweite Staffel des Podcasts Tausend und eine Nacht, zu finden in der Deutschlandfunk-App. Und am 21. und 22. August sendet der Deutschlandfunk jeweils eine lange Nacht dazu. Einmal im Jahr wird die südfranzösische Stadt Arles zu einer riesigen Dunkelkammer mit den Rencontres d'Arles, dem weltweit bedeutendsten Festival für zeitgenössische Fotografie. Gegründet wurde es 1970 mit der Idee, die Fotografie als eigenständige Kunstform zu etablieren, was sie damals eben noch nicht war. Seit 6 Jahren leitet der deutsch-französische Kurator Christoph Wiesner die Rencontres. Dieses Jahr hat er vor allem Kuratorinnen und Kuratoren aus Afrika und dem Mittelmeerraum eingeladen. Maxi Bröcking hat sich durch die rund 40 Ausstellungen von Arles bewegt.
2: Beinahe versteckt liegt der Eingang zum Kloster Saint-Trophime in Arles. Über eine schmale Treppe gelangt man zu dem mittelalterlichen Kreuzgang der Benediktinermönche aus dem 12. Jahrhundert. Im oberen Stockwerk sind Leuchtkästen in Form von Kirchenfenstern installiert. Darin laufen Farben ineinander, bilden immer dunkler werdende Flächen und auslaufende Linien. Das Kloster ist eines der Ausstellungsorte der Rencontres in Arles. Das seit 1970 jährlich stattfindende Festival gehört international zu den bedeutendsten Fotografieausstellungen. Die Leuchtkästen stammen von der 1983 im Libanon geborenen Künstlerin, Biochemikerin und Ärztin Lara Tabet. Es sind Fotografien, die ohne Kamera entstanden sind. Nach ihrer Flucht vor dem Krieg über das Mittelmeer nach Marseille entnahm sie Proben vom Wasser ihrer Fluchtroute, entwickelte die darin enthaltenen Bakterien im Labor und machte sie sichtbar, indem sie die Proben auf Filmmaterial auftrug. Durch das bakterielle Zersetzen des Materials entstehen die organischen Farbmuster. In ihren buchstäblich lebenden Fotografien zeigt Lara Tabet die vom Menschen erzeugte Umweltbelastung im Wasser und gleichzeitig die Aktivität der Bakterien, diese zu bekämpfen. Für die Künstlerin ist dies auch ein Symbol für ihren eigenen Kampf als Migrantin und als Frau in einer hierarchisch geprägten Gesellschaft. Diese Idee des Hydrofeminismus, der Wasser als zentrale Ressource von Umwelt und Politik begreift, übersetzt Lara Tabet in ihren Arbeiten. Für Christoph Wiesner

0: Den künstlerischen Leiter der Rencontre ist dies eine andere Form der Fotografie.
1: Sie macht sichtbar, was im Endeffekt für uns unsichtbar ist. Das ist auch etwas Neues. Man betrachtet nicht mehr vom Außen, sondern auch von innen.
0: Neben dem Rathaus von Arles zeigt die Ausstellung Ghana historische Fotografien aus dem Jahr der kolonialen Unabhängigkeit des Landes 1957. Die Bilder zeigen etwa selbstbewusste junge Frauen, die Bücher lesen oder forschen. Dazu hat die Kuratorin Damaris Amao, die in Paris die fotografische Abteilung des Centre Pompidou leitet, zeitgenössische ghanaische KünstlerInnen eingeladen, diese Fotografien neu zu interpretieren. Wie Carlos Idun Tavia mit Dreaming of Independence, dem Titelbild der diesjährigen Rencontre. Man sieht einen jungen Mann auf einem Fahrrad auf die Kamera zufahren, der glücklich in die Zukunft sieht. So sind Arbeiten entstanden, die diese Erinnerung in die Gegenwart bringen. Sie sind hoffnungsvoll und zeigen, wie Archive neu gelesen werden können. Dazu passt auch der Titel Des Mondes à Relire, Welten neu lesen. Dazu sagt Christoph Wiesner:
1: Der Titel bedeutet, unsere Geschichte wieder zu reinterpretieren oder mit zusätzlichen Elementen wieder neu zu lesen. Ich denke, das ist auch ein Teil von unserer Aufgabe als Festival, diese verschiedene Ebene von der Geschichte dem Publikum beizubringen.
0: Etwas außerhalb der Altstadt von Arles, nahe des Bahnhofs, wohnt vor allem die marokkanischstämmige Bevölkerung von Arles. Im örtlichen Supermarkt Monoprix geht es an Obst und Gemüse vorbei zur nächsten Ausstellung. Durch einen Kälteschutzvorhang und eine Treppe hoch hängen Arbeiten junger Fotografinnen aus den ehemaligen französischen Kolonien, wie auch die KI-bearbeiteten Bilder des französisch-karibischen Fotografen Jordan Bell aus Martinique. Auf ihnen sind Landschaften der ehemaligen französischen Kolonie Martinique zu sehen, die er als Stereotype einer idealisierten Exotik, Sepiafarben und wie als Postkarte reinszeniert hat. Als absurde Sehnsucht nach einer scheinbar heilen Welt, die damit umgehen muss, dass die Traumata der kolonialen Gewalt bis heute wirksam sind. So zeigen die Rencontres auf poetische und eindrucksvolle Weise eine Fotografie, die viel mehr ist als ein bloßes Abbild. Sie kann das vermitteln, was man von wirklich großer Kunst erwartet, dass sie Fragen stellt, nachdenklich macht und tief berührt.
2: Bis Oktober läuft das Fotofestival Rencontre noch in Arles. In den Kulturmeldungen mit Karin Fischer geht es um eine Rettungsaktion von Kulturschätzen wegen der Waldbrände in Spanien.
3: Ja, ganz im Norden des Landes steht das Kloster San Juan de la Peñal und von dort wurden die sterblichen Überreste der ersten drei Könige von Aragon in Sicherheit gebracht. Die Rettungsaktion begann am Dienstag und wurde durch die Ausbreitung des Feuers durch starke Winde unterbrochen. 9000 Hektar Wald verbrannten, 16 Dörfer mussten evakuiert werden. Das Kloster blieb unbeschädigt. Es war im 10. und 11. Jahrhundert eine mächtige Benediktinerabtei, die Wiege des Königreichs Aragon und ein bedeutendes Zentrum von Kultur und Wissenschaft. Nach mehrfacher Zerstörung durch die Jahrhunderte und der spanischen Säkularisierung verfiel die Anlage im 19. Jahrhundert. Heute sind dort Museen zur Geschichte von Aragon und ein Luxushotel untergebracht. Der französische Verfassungsrat hat ein Gesetz gekippt, das den Zugang von unter 15-Jährigen zu sozialen Medien verbieten soll. Begründung: Es verstoße gegen die Meinungs- und Kommunikationsfreiheit. Es bedeutet nämlich, dass alle gezwungen sind, sich zu identifizieren, auch Erwachsene. Die Bedingungen und Grenzen solcher Altersnachweise seien aber zu wenig geklärt, erklärte der Verfassungsrat. Frankreich war das erste Land in Europa, das dem Beispiel Australiens mit einem Social-Media-Verbot für Jugendliche gefolgt war. Bis vor kurzem noch völlig unbekannte Gemälde der Schriftstellerin und Booker-Preisträgerin Dame Iris Murdoch sind jetzt in einer Ausstellung an der Universität von Chichester in West Sussex zu sehen. Darunter das einzig bekannte Selbstporträt aus dem Jahr 1941, vier surrealistische Landschaften und mehrere Zeichnungen weiblicher Akte. Murdoch hatte sie als Studentin angefertigt. Jahrzehntelang lagen die Bilder in einem geheimen Raum auf dem Dachboden ihres früheren Wohnhauses im Norden Oxfords, unzugänglich hinter einem Regal versteckt, über 80 Stück. Im vergangenen Jahr entdeckte sie dort der Direktor des Irish Murdoch Forschungszentrums in Chichester. Bislang wusste man nur von drei Bildern aus der Hand der berühmten Romanautorin. Die Magnani-Rocca-Stiftung in der Nähe der italienischen Stadt Parma beherbergt eine hochkarätige Kunstsammlung, darunter Arbeiten von Dürer, Rubens, Goya oder Monet. Im März dieses Jahres wurden dort 3 wertvolle Gemälde gestohlen. Jetzt präsentierte eine Einsatzgruppe der italienischen Polizei die Bilder. Sie waren im Zuge aufwendiger Ermittlungen und einer von der Staatsanwaltschaft angeordneten Hausdurchsuchung sichergestellt worden. Über die Täter ist weiter nichts bekannt. Die Werke Tasse und Teller mit Kirschen von Paul Cézanne, Fische von Auguste Renoir und Odalisque auf der Terrasse von Henri Matisse sind zusammen etwa 9 Millionen Euro wert.
2: Das waren die Kulturmeldungen mit Karin Fischer. Mehr zum Waldbrand in der Eifel und den Evakuierungen gleich in den Informationen am Abend. Am Mikrofon von Kultur heute verabschiedet sich Anja Reinhardt. Danke fürs Zuhören und noch einen schönen Abend.

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1: Uhr die Nachrichten. Zunächst die Übersicht. Im nordrhein-westfälischen Hürtgenwald versucht die Feuerwehr, ein Übergreifen des Waldbrandes auf den Ortsteil Gai zu verhindern. Der Rheinpegel bei Kaub in Rheinland-Pfalz hat erneut einen historischen Tiefstand erreicht. Die US-Regierung will den Iran mit wirtschaftlichem Druck zwingen, die Straße von Hormuz wieder zu öffnen. Die Meldungen im Einzelnen. In Deutschland kämpfen Feuerwehrleute weiter gegen mehrere Waldbrände. Bei Hürtgenwald in Nordrhein-Westfalen versuchen immer noch hunderte Einsatzkräfte, ein Übergreifen der Flammen auf den Ortsteil Gai zu verhindern. Dessen 1.800 Einwohner wurden evakuiert. Der Brand in der Eifel war gestern ausgebrochen. Nach Behördenangaben dehnte sich das Feuer inzwischen auf bis zu 300 Hektar aus. Die Landesregierung geht davon aus, dass es sich um den größten Waldbrand in der Geschichte Nordrhein-Westfalens handelt, wie Landwirtschaftsministerin Goressen mitteilte. Im Kreis Mayen-Koblenz in Rheinland-Pfalz brennen 50 Hektar Wald und Wiesen. Zuvor war von 500 Hektar die Rede. Die Kreisverwaltung hat die Zahl inzwischen korrigiert. Der kleine Ort Netterhöfe wurde bereits evakuiert. Weitere Waldbrände wurden zum Beispiel aus Oberheid im bayerischen Landkreis Bamberg, aus dem Sauerland, dem Harz, Plauen in Sachsen sowie Ottweiler im Saarland gemeldet. Sie sind inzwischen zum Großteil unter Kontrolle. In anderen europäischen Ländern kämpfen Feuerwehrleute ebenfalls gegen Waldbrände. In der spanischen Provinz Huelva wütet seit gut einer Woche ein Feuer. Die Flammen haben dort bereits 31.000 Hektar erfasst, wie die Regionalregierung von Andalusien mitteilte. In der Region Aragonien sind mehrere Brandherde wieder aufgeflammt. 4 weitere Ortschaften mussten evakuiert werden. Im Südwesten Frankreichs mussten mehr als 500 Menschen das Dorf Lunion im Departement Landes verlassen. Das gestern ausgebrochene Feuer vernichtete nach Angaben der Behörden bislang rund 1.100 Hektar Wald. In Griechenland mussten auf der Halbinsel Chalkidi hunderte Urlauber und Einwohner vor Waldbränden fliehen. Auch aus Großbritannien wird ein größerer Flächenbrand in den West Midlands gemeldet. An der kroatischen Adriaküste wurde ein Waldbrand in der Nähe der Touristenstadt Omiš laut Feuerwehr unter Kontrolle gebracht. Die Flammen zerstörten hunderte Hektar Wald. Bundesagrarminister Rainer hat sich besorgt über die momentan schwierige Situation für Landwirte gezeigt. Die anhaltende Trockenheit setze viele Betriebe bereits erheblich unter Druck, sagte der CSU-Politiker. Hinter verdorrten Feldern und knappen Futtervorräten stünden Familien, die um ihre Ernte, die Versorgung ihrer Tiere und die Zukunft ihrer Höfe bangten. Mit Blick auf mögliche Hilfen erklärte Rainer, wie groß das Ausmaß des Schadens tatsächlich sei, werde man Ende August auf Grundlage der amtlichen Erntedaten bewerten und dann gemeinsam mit den Ländern die notwendigen Schritte auf den Weg bringen. Die CDU hat Forderungen abgelehnt, Klimaanpassung und Hitzeschutz als Gemeinschaftsaufgabe von Bund und Ländern im Grundgesetz zu verankern. Generalsekretärin Hoppermann sagte der Rheinischen Post, eine gesamtgesellschaftliche Aufgabe könne nur dann gelingen, wenn Bund, Länder und Kommunen auf Augenhöhe zusammenarbeiteten. Eine Grundgesetzänderung, die dem Bund immer neue Kompetenzen gebe und zu neuen Zuständigkeitsstreitereien führe, sei der falsche Weg. Bundesumweltminister Schneider, SPD, hatte einen solchen Schritt hingegen als zwingend notwendig bezeichnet. Auch kommunale Spitzenverbände, Grüne und Linkspartei äußerten sich ähnlich. Die Kommunen verbinden dies mit der Forderung nach mehr finanzieller Unterstützung des Bundes für erforderliche Maßnahmen. Infolge der anhaltenden Trockenheit und Hitze hat das Wasser im Bodensee und im Rhein weitere Tiefstände erreicht. Der Rheinpegel beträgt nach Angaben des Wasserstraßen- und Schifffahrtsamtes Rhein an der Messstelle bei Kaub in Rheinland-Pfalz nur noch 6 Zentimeter und liegt damit bereits 19 Zentimeter unter dem vor diesem Sommer geltenden Tiefstand. Am Bodensee wurden in Konstanz laut der baden-württembergischen Landesanstalt für Umwelt 275 Zentimeter gemessen, der niedrigste Wert an einem 13. August. Die BSW-Vorsitzende Mohammed Ali hat mit Blick auf die Landtagswahlen in Ostdeutschland eine Koalition mit der AfD ausgeschlossen. Die Partei sei programmatisch sehr weit weg vom BSW, sagte Mohammed Ali im Deutschlandfunk. Zudem gäbe es zumindest im AfD-Landesverband in Sachsen-Anhalt Faschisten und Rechtsextreme. Allerdings könne man mit der AfD über Inhalte sprechen. Mohammed Ali, der BSW-Co-Vorsitzende Demasi und Parteigründerin Wagenknecht hatten überparteiliche Ministerpräsidenten in Sachsen-Anhalt und Mecklenburg-Vorpommern ins Gespräch gebracht. Diese sollten unter Einbindung der AfD mit wechselnden Mehrheiten regieren. In einem offenen Brief ging Thüringens AfD-Fraktionschef Höcke auf diese Überlegung ein. An die BSW-Landtagsabgeordneten gerichtet schrieb er, man könne gemeinsam nach einer unabhängigen Persönlichkeit suchen, die im Thüringer Landtag eine Mehrheit hinter sich versammeln könne. Die geplante Reform der Organspende hin zu einer Widerspruchslösung hat offenbar fast 250 Unterstützer im Bundestag. Diese Zahl nannte der grünen Gesundheitspolitiker Grau. Er ist Mitinitiator eines Gruppenantrags, in dem die Einführung der Widerspruchsregelung gefordert wird. Ein entsprechender Gesetzentwurf war gestern beim Bundestag eingereicht worden. Grau sprach von einem starken Signal, insbesondere für die mehr als 8000 Menschen auf der Warteliste. Der Bundestag hat insgesamt 630 Abgeordnete. Der Gruppe gehören Politiker von Union, SPD, Grünen und Linken an. Die Widerspruchslösung bei der Organspende würde bedeuten, dass Erwachsene nach dem Tod automatisch als Spender gelten, wenn sie nicht vorher aktiv widersprochen haben. Bisher ist für Organentnahmen eine ausdrückliche Zustimmung nötig. Im Konflikt mit dem Iran setzt die US-Regierung zunehmend auf wirtschaftlichen Druck. Man werde weiter verhindern, dass Waren in iranische Häfen hinein oder aus ihnen herausgelangten, sagte Finanzminister Bessent dem US-Sender Newsmax. Außerdem wolle man den finanziellen Druck auf Teheran erhöhen. Einen genauen Plan dazu werde die Regierung in der kommenden Woche vorstellen, betonte Bessent. US-Vizepräsident Vance gab derweil einen niedrigen Ölpreis als oberstes Ziel aus. Man wolle niedrige Öl- und Gaspreise für die US-Bürger, sagte er dem Sender Fox News. Erst an zweiter Stelle stehe das Ziel, den Iran am Besitz von Atomwaffen zu hindern. In den vergangenen Wochen hatten die USA ihre Militärangriffe gegen den Iran eingestellt. Wichtigster Streitpunkt in den Verhandlungen mit Teheran bleibt die Straße von Hormus, die seit Beginn des Krieges nahezu vollständig geschlossen ist. Die Ölpreise haben sich dadurch weltweit verteuert. Der britische Rechtspopulist Farage hat seinen Sitz im britischen Parlament zurückgewonnen. Bei der Nachwahl im südenglischen Badeort Clacton erhielt Farage 22.239 Stimmen. Die großen politischen Parteien hatten die Wahl boykottiert. Hauptkonkurrent war eine von einem Komiker geschaffene satirische Figur im Mülleimerkostüm. Diese Count Binface genannte Figur erhielt 9.455 Stimmen. Farage hatte die Nachwahl selbst ausgelöst. Er legte seinen Sitz als Abgeordneter im Juli nieder, um sich nach Vorwürfen über eine nicht deklarierte Millionenspende an seine Partei erneut das Mandat der Wähler zu sichern. Der französische Verfassungsrat hat das vom Parlament beschlossene Social-Media-Verbot für Kinder und Jugendliche unter 15 Jahren gekippt. Das gesetzliche Verbot stelle einen unverhältnismäßigen Eingriff in die Meinungs- und Kommunikationsfreiheit der Betroffenen dar, entschied das Verfassungsgericht in Paris. Die französische Nationalversammlung und der Senat hatten im Juli mit breiter Mehrheit für das Gesetz gestimmt. Es sollte ursprünglich schon am 1. September in Kraft treten. Ab diesem Datum sollten neue Konten für unter 15-Jährige auf sozialen Medien verboten sein. Für bestehende Konten war eine Übergangsfrist bis zum Jahresende vorgesehen. Das Handyverbot in Schulen sollte auf die Oberstufe ausgeweitet werden. Und hier noch einmal die Übersicht. Im nordrhein-westfälischen Hürtgenwald versucht die Feuerwehr, ein Übergreifen des Waldbrandes auf den Ortsteil Gai zu verhindern. Der Rheinpegel bei Kaub in Rheinland-Pfalz hat erneut einen historischen Tiefstand erreicht. Die US-Regierung will den Iran mit wirtschaftlichem Druck zwingen, die Straße von Hormus wieder zu öffnen. Das Wetter. In der Nacht im Nordwesten und Südwesten Wolkenfelder, sonst klar. Temperaturrückgang auf 21 bis 10 Grad. Morgen vom Südwesten bis in den Norden einzelne, teils kräftige Schauer und Gewitter. Im Südosten und Osten sonnig. Höchstwerte 22 bis 38 Grad. Das waren die Nachrichten.
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2: Heute mit Fanny Buschert. Herzlich willkommen. Anhaltende Hitze und Trockenheit sorgen in Deutschland weiterhin für große Herausforderungen. Vor welchen Konsequenzen jetzt der Bauernverband warnt und wie es um die aktuelle Waldbrandlage, besonders in der Eifel, steht, vertiefen wir gleich. Außerdem beschäftigt uns das in Frankreich geplante Social-Media-Verbot für unter 15-Jährige. Dem wurde nun kurz vor Inkrafttreten wohl erstmal ein Riegel vorgeschoben. Um 18.40 Uhr folgt dann der Hintergrund, heute zum Thema Blutrache auf Kreta, das andere Gesicht der griechischen Ferieninsel. Seit Wochen kämpfen in weiten Teilen Europas die Einsatzkräfte gegen verheerende Waldbrände. In Südwestfrankreich ist erneut ein großer Brand ausgebrochen. Und auch in Spanien, Griechenland und Kroatien sind die Feuer noch nicht unter Kontrolle. Viele Regionen mussten evakuiert werden. Auch Deutschland ist betroffen. In Sachsen, Sachsen-Anhalt, Rheinland-Pfalz, Hessen und dem Saarland sind die Brände zwar weitestgehend unter Kontrolle, doch die Einsatzkräfte sind weiterhin damit beschäftigt, ein Wiederaufflammen zu verhindern, so auch die Lage im Sauerland. Ganz anders sieht es aktuell in der Eifel aus. Dort breitet sich im nordrhein-westfälischen Kreis Düren ein Großbrand aus. Ein Ortsteil der dortigen Gemeinde Hürtgenwald musste bereits evakuiert werden. Über die Lage vor Ort berichtet Jonas Panning.
3: Daniel Abschlag steht mit seinem Schwiegervater auf einer Straße im Hürtgenwalder Stadtteil Strass. Die beiden Männer lehnen an ihren E-Mountainbikes, tragen kurze Hosen und schauen auf die Rauchwolken auf der anderen Seite des Tals. Aus der Luft lassen Hubschrauber unaufhörlich Wasser aus großen roten Tanks ab.
4: Ja, das ist mit Worten nicht zu beschreiben. Also man würde selber gerne hochgehen, aber was tun, man muss sich auf die Profis verlassen und man kann das überhaupt nicht beschreiben. Also es ist eine Existenz, die da oben gerade ist.
3: Der 37-Jährige musste wie 2200 weitere Anwohner des Ortsteils Gai sein Haus verlassen. Zu nah kamen die Flammen. Zusammen mit seiner schwangeren Frau sind sie bei den Schwiegereltern untergekommen, erzählt er. Das Nötigste habe er noch mitgenommen. Wechselklamotten, Unterlagen von der Versicherung für den Fall, dass die Flammen den kleinen Ort noch erreichen. Malerisch liegt das Waldgebiet im nördlichen Teil der Eifel, in der Nähe der Stadt Düren, unter normalen Umständen. Die beiden Männer vertrauen den Einsatzkräften, machen sich aber dennoch Sorgen, dass das Feuer stärker ist.
4: Ja, und ich, ja gut, es ist absolut nicht abzuschätzen, wie, welches Ausmaß das so annehmen kann. Es ist ja alles vom Wind abhängig, ne, wie dreht
5: aber,
4: der Wind. Und
5: aber wir wissen ja, wie unwegsam oben das Gelände ist. Ne? Wir kennen das ja. Ne? Also da kommt man ja nirgendwo hin.
3: Der Brand wird deshalb überwiegend aus der Luft bekämpft. Auf einer Wiese wurde ein großes Lagezentrum eingerichtet. Feuerwehren aus der Region, blaue Fahrzeuge des Technischen Hilfswerks, Polizei, selbst die Bundeswehr hilft mit Panzern, um Schneisen in den Wald zu ziehen. Mehrere Hubschrauber transportieren im Minutentakt Wasser und werfen es über dem Waldgebiet ab. Am Nachmittag sagt Peter Berndtgen von den Feuerwehren im Kreis Düren.
6: Gerade hat der Einsatzleiter entschieden, nochmal Personal weiter zu erhöhen. Also wir haben gerade noch mal weitere NRW-Bereitschaften angefordert. Das sind jeweils 5 Löschzüge, die zusammenkommen. 150 Feuerleute dazu, mal 3 entsprechend. Wir erhöhen den Personaleinsatz.
3: Denn die Einsatzkräfte kommen an ihre Belastungsgrenzen, müssen immer wieder ausgetauscht werden. Am Nachmittag herrschen Temperaturen über 35 Grad. Es ist knochentrocken. Bedingungen, die es den Brandbekämpfern nicht leichter machen. Hinzu kommt ein mitunter starker Wind.
6: Wir haben sehr ungünstige klimatische Voraussetzungen für unseren Waldbrand hier oder für die Bekämpfung des Waldbrandes. Heißt, wir haben sehr hohe Temperaturen, wir haben niedrige Luftfeuchte und starke Winde, die sich vor allen Dingen sehr intensiv drehen.
3: Die Lage sei deshalb dynamisch, sagt der Feuerwehrsprecher. Er macht auf eine weitere Herausforderung aufmerksam. Da, wo jetzt die Flammen wüten, haben vor 82 Jahren Soldaten gekämpft. In der Schlacht vom Hürtgenwald lieferten sich US-Army und Wehrmacht schwere Gefechte. Reste davon befinden sich noch immer im Boden.
6: Über die gesamte Einsatzdauer wurden uns immer wieder von Feuereinsatzkräften, gestern noch von Anwohnern, Explosionen gemeldet. Das wurde auch eben noch mal bestätigt. Also klar, wir kennen das, wir wissen das. Der Hürtgenwald hat eine Geschichte und hier gibt es halt Munitionsverdachtflächen und wir hören jetzt halt Detonationen im Wald. Heißt für uns auch noch mal besondere Vorsicht.
3: Landwirte und Spediteure aus der Region unterstützen die Einsatzkräfte. Wasser wird auch aus einer nahegelegenen Talsperre in die betroffene Region transportiert. Nur noch etwa 150 Meter waren die Flammen am Nachmittag vom kleinen Örtchen Gai entfernt. Andreas Reiferscheid von der Kölner Berufsfeuerwehr war stundenlang im Einsatz, um den Ort vor dem Feuer zu schützen.
7: Ja, wir haben im westlichen Teil haben wir Riegelstellungen aufgebaut, also wir haben Strahlrohre aufgebaut, Beregnungsanlagen aufgebaut, um für den Fall, dass die Feuerfront da auf den Ort trifft, dass wir die gegen das Feuer verteidigen können. Und wir haben auch vorsorglich bestimmte Schutzstreifen gewässert, um es dem Feuer, den Feuerübertritt schwer zu machen.
3: Anwohner Daniel Abschlag hofft, dass das erfolgreich ist. Immer wieder geht sein Handy, Freunde fragen, wie die Lage ist. Viel kann er nicht sagen und tun sowieso nicht.
2: Jonas Panning über den anhaltenden Waldbrand in der Eifel. Und mit Blick auf die Waldbrandlage in Deutschland haben nun die Grünen im Bundestag eine nationale Feuermanagementstrategie gefordert. Mehr dazu von Birte Sönnigsen.
8: Daten des Deutschen Wetterdienstes zeigen, dass sich die Tage mit hoher Waldbrandgefahr seit den 1960er Jahren fast verdoppelt haben. Die Bundestagsfraktion der Grünen meint, dass Deutschland darauf nicht gut vorbereitet ist. Sie fordern die Bundesregierung auf, eine nationale Feuermanagementstrategie zu erarbeiten. Dabei geht es aus Sicht der Grünen nicht nur darum, Feuer gut zu bekämpfen, sondern etwa auch um bessere Vorsorge. Durch neueste Drohnentechnik und die Auswertung von Satellitenbildern könnten gefährdete Gebiete und Brände schneller erkannt werden. Außerdem fordern die Grünen mehr Geld für die Länder und Kommunen, damit diese die Feuerwehren, das THW und Rettungskräfte besser ausstatten können. Die Grünen-Fraktionsvorsitzende Katharina Dröge sagte dem ARD-Hauptstadtstudio, Friedrich Merz muss jetzt handeln und erklären, wie er die Menschen in Zukunft besser vor den Folgen der Klimakrise schützen will. Der Bundeskanzler bedankte sich via Social Media bei den Einsatzkräften. Wo es möglich sei, würden Bundespolizei und Bundeswehr Hilfe leisten. Er selbst werde laufend über die Entwicklung unterrichtet, schreibt der Bundeskanzler.
2: Birte Sönnigsen über die Forderung der Grünen nach einer nationalen Feuermanagementstrategie. Die anhaltende Hitze und der ausbleibende Regen sorgen auch bei Landwirtinnen und Landwirten für tiefe Sorgenfalten. Der Bauernverband warnt jetzt vor teils totalen Ernteausfällen. Bauernpräsident Ruckwied spricht mit Blick auf die wirtschaftlichen Auswirkungen von einer, Zitat, brutal angespannten Lage. Betroffen davon ist zum einen bereits jetzt Getreide wie etwa Weizen und Raps, aber auch für Kartoffeln oder Zuckerrüben, die erst im Herbst geerntet werden, wird jetzt schon mit Ertragseinbußen gerechnet. Katharina Thoms berichtet.
9: Gerste, Weizen, Raps, wegen der anhaltenden Hitze und Trockenheit fallen die ersten Ernten schon geringer aus. Der Deutsche Reifeneisenverband als Vertreter landwirtschaftlicher Unternehmen rechnet mit rund 10% weniger Ernte bis Ende der Saison. Das entspreche einem Schaden von 10 Millionen Euro pro Tag. Auch Bauernverbandspräsident Joachim Ruckwied erwartet eine unterdurchschnittliche Ernte. Im ZDF sagte er,
10: die Witterung ist heiß, die Felder sehen eher braun aus. Und das ist besorgniserregend. Dort, wo es seit längerer Zeit nicht mehr geregnet hat, da kann man die Situation auch als psisch bezeichnen.
9: Besonders im Süden Deutschlands, wo es besonders lange und durchgängig heiß ist, drohen größere Ernteschäden. Die Versorgung mit Getreide ist in Deutschland aber nicht gefährdet, heißt es beim Raiffeisenverband. Zusätzlich seien die Bauern aber finanziell belastet, so auch der Bauernverband. Das Niedrigwasser am Rhein und der eingeschränkte Transport von Getreide oder auch Düngemitteln führe dazu, dass die Frachtkosten steigen. Joachim Ruckwied.
10: Manche Betriebe haben ein echtes Problem, die neue Ernte, wir werden ja im Herbst dann wieder aussehen, vorzufinanzieren. Hinzu kommt, dass wir eben diese hohe Kostensituation haben beim Diesel. Da bräuchten wir eine Steuerreduktion und da kommen dann noch die hohen Düngemittelpreise dazu, die zunehmend belasten und auch eine mögliche Versorgungsknappheit bei Düngemitteln. Also die Situation ist sehr, sehr angespannt.
9: Von EU-Seite soll es für Deutschland rund 60 Millionen Euro als Ausgleich geben für die hohen Düngemittelpreise. Weitere Erleichterungen stellt das Bundeslandwirtschaftsministerium zunächst nicht in Aussicht. Die Linksfraktion im Bundestag fordert einen Krisenfonds. Der tatsächliche Schaden könne aber erst am Ende der Ernte beziffert werden, so Bundeslandwirtschaftsminister Alois Rainer Mitte der Woche. Rainer warnte im Bundeskabinett auch davor, dass besonders in der Tierhaltung die Lage ernst sei, weil wegen der Hitze und schlechteren Ernten auch Futter knapp werde und zugekauft werden müsse. Bayern lockert deshalb Ökoregeln und gibt Brachflächen frei, um Futter anzubauen. Brachflächen sind eigentlich nötig, damit strapazierte und teils überdüngte Böden sich erholen können für den zukünftigen Anbau. Weil auch der Transport von Getreide und Düngemitteln bei Niedrigwasser auf den Flüssen eingeschränkt ist, forderte der Raiffeisenverband mehr Verlagerung auf die Straße, zum Beispiel durch überlange Lastwagen. Bundesumweltminister Carsten Schneider, SPD, warnte diese Woche vor falschen Erwartungen in der Logistik.
11: Kurzfristig können Sie da nicht viel machen, weil es fehlt das Wasser. Und die reine Fahrrinnenvertiefung, singulär oder solitär, führt auch noch zu zwar tieferer Fahrrinne, aber nicht mehr Wasser. Das hilft also nicht auf Dauer, sondern wir brauchen einen ganzheitlichen Ansatz.
9: Dafür sprach sich auch der Präsident des Umweltbundesamtes im Deutschlandfunk aus. Dirk Messner warnte.
12: Wir werden auch ganz andere Wirkungen sehen in der Zukunft. Und deswegen müssen wir realisieren, dass das hier nicht Wetterphänomene sind, die zufällig mal eintreten, sondern das hat systematisch mit menschengemachtem Klimawandel zu tun. Deswegen müssen wir an die Ursachen dran.
9: Messner sprach sich auch dafür aus, Klimaanpassung als eine Gemeinschaftsaufgabe des Bundes zu definieren und dafür das Grundgesetz zu ändern. Bundesumweltminister Schneider will in Zukunft Hitzeschutz und Klimaanpassung beim Bund bündeln und verbindliche Vorgaben auch von dort finanzieren. In der schwarz-roten Koalition besteht darüber keine Einigkeit.
2: Informationen von Katharina Thoms. In wenigen Wochen wird in Sachsen-Anhalt ein neuer Landtag gewählt und in Umfragen ist aktuell die AfD die stärkste Kraft. Zur bevorstehenden Regierungsbildung hatte sich Mitte der Woche dann BSW-Gründerin Sarah Wagenknecht zu Wort gemeldet und angekündigt, unter Umständen eine von AfD und BSW getragene Landesregierung zu ermöglichen. Daraus ist nun eine Debatte darüber entstanden, wie eng die beiden Parteien künftig zusammenarbeiten wollen. Und daneben brodelt innerhalb des BSW auch noch ein Konflikt mit Blick auf die Landesregierung in Thüringen. Die Hintergründe von Nadine Lindner.
13: Innerhalb des BSW steigt der Druck auf den Thüringer Landesverband. So hat die BSW-Bundesspitze heute Morgen nicht weniger als das Ende der Regierungskoalition in Erfurt gefordert. CDU-Ministerpräsident Mario Vogt soll gehen und die sogenannte Brombeer-Koalition aus CDU, SPD und BSW beendet werden. Zur Begründung heißt es in dem Beschluss, dass Mario Vogt der Doktortitel aberkannt worden sei, er habe Vertrauen verspielt. Die BSW-Fraktion dürfe ihn nicht länger unterstützen. Doch die BSW-Abgeordneten wollen sich offenbar nicht unter Druck setzen lassen. Am Montag werde man sich mit dem Beschluss der Parteispitze befassen, so der parlamentarische Geschäftsführer des BSW, Stefan Wogawar, via dpa. Für ihn persönlich sei die Aufforderung gegenstandslos. Interessant wird nun, was passiert, wenn das BSW in Thüringen der Aufforderung nicht folgt. Laut Parteisatzung müssen Landesverbände alles für die Einheit der Partei tun. Es könnte Parteiordnungsverfahren geben. Innerhalb des BSW Thüringen gibt es schon länger Kritik an der Parteiführung, auch in Bezug auf Überlegungen des BSW in Sachsen-Anhalt, die AfD bei einzelnen Projekten zu unterstützen. Er erkenne seine Partei derzeit kaum wieder, sagte der Thüringer BSW-Infrastrukturminister von Thüringen, Steffen Schütz, gestern dem Deutschlandfunk.
14: Ich bin nicht in die Politik gegangen, um der AfD zur Macht zu verhelfen, sondern das Gegenteil war der Fall. Jetzt sind wir mittlerweile degeneriert zum Steigbügelhalter der AfD. Ich nehme zur Kenntnis, dass man, um über die 5%-Hürde zu kommen, da offensichtlich keine Grenzen mehr kennt.
13: Für Irritationen hatte in dieser Woche auch ein Aufruf vom Thüringer AfD-Fraktionschef Björn Höcke gesorgt. Der hatte dem BSW angeboten, Sarah Wagenknecht zur Ministerpräsidentin zu wählen. Wagenknecht lehnte ab. Heute legte Höcke nach und schlug die Suche nach einem überparteilichen Ministerpräsidentenkandidaten vor, eine alte Forderung des BSW. Offenbar bereitet die AfD auch parallel ein Misstrauensvotum gegen Mario Vogt vor. Für Aufsehen sorgt auch der Kurs des BSW vor den Landtagswahlen in Sachsen-Anhalt. Die BSW-Bundesspitze will hier zwar keine formale Koalition mit der AfD, kann sich aber vorstellen, durch eine gezielte Enthaltung doch AfD-Spitzenkandidat Ulrich Siegmund den Weg ins Ministerpräsidentenamt zu ebnen. Auch punktuelle Zusammenarbeiten seien möglich, so Co-Parteichefin Amira Mohamed Ali am Morgen im Deutschlandfunk.
15: Das heißt, wir werden mit jedem zusammenarbeiten, der bereit ist, vernünftige Inhalte umzusetzen. Unser Modell ist ja ein anderes. Wir sagen, wir brauchen einen neuen Weg, auch für Sachsen-Anhalt.
13: Derzeit führt die AfD die Wahlumfragen in Sachsen-Anhalt mit 42-43% an, was knapp nicht für eine absolute Mehrheit reichen würde. Sollte das BSB in den Landtag kommen, könnte die Partei Zünglein an der Waage sein. Denn im dritten Wahlgang zum Ministerpräsidenten kommt es auf die relative Mehrheit der Stimmen an. Enthält sich dann das BSW, könnte es AfD-Mann Ulrich Siegmund den Weg zur Macht öffnen. Siegmund hatte dies abgelehnt, er setze auf eine eigene Mehrheit. Doch auch die AfD spricht hier nicht mit einer Stimme. Dem Nachrichtenportal Pioneer hatte Co-Parteichefin Alice Weidel gesagt, der Weg an die Macht über Enthaltung des BSW sei parlamentarisch legitim.
2: Informationen von Nadine Lindner. Im Februar 2020 unterzeichneten die USA und die radikal-islamischen Taliban ein gemeinsames Abkommen. Das vom damaligen US-Präsidenten Donald Trump angestoßene Abkommen sah unter anderem vor, dass im kommenden Jahr alle ausländischen Truppen aus Afghanistan abgezogen werden sollten. Das betraf dann auch die Bundeswehr, die bei dem Abkommen ebenso wie die Bundesregierung nicht eingebunden war. Was folgte, war die erneute Machtübernahme der Taliban und ein chaotischer Abzug der Bundeswehr. Wie die deutsche Bundesregierung jetzt, 5 Jahre später, auf die Lage in Afghanistan blickt, das fasst Gabor Hallas zusammen.
16: Die Welt schaut nach Kabul im August vor 5 Jahren. Menschen verzweifeln in ihrer Angst vor den Taliban.
17: Bitter, dramatisch. Und furchtbar.
18: Es gibt auch nichts zu beschönigen,
16: sagen deutsche Spitzenpolitiker damals und heute.
19: Die Lage in Afghanistan ist extrem bedrückend, insbesondere die Situation von Frauen und Mädchen.
16: So Entwicklungsministerin Rehm Alabadi Radovan. Ihr Haus unterstützt weiter vor Ort. Etwa 50 Millionen Euro wurden 2025 gezahlt. Nicht an die Taliban, sondern zum Beispiel an die Vereinten Nationen oder die Weltbank.
19: Wir können die Politik der Taliban nicht ändern, aber wir können dafür sorgen, dass unsere Hilfe vor allem Frauen erreicht, bei Ernährung, Gesundheit, Bildung und dabei ein eigenes Einkommen zu haben.
16: Besonders Frauen und Mädchen leiden. Ihnen wird zum Beispiel die höhere Bildung verwehrt. Aus dem Auswärtigen Amt heißt es, die Menschenrechtslage in Afghanistan habe sich kontinuierlich verschlechtert. Shahina Gambia von den Grünen wurde selbst in Afghanistan geboren und heute ist zu hören, wie wütend sie auf die Bundesregierung ist.
20: Deutschland tut hier einfach nicht genug. Das Welternährungsprogramm erreicht nur noch 1 von 9 unterernährten Kindern. Fast die Hälfte aller Kinder in Afghanistan hungert. Ein Grund sind die Kürzungen der Geberländer. Auch Deutschland gehört maßgeblich dazu.
16: Die Taliban regieren Afghanistan und Deutschland spricht mit ihnen. Technische Kontakte heißt das. Also Kontakte auf Arbeitsebene.
21: Es hat heute Vormittag einen weiteren Abschiebeflug nach Kabul gegeben.
16: Innenminister Alexander Dobrindt setzt das um, was im Koalitionsvertrag steht. Um das möglich zu machen, braucht es auch Gespräche mit den Taliban, also mit radikalen Islamisten. Der Minister findet das richtig.
22: Wenn Sie nach Afghanistan Straftäter abschieben wollen, müssen Sie mit denen reden, die da Verantwortung haben. Das haben wir getan.
16: Vor allem Straftäter und Gefährder werden abgeschoben. Zuletzt aber auch ein Mann, der nicht verurteilt war.
21: Wer ausreisepflichtig ist, der ist erstmal aufgefordert, die Reise in sein Heimatland anzutreten. Wenn er dies nicht tut, dann kann es auch sein, dass es zur Abschiebung kommt. Das muss jedem bewusst sein.
16: Deutschland erkennt die Taliban nicht an, führt aber Gespräche mit einer islamistischen Regierung, die vor allem Frauen im Land unterdrückt. Entwicklungsministerin Rehm Alabadi Radovan.
19: Die Bundesregierung hat hier unterschiedliche Aufgaben und Zuständigkeiten. Für meinen Bereich ist die Linie klar. Unsere Entwicklungszusammenarbeit findet nicht mit den Taliban statt.
16: Die Grüne Shahina Gambia findet, Deutschland mache sich so erpressbar.
20: Dobrindt und Merz tun alles für Abschiebung, doch der Preis steigt mit jeder Runde. So werden die Taliban durch die Hintertür anerkannt, während die Frauen in Afghanistan leiden. Das ist doch eine falsche Prioritätensetzung.
16: 5 Jahre regieren die Taliban wieder in Afghanistan, in dem Land, in dem sich Deutschland 2 Jahrzehnte engagiert hat und das politisch heute fast vergessen ist.
2: Informationen von Gabor Hallas über die Haltung der Bundesregierung gegenüber Afghanistan 5 Jahre nach der erneuten Machtübernahme der Taliban. 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Nachdem das französische Parlament sein Social-Media-Verbot für unter 15-Jährige beschlossen hatte, hat der französische Verfassungsrat dem Vorhaben nun eine Absage erteilt. Kai Rienecker.
0: Das Social-Media-Verbot stelle einen unverhältnismäßigen Eingriff in die Meinungs- und Kommunikationsfreiheit dar, so der französische Verfassungsrat. Der Gesetzgeber habe ein allgemeines Verbot für unter 15-Jährige eingeführt, das ihnen den Zugang zu zahlreichen Online-Kommunikationsdiensten entziehe, ohne dabei die individuelle Situation der Minderjährigen oder die spezifischen Risiken der jeweiligen Dienste zu berücksichtigen. Das Gesetz sei auch ein Verstoß gegen die Achtung des Privatlebens, da es zwangsläufig dazu führe, dass jede Person, auch volljährige Nutzer, ihr Alter nachweisen müssten, bevor sie auf Dienste zugreifen. Dafür fehlt nach Einschätzung des französischen Verfassungsrates bislang eine entsprechende gesetzliche Grundlage. Das Veto des obersten Verfassungsgremiums ist eine schwere politische Niederlage für Präsident Macron. Er hatte sich vehement für das Social-Media-Verbot ausgesprochen und sein Land zum Vorreiter in Europa machen wollen. Macron reagierte sofort und beauftragte seinen Premierminister Le Cornu, einen neuen Anlauf im Parlament zu starten. Die Reform soll noch vor dem Ende von Macrons Präsidentschaft bis zum Frühjahr nächsten Jahres durchgebracht werden. Macron ließ erklären, er sei in dieser Angelegenheit total entschlossen.
2: Informationen von Kai Rienecker. Der britische Rechtspopulist Nigel Farage hat sich nach der Nachwahl im Wahlkreis Clacton erneut einen Sitz im Parlament gesichert. Der Chef der Partei Reform UK hatte die Wahl selbst initiiert, woraufhin die anderen großen Parteien aus Protest erst gar keine eigenen Kandidaten aufgestellt hatten und Farages größter Konkurrent, damit der Spaßkandidat Count Binface, auf Deutsch Graf Mülltonnengesicht, wurde. Doch trotz der ungewöhnlichen Umstände hat die Nachwahl einen großen Symbolwert für Nigel Farage. Christine Heuer mit den Hintergründen.
1: Nigel Farage hat in Clacton klar gesiegt. Über 22.000 Menschen haben dem Rechtspopulisten in seinem Wahlkreis ihre Stimme gegeben. Noch vor dem Ende der Auszählung feierte der Chef von Reform UK seinen Erfolg vor Parteimitgliedern und Sympathisanten in dem Badeort an der südenglischen Küste.
4: On the hottest day of the year. In the middle of August.
1: Am heißesten Tag des Jahres, mitten im August, in der Ferienzeit, haben wir deutlich mehr Stimmen bekommen als bei der Parlamentswahl 2024.
4: We have secured far more votes than we got in the general election of 2024.
1: Tatsächlich waren es diesmal rund 1000 Stimmen mehr als bei Farages erstem Einzug ins Unterhaus. Doch die etablierten Parteien nannten die von ihm losgetretene Wahl eine Farce und hatten deshalb keine Kandidaten aufgestellt. Und so wurde Count Binface zum eigentlichen Herausforderer der rechtspopulistischen Galionsfigur. Der Satirekandidat im Kostüm eines Außerirdischen mit einem Mülleimer als Helm holte 9.500 Stimmen, ein Viertel der Wählerschaft von Clacton. Er sei over the moon, im siebten Himmel, freute sich der Zweitplatzierte am frühen Morgen.
23: Over one in four people in this constituency would rather have Count Binface as their MP.
1: Bei Wahlen im Vereinigten Königreich ist es üblich, dass alle Kandidaten auf einer Bühne stehen, während das Wahlergebnis verkündet wird. Nigel Farage zog es jedoch vor, nicht mitzumachen bei diesem Ritual. Er nannte dafür zwei Gründe. Die Polizei habe ihn vor einer organisierten Kampagne gegen ihn gewarnt und dass er nicht bereit sei, sich nach seinem fulminanten Sieg vorführen zu lassen. Ich werde einen Teufel tun und mich auf eine Bühne stellen, um mich nach einem überwältigenden Sieg und einer klaren Bestätigung von Nobodies herabsetzen und demütigen zu lassen. Die Polizei von Essex hat nach BBC-Angaben dementiert, irgendeinen Kandidaten gewarnt zu haben, bei dem Ereignis besser nicht anwesend zu sein. Mit Sicherheitsfragen, folgert LBC-Moderator Nick Ferrari, habe Farages Abwesenheit also nichts zu tun.
24: So that's nothing to do with his safety. That's he doesn't want to stand next to someone dressed as a dustbin.
1: Die etablierten Parteien erkennen den Sieg von Nigel Farage in Clacton an. Sie bleiben aber, wie hier Bridget Phillipson von Labour, dabei, dass die Nachwahl ein Trick war, mit dem er sich lächerlich gemacht habe.
25: It was a ridiculous stunt and Nigel Farage has made himself a national laughingstock.
1: Vor allem aber verlangen Sie, dass Farage jetzt die Karten auf den Tisch legt über die 5 Millionen Pfund, die er kurz vor der Parlamentswahl von einem Kryptomilliardär geschenkt bekam. Eine, wie er behauptet, rein private Gabe ohne jede Bedingung. Eine Ermittlung wegen nicht gemeldeter Parteispenden wurde für die Nachwahl unterbrochen und heute früh gleich wieder aufgenommen. Farages Kalkül, dass ein Sieg in Clacton und nicht das, was er das Establishment in Westminster nennt, sein politisches Schicksal entscheiden würde, ist nicht aufgegangen. Am Ende könnte Farage vom Unterhaus suspendiert und die nächste Nachwahl in Clacton angesetzt werden. Oder wie Count Binface frohlockt, bleibt dran für Teil 2.
23: Stay tuned for part 2 of the Clacton by-election. Coming soon as that parliamentary inquiry reports.
2: Der Bericht von Christine Heuer. Die Weltgesundheitsorganisation beklagt, dass die Gewalt gegenüber Gesundheitseinrichtungen weltweit zugenommen habe. Entsprechende Zahlen hat die WHO heute in Genf präsentiert. Thomas Wagner berichtet.
3: Seit dem Jahr 2018 habe man um die 10.400 bewaffnete Angriffe auf Krankenhäuser, Notaufnahmen und Lagerhäuser für medizinische Hilfsgüter registriert. Dabei seien rund 5.700 Menschen getötet und 8.000 zum Teil schwer verletzt worden, so Altaf Mousami, Experte bei der Weltgesundheitsorganisation WHO, vor Medienvertretern in Genf. Er sprach in diesem Zusammenhang von einer Zunahme der Gewalt gegen Gesundheitseinrichtungen. Alleine zwischen Januar und August habe man 900 Angriffe verzeichnet, mit 900 Toten und 1.400 Verletzten. Unter anderem in der Ukraine seien seit dem Beginn des russischen Angriffskrieges über 3.000 solcher Attacken gemeldet worden. Im Gazastreifen seien nach Kenntnis der WHO alle 36 Krankenhäuser beschädigt worden. Nur in etwa der Hälfte davon seien überhaupt notdürftig Maßnahmen zur Erstversorgung möglich. Obwohl Angriffe auf medizinische Einrichtungen nach internationalem Recht verboten seien, sei bislang noch kein einziger Verantwortlicher jemals vor Gericht gestellt worden, so WHO-Experte Altaf Mousami. Seine Organisation dokumentiere sorgfältig alle Angriffe auf Krankenhäuser und Notfallaufnahmen und veröffentliche sie regelmäßig, um der Weltöffentlichkeit dieses Unrecht zu zeigen.
2: Aus Genf berichtet Thomas Wagner. Der Präsident der Türkei, Recep Tayyip Erdogan, hat seine Partei, die AKP, mitbegründet, heute vor 25 Jahren. Nach ihrem raschen Wahlerfolg konnte er selbst wegen einer Verurteilung erstmal kein Amt übernehmen. Das ging erst nach einer Gesetzesänderung im Jahr 2003. Seitdem ist die AKP immer mehr zu einer Ein-Mann-Partei geworden. Oder anders formuliert, die AKP wurde von Erdogan immer mehr auf ihn und seine jeweiligen Ämter zugeschnitten. Was für eine Partei die AKP heute ist, das fasst Uwe Lüb zusammen.
5: Selbstlob scheut die AK-Partei oder AKP von Recep Tayyip Erdogan nicht. Ende Juni zeigt sie auf einer großen Parteiveranstaltung ein Video der eigenen Leistungen. Im Mittelpunkt Parteichef und Präsident Recep Tayyip Erdogan. Der sei immer mit Leib und Seele bei der Sache. Ein Vierteljahrhundert voller angeblicher Heldentaten wird besungen. Und sie regiert seit 24 Jahren. Ein Jahr nach Gründung 2001 gewinnt sie die absolute Mehrheit der Sitze im Parlament. Nach dem Wahlsieg damals spricht Erdogan von einer freien Türkei für freie Bürger. Wir respektieren die Lebensweisen aller unserer Bürger und gestalten die Zukunft nach dem Motto: Lasst das Volk leben, damit der Staat leben kann. 2003 wird Erdogan Ministerpräsident. Er führt das Land an die Europäische Union heran. Die Wirtschaft wächst spürbar. Die AKP gewinnt eine Wahl nach der anderen, 2011 mit knapp 50%. Doch 2013 folgt mit den sogenannten Gezi-Protesten ein Bruch. Vielen Menschen wird die AKP zu islamisch-konservativ, das Land zu sehr religiös geprägt. Die klassische Familie rückt ins Zentrum der Politik. Minderheiten wie Lesben und Schwule etwa müssen sich vom Präsidenten öffentlich beschimpfen lassen. All das steht nach Ansicht des Politikwissenschaftlers Ufuk Uras von der Istanbul-Universität nicht in Einklang mit früheren Äußerungen Erdogans. Es geht um die grundsätzliche Frage, ob unterschiedliche Lebensweisen und Freiheiten auch im öffentlichen Raum ihren Platz haben. Doch die AKP wandelt nicht nur das Gesellschaftsbild. Das Land wird autoritärer. Ein Desinformationsgesetz wird erlassen, das manchen als willkürlich anwendbar gegen Kritiker erscheint, als Einschränkung der Meinungsfreiheit. Mit der Einführung des Präsidialsystems 2017 wächst Erdogans Macht weiter. Mit ihm könnte es seine AK-Partei schaffen, noch länger zu regieren.
2: Aus Istanbul der Bericht von Uwe Lüb. Und wir blicken an dieser Stelle in den Mittleren Osten. Der vor der Küste Omans havarierte Öltanker soll nun geborgen werden. Informationen dazu von Paul Jens.
6: Bergungsschiffe seien bereits auf dem Weg und sollten in Kürze bei dem havarierten Tanker eintreffen. Das Schiff, welches der sogenannten russischen Schattenflotte zugerechnet wird, war Ende Juni im Arabischen Meer auf Grund gelaufen. Der Tanker soll 130.000 Tonnen Öl geladen haben. Nach Informationen der Weltschifffahrtsorganisation IMO ist ein Teil davon ausgelaufen und habe als Ölteppich bereits das omanische Festland erreicht. Der Monsun in der Region erschwere es, die Ölkatastrophe einzudämmen. Die Umweltorganisation Greenpeace warnte erneut vor einem ökologischen Desaster. Neben Korallenriffen, Meeresschildkröten und Zugvögeln sei auch der Lebensraum des seltenen arabischen Buckelwals gefährdet.
2: Informationen von Paul Jens über den vor der Küste Omans havarierten Öltanker. Und damit enden die Informationen am Abend für heute. Mein Name ist Fanny Buschert. Ich bedanke mich fürs Zuhören und wünsche Ihnen noch einen schönen Abend.
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8: Blutrache auf Kreta. Das andere Gesicht der griechischen Ferieninsel. Von Moritz Pompel.
10: Zentralkreta. Ich denke an Urlaubsreisen mit meinen Eltern. An Gastfreundschaft, Tanz und Musik. Lebendige Traditionen von Bewohnern, die ihre Wurzeln nicht verloren haben. Gerade in den Bergdörfern, in die ich jetzt fahre. Doch heute geht es in ein Dorf mit einer tödlichen Tradition. Vorisia. Bei einem Schusswechsel im November 2025 gab es hier 2 Tote und mehr als 10 Verletzte. Mitglieder zweier Familien haben sich auf offener Straße beschossen. Mit Maschinengewehren. In einem Ort, in dem schon früher eine Vendetta herrschte. Eine Blutfehde zwischen zwei Familien. Eine davon auch bei dem neuesten Vorfall involviert.
11: Wir sind jetzt verabredet mit einem Mitglied aus einer dieser beiden Familien. Das war ganz schön schwierig, im Vorfeld an den Rand zu kommen. Und ich hoffe tatsächlich, dass er jetzt kommt, weil er hat uns kurz vor dem Dreh nochmal angerufen, dass wieder irgendwas passiert sei.
10: Bei dem Streit ging es um ein Haus, gebaut an einer Stelle, die die andere Familie für sich beanspruchte. Eine Bombe explodierte darin. Dann folgte die Bluttat. Selbstjustiz statt Rechtsstaat. Nach der Tat wurden 400 Spezialeinsatzkräfte geschickt, um eine weitere Eskalation zu verhindern. In Vorisia leben rund 500 Menschen. Und heute sind einige Beamte immer noch präsent. Die Polizei ist auch der Grund, warum das Mitglied der Familie mich außerhalb der Ortschaft treffen will. Janis, dunkelgetönte Sonnenbrille, Kurzhaarfrisur. Er wartet an seinem Pickup auf mich. Sein Cousin ist bei dem Schusswechsel im November 2025 gestorben. Guten Morgen, Janis. Was ist denn schon wieder passiert im Dorf?
12: Ach,
26: lass sein. Es wird schon werden. Wir können nicht rein ins Dorf, die Polizei ist drin. Und ich will nicht auffallen.
10: Ein Streit, der fast erneut eskaliert wäre. Janis erzählt von dem Tag im November, den Hunderten von Schüssen, seinem Cousin, der 5 Kinder zurücklässt, das jüngste noch nicht mal 1 Jahr alt. Seit der Tat verläuft eine unsichtbare Grenze mitten durch den Ort. Für Janis unpassierbar.
26: Mir geht es um das Dorf. Keiner traut sich mehr auf die Straße. Die Menschen hier sind gastfreundlich. So kennen wir unser Dorf nicht. Es wird sehr lange dauern, bis es heilt. Ich hoffe, dass alles gut geht.
10: Die Gewalt in Vorisia, lange kein Einzelfall. Kreta gilt als der wilde Westen Griechenlands. Vendettas haben im Lauf der Zeit hunderte Opfer gefordert. Auslöser, oft Diebstahl oder Eifersucht. Die Blutrache wird oft weiter vererbt und zwischen den Männern ausgetragen. Die Ehre zu verteidigen wird hoch angesehen und in Volksliedern besungen. Friede kehrt oft erst ein, wenn unter den Familien geheiratet wird oder wenn Beteiligte das Dorf für immer verlassen. In Vorisia will mir Janis den Friedhof zeigen, so etwas wie neutrales Gebiet. Als wir uns nähern, sieht er, dass auch andere Leute da sind. Janis sagt, wir sollten vorsichtig sein.
26: Die Leute sind nach dem Morden mürrischer, verschlossener. Ein falsches Wort, eine Geste, das kann sie stören.
10: Auf dem Friedhof deutet Janis auf mehrere ältere Gräber. Den Verstorbenen sind einige Dinge gemeinsam. Sie sind im August 1955 gestorben und es heißt nicht gestorben am, sondern Efonefthi, ermordet am. Bei einer Blutrache vor 71 Jahren. Und dann werden wir angesprochen von einer Gruppe, die vor einem der Gräber steht und deren Familie damals unschuldig mit hineingezogen wurde.
26: Meine Mutter war das und hier mein Bruder. 8 Monate alt und du wächst ohne deine Mutter auf.
10: Der Vater überlebte damals schwer verletzt und hat sich sein Leben lang gegen Rache ausgesprochen. Seinem Sohn Michalis hat das vielleicht das Leben gerettet. Janis sieht darin auch jetzt beim aktuellen Gewaltausbruch im Ort die einzige Möglichkeit. Keine Rache. Er könnte sich einfach zurückziehen. Aber indem er mit uns spricht, versucht er, die Spirale der Gewalt auch durch seine eigene Familie zu unterbinden. Das könnte allerdings schwer werden. Am Grab von Janis Cousin trauert die Witwe. Janis will nicht mit dorthin. Ich komme allein mit ihr ins Gespräch. Hier haben Sie all seine Lieblingssachen rein. Ein kleiner Glasschrein auf dem aufwendig gestalteten Marmorgrab. Darin 2 Messer mit dem Namen des Toten eingraviert. Ein BMW-Autoschlüssel. Eine Packung Zigaretten. Warum wurde er getötet? Hatte er Feinde?
9: Nein, sie waren 10, 15 Leute mit Kalaschnikows. 4 Kugeln steckten in seinem Körper.
10: Spüren Sie Wut?
9: Ja, natürlich. Möge Gott sie bestrafen. Und zwar schnell. Sie sollen verschwinden, weit weg.
10: Mitglieder beider Familien wurden festgenommen. Aber die Waffen sind noch nicht gefunden worden. In der Stadt Rethymno befasst sich eine Spezialeinheit der Polizei mit Gewaltverbrechen auf Kreta. Zum Kern des Teams gehört einer, der selbst schon Kollegen hat sterben sehen. Konstantinos Kanlis, Mitte 50, ziemlich durchtrainiert. Bei seiner Arbeit geht es längst nicht mehr nur um Blutrache auf der Insel. Zuletzt wurde die Polizei angehalten, verstärkt Kontrollen und Razzien durchzuführen. Waffen, Bargeld, Drogen wurden sichergestellt. Wir hören von 1 Million Schusswaffen auf Kreta. Stimmt das?
12: 1 Million, 10 Millionen, 50.000. Keiner weiß es. Die Waffen sind nirgendwo registriert. Wir kennen nicht einmal ihre Herkunft.
10: Mehrere Kollegen sind bei Einsätzen erschossen worden. An der Wand im Polizeirevier hängen Fotos der Verstorbenen. Konstantinos Kanlis spricht von mafiaartigen Strukturen. Der Staat müsse mehr tun, sagt er, etwa was die Strafen für illegalen Waffenbesitz angeht. Sie waren lange viel zu lax, sagt Kanlis. Erst zuletzt sind sie etwas härter geworden. Nach der Bluttat von Vorisia schickte die griechische Regierung Polizeisonderermittler nach Kreta. Illegaler Waffenbesitz und Einsatz sollen strenger bestraft werden. Der griechische Minister für Bevölkerungsschutz, Michalis Chrysochoidis, sagte,
13: Mafia und Raudis werden nicht das Sagen haben.
10: Doch wie hart will die Regierung durchgreifen? Verbote durchzusetzen und Waffen zu konfiszieren, könnte viele Wählerstimmen kosten. Und so hegte mancher Minister nach Vorisia auch Sympathien für das kretische Rebellentum. Gesundheitsminister Adonis Yeriadis.
14: Mir gefällt die Selbstverteidigung, daran glaube ich von Kindheit an.
10: Ein Minister, der nach einer Bluttat die Selbstverteidigung preist. Umso schwieriger gestaltet sich der Kampf einiger Kreterinnen und Kreter gegen die Waffentradition. An einer Schule in Heraklion hat sich nach der Bluttat von Vorisia Widerstand formiert. Lehrerin Evi Christaki und ihre Schülerinnen und Schüler waren schockiert nach all den Nachrichten über ihre Insel und enttäuscht über manche politischen Reaktionen.
15: Ich fühlte Wut und Trauer. Ich komme von hier, ich liebe meine Insel und ich weiß, dass wir so viel mehr sind als das.
10: Um zu zeigen, dass ein anderes Kreta möglich sein kann, entschieden Evi und ihre Schüler, ein Video zu produzieren.

0: auszulöschen. Widerstand und Bewaffnung waren die Folge. Im Lauf der Zeit wuchs der Stolz, sich selbst verteidigt zu haben. Eines der niedergebrannten Dörfer? Wodisia. Viele alte deutsche Waffen sollen auf Kreta heute noch in Umlauf sein. In Kretas größter Stadt in Heraklion treffe ich Markus Bingel. Er ist Reisebuchautor für einen der beliebtesten deutschen Reiseführer über Kreta. An einem Souvenirladen entdecken wir Kühlschrankmagneten aus Holz, in Form der Insel Kreta und in Form von Kalaschnikows.
1: Das ist befremdlich, auf jeden Fall. Also ja, ein bisschen merkwürdig, sagen wir es mal so.
0: Die Kühlschrankmagneten, nur ein kleiner Vorgeschmack, was uns im Laden erwartet. An der Decke und in den Vitrinen Schnellfeuerwaffen und Pistolen. Laut Ladenbesitzerin Maria alles Repliken. Sie zeigt uns auch die Messer, teilweise dolchartig lang.
2: Das hier tragen unsere Männer, die Tänzer, am Gürtel. Ein Kampfmesser. Wir halten es so in der Hand, nehmen es raus und dann töten wir. Menschen. Ein Kriegsmesser.
0: Erwarten Sie den nächsten Krieg auf Kreta?
2: Nein, aber wenn es nötig wird.
0: Solche Kriegsmesser, sagt die Verkäuferin, sind auf Kreta ein gängiges Geschenk für Familienmitglieder. Reisebuchautor Markus Bingel und ich verlassen den touristischen Norden. Er will mir einen seiner Lieblingsplätze auf Kreta zeigen.
1: Es ist ein ganz kleines Dorf, was so ein bisschen den Charme von so einer Wild West Geisterstadt hat.
0: Bis kurz nach dem Zweiten Weltkrieg lebten hier noch mehr als 100 Personen. Dann begann eine Blutfehde zwischen zwei Familien. Bei der letzten offiziellen Zählung 2011 hatte Aradena noch 4 Bewohner. Und dann treffen wir einen der letzten Verbliebenen, Lefteris. Er hat hier im Ort gewohnt, bis er 12 Jahre alt war. Mit 50 ist er zurückgekommen.
3: 1947 gab es ein paar Zwischenfälle. 4, 5 Leute wurden getötet.
0: Wie ging das denn los?
3: Die Alten haben immer erzählt, dass ein Junge die Glocke von einem Schaf gestohlen hatte. So entstand das Missverständnis. Dann hat einer den Jungen geschlagen. Und dann gab es all dieses Durcheinander.
0: Seine Familie war an der Blutfehde beteiligt, erzählt Lefteris. In der Folge sind alle weggezogen, teils bis nach Amerika. Polizist Konstantinos Kanlis nimmt mich mit, dorthin, wo einer seiner Kollegen tödlich verletzt worden ist. Wie fühlen Sie sich denn, wenn wir jetzt dahin fahren?
4: Diese Erfahrungen sind dir in die Seele geschrieben. Das, was du da erlebt hast, wird nie verschwinden.
0: Der Einsatz 2007 wegen Rauschgiftdelikten. Die Polizisten wurden vor dem Ort Sonjana mit Maschinengewehren beschossen. Und heute werde ich selbst Zeuge davon, wie ungern sich die Polizei dort zeigt. Wir halten bereits 10 Kilometer vor dem damaligen Tatort. Außerhalb der Dörfer kann die Polizei leichter agieren, mit Verkehrskontrollen, bei denen regelmäßig illegale Waffen konfisziert werden. In den Olivenhainen entdeckt sie immer wieder große Cannabisplantagen. In den Dörfern spielt der Staat eine untergeordnete Rolle.
4: Früher war der Staat nicht so organisiert. Die Menschen mussten also Lösungen untereinander finden. Daraus hat sich das Gesetz des Dschungels, der Mächtigsten, entwickelt. Wer hat die größere Familie und kann sich gegen die kleinere durchsetzen?
0: Statt der Polizei versuchen Respektspersonen wie Pfarrer zwischen verfeindeten Parteien zu vermitteln, um Gewalt und Blutfäden zu verhindern. Ein Handyvideo von 2020 zeigt das Osterfest in Sonjana. Kurz vor dem Ort war die Polizei beschossen worden. Auf dem Video zu sehen, der Pfarrer, der die Auferstehung Christi feiert. Dann fallen Schüsse, Balothiers, Freudenschüsse. Verängstigte Kinder blicken sich um. An Ostern 6 Jahre später will ich sehen, ob sich dieses Ereignis wiederholt.

0: In manchen Orten hatte es Petitionen gegen die Balothiers gegeben. Gesetzlich sind sie inzwischen verboten. Doch die Waffentradition hat sich gehalten. Ob auch heute Nacht scharf geschossen wird.
1: Also so langsam, so ein paar Leute kommen schon zusammen, Familien mit Kindern auch da vorne. Und das sind noch normale Böller, die man hört.
0: Um Mitternacht geht das Fest so richtig los, am Hauptplatz von Sonjana. Heute bleibt es bei den Böllern. Aber immer wieder hören wir an diesen Ostertagen das Geratter von Maschinengewehren. Lehrerin Evi Christaki ist unterwegs in den Bergort Ajia Varvara, in der Nähe von Vorizia, wo die Blutfehde stattfand. An der Schule will sie ihr Video gegen die Waffengewalt vorstellen. Vor der Schule steht, wie an vielen Orten auf Kreta, eine Statue. Ein Widerstandskämpfer mit Schusswaffe in der Hand. Bewaffnetes Heldentum ist für die Schülerinnen und Schüler in Ajia Varvara ständig präsent. Das, was Evis Schüler aus der Inselhauptstadt Heraklion im Video fordern, nämlich auf Waffen zu verzichten, das trifft hier auf eine ganz andere Lebensrealität. Auf Evis Frage, wer hier schon mal selbst eine Waffe verwendet hat, schnellen die Finger der 12-Jährigen nach oben. Luftgewehre, Pistolen auf einer Hochzeit. Ein Mädchen berichtet:
2: Mein Vater ist mit mir zu einem Schießstand und sie haben uns Waffen zum Schießen gegeben.
3: Du hast als Kind manchmal gar keine Wahl,
0: sagt ein Schüler.
3: Sie zwingen dich dazu, stehen über dir und sagen: Bist du ein Feigling? Komm, schieß. Es ist zu deinem Besten.
0: So gut wie alle Schüler haben schon Hochzeiten erlebt, auf denen in die Luft geschossen wurde.
2: Auf der Hochzeit meines Cousins haben sie auch geschossen. Und ein Kind wurde von einer Patrone verletzt.
4: Durch euch kann sich etwas verändern,
0: sagt Lehrerin Evi.
4: Nicht jetzt, während wir hier sprechen, aber morgen, in 5 oder 10 Jahren. Wenn ihr anders seid, kann sich alles ändern.
0: Viele der Kinder würden am liebsten selbst mit der Tradition der Waffen brechen. Evi gibt ihnen eine Perspektive, wie das gelingen kann. Sie überlegt auch, an andere Schulen zu gehen, zusammen mit Psychologen und Sozialarbeitern. Ich fahre ein letztes Mal nach Vorizia, wo im November 2025 scharf geschossen wurde. Ich besuche Michalis, den ich am Friedhof getroffen hatte. Bei ihm zu Hause erinnern viele Schwarz-Weiß-Fotos an die Blutfehde vor 71 Jahren. Seine Mutter und sein Bruder wurden getötet. Der Vater schwer verletzt, unschuldig mit hineingezogen. Der Vater stoppte die Gewalt, indem er dafür sorgte, dass die Kinder der beteiligten Familien weiter miteinander Kontakt hatten. Michalis konnte dadurch frei von Hass und Rache aufwachsen. Was würden Sie den jungen Leuten hier im Dorf raten?
5: Ich würde Ihnen gerne sagen, schaut in eure Zukunft. Eure Zukunft sind nicht die Waffen. Lasst dieses falsche Macho-Gehabe, das leider in den Köpfen so verbreitet ist, dann werdet ihr es besser haben.
0: Eine riesige Herausforderung für alle. Ich habe das Gefühl, das wird ein langer Weg. Aber er wird sich lohnen.
6: Das war der Hintergrund. Blutrache auf Kreta. 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Von Moritz Pompel. Redaktion Bastian Rudde.

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5: Die Nachrichten. In Deutschland kämpfen Feuerwehrleute weiter gegen mehrere Waldbrände. Bei Hürtgenwald in Nordrhein-Westfalen versuchen immer noch hunderte Einsatzkräfte, ein Übergreifen der Flammen auf den Ortsteil Gai zu verhindern, dem sich das Feuer auf rund 200 Meter genähert hat. Die 1.800 Einwohner wurden evakuiert. Nach Behördenangaben hat sich das gestern ausgebrochene Feuer inzwischen auf bis zu 300 Hektar ausgeweitet. Die Landesregierung geht nach den Worten von Landwirtschaftsministerin Gorrissen davon aus, dass es sich um den größten Waldbrand in der Geschichte Nordrhein-Westfalens handelt. Im Kreis Main-Koblenz in Rheinland-Pfalz brennen 50 Hektar Wald und Wiesen. Der Ort Netterhöfe wurde bereits evakuiert. Laut einer aktuellen Gefahrenmeldung sollen sich auch die nahegelegenen Orte Langenfeld und Arft auf eine Räumung vorbereiten. Weitere Waldbrände, unter anderem bei Oberheid im bayerischen Landkreis Bamberg, im Sauerland, dem Harz, bei Plauen in Sachsen sowie bei Ottweiler im Saarland, sind inzwischen weitgehend unter Kontrolle. Infolge der anhaltenden Trockenheit und Hitze hat das Wasser im Bodensee und im Rhein weitere Tiefstände erreicht. Der Rheinpegel beträgt nach Angaben des Wasserstraßen- und Schifffahrtsamtes Rhein an der Messstelle bei Kaub in Rheinland-Pfalz nur noch 6 cm und liegt damit bereits 19 cm unter dem vor diesem Sommer geltenden Tiefstand. Am Bodensee wurden in Konstanz laut der baden-württembergischen Landesanstalt für Umwelt 275 cm gemessen, der niedrigste Wert an einem 13. August. Im Westjordanland haben israelische und internationale Aktivisten palästinensischen Familien Lebensmittel gebracht, die seit Tagen von israelischen Siedlern belagert werden. Soldaten der Armee stoppten die Helfer zunächst, ließen dann aber doch einige von ihnen zu dem Dorf Kursa durch. Dieses ist seit Sonntag von den radikalen Siedlern umstellt, weshalb die Bewohner ihre Häuser nicht verlassen können und von der Versorgung abgeschnitten sind. Die Belagerung stößt auch im Ausland auf Kritik. Die französische Regierung forderte die israelischen Behörden auf, die Täter festzunehmen und vor Gericht zu stellen. Der US-Botschafter in Israel, Huckabee, hatte die Siedler gestern als israelische Terroristen bezeichnet. In Russland hat die liberale Jabloka-Partei Berufung gegen ihren Ausschluss von der Parlamentswahl im kommenden Monat eingelegt. Dies gab der Jabloko-Vorsitzende Rybakov in sozialen Medien bekannt. Er sagte, die Anwälte seiner Partei hätten klar dargelegt, dass die Vorwürfe gegen sie erfunden seien. Die Berufungsverhandlung soll am Montag stattfinden. Beobachter räumen der Oppositionspartei wenig Aussichten auf Erfolg ein. Am Montag hatte das oberste Gericht Russlands einer Klage der kremlnahen ultranationalistischen Partei Rodina stattgegeben und Jabloko von der Parlamentswahl ausgeschlossen. Ihr wurden verschiedene Verstöße gegen das Wahlrecht vorgeworfen. Menschenrechtler halten die Anschuldigungen für vorgeschoben. Jabloko ist die einzige Partei in Russland, die den Krieg gegen die Ukraine kritisiert. Das Wetter. In der Nacht im Nordwesten und Südwesten Wolkenfelder, sonst klar. Temperaturrückgang auf 21 bis 10 Grad. Morgen vom Südwesten bis in den Norden einzelne, teils kräftige Schauer und Gewitter. Im Südosten und Osten sonnig, Höchstwerte 22 bis 38 Grad. Die weiteren Aussichten, am Sonntag im Süden örtlich kräftige Schauer und Gewitter, lokal Unwetter. Im Norden und großen Teilen der Mitte zumeist trocken, Höchstwerte in der Nordhälfte 20 bis 27 Grad, in der Südhälfte 28 bis 32 Grad. Das waren die Nachrichten.
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6: Heute mit diesen Themen. In Deutschland gibt es viele Waldbrände. Menschen in der Eifel mussten ihre Häuser verlassen, weil der Wald brennt. Auch in Berlin gibt es jetzt eine Bezahlkarte für Geflüchtete. An der Nordsee haben Retter zum ersten Mal in diesem Jahr junge Seehunde auf der Insel Jüst freigelassen. Bewohner müssen Häuser in der Eifel wegen Waldbrand verlassen. In Deutschland gibt es gerade viele Waldbrände. In dem Bundesland Nordrhein-Westfalen mussten mehr als 2000 Menschen ihre Häuser verlassen. Sie leben in einem Teil von Hürtgenwald in der Eifel. Der Wald neben dem Ort brennt. Die Feuerwehr hat Angst, dass auch die Häuser brennen. Viele Feuerwehrleute und auch Hubschrauber sind im Einsatz, um den Brand zu löschen. In dem Wald liegt noch Munition aus dem Zweiten Weltkrieg. Das ist gefährlich, weil die Munition durch Feuer explodiert. Es gibt noch in anderen Bundesländern Waldbrände. Zum Beispiel in Rheinland-Pfalz bedroht das Feuer kleine Orte. Menschen müssen auch dort ihre Häuser verlassen. In Sachsen brennt es in einem Trinkwasserschutzgebiet. Und in Hessen hat die Polizei einige Straßen gesperrt, weil die Waldbrände so nahe an den Straßen sind. Es gibt so viele Waldbrände, weil es lange nicht geregnet hat. Die Sträucher und Bäume sind trocken und fangen schnell an zu brennen. Die Feuerwehr sagt aber auch, meistens sind Menschen schuld an den Bränden. Sie legen mit Absicht Feuer oder passen nicht genug auf. Auch in Berlin gibt es nun eine Bezahlkarte für Geflüchtete. Wenn ein Geflüchteter in Deutschland Asyl beantragt, bekommt er Hilfe von den Behörden. Zum Beispiel bekommt er Geld für Essen. Lange Zeit haben die Behörden Bargeld an die Geflüchteten gegeben. In vielen Städten bekommen Geflüchtete aber inzwischen eine Bezahlkarte. Berlin hat die Bezahlkarte als letztes Bundesland eingeführt. Nun bekommen alle neuen Asylsuchenden dort die Karte. Mit der Bezahlkarte können die Menschen in Läden bezahlen. Die Menschen können mit der Karte auch Bargeld von der Bank holen, aber nicht so viel. Die Bundesländer haben die Bezahlkarte beschlossen, weil sie sagen, wir wollen nicht, dass Asylsuchende Bargeld in ihre Heimat schicken, zum Beispiel um ihrer Familie zu helfen. Mit Bezahlkarten geht das nicht so einfach. Die Regeln für die Karten sind in jedem Bundesland anders. Es gibt deswegen auch noch Städte, die sagen, das ist uns zu kompliziert. Bei uns bekommen die Geflüchteten Bargeld. Sozialverbände sagen, die Bezahlkarte macht den Alltag für viele Asylsuchende schwerer. In der Seehundretter lassen Babys an der Nordsee frei. In der Nordsee leben Seehunde. Sie gehören zu den Robben. Nicht immer können sich Seehundmütter um ihre Babys kümmern. Die verlassenen Babys kommen dann in eine Seehundstation. Wenn sie groß genug sind, dürfen sie zurück ins Meer. Das nennt man Auswildern. So eine Seehundstation gibt es in Norddeich direkt an der Nordsee. Dort ziehen Helfer und Helferinnen die Babys auf. Insgesamt haben die Seehundhelfer in diesem Jahr mehr als 100 verlassene Seehundbabys gerettet. Die Babys nennt man auch Heuler, denn sie heulen laut, wenn sie alleine sind. Zum Beispiel, weil sie ihre Mutter verloren haben. Im Spätsommer sind die Babys dann groß genug für die Freiheit. Jetzt haben die Helfer die ersten Seehunde ans Meer gebracht. Die Seehunde heißen Ernie, Tiffy und Lucy. Die Helfer haben sie auf die Insel Jüst gebracht. Dort leben viele Seehunde.
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6: Unsere Themen heute. Der erwartete Ernterückgang durch die Dürre und der Wahlsieg des britischen Rechtspopulisten Nigel Farage. Der Deutsche Bauernverband befürchtet wegen der anhaltenden Trockenheit Einbußen bei der Ernte. Bauernpräsident Joachim Ruckwied fordert Millionenhilfen der Politik.
7: Hitze und Dürre fordern Agrarunternehmen einen Preis ab. Sie werden im Durchschnitt betrachtet 2026 und 2027 wohl keine gute Ernte einfahren. Für den einzelnen Landwirt sind miserable Hektarerträge eine unternehmerische Katastrophe. Die Versorgung ist hierzulande jedoch mitnichten gefährdet. Deutschland ist weltweit viertgrößter Exporteur von Agrar- und Lebensmittelprodukten und drittgrößter Importeur. Bei Getreide produzieren deutsche Landwirte meist über dem inländischen Bedarf. Bei Kartoffel und Zucker kam Deutschland im zurückliegenden Jahr sogar auf einen Selbstversorgungsgrad von deutlich über 100%. Die Folge, die Preise waren im Keller, Kartoffeln wurden vernichtet. Auf und ab zwischen guten und schlechten Jahren gehört zu Berufen, die abhängig von Wetter, Klima und Natur produzieren. Deshalb ist es auch richtig, die Landwirtschaft zu subventionieren. Wer jetzt K wie Kompensation ruft und Entschädigung verlangt, muss sich jedoch gefallen lassen, dass ihm dafür K wie Klimaschutz abgefordert wird. Ansätze gibt es genug. Keiner braucht Veganer zu werden, aber die Bestände in der Intensivtierzucht müssen sinken. Weniger rülpsende Rinder und weniger Schweine- und Geflügelgülle in der Natur sorgen für weniger Methan und Lachgas, wichtige Treiber der Klimaerwärmung. Dass weniger oft mehr sein kann, gilt auch für den Einsatz von Mineraldünger. Der ist sowieso durch den Angriff der USA und Israels auf den Iran teurer geworden. Weniger düngen, das Grundwasser wird es danken. Wiedervernässte Moore kosten Ackerfläche, aber sie halten das Wasser in der Landschaft. Die Umsetzung der EU-Verordnung gegen Entwaldung kann kostbare Waldflächen hierzulande und weltweit schützen. Trotzdem würden Bauern- und Waldbesitzerverband samt Holzindustrie sie am liebsten zur Unwirksamkeit abschwächen. Aber öffentliche Gelder einfordern, alle gesetzlichen Vorgaben für Klimaschutz ablehnen, sich zu nichts verpflichten, das geht nicht. Wer K wie Kompensation verweigert, was die Bundesregierung derzeit tut, muss sich allerdings auch fragen lassen, warum er die Agrarwirtschaft nicht auf einen klimafreundlicheren Weg führt. Seit seinem Amtsantritt schwächt Bundesagrarminister Alois Rainer, CSU, eine klimaschutzfördernde Gesetzgebung nach der anderen ab. Unter Applaus seiner CSU-CDU-Amtskollegen und Kolleginnen aus den Bundesländern. Landwirte, die ihren Stall entsprechend umbauen wollten, wurden hängen gelassen. Agrarwirtschaft klimafest für die Zukunft zu machen, das geht. Aber man muss es auch wollen.
6: In Großbritannien hat der Rechtspopulist Nigel Farage eine Nachwahl im Osten Englands klar gewonnen. Die etablierten Parteien hatten die Wahl boykottiert. Christine Heuer kommentiert.
8: Auf dieses Bild hatten sich die Gegner von Nigel Farage gefreut. Der Sieger von Clacton bei Verkündung des Wahlergebnisses auf einer Bühne mit seinem größten Herausforderer, einem fast 6000 Jahre alten intergalaktischen Krieger vom Planeten Sigma 9. Count Binface, der Mann mit dem Abfalleimer auf dem Kopf, ist ein Satirekandidat. In Clacton holte er 25% der Stimmen. Ein Viertel der Wähler wäre also lieber durch eine Mülltonne im britischen Parlament vertreten, als durch den Chef der rechtspopulistischen Partei Reform UK. Die beiden nebeneinander auf der Wahlbühne, dieses Bild wäre Farage nie wieder losgeworden. Kein Wunder, dass er kniff und den Auftritt absagte. Er werde den Teufel tun und sich von Nobodies demütigen lassen, hat er in schöner Offenheit gesagt. Dieselbe Offenheit erwartet das Land nun auch in seiner Spendenaffäre von diesem selbsterklärten Mann des Volkes. Kurz vor der Parlamentswahl vor 2 Jahren hatte ein Kryptomilliardär Farage 5 Millionen Pfund überwiesen. Geld, das der Abgeordnete für Clacton dem Parlament nicht meldete. Seine Ausrede, die 5 Millionen seien ein privates Geschenk gewesen, ohne jede Erwartung des großzügigen Spenders. Diese Geschichte ist, wie sie in England sagen, completely for the birds. Niemand nimmt Farage das ab. Sein Trick, mit einer unnötigen Nachwahl von den 5 Millionen abzulenken, hat auch nicht funktioniert. Kaum waren die Stimmen in Clacton ausgezählt, wurden die parlamentarischen Ermittlungen gegen ihn wieder aufgenommen. Am Ende könnte er als Abgeordneter suspendiert werden und bei einer erneuten Nachwahl in Clacton federn lassen. Die 5 Millionen werden nicht aus den Schlagzeilen verschwinden. Und selbst eingefleischte Reformwähler könnten die ständig neuen Urnengänge irgendwann satt haben. Ist das politische Ende von Nigel Farage nah? Möglich, aber alles andere als sicher. Dagegen spricht, dass viele enttäuschte Bürger schon deshalb Reform wählen, weil sie den etablierten Parteien ordentlich einen mitgeben wollen. Dafür spricht, dass Farages Partei ihr stärkstes Umfragehoch erstmal hinter sich hat. Wegen des Spendenskandals, weil der neue Premierminister Andy Burnham Labour gerade aus dem Stimmungstief führt und weil in Großbritannien mittlerweile 3 rechte Parteien um dasselbe Wählerklientel buhlen. Ganz sicher kann man bei Nigel Farage nie sein. Er ist berüchtigt für plötzliche Abschiede aus der Politik, aber auch der wandelnde Beweis dafür, dass Totgesagte länger leben.
6: Sie hörten Kommentare von Jule Reimer und Christine Heuer. Die Redaktion hatte Stefan Fries. 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
9: I have no fear, neither the Trump administration nor speaking out loudly about the message in the gospel.
10: Ich habe keine Angst vor der Trump-Administration. Das sagt Papst Leo XIV. Bei einem Flug im April 2026. Und er reagiert damit auf die harsche Kritik des US-Präsidenten.
11: I don't like it. I'm not a big fan of Pope Leo. He's a very liberal person.
10: Trump, der ist kein Fan von Papst Leo. So sagt und schreibt er es. Schwach sei dieser Papst. Und schrecklich. Zu diesem Fazit kommt er vielleicht auch, weil Leo, der erste Papst aus den USA, sich immer wieder kritisch zu Trumps Politik äußert. Als er zum Beispiel nach dem Angriff der USA auf den Iran vor Allmachtsfantasien gewarnt hat. Doch ist dieser Papst wirklich schwach? Seit Mai 2025 bekleidet Leo XIV. Das höchste katholische Amt. Und in dieser kurzen Zeit mischt er das weltpolitische Parkett immer wieder ordentlich auf. Er legt sich mit Trump an, gedenkt der Toten im Mittelmeer auf Lampedusa und kritisiert die europäische Aufrüstung. Nur, wie viel können seine Worte wirklich bewegen? Und wie sah das in anderen Epochen aus? Wie politisch haben andere Päpste ihr Amt verstanden und ausgefüllt? Darüber sprechen wir in dieser Folge. Ihr seid bei Der Rest ist Geschichte, ein Deutschlandfunk-Podcast. Ich bin Antran.
12: Szanowny panie profesorze, przewodniczący Rady Państwa Polskiej Rzeczypospolitej Ludowej. Szanowni panowie, nadeszła chwila mojego pożegnania z Krakowem i z Polską.
10: Sommer 1979. Millionen Menschen haben sich bei verschiedenen Veranstaltungen auf den Straßen Polens versammelt. Laut Schätzungen ein Viertel, vielleicht sogar ein Drittel der Bevölkerung. Sie sind gekommen, um ihn zu sehen. Ihren Papst. Jugendliche sitzen bei Freiluftmessen neben Nonnen, Priester in weißen Gewändern neben Frauen in traditioneller polnischer Tracht. Der Papst fährt mit dem Papamobil durch die jubelnde Menge und wiederholt dabei seine Botschaft. Habt keine Angst.
13: Do not be afraid. Do not be afraid.
10: Karol Wojtyla feiert in Polen ein Heimspiel. Den meisten ist er besser bekannt als Papst Johannes Paul II. Der erste Papst nach mehr als 400 Jahren, der kein Italiener ist. Und sein Appell scheint anzukommen. Mitten im Kalten Krieg beginnen sich immer mehr Menschen gegen das kommunistische Regime aufzulehnen. Ein Jahr später gründet sich nach Streiks in Danzig die Gewerkschaft Solidarność. 10 Jahre nach dem Papstbesuch dann fällt der eiserne Vorhang, der Europa jahrzehntelang geteilt hat. Immer mehr kommunistische Regime in Osteuropa gehen unter. Eine entscheidende Rolle schreiben Beobachter auch Papst Johannes Paul II. Zu.
14: Mir scheint es wirklich auf der Hand zu liegen, dass der Kalte Krieg das bestimmende Thema in diesem Konklave im Oktober 1978 gewesen sein muss. Wie wären sonst die Kardinäle zum ersten Mal seit Jahrhunderten auf einen nicht-italienischen, auch noch auf einen Papst von der anderen Seite des Eisernen Vorhangs verfallen?
10: Das ist der Journalist und Historiker Stefan von Kempis. Er arbeitet bei Vatican News in Rom und ihr kennt ihn vielleicht noch aus unserer Folge zum Konklave. Und wenn nicht, wir haben sie euch in den Shownotes verlinkt. Nur so viel, bei einem Konklave wählen Kardinäle, also die höchsten Würdenträger der katholischen Kirche, einen neuen Papst.
14: Man kann also sagen, ja, das Konklave 1978 war eine Reaktion auf den Kalten Krieg. Die Kirche wollte dazu sich positionieren und heraus kam dieses polnische Ausnahmepontifikat von Johannes Paul.
10: Es heißt ja auch immer wieder, Johannes Paul II., der habe maßgeblich zum Fall des Eisernen Vorhangs beigetragen. Sehen Sie das auch so?
14: Ich habe darüber meine Magisterarbeit in Geschichte geschrieben in Freiburg.
10: Oh, was war das Ergebnis?
14: Also meine These ist eigentlich, dass der direkte, prüfbare, messbare Einfluss von Johannes Paul II. Auf das Geschehen im Ostblock eher gering war. Also jedenfalls nicht so stark, wie man das vermuten könnte, wie manche das vermuten. Warum? Polen war sicher der Vorreiter mit Solidarność im Ostblock für die Öffnung des Systems. Und gerade in Polen stand dem polnischen Papst diese große Gestalt des Kardinals Wyszyński etwas im Weg. Er konnte nicht, um mal ein Merkel-Wort zu benutzen, er konnte nicht durchregieren, sondern alles lief eigentlich im Land über den Primas. Im Moment, wo der Primas sehr krank wurde und starb, herrschte schon Kriegsrecht in Polen. Und auch das beschnitt dann den direkten Einfluss Johannes Pauls auf seine polnische Heimat. Man sagt jetzt, er habe Solidarność von Rom aus kräftig hinter den Kulissen finanziert. Dazu weiß ich nichts. Was man aber sagen kann, ist, dass jedenfalls auf Polen sein Einfluss nicht so direkt war, wie man hätte denken können. 1979 im Juni ist der Papst zum ersten Mal nach der Wahl in seine Heimat gereist. Also Millionen von Polen haben ihn in Warschau, Krakau und so weiter damals gesehen. Aber er hat auch durch einige ungeschickte Äußerungen die russische Vormacht verprellt und das musste dann von den Architekten der sogenannten vatikanischen Ostpolitik, seinem Kardinalstaatssekretär Casaroli namentlich, erstmal wieder eingefangen werden. Also es war alles nicht so direkt und nicht so glatt, wie man denken könnte. Aber natürlich war dieser Papst eine Projektionsfläche und als solcher eine unglaubliche Inspiration. Es gab auf einmal jemanden, der sogenannten Kirche des Schweigens ein Gesicht gab und auch eine Stimme, auf die man sich berufen konnte, der natürlich nicht immer unbedingt dann eingreifen konnte, aber der die Menschen vor Ort hinterm Eisernen Vorhang und vor allen Dingen im katholischen Polen inspirierte. Dadurch wurde Polen zum Rambock, der das System dann auf längere Sicht zum Einsturz gebracht hat. Gleichzeitig muss man aber auch sagen, an der Berliner Mauer hat Johannes Paul II. Nicht gerüttelt, sondern die fiel dann und wurde dann durchlässig durch andere Faktoren, aber im Lauf dieser Entwicklung, die eben in Polen begonnen hatte, wohl nicht ganz zufällig im Land des Papstes.
10: Also hatte die Personalie Johannes Paul II. Ihrer Meinung nach eher Symbolcharakter für diese ganzen Entwicklungen im Kalten Krieg?
14: Ja, vor allem Symbolcharakter. Es ist ganz schwer nachweisbar, hier und da hat er jetzt wirklich etwas direkt erreicht. Aber natürlich war das eine Figur auf einmal auf der Weltbühne, die einer ganzen unterdrückten Landschaft hinter dem Eisernen Vorhang ein Gesicht gab und auf die man sich beziehen konnte. Allein, dass es einen Papst aus Polen gab, machte Mut zum Widerstand. Also hohe Symbolkraft, hohe Projektionskraft. Und das hat sicher viele Polen ermutigt in ihrem Widerstand gegen das Regime, weil sie wussten, es gibt also doch etwas anderes. Es gibt auch einen Polen in der freien Welt, der uns repräsentiert.
10: Über den Einfluss von Johannes Paul II. Besteht allerdings kein Konsens in der Wissenschaft. Zum Beispiel Kirchenhistoriker Hubert Wolf von der Uni Münster, den ihr auch noch aus der Konklave-Folge kennt, der kommt zu einer etwas anderen Einschätzung.
15: Also ich sehe es gestützt auf die Akteure der Zeit, vor allem auf Michail Gorbatschow und auf Helmut Kohl genauso. Beide sagen ja, ohne diesen Papst wäre das, was zum Ende der Spaltung Europas geführt hat, nicht möglich gewesen. Und man muss einfach mal die Dramaturgie sich anschauen. Also 1978 wird Johannes Paul II. Karol Wojtyła gewählt. Und Gromyko, das Erste, was der sowjetische Außenminister Gromyko sagt, ist, der Vatikan hat unter diesem Papst sehr viele Möglichkeiten zur politischen Beeinflussung seiner Herde. Also der sagt schon, der Papst hat eine politische Macht. Dann reist Johannes Paul im Juni 1979 nach Polen, seiner Heimat. 13 Millionen Menschen sind dabei bei den Messen und bei den öffentlichen Auftritten. 1980, unmittelbar danach, wird in Danzig die unabhängige Gewerkschaft Solidarność gegründet, die Unterstützung des Papstes hat, auch die finanzielle. Dann kommt 81. Brezhnev droht damit, in Polen einzumarschieren, der sowjetische Parteichef. Und der Papst vergleicht das, was Brezhnev in Polen vorhat, mit der Invasion der Nationalsozialisten 1939 auf Polen. Dann kommt der Attentäter Ali Akça, der am 13. Mai 1981 auf dem Petersplatz Johannes Paul II. Ja, fast ermordet. Der wird ja dreimal getroffen. Dann kommt 83 und 87 kommen zwei weitere Polenreisen, wo im Grunde genommen das kommunistische Regime gegen diesen Papst gar nichts machen kann. Und dann 88, 89, unter massiver Beteiligung des Papstes, runder Tisch, Stichwort, geht eigentlich dieses System in Polen den Bach runter. Gorbatschow kommt übrigens zu einer Privataudienz in den Vatikan und er schreibt ja dann, alles, was in den letzten Jahren in Osteuropa geschah, wäre ohne die Gegenwart dieses Papstes nicht möglich gewesen. Gorbatschow im März 1992. Und für mich so die stärkste Szene 96. Der Papst besucht Berlin und dann schreitet er durch das nun offene Brandenburger Tor und sagt, das ist das Ende des Zweiten Weltkriegs. Jetzt ist das Ende des Zweiten Weltkriegs erreicht. Also ein Mann mit einem halben Quadratkilometer Staat, außer der Schweizer Garde, ohne irgendwelche bewaffneten Truppen, hat durch diese moralische Kraft ganz viel ermöglicht. Und natürlich, klar, wenn es kein Pole gewesen wäre, der die polnische Unabhängigkeitsbewegung, die polnische Solidarność so unterstützt hätte und wo natürlich sich Katholizismus und Nationalität, polnischer Nationalstolz und katholisch sein verbunden haben, hätte das nicht funktioniert. Insofern war die Idee beim Konklave 78, einen Mann von dort zu wählen, zum ersten Mal nach 500 Jahren einen Nicht-Italiener, schon auch eine politische Entscheidung.
16: Und sie ist aufgegangen.
15: Wenn man Gorbatschow und Kohl die mal übereinstimmen, wenn man denen glaubt, ja.
17: Möge Gott Ihnen und Ihrem deutschen Vaterland die Kraft geben, dieses Werk zu vollenden.
16: Und was würden Sie sagen, wenn wir jetzt eine Bilanz unter die Amtszeit von Johannes Paul II. Setzen würden? Wie groß war sein politischer Einfluss am Ende?
14: Also am Ende wirkte der Papst überlebensgroß, auch in politischer Hinsicht, und das überblendete ein bisschen, dass seine tatsächliche Wirkung immer relativ war. Zum Beispiel trat er wirklich wie ein großer Prophet gegen den Irakkrieg von George Bush auf, empfing die Politiker des Westens mit ärgerlichem Gesicht. Auf dem Petersplatz standen die Leute mit Friedensfahnen beim Angelusgebet. Das war also wirklich die Stimme gegen den Irakkrieg geworden, gegen den ansonsten auch in den europäischen Hauptstädten Hunderttausende auf der Straße demonstrierten. Und trotzdem hat dieser Krieg stattgefunden. Das heißt, mit seiner geballten Aura hat auch der Politiker Johannes Paul so etwas nicht verhindern können.
15: Als dieser Irakkrieg ist und George Bush ihm sagt, ja, das sei doch ein Kreuzzug, dann hat er ihm auf offener Szene widersprochen und gesagt, Junge, das ist kein Kreuzzug, es ist auch kein heiliger Krieg, sondern das ist dein Eroberungskrieg, hat aber mit einem heiligen Krieg nichts zu tun. Andersrum, er hat natürlich in dem Moment, wo er Befreiungstheologie in Lateinamerika bekämpft oder bekämpfen lässt durch Josef Ratzinger, hat er immer im Hintergrund, ah, das sind ja verkappte Kommunisten. Und das wollen wir jetzt nicht, nachdem wir es in Europa gerade überwinden, das wollen wir doch jetzt nicht wieder in Lateinamerika haben. Also er ist ein dezidiert politischer Papst, der sich auch in ganz vielen politischen Fragen entsprechend äußert. Übrigens nach dem Ende des Eisernen Vorhangs auch durchaus kapitalismuskritisch. Also in seinen Enzykliken kann man Kritik am Kommunismus, aber natürlich auch Kritik an diesem überbordenden kapitalistischen System finden.
16: Wie einflussreich Papst Johannes Paul II. Tatsächlich war, das ist also umstritten. Doch es hat in der Geschichte immer wieder Päpste gegeben, die in der Politik kräftig mitgemischt haben. Ein berühmtes Beispiel führt uns gedanklich ins Hochmittelalter, in den Norden Italiens. Im Winter 1076-77 macht sich der römisch-deutsche König Heinrich IV. Auf den Weg zu Papst Gregor VII. Zu Fuß, über die Alpen. Heinrich, der ist damals 26 Jahre alt.
18: Sie krochen bald auf Händen und Füßen vorwärts. Bald stützten sie sich auf die Schultern ihrer Führer. Manchmal auch, wenn ihr Fuß auf dem glatten Boden ausglitt, fielen sie hin und rutschten ein ganzes Stück hinunter. Schließlich gelangten sie doch unter großer Lebensgefahr in der Ebene an. Die Königin und die anderen Frauen ihres Gefolges setzten sie auf Rinderhäute und zogen sie darauf hinab.
16: So schildert der Mönch Lampert von Hersfeld den beschwerlichen Weg über die Alpen. Ob es wirklich so gewesen ist, das ist heute schwer nachvollziehbar. Bei Lampert geht die Reise jedenfalls dramatisch weiter. Denn als der König endlich beim Papst ankommt, an der Bocca Nossa zwischen Mailand und Florenz, muss er 3 Tage vor den Toren verharren.
18: Da kam der König, wie ihm befohlen war. Und da die Burg von 3 Mauern umgeben war, wurde er in den 2. Mauerring aufgenommen, während sein ganzes Gefolge draußen blieb. Und hier stand er nach Ablegung der königlichen Gewänder ohne alle Abzeichen der königlichen Würde, ohne die geringste Pracht zur Schau zu stellen, barfuß und nüchtern, vom Morgen bis zum Abend, das Urteil des Papstes abwartend. So verhielt es sich am 2., so am 3. Tag.
16: 3 Tage lang lässt der Papst den König also draußen in der Kälte stehen. Dann hat Heinrich genug gebüßt. Papst Gregor VII. Vergibt ihm und nimmt ihn wieder in die Kirche auf. König und Papst hatten sich in der Frage entzweit, wer hohe Geistliche, sowie Bischöfe oder Äbte, ernennen darf. Beide sahen sich im Recht. Man spricht auch vom sogenannten Investiturstreit. Es ist aber auch ein Kampf darum, wer der mächtigste Mann der Christenheit ist. Und im Zuge dessen exkommuniziert der Papst den König. Am Ende, da steht Gregor erstmal als Sieger da. Der königliche Gang nach Canossa, der geht in die Geschichte ein und ist heute zur Redewendung geworden. Papst Gregor VII. Lässt Heinrich IV. 3 Tage lang in der Kälte stehen. Warum diese Machtdemonstration?
14: Also Machtdemonstration ist ein starkes Wort.
16: Wie würden Sie es denn bezeichnen, wenn man einfach einen weltlichen Herrscher 3 Tage lang in der Kälte stehen lässt?
14: Man sieht immer Canossa so isoliert, weil das so emblematisch ist. Der König, der sich demütigt im Schnee vor den Toren des Castrum und drin sitzt der Papst und guckt raus, wie das zum Beispiel Heinrich Heine in einem Gedicht beschreibt. Das ist ja alles erst unter Bismarck so in dieser Ikonografie, sagen wir mal, aufgekommen, der bei irgendeiner, ich glaube, Reichstagsdebatte, wo es um einen päpstlichen Gesandten ging, gesagt hat, nach Canossa gehen wir nicht. Und das wurde dann zu einem geflügelten Wort. Ganz so eindeutig war die Sache nicht, wenn wir Canossa einfach nur mal als Haltepunkt, als eine Episode in einem ständigen Machtkampf zwischen Gregor VII. Und dem 4. Heinrich betrachten, wo es mehrmals hin und her ging mit gegenseitigen Exkommunikationen und Absetzungen und gegen Papst und Belagerung. Zu Canossa das Gegenbild ist, wenn wir so wollen, dass Gregor keine 10 Jahre nach Canossa in der Verbannung stirbt, in Salerno, gescheitert in seinen Plänen jedenfalls für den Moment.
16: Der Papst im Konflikt mit Königen und Kaisern. Das gab es in der Geschichte immer wieder. Zum Beispiel im Jahr 1809. Da lässt der französische Kaiser, Napoleon, Papst Pius VII. Gefangen nehmen. Warum? Das wollte ich vom Kirchenhistoriker Hubert Wolf wissen.
19: Naja, er hat es 2-mal gemacht. Also er hat erstmal Pius VI. Schon verhaften lassen.
16: Das stimmt und man würde vielleicht heute auch sagen, damit war er etwas erfolgreicher als mit Pius VII.
19: Weiß ich nicht. Also er verschleppt ihn nach Valence über die Alpen. Und jetzt stirbt der Papst in der Gefangenschaft Napoleons.
16: Pius VI.
19: Es scheint es so, als ob das Papsttum vernichtet ist. Also Rom ist besetzt, der Kirchenstaat aufgehoben. In Westeuropa wird den Kirchen durch die Säkularisation die Grundlage entzogen. So, jetzt wählen die Kardinäle nicht in Rom, sondern in Venedig. Barnaba Chiaramonti, also Pius den VII. Und der hat jetzt natürlich eine schwierige Situation. Also Rom ist besetzt. Jetzt versucht er irgendwie einen Modus zu finden. Er macht ein Konkordat mit Napoleon. Das Konkordat ist gut. Das, was Napoleon in den organischen Artikeln hinterher schiebt, löst das Konkordat auf. Dann kommt die Kaiserkrönung Napoleons. Der Papst fährt hin, aber Napoleon setzt sich die Krone selber auf. Und dann ist dem Papst irgendwann zu blöd und 1809 kommt dann die Exkommunikation der Räuber des Kirchenstaates. Also Napoleons wird nicht namentlich genannt, aber er ist dabei. 5. Juli, der Papst wird gefangen gesetzt und ja, ist jetzt im Grunde von 1809 bis 1814 in französischer Gefangenschaft. Ständiger Druck, er wird gezwungen, auf den Kirchenstaat zu verzichten, dann widerruft er das Ganze und so. Im Grunde eine total eingezwängt in der Machtfülle von Napoleon.
20: Also ein machtloser Papst.
19: Ja, und dann stürzt Napoleon. Und jetzt kommt der Clou sozusagen. Der Papst zieht wieder in Rom ein und was? Jetzt kommt es ja zu einer Restaurationsphase. Auch politisch, also französische Revolution, Aufklärung, alles ganz furchtbar und in dieser sogenannten Heiligen Allianz. Was sagen diese Staatschefs, die Kaiser und Könige? Wir alle, wir sind geflohen. Wir alle haben uns in Sicherheit gebracht. Wer war der Einzige, der der Bestie Napoleon widerstanden hat? Wörtlich jetzt? Es war der Papst. Und das führt jetzt dazu, dass dieses moralische Kapital, er hat sich 5 Jahre gefangen halten lassen. So, er war derjenige, der für diese alten Werte gestanden ist. Deshalb.
20: Und er hat es überlebt am Ende.
19: Und deshalb wird der Kirchenstaat wiederhergestellt. Deshalb wird auf dem Wiener Kongress der Kirchenstaat wiederhergestellt. Deshalb kriegt der Papst wieder das Recht, überall Nunzien hinzuschicken. Das heißt, dieser Widerstand gegen die wörtlich Bestie Napoleon hat das Papsttum gerettet. Und ist eigentlich für diese Zeit der Restauration gestärkt aus dieser Krise rauskommen lassen.
20: Und ganz wichtig für die Macht des Papstes in dieser Zeit ist der Kirchenstaat, weil er eben lange nicht nur ein religiöses Oberhaupt war, sondern tatsächlich auch ein weltliches. Also er hatte diesen Staat, er hatte Untertanen, er hatte eine Armee. Gegründet wurde dieser Kirchenstaat 756 in Mittelitalien und Hauptstadt war damals Rom. Wie kann ich mir diesen Staat vorstellen?
19: Naja, zunächst mal ist es so, wenn wir jetzt ganz zurückgehen. Am Anfang hat der Bischof von Rom gar nichts. Er ist einfach der Boss einer verfolgten christlichen Gemeinde. Dann wächst diese Gemeinde, dann werden die Kaiser christlich, vor allem Konstantin, und dann gibt es Völkerwanderung. Und in der Völkerwanderung gibt es ein Chaos. Und das Einzige, was in diesem Chaos in Italien funktioniert, ist die Kirche. Und am Schluss der Völkerwanderungszeit hat der Papst ein Drittel Italiens in seiner Macht. Er hat aber keinen Rechtstitel. Und dann macht er eine Fälschung. Das ist die sogenannte konstantinische Schenkung. Eine Fälschung des 8. Jahrhunderts.
20: Aber das klingt nicht so richtig christlich, um ehrlich zu sein.
19: Nein, aber er hat einen Staat. Was will er denn machen? Er hat jetzt diesen Staat und er braucht einen Rechtstitel. Und den Rechtstitel hat er sich fälschen lassen. So, jetzt hat er einen Staat und muss natürlich in dem Moment...
20: Das ist nicht besonders moralisch, Herr Wolf. Lassen Sie mich doch darüber stolpern, wenn wir auch über ein moralisches Oberhaupt sprechen.
19: Wenn Sie jetzt unbedingt das moralisch machen wollen, ich möchte es jetzt einfach erstmal machtpolitisch durch. Wir reden doch über Macht erstmal, oder? Jetzt lassen Sie uns das doch mal durchdebattieren. So, jetzt hat er diesen Staat. Jetzt ergibt sich genau, jetzt können Sie Ihr Moral kommen.
20: Moralkeule kommt.
19: Jetzt gibt's genau das Problem. Wenn ich einen Staat habe und es gibt andere Staaten in Italien, also kleinere Staaten, dann gibt's natürlich Konflikte. Und die ganze Papstgeschichte ist immer in diesem Zwiespalt. Eigentlich bin ich ja das Oberhaupt der Katholiken auf der ganzen Welt und ein geistlicher Mensch. Andererseits bin ich das Staatsoberhaupt eines italienischen Mittelstaats und muss mich ständig wehren gegen irgendwelche andere italienischen Fürsten und Großmächte, die mir meinen Staat nehmen wollen. Und das zieht sich sozusagen durch die gesamte Kirchengeschichte durch. Da könnte man jetzt ganz viele wunderbare Beispiele erzählen, wo es da richtig zur Sache geht.
20: Wir haben Zeit für eins.
19: Ja, nehmen Sie zum Beispiel die Auseinandersetzung von Bonifaz dem VIII. Mit Philipp dem IV., dem Schönen von Frankreich. der Papst exkommuniziert den französischen König und dann lässt der französische König den Papst kidnappen, und zwar in Anagni, und dem Papst gelingt es, durch die Kloaken von Anagni zu fliehen. Oh. Also kann man dramatisch schildern, und es gibt auch sehr, sehr schöne Bilder dazu. Also wirklich knallharte, heftige Auseinandersetzungen. Und das Ganze zieht sich eben hin bis ins 19. Jahrhundert, und dann kommt halt 1870. Und 1870 verliert der Papst im Zuge der italienischen Einigung seinen Staat völlig und hat dann erstmal von 1870 bis 1929 gar nichts.
20: Aber warum hat denn der Papst diesen Kirchenstaat 1870 verloren? Es klingt ja so ein bisschen, wenn man sich die Geschichte anhört, als hätte er, obwohl er eine eigene Armee, einen eigenen Staat und eigene Untertanen hat, dem italienischen Militär nichts entgegenzusetzen.
19: Sagen Sie nicht italienisches Militär, sondern sagen Sie einfach Faszination einer italienischen Nationalidee. So wie in Deutschland, so der Wunsch aufkommt, Deutschland einig, Vaterland, so möchten jetzt die Italiener endlich ein italienisches Reich, ein italienisches Königreich. Sie wollen im Grunde an die alten Römer wieder anknüpfen. Jetzt muss man die Österreicher rausschmeißen, das gelingt. Also man muss immer bedenken, also wenn Sie die wunderbaren Sissi-Filme kennen, also natürlich Venedig und Mailand und alles gehört zu Österreich. Erstmal gelingt es den Italienern, Österreich rauszudrücken, und jetzt gibt's am Ende das Problem, was macht man mit dem Papst? Es gab die Idee, der Papst könnte doch der Ehrenpräsident Italiens werden. Funktioniert nicht. Dann schottet sich der Papst von dieser italienischen Einigungsbewegung immer mehr ab. Und Sie können jetzt genau angucken, in den 60er Jahren, Stück um Stück, wird der Kirchenstaat im Grunde von italienischen Armeen genommen. Und zuletzt eben 1870, mitten auf dem Ersten Vatikanischen Konzil, auf dem der Papst für unfehlbar erklärt wird, verliert er seinen Staat. Weil diese Faszination Italiens, die italienische Nationalidee, einfach stärker ist als eine staatliche Größe des Papsttums. Und jetzt kommt so die theologische Begründung. Braucht der Papst einen eigenen Staat, um unabhängig sein zu können? Oder kann er das tun als Untertan des italienischen Königs? Das ist so die Grundfrage, die da 1870 aufkommt.
20: Naja, und sie wird durch Tatsachen entschieden.
19: Ja, 1929. Denn 1929 einigt man sich, also der Papst mit Mussolini, darauf, dass es eben in den Lateranverträgen wieder einen Kirchenstaat gibt, nämlich den Staat der Vatikanstadt. Das ist dieser halbe Quadratkilometer innerhalb dieser Mauern da.
20: Aber der hat ja mit dem Kirchenstaat von damals, der über ein Jahrtausend bestanden hat, eigentlich nichts mehr zu tun.
19: Doch.
20: Ja?
19: Ja, sicher, es ist ein Staat.
20: Es ist ein Staat, aber wenn wir jetzt an Armeen denken und an Auseinandersetzungen.
19: Wenn Sie jetzt an Macht denken, er ist nicht der Untertan von Frau Meloni.
20: Deswegen kann er auch nach Lampedusa gehen und deren Politik kritisieren.
19: Genau, weil er ein Staatsoberhaupt ist. Und als Staatsoberhaupt hat er natürlich auch ein Recht, Gesandte zu empfangen und Nunzien wohin zu schicken. Das heißt, er hat zwar nur diesen Ministaat, aber dieser Ministaat ist international anerkannt, und es gibt kaum ein Land, das nicht diplomatische Beziehungen mit diesem Staat unterhält. Und das darf man nicht unterschätzen. Dieses diplomatische Parkett, wo der Papst überall in der Welt vertreten ist und alle Vertreter aller Staaten einen Botschafter beim Heiligen Stuhl haben, dafür ist der kleine Staat relativ einflussreich.
1: Von der Entwicklung vom Kirchenstaat zum Vatikan, wie wir ihn heute kennen, gehen wir noch mal ein paar Jahre zurück. 1870, da haben Päpste erstmal keinen eigenen Staat mehr. Politisch mischen sie aber weiterhin mit. Sie führen zwar keine Kriege mehr, dafür rückt die Friedensbotschaft immer mehr in den Mittelpunkt ihrer Predigten. Ausgerechnet in einem Jahrhundert, das durch industrialisierte Kriege und Massentöten geprägt ist. Im Sommer 1914 beginnt der Erste Weltkrieg, und nur kurze Zeit später, im September, wird ein neuer Papst gewählt. Sein Name? Giacomo della Chiesa, auch bekannt als Papst Benedikt XV. Kurz nach Beginn seines Pontifikats entspinnt sich ein grausamer Stellungskrieg mitten in Europa, inklusive Giftgaseinsätzen und Millionen Toten. Ein Ausmaß des Schreckens, das die Welt noch nicht gesehen hat. Und mittendrin ein neuer Papst, der versucht, seine Schafe beisammen zu halten, die Lage zwischen den christlichen Nationen Europas zu befrieden. Benedikt XV. Ist gerade mal 5 Tage im Amt. Da schreibt er an die Kriegsnationen und an alle Katholiken der Welt. Er fordert Friedensverhandlungen, doch scheitert damit. Immer wieder.
16: Nicht zuletzt mit seinem berühmten Friedensappell von 1917.
18: Soll die zivilisierte Welt nichts mehr als ein Totenfeld bilden? Geht das so blühende und so ruhmreiche Europa wie gepackt von einer allgemeinen Verrücktheit dem Abgrunde entgegen? Will es Hand an sich legen, um durch Selbstmord zu enden?
16: Alles vergebens. Zwar lässt der Papst den Menschen immer wieder humanitäre Hilfe zukommen, aber er kann nicht verhindern, dass seine Schäfchen sich auf dem Schlachtfeld gegenseitig umbringen.
19: Ich meine, wenn Sie sich die Situation im Ersten Weltkrieg angucken, Benedikt XV., ja? Keiner hat versucht, diesen Krieg in irgendeiner Weise zu beenden. Als es dann im Westen zu diesen schrecklichen Giftgas-Aktionen kommt, geht der Papst her und sagt so, wir machen jetzt eine Friedensinitiative. Wir schlagen ganz konkret 7 Punkte vor, über die jetzt alle Kriegsparteien mal endlich verhandeln müssen, weil dieser Krieg muss zum Ende kommen.
20: Er geht auch als Friedenspapst in die Geschichte ein.
19: Da geht er rein, ist aber mit der Friedensinitiative gescheitert.
20: Ja, warum eigentlich?
19: Ja, weil natürlich die Deutschen gesagt haben, es ist zu frankreichfreundlich. Die Franzosen haben gesagt, es ist zu deutschfreundlich. Die Belgier haben gesagt, wir kommen gar nicht vor. Die Engländer haben mit den Italienern ein Geheimabkommen, dass sie auf jeden Fall nicht mit dem Papst sprechen. Und die Italiener sprechen sowieso nicht mit dem Papst, weil der Papst sie zu den Räubern des Kirchenstaats erklärt hat. Das heißt, das Ganze, und das hat übrigens der Kardinalstaatssekretär Gaspari dem Papst vorher gesagt, er hat gesagt, pass mal auf, wenn du das machst, das wird nicht funktionieren. Es wird nicht funktionieren, weil es gibt auf allen Seiten der Fronten Katholiken und du machst dich durch konkrete Vorschläge immer irgendwie zur Partei und wirst instrumentalisiert werden. Der Papst setzt sich natürlich durch. Es wird ein Schlag ins Wasser. Aber was schreibt das sozialistische Kampforgan Vorwärts? Sozialisten und Katholiken, Papst und Arbeiterführer Seite an Seite für den Frieden. Für mich ein ganz klares Signal. Er hat politisch verloren, aber moralisch gewonnen. Überall in der Welt hat man gehört, da ist einer, der jetzt mal dieses Neutralitätsprinzip, wir dürfen auf gar keinen Fall irgendwie uns einmischen, wir müssen uns raushalten, über den Parteien schweben, der das aufgibt und sagt, nee, meine Aufgabe ist es, hier als Friedensvermittler einzutreten.
20: Aber wenn man vom Ergebnis her denkt, dann hat er damit nicht die richtige Strategie angeschlagen oder ist zumindest nicht erfolgreich damit.
19: Er war realpolitisch nicht erfolgreich. Mhm. Aber das moralische Kapital, ich meine, dass im Vorwärts ein Papst gelobt wird in dieser sozialistischen Kampfschrift, da reibt man sich doch die Augen. Das heißt doch, okay, du hast die falsche Taktik angewendet, du hast es politisch vielleicht falsch eingeschätzt, aber alle haben gesagt, irgendjemand hat diesen Mut gehabt, konkrete Vorschläge zu machen. Nur geht's ja weiter. Mhm. Das wirkt sich ja aus auf den, der diese ganze Friedensinitiative in Deutschland im Auftrag des Papstes moderieren soll. Und das ist Eugenio Pacelli, der spätere Pius XII. Und der zieht aus diesem Schlag ins Wasser, dem realpolitischen Schlag ins Wasser, der Machtlosigkeit des Papstes auf dem realpolitischen Feld, der zieht daraus ganz andere Konsequenzen.
2: By his latest act of naked aggression, Hitler has committed a crime not only against Poland, but against the whole human race.
16: 1939. Wieder herrscht Krieg. Und dieses Mal sitzt ein Mann an der Spitze der katholischen Kirche, der schon Erfahrung mit einem Weltkrieg gemacht hat. Eugenio Pacelli. Kurt Wolf hat ihn gerade schon erwähnt, wird im März 39 zum Papst gewählt. Als Papst Pius XII. Ist er gerade mal ein halbes Jahr im Amt, da überfällt Deutschland Polen. Der Zweite Weltkrieg beginnt. Und Papst Pius, den verbindet eine besondere Beziehung mit Deutschland. Von 1917 bis 1929 war er hier Nuntius, also Botschafter des Papstes.
19: Und das führt jetzt eben dazu, dass er im Zweiten Weltkrieg den Einmarsch der Deutschen auf Polen, in Polen, nicht verurteilt. Das führt dazu, dass er sich nicht öffentlich laut schreiend gegen die Ermordung von 6,5 Millionen Juden äußert. Immer mit dem Argument, das kann man intern jetzt in den vatikanischen Archiven, die als zugänglich sind, sehr schön sehen. Wir dürfen unsere Überparteilichkeit nicht aufgeben, denn Im Ersten Weltkrieg haben wir konkrete Positionen bezogen, deshalb waren wir bei den Friedensverhandlungen in Versailles nicht dabei. Wären wir bei den Friedensverhandlungen als Mediator dabei gewesen, wäre dieses schlechte Abkommen nicht rausgekommen. Dann hätte es aber auch nicht Hitler als Anlass gedient, um jetzt wieder aufzurüsten und so weiter.
20: Also Realpolitiker, so wie Sie es sagen, war Pius XII. Vor seinem Papstamt beschließt er mit Hitler-Deutschland das Reichskonkordat 1933. Ich habe mich gefragt, kann man sagen, wie eng Pius XII. Mit den Nationalsozialisten zusammenarbeitet?
19: Also eigentlich arbeitet er mit den Nationalsozialisten gar nicht zusammen. Dieses Konkordat ist eine absolute Notlösung.
20: Wie kommt es denn dazu, zu dieser Notlösung?
19: Naja, Pius hat ja als Nuntius in Deutschland Länderkonkordate abgeschlossen. Mit Bayern, mit Preußen und mit Baden. Aber natürlich jetzt ein Modell zu kriegen, um die Kirche vor der Gleichschaltung zu schützen. Das ist seine Idee. Die Kirche muss vor der Gleichschaltung gestützt werden, was übrigens durch das Reichskonkordat funktioniert. Aber der Preis dafür
20: ist hoch.
19: Ja, das heißt nämlich, wir gehen in die Sakristei und sprechen politisch nicht mehr. Und ich glaube, man kann das Schweigen, auch das Schweigen zum Überfall auf Polen, das kommt, wird ja immer vergessen. Also sind 1 Million Polen sind von den Deutschen ermordet worden und der Papst hat trotz intensiver Bitten zahlloser polnischer Intellektueller und Bischöfe nichts gesagt. Das hängt mit diesem Deal zusammen. Die Kirche muss geschützt werden. Wir müssen alles machen, damit die Nazis sozusagen unsere Kirche nicht gleichschalten wie alle anderen Einrichtungen. Und dafür gehen wir in die Sakristei hinein. Das ist eine Frage, die moralisch sehr schwierig zu beurteilen ist.
20: Ich wollte gerade sagen, und dieser Deal, wie Sie sagen, führt womöglich dazu, dass

0: sage, werden immer andere, also zum Beispiel die Sowjetunion, wird eine Verurteilung des Einmarsches der Deutschen in Polen, wird die Sowjetunion zu ihren Zwecken benutzen. Ob das uns logisch erscheint heute oder nachvollziehbar, es ist genau das Denken, das man in den Quellen ständig sieht.
1: Ja, Sie sagen es, Sie erforschen ja in den Archiven des Vatikans vor allen Dingen und unter anderem die Zeit von Pius XII. Wie müssen wir denn uns diese Zeit unter ihm als Papst vorstellen? Wie war diese Zeit noch geprägt? Weil manche würden ja vielleicht auch unterstellen, manchmal ist nichts sagen genug gesagt.
0: Ja, Schweigen ist Gold, Reden ist Silber, so diese Geschichte. Wir müssen uns das so vorstellen. Der wird Papst unmittelbar, bevor der Krieg losgeht. Also er hat eigentlich gar keine Zeit, sich irgendwie da, sondern der wird gewählt im März 39 und dann geht 39 der Krieg los. Dann ist die nächste Situation, die Deutschen besetzen ja dann 43 Italien und auch Rom. Das heißt, wir haben die Gestapo vor den Türen des Vatikans und natürlich Pläne, den Papst irgendwie zu entführen. Dazu gibt's eben Hinweise. Jetzt schauen wir aber wieder alle, was haben wir jetzt übrigens im ganzen Gespräch gemacht, wir gucken immer nur auf den Papst da oben. Wenn man den Pontifikat Pius XII. Und die Quellen intern anschaut, dann sieht man, der Papst war wahnsinnig abhängig von seinen Mitarbeitern. Das heißt, wenn ein Mitarbeiter entscheidet, dass der Papst etwas nicht sehen soll, dann sieht er es nicht, sondern das verschwindet in der Ablage. Das heißt, das, was man organisationssoziologisch von großen Organisationen ohnehin schon weiß, dass der Boss da oben natürlich abhängt von den Mitarbeitern, das kann man jetzt in dem Pontifikat Pius XII. Ganz genau sehen.
1: Und was hat er nicht gesehen?
0: Ich sage mal ein Beispiel. Pius XII. War ja in einem liberalen Gymnasium, Eugenio Pacelli, in Rom. Mit ganz vielen jüdischen Mitschülern, mit denen er zum Teil eng befreundet ist. Einer von denen wird einer der bedeutendsten Rechtsmediziner Italiens, Ascarelli. Als Ascarelli, also ein jüdischer Gelehrter, der verliert nach den Rassegesetzen seinen Lehrstuhl, dann seine Wohnung, dann wollen ihn die Italiener deportieren, dann wäre er in ein deutsches Vernichtungslager gekommen. Dann schreibt er dem Papst. Dann schreibt ein Mitarbeiter dem Kardinalstaatssekretär: Eminenz, wenn wir das dem Papst zeigen, wird der Papst natürlich seinen Schulfreund empfangen. Dann wird in der Zeitung stehen: Papst empfängt Juden. Und jetzt kommt's, wollen wir den Heiligen Vater wirklich dem Vorwurf des Philosemitismus, der Judenfreundschaft aussetzen? Öffentlich? Antwort? Rundablage. Also das ist nur ein Beispiel eines für ganz viele, wo man sieht, wenn wir über diese Thematik reden, Macht, Ohnmacht, müssen wir immer sagen, Pius XII., die Kurie und die Macht des Papsttums.
1: Hinter den Kulissen versucht der Vatikan im Zweiten Weltkrieg zwar immer wieder, einzelnen Verfolgten zu helfen und tut es auch tatsächlich, aber die offizielle Linie lautet Neutralität. Und das heißt am Ende, niemand wird öffentlich verurteilt. Auch nicht die Nationalsozialisten, ihr Bombenkrieg und ihre Massenmorde. Egal wie viele Katholiken unter den Opfern sind. Denn die Angst im Vatikan bleibt, dass jede Positionierung politisch missbraucht werden und der Kirche schaden könnte. Also, öffentlich schweigen oder sich politisch einmischen. In der Geschichte haben Päpste es mit beiden Wegen versucht. Und welche Strategie verfolgt nun Papst Leo XIV? Das habe ich den Vatikan-Journalisten Stefan von Kempis gefragt.
2: Ein Papst, der an Politik gar nicht so sehr interessiert ist, nehmen wir als Beispiel den deutschen Papst Benedikt XVI. 2005 bis 13, der wirkt dann auch politisch nicht so stark. Andere, wie Franziskus 2013 bis 25, die dezidiert auch sich als politisch aktiv verstehen, können in entscheidenden Momenten etwas drehen. Denken wir an den Anruf von Franziskus bei Hugo Chavez, dem venezolanischen Machthaber, während der Pariser Klimakonferenz, ich glaube 2015, die dann dafür sorgte, dass tatsächlich die Klimaziele einigermaßen ehrgeizig damals verabschiedet werden konnten auf dem Pariser Klimagipfel. Denken wir an das Anbahnen von Kontakten und von Verhandlungen zwischen Kuba und den USA nach jahrzehntelanger Eiszeit, auch im Pontifikat von Franziskus, was dann leider durch die erste Trump-Präsidentschaft dann wieder kaputt gemacht worden ist, in Anführungszeichen. Also ein Papst, der sich auch politisch versteht, der auch politisch agieren will, der hat durchaus Möglichkeiten, durch seinen sehr umfassenden diplomatischen Dienst. Sehr viele Länder sind beim Vatikan akkreditiert. In sehr vielen Ländern hat er Botschafter, sogenannte Nunzien. Und gerade hinter den Kulissen lassen sich da, weil der Vatikan diese Aura des un- oder besser überparteiischen

0: hat Fäden ziehen.
1: Finden Sie, man bemerkt jetzt schon nach circa einem Jahr, wen sich Leo als Vorbild genommen hat unter seinen Vorgängern, außer natürlich seinem Namensgeber?
0: Auch eine schwierige Frage. Interessant ist, dass er sich nicht Franziskus II. Genannt hat. Trotz der ständigen Berufung auf seinen verehrten Vorgänger merkt man doch klare Linien, die auch woanders hinführen, in frühere Pontifikate. Mein persönlicher Eindruck ist, er orientiert sich stark an Johannes Paul II.
1: Also der Papst, der maßgeblich zum Ende des Eisernen Vorhangs beigetragen haben soll. Wovon hängt am Ende ab, ob ein Papst mächtig ist oder eben nicht? Das wollte ich auch von Kirchenhistoriker Hubert Wolf wissen.
2: Es hängt erstmal von der Person ab. Wie glaubwürdig ist diese Person? Wie glaubwürdig füllt diese Person dieses Amt aus? Ein Amt, das ihm innerkirchlich ungeheuer viel Vollmacht gibt. Er kann jeden Bischof ernennen, kann jeden absetzen, er kann alles innerkirchlich machen, er ist unfehlbar. Also erstmal, wie glaubwürdig ist diese Person? Und das Zweite ist, wird er das, was sein Vorgänger dezidiert nicht gemacht hat, nämlich den hervorragenden diplomatischen Apparat der Kurie, wird er diesen Apparat wieder nutzen?
1: Wiederbeleben?
2: Na, dann gab es ja die Vorbereitungen, Franziskus hat ja die Vorbereitungen, die man ihm gemacht hat, schlicht und ergreifend halt nebenhin gelegt und dann halt irgendwas im Flugzeug gesagt. Wird er einfach die Möglichkeiten, ich meine, das ist der beste diplomatische Apparat, den man sich vorstellen kann. Die hören doch überall auf der Welt das Gras wachsen, die haben überall Pfarrer vor Ort und Nonnen, überall sind Katholiken. Das heißt, diese Info, die Einschätzung einer Situation, wenn er sich das richtig zunutze macht, den Apparat nützt, dann kann da ganz viel draus werden. Und ich glaube, ein ganz großer Vorteil ist natürlich auch, der ist Amerikaner und Peruaner. Ich glaube, der verbindet beides. Und jetzt so ein Signal zu setzen, heute da nach Lampedusa zu gehen und zu sagen, ja, die USA sind ein Einwanderungsland, das sind die richtigen Schritte. Aber es hängt von der Glaubwürdigkeit ab. Und wenn jetzt in anderen Feldern, zum Beispiel bei der Aufarbeitung des Missbrauchs oder in anderen Thematiken, die Glaubwürdigkeit dieses Papstes innerkirchlich in Gefahr gerät, verliert er natürlich auch sein politisches Kapital.
1: Und daran wird sich Papst Leo in Zukunft messen lassen müssen. Dank geht raus in dieser Folge an unsere Experten Hubert Wolf und Stefan von Kempis. In der nächsten Folge fragt dann Jörg Biesler, sind Nazi-Vergleiche eigentlich okay?
3: Vergleich ist was völlig Legitimes und das lässt sich zunächst mal alles vergleichen, aber es lässt sich natürlich nur ganz wenig gleichsetzen in der Geschichte schon sowieso.
1: Recherche, Skript und Produktion Christian Röther und Robert Hausburg, Faktencheck Florian Twente und Katrin Krautwasser, Redaktion Monika Dittrich. Hat euch die Folge gefallen? Und habt ihr jetzt Gedanken zu Papst Leo und seinem aktuellen politischen Handeln, dann schreibt uns gerne an derrestistgeschichte@deutschlandfunk.de. Wir freuen uns über Lob, Kritik und gute Bewertungen. Ich bin Antran, sage Tschüss und bis zum nächsten Mal.

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4: Uhr, die Nachrichten. In Deutschland kämpfen die Feuerwehren weiter gegen mehrere Waldbrände. Bei Hürtgenwald in Nordrhein-Westfalen versuchen immer noch hunderte Einsatzkräfte, ein Übergreifen der Flammen auf den Ortsteil Gai zu verhindern, dem sich das Feuer auf rund 150 Meter genähert hat. Die 1800 Einwohner wurden evakuiert. Nach Behördenangaben hat sich das gestern ausgebrochene Feuer inzwischen auf bis zu 300 Hektar ausgeweitet. Die Landesregierung geht nach den Worten von Landwirtschaftsministerin Gorissen davon aus, dass es sich um den größten Waldbrand in der Geschichte Nordrhein-Westfalens handelt. Ein Waldbrand bei Langenschneid im Kreis Main-Koblenz in Rheinland-Pfalz ist weitgehend unter Kontrolle. Nach Angaben der örtlichen Feuerwehr sind dort derzeit keine Evakuierungen erforderlich. Auch weitere Waldbrände, unter anderem bei Oberhaid im bayerischen Landkreis Bamberg, im Sauerland, dem Harz, bei Plauen in Sachsen sowie bei Ottweiler im Saarland, sind inzwischen größtenteils eingedämmt. Die russische Regierung lehnt den türkischen Vorschlag über eine Waffenruhe für das Schwarze Meer ab. Man sehe sich zunehmend mit Terrorakten der Ukraine konfrontiert, erklärte das Außenministerium in Moskau. Mit einer Waffenruhe bekäme die Ukraine die Möglichkeit, sich neu aufzustellen. In den vergangenen Wochen hatte es von russischer und ukrainischer Seite Angriffe auf gegnerische Schiffe und Häfen im Asowschen und Schwarzen Meer gegeben. Wegen der kritischen Lage für die internationale Schifffahrt hatte der türkische Außenminister Fidan in Interviews eine Waffenruhe angeregt. Die US-Regierung hat im Streit um den Baustopp für einen neuen Ballsaal und einen Bunker am Weißen Haus den obersten Gerichtshof angerufen. Ein Regierungsanwalt beantragte bei dem Gericht, die Fertigstellung des Projekts zu erlauben. Er erklärte, der gesamte Gebäudekomplex sei für die nationale Sicherheit dringend erforderlich. Ein Berufungsgericht in Washington hatte vergangene Woche bestätigt, dass die Arbeiten vorerst nicht weitergehen dürfen. Es gab der Regierung jedoch Gelegenheit, die Entscheidung vor dem Supreme Court anzufechten. Die Richter beanstandeten vor allem, dass Trump den weitreichenden Umbau des Weißen Hauses ohne ausdrückliche Zustimmung des Kongresses begonnen hatte. Die Regierung habe keine uneingeschränkte Befugnis dafür, das Weiße Haus nach den persönlichen Wünschen eines Präsidenten umzubauen. Der Ballsaal ist eines von mehreren Prestigeprojekten in Washington, die Trump bis zum Ende seiner Amtszeit umsetzen will. Mehrere Vorhaben sind juristisch umstritten. Nach dem Anschlag in einem ICE bei Siegburg im April mit 10 Verletzten ist ein 20-Jähriger wegen versuchten Mordes angeklagt. Die Generalstaatsanwaltschaft Düsseldorf wirft dem Mann aus Aachen vor, mit einer Sturmhaube maskiert zwei Softair-Granaten in einen mit zahlreichen Passagieren besetzten Wagen des ICE geworfen zu haben. Anschließend soll er versucht haben, mehrere Fahrgäste mit einem Messer anzugreifen. Dies sei durch das Eingreifen eines Fahrgastes und eines Bahnmitarbeiters verhindert worden, so die Anklage. Durch die Detonation der Granaten seien jedoch 10 Menschen leicht verletzt worden. Der Attentäter ist laut einem psychiatrischen Gutachten voll schuldfähig. Sein Motiv ist noch nicht klar. Der Verdacht einer politisch motivierten Tat hat sich laut der Staatsanwaltschaft aber nicht bestätigt. Der Angeklagte ist deutscher Staatsbürger. Bei der Schwimm-Europameisterschaft in Paris hat Angelina Köhler Silber über 100 Meter Schmetterling gewonnen. Die Berlinerin musste sich nur der Belgierin Rose van Noterdijk geschlagen geben. Vor dem Wetter noch ein kurzer Hinweis der Redaktion. 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Und das Wetter. In der Nacht im Nordwesten und Südwesten Wolkenfelder, sonst klar. Temperaturrückgang auf 21 bis 10 Grad. Morgen vom Südwesten bis in den Norden einzelne, teils kräftige Schauer und Gewitter. Im Südosten und Osten sonnig. Höchstwerte 22 bis 38 Grad. Die weiteren Aussichten: am Sonntag im Süden örtlich kräftige Schauer und Gewitter, lokal Unwetter. Im Norden und großen Teilen der Mitte zumeist trocken. Höchstwerte in der Nordhälfte 20 bis 27 Grad, in der Südhälfte 28 bis 32 Grad. Das waren die Nachrichten.
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5: Hi, ich bin Theresa, Jahrgang 1975. Ich habe eine Vulva, finde Männer attraktiv, habe einen Partner und zwei Kinder. Wenn Leute über mich sprechen, dann benutzen sie das Pronomen sie. Denn alle in meiner Umgebung sind sich einig, Theresa ist eine Frau. Aber wieso eigentlich? Als Kind wollte ich gerne ein Mädchen sein, weil ich dazugehören wollte. Und weil ich nie in Frage gestellt habe, was mein Umfeld mir gesagt hat. Du bist ein Mädchen. Je älter ich wurde, desto mehr wurde mir aber auch bewusst, was am Mädchen bzw. Frau sein alles dranhängt. Ob ich nun will oder nicht.
6: Ihr Frauen seid einfach viel sensibler und verständnisvoller als wir Männer.
7: Du hast es, Klamotten zu kaufen. Das ist aber ungewöhnlich für eine Frau.
6: Du als Frau interessierst dich echt für Fußball?
7: Wir Frauen müssen zusammenhalten. Männer verstehen das einfach nicht.
5: Die Leute meinen es nicht böse. Aber sie machen mich wütend. Weil sie mich einsortieren und denken, sie wissen, wer ich bin. Immer wenn ich so etwas höre, frage ich mich, was macht eine Frau aus? Wo verläuft die Grenze zum Mann? Und was heißt das für mich? Diese Fragen waren immer schon da, in meinem Kopf, in meinem Gefühl. Aber erst jetzt finde ich langsam die Worte dafür. Denn in den letzten Jahren hat sich in unserer Gesellschaft viel getan. Wir streiten über Sprache und wen sie eigentlich repräsentiert. Immer mehr Menschen erzählen öffentlich, dass sie sich nicht mit dem Geschlecht identifizieren, das ihnen bei der Geburt zugewiesen wurde. Und manche verstehen sich gar nicht als Mann oder Frau, sondern sehen sich irgendwo dazwischen.
8: Wenn jemand mich nicht binär einsortieren kann, dann ist das genau das Richtige.
5: Das ist Rafna Marin Siefer. Rafna identifiziert sich als nicht binär und wird mich durch diese Serie begleiten. Rafna soll mir helfen, die binäre Sichtweise aufzubrechen, die ich seit Jahrzehnten gelernt habe. Zusammen mit Rafna treffe ich Menschen, die sich professionell mit Geschlechterfragen auseinandersetzen. Eine Gynäkologin, einen Historiker, eine Biologin und Erzieherinnen. Und ja, ich werde in dieser Serie gendern, wenn ich von gemischtgeschlechtlichen Gruppen spreche, mit Glottisschlag. Wenn ich die männliche und weibliche Form hintereinander nenne, ist das für mich etwas anderes. Ich sehe dann gleich zwei Piktogramme vor mir. Männer hier, Frauen dort, nichts dazwischen. Die Pause schließt aber alle mit ein. Und in dieser Pause fühle auch ich mich am wohlsten. Ich weiß, dass viele Gendern anstrengend finden. Und überhaupt machen diese Diskussionen vielen Menschen Angst, weil sie nicht verstehen, was da vor sich geht und wozu das gut sein soll. Und mittendrin bin ich, Theresa, und frage mich, warum ist Geschlecht biologisch und sozial so wichtig in unserer Gesellschaft? Und geht das nicht auch anders?

Geschlecht. Braucht Mensch das? Eine Doku-Serie von mir, Theresa Schomburg. Folge 1: Der Entschluss.

0: In meiner Geburtsurkunde steht, dass ich ein Mädchen bin. Ja, das steht dort wortwörtlich so. Das fühlt sich aber immer mehr wie ein falsches Etikett an, das jemand anders mir aufgeklebt hat. Kann ich das auch wieder abreißen?
1: Zimmer 212.
0: Um das herauszufinden, gehe ich zum Standesamt in meinem Wohnbezirk in Berlin-Neukölln.
1: Ja, Theresa Schomburg.
0: Hier will ich den Geschlechtseintrag streichen lassen.
2: Was haben Sie dabei?
1: Habe ich dabei, ja.
2: Gut, in der ersten Etage hoch bitte, dann darüber ganz hinten, Zimmer 212.
0: Es ist November 2022. Eigentlich soll es bald ein Selbstbestimmungsgesetz geben, das die Streichung des Geschlechtseintrags erleichtert. Aber es wurden schon mehrere Entwürfe im Parlament abgelehnt. Und Ende 2022 kann mir niemand sagen, wann genau das Gesetz in Kraft tritt. Weder das Standesamt noch das zuständige Ministerium. Und auch Ravna ist skeptisch.
3: Das Warten auf Selbstbestimmungsgesetz, das ist jetzt halt was, was viele Leute auch schon seit mehreren Jahren tun, ne? Weil es zieht und zieht und zieht sich. Und das ist sehr, sehr, sehr anstrengend.
0: Und ich will auch nicht länger warten.
1: Ich hatte in der Aufregung schon meinen Personalausweis fast nicht mehr gefunden. Ich bin jetzt schon fast ein bisschen spät dran, also muss ich jetzt mal reingehen.
0: Mit dem Personalausweis muss ich auf dem Amt beweisen, dass ich bin.
1: Tag.
0: Eine Geschlechtsangabe steht da nicht drauf.
1: Ich muss jetzt mal hier in den ersten Stock. Da steht's Bürgeramt. Zimmer 201 bis 218. So.
0: In Deutschland gibt es Ende 2022 zwei Möglichkeiten, den bei der Geburt festgelegten Geschlechtseintrag ändern zu lassen. Einmal über das sogenannte Transsexuellengesetz von 1981. Dafür muss man beim Amtsgericht einen Antrag stellen und den Wunsch von zwei GutachterInnen bestätigen lassen. Das ist eine sehr langwierige und oft auch unangenehme Prozedur, da man wildfremden Menschen zum Beispiel über sexuelle Vorlieben Auskunft geben muss. Außerdem geht das ganz schön ins Geld und kann mehrere hundert bis 1.000 Euro kosten. Zum anderen soll seit Ende 2018 die Änderung des Geschlechtseintrags aber eigentlich auch über das Personenstandsgesetz § 45b auf dem Standesamt möglich sein. Und das will ich nutzen.
1: Dann gehe ich jetzt mal in den Wartebereich hier rein. Warteraum für die Anmeldung von Geburten. Okay.
0: Im Wartezimmer sitzt ein Paar mit Kinderwagen.
1: Hallo.
0: Ich muss an meine Familie und meinen Freundeskreis denken. Und an die Kommentare, als ich erzählt habe, dass ich nicht mehr offiziell als Frau geführt werden will.
4: Und warum? Du bist ja für mein Gefühl jedenfalls ein weibliches Wesen, eine Frau.
1: Findest du das komisch?
5: Etwas eigenartig. Weil ich nicht von dir wusste, dass du dich nicht mehr als Frau fühlst.
6: So wie ich dich bisher erlebt habe, bist du jetzt eigentlich eher eine Frau als ein Mann.
0: Warum ist es Ihnen so wichtig, dass ich eine Frau bin? Ich will ja gar kein Mann werden. Aber was wäre denn so schlimm daran, wenn ich offiziell keine Frau mehr wäre, sondern ein Mensch, der sein kann, wie er sich fühlt? Ich hole mein Handy raus, setze Kopfhörer auf und drücke auf Play.

2016 war ich bei einem Konzert der Band Psychic TV. Auf der Bühne singt Genesis P. Orridge. Ein Wesen wie aus einer anderen Welt, denke ich. Rundes Gesicht mit durchdringenden Augen, gerahmt von zwei geflochtenen, wasserstoffblonden Zöpfen. Enge Hose, Jeansweste, die Unterarme voller Tattoos. Mann oder Frau? Das lässt sich schwer sagen. Und es scheint hier auch ganz unwichtig. Eine seltsame Kraft geht von diesem Menschen aus. Hier gibt es keine Grenzen zwischen den Geschlechtern. Wenigstens für diesen Moment.

0: Immer mehr Paare mit Babys betreten das Wartezimmer im Standesamt. Sie brauchen Geburtsurkunden für ihre Neugeborenen. Ich fühle mich plötzlich ganz falsch hier. Darf ich für mein Anliegen überhaupt die kostbare Zeit auf dem Amt einfordern?
1: Ja, darfst du. Du kannst nichts dafür, dass die deutsche Bürokratie ist, wie sie ist. Und auch dein Anliegen hat da ja eine Berechtigung drin.
0: In Sachen Geschlechtsidentität ist Raffner schon ein ganzes Stück weiter als ich. Raffner identifiziert sich als nicht-binär. Raffners Pronomen sind sie, sim, sien. Also eine Mischung aus sie und er. Und sie hat schon getan, was mir noch bevorsteht.
1: Ich habe meinen Eintrag streichen lassen, weil ich der Ansicht bin, mein Geschlecht geht den Staat nichts an.
0: Bei unserem ersten Treffen trägt Raffner eine schwarze Jacke, kurze dunkle Haare, Brille und Schnürstiefel. Bei der Geburt hat sie den Eintrag weiblich bekommen. Dass das nicht so richtig passt, hat Raffner erst nach und nach gemerkt. Zwar meint weiblich erstmal nur, dass Raffner eine Vulva hat. Aber Geschlecht hat viel mehr Dimensionen als die rein biologische. Es schließt auch ein, wie eine Person von anderen gelesen, das heißt wahrgenommen und eingeordnet wird. Und vor allem, wie sie sich selbst wahrnimmt. Das herauszufinden ist manchmal gar nicht so leicht.
1: Ich habe schon als kleines Kind irgendwie lieber männliche Rollen gespielt, war irgendwie öfter Josef als Maria in Krippenspiel. Ich habe mich dann auch relativ früh mit 11 Jahren als lesbisch geoutet. Habe dann innerhalb der lesbischen Community irgendwann zum ersten Mal Transmänner kennengelernt.
0: Transmänner sind Menschen, die bei der Geburt das weibliche Geschlecht zugewiesen bekommen haben, sich aber als Männer identifizieren.
1: Und irgendwas hat da bei mir geklingelt und ich dachte, ja, okay, vielleicht bin ich irgendwie ein Transmann. Und habe das dann ausprobiert. Ich meine, ich war irgendwie 16, 17, da ist das noch relativ leicht, sich ja, die Brüste abzubinden, weite Kleidung zu tragen und als Junge durchzugehen. Das hat auch geklappt, aber es war nicht meins. Ich habe da gemerkt, nee, okay, das passt nicht. Dann muss ich wohl eine Frau sein. Und habe dann sehr viel Femininität performt, auch geübt, irgendwie mich möglichst weiblich zu geben, weil sich das für mich immer unpassend angefühlt hat. Ich hatte nie ein Zugehörigkeitsgefühl bei Frauengruppen. Das ist was ich immer einen ganz guten Punkt finde, um zu gucken, passt das für mich? Fühle ich mich in Gruppen wohl? Ist das etwas, wo ich mich zugehörig fühle? Bei Geschlecht geht es ganz viel um ein Zugehörigkeitsgefühl. Und das war bei mir bei Frauen nie so wirklich gegeben.
0: Aber ich kenne das tatsächlich auch, dass ich mich in so zum Beispiel reinen Frauengruppen auch oft nicht so wohlfühle oder dass ich es eben auch nicht so mag, wenn so einsortiert wird, weil ich ganz oft diese Unterschiede gar nicht so sehe. Also ich habe immer das Gefühl, ich bin aber eigentlich gar nicht so anders.
1: Ja, es gibt ja auch viel, viel mehr Gemeinsamkeiten, als es Unterschiede gibt. Und diese Unterschiede mögen sie jetzt irgendwie tatsächlich angeboren oder eben kulturell und sozial erworben sein. Die sind nicht das, was eigentlich das Markante ist, aber sie werden völlig überbetont.
0: Das finde ich spannend. Vielleicht ist das Problem gar nicht, dass wir uns in Männer und Frauen einordnen, sondern dass wir lieber Unterschiede zwischen uns betonen, statt Gemeinsames zu sehen und damit Gräben aufmachen, wo eigentlich keine sein müssten. 2022 hat Raffner dann ein Buch veröffentlicht. Darin geht es zwar auch um Körper und um Geschlechtsmerkmale. Vor allem aber geht es darum, welche oft unbewussten Erwartungen wir alle mit diesen Merkmalen verknüpfen. Zum Beispiel, dass Kinder mit Vulva hübsch und lieb, Kinder mit Penis wild und stark sein sollen. Und dass wir es oft lobend kommentieren, wenn sich Kinder so verhalten. Und damit eben auch zementieren. Tatsächlich könnte ich rein optisch nicht sagen, ob Raffner ein Mann oder eine Frau ist. Warum versuche ich überhaupt, das einzuordnen? Ich bin ja selber nicht glücklich damit, pauschal in den Frauentopf geworfen zu werden.
1: Es ist einfach nicht so, dass Nicht-Binär-Sein so wirklich als Kategorie in vielen Köpfen vorhanden ist. Deshalb versuchen Menschen selbstverständlich, mich irgendwie als Mann oder Frau einzuordnen. Und dann hängt es halt sehr von den Situationen ab, in denen sie mir begegnen. Wenn ich nur am Telefon zu hören bin, dann werde ich häufiger für einen Mann gehalten. Wenn ich jemandem auf der Straße begegne, dann ist es davon abhängig, was habe ich gerade an oder habe ich mich gerade rasiert oder nicht. Wenn man mit Kindern unterwegs ist, dann ist das was, was einen grundsätzlich ein bisschen mehr in die weibliche Ecke schiebt, was Bände spricht. Ja, am meisten freut es mich immer, wenn jemand verwirrt ist und es eben nicht weiß.
0: Das freut dich tatsächlich?
1: Ja. Das ist ja genau das, was dann das Passende ist. Wenn jemand mich nicht binär einsortieren kann, dann ist das genau das Richtige.
0: Raffner hat 2 Jahre lang ärztlich begleitet Testosteron genommen, um ein männlicheres Aussehen zu bekommen.
1: Die ersten Veränderungen passieren so innerhalb von 3 bis 6 Monaten, dass die Klitoris größer wird, dass die Stimme bricht. Und das meiste sind Sachen, die zumindest nach einer Zeit auch wieder zurückgebildet werden. Die Stimme, wenn sie einmal tief ist, bleibt auch relativ tief. Körperbehaarung geht nach und nach wieder ein bisschen zurück. Da kann man ein bisschen rumprobieren, womit fühlt man sich wohl.
0: Meinen eigenen Körper mit Hormonen verändern? Ich kann mir das nicht vorstellen. Allerdings nehmen ja viele Menschen Geschlechtshormone, die etwas mit dem Körper machen. Zum Beispiel die Antibabypille. Und manche in meinem Alter nehmen Östrogen und Progesteron für eine Hormonersatztherapie in den Wechseljahren. So schräg, wie es mir erst vorkommt, ist die Sache mit dem Testosteron also vielleicht gar nicht. Auch Raffner hatte anfangs durchaus Zweifel.
1: Es hat bei mir sehr lange für mich selbst gedauert, das entscheiden zu können, dass ich mit Testosteron anfange, weil man sehr viel dieses Bild im Kopf hat, wenn man einmal angefangen hat, dann bleibt man da halt das Leben lang dabei. Das ist nicht so.
0: Nicht nur den Körper, auch den Vornamen hat Raffner geändert. Und noch 2 weitere Vornamen dazugewählt. Marin und Nathanael.
1: Wenn ich eine E-Mail als Nathanael Siefer unterschreibe, dann kommen darauf andere Reaktionen, als wenn ich mit Raffner oder Marin Siefer unterschreibe. Und gerade wenn ich zum Beispiel mit HandwerkerInnen interagiere, schreibe ich lieber Nathanael und mache mir damit Stereotype zunutze, weil erwartet wird, dass ein Mann mehr Ahnung davon hat, was er da denn anfragt.
0: Raffner hat nicht nur mehrere Namen, sondern verwendet auch andere Pronomen als die, die ich gewohnt bin.
1: Hallo, mein Name ist Raffner und mein Pronomen ist Sie, Sieben, Sien. Das ist ein festes Sie mit der Endung wie bei Er. Das heißt, wenn es ihm wäre, dann ist es Sie. Wenn es ihn wäre, dann ist es Sien. Es ist relativ simpel. Das verstehen viele Leute dann auch schnell. Und wenn dann so ein bisschen der innere Widerstand gegen was Neues aufgegeben ist, dann funktioniert das auch. Was ist dein Pronomen?
2: Ich benutze das Pronomen Sie. Also Sie, Ihr. Gibt es noch einen anderen? Nee, Moment. Ich. Sie, Sie, Ihr, ne? Ja, weil ich tatsächlich kein anderes weiß. Bisher.
1: Kein anderes ausprobiert?
0: Die Frage verwirrt mich. Kann ich Pronomen ausprobieren?
1: Also ich kenne das von Freundinnen, dass sie zum Beispiel ihren Freundinnenkreis bitten, hey, rede doch mal eine Weile mit dem Namen oder dem Pronomen über mich. Und die dann halt einfach so ein bisschen gucken, wie ist denn so das Gefühl dazu? Da kann ich alle Leute nur ermuntern, egal ob cis, trans, nicht binär oder binär, einfach mal rumzuspielen und auszuprobieren, welches Pronomen passt dann wirklich gut zu mir.
0: Das Pronomen in der 3. Person wird auch Klatschpronomen genannt, weil es oft dann benutzt wird, wenn über eine Person geredet wird, was man ja meistens selbst gar nicht mitbekommt. Trotzdem bekomme ich bei der Vorstellung, ein anderes Pronomen zu verwenden, plötzlich Angst. Ich kann gar nicht erklären, warum. Hängt meine Identität an einem Pronomen?
3: Theresa? Ja, ich kenne ihn. Sie schreibt fürs Radio. Xia wollte doch zum Standesamt und Xisen Geschlechtseintrag streichen lassen.
4: Ja, ich weiß aber nicht, ob Xia damit Erfolg haben wird.
3: Es hat manchmal komische Ideen.
0: Wie Raffner trage auch ich bei unserem ersten Treffen fast nur schwarz. Das mache ich schon seit etwa 20 Jahren so. Mir war lange nicht bewusst, dass ich damit eine Farbe wähle, die wohl bei jedem Geschlecht akzeptiert ist. Im Gegensatz zu Raffner werde ich trotzdem klar als Frau gelesen und von fremden Menschen auch so benannt. Mich nervt das zusehends. Aber natürlich hat es auch Vorteile, immer klar in eine Geschlechterschublade einsortiert zu werden. Ich falle nicht auf und muss mich nicht erklären. Raffner geht's da anders. Sie bekommt oft verletzende Kommentare, sogar mitten auf der Straße.
1: Du bist schon ganz schön hässlich für eine Frau. Wo ich mir so denke, ja, okay, irgendwie, dass Frauen schön sein müssen, ist auch so eine komische Erzählung. Und ich schulde dir jetzt nicht irgendwie, dass du mich schön findest. Was ist das überhaupt für ein Kommentar? Was machst du dir da an? Im Internet kriege ich das sowieso. Also, ich glaube, jede Transperson, die sichtbar als solche im Internet aktiv ist, kennt das, angegriffen zu werden, Hassnachrichten zu kriegen, bis hin zu Morddrohungen zu kriegen.
0: Nach solchen Erfahrungen, denke ich, müsste Raffner noch viel mehr als ich von einer anderen Gesellschaft träumen.
2: Kannst du dir sowas wie eine Welt vorstellen, wo Geschlecht nicht mehr so eine große Rolle spielt? Oder ist das was du dir wünschen würdest?
0: Aber da bin ich wohl sehr naiv.
1: Ich glaube, das ist sehr schwierig, weil Geschlecht eine menschliche Realität ist. Menschen fühlen sich irgendeinem Geschlecht zugehörig oder nicht. Menschen mit marginalisierten Geschlechtern werden diskriminiert. Da ist es absolut nicht hilfreich zu sagen, ach, wir sind doch alle nur Menschen. Das hilft der aktuellen Realität nicht weiter. Und da kann ich noch so sehr von einer schönen Zukunft träumen, die irgendwie in der Ferne liegt. Ich muss halt in der Welt leben, wie sie jetzt ist.
0: Auch meine Kinder sind erstmal nicht so begeistert von meinem Wunsch, der stereotypen Weiblichkeit zu entkommen. Zumindest nicht, was die Pronomen angeht.
2: Und welches benutzt ihr für mich bisher immer?
5: Wir benutzen du.
2: Ja, du, wenn ihr mit mir redet, dann benutzt ihr du. Aber wenn ihr über mich redet...
5: Ja, sie ist lieb, du bist cool.
2: Ja, okay, und was würdet ihr davon halten, einfach mal für mich zum Beispiel er zu benutzen statt sie?
5: Hä?
6: Das würde dich nur verwirren.
5: Ich auch.
2: Das würde dich verwirren und warum?
6: Weil wir auch einen Papa haben und der auch er ist.
2: Können wir es ja auch so machen, dass ihr eine Weile für mich er benutzt und für Papa sie?
5: Nee, auf gar keinen Fall. Nee.
2: Warum nicht?
6: Weil ich es gewohnt bin, anders zu sagen.
2: Aber wenn ich sage, ich möchte mal gern was ausprobieren, einfach mal, wie das ist.
5: Nö.
2: Wollt ihr nicht mitmachen?
6: Nö.
5: Nein.
2: Ja, wenn wir draußen sind mit ihr, dann wird sie ganz häufig von Erwachsenen und von Kindern eben für einen Jungen gehalten. Und wenn ich mit Kindern dann im Kontakt bin, mit älteren Kindern beispielsweise, die halt mehr sprechen können. Spatz. Hier bin ich. Ah, das könnte man auch jetzt als Punkt sehen, weil ich bin natürlich Mama auch, ne? Ganz Stino.
0: Stino heißt stinknormal. Aber was ist schon normal?
7: Ich bin auch Mama, manchmal.
2: Ja, ja. Stimmt, du bist auch manchmal Mama.
0: Raffna und ich treffen Carlotta und Nuri mit ihrem zweijährigen Kind auf einem Berliner Spielplatz.
2: Hast du nicht drei Kinder in petto?
1: Theoretisch ja, praktisch habe ich die zu Hause gelassen.
0: Das Kind hat einen Vornamen, der sich schwer einem Geschlecht zuordnen lässt. Da dieser Name sehr ungewöhnlich ist, wollen Nuri und Carlotta ihn nicht öffentlich nennen. Auch die beiden heißen eigentlich anders. Ich möchte gern wissen, warum sie sich für einen geschlechtsuneindeutigen Namen entschieden haben. Und bin zugleich unsicher, wie ich über das Kind sprechen soll.
2: Ihr habt ja eurer Tochter,
1: kannst du Tochter nennen, Tochter
2: genannt. Aber wir haben ihr mit Vergnügen und Absicht dann auch einen Namen gegeben, der auch androgyn ist. Also androgyn in dem Sinne, es ist ein weiblich kodierter Name nach allen Übersetzungen, die wir kennen. Aber der ist eben im Alltagsgebrauch für Leute nicht automatisch zuzuordnen.
0: Ich frage Raffna, wie das eigentlich bei Sinen Kindern ist.
1: Die haben tatsächlich eindeutige Vornamen, was viele Leute immer sehr erstaunt, wenn sie wissen, was ich so beruflich mache. Aber wir haben halt gesagt, wir wollen Namen haben, die wir schön finden. Und die Auswahl an deutschen neutralen Vornamen ist jetzt nicht so riesig. Und wir kannten genug Kinder, die diese Namen alle schon getragen haben. Also Fiona, Robin, Noah sind so Klassiker, die im Umfeld halt auch teilweise mehrfach vertreten sind. Und das wollten wir nicht unbedingt.
0: Raffnas Kinder dürfen aber mit ihren Namen spielen und andere ausprobieren. Das gilt auch für ihre Pronomen.
1: Manchmal denken sie sich auch neue Pronomen aus. Das ist dann immer besonders schön gewesen. Mein großes Kind hatte so eine Phase, da hat es mehrfach am Tag mit einem anderen Pronomen ankommen wollen. Und das war dann schon manchmal schwierig, aber wir haben es halt rum experimentieren lassen. Ja, und das hat jetzt inzwischen da sich auch sehr gefunden.
7: The Pronomen question is...
0: Nuri kommt aus der Türkei. Im Türkischen gibt es keine Pronomen, die das Geschlecht markieren. Er findet Nuri zwar für sich selbst okay. Trotzdem versucht er, auch die Menschen zu verstehen, die sich anders entscheiden.
2: Das ist interessant, dass es im Türkischen, das war mir auch gar nicht so klar, dass es das so gar nicht gibt. Du wusstest es.
1: Ich wusste das auch, ja.
7: So I believe it pushes out the gender difference.
0: Zwar gibt es grammatikalisch im Türkischen erstmal keine Geschlechterunterschiede, aber es gibt viele andere Möglichkeiten, Geschlecht zu markieren. In muslimisch geprägten Kulturen etwa durch Anreden wie Bruder oder Schwester.
7: Elder brother, elder sister.
2: Wie haltet ihr das mit den Klamotten?
7: What we do is not to put her girl clothes on.
0: Nuri und Carlotta ziehen ihrer Tochter also keine Röcke oder schicken Kleidchen an, damit sie sich, wie jetzt auf dem Spielplatz, frei bewegen kann. Typische Mädchenkleidung schränkt ein, finden sie. Körperlich, aber auch sozial, weil die Menschen je nach Klamottenwahl anders mit dem Kind umgehen.
7: When it's like a girl, when it's defined as a girl, then it's limited. It's deep, it's really deep.
8: Wir merken halt, wie das Kind behandelt wird und wir sind total froh, wenn die für einen Jungen gehalten wird. So platt ist das und so brutal ist die Welt. Wenn sie jetzt davon profitiert, als Junge zu gelten, dann ist sie ein zukünftiger Träger der Macht und so wird sie dann behandelt. Ernst genommen, wichtig genommen, von Leuten gefördert, als ein Mensch, der irgendwann mal die Gesellschaft mitprägen darf.
0: Ich hatte gedacht, dass Carlotta und Nuri einen Weg gefunden haben, wie sie ihr Kind ein Stück weit aus dem binären Geschlechtersystem heraushalten können. Stattdessen versuchen sie, die gesellschaftlichen Mechanismen so gut es geht zu nutzen. Das System greift überall.
8: Man soll aber nicht glauben, dass man mit der eigenen Erziehung nun so viel Macht ausüben könnte. Und da finde ich, irgendwie wäre es auch fatal, in irgendwelche sterilen Dinge, rigiden Dinge zu verfallen. An dieser Stelle der Auseinandersetzung mit Geschlecht, dass man jetzt wirklich versucht, sein Kind außerhalb der Geschlechter zu erziehen. Könnte sowas funktionieren überhaupt?
1: Nein, ich glaube nicht, dass es möglich ist, in der Gesellschaft, wie es aktuell ist, ein Kind komplett frei von Geschlechterstereotypen zu erziehen, einfach weil die Gesellschaft alles vergeschlechtlicht. Ich meine, es gibt Toilettensteine für Männer und Toilettensteine für Frauen. Auch indem ich sage, hey, ich versuche das Kind neutral aufzuziehen, positioniere ich es ja irgendwie innerhalb dieses Geschlechterdings.
8: Also es ist alles Dreck, ne? Mit dem Geschlecht. Die Frage ist nur, wir möchten ja irgendwie leben.
0: Ich schaue auf die Uhr. Seit über einer halben Stunde sitze ich im Wartezimmer auf dem Standesamt. Genesis P. Orridge hat auch Neopronomen verwendet. Er/he oder auch they, also das englische Plural sie. Trotzdem wurde Genesis in den Medien oft weiterhin er genannt. Offensichtlich fällt es vielen schwer, sich von einmal Gelerntem zu trennen. Plötzlich muss ich an die Antwort von Carlotta denken, als ich sie danach gefragt habe, welches Pronomen sie verwendet.
8: Ich benutze sie und ihr. Für mich ist aber das auch keine explizite Frage, was mich selber angeht. Ich halte mich an das, was andere Menschen wollen, aber das gelingt mir auch nicht immer.
0: Ich halte mich auch gerne an das, was andere von mir wollen. Und jetzt sitze ich zwischen Babys und Eltern, die eine Geburtsurkunde für ihr Kind brauchen. Meist definiert als Mädchen oder Junge. Ich frage mich, will die Gesellschaft von mir, dass ich eine Frau bin und bleibe?
1: Dann ist das die Frage nach, passe ich mich an oder tue ich es eben nicht und bringe die Menschen halt zum Stolpern. Und ja, da musst du halt nicht reinspüren und es kann sein, dass du irgendwann an einen Punkt kommst, wo du sagst, nee, das ist mir jetzt so unangenehm, ich möchte das jetzt ändern. Oder dass du sagst, ja, es passt nicht so wirklich, aber mein Gott, ist schon okay.
0: In der nächsten Folge erfahrt ihr, wie es im Standesamt weitergeht. Und Raffner und ich besuchen eine Gynäkologin, um zu verstehen, wie Geschlecht eigentlich bestimmt wird.
9: Und dann ging ein Fenster auf und das war ganz wichtig, weil das konnten wir Ärzte nicht mehr korrigieren. Wenn man einmal auf Enter gedrückt hat, geht es zum Standesamt und dann können nur noch die Beamten das korrigieren. Und das war eben Geburtsdatum, Geburtszeit und das Geschlecht.
0: Außerdem ergründe ich zusammen mit einem Historiker die Geschichte der Geschlechterzuschreibungen.
10: So ab 1900 wurde Geschlecht nicht nur als eine rein rechtliche Kategorie erfasst, sondern immer stärker auch als eine Kategorie, die die Persönlichkeit der Menschen dann fundamental ausmacht.

0: Was könnte mir denn eigentlich theoretisch noch passieren, wenn ich meinen Geschlechtseintrag einfach nur streichen lasse?
1: Was passieren kann, ist, dass du einfach automatisch als Herr einsortiert wirst. Es ist sehr häufig, wenn der Geschlechtseintrag gelöscht wird, dass dann Systeme auf das Default gehen. Und das Default ist in der Regel männlich. Oder was mir mal passiert ist in einer Praxis, da ist das Computersystem einfach abgestürzt.
2: Raffner hat als nicht-binäre Person so einige seltsame Erfahrungen bei Behörden und in Praxen gemacht. Denn alles, was nicht in das Schema Mann oder Frau passt, sorgt für Irritation. Es fängt ja schon im Bauch von Schwangeren an. Wird es ein Junge oder ein Mädchen? Und spätestens nach der Geburt wird es amtlich besiegelt. Zwar gibt es inzwischen auch den Geschlechtseintrag divers oder ohne Angabe. Verlässliche Zahlen, wie oft diese Einträge genutzt werden, sind aber schwer zu bekommen. Die Bevölkerungsdaten des letzten Zensus 2022 werden frühestens im März 2024 veröffentlicht. Ich frage beim Statistischen Bundesamt, was in der Zwischenzeit passiert. Die Antwort ist:
3: Fälle mit diesen Ausprägungen werden nicht gesondert fortgeschrieben, sondern durch ein definiertes Umschlüsselungsverfahren auf männlich und weiblich verteilt. Bei der Umschlüsselung erhalten Personen mit geradem Geburtsmonat die Ausprägung weiblich und Personen mit ungeradem Geburtsmonat die Ausprägung männlich. Ein Nachweis des Geschlechts divers ist derzeit nicht möglich, da im Rahmen des Zensus 2011 kein Anfangsbestand ermittelt wurde und die in den Personenstandsregistern erfassten Änderungen des Geschlechts an die Statistik nicht gemeldet werden.
2: Trotzdem stoße ich auf die Zahl 394. So viele oder besser so wenige Menschen sollen ihren Personenstand nach § 45b zwischen Anfang 2019 und Ende September 2020 geändert haben. Die Zahl steht in einem Rundschreiben des Bundesinnenministeriums. In mehreren Zeitungsartikeln wird sie als Beweis dafür genannt, dass der Bedarf gering sei. Das überzeugt mich nicht. Es muss noch andere Gründe dafür geben. Vorerst frage ich mich, wann hat dieses amtliche Zuordnen der Menschen zu Geschlechtern überhaupt angefangen? Und warum ist uns das heute so wichtig?
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2: Geschlecht. Braucht Mensch das? 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
5: So.
2: Endlich sitze ich im Büro einer Standesamtmitarbeiterin. Ich bin nervös, weil es für mich ein großer Schritt ist, meinen Geschlechtseintrag streichen zu lassen. Aber ich hatte doch erwartet, dass es so kurz bevor das Selbstbestimmungsgesetz kommen soll, für das Amt eine Formsache sein müsste. In etwa so unspektakulär wie ein Kirchenaustritt. Aber es ist viel komplizierter. Die Standesbeamtin schaut skeptisch auf meine Selbstauskunft. Dort schreibe ich, dass bei mir eine Variante der Geschlechtsentwicklung vorliegt, weshalb ich mich nicht länger als Frau identifiziere. In einem Forum für queere Anliegen habe ich gelesen, dass ich eine eidesstattliche Versicherung einreichen kann, wenn ich kein ärztliches Attest habe, das mir eine solche Variante bescheinigt. Davon hat die Standesbeamtin zwar schon gehört, sie habe aber bisher immer Atteste bekommen, wenn der Geschlechtseintrag geändert werden sollte. Ich frage sie, warum brauche ich einen Attest? Ich bin doch nicht krank. Die Standesbeamtin wirkt verlegen. Ob Genesis P. Orridge, Sängerin von Psychic TV, einer meiner Lieblingsbands, auch irgendwann den Geschlechtseintrag geändert hat, kann ich nicht herausfinden. Auch in Genesis Autobiografie Non-Binary steht nichts darüber. Dort habe ich aber gelesen, wie Genesis 1971 aufs Amt ging, um den Namen ändern zu lassen. Aus Neil Andrew Maxon wurde die Kunstfigur Genesis P. Orridge. Am Namen konnte man das Geschlecht nun schon nicht mehr erkennen. Viel später kam dann auch der Körper dran.
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0: Ich glaube, hier müsste es sein. Ärztezentrum.
2: Für die meisten Eltern ist es heute schon fast selbstverständlich, dass sie das Geschlecht ihres Kindes wissen, bevor es überhaupt geboren wird. Das Geschlecht zu bestimmen ist eine ganz schöne Verantwortung. Schließlich hängt in unserer Gesellschaft viel davon ab, ob man als Mann oder als Frau auf die Welt kommt. Darüber wollen Raffner und ich heute mit einer Gynäkologin sprechen. Übrigens werden auch Schwangere ständig mit Vorannahmen konfrontiert. Denn die einhellige Meinung ist, schwanger werden können nur Frauen.
1: Ja, es ist also dieser Klassiker von, aber eigentlich bist du doch. Und ich sag, nee, eigentlich bin ich nicht.
2: Schwanger, aber keine Frau? Das brachte Raffner viele Fragen und Kommentare ein.
1: Ja, ich habe einen Uterus, aber das macht mich nicht zur Frau. Das ist einfach ein Körperteil. Und dass wir das als etwas Weibliches kategorisiert haben, ist halt einfach eine Zuordnung. Genauso wie wir Kleider und Röcke als irgendwas Weibliches zugeordnet haben. Und natürlich hat es den Hintergrund, dass man die Reproduktionsfähigkeit einstufen möchte in kann gebären oder kann Samen geben. Aber viel mehr ist das halt auch nicht. Und das Problem wäre gar nicht gegeben, dass das für mich problematisch ist, wenn Weiblichkeit und Männlichkeit ausschließlich auf dieser Ebene als Zuschreibung wäre. Aber das ist halt nicht der Fall, sondern es wurde halt aus dieser rein biologischen Ebene herausgeholt und wird immer wieder mit einer sozialen Ebene verknüpft. Und das ist halt der Punkt, wo es scheiße wird.
2: Wer einen Uterus und Eierstöcke hat, ist nicht automatisch fürsorglich verständnisvoll und technisch unbegabt. Wer einen Penis und Hoden hat, ist darum nicht gleich mutig, rücksichtslos und besser geeignet für Führungspositionen. Das eine sind biologische Merkmale. Das andere ist das, was erwartet wird von Menschen, die diese Merkmale haben. Warum halten sich Rückschlüsse von einem auf das andere so hartnäckig?
0: Zahnärzte.
1: Zahnärzte wollen wir nicht.
0: Hallo.
7: Hallo. Wollen Sie noch mal kurz Platz nehmen? Ich sage der Kollegin gleich Bescheid, ja?
0: Also Sie wissen Bescheid, dass wir... Okay, alles klar. Dankeschön.
2: Nach einigem Suchen haben wir die richtige Praxis gefunden.
7: Hallo, mein Name ist Ute Riegelsberger.
0: Hallo, ja, ich
7: Herzlich
0: bin Theresa
7: willkommen.
0: Schomburg. Hallo, genau.
7: Hallo.
2: Der Untersuchungsraum ist klein, wirkt aber mit seinen Wänden in warmem Orange einladender als die klinisch weißen Zimmer, die ich aus anderen Praxen kenne. In der Ecke am Fenster steht eine Liege, daneben das Ultraschallgerät.
1: Ich starte das Ultraschallgerät mal. Das dauert immer eine Weile, bis das aktiv ist.
2: Ute Riegelsberger zeigt uns die Schallköpfe, mit denen sie das Baby im Innern des Körpers untersucht.
1: Sekunde.
2: Und drückt zur Demonstration etwas Ultraschallgel auf ihren Arm.
1: Genau, das ist die Tube Ultraschallgel. Ich kann ja mal einfach am Arm das machen. Da kann man dann eben schauen, wie pulsiert das Blut im Herzen oder in der Nabelschnur. Ist die Geschwindigkeit okay? Ist die Frequenz okay? Und kann daran eben viel wichtigere Dinge als das Geschlecht erkennen. Nämlich, ist das Baby gesund?
2: Für Sie als Ärztin ist das das Allerwichtigste. Für viele Eltern ist aber auch das Geschlecht des Ungeborenen von großer Bedeutung.
1: Also manche sagen, ich bin schwanger, was wird's denn? Sofort wollen sie es gerne wissen. Manche sagen auch, also mich interessiert es hier nicht, aber die Schwiegereltern wollen Strampler kaufen oder mein Mann muss das Zimmer streichen und wir müssen doch jetzt endlich mal vorbereiten und so. Also dass es schon mit unterschiedlich viel Nachdruck von mir verlangt wird, ist eher mein Eindruck.
2: Ein Teil der regulären Vorsorgeuntersuchung ist das Bestimmen des Geschlechts nicht.
1: An sich ist es nichts, was ich untersuchen oder mitteilen muss. Weiß ich gar nicht, ob ich sagen dürfte. Nö, sage ich nicht. Das ist der Papa mit dem potenziell schreienden Kind.
0: Ja, genau.
1: Hallo?
2: Ute Riegelsberger hat uns schon vorgewarnt. Ihr 3 Monate altes Baby braucht die Brust. Während sie zum Stillen in den Nebenraum geht, sprechen Raffner und ich über unsere eigenen Erfahrungen.
0: Wie ging dir das? Also wenn du diese Untersuchung gemacht hast, hast du überhaupt danach gefragt? Wolltest du das wissen?
1: Nein, wir wollten das sehr explizit nicht wissen und dass man bei vielen GynäkologInnen auch immer explizit sagen musste, wir möchten es nicht wissen.
0: Du wurdest aber bestimmt trotzdem irgendwie auch öfter gefragt von Leuten, was es wird bei den Kindern. Wie bist du da mit dieser Frage umgegangen?
1: Ich glaube, das verrät der Titel meines Buches ganz gut. Was wird es denn, habe ich beantwortet mit ein Kind, zumindest meistens. Manchmal habe ich auch gesagt, keine Ahnung, so wie es tritt, vielleicht ein Elefant.
2: Nebenan hören wir das Baby weinen. Es hat Hunger. Oder es will schlafen. Ganz bestimmt interessiert es sich nicht dafür, welches Geschlecht es hat oder wie das Kinderzimmer gestrichen ist.
0: Hat es geklappt oder ist es? Nein. Oh nein, oh nein.
7: Es ist heute total da oben drin. Er versucht jetzt nochmal mit Schlafen.
2: Das Baby kommt nicht zur Ruhe. Wir wollen Ute Riegelsberger nicht mehr lange aufhalten. Aber eine Sache möchte ich doch noch wissen. Die Gynäkologin hat nämlich auch im Kreissaal gearbeitet und musste nach einer Geburt dafür sorgen, dass alle relevanten Informationen über das Kind auf digitalem Weg beim Standesamt ankommen.
8: Und dann ging ein Fenster auf und das war ganz wichtig, weil das konnten wir Ärzte nicht mehr korrigieren. Wenn man einmal auf Enter gedrückt hat, geht es zum Standesamt und dann können nur noch die Beamten das korrigieren. Und das war eben Geburtsdatum, Geburtszeit und das Geschlecht. Das war für uns nicht mehr zu ändern.
0: Da könnte man jetzt nicht irgendwie als Elternteil ankommen und sagen, ich möchte jetzt aber was anderes eintragen, oder?
8: Kann ich mir nicht vorstellen. Dass man als Eltern sagen kann, ich möchte bitte, dass da Mädchen steht, obwohl Junge angekreuzt ist oder so. Oder weiblich und männlich, Entschuldigung, ja. Kann ich mir nicht vorstellen.
1: Ja, ist meines Wissens nicht möglich. Wäre schön, wenn man sagen könnte, ich möchte das gerne erstmal offen lassen.
8: Das wäre ja genau, aber auch die Option des Offenlassen oder divers ist ja der Intersexualität vorbehalten, worum es auch wieder um die anatomischen Merkmale geht, die dieses Kind präsentiert zum Zeitpunkt der Geburt.
2: Die Einträge divers oder ohne Angabe hätte sie als Ärztin also nur dann angekreuzt, wenn sie nach der Geburt nicht eindeutig hätte sagen können, ob das Kind einen Penis oder eine Vulva hat. Das ist also schon mal eine Erklärung dafür, dass so wenig Neugeborene diese Geschlechtsangaben bekommen. Zwischen Anfang 2019 und September 2020 gab es laut Daten aus den Standesämtern nur 30 Fälle.
8: Wenn man es runterbricht, dann steht da ja eigentlich im Pass oder in diesen Formularen, hat ein Penis, hat eine Vulva. Ist das was, was ich wie Größe und Augenfarbe irgendwie präsentieren möchte? Weil das Geschlecht, das ist ja was viel Größeres, das ist ja viel komplexer, also viel individueller, das ist eine psychosoziale Komponente, wie fühlt sich's an, wie werde ich gesehen, wie will ich gesehen werden, das kann der Marker nicht erfassen, das können wir im Kreissaal nicht erfassen, was dieses Baby, dieses Kind entwickelt. Also im Grunde ist es die Frage nach, was ist Penis oder Vulva, was ist da und ist das was, was wir zur Vereinfachung brauchen, um einen Menschen zu kategorisieren? In welchen Situationen? Also ich finde, es sind schon Fragen, die wir uns stellen sollten für demnächst.
2: Nach dem Besuch bei Ute Riegelsberger habe ich wieder dieses Gefühl, Geschlecht dominiert einfach alles. Seit wann ist das eigentlich so?

0: Ende der 60er Jahre lebte Genesis P. Orridge in einem Londoner Kunstkollektiv. Es gab eine große Box mit Kleidungsstücken für alle. Wer früh aufstand, hatte die größte Auswahl. Wer lange schlief, musste anziehen, was noch da war. Egal, ob die Sachen die richtige Größe hatten oder zum Geschlecht passten. So lernte Genesis, wie sich mit Kleidern sexuelle Identität herstellen lässt.
1: Als meine Schwester ihr erstes Kind zur Welt gebracht hat, wollte ich was kaufen dafür. Die Geburt stand kurz bevor. Das Erste, was die Verkäuferin fragte, was wird es denn? Hat erwartet, dass ich sage Junge oder Mädchen. Wir wussten es aber nicht. Sodass ich dann gesagt habe, ich weiß es nicht. Und die Verkäuferin sagte, dafür haben wir was in grün. Sodass dann wirklich dachte ich, aha, was passiert hier gerade? Ne? Eindeutig geschlechtlich kodiert, obwohl der Mensch noch gar nicht auf der Welt ist.
0: Ich sitze mit Martin Lücke im dritten Stock eines würfelartigen Glasbaus der Freien Universität Berlin. Von ihm möchte ich wissen, ob Geschlecht immer schon so wichtig war wie heute. Martin Lücke ist Professor für Didaktik der Geschichte und wissenschaftlicher Leiter des Margarita von Brentano Zentrums für Geschlechterforschung. Als Historiker weiß er, dass Farben und Geschlecht in vergangenen Zeiten auch schon mal ganz anders zugeordnet wurden.
1: Wenn man heute sagt, Rot zum Beispiel ist eine eher weibliche Farbe, kann man sagen, dass Herrscher im Mittelalter rote Sachen als Attribut auch von Männlichkeit getragen haben oder als Attribut anderer Herrschaftszusammenhänge. Aber diese komplette Idee, Männer und Frauen sind komplementär unterschiedlich, das ist was sehr Modernes.
2: Seit wann ist denn das eigentlich überhaupt so, dass das so erfasst wird, also Geschlechtseintrag?
1: Man kann sagen, dass in früherer Zeit ist bei uns immer sowas wie die Vormoderne oder Zeiten vor 1600, vor 1500, da gab es Kirchenbücher oder Taufbücher, also im Prinzip Quellen aus kirchlichen Kontexten, wo Personen auch nach Geschlecht gelistet waren. Manchmal meinte man, das sei schon eindeutig durch Vornamen, manchmal wurde Geschlecht dann explizit mit hinzugefügt, aber man kann sagen, dass auch schon in vormoderner Zeit, also bevor moderne Geschlechterkonzepte entstanden sind, Geschlecht immer eine Kategorie war, die mitmarkiert wurde, die mit aufgenommen wurde.
2: Ist es überhaupt so möglich zu sagen, ja, wenn das noch nicht so in dem Sinne erfasst wird, ist es dann weniger wichtig? Nee, kann man eigentlich nicht wahrscheinlich, ne, wenn ich das so...
1: Genau, ist schwer zu sagen, ob es dann wichtig wird, weil es erfasst wird oder was dann genau erfasst wird. Zumindest gab es, bis sich das bürgerliche Gesetzbuch in Deutschland etabliert, immer noch die Kategorie Zwitter. Das heißt, man konnte was Uneindeutiges eintragen und da wissen wir auch sehr wenig dazu, zur Geschichte dieser Kategorie oder was die Kategorie dann mit der Lebenswelt der Person gemacht hat. Aber es war nicht immer so, dass es eindeutig männlich-weiblich sein musste als Eintrag.
0: Im preußischen Landrecht von 1794 heißt es
3: Paragraph 19. Wenn Zwitter geboren werden, so bestimmen die Eltern, zu welchem Geschlechte sie erzogen werden sollen. Paragraph 20. Jedoch steht einem solchen Menschen, nach zurückgelegtem 18. Jahre, die Wahl frei, zu welchem Geschlechte er sich halten wolle. Paragraph 21. Nach dieser Wahl werden seine Rechte künftig beurteilt.
0: Das hört sich erstmal nach einer größeren Offenheit an. Doch vielleicht täuscht das auch. Schon der Begriff Zwitter klingt nicht besonders freundlich. Und richtig deutlich wird es in der Fußnote. Da steht, der Zwitter sei ein
3: an seinen Geschlechtsteilen missgestalteter Mensch.
0: Das preußische Landrecht galt außerdem nur gut 100 Jahre lang, bis 1900. Dann wurde es vom bürgerlichen Gesetzbuch abgelöst. Und hier wird die Sache dann wieder sehr klar.
3: Nach dem heutigen Stande der medizinischen Wissenschaft darf angenommen werden, dass es weder geschlechtslose noch beide in sich vereinigende Geschlechter gibt. Dass jeder dieser sogenannten Zwitter entweder ein geschlechtlich missbildeter Mann oder ein geschlechtlich missbildetes Weib ist.
0: Es gibt also nur noch Männer und Frauen. Menschen, die sich in dieses Zweiersystem nicht einordnen lassen, existieren überhaupt nicht.
1: Diese

0: und festzumachen oder gesagt hat, für die Gebärfunktion der Frau ist Rationalität weniger wichtig als Emotionalität, sodass dann auch so biologische Merkmale, die man gemeint hat, beobachten zu können, dann auf die Geschlechter übertragen hat.
1: Wie genau sich Menschen vorher gefühlt haben, wenn es um ihr Geschlecht ging, ist schwer zu sagen. Unser Blick ist immer noch sehr stark gefiltert durch diese Ideen aus dem 19. Jahrhundert. Auch wenn wir viel weiter zurück in die Geschichte schauen, bis in die Steinzeit, sehen wir dort oft so etwas wie ein bürgerliches Ehepaar.
0: Die Männer haben gejagt, die Frauen haben gesammelt. Im Prozess der Sesshaftigkeit wird es oft als Geschlechterrollen beschrieben. Archäologische Funde deuten darauf hin, dass in so einer Mammutfalle, wo das Mammut gejagt wurde, finden sich Knochen von Männern und von Frauen. So, das heißt, diese Trennung, der Mann der Jäger, die Frau die Sammlerin, das ist erstmal eigentlich heute nicht mehr zu halten.
2: Also das ist so manchmal so ein bisschen wie, als hätte man so eine 19. Jahrhundert-Brille auf oder so. So kommt mir das manchmal vor. Und können wir die überhaupt wieder absetzen?
0: Ja, ist schwierig. Das heißt, wir brauchen irgendwie eine Idee davon, dass Geschlechterkonzepte vermutlich anders waren in anderen Zeiten, aber vielleicht auch eine Dominanz von männlich-weiblich vorgeherrscht hat. Dann so ein bisschen ergebnisoffen gucken, was wir da vorfinden. Also im Prinzip wie in so ein großes Aquarium springen und dann erstmal schwimmen und schauen, was einem da so begegnet, ne? Und so wechselweise andere Schwimmbrillen aufsetzen, mit denen man dann unterschiedliche Geschlechterkonzepte sieht.
1: Als ich Raffner von meinem Gespräch mit Martin Lücke erzähle, merke ich, Raffner ist schon recht geübt darin, solche unterschiedlichen Brillen aufzusetzen.
3: Gerade wenn ich an irgendwelche Ausgrabungen denke, vor ein paar Jahren hieß es ganz groß, dass der eine Wikinger wohl doch eine Wikingerin war und dass entsprechend auch Wikingerinnen Kriegerinnen sein konnten. Und der Punkt ist, wir wissen es halt einfach nicht. Ja, es gibt jetzt irgendwelche Analysen, die sagen, okay, die Funde lassen darauf hindeuten, dass das mit heutigen Begriffen eine Frau wäre. Über die Grabbeigaben wurde vorher gesagt, das war ein Mann, weil das vorher als das Kriterium rangelegt wurde. Tatsache ist halt, wir wissen es nicht. Wir können nur Mutmaßungen machen darüber. Vielleicht war das eine Person, die sich heute als nicht-binär identifizieren würde. Vielleicht war das eine Frau, die Kriegerin war. Vielleicht ist die Annahme, es war ein Mann, komplett richtig. Es war halt nur ein Transmann.
1: Raffner und der Historiker Martin Lücke sind sich einig. Wir können nicht einfach Konzepte von heute auf die Vergangenheit legen.
3: Wenn man sucht, dann findet man durchaus Textzeugnisse, in denen vermeintliche Frauen darüber schreiben, dass sie sich eben nicht als Frauen begreifen, sondern dass sie sich durchaus auch als männlich begreifen und andersherum genauso. Diese Texte gibt es. Ich finde es schwierig, dann den heutigen Begriff nicht-binär da drauf zu legen.
0: Da muss man sich selbst davor schützen, dass man das gegenwärtige Konzept 1:1 auf die Vergangenheit überstülpt, aber sich gleichzeitig auch nur in dieser 19. Jahrhundertbrille freimachen, die ist ja genauso falsch.
1: Das fällt aber schwer, auch mir selber. Eine Frage muss ich unbedingt noch loswerden. Ich erzähle Martin Lücke von meinem Wunsch nach einer Gesellschaft, in der Geschlecht keine Rolle mehr spielt.
2: Würden Sie sagen, es gibt irgendwo eine historische Epoche, wo Leute wie ich mich vielleicht wohler hätten fühlen können?
0: Es ist schwer zu sagen, denn so eine Art fluides Nachdenken über Geschlecht ist ja eigentlich erst ein explizites Kennzeichen vielleicht der letzten 20 Jahre, vielleicht der letzten 10 Jahre, vielleicht seit den 1970er Jahren. Vielleicht hat es in den 1920er Jahren in Deutschland zu Zeiten der Weimarer Republik schon offenere Geschlechterverhältnisse gegeben. Es ist aber dann nur für wenige zutreffend gewesen. Es ist wirklich schwer zu sagen.
1: Und früher, bevor es diese Idee gab, dass Männer und Frauen in ihrem ganzen Wesen völlig unterschiedlich sind?
0: Auch wenn wir Situationen historisch haben vor 1900, vor 1800, wo Geschlecht nicht immer so deutlich markiert wird, wissen wir ja auch wenig darüber, ob Menschen, die sich nicht binär zugeordnet haben, ob die freier leben konnten oder nicht. Natürlich finden wir immer wieder Quellen, wo uns diese Menschen begegnen, aber das meist in Gerichtsakten, in Strafprozessakten, wo es dann aber als Problemfall markiert wird.
4: Marine de Marquis, Zimmermädchen in der Normandie, gab an, ein Mann zu sein. 1601 zum Tode verurteilt wegen Unzucht mit einer anderen Frau. Schließlich Freispruch nach Untersuchung durch einen Arzt, der einen verborgenen Penis bestätigte.
5: Maria von Antwerpen lebte als Mann und Soldat, zweimal mit Frauen verheiratet. 1769 angeklagt und aus Holland verbannt. Im Prozess gab sie an, von Natur aus ein Mannsmensch, vom Aussehen her ein Frauenmensch zu sein.
6: Katharina Margarete Link, alias Anastasius Lagrantinus Rosenstengel, war Prediger und Soldat und 3 Jahre verheiratet mit einer Frau, trug Männerkleidung und einen selbstgebauten Penis aus Leder. 1721 in Halberstadt hingerichtet, wegen Unzucht mit einer Frau.
1: Das klingt tatsächlich alles nicht besonders frei,

0: Geschlecht spielt also offenbar schon lange eine wichtige Rolle. Auch wenn nicht immer klar ist, welche genau. Aber ganz fertig mit der Vergangenheit bin ich noch nicht. In Folge 4 werde ich mit der nicht-binären Künstlerin Dan Danson noch weiter in die Geschichte der Geschlechter eintauchen. Und Martin Lücke hat auch noch eine Botschaft.
1: Ich würde sagen, bei aller Kritik an gegenwärtigen Verhältnissen, die ja statthaft ist und wichtig und richtig, leben wir im Moment in einer Zeit, wo man am ehesten fluider mit Geschlechtergrenzen umgehen kann als in vorherigen Zeiten.
0: Von wegen, früher war alles besser.
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0: Auf dem Standesamt wird meine Hoffnung auf eine schnelle Entscheidung enttäuscht. Zwar nimmt die Beamtin schließlich meine Unterlagen an, doch die müssen erst weitergeleitet werden an das Standesamt, in dem meine Geburt registriert wurde. Mir ist inzwischen klar, obwohl wir so viel über Geschlecht sprechen, wissen wir erstaunlich wenig. Wie sich Geschlecht für Menschen in früheren Zeiten angefühlt hat, ist schwer nachzuvollziehen. Und es bei der Geburt zu bestimmen, sagt nur etwas über den Besitz bestimmter Körperteile aus. Ganz bestimmt aber nichts über unser Selbstverständnis und unseren Charakter. Ist es vielleicht trotzdem einfacher, sich am Körper zu orientieren, weil der besonders eindeutig erscheint?
3: Du hast halt gelernt, so okay, es ist eine Frau, dann machst du eher das da, es ist ein Mann, machst du eher das da und das machst du eher nicht. Das bietet halt Orientierung und schafft auch eine gewisse Sicherheit.
0: So sieht das zumindest mein Freund Martin. In der nächsten Folge rede ich mit Menschen, denen unsere binäre Geschlechterordnung Orientierung gibt und die von einer Welt, in der Geschlecht keine große Rolle spielt, nicht viel halten.
4: Unterordnung bedeutet, man vertraut vollkommen. Und das ist etwas, wo ich das Gefühl habe, und gerade auch, weil ich viele Jahre sehr dagegen angekämpft habe, gerade gegen solche Ideen von Unterordnung, jetzt, wo ich das so lebe, wie es gemeint ist oder wie es zumindest von der katholischen Kirche gemeint ist, erlebe ich das eben als Freiheit und als Sicherheit, weil es um das absolute Vertrauen geht.
0: Geschlecht. 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
1: Uhr, die Nachrichten. Greenpeace weist auf die anhaltende Gefahr einer Ölpest in der Straße von Hormuz hin. Zwar seien iranische Behörden offenbar dabei, die Küste von Öl aus einem havarierten Schiff zu säubern. Allerdings zeige die Auswertung aktueller Satellitenbilder nun neue Verschmutzungen in der Meerenge, teilte Greenpeace dem Deutschlandfunk mit. Es gebe einen Ölteppich mit einer Fläche von 500 Quadratkilometern. Er könne auch die Inseln Keshem erreichen, die ein wichtiges Biotop und Teil des UNESCO-Geoparks ist. Der Ölteppich vor der Küste des Oman hat sich laut Greenpeace inzwischen auf 1700 Quadratkilometer ausgeweitet. Dies zeigten ebenfalls neue Satellitenbilder. Nach Angaben des omanischen Umweltministeriums seien bei Ras Madraka, rund 200 Kilometer nördlich des Tankers, bereits etwa 40 Kilometer Küstenlinie betroffen. In dem auf Grund gelaufenen Tanker sollen sich rund 130.000 Tonnen Öl befunden haben. Über die Umstände der Havarie herrscht weiter Unklarheit. Im Jemen haben Regierungstruppen die Houthi-Miliz angegriffen. An der Westküste des Landes, auf der arabischen Halbinsel, begann die Armee nach Angaben eines jemenitischen Regierungsvertreters mit einer größeren Offensive gegen die Aufständischen. Dabei wurden den Angaben zufolge mehrere Kämpfer der Miliz getötet oder verletzt. Von den Houthi selbst gab es zunächst keine Angaben. Vorausgegangen war ein erneuter Houthi-Angriff mit Drohnen und ballistischen Raketen auf Gebiete in der Provinz Al-Hudaida und der weiter südlich gelegenen Hafenstadt Mokka. Der Konflikt zwischen der von Saudi-Arabien unterstützten jemenitischen Regierung und den pro-iranischen Houthi hatte sich zuletzt erneut verschärft. Es ist die schwerste Eskalation seit Inkrafttreten einer inoffiziellen Waffenruhe im Jahr 2022. In Deutschland kämpfen die Feuerwehren weiter gegen mehrere Waldbrände. Bei Hürtgenwald in Nordrhein-Westfalen versuchen immer noch hunderte Einsatzkräfte, ein Übergreifen der Flammen auf den Ortsteil Gai zu verhindern, dem sich das Feuer auf rund 150 Meter genähert hat. Die 1800 Einwohner wurden evakuiert. Nach Behördenangaben hat der gestern ausgebrochene Brand sich bis auf 300 Hektar ausgeweitet. Ein Waldbrand bei Langenschneid im Kreis Mayen-Koblenz in Rheinland-Pfalz ist weitgehend unter Kontrolle. Nach Angaben der örtlichen Feuerwehr sind derzeit keine Evakuierungen erforderlich. Die Verkehrsminister und Ministerinnen der ostdeutschen Bundesländer haben den Bund dazu aufgefordert, den Bahnverkehr jenseits der Ballungsräume nachhaltig zu finanzieren. Bei einem Treffen in Gera verständigten sie sich auf gemeinsame Positionen gegenüber dem Bund. Gerade in den ostdeutschen Flächenländern gelte es, die Abkopplung ganzer Regionen zu verhindern, heißt es in einer gemeinsamen Erklärung. Die Verkehrsministerin von Sachsen-Anhalt, Hüskens, kritisierte, dass sich der Ausbau von Strecken zu sehr auf Metropole und Ballungsräume konzentriere. Die ostdeutschen Länder seien jedoch zumeist ländlich geprägt. Vor einem Gericht in den USA hat sich der Angeklagte Luigi Mangione schuldig bekannt, im Dezember 2024 den Chef einer Krankenversicherung getötet zu haben. Laut Medienberichten sagte Mangione vor Gericht, dass ihn seine Erfahrungen mit dem Gesundheitssystem als Patient mit einer Rückenverletzung zu der Tat motiviert hätten. In dem Verfahren wird dem 28-Jährigen unter anderem Stalking mit Todesfolge vorgeworfen. Die Urteilsverkündung ist laut Medienberichten für den 18. Dezember angesetzt. Mangione hatte den 50-jährigen Versicherungschef im Dezember 2024 im New Yorker Stadtteil Manhattan auf offener Straße erschossen, nachdem er ihm bereits länger nachgestellt hatte. Der Fall hatte weltweit Aufmerksamkeit erregt. In den USA löste er neben Empörung auch ungewöhnlich viele Sympathiebekundungen für Mangione aus. Viele Amerikaner kritisieren die hohen Kosten des Gesundheitssystems im Land. Das Wetter. In der Nacht im Nordwesten und Südwesten Wolkenfelder, sonst klar. Temperaturrückgang auf 21 bis 10 Grad. Morgen von Südwesten bis in den Norden einzelne, teils kräftige Schauer und Gewitter. Im Südosten und Osten sonnig. Höchstwerte 22 bis 38 Grad. Die weiteren Aussichten. Am Sonntag im Süden örtlich kräftige Schauer und Gewitter, lokal Unwetter. Im Norden und großen Teilen der Mitte zumeist trocken. Höchstwerte in der Nordhälfte 20 bis 27 Grad, in der Südhälfte 28 bis 32 Grad. Das waren die Nachrichten.
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2: Es ist immer wieder verblüffend, welch enorme Musikqualität aus Norwegen kommt. Und damit willkommen zu On Stage. Am Mikrofon begrüßt Sie Tim Schauen. Auch im Norden Norwegens hört und spielt man südliche Musik, mag den Sound von Southern Rock, Blues und Americana. Und Björn Blix und Markus Löfdahl, die beiden Sänger, Gitarristen und Komponisten der Band Hey Chief, haben sehr gut zugehört. Tales of the Once Was heißt das aktuelle Album der Norweger. Es enthält melodische, mal melancholische, stets meisterhaft gespielte Musik, die auf der ganzen Welt passend erscheint, wenn man die Ruhe findet, zuzuhören. Und das war auch beim Konzert Mitte April in Norderstedt der Fall. Die etwa 60 Zuschauerinnen und Zuschauern hörten gut zu, was die vier Mit-30er, die vor 13 Jahren als Markus Löfdahl Band begonnen haben, vorzutragen hatten. Der Punkt gehört übrigens hinter den Bandnamen Hey Chief dazu, warum auch immer. Eigentlich aber sollte dort ein Ausrufezeichen stehen. Dies ist eine ganz besondere Band. Viel Spaß mit Hey Chief.
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0: Das war On Stage mit der Band Hey Chief aus Norwegen. Markus Löfdahl, Gesang, Gitarre. Björn Blix, Gesang, Gitarre. Lasse Kulsrüth am Bass, Jonathan Eickum am Schlagzeug. Eine Aufnahme vom 15. April 2026 im Music Star Norderstedt. Das komplette Konzert finden Sie auf unserer Internetseite und in der Deutschlandfunk-App. Da können Sie sofort weiterhören, weil On Stage am kommenden Freitag ausfällt, machen wir mit diesem Konzert am 28. August weiter. Bis dahin bedankt sich fürs Zuhören Tim Schauen.
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2: Uhr, die Nachrichten. In Deutschland kämpfen die Feuerwehren weiter gegen mehrere Waldbrände. Bei Hürtgenwald in Nordrhein-Westfalen versuchen immer noch hunderte Einsatzkräfte, ein Übergreifen der Flammen auf den Ortsteil Gai zu verhindern, dem sich das Feuer auf rund 150 Meter genähert hat. Die 1800 Einwohner wurden evakuiert. Nach Behördenangaben hat sich der gestern ausgebrochene Brand inzwischen auf bis zu 300 Hektar ausgeweitet. Die Landesregierung geht nach den Worten von Landwirtschaftsministerin Goresen davon aus, dass es sich um den größten Waldbrand in der Geschichte Nordrhein-Westfalens handelt. Ein Waldbrand bei Langenschneid im Kreis Mayen-Koblenz in Rheinland-Pfalz ist weitgehend unter Kontrolle. Nach Angaben der örtlichen Feuerwehr sind derzeit keine Evakuierungen erforderlich. Auch weitere Waldbrände, unter anderem bei Oberheid im bayerischen Landkreis Bamberg, im Sauerland, dem Harz, bei Plauen in Sachsen sowie bei Ottweiler im Saarland, sind inzwischen größtenteils eingedämmt. Die Wirtschaft der Eurozone ist im Frühjahr trotz der Belastungen durch den Iran-Krieg gewachsen. Das Bruttoinlandsprodukt legte von April bis Juni um 0,4% zum Vorquartal zu, wie die Statistikbehörde Eurostat mitteilte. In den ersten drei Monaten des Jahres hatte das BIP stagniert. Zum Wirtschaftswachstum trug vor allem Spanien bei. Die viertgrößte Volkswirtschaft der Eurozone schaffte ein Plus von 0,7%. Deutschland, die größte Volkswirtschaft Europas, legte nur um 0,2% zu, ebenso wie Frankreich und Italien. Der französische Verfassungsrat hat das vom Parlament beschlossene Social-Media-Verbot für Kinder und Jugendliche unter 15 Jahren gekippt. Das gesetzliche Verbot stelle einen unverhältnismäßigen Eingriff in die Meinungs- und Kommunikationsfreiheit der Betroffenen dar, entschied der Verfassungsrat in Paris. Die französische Nationalversammlung und der Senat hatten im Juli mit breiter Mehrheit für das Gesetz gestimmt. Es sollte ursprünglich schon am 1. September in Kraft treten. Ab diesem Datum sollten neue Konten für unter 15-Jährige auf sozialen Medien verboten sein. Für bestehende Konten war eine Übergangsfrist bis zum Jahresende vorgesehen. Das Handyverbot in Schulen sollte auf die Oberstufe ausgeweitet werden. Greenpeace weist auf die anhaltende Gefahr einer Ölpest in der Straße von Hormuz hin. Zwar seien iranische Behörden offen dabei, die Küste von Öl aus einem havarierten Schiff zu säubern. Allerdings zeige die Auswertung aktueller Satellitenbilder nun neue Verschmutzungen in der Meerenge, teilte Greenpeace dem Deutschlandfunk mit. Es gebe einen Ölteppich mit einer Fläche von 500 Quadratkilometern. Er könne auch die Insel Keschem erreichen, die ein wichtiger Biotop und Teil des UNESCO-Geoparks ist. Der Ölteppich nach einer Havarie vor der Küste des Oman hat sich laut Greenpeace inzwischen auf 1700 Quadratkilometer ausgeweitet. Dies zeigten ebenfalls neue Satellitenbilder. Nach Angaben der omanischen Umweltbehörde sind bei Ras Madraka, rund 200 Kilometer nördlich des auf Grund gelaufenen Schiffs, bereits etwa 40 Kilometer Küstenlinie betroffen. In dem Tanker sollen sich rund 130.000 Tonnen Öl befunden haben. Über die Umstände der Havarie herrscht weiter Unklarheit. Der Intendant des Hessischen Rundfunks Hager ist im Amt bestätigt worden. Bei der Wahl im Rundfunkrat des Senders erhielt der 50-Jährige 29 von 30 Stimmen. Er ist damit für weitere 5 Jahre HR-Intendant. Es gab keine Gegenkandidaten. Hager ist auch ARD-Vorsitzender. Bei der Schwimm-Europameisterschaft in Paris hat es weitere Medaillen für deutsche Teilnehmerinnen gegeben. Isabel Gose wurde über 1500 Meter Freistil Zweite und gewann damit ihre bereits 4. Medaille bei dieser EM. Bronze ging an Goses Mannschaftskollegin Maya Werner. Die Goldmedaille gewann die Italienerin Simona Quadarella. Angelina Köhler gewann Silber über 100 Meter Schmetterling. Die Berlinerin musste sich nur der Belgierin Rose van Otterdijk geschlagen geben. Das Wetter. In der Nacht im Nordwesten und Südwesten Wolkenfelder, sonst klar. Temperaturrückgang auf 21 bis 10 Grad. Morgen vom Südwesten bis in den Norden einzelne, teils kräftige Schauer und Gewitter. Im Südosten und Osten sonnig. Höchstwerte 22 bis 38 Grad. Die weiteren Aussichten: am Sonntag im Süden örtlich kräftige Schauer und Gewitter, lokal Unwetter. Im Norden und großen Teilen der Mitte zumeist trocken. Höchstwerte in der Nordhälfte 20 bis 27 Grad, in der Südhälfte 28 bis 32 Grad. Das waren die Nachrichten.
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3: Neues aus der Black-Music-Szene. Willkommen zu Soul City. Am Mikrofon ist Jan Tengeler.

Peace Call. Der Ruf nach Frieden wird hier beschworen, und zwar von einem Musikerkollektiv aus Rotterdam mit dem Namen Another Taste. 2024 hat die Band ihr erstes Album veröffentlicht. Jetzt ist mit Another Taste 2 der Nachfolger erschienen. Handgemachte Musik zwischen Disco, Funk und Soul. Im Kern besteht die Band aus einem Quartett um den Sänger und Keyboarder Bobby van Putten, das zudem verstärkt wird von einer Bläsersektion, von Perkussion, Vibraphon und in diesem Song auch noch von einem Vokalensemble. Dementsprechend üppig fallen die meisten Songs und Grooves aus. Mit üppigen oder umgangssprachlich fetten Grooves konnte 1993 auch die britische Band Us Three die Fans von Soul, Jazz und Hip-Hop überzeugen. Damals landete das Projekt mit Cantaloupe einen weltweiten Hit. Das Stück war eine elektronisch aufgemachte Version eines Jazzklassikers des Pianisten Herbie Hancock. Damals war das Sampling schon lange nicht mehr neu, aber es wurde nun auch hittauglich. Bis 2013 hat die Formation ein gutes Dutzend Studioalben produziert. Seitdem konzentriert sie sich auf die gelegentliche Veröffentlichung einzelner Songs. Das ist bis heute so. Das jüngste Stück von Us Three heißt Cool Cat. Und der Sound ist erstaunlich ähnlich wie vor über 30 Jahren.

Wenn Jazz der erste Weg ist, dann ist Hip-Hop der zweite und Us Three ist der dritte Weg. So beschreibt der Produzent Jeff Wilkinson die Arbeit seines Projektes Us Three, das er seit Anfang der 90er Jahre als Hauptakteur betreibt. Für das jüngste Stück Cool Cat hat er sich mit dem Rapper Akil Dasan zusammengetan. Weiter geht es mit der amerikanischen Sängerin Danielle Ponder aus Atlanta. Die hat ihre professionelle musikalische Karriere erst mit Ende 30 begonnen. Zuvor arbeitete die ausgebildete Juristin als Strafverteidigerin. 2022 hat sie ihr Debüt veröffentlicht. Jetzt gibt es wieder neue Musik von ihr. Der Song Power ist inspiriert von einer Reise, die die Musikerin jüngst in den Senegal, also nach Westafrika, unternommen hat.

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1: Als eine Ode an Afrika will die US-amerikanische Sängerin Danielle Ponder ihre jüngste Veröffentlichung verstanden wissen. Es ist der Song Power. Ein Rising Star der britischen Soul-Szene ist Sekou Cilla oder kurz Sekou. Ende letzten Jahres hat er sein erstes eigenes Album auf den Markt gebracht, das von der britischen Presse ordentlich gefeiert wurde. Die Veröffentlichung ist in zwei Teilen angelegt. Nun ist In a World We Don't Belong Part 2 erschienen. Sekous ungewöhnliche Stimme ist eingebettet in üppige Arrangements, in einen Mix aus akustischer Klangerzeugung und elektronischem Sounddesign, ein Mix aus Soul und Pop. Wir hören den Titel Does She Know?

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Musik vom 21-jährigen neuen Shootingstar der britischen Soul-Szene Sekou. Die Band Soul Lounge kommt aus Hamburg und hat von dort bzw. von Berlin aus seit 2001 die hiesige Szene belebt und nebenbei einigen großartigen Gesangstalenten erstmals eine größere Bühne geboten, zum Beispiel dem mittlerweile verstorbenen Roger Cicero. Ebenso Johannes Oerding gehört dazu und der ist nun auch beim Jubiläumsalbum zu hören. Ein Vierteljahrhundert Soul Lounge wird mit einem neuen Album gefeiert. Keep the Funk Alive heißt es. Ein Titel, der nicht darüber hinwegtäuschen kann, dass das Wort Soul nicht umsonst im Bandnamen steht. After All heißt das folgende Stück.

After All mit dem Sänger Johannes Oerding aus dem neuen Album der Formation Soul Lounge aus Hamburg. Die feiern derzeit mit Keep the Funk Alive ihr 25-jähriges Jubiläum. Zu den mutigsten Stimmen der zeitgenössischen Black-Music-Szene in den USA gehört die Sängerin und Produzentin Kelela. Die Frau mit den äthiopischen Wurzeln lebt in New York und wagt sich immer wieder an die Ränder von Soul und R&B, mal mit experimenteller Elektronik, mal mit gitarrenlastigen Indie-Rock-Klängen. Mit New Avatar wird nun ihr drittes Studioalbum veröffentlicht, das mit dem folgenden Song eröffnet wird, Idea Number One.

Easy, ein Song aus dem zweiten Album Somewhere Between der Band God's Street Park. Die Musiker Josh Crocker, Tom Henry und Joe Harris sind zunächst als Produzententeam für Künstlerinnen wie Kaylee Uchis oder Green Tea Peng bekannt geworden. Mit ihrem Debüt On the Inside von 2023 haben sie sich aber auch schnell als eigenständige Band in der britischen Szene einen Namen gemacht. Den schicken sie sich nun an zu festigen, unter anderem mit Sängerinnen wie Celeste, die sie hier hören konnten. Soul City im Deutschlandfunk. Wer lange genug in der Black-Music-Szene unterwegs ist, der kommt irgendwann mal auch zum Thema Afrobeat, jener Fusion aus Soul und westafrikanischen Rhythmen, die in den 60er Jahren in Nigeria von Fela Kuti entwickelt wurde. So ist es auch bei Leon Bridges. Der aus dem Süden der USA stammende Sänger ist mit seinem Retro-Soul-Stil mit Anlehnungen an Sänger wie Otis Redding oder Sam Cooke bekannt geworden. Auf seinem nun erscheinenden 5. Studioalbum Happiness Anytime schlägt er nun deutlicher als zuvor den Bogen nach Afrika. Nachzuhören zum Beispiel auf dem Track Light the Way.

Light the Way. Neue Musik des Sängers Leon Bridges. Afrobeat meets Retro Soul. So könnte man seine neueste Veröffentlichung beschreiben. Wir kommen nun zu Musikerinnen, die zum Adel der Szene gehören, wenn man so möchte. Von Sam Cooke war eben schon die Rede. Der berühmte Soul-Sänger aus den 60ern ist ein Vorbild von Leon Bridges. Und er ist der Großvater der Sängerinnen Zaimani, B.G. und Kucha Womack. Die drei Schwestern starten nun unter dem Namen The Womack Sisters ihre eigene Karriere. Sie sind die Töchter des Songwriter-Duos Womack and Womack. Und die sind vor allem für ihre Pop-Soul-Nummer Teardrops aus dem Jahre 1988 bekannt geworden. Nun also geht es weiter in dieser Musikfamilie. Passenderweise veröffentlicht das Trio ihr Debüt bei dem bekanntesten Soul-Label der Gegenwart, bei Deptone Records. Dass aber ein bekannter Name nicht automatisch gleichbedeutend mit Erfolg oder Geld ist, zeigt das folgende Stück. In Chauffeur erzählen die drei Frauen von ihren Erfahrungen als Taxi- bzw. Uber-Fahrerinnen, womit sie angeblich eine Zeit lang versucht haben, über

Chauffeur, ein Song über das harte Leben einer Taxifahrerin, vorgetragen von dem Gesangstrio The Womack Sisters. Auch The Marlowes sind ein Trio, auch sie machen Musik im Retro-Soul-Gewand, kommen allerdings vom anderen Ende der Welt, aus einer Gegend, in der Soul eigentlich keine Wurzeln zu haben scheint, Indonesien. Aber Musik kennt bekanntlich keine Grenzen und so kommt das Klangbild der Band ganz amerikanisch daher. Nur gelegentlich präsentiert die Sängerin Natasha Siantori die Songs in ihrer Landessprache. Das zweite Album des Trios trägt den Titel Die Hotel Malibu und hier kommt die Single-Auskopplung Under the Silver Moon.

Under the Silver Moon, Soul aus Indonesien. Das war das Trio The Marlows aus ihrer neuen Veröffentlichung Die Hotel Malibu. Die letzte Neuvorstellung dieser Ausgabe von Soul City im Deutschlandfunk kommt aus England. Dort feilt die Sängerin Cat Eaton intensiv an ihrer Karriere mit einer handgemachten Mischung aus Soul, Blues, Pop und Jazz. What Happens Now ist das dritte Album, das sie wiederum gemeinsam mit ihrem Partner, dem Gitarristen und Produzenten Nick Atkinson, aufgenommen hat. Not Pretending, so der Titel des folgenden Stückes.

0: Not Pretending. Mit einem Stück aus dem jüngsten Album von Cat Eaton geht Soul City zu Ende. Am Mikrofon war Jan Tengeler. Auf Wiederhören.
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5: Mit Bernhard Krieger und einem grandiosen Lauf des Hamburgers Owen Unser über die 200 Meter bei der Leichtathletik-Europameisterschaft.
6: Und reingesprungen in die 200 Meter mit Owen Unser. Der hat einen guten Start erwischt, ist im Moment einer der besten drei. Jetzt, da es aus der Kurve herausgeht, hat er schon einen kleinen Vorsprung zusammen mit Zarnel Hughes. Zarnel Hughes als Erster, Owen Unser auf der zweiten Position. Und er momentan der Schweizer. Jetzt kommt Owen Unser. Owen Unser setzt sich ab. Das wird ein Sieg. Holt Gold! Er ist Europameister! Verdammt! Was für ein Rennen von ihm!
5: Die Reportage von Jens-Jörg Rieck. Unser holt also als erster deutscher Sprinter seit 40 Jahren eine EM-Medaille über die halbe Stadionrunde. Für ihn war es die zweite EM-Medaille nach Bronze über die 100 Meter. Beide Erfolge stehen allerdings noch unter Vorbehalt wegen der Doping-Test-Affäre um Unser. Aber jetzt im Moment herrscht natürlich nur Freude. Owen Unser über seine Goldmedaille.
7: Ich bin mega happy, dass ich die Goldmedaille hier gewinnen konnte. Mein Trainer hat immer gesagt, jetzt glaube ich ihm da auch, über 200 Meter kannst du mehr erreichen als über 100 Meter. Aufgrund einfach, weil über 100, das ist krass, was da in der Weltspitze abgeht. Über 200 Meter auch, aber er hat gesagt, das ist nämlich er. Und ich bin mega glücklich.
5: Owen Unser überglücklich über seine Goldmedaille bei der Europameisterschaft. Vor Unser hatte sich Emil Agiekum eine Medaille gesichert. Über die 400 Meter Hürden holte er Silber.
8: Das ist was Besonderes. Das ist einfach die Belohnung für die harte Arbeit, die man die letzten Jahre oder sein ganzes Leben lang schon in diesen Sport reingesteckt hat. Und ich denke, das war erst der Anfang.
5: Das wollen wir hoffen. Emil Agiekum, der erste Deutsche seit Harald Schmid vor 40 Jahren, der eine EM-Medaille über die 400 Meter Hürden gewinnt. Und es gab noch eine Medaille für das deutsche Team bei dieser Europameisterschaft heute Abend, nämlich für die Diskuswerferin Shanice Kraft. Silber holt sie, auch das ein großer Erfolg, ein erfolgreicher Tag also für

0: Statt der erhofften ersten Medaille über die Hälfte seiner Erfolgsstrecke Enttäuschung und Selbstkritik.
1: Das Rennen war irgendwie schon vorbei, da war ich noch gar nicht im Wasser gefühlt. Muss ja immer noch stabiler werden auf den 200. Ich denke, auf den 400 habe ich diesen Killerinstinkt schon gestern, das war auch ein sehr gutes Rennen. Aber heute hat sie sein sollen.
0: Mit dem Kopf nicht bei der Sache. Anna Elend belegte anschließend über 200 Meter Brust mit Abstand zu den Medaillenrängen Platz 5. Und zum Abschluss holten Isabel Gose und Maja Werner auch über die langen 1500 Meter Silber und Bronze. Wie schon über 800 und wieder hinter Doppel-Europameisterin Simona Quadarella.
2: Ich muss mir eingestehen, dass sie jetzt und diese Saison doch ein bisschen stärker ist als ich. Ich bin super happy mit meiner Zeit.
3: Ich kann es gerade noch gar nicht so in Worte fassen eigentlich. Also ich hatte erwartet, dass ich schnell sein kann. Nach den 800, aber so schnell.
0: Gose hatte letzte Woche im Freiwasser zweimal Gold gewonnen. Werner verbesserte ihre persönliche Bestzeit um fast 25 Sekunden.
4: Auch bei den Reitweltmeisterschaften in Aachen hatte die deutsche Equipe wieder einmal Grund zur Freude vom Grand Prix Special Jan Wochner.
5: In der brütenden Hitze von Aachen strahlte Katharina Hemmer bei der Siegerehrung mit der Sonne um die Wette. Breiter hätte ihr Grinsen kaum sein können. Bronze im Grand Prix Special für die 32-jährige Deutsche, die bei ihrer WM-Premiere auf ihrem Wallach des Noirs den Sprung aufs Podest schaffte.
6: Ja, ich könnte nicht glücklicher sein. Also das war ein ganz großes Geschenk, was mein Pferd mir da heute im Viereck gemacht hat.
5: Beim überlegenen Sieg der Titelverteidigerin Charlotte Fry aus Großbritannien auf Glamourdale zeigt der Hemmer einen starken Auftritt. Als letzte Starterin überflügelte Hemmer auch die Wertung von Altmeisterin Isabel Wert mit Wendy, die am Ende nach einigen kleineren Fehlern Vierte wurde. Silber ging an die Dänin Laudrup Dufour. Auf einen Start in der Kür am Samstagabend wird Bronzegewinnerin Hemmer allerdings verzichten. Sehr gute Medaillenchancen für Deutschland gibt es auch in der Vielseitigkeit. Julia Krajewski mit Nickel liegt nach der Dressur in Führung. Der dreifache Einzel-Olympiasieger Michael Jung auf Chipmunk ist als Dritter ebenfalls hervorragend positioniert, trotz eines nicht fehlerfreien Auftritts in der Dressur.
7: Das ist auf jeden Fall schon mal eine gute Basis. Wenn das unsere letzten Fehler waren, dann sieht das, glaube ich, am Ende ganz gut aus.
5: Der Weg zum Edelmetall ist mit dem Geländeritt am Samstag und dem Springen am Sonntag aber noch weit.
4: Von Aachen nach Frankfurt, dort werden Weltmeistertitel in der rhythmischen Sportgymnastik vergeben. Martina Knief über einen umjubelten Heimsieg für den Deutschen Turnerbund.
8: Daria Fafolomeev hat dem Druck standgehalten und ihren Mehrkampftitel erfolgreich verteidigt. Nach einem leicht nervösen Beginn mit dem Reifen steigerte sie sich von Handgerät zu Handgerät, zeigte mit den Keulen die beste Übung des Wettkampfes und begeisterte die Zuschauer in der ausverkauften und stimmungsvollen Frankfurter Festhalle. Sie gewann den Mehrkampftitel mit knapp 2 Punkten Vorsprung vor der Bulgarin Stiljana Nikolova. Rang 3 ging an Sofia Raffaeli aus Italien. Am Sonntag in den Gerätefinals hat Daria Fafolomeev die Chance auf weitere 3 WM-Titel.
4: Nach den aktuellen Berichten von den heutigen Welt- und Europameisterschaften noch ein Ausblick auf eine weitere WM. Ab morgen startet die Feldhockey-Weltmeisterschaft in Belgien und den Niederlanden. Christina Schröder richtet den Fokus auf das deutsche Team.
9: Zahlreiche Führungsspielerinnen und Führungsspieler hatten nach den Olympischen Spielen in Paris und der Heim-EM im vergangenen Jahr ihre Karrieren beendet. Die Ausgangssituationen der deutschen Teams sind trotzdem unterschiedlich. Die deutschen Hockeymänner, die Honnamas, reisen als Titelverteidiger und Europameister zum Turnier. Für sie gilt vor allem dem eigenen Titelanspruch, trotz neuer Rollenverteilungen gerecht zu werden. Deutschland gehört zum Favoritenkreis. Heiße Titelkandidaten sind außerdem Gastgeber Belgien und Olympiasieger Niederlande. Das deutsche Frauenteam, die Danas, ist hingegen Überraschungskandidat. Während die Vorbereitung bei den Männern eher durchwachsen lief, zeigte das Team von Bundestrainerin Schobmann eine deutliche Leistungssteigerung von Winter bis Sommer. Einfluss auf diese Entwicklung hat vor allem die Mittelfeldspielerin Luzina von der Heide. Die ehemalige argentinische Nationalspielerin trägt nämlich seit März das deutsche Trikot. Bei den Frauen sind die Niederlande als Olympiasieger, Welt- und Europameister Topfavorit auf den WM-Titel.
4: Weltfußballverbandspräsident Infantino bekommt aus Europa, Asien und Nordamerika mächtig Gegenwind. Nun hat sich auch der ozeanische Kontinentalverband positioniert, das aber nicht einheitlich. Petra Schutz.
10: Am Freitag veröffentlichte der Verband ein Statement, das sich eher wie eine zögerliche Unterstützung des Schweizers liest. Darin heißt es, der Kontinentalverband setze weiterhin auf einen konstruktiven Dialog und eine enge Zusammenarbeit mit seinen Mitgliedsverbänden, der FIFA, anderen Konföderationen und Akteuren im Fußball. Allerdings sind sich die 11 Mitglieder des Ozeanischen Verbands in ihrer Bewertung nicht einig. Der einzige ozeanische WM-Teilnehmer Neuseeland entzieht Infantino das Vertrauen. In einer gesonderten Mitteilung teilte der Verband mit, Infantino formell die Unterstützung entzogen.

0: zu haben. Der Europäische Kontinentalverband UEFA, der Asiatische Verband AFC und der Nordamerikanische Verband CONCACAF hatten am Montag mitgeteilt, dass sie formell geschlossen gegen Infantino sind. Ob allerdings tatsächlich alle 136 Mitglieder der drei Kontinentalverbände gegen Infantino stimmen würden, sollte er erneut antreten.
1: Mit 6:1 gegen Magdeburg war Braunschweig grandios in die zweite Fußball-Bundesliga-Saison gestartet. Gegen den VfL Bochum präsentierte sich die Eintracht heute ganz anders. Lars Pegelow.
2: Die Mini-Euphorie bei Eintracht Braunschweig nach dem Zweitligastart und dem 6:1 in Magdeburg ist ein Heimspiel später schon wieder dahin. Spielfreude und Optimismus bei der Eintracht bestimmten die Partie nur eine Viertelstunde lang. Urbich, Marie und Aydin vergaben aber gute Eintracht-Chancen. Mit dem ersten Konter und dem 0:1 durch den Ex-Braunschweiger Hofmann drehte sich das Spiel. Bochum wurde selbstbewusster und Eintracht Braunschweig fiel gegen den kompakten Gegner aus dem Ruhrpott nicht mehr viel ein. Die Feldüberlegenheit im zweiten Durchgang war groß, echte Torchancen auf den Ausgleich hatte Braunschweig aber nicht mehr, sodass die 0:1 Niederlage am Ende verdient war.
1: Und im zweiten Spiel des Tages gab es ein noch Duell, das es in sich hatte, vom Spiel Kiel gegen St. Pauli, Holger Gerska.
3: Es war eine leistungsgerechte Punkteteilung. Die beiden ehemaligen Bundesligisten aus dem Norden lieferten sich bei hohen Temperaturen ein intensives, über weite Strecken auch attraktives Spiel mit vielen Chancen und letztlich 4 Toren. Vor dem Wechsel war Holstein Kiel druckvoller, ging trotzdem mit einem 0:2 in die Kabine. Für St. Pauli trafen die Stürmer Martin Kaas und Taichi Hara. In der zweiten Halbzeit dominierten dann meist die Gäste, hatten jetzt viele Chancen und dennoch schaffte Holstein Kiel noch das Unentschieden durch 2 ebenfalls sehr schön herausgespielte Tore. Phil Harris traf in der 56. Minute und bereitete in der 88. Minute den Ausgleich durch den eingewechselten Jonas Terkelsen vor.
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5: Uhr, die Nachrichten. Zunächst die Übersicht. In mehreren europäischen Ländern sowie in Regionen Deutschlands sind die Menschen weiterhin von Waldbränden bedroht. Das Social-Media-Verbot für Kinder und Jugendliche in Frankreich verstößt gegen die Verfassung. Owen Ansah hat für Deutschland die EM-Goldmedaille im Sprint über 200 Meter gewonnen. Die Meldungen im Einzelnen. In mehreren europäischen Ländern wüten weiterhin große Waldbrände. In der spanischen Provinz Huelva haben Flammen bereits 31.000 Hektar erfasst, wie die Regionalregierung von Andalusien mitteilte. In der Region Aragonien sind mehrere Brandherde wieder aufgeflammt. 4 weitere Ortschaften mussten evakuiert werden. Im Südwesten Frankreichs mussten mehr als 500 Menschen das Dorf L'Union im Departement Landes verlassen. Das gestern ausgebrochene Feuer vernichtete nach Angaben der Behörden bislang rund 1.100 Hektar Wald. In Griechenland flohen auf der Halbinsel Chaldiketi hunderte Urlauber und Einwohner vor Waldbränden. Aus Großbritannien wird ein größerer Flächenbrand in der Region um die Stadt Stourbridge in den West Midlands gemeldet. Dort wurden von den Flammen 19 Gebäude vollständig zerstört. An der kroatischen Adriaküste ist ein Waldbrand in der Nähe der Touristenstadt Omiš laut der Feuerwehr unter Kontrolle. Die Flammen zerstörten hunderte Hektar Wald. Es gab einen Toten und 40 Verletzte. In Deutschland kämpfen die Feuerwehren weiter gegen mehrere Waldbrände. Bei Hürtgenwald in Nordrhein-Westfalen versuchen immer noch hunderte Einsatzkräfte, ein Übergreifen der Flammen auf den Ortsteil Gai zu verhindern, dem sich das Feuer auf rund 150 Meter genähert hat. Die 1.800 Einwohner wurden evakuiert. Nach Behördenangaben hat sich der gestern ausgebrochene Brand inzwischen auf bis zu 300 Hektar ausgeweitet. Die Landesregierung geht nach den Worten von Landwirtschaftsministerin Gorissen davon aus, dass es sich um den größten Waldbrand in der Geschichte Nordrhein-Westfalens handelt. Ein Waldbrand bei Langeschneid im Kreis Mayen-Koblenz in Rheinland-Pfalz ist weitgehend unter Kontrolle. Nach Angaben der örtlichen Feuerwehr sind derzeit keine Evakuierungen erforderlich. Auch weitere Waldbrände, unter anderem bei Oberheid im bayerischen Landkreis Bamberg, im Sauerland, dem Harz, bei Plauen in Sachsen sowie bei Ottweiler im Saarland, sind inzwischen größtenteils eingedämmt. Infolge der anhaltenden Trockenheit und Hitze hat das Wasser im Rhein und im Bodensee weitere Tiefstände erreicht. Der Rheinpegel beträgt nach Angaben des Wasserstraßen- und Schifffahrtsamtes Rhein an der Messstelle bei Kaub in Rheinland-Pfalz nur noch 6 Zentimeter. Er liegt damit bereits 19 Zentimeter unter dem vor diesem Sommer geltenden Tiefstand. Am Bodensee wurden in Konstanz laut der baden-württembergischen Landesanstalt für Umwelt 275 Zentimeter gemessen, der niedrigste Wert an einem 13. August. Bundesentwicklungsministerin Alabali Radovan hat insbesondere die Lage der Frauen und Mädchen in Afghanistan als extrem bedrückend bezeichnet. Die SPD-Politikerin äußerte sich anlässlich des 5. Jahrestags der Machtübernahme der islamistischen Taliban. Sie sagte der ARD, man lasse die Menschen nicht allein. Deutschland helfe gezielt dort, wo die Unterstützung die Menschen auch erreiche. Verbände und Hilfswerke hatten derweil verstärkte Abschiebungen und widerrufene Aufnahmezusagen für Afghaninnen und Afghanen durch die Bundesregierung kritisiert. Pro Asyl betonte, die Bundesregierung agiere skrupellos und lasse Schutzsuchende im Stich. Nach dem Abzug der US- und der NATO-Truppen aus Afghanistan hatten die Taliban am 15. August 2021 die Macht übernommen. Greenpeace weist auf die andauernde Gefahr einer Ölpest in der Straße von Hormuz hin. Zwar seien iranische Behörden offenbar dabei, die Küste von Öl aus einem havarierten Schiff zu säubern. Allerdings zeige die Auswertung aktueller Satellitenbilder nun neue Verschmutzungen in der Meerenge, teilte Greenpeace dem Deutschlandfunk mit. Es gebe einen Ölteppich mit einer Fläche von 500 Quadratkilometern. Er könne auch die Insel Keschem erreichen. Diese ist ein wichtiges Biotop und Teil des sogenannten UNESCO-Geoparks. Der Ölteppich nach einer Havarie vor der Küste des Oman hat sich laut Greenpeace inzwischen auf 1700 Quadratkilometer ausgeweitet. Dies zeigten ebenfalls neue Satellitenbilder. Nach Angaben der omanischen Umweltbehörde sind bei Ras Madraka, rund 200 Kilometer nördlich des auf Grund gelaufenen Schiffs, bereits etwa 40 Kilometer Küstenlinie betroffen. In dem Tanker sollen sich ursprünglich rund 130.000 Tonnen Öl befunden haben. Über die Umstände der Havarie herrscht weiter Unklarheit. Im Westjordanland haben israelische und internationale Aktivisten palästinensischen Familien Lebensmittel gebracht, die seit Tagen von israelischen Siedlern belagert werden. Soldaten der Armee stoppten die Helfer zunächst, ließen dann aber doch einige von ihnen zu dem Dorf Kusra durch. Dieses ist seit Sonntag von den radikalen Siedlern umstellt, weshalb die Bewohner ihre Häuser nicht verlassen können und von der Versorgung abgeschnitten sind. Die Belagerung stößt auch im Ausland auf Kritik. Die französische Regierung forderte die israelischen Behörden auf, die Täter festzunehmen und vor Gericht zu stellen. Der US-Botschafter in Israel, Huckabee, hatte die Siedler gestern als israelische Terroristen bezeichnet. Die israelische Armee hatte zuletzt ihre Präsenz in der Region verstärkt, um gegen die Siedlergewalt vorzugehen. Der französische Verfassungsrat hat das vom Parlament beschlossene Social-Media-Verbot für Kinder und Jugendliche unter 15 Jahren gekippt. Das gesetzliche Verbot stelle einen unverhältnismäßigen Eingriff in die Meinungs- und Kommunikationsfreiheit der Betroffenen dar, entschied der Verfassungsrat in Paris. Die französische Nationalversammlung und der Senat hatten im Juli mit breiter Mehrheit für das Gesetz gestimmt. Es sollte eigentlich schon am 1. September in Kraft treten. Ab diesem Datum sollten neue Konten für unter 15-Jährige auf sozialen Medien verboten sein. Für bestehende Konten war eine Übergangsfrist bis zum Jahresende vorgesehen. Das Handyverbot in Schulen sollte auf die Oberstufe ausgeweitet werden. In Italien und Brasilien sind gestohlene Gemälde bedeutender Künstler wiedergefunden worden. In Norditalien stellte die Polizei drei Gemälde der französischen Maler Renoir, Cézanne und Matisse sicher. Nach Polizeiangaben wurden sie im Haus eines Verdächtigen entdeckt. Die Bilder waren im März aus einem Museum bei Parma geraubt worden. Unabhängig davon stellte die brasilianische Polizei acht gestohlene Matisse-Werke sicher. Nach Angaben der Stadtverwaltung von Sao Paulo entdeckten die Beamten die Illustrationen aus dem Kunstbuch Jazz in einem Haus in der Metropolregion. Der Wert der Bilder wird auf mehr als 170.000 Euro geschätzt. Sie waren im Dezember aus einer Bibliothek in Sao Paulo gestohlen worden. Vier Verdächtige wurden festgenommen. Der deutsche Sprinter Owen Ansah ist Europameister über 200 Meter. Der 25-Jährige siegte in Birmingham vor seiner Hughes aus Großbritannien und dem Italiener Essessoa De Salu. Ansa könnte den Titel allerdings wieder verlieren, da die deutsche Anti-Doping-Agentur NADA gegen ihn wegen des Verdachts ermittelt, eine Kontrolle verweigert zu haben. Emil Agicum gehörte bei der EM die Silbermedaille über 400 Meter Hürden. Der Berliner kam hinter dem Norweger Carsten Warholm ins Ziel. Bei der Schwimm-Europameisterschaft in Paris hat es weitere Medaillen für deutsche Teilnehmerinnen gegeben. Isabel Gose wurde über 1500 Meter Freistil Zweite und gewann damit bereits ihre vierte Medaille bei dieser EM. Bronze ging an Goses Mannschaftskollegin Maya Werner. Die Goldmedaille gewann die Italienerin Simona Quadrella. Angelina Köhler gewann Silber über 100 Meter Schmetterling. Die Berlinerin musste sich nur der Belgierin Rose Vattendijk geschlagen geben. Bei der Reitweltmeisterschaft in Aachen hat die deutsche Dressurreiterin Katharina Hemmer Bronze im Wettbewerb Grand Prix Spezial gewonnen. Rekord-Olympiasiegerin Isabel Wehrt landete auf dem vierten Rang. Gold ging an die Titelverteidigerin Lottie Fry aus Großbritannien, Silber an die Dänin Katrin Laudrup-Dufour. Und hier noch einmal die Übersicht. In mehreren europäischen Ländern sowie in Regionen Deutschlands sind die Menschen weiterhin von Waldbränden bedroht. Das Social-Media-Verbot für Kinder und Jugendliche in Frankreich verstößt gegen die Verfassung. Owen Ansa hat für Deutschland die EM-Goldmedaille im Sprint über 200 Meter gewonnen. Das Wetter. In der Nacht im Nordwesten und Südwesten Wolkenfelder, sonst klar. Temperaturrückgang auf 21 bis 10 Grad. Morgen vom Südwesten bis in den Norden einzelne, teils kräftige Schauer und Gewitter. Im Südosten und Osten sonnig. Höchstwerte 22 bis 38 Grad. Das waren die Nachrichten.
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6: Mit Manfred Götzke einen schönen guten Abend. Die schweren Waldbrände sind seit gestern kein rein südeuropäisches Katastrophenphänomen mehr. Sie haben Deutschland erreicht. In NRW wütet der wohl größte Waldbrand in der Geschichte des Bundeslandes im Hürtgenwald in der Eifel. 1800 Menschen müssen ihr Zuhause verlassen. Die Feuerwehr kämpft gegen Wind- und Weltkriegsmunition. Wir berichten gleich drüber. Außerdem geht's um die dürrebedingten Ernteausfälle und um das Flirten des BSW mit der rechtsextremen AfD. Sarah Wagenknecht kann sich eine Unterstützung eines AfD-Ministerpräsidenten in Sachsen-Anhalt vorstellen. Ob mehr dahinter steckt als Phishing vor Aufmerksamkeit, das besprechen wir gleich. Aber erstmal in die Eifel, eine Region, in der es normalerweise auch im Sommer nicht allzu heiß oder gar trocken ist. Nicht so in diesem August. Seit gestern wüten ganz im Westen Nordrhein-Westfalens, im Hürtgenwald, die Brände. Die Hilfskräfte sind im Dauereinsatz. Panzer der Bundeswehr schlagen Schneisen in die Wälder, um die Brände zu stoppen. Die Feuerwehr arbeitet mit Gegenfeuern, um das Dorf Gai zu retten. Ein Dorf, das in der Nacht sicherheitshalber evakuiert wurde. Auch etwas weiter südlich bei Koblenz brennt der Wald. Jonas Panning über die aktuelle Lage.
7: Daniel Abschlag steht mit seinem Schwiegervater auf einer Straße im Hürtgenwalder Stadtteil Strass. Die beiden Männer lehnen an ihren E-Mountainbikes, tragen kurze Hosen und schauen auf die Rauchwolken auf der anderen Seite des Tals. Aus der Luft lassen Hubschrauber unaufhörlich Wasser aus großen roten Tanks ab.
8: Ja, das ist mit Worten nicht zu beschreiben. Also man würde selber gerne hochgehen, aber was tun, man muss sich auf die Profis verlassen und man kann das mit Worten nicht beschreiben. Also es ist eine Existenz, die da oben gerade ist.
7: Der 37-Jährige musste wie 2200 weitere Anwohner des Ortsteils Gai sein Haus verlassen. Zu nah kamen die Flammen. Zusammen mit seiner schwangeren Frau sind sie bei den Schwiegereltern untergekommen, erzählt er. Das Nötigste habe er noch mitgenommen. Wechselklamotten, Unterlagen von der Versicherung für den Fall, dass die Flammen den kleinen Ort noch erreichen. Malerisch liegt das Waldgebiet im nördlichen Teil der Eifel, in der Nähe der Stadt Düren, unter normalen Umständen. Die beiden Männer vertrauen den Einsatzkräften, machen sich aber dennoch Sorgen, dass das Feuer stärker ist.
8: Ja gut, es ist absolut nicht abzuschätzen, welches Ausmaß das noch annehmen kann. Es ist alles vom Wind abhängig, ne, wie dreht der Wind.
9: Aber wir wissen ja, wie unwegsam oben das Gelände ist. Ne? Wir kennen das ja, ne? Also da kommt man ja nirgendwo hin.
7: Der Brand wird deshalb überwiegend aus der Luft bekämpft. Auf einer Wiese wurde ein großes Lagezentrum eingerichtet. Feuerwehren aus der Region, blaue Fahrzeuge des Technischen Hilfswerks, Polizei, selbst die Bundeswehr hilft mit Panzern, um Schneisen in den Wald zu ziehen. Mehrere Hubschrauber transportieren im Minutentakt Wasser und werfen es über dem Waldgebiet ab. Am Nachmittag sagt Peter Berndtgen von den Feuerwehren im Kreis Düren.
10: Gerade hat der Einsatzleiter entschieden, nochmal Personal weiter zu erhöhen. Also wir haben gerade nochmal weitere NRW-Bereitschaften angefordert. Das sind jeweils 5 Löschzüge, die zusammenkommen. 150 Feuerleute dazu, mal 3 entsprechend. Wir erhöhen den Personaleinsatz.
7: Denn die Einsatzkräfte kommen an ihre Belastungsgrenzen, müssen immer wieder ausgetauscht werden. Am Nachmittag herrschen Temperaturen über 35 Grad. Es ist knochentrocken. Bedingungen, die es den Brandbekämpfern nicht leichter machen. Hinzu kommt ein mitunter starker Wind.
10: Wir haben sehr ungünstige klimatische Voraussetzungen für unseren Waldbrand hier oder für die Bekämpfung des Waldbrandes. Heißt, wir haben sehr hohe Temperaturen, wir haben niedrige Luftfeuchte und starke Winde, die sich vor allen Dingen sehr intensiv drehen.
7: Die Lage sei deshalb dynamisch, sagt der Feuerwehrsprecher. Er macht auf eine weitere Herausforderung aufmerksam. Da, wo jetzt die Flammen wüten, haben vor 82 Jahren Soldaten gekämpft. In der Schlacht vom Hürtgenwald lieferten sich US-Army und Wehrmacht schwere Gefechte. Reste davon befinden sich noch immer im Boden.
10: Über die gesamte Einsatzdauer wurden uns immer wieder von Feuereinsatzkräften, gestern noch von Anwohnern, Explosionen gemeldet. Das wurde auch eben noch mal bestätigt. Also klar, wir kennen das, wir wissen das. Der Hürtgenwald hat eine Geschichte und hier gibt es halt Munitionsverdachtflächen und wir hören jetzt halt Detonationen im Wald. Heißt für uns auch noch mal besondere Vorsicht.
7: Landwirte und Spediteure aus der Region unterstützen die Einsatzkräfte. Wasser wird auch aus einer nahegelegenen Talsperre in die betroffene Region transportiert. Nur noch etwa 150 Meter waren die Flammen am Nachmittag vom kleinen Örtchen Gai entfernt. Andreas Reiferscheid von der Kölner Berufsfeuerwehr war stundenlang im Einsatz, um den Ort vor dem Feuer zu schützen.
11: Ja, wir haben im westlichen Teil Riegelstellungen aufgebaut. Also wir haben Strahlrohre aufgebaut, Beregnungsanlagen aufgebaut, um für den Fall, dass die Feuerfront da auf den Ort trifft, dass wir die gegen das Feuer verteidigen können. Und wir haben auch vorsorglich bestimmte Schutzstreifen gewässert, um es im Feuer den Feuerübertritt schwer zu machen.
7: Anwohner Daniel Abschlag hofft, dass das erfolgreich ist. Immer wieder geht sein Handy, Freunde fragen, wie die Lage ist. Viel kann er nicht sagen und tun sowieso nicht.
6: Jonas Panning. Die Trockenheit erhöht nicht nur in ganz Deutschland das Waldbrandrisiko. Auch auf den Feldern sieht es zurzeit nicht besonders gesund aus. Die Trockenheit trifft Weizen, Kartoffeln und Zuckerrüben. Bauernpräsident Rugwied spricht von einer brutal angespannten wirtschaftlichen Lage. Er fordert zusätzlich Subventionen für die Bauern, auch weil in einigen Gebieten ein totaler Ernteausfall möglich erscheint. Katharina Thoms berichtet.
12: Gerste, Weizen, Raps, wegen der anhaltenden Hitze und Trockenheit fallen die ersten Ernten schon geringer aus. Der Deutsche Reifeneisenverband als Vertreter landwirtschaftlicher Unternehmen rechnet mit rund 10% weniger Ernte bis Ende der Saison. Das entspreche einem Schaden von 10 Millionen Euro pro Tag. Auch Bauernverbandspräsident Joachim Rugwied erwartet eine unterdurchschnittliche Ernte. Im ZDF sagte er:
13: Die Witterung ist heiß, die Felder sehen eher braun aus. Und das ist besorgniserregend. Dort, wo es seit längerer Zeit nicht mehr geregnet hat, da kann man die Situation auch als xisch bezeichnen.
12: Besonders im Süden Deutschlands, wo es besonders lange und durchgängig heiß ist, drohen größere Ernteschäden. Die Versorgung mit Getreide ist in Deutschland aber nicht gefährdet, heißt es beim Raiffeisenverband. Zusätzlich seien die Bauern aber finanziell belastet, so auch der Bauernverband. Das Niedrigwasser am Rhein und der eingeschränkte Transport von Getreide oder auch Düngemitteln führe dazu, dass die Frachtkosten steigen. Joachim Rugwied.
13: Manche Betriebe haben ein echtes Problem, die neue Ernte, wir werden ja im Herbst dann wieder aussehen, vorzufinanzieren. Hinzu kommt, dass wir eben diese hohe Kostensituation haben beim Diesel. Da bräuchten wir eine Steuerreduktion und da kommen dann noch die hohen Düngemittelpreise dazu, die zunehmend belasten und auch eine mögliche Versorgungsknappheit bei Düngemitteln. Also die Situation ist sehr, sehr angespannt.
12: Von EU-Seite soll es für Deutschland rund 60 Millionen Euro als Ausgleich geben für die hohen Düngemittelpreise. Weitere Erleichterungen stellt das Bundeslandwirtschaftsministerium zunächst nicht in Aussicht. Die Linksfraktion im Bundestag fordert einen Krisenfonds. Der tatsächliche Schaden könne aber erst am Ende der Ernte beziffert werden, so Bundeslandwirtschaftsminister Alois Rainer Mitte der Woche. Rainer warnte im Bundeskabinett auch davor, dass besonders in der Tierhaltung die Lage ernst sei, weil wegen der Hitze und schlechteren Ernten auch Futter knapp werde und zugekauft werden müsse. Bayern lockert deshalb Ökoregeln und gibt Brachflächen frei, um Futter anzubauen. Brachflächen sind eigentlich nötig, damit strapazierte und teils überdüngte Böden sich erholen können für den zukünftigen Anbau. Weil auch der Transport von Getreide und Düngemitteln bei Niedrigwasser auf den Flüssen eingeschränkt ist, forderte der Raiffeisenverband mehr Verlagerung auf die Straße, zum Beispiel durch überlange Lastwagen. Bundesumweltminister Carsten Schneider, SPD, warnte diese Woche vor falschen Erwartungen in der Logistik.
14: Kurzfristig können Sie da nicht viel machen, weil es fehlt das Wasser. Und die reine Fahrrinnenvertiefung, singulär oder solitär, führt auch noch zu zwar tieferer Fahrrinne, aber nicht mehr Wasser. Das hilft also nicht auf Dauer, sondern wir brauchen einen ganzheitlichen Ansatz.
12: Dafür sprach sich auch der Präsident des Umweltbundesamtes im Deutschlandfunk aus. Dirk Messner warnte.
15: Wir werden auch ganz andere Wirkungen sehen in der Zukunft. Und deswegen müssen wir realisieren, dass das hier nicht Wetterphänomene sind, die zufällig mal eintreten, sondern das hat systematisch mit menschengemachtem Klimawandel zu tun. Deswegen müssen wir an die Ursachen dran.
12: Messner sprach sich auch dafür aus, Klimaanpassung als eine Gemeinschaftsaufgabe des Bundes zu definieren und dafür das Grundgesetz zu ändern. Bundesumweltminister Schneider will in Zukunft Hitzeschutz und Klimaanpassung beim Bund bündeln und verbindliche Vorgaben auch von dort finanzieren. In der schwarz-roten Koalition besteht darüber keine Einigkeit.
6: Die Grünen leiten aus den aktuellen klimabedingten Katastrophen politische Forderungen ab. Und das inzwischen fast täglich. Sie fordern eine Hitzeschutzstrategie für Schulen und Kitas. Außerdem sollte die Regierung eine Feuermanagementstrategie erarbeiten. Birte Sönnigsen.
16: Daten des Deutschen Wetterdienstes zeigen, dass sich die Tage mit hoher Waldbrandgefahr seit den 1960er Jahren etwa verdoppelt haben. Die Bundestagsfraktion der Grünen meint, dass Deutschland darauf nicht gut vorbereitet ist. Sie fordern die Bundesregierung auf, eine nationale Feuermanagementstrategie zu erarbeiten. Dabei geht es aus Sicht der Grünen nicht nur darum, Feuer zu bekämpfen, sondern etwa auch um bessere Vorsorge. Durch neueste Drohnentechnik und die Auswertung von Satellitenbildern könnten gefährdete Gebiete und Brände schneller erkannt werden. Außerdem fordern die Grünen mehr Geld für Länder und Kommunen, damit diese die Feuerwehren, das technische Hilfswerk und Rettungskräfte besser ausstatten können. Die Grünen-Fraktionsvorsitzende Katharina Dröge sagte dem ARD-Hauptstadtstudio:
17: Es braucht beste Technologien, um die Rettungskräfte bei ihrer Arbeit auch wirklich gut zu unterstützen. Und es braucht vor allen Dingen eine Politik gegen die Klimakrise, damit solche Brände nicht in Zukunft immer mehr werden.
16: Der Bundeskanzler bedankte sich via Social Media bei den Einsatzkräften, die gerade gegen die Feuer kämpfen. Wo es möglich sei, würden Bundespolizei und Bundeswehr Hilfe leisten. Er selbst werde laufend über die Entwicklung unterrichtet, schreibt der Kanzler. Aus Sicht der Grünen ist das zu wenig. Katharina Dröge kritisiert, dass der Kanzler wochenlang zu den Folgen des Hitzesommers mit tausenden Toten, Schäden an der Infrastruktur und Waldbränden geschwiegen habe.
17: Friedrich Merz muss jetzt handeln und erklären, wie er die Menschen in Zukunft besser schützt vor den Folgen der Klimakrise.
16: Umweltminister Carsten Schneider von der SPD hatte zuletzt gefordert, den Hitzeschutz im Grundgesetz zur Gemeinschaftsaufgabe zu machen. So könnte der Bund Ländern und Kommunen dauerhaft bei der Klimaanpassung helfen. Die CDU hat dieser Forderung jedoch eine klare Absage erteilt. CDU-Generalsekretärin Franziska Hoppermann sieht Klimaanpassung und Hitzeschutz als eine gesamtgesellschaftliche Aufgabe an. Der Rheinischen Post sagte sie, eine Grundgesetzänderung, die dem Bund immer neue Kompetenzen gibt, sei jedoch der falsche Weg.
6: Dass Sarah Wagenknecht einen Hang zu innerparteilichem Separatismus und Zwiespalt hat, das hat sie erst mit ihrer Abspaltung von der Linkspartei bewiesen. Jetzt sieht sie Zwietracht in dem nach ihr benannten BSW selbst. In Thüringen soll das BSW aus der dort recht geräuschlos arbeitenden Brombeer-Koalition austreten. Ministerpräsident Mario Vogt soll zurücktreten, fordern Wagenknecht und ihre Bundesspitze. Die regierenden Thüringer BSW-Leute, die sehen das aber gar nicht ein. Statt Sacharbeit in der laufenden Koalition kann sich die Bundesspitze eine Zusammenarbeit mit der rechtsextremen AfD durchaus vorstellen. In Thüringen als auch in Sachsen-Anhalt. Nadine Lindner über das Ende der Brandmauer zwischen ganz links und ganz rechts.
18: Innerhalb des BSW steigt der Druck auf den Thüringer Landesverband. So hat die BSW-Bundesspitze heute Morgen nicht weniger als das Ende der Regierungskoalition in Erfurt gefordert. CDU-Ministerpräsident Mario Vogt soll gehen und die sogenannte Brombeer-Koalition aus CDU, SPD und BSW beendet werden. Zur Begründung heißt es in dem Beschluss, dass Mario Vogt der Doktortitel aberkannt worden sei, er habe Vertrauen verspielt. Die BSW-Fraktion dürfe ihn nicht länger unterstützen. Doch die BSW-Abgeordneten wollen sich offenbar nicht unter Druck setzen lassen. Am Montag werde man sich mit dem Beschluss der Parteispitze befassen, so der parlamentarische Geschäftsführer des BSW, Stefan Wogawa, via dpa. Für ihn persönlich sei die Aufforderung gegenstandslos. Interessant wird nun, was passiert, wenn das BSW in Thüringen der Aufforderung nicht folgt. Laut Parteisatzung müssen Landesverbände alles für die Einheit der Partei tun. Es könnte Parteiordnungsverfahren geben. Innerhalb des BSW Thüringen gibt es schon länger Kritik an der Parteiführung, auch in Bezug auf Überlegungen des BSW in Sachsen-Anhalt, die AfD bei einzelnen Projekten zu unterstützen. Er erkenne seine Partei derzeit kaum wieder, sagte der Thüringer BSW-Infrastrukturminister von Thüringen, Steffen Schütz, gestern dem Deutschlandfunk.
19: Ich bin nicht in die Politik gegangen, um der AfD zur Macht zu verhelfen, sondern das Gegenteil war der Fall. Jetzt sind wir mittlerweile degeneriert zum Steigbügelhalter der AfD. Ich nehme zur Kenntnis, dass man, um über die 5%-Hürde zu kommen, da offensichtlich keine Grenzen mehr kennt.
18: Für Irritationen hatte in dieser Woche auch ein Aufruf vom Thüringer AfD-Fraktionschef Björn Höcke gesorgt. Der hatte dem BSW angeboten, Sarah Wagenknecht zur Ministerpräsidentin zu wählen. Wagenknecht lehnte ab. Heute legte Höcke nach und schlug die Suche nach einem überparteilichen Ministerpräsidentenkandidaten vor, eine alte Forderung des BSW. Offenbar bereitet die AfD auch parallel ein Misstrauensvotum gegen Mario Vogt vor. Für Aufsehen sorgt auch der Kurs des BSW vor den Landtagswahlen in Sachsen-Anhalt. Die BSW-Bundesspitze will hier zwar keine formale Koalition mit der AfD, kann sich aber vorstellen, durch eine gezielte Enthaltung doch AfD-Spitzenkandidat Ulrich Siegmund den Weg ins Ministerpräsidentenamt zu ebnen. Auch punktuelle Zusammenarbeiten seien möglich, so Co-Parteichefin Amira Mohamed Ali am Morgen im Deutschlandfunk.
20: Das heißt, wir werden mit jedem zusammenarbeiten, der bereit ist, vernünftige Inhalte umzusetzen. Unser Modell ist ja ein anderes. Wir sagen, wir brauchen einen neuen Weg, auch für Sachsen-Anhalt.
18: Derzeit führt die AfD die Wahlumfragen in Sachsen-Anhalt mit 42-43% an, was knapp nicht für eine absolute Mehrheit reichen würde. Sollte das BSW in den Landtag kommen, könnte die Partei Zünglein an der Waage sein. Denn im dritten Wahlgang zum Ministerpräsidenten kommt es auf die relative Mehrheit der Stimmen an. Enthält sich dann das BSW, könnte es AfD-Mann Ulrich Siegmund den Weg zur Macht öffnen. Siegmund hatte dies abgelehnt, er setze auf eine eigene Mehrheit. Doch auch die AfD spricht ihn nicht mit einer Stimme. Dem Nachrichtenportal Pioneer hatte Co-Parteichefin Alice Weidel gesagt, der Weg an die Macht über Enthaltung des BSW sei parlamentarisch legitim.
6: Nadine Lindner berichtete über die wachsenden Schnittmengen zwischen AfD und BSW. Und wir wollen das Thema vertiefen mit Oliver Lemke, Politikwissenschaftler an der Ruhr-Uni Bochum. Herr Lemke, schauen wir erstmal auf die Situation in Thüringen. Ist Sarah Wagenknecht das geräuschlose und ergebnisorientierte Regieren ihrer Kollegen in Thüringen zu profan?
21: Es war ihr schon immer ein Dorn im Auge, würde ich denken. Sie hat ja von Anfang an diesem Kurs von Katja Wolf eigentlich nicht so richtig was abgewinnen können. Sie wollte im Grunde genommen ihre bundespolitischen Ambitionen ohne eine Fesselung in so einer Allparteien-Abwehrallianz gegen die AfD verfolgen. Und da hat ihr Wolf einen Strich durch die Rechnung gemacht. Und seitdem haben wir einen handfesten Kampf zwischen den beiden, zwischen der Bundes- und eben halt jetzt der Landesebene mit Blick auf den Landesverband in Thüringen.
6: Ist das Ganze auch ein verzweifeltes Phishing vor Aufmerksamkeit der Sarah Wagenknecht?
21: Ja, das denke ich schon. Also mit Blick auf Sachsen-Anhalt, da findet das Endspiel statt. Das BSW muss dort eins ziehen, sonst würde ich denken, es ist weg vom Fenster. Ob es der Partei gelingt, sozusagen zur alter Stärke wieder zurückzufinden, was sie letzten Jahr bewiesen hat, das wird man noch mal abwarten müssen. Aber Voraussetzung ist, dass man in dem ostdeutschen Parteiensystem reüssiert und insbesondere in Sachsen-Anhalt. Also ja, man muss jetzt alles tun und deswegen wird auch wieder das Thema der Brandmauer aufgelegt, weil die Brandmauer schon so ein Wahlkampfschlager ist, mit dem man eben halt die eigene Rolle stärken will. Man muss deutlich machen, dass man Königsmacherin ist. Man hat selber vielleicht nicht besonders viel politische Macht, aber man hat die Macht, über die politische Macht zu entscheiden. Und das heißt im Klartext, eine Stimme für das BSW soll sich lohnen. Das ist, glaube ich, die Strategie, die dahinter steckt.
6: Schauen wir gleich nochmal auf Sachsen-Anhalt. Erst nochmal ganz kurz auf Thüringen. Als Grund für den geforderten Austritt der Partei aus der Koalition wird der aberkannte Doktortitel des Ministerpräsidenten Vogt genannt. Ist das ein willkommener Vorwand oder meint man das ernst bei der Bundesspitze?
21: Wenn man den Rücktritt des Ministerpräsidenten fordert und quasi im selben Atemzug noch das Verlassen der Regierungskoalition der eigenen Partei, dann würde ich denken, liegt es schon nahe zu sehen, dass es nicht um Thüringen geht, sondern um die Fortsetzung des innerparteilichen Kampfs. Dieser widerstrebende Landesverband in Thüringen, das ist etwas, was Wagenknecht, wie gesagt, schon lange ein Dorn im Auge ist. Und sie will halt diesen Kurs nicht mittragen, und zwar auch aus folgendem Punkt. Das ist eine Abwehrallianz unter CDU-Führung gegen die AfD. Und das ist sozusagen, das BSW ist ein Stein in der Brandmauer. Wenn man aber jetzt erfolgreich Wahlkampf führen will, mit dem Wahlkampfschlager gegen die Brandmauer, dann ist Thüringen einfach sozusagen ein echtes Problem. Und deswegen attackiert sie dort auch so.
6: Die BSW-Abgeordneten in Thüringen und Minister sehen ja überhaupt nicht ein, sich Wagenknechts Diktat zu fügen. Welche Konsequenzen könnte das am Ende haben? Fraktionslose Abgeordnete und Minister?
21: Durchaus denkbar. Also die Bundessatzung, auch die des BSW, gibt ja Ordnungsmaßnahmen gegen widerspenstige Landesverbände vor. Und es gibt eben halt immer auch so eine nukleare Option, nämlich die Absetzung einzelner oder des gesamten Landesvorstandes beispielsweise. Das müsste man dann nachträglich auf einem Bundesparteitag sich bestätigen lassen. Aber ich glaube, das wäre nicht das Problem für Wagenknecht und ihre Mannschaft im Bundesvorstand. Aber sie kann eben nicht, trotz dieser Maßnahme, die ist schon wirklich eine sehr harte Maßnahme, sie kann nicht dadurch die Regierung zum Scheitern bringen, nicht einmal die Fraktion gewissermaßen, weil nun mal gewählt ist gewählt. Und dass Wolf dann daraufhin die Regierungskoalition verlassen würde, das halte ich für sehr unwahrscheinlich.
6: Schauen wir auf Sachsen-Anhalt, da könnte das BSW im dritten und möglicherweise entscheidenden Wahlgang sich enthalten. Also wenn sie reinkommen, sagt Wagenknecht, und damit den Weg frei machen für Ulrich Siegmund. Ist das eine wahrscheinliche Option?
21: Ja, sie hat an mehr und mehr Wahrscheinlichkeit gewonnen. Man weiß ja im Grunde genommen eigentlich bei beiden, wenn man den beiden Parteien AfD und BSW so zuhört, eigentlich nicht so genau, woran man ist. Siegmund macht Campaigning sozusagen mit 45 plus und wir brauchen das BSW nicht. Wagenknecht und aber auch die Leute in Sachsen-Anhalt vom BSW machen so einen Schlingerkurs. Man ist sich im Prinzip nicht im Klaren darüber, ob man Regierungsbereitschaft, Koalitionsfähigkeit sozusagen signalisieren möchte, wie man mit dem politischen Extremismus umgehen möchte. Aber man hat sich jetzt entschieden, anzudeuten jedenfalls, dass es möglich ist, dass es in diesem dritten Wahlgang, wo eine relative Mehrheit ausreicht, dass man dort sich enthält und dann eben halt die relative Mehrheit, die Siegmund dann hat gegenüber den anderen, dann also sozusagen zum Ministerpräsidenten macht. Und diese Konstellation soll in die Kasse des BSW einzahlen, weil man hier gewissermaßen sich als Königsmacherin herausputzt. Ob das jetzt tatsächlich inhaltliche Avancen auch gegenüber der AfD sind, das muss man abwarten. Aber auch dort findet sich einiges. Es gibt eine Positionsverschiebung eindeutig, dass das BSW näher an die AfD herangerückt ist, auch inhaltlicher Art.
6: Kommen wir gleich nochmal auf die Inhalte. Aber versucht man sich also als Steigbügelhalter für die Rechtsextremen da über die 5%-Hürde zu retten?
21: Sie würden es so nicht sagen, selbstverständlich, sondern Sie sagen ja, dass die Brandmauer ausgedient hat, dass das eine self-defeating strategy ist, dass man also sich selber damit schadet mit dieser Brandmauer und dass die überwunden werden muss. Und der Punkt ist eben halt, dass das BSW in dieser Frage einen ziemlichen Schlingerkurs hingelegt hat. Also anfangs wurde es Brückenbauer zwischen links und rechts sein und das hieß auch zwischen weit links und ziemlich rechts. Dann hat man sich eingereiht in die Abgrenzung gegen rechts und sogar einfügen lassen in eine Abwehrallianz mit der CDU in Thüringen und mit der SPD in Brandenburg. Das hat sich ja ein bisschen verändert in Brandenburg. Und das hat man aber nicht getan in Sachsen-Anhalt. Hier könnte man schon fragen, was wollt ihr eigentlich? Das sind ja sehr unterschiedliche Antworten auf dasselbe Problem. Und dann hat man immer wieder und jetzt zuletzt immer mit Blick auf Sachsen-Anhalt Avancen gegenüber der AfD gemacht, nämlich sie tatsächlich gewähren zu lassen, um endlich diese Brandmauer gewissermaßen komplett zu zerstören, weil man das im BSD, und das ist Wagenknechts Überzeugung, zu der sich jetzt wieder bekannt hat, weil man das einfach für Demokratie schädlich gewissermaßen hält.
6: Schauen wir auf die Inhalte. Ist das BSW der AfD inhaltlich näher als CDU oder SPD?
21: Also es gibt über den Populismus schon erhebliche Überschneidungen. Da sehen wir nämlich erstens nicht nur große Überschneidungen, die kennen wir alle in der Außen- und Sicherheitspolitik, Ukraine-Kritik, Russland-Nähe, daraus die Schlussfolgerung, Gaslieferungen aus Russland sind okay, sondern auch innenpolitisch auch noch bekannt sind die gesellschaftspolitisch nochmal Kritiken gegenüber linker Identitätspolitik auf beiden Seiten. Aber dann geht's ja los. Das BSW trägt eine schärfere Migrationspolitik mit. Es trägt aber auch in der Sozial- und Wirtschaftspolitik eine Reihe von Sachen mit. Erhöhung des Rentenniveaus, ohne nach der Finanzierbarkeit zu fragen. Entlastung mittlerer und niedriger Einkommen, beispielsweise neben dem Grundbetrag, das steht bei beiden genauso drin, erhöhen möchte und bei dem BSW, und ich glaube, die AfD hätte überhaupt kein Problem mitzumachen, den Grundfreibetrag auch auf die Sozialabgaben zu übertragen. Die Industriepolitik, da finden sich eine Reihe von Schnittmengen und so weiter. Kurzum, ich glaube, das ist erhebliche Übereinstimmung in einer Art nationalstaatlichem Sozialpopulismus gibt, indem man diejenigen, die man für berechtigt hält, sozusagen stärken will und der Sozialstaat auch in dieser Weise ausgebaut hat, diejenigen, die nur Transferbezüge erhalten, die stigmatisiert man zum Sündenbock. Und auch darin ist man sich einig. Und jetzt habe ich noch gar nicht über diese ganzen großen kulturpolitischen Aversionen gewissermaßen gegen das Woke und das Gendern und so weiter angesprochen. Und das lässt sich alles auch landespolitisch durchaus umsetzen.
6: Wie ist die Nähe in puncto öffentlich-rechtlicher Rundfunk?
21: Eindeutig. Beide würden sofort den Medienstaatsvertrag kündigen. Kündigen ist leicht, trennen ist schwierig, vor allem sozusagen für eine neue Grundversorgung, wie das Bundesverfassungsgericht es ja verlangt, zu sorgen. Das lässt sich leicht sagen, aber sehr schwer umsetzen. Und das ist ja so ein bisschen die Essenz von Populismus, was sich in beiden Parteien findet. Forderungen stellen, Erwartungen wecken und dann, wenn das irgendwie nicht so richtig klappt, Schuld zu schreiben.
6: Dann sind die anderen schuld, ja.
21: Genau, dann sind die anderen schuld. Und dann kann man natürlich besonders viel und Kostenreiches aufzählen. Ne? Höhere Renten, bessere Pflege, bessere Krankenhäuser, niedrige Beiträge und so weiter und so fort.
6: Und dann konnten wir nicht, weil der Bund dagegen schießt. Genau. Jetzt haben ja etwa der Thüringer BSW-Infrastrukturminister hat gesagt, man habe das BSW als demokratische Alternative zur AfD gegründet, nicht um der AfD zur Macht zu verhelfen. Was würden Sie sagen, ist das eine mehrheitliche Haltung, Meinung im BSW, wenn man jetzt auf die Basis, auf die Mitglieder schaut?
21: Also rhetorisch würde sich da, glaube ich, jeder anschließen. Es geht, glaube ich, dem BSW vor allem jetzt auch erstmal darum, zu überleben und sei es eben halt auch auf Kosten, dass man mit dieser Möglichkeit, die Macht zu verteilen, damit spielt. Die Brandmauer ist ein Thema, womit sie im Osten, also pro Brandmauer, womit sie im Osten ganz schön viele Leute nicht zufriedenstellen können. Da gibt es schon eine ziemliche Anti-Brandmauer-Haltung auch. Jedenfalls für diejenigen, die potenziell bereit wären, das BSW zu wählen. Und genau darum geht es ja dem BSW.
6: Das BSW will die Brandmauer zerstören, um in Sachsen-Anhalt in den Landtag zu kommen, sagt der Politikwissenschaftler Oliver Lemke von der Ruhr-Uni Bochum. In Thüringen haben sich heute die Verkehrsminister Ostdeutschlands getroffen. Dabei ging es um eine Standardforderung an den Bund. Der soll den Bahnverkehr im ländlichen Raum im Osten besser finanzieren. Wolfgang Henschel.
0: Die ostdeutschen Länder fordern vom Bund eine ausreichende Finanzierung des Schienennahverkehrs. Ostdeutschland sei noch deutlich stärker ländlich geprägt als Westdeutschland, sagte Sachsen-Anhalts Verkehrsministerin Lydia Hüskens nach einer Tagung mit ihren ostdeutschen Ministerkollegen in Gera. Der Bund dürfe bei der Finanzierung des Schienennahverkehrs nicht nur darauf schauen, wo die meisten Menschen lebten und die meisten Fahrgäste erwartet werden könnten, so Hüskens. Auf einer Reihe von Strecken in Ostdeutschland gäbe es nach wie vor nur ein Gleis. Züge im Gegenverkehr müssten anhalten. Nötig sei ein echtes Nahverkehrsangebot für die ländlichen Gebiete. Die ostdeutschen Verkehrsminister vereinbarten bei ihrer Tagung zudem, auf dem Gebiet des autonomen Fahrens enger zusammenzuarbeiten. Ziel sei, eine Art Baukasten mit bereits vorhandenen Konzepten zu schaffen, sagte Thüringens Verkehrsminister Steffen Schütz. Auf diesen Baukasten könnten dann die Länder zugreifen und auf bestehenden Lösungen aufsetzen. Mecklenburg-Vorpommerns Verkehrsminister Wolfgang Blank nannte als Beispiel autonom fahrende Busse im Nahverkehr. Hier gäbe es Pläne, den Landkreis Ludwigslust mit der Stadt Hamburg zu vernetzen. Nach Angaben von Thüringens Minister Steffen Schütz hat der Bund zudem noch einmal bekräftigt, dass die Finanzierungszusage für den Ausbau der Mitte-Deutschland-Verbindung weiter steht, auch nach dem Wechsel an der Spitze des Bundesverkehrsministeriums. Ziel sei, dass die Bauarbeiten 2028 starteten, so Schütz. Unklar ist aber noch, wann der zweigleisige Ausbau und die Elektrifizierung der Strecke zwischen Weimar und Gößnitz in Ostthüringen abgeschlossen sind.
6: Und wir wechseln in den Nahen Osten an die Küste Omans. Seit mehreren Wochen strömt da Öl aus einem havarierten Tanker. Die verschmutzte Fläche wird immer größer und Umweltorganisationen befürchten eine Katastrophe. Jetzt soll das Wrack geborgen werden. Paul Jens.
1: Bergungsschiffe seien bereits auf dem Weg und sollten in Kürze bei dem havarierten Tanker eintreffen. Das Schiff, welches der sogenannten russischen Schattenflotte zugerechnet wird, war Ende Juni im Arabischen Meer auf Grund gelaufen. Der Tanker soll 130.000 Tonnen Öl geladen haben. Nach Informationen der Weltschifffahrtsorganisation IMO ist ein Teil davon ausgelaufen und habe als Ölteppich bereits das omanische Festland erreicht. Der Monsun in der Region erschwere es, die Ölkatastrophe einzudämmen. Die Umweltorganisation Greenpeace warnte erneut vor einem ökologischen Desaster. Neben Korallenriffen, Meeresschildkröten und Zugvögeln sei auch der Lebensraum des seltenen arabischen Buckelwals gefährdet.
6: Krankenhäuser sind so ziemlich das Gegenteil von legitimen Kriegszielen. Trotzdem haben die Angriffe auf Krankenhäuser und andere Gesundheitseinrichtungen in den letzten 10 Jahren zugenommen. Und das weltweit. Thomas Wagner.
2: Seit dem Jahr 2018 habe man um die 10.400 bewaffnete Angriffe auf Krankenhäuser, Notaufnahmen und Lagerhäuser für medizinische Hilfsgüter registriert. Dabei seien rund 5.700 Menschen getötet und 8.000 zum Teil schwer verletzt worden, so Altaf Mousavi, Experte bei der Weltgesundheitsorganisation WHO, vor Medienvertretern in Genf. Er sprach in diesem Zusammenhang von einer Zunahme der Gewalt gegen Gesundheitseinrichtungen. Alleine zwischen Januar und August habe man 900 Angriffe verzeichnet, mit 900 Toten und 1.400 Verletzten. Unter anderem in der Ukraine seien seit dem Beginn des russischen Angriffskrieges über 3.000 solcher Attacken gemeldet worden. Im Gazastreifen seien nach Kenntnis der WHO alle 36 Krankenhäuser beschädigt worden. Nur in etwa der Hälfte davon seien überhaupt notdürftig Maßnahmen zur Erstversorgung möglich. Obwohl Angriffe auf medizinische Einrichtungen nach internationalem Recht verboten seien, sei bislang noch kein einziger Verantwortlicher jemals vor Gericht gestellt worden, so WHO-Experte Altaf Mousavi. Seine Organisation dokumentiere sorgfältig alle Angriffe auf Krankenhäuser und Notfallaufnahmen und veröffentliche sie regelmäßig, um der Weltöffentlichkeit dieses Unrecht zu zeigen.
6: Die Trump-Administration will die NATO-Präsenz in Europa bis zum Jahresende neu aufstellen und sehr wahrscheinlich Truppen abziehen. Die Entscheidung wird davon abhängig gemacht, wie loyal sich die Europäer jeweils zu Trump geben, in einem Fragebogen. René Bucken.
22: In dem Fragebogen geht es darum, wie eng ein Land an der Seite von Washington steht. Gefragt wird zum Beispiel, hat das Land die amerikanische Außenpolitik öffentlich unterstützt und kauft das Land bei US-Rüstungsfirmen oder lieber in Europa? Der Hintergrund: Washington überprüft gerade, wie viel Militär die USA künftig noch in Europa stationieren. Bis Dezember soll das Ergebnis stehen. Viele Staaten rechnen mit deutlichen Kürzungen. Mehrere NATO-Verbündete sind verärgert, schreibt Bloomberg. Sie sehen in dem Fragebogen den Versuch, amerikanischen Schutz an politische Gefolgschaft zu knüpfen. 5.000 Soldaten will die US-Regierung ohnehin schon aus Deutschland abziehen. Polen dagegen sind zusätzliche Truppen versprochen worden. Dort regiert seit gut einem Jahr der nationalkonservative Präsident Nawrocki, auf den sich Trump ausdrücklich beruft. NATO-Generalsekretär Rutte hält die Überprüfung für sinnvoll. Den Fragebogen selbst haben die NATO und auch das Pentagon bislang nicht kommentiert.
6: Eines der wichtigsten Projekte des französischen Präsidenten ist das Social-Media-Verbot für Jugendliche, kürzlich vom Parlament beschlossen. Heute hat der Verfassungsrat das Gesetz allerdings gekippt. Karinecker.
23: Das Social-Media-Verbot stelle einen unverhältnismäßigen Eingriff in die Meinungs- und Kommunikationsfreiheit dar, so der französische Verfassungsrat. Der Gesetzgeber habe ein allgemeines Verbot für unter 15-Jährige eingeführt, das ihnen den Zugang zu zahlreichen Online-Kommunikationsdiensten entziehe, ohne dabei die individuelle Situation der Minderjährigen oder die spezifischen Risiken der jeweiligen Dienste zu berücksichtigen. Das Gesetz sei auch ein Verstoß gegen die Achtung des Privatlebens, da es zwangsläufig dazu führe, dass jede Person, auch volljährige Nutzer, ihr Alter nachweisen müssten, bevor sie auf Dienste zugreifen. Dafür fehlt nach Einschätzung des französischen Verfassungsrates bislang eine entsprechende gesetzliche Grundlage. Das Veto des obersten Verfassungsgremiums ist eine schwere politische Niederlage für Präsident Macron. Er hatte sich vehement für das Social-Media-Verbot ausgesprochen und sein Land zum Vorreiter in Europa machen wollen. Macron reagierte sofort und beauftragte seinen Premierminister Le Cornu, einen neuen Anlauf im Parlament zu starten. Die Reform soll noch vor dem Ende von Macrons Präsidentschaft bis zum Frühjahr nächsten Jahres durchgebracht werden. Macron ließ erklären, er sei in dieser Angelegenheit total entschlossen.
6: Vermummte Diebe haben Ende März aus der Kunststiftung in Parma drei sehr teure Meisterwerke geklaut. Und die sind jetzt wieder aufgetaucht. Nikolaus Nützel.
3: Die Einbrecher, die in der Nacht vom 22. auf den 23. März in die Privatsammlung Magnani Rocca nahe der norditalienischen Stadt Parma eindrangen, brauchten nur wenige Minuten, um drei Gemälde der französischen Künstler Renoir, Cézanne und Matisse zu stehlen. Unter anderem benutzten sie einen Traktor, um ein Schloss aufzubrechen, berichtete die Polizei. Der Wert der Werke wird auf rund 9 Millionen Euro geschätzt. Jetzt sei es nach intensiven Ermittlungen gelungen, die Bilder sicherzustellen, berichtete die italienische Polizei. Es werde gegen 9 Täter ermittelt, die nach italienischen Medienberichten aus Moldawien stammen sollen. Nicht nur der Raub selbst hatte für Aufsehen gesorgt, sondern auch ein gefälschtes Video, das wenige Wochen später kursierte. Darauf war eines der gestohlenen Bilder im Büro des ukrainischen Präsidenten Selenskyj zu sehen. Internationale Faktenchecker belegten später, dass es in die Videobotschaft hineinmontiert worden war, offenbar um Selenskyj in Zusammenhang mit dem Kunstraub zu bringen. Als Urheber des gefälschten Videos werden pro-russische Kräfte vermutet.
6: Fake News aller Orten. Im Juli ist ein Ryanair-Flug nach Bayern zu einem ziemlichen Horrortrip ausgeartet. Ein Fenster hat sich gelöst, ist weggeflogen und hat einen Passagier fast mitgerissen. Heute wurde der Untersuchungsbericht vorgelegt. Anne Schneider.
4: Ursache für den dramatischen Druckverlust an Bord eines Ryanair-Flugs war offenbar ein abgebrochenes Triebwerksteil. Nach ersten Erkenntnissen der US-Flugsicherheitsbehörde NTSB brach kurz nach dem Start der Boeing 737-800 von Thessaloniki nach Memmingen eine Schaufel im rechten Triebwerk ab. Das Teil schlug gegen den Rumpf und beschädigte ein Fenster. Ein Passagier wurde dabei teilweise durch die Öffnung gezogen. Nach Angaben von Mitreisenden befanden sich Kopf und Schultern des Mannes bereits außerhalb des Flugzeugs, bevor andere Passagiere ihn zurück in die Kabine ziehen konnten. Der Mann wurde verletzt und mit Schürfwunden ins Krankenhaus gebracht. Die Boeing kehrte nach Thessaloniki zurück. Die Passagiere erreichten ihr Ziel später mit einer Ersatzmaschine. Bei den Untersuchungen fanden Ermittler Vogelteile im beschädigten Triebwerk. Ob eine Kollision mit einem Vogel auch den Defekt ausgelöst hat, ist jedoch unklar. Nach Angaben der Behörden gab es an dem Triebwerk innerhalb eines Jahres 4 gemeldete mutmaßliche Vogelschläge. Erst im Mai war das Triebwerk per Ultraschall überprüft worden, ohne dass Schäden festgestellt wurden. Die jetzt veröffentlichte Analyse ist ein Zwischenbericht. Die vollständige Untersuchung könnte noch bis zu 2 Jahre dauern.
6: Für DAX-Anleger geht eine erfolgreiche Woche zu Ende. Der deutsche Leitindex hat ein Rekordhoch erreicht und fast gehalten. Konstantin Röse mit dem Tag und der Woche an der Börse.
5: Der DAX schleicht sich ins Wochenende, kommentierte heute ein Börsenanalyst, und so ganz Unrecht hat er nicht. Zwar hat der Leitindex versucht, nochmal seine Bestmarke zu toppen, am Ende hat es aber nicht ganz gereicht. Die Stimmung aber bleibt positiv. Das liegt nicht nur an der Aussicht auf eine Zinspause der US-Notenbank Fed, sondern auch an starken Unternehmensbilanzen. Denn die 40 DAX-Konzerne haben im zweiten Quartal ein Rekordergebnis eingefahren. Und das trotz der negativen Folgen des Iran-Kriegs. Die Gewinne vor Zinsen und Steuern stiegen im Vergleich zum Vorjahr um fast 16% auf zusammen rund 53 Milliarden Euro. Das zeigte heute eine Auswertung der Beratungsgesellschaft EY. Zu den größten Gewinnern am deutschen Aktienmarkt zählten zu Wochenschluss Softwareaktien. Hintergrund sind Spekulationen auf eine Übernahme des US-Softwareanbieters Workday durch den Finanzinvestor Silver Lake. Es wäre eine der größten Übernahmen in der Geschichte der Branche. Angetrieben hat das auch Werte hierzulande. Mit einem Plus von rund 3% gehörte Softwarekonzern SAP zu den großen Gewinnern. Einen regelrechten Kursabsturz erlebte hingegen Energiekontor. Der Wind- und Solarparkbetreiber schockte Anleger mit einer Gewinnwarnung. Grund seien Verzögerungen schottischer Windparkprojekte, heißt es. Papiere von Energiekontor stürzten 19% ab. Der DAX beendete den Handel mit 26.440 Punkten, ein Plus von 0,5%.
6: Vor 5 Jahren haben die USA beschlossen, den Einsatz in Afghanistan zu beenden. Die Bundeswehr und alle anderen NATO-Partner zogen mit ab bis zum 14. August 2021. 20 Jahre Krieg gegen Taliban, Warlords und andere Islamisten waren vorbei. 20 Jahre ohne Erfolg. Ortskräfte wurden zurückgelassen. Die islamistischen Taliban kamen wieder an die Macht und errichteten ihre frauenverachtende mittelalterliche Diktatur. Gabor Halas blickt auf den chaotischen Abzug vor 5 Jahren zurück.
8: Die Welt schaut nach Kabul im August vor 5 Jahren. Menschen verzweifeln in ihrer Angst vor den Taliban.
9: Bitter, dramatisch und furchtbar.
10: Es gibt auch nichts zu beschönigen,
8: sagen deutsche Spitzenpolitiker damals und heute.
11: Die Lage in Afghanistan ist extrem bedrückend, insbesondere die Situation von Frauen und Mädchen.
8: So Entwicklungsministerin Rim Alabadi Radovan. Ihr Haus unterstützt weiter vor Ort. Etwa 50 Millionen Euro wurden 2025 gezahlt. Nicht an die Taliban, sondern zum Beispiel an die Vereinten Nationen oder die Weltbank.
11: Wir können die Politik der Taliban nicht ändern, aber wir können dafür sorgen, dass unsere Hilfe vor allem Frauen erreicht, bei Ernährung, Gesundheit, Bildung und dabei ein eigenes Einkommen zu haben.
8: Besonders Frauen und Mädchen leiden. Ihnen wird zum Beispiel die höhere Bildung verwehrt. Aus dem Auswärtigen Amt heißt es, die Menschenrechtslage in Afghanistan habe sich kontinuierlich verschlechtert. Shahina Gambir von den Grünen wurde selbst in Afghanistan geboren und heute ist zu hören, wie wütend sie auf die Bundesregierung ist.
24: Deutschland tut hier einfach nicht genug. Das Welternährungsprogramm erreicht nur noch eines von 9 unterernährten Kindern. Fast die Hälfte aller Kinder in Afghanistan hungert. Ein Grund sind die Kürzungen der Geberländer. Auch Deutschland gehört maßgeblich dazu.
8: Die Taliban regieren Afghanistan und Deutschland spricht mit ihnen. Technische Kontakte heißt das. Also Kontakte auf Arbeitsebene.
25: Es hat heute Vormittag einen weiteren Abschiebeflug nach Kabul gegeben.
8: Innenminister Alexander Dobrindt setzt das um, was im Koalitionsvertrag steht. Um das möglich zu machen, braucht es auch Gespräche mit den Taliban, also mit radikalen Islamisten. Der Minister findet das richtig.
26: Wenn Sie nach Afghanistan Straftäter abschieben wollen, müssen Sie mit denen reden, die da Verantwortung haben. Das haben wir getan.
8: Vor allem Straftäter und Gefährder werden abgeschoben. Zuletzt aber auch ein Mann, der nicht verurteilt war.
25: Wer ausreisepflichtig ist, der ist erstmal aufgefordert, die Reise in sein Heimatland anzutreten. Wenn er dies nicht tut, dann kann es auch sein, dass es zur Abschiebung kommt. Das muss jedem bewusst sein.
8: Deutschland erkennt die Taliban nicht an, führt aber Gespräche mit einer islamistischen Regierung, die vor allem Frauen im Land unterdrückt. Entwicklungsministerin Rim Alabadi Radovan.
11: Die Bundesregierung hat hier unterschiedliche Aufgaben und Zuständigkeiten. Für meinen Bereich ist die Linie klar. Unsere Entwicklungszusammenarbeit findet nicht mit den Taliban statt.
8: Die Grüne Shahina Gambir findet, Deutschland mache sich so erpressbar.
24: Dobrindt und Merz tun alles für Abschiebung, doch der Preis steigt mit jeder Runde. So werden die Taliban durch die Hintertür anerkannt, während die Frauen in Afghanistan leiden. Das ist doch eine falsche Prioritätensetzung.
8: 5 Jahre regieren die Taliban wieder in Afghanistan, in dem Land, in dem sich Deutschland 2 Jahrzehnte engagiert hat und das politisch heute fast vergessen ist.
6: Gabor Halas berichtet über den Abzug der NATO aus Afghanistan vor 5 Jahren und wie sich das Land seitdem verändert hat. Viele britische Politiker nennen sie die sinnloseste Wahl des Jahres, die Nachwahl im Bezirk Clacton-on-Sea. Provoziert vom Rechtspopulisten Nigel Farage. Nach einem Korruptionsskandal ist er zurückgetreten, um sich direkt wieder wählen zu lassen. Weil aber alle etablierten Parteien keine Kandidaten aufgestellt haben, war Farages größter Konkurrent Count Binface Graf Mülleimergesicht. Gegen diesen Satirekandidaten hat Farage heute gewonnen. Sein Kalkül, dass der Skandal damit vom Tisch ist, das ist trotzdem nicht aufgegangen. Christine Heuer.
27: Nigel Farage hat in Clacton klar gesiegt. Über 22.000 Menschen haben dem Rechtspopulisten in seinem Wahlkreis ihre Stimme gegeben. Noch vor dem Ende der Auszählung feierte der Chef von Reform UK seinen Erfolg vor Parteimitgliedern und Sympathisanten in dem Badeort an der südenglischen Küste.
28: On the hottest day of the year. In the middle of August.
27: Am heißesten Tag des Jahres, mitten im August, in der Ferienzeit, haben wir deutlich mehr Stimmen bekommen als bei der Parlamentswahl 2024.
28: We have secured far more votes than we got in the general election of 2024.
27: Tatsächlich waren es diesmal rund 1000 Stimmen mehr als bei Farages erstem Einzug ins Unterhaus. Doch die etablierten Parteien nannten die von ihm losgetretene Wahl eine Farce und hatten deshalb keine Kandidaten aufgestellt. Und so wurde Count Binface zum eigentlichen Herausforderer der rechtspopulistischen Galionsfigur. Der Satirekandidat im Kostüm eines Außerirdischen mit einem Mülleimer als Helm holte 9.500 Stimmen, ein Viertel der Wählerschaft von Clacton. Er sei over the moon, im siebten Himmel, freute sich der Zweitplatzierte am frühen Morgen.
29: Over 1 in 4 people in this constituency would rather have Count Binface as their MP than the leader of Reform UK.
27: Bei Wahlen im Vereinigten Königreich ist es üblich, dass alle Kandidaten auf einer Bühne stehen, während das Wahlergebnis verkündet wird. Nigel Farage zog es jedoch vor, nicht mitzumachen bei diesem Ritual. Er nannte dafür zwei Gründe. Die Polizei habe ihn vor einer organisierten Kampagne gegen ihn gewarnt und dass er nicht bereit sei, sich nach seinem fulminanten Sieg vorführen zu lassen. Ich werde einen Teufel tun und mich auf eine Bühne stellen, um mich nach einem überwältigenden Sieg und einer klaren Bestätigung von Nobodies herabsetzen und demütigen zu lassen. Die Polizei von Essex hat nach BBC-Angaben dementiert, irgendeinen Kandidaten gewarnt zu haben, bei dem Ereignis besser nicht anwesend zu sein. Mit Sicherheitsfragen folgert LBC-Moderator Nick Ferrari, habe Farages Abwesenheit also nichts zu tun.
7: So that's nothing to do with his safety. That's he doesn't want to stand next to someone dressed as a dustbin.
27: Die etablierten Parteien erkennen den Sieg von Nigel Farage in Clacton an. Sie bleiben aber, wie hier Bridget Phillipson von Labour, dabei, dass die Nachwahl ein Trick war, mit dem er sich lächerlich gemacht habe.
12: It was a ridiculous stunt and Nigel Farage has made himself a national laughingstock.
27: Vor allem aber verlangen sie, dass Farage jetzt die Karten auf den Tisch legt. Über die

0: Kommen wir zu den Kommentaren von morgen. Die Presseschau, zusammengestellt von Dietmar Reiche, gelesen von Richard Hucke.
1: Zur anhaltenden Trockenheit in Deutschland schreibt die Schwäbische Zeitung: Waldbrände im Hürtgenwald, im Harz, bei Plauen und in Süddeutschland sind ein Warnsignal. Deutschland muss sich besser auf solche Lagen vorbereiten. Dazu gehören klare Führungsstrukturen, schnelle Alarmierungswege und eine Ausstattung, die auch bei tagelangen Einsätzen trägt. Die Rheinische Post aus Düsseldorf vermerkt: Im Ernstfall klappt es meist schon ganz gut. Der verheerende Waldbrand im Kreis Düren zeigt, wie unterschiedliche Behörden zusammenarbeiten und Amtshilfe etwa durch die Bundeswehr rasch organisiert wird. Und doch fragt man sich, warum etwa bis heute noch keine ordentlichen bundesweiten Lagebilder bestehen, auf die alle staatlichen Ebenen zugreifen können. Es herrscht immer noch an vielen Stellen ein Denken in starren Zuständigkeiten. Die Zeitungen der Mediengruppe Bayern kommentieren den Wahlkampf in Sachsen-Anhalt. Statt die AfD zu entzaubern, entzaubern sich die Regierungsparteien derzeit eher wieder selbst. Wie soll man es sonst nennen, wenn sogar die eigenen Leute eine etwas holpernde Kabinettsumbildung zur Führungskrise hochstilisieren? Wenn drei CDU-Ministerpräsidenten plötzlich den Kernpunkt eines Reformpakets in Frage stellen? Oder wenn immer mehr Genossen die Abwahl von SPD-Vizekanzler Klingbeil und Arbeitsministerin Baas als Parteichefs fordern? Der AfD kann dies alles nur recht sein. Sie muss nicht viel tun. In Thüringen versucht die AfD, bislang ohne Erfolg, gemeinsam mit der Bundesspitze des BSW die Landesregierung zu stürzen. Das Darmstädter Echo konstatiert: Mit Schuld an der prekären Lage trägt die CDU in Thüringen. Sie tut so, als sei die bestätigte Aberkennung der Doktorwürde des Ministerpräsidenten eine Petitesse. Mario Vogt steht aber als schummelnder Landesvater vor seinen Wählern. Die Glaubwürdigkeit ist dahin. Will die Thüringer CDU die Brombeer-Koalition retten, muss sie einen neuen Kandidaten für das Ministerpräsidentenamt präsentieren. Viel Zeit bleibt ihr nicht. Zum Schluss nach Afghanistan. Dort haben vor 5 Jahren die Taliban die Macht übernommen. Die Frankfurter Rundschau zieht Bilanz. Frauen dürfen nicht mehr studieren und sind aus weiten Teilen des Arbeitslebens gedrängt worden. Das Gesundheitssystem kollabiert und Millionen Menschen hungern. Afghanistan ist Schauplatz einer der größten humanitären Krisen der Welt. Und was macht Deutschland? Die Bundesregierung verhandelt mit diesem Terrorregime, um Menschen abzuschieben. Zunächst waren es verurteilte Straftäter und sogenannte Gefährder. Inzwischen saß erstmals auch ein Mann in einem Abschiebeflug, der nicht straffällig geworden war.
0: Soweit die Presseschau und das war unser Journal zur Mitternacht. Im Programm übernimmt gleich Marietta Schwarz mit dem Kulturmagazin Fazit. Ein Thema dann: Kultur ohne Kohle. Ich bin Manfred Götzke. Danke fürs Zuhören bis hierhin und Ihnen einen guten Start ins Wochenende.
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0: 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Null Uhr, heute ist Samstag, der 15. August, die Nachrichten. Der nach Plagiatsvorwürfen zurückgetretene Professor der Universität Cambridge, Jason Arday, ist nach Angaben von Medien tot aufgefunden worden. Seinen Tod meldeten der Sender Sky News und die BBC. Die Londoner Polizei teilte lediglich mit, im Südwesten der Hauptstadt sei die Leiche eines 41-Jährigen gefunden worden. Der Fall des Soziologen hatte in Großbritannien für großes Aufsehen gesorgt. Medien berichteten unter anderem über Plagiatsvorwürfe. Auch an der Glaubwürdigkeit von Teilen seiner Lebensgeschichte wurde öffentlich gezweifelt. Arday hatte die Vorwürfe zurückgewiesen. Er war im Jahr 2023 jüngster schwarzer Professor in der Geschichte der Universität Cambridge geworden. Aus dem Jemen werden weitere schwere Kämpfe zwischen Regierungstruppen und der aufständischen Houthi-Miliz gemeldet. Die Regierung erklärte, die Houthi hätten erneut die Hafenstadt Mokka mit Raketen attackiert. Dabei seien 4 Zivilisten getötet worden. Die Houthi bestätigten den Angriff. Die Armee begann ihrerseits nach Angaben eines jemenitischen Regierungsvertreters eine größere Offensive gegen die Rebellen an der Westküste des Landes. Dabei seien mehrere Kämpfer der Miliz getötet worden, hieß es. Der Konflikt zwischen der von Saudi-Arabien unterstützten jemenitischen Regierung und den pro-iranischen Houthi hatte sich zuletzt erneut verschärft. In Deutschland kämpfen die Feuerwehren weiter gegen mehrere Waldbrände. Bei Hürtgenwald in Nordrhein-Westfalen versuchen immer noch hunderte Einsatzkräfte, ein Übergreifen der Flammen auf den Ortsteil Gai zu verhindern, dem sich das Feuer auf rund 150 Meter genähert hat. Die 1800 Einwohner wurden evakuiert. Nach Behördenangaben hat sich der am Donnerstag ausgebrochene Brand inzwischen auf bis zu 300 Hektar ausgeweitet. Die Landesregierung geht nach den Worten von Landwirtschaftsminister Gorissen davon aus, dass es sich um den größten Waldbrand in der Geschichte Nordrhein-Westfalens handelt. Ein Waldbrand bei Langschneid im Kreis Mayen-Koblenz in Rheinland-Pfalz ist weitgehend unter Kontrolle. Nach Angaben der örtlichen Feuerwehr sind derzeit keine Evakuierungen erforderlich. Auch weitere Waldbrände, unter anderem bei Oberheid im bayerischen Landkreis Bamberg, im Sauerland, dem Harz, bei Plauen in Sachsen sowie bei Ottweiler im Saarland, sind inzwischen größtenteils eingedämmt. In Italien, Brasilien und den USA sind gestohlene Gemälde bedeutender Künstler wiedergefunden worden. In Norditalien stellte die Polizei 3 Werke der französischen Maler Renoir, Cézanne und Matisse sicher. Nach Polizeiangaben wurden sie im Haus eines Verdächtigen entdeckt. Die Bilder waren im März aus einem Museum bei Parma geraubt worden. Unabhängig davon stellte die brasilianische Polizei 8 gestohlene Matisse-Werke sicher. Nach Angaben der Stadtverwaltung von São Paulo entdeckten die Beamten die Illustrationen aus dem Kunstbuch Jazz in einem Haus in der Metropolregion. Der Wert der Bilder wird auf insgesamt mehr als 170.000 Euro geschätzt. Sie waren im Dezember aus einer Bibliothek in São Paulo gestohlen worden. 4 Verdächtige wurden festgenommen. In den USA tauchte eine gestohlene Grafik des spanischen Malers Picasso nach 8 Jahren wieder auf. Ein Vermieter entdeckte das Werk nach der Zwangsräumung einer Wohnung im Bundesstaat Wisconsin. Die Grafik war 2018 aus einer Galerie gestohlen worden. Der deutsche Sprinter Owen Anser ist Europameister über 200 Meter. Der 25-Jährige siegte bei der Leichtathletik in Birmingham vor Zarnell Hughes aus Großbritannien und dem Italiener Eseosa De Salu. Anser könnte den Titel allerdings wieder verlieren, da die deutsche Anti-Doping-Agentur NADA gegen ihn wegen des Verdachts ermittelt, eine Kontrolle verweigert zu haben. Emil Akyekum holte bei der EM die Silbermedaille über 400 Meter Hürden. Der Berliner kam hinter dem Norweger Carsten Norholm ins Ziel. Shanice Kraft aus Halle-Saale gewinnt Silber im Diskuswurf. Es siegte Jorinde van Klinken aus den Niederlanden. Das Wetter: in der Nacht im Nordwesten und Südwesten meist klar, überall trocken. Temperaturen 21 bis 10 Grad. Tagsüber in der Nordwesthälfte Bewölkungsverdichtung, einzelne teils kräftige Schauer und Gewitter. Im Südosten und Osten weiter viel Sonne, Höchstwerte 22 bis 38 Grad. Das waren die Nachrichten.
1: Die ostdeutschen Länder fordern vom Bund eine ausreichende Finanzierung des Schienennahverkehrs.

0: muito mais do prazer que era estar com ele.
1: Ich erinnere mich heute weniger an die Arbeit als an das Vergnügen, mit ihm zusammen gewesen zu sein. Ich war vielleicht so etwas wie ein Freund, ein bester Freund aus einer dritten Generation von Freundschaften, die er im Laufe seines langen Lebens hatte. Aufgrund seiner enormen Langlebigkeit musste jemand unter 40 diesen Platz einnehmen. Und obwohl er 40 Jahre älter war als ich, also zwei Generationen über mir, war er in gewisser Weise jünger als ich. Wir konnten über jedes Thema sprechen und er war mein bester Freund, mein Mäzen, mein Schutzpatron.
2: José Carlos Susekind sitzt in einem Apartment in einer Seitenstraße von Copacabana, dem Strandviertel Rio de Janeiros. Ein kleiner Mann, Mitte 80, mit weißem, schütteren Haar und verschmitztem Gesichtsausdruck. Das Apartment ist winzig und verwinkelt. Aus dem offenen Fenster dringen Straßenlärm und ein Gewirr von Stimmen hinein. Das ist typisch für Rio. In der vielbeschworenen Cidade Maravilhosa, der wunderbaren Stadt, verschwimmen drinnen und draußen Privatsphäre und Öffentlichkeit. In einer Parallelstraße ist José Carlos Susekind aufgewachsen, im Haus seiner Großeltern. Ein paar Blöcke weiter Richtung Strand hatte Oskar Niemeyer sein Büro. In einer Cobertura, einem Apartment im Dachgeschoss eines Hochhauses an der Avenida Atlantica, der Uferstraße. Mit Blick auf die Bucht von Copacabana und den Zuckerhut. Der kegelförmige Felsen ist eines der Wahrzeichen Rio.
3: 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Heute geht's nach Stuttgart.

0: Vor bald schon einem Jahr hat das Literaturhaus Klütz in Mecklenburg-Vorpommern so eine richtige Feuilleton-Debatte ausgelöst, als es nämlich den Publizisten Michel Friedmann ausgeladen hat. Das Haus, das den Nachlass von Uwe Jonsson verwaltet, stand plötzlich im Verruf, wurde mehrere Wochen ganz geschlossen und es gab auch Rücktritte. Anfang Juni trat Barbara Heine ihren Posten als neue Leiterin des Literaturhauses an und heute Abend fand dort eine Podiumsdiskussion statt, die sich mit dem gestrigen Jahrestag des Mauerbaus beschäftigte. Unser Korrespondent in Mecklenburg-Vorpommern, Heinrich Pfeiffer, war für Fazit mit dabei. Damals Teilung, heute Teilung, Fragezeichen, so war die Veranstaltung betitelt. Heinrich, wer diskutierte denn da und gab es so einen speziellen Fokus?
1: Es war eine Kooperation des Literaturhauses und mit dem Grenzhus Schlagsdorf und dessen Leiter Andreas Wagner hat zwei Zeitzeugen mitgebracht und sie interviewt. Und besonders waren diese zwei Perspektiven, denn zum einen gab es eine Fluchtgeschichte, die von Harald Gallert, 1958 in Güstrow geboren, 1988 hat er seinen Fluchtversuch unternommen und der war auch erfolgreich. Er hat sich einfach in diesem System gefragt, wieso kann er da nicht rüberfahren? Ja, über diese Grenze hat sich dann mit anderen in Güstrow organisiert. Und dieses Leben ohne Freiheit, das könne nicht seine Zukunft sein, so hat er das beschrieben. Und warum verbietet man ihm so seinen Lebensweg? Ja, und in der Nähe des Schalsees ist Harald Gallert dann mit drei Mitstreitern über die Grenze geklettert. Und er hat hier heute beschrieben, mit welcher Leiter das gelungen ist.
2: Das war wie so ein U gebaut. Und das konnte man in der Mitte auseinanderschrauben. Also das waren drei Teile. Dann haben wir praktisch die Leiter rangestellt, mit zwei Mann oder mit drei Mann, dann rüberklappen lassen, dass wir den Signalzaun, den ich vor 10 Jahren selber auch gebaut hatte, daher kam auch die Maßlos halbwegs. So, und damit haben wir dann praktisch den Signalzaun einmal, der war nagelneu, also der hat auch noch richtig Beton, auch mit diesem Unterbodenschutz.
1: Ja, da beschreibt er das, ne? Und es war eben, er sagt es ja auch selber, ein Zufall, dass er diesen Zaun selber vor 10 Jahre davor gebaut hatte. Und er ist bis heute überrascht, auch auf dem Podium hat er das mehrmals gesagt, dass Menschen diese Geschichten interessieren. Und also man hatte auch so das Gefühl, er würde sich niemals in den Mittelpunkt drängen. Und ihm gegenüber saß Rainer Polzer und der war selbst an der Grenze, nicht in Schlagsdorf, aber in der Nähe stationiert. Also hier saßen sich Verfolgter und Verfolger gegenüber.
0: Und gab es da eine Spannung zwischen denen oder sind die so mehrere Jahrzehnte nach dem Mauerfall ganz entspannt miteinander?
1: Sie waren heute auf jeden Fall entspannt und Rainer Polzer hatte natürlich auch eine ganz andere DDR erlebt als Harald Gallert, der also erfolgreich geflohen war. Polzer, der ist in einer Offiziersfamilie aufgewachsen, der beschreibt dies als behütet und sowieso gehörte zu denen, die viel Glück hatten in der DDR und eher nicht mit dem Unrechtsstaat konfrontiert waren. Und er schoss auch in den 2 Jahren, als er an der Grenze stationiert war, nie auf eine Person. Er wurde nach seiner Zeit dann an der Grenze Journalist in der DDR. Und zur Wende hatte er schlaflose Nächte, da hat sie ihn sozusagen diese Grenzerfahrung auch wieder eingeholt, gerade weil er über seine eigene Verantwortung damals dann viel nachgedacht hat.
3: Natürlich hatte ich Angst, was meinen Beruf angeht, was meinen Job angeht. Wenn meine kleine Tochter war 2 Jahre und wenn die Demo um den Pfaffenteich rumging, dann saß die in ihrem Stühlchen und rief immer Gorbi, Gorbi, Gorbi. Es war alles neu, aber ich habe so viel Arbeit gehabt. Ich habe wirklich am Tag über 20 Stunden gearbeitet. Wir waren bei allen Demonstrationen, wir haben Foren gemacht.
1: Also da beschreibt er den DDR-Rundfunk und wie er dann zur Wendezeit, also 89, 90, das neue Forum auch begleitet hat. Und Polzer ist dann ab 91 ungefähr beim NDR gewesen bis 2020.
0: So. War das auch ein Abend, der sich mit einem möglicherweise veränderten Umgang mit der Geschichte der Teilung beschäftigt hat?
1: Ja, auf jeden Fall. Und dazu hat vor allem der Leiter der Gedenkstätte des Grenzhuses, Andreas Wagner, was gesagt. Für ihn ist es wichtig, so Impulse zu geben. Ja, also bei solchen Veranstaltungen, aber natürlich auch in seiner Arbeit im Grenzhus. Die Fragen um Grenzen heute und damals, die ändern sich ständig, sei es durch neue Fluchtbewegungen heute oder auch durch ein verklärtes Bild auf den Unrechtsstaat DDR. Und Andreas Wagner hat betont, wie ja diese historische Realität, um die es geht, die hat er abzubilden. Also wie wurde an der Grenze überwacht? Wie wurden dort Menschenrechte verletzt? Und welche Rolle spielte das auch für den Machterhalt in der DDR?
4: Menschen machen Unterschiedliches daraus. Und das ist sozusagen der Diskussionsraum, der Gesprächsraum, wo aber eben auch unterschiedliche Meinungen aufeinandertreffen müssen. Deswegen also ist es schon wichtig, also demokratische Verhältnisse hochzuhalten und eine Pluralität auch hochzuhalten, damit es also auch zu dieser Konfrontation mit unterschiedlichen Auffassungen kommen kann und das Gespräch dann aber auch geführt wird.
1: Und er betont, dass die Arbeit mit Schülerinnen und Schülern einfach das Wichtigste sei. Und doch gibt es auch Bereiche, die dann herausfallen. Also gerade in der Jugend, das sind dann in Mecklenburg-Vorpommern die Regionalschulen oder in Schleswig-Holstein die Gemeinschaftsschulen, die kommen sehr selten in seine Gedenkstätte. Und das ist auch ein Zeichen des ungleichen Schulsystems. Und das ist für Wagner verantwortlich, dass einfach nicht alle alles mitbekommen.
0: Mhm. Was war das denn für ein Abend heute? Wer sitzt da im Publikum? Sind da auch unterschiedliche Generationen, die aufeinandertreffen oder polarisierende Meinungen?
1: Ja, also ich war der Jüngste, kann ich sagen. Ich glaube, aus meiner Generation, also ich bin jetzt Ende 20, war niemand dort. Vom Sehen haben wahrscheinlich alle reale Bezüge zur DDR gehabt, wenn sie dann aus dem Osten kamen. Ich habe natürlich nicht mit allen gesprochen, waren ungefähr so 40, 50 Menschen da. Es waren Menschen, die nur einige Jahre oder Jahrzehnte die DDR erlebt haben, zum Beispiel Heike Lorenz. Sie ist selbst im Osten aufgewachsen und sie ist so danach, ich habe mit ihr gesprochen länger, von ihrer Reaktion überrascht gewesen, also wie sehr sie manche Dinge aufgewühlt haben, auch wieder neu aufgewühlt haben. Und sie fand vor allen Dingen Rainer Polzer eben als ehemaligen Grenzsoldaten spannend und auch spannend, dass er sich da auf so ein Podium setzt.
5: Weil er aus einer ganz anderen Perspektive erzählt hat. Ich kenne wenig Menschen, die derartiges erlebt haben. Also die gesagt haben, es war alles fein für sie. Also kenne ich sehr wenig.
1: Auch bei den anderen im Publikum war das zu spüren. Und man hat es auch allein gemerkt danach. Wir saßen so oben in Klütz im Literaturhaus und danach gingen wir noch raus auf den Innenhof dort. Und da wurde noch weiter gesprochen. Also es war klar, die Menschen hatten noch Bedarf, auch mit den Zeitzeugen dann nochmal ins Gespräch zu kommen.
0: Heinrich, jetzt schauen wir natürlich mit Interesse auf diesen Ort Klütz, weil er eben im September letzten Jahres diesen großen Streit ausgelöst hat um die Ausladung von Michelle Friedmann. Haben die Veranstalter überhaupt noch Interesse daran, größere Aufmerksamkeit zu bekommen? Oder ist das eher so ein Ort, der jetzt nicht mit sich selbst beschäftigt ist, aber, sag ich mal, den Ball flach hält?
1: Also Barbara Heine sagt, natürlich hat sie weiter noch Interesse an Aufmerksamkeit. Ja, sie ist ja die Nachfolge nach dem Friedmann-Streit. Die Klützerinnen und Klützer sind aber schon etwas mitgenommen von den Ereignissen im letzten Jahr. Das höre ich auch immer wieder. Und sie möchte natürlich irgendwie die Situation jetzt beruhigen. Nicht mehr mit der ganz spitzen politischen Akzentuierung, sondern eher in die Breite gehen. Und sie hat mir dazu Folgendes gesagt.
6: Und im Augenblick geht es mir wirklich um ein bisschen um bodenständige Arbeit nahe an den Leuten. Aber ich habe überhaupt nichts gegen Prominentere. Das weiß man ja, wenn man ein bisschen meine Arbeit kennt, habe ich ja ein großes Netzwerk an auch sehr berühmten Leuten. Aber denen möchte ich auch gerne gute Themen anbieten. Also ich stehe nicht dafür, bei der Agentur anzurufen und zu sagen, ich will mal so und so kurz anheuern für Tausende von Euros, sondern es müssen Angebote sein, wo prominentere Leute auch was mit anfangen können inhaltlich.
1: Ja, so Barbara Heine, die neue Leitung vom Literaturhaus in Uwe Jonsson in Klütz.
0: Also doch so eine Art Erholungs-Selbstfindungsphase, in der sich das Haus jetzt momentan anscheinend befindet.
1: Auf jeden Fall. Und ich glaube auch, dass es sich erholen wird, auch wenn natürlich heute noch immer über die Dinge, die damals passiert sind, geredet wird, auch am Rande dieser Veranstaltung. Es gibt ja auch einen neuen Bürgermeister und Barbara Heine ist auch als neue Leitung des Literaturhauses eben ja in der Folge gekommen. Und sie betont aber auch, dass Hysterie eben das Falsche sei, weil sie Leute in den Wahnsinn treibe, so hat Heine mir das heute gesagt. Und das soll sich auch in ihrem Programm widerspiegeln, gerade jetzt kurz vor der Landtagswahl und eben kurz vor den Wahlen in Sachsen-Anhalt und hier Berlin. Das sei einfach besonders wichtig.
0: Unser Landeskorrespondent in Mecklenburg-Vorpommern, Heinrich Pfeiffer, über einen Diskussionsabend im Literaturhaus Klütz zum Tag des Mauerbaus am 13. September.

0: Im österreichischen Kurort Bad Ischl findet momentan wieder das größte Operettenfestival Europas statt. Der Vogelhändler, Madame Pompadour, Gräfin Marisa, Wiener Blut, Frau Luna. Bei diesem Leha-Festival kommen die Smash-Hits der Operettenwelt auf die Bühne, aber eben auch immer mal spannende Raritäten. Und über eine solche Rarität sprechen wir jetzt. Der Göttergatte von Franz Leha, 1904 uraufgeführt und damals begeistert aufgenommen, diese humorvolle Neuerzählung einer Episode aus der griechischen Mythologie um Jupiter und seine Gemahlin Juno. Im Prinzip ist der Göttergatte nämlich eine Travestie von Kleists Amphitryon. Für uns mit heute Abend dabei war Jörn Florian Fuchs. Guten Abend erstmal.
1: Hallo, guten Abend.
0: Kleists Amphitryon ist eine Tragikomödie. Welche Elemente taugen denn jetzt zur Operette, die Leha daraus gemacht hat?
1: Ja, es bietet sich schon an, diesen Stoff einerseits ernst zu nehmen, also die treue Geschichte, dass eben ein Gott ins Menschenreich steigt und einfach seiner sexuellen Lust nachgeht und entsprechend jemand verführt. Und die Pointe in dieser Version hier ist, dass er aber seine eigene Frau, nämlich eben die Göttin Juno, verführt, die sich auch wiederum als Mensch verkleidet hat. Das ist sozusagen in ganz kurzer Form gesagt die Handlung, die hier erzählt wird. Es gibt dann noch einen Diener, der auch verdoppelt ist, was dann eben mit seiner Angebeteten auch noch zu Verwicklung und Verwirrung führt. Daher merkt man schon, mit dem Tragischen hat man es hier nicht so ganz, sondern es ist wirklich eine Komödie und es ist im Stil ein bisschen von Jacques Offenbach. Ganz interessant, ist ja 1904 uraufgeführt, sagten sie schon. Ein Jahr später kam dann ein Stück von Leha namens Die lustige Witwe. Das ist ein Welterfolg, während der kurz zuvor uraufgeführte Göttergatte so ein bisschen verschwunden ist. Liegt auch daran, dass da Leha noch nicht so eine ganz eigene Klangsprache gefunden hat und es nicht ganz große Hits gibt, sondern dass eine Mischung ist eben. Er versucht sich an Offenbach und diesen französischen parodistischen Mythologien einerseits zu bedienen, andererseits so ein bisschen Wiener Schmelz reinzubringen. Und das ist eine, finde ich jetzt, interessante Mischung, aber nicht eine, finde ich, die jetzt irgendwie ja damals das Genre der Operette neu erfunden hat.
0: Das Ganze war heute Abend ja als sogenannte halbszenische Aufführung angekündigt. Ist das eine Sparmaßnahme? Es gibt doch eine Regie.
1: Ja, es gibt eine Regie. Das ist ein Sänger, nämlich Paul Schweinester, der das hier inszeniert hat, der auch viele Operette schon bereits gesungen hat. Und halbszenisch ist immer so eine Sache. Also wir haben das Orchester hier auf der Bühne, aber ringsherum wird gespielt. Es gibt Kulissen, ein ziemlich umfangreiches Bühnenbild, viele Szenenwechsel. Halbszenisch könnte man vielleicht auch sagen, weil es Theater auf dem Theater gibt. Der Intendant des Festivals hier, Thomas Enzinger, er spielt und ja, spielt eher, als dass er singt, den Meandros, denn im Stück gibt es ein Vorspiel. Und das Vorspiel ist ein Theaterdirektor, der verzweifelt auf der Suche nach einem Theaterstoff ist. Da war es sogar so, dass Leha selber sich auch in diese Rolle mal begeben hat und nun ist es also der Chef des Festivals Bad Ischl, der hier auftritt und der berichtet, es ist also ihm ein Sänger ausgefallen und so wird also mit dieser Art ein bisschen von Klamauk und ja, Theater auf dem Theater gespielt. Ich muss vorwegnehmen, dass das Stück musikalisch schon für mich jetzt interessant ist, einfach diese Entdeckung zu machen, dass aber Paul Schweinester vor allen Dingen einen Fehler gemacht hat. Er hat eine sehr moderne Textfassung erstellt, wo es dann Couplets gibt und die KI als Gefahr beschworen wird und das dann dermaßen derb und banal wird, dass das diesen Abend ziemlich zerhaut einfach von den Texten, die dann eben gesprochen und teilweise gesungen werden. Das fand ich schade und die Regie ist überhaupt so eine Hau-drauf-Aktion eigentlich. Also es ist ziemlich platt und das Stück würde mehr hergeben, wenn man den Humor ernst nimmt, aber es ein bisschen feiner eben macht und die Gags mit dem Florett vielleicht auch eher mal rüberbringt.
0: Hat das denn etwas mit dem Publikum des Festivals zu tun, dass man nach den groben Werkzeugen greift?
1: Es gibt ja so ein Wort, das Peter Rositschka, lange Intendant im benachbarten Salzburg, bei dem auch nicht ganz unwichtigen Festival, mal geprägt hat. Es gibt eben ein neugieriges und ein altgieriges Publikum, sagte er. Und natürlich wollte er eher das Neugierige bedienen. Ich würde nicht sagen, dass das hier ein altgieriges Publikum ist, aber es ist natürlich ein gigantischer Tourismusfaktor für Ischl und das Salzkammergut. Das heißt, die großen Stücke müssen präsentiert werden und nach Möglichkeit in Inszenierungen, die also jetzt nicht völlig revolutionär sind. Also eine Ästhetik, wie wie bei Barry Kosky, wie wir das kennen, hat man hier nicht. Aber ich habe immer wieder Lesarten gesehen, die doch etwas modernisieren und die Stücke ernst nehmen und manchmal sogar auch eine ziemlich heftige, auch trashige Ästhetik präsentiert haben. Das ging zumindest für mich in den letzten Jahren recht gut auf. Diesmal nicht so wirklich. Man hat das auch beim Publikum gemerkt. So ein ganz leichtes Murren während des Abends war schon da. Ich glaube einfach, da ist ein etwas hilfloser Sänger, der ein guter Sänger ist, der aber als Regisseur so ein bisschen überfordert war. Aber da kann man auch dazu sagen, geschenkt, das Stück selber mal zu erleben, es wird jetzt auch auf CD erscheinen, das ist auf jeden Fall gut, weil wir haben es einfach mit einem der bedeutendsten Operettenkomponisten zu tun, der ja auch nicht nur einfache Operette gemacht hat, sondern auch genreübergreifend gearbeitet hat. Und von daher bin ich immer ganz froh, so eine Rarität dann doch vor Ort mal zu erleben. Es war auch von Marius Burkert sehr, sehr gut dirigiert, der Abend. Es war auch überwiegend gut gesungen. Also da gibt es von meiner Seite aus überhaupt keinen Einwand.
0: Jetzt hören wir mal kurz rein, damit wir vielleicht ein bisschen verstehen, was dieses Frühwerk von Franz Leha ausmacht.

0: Jörn Florian Fuchs, was haben wir da gerade gehört? Oder woran zeigt sich vielleicht schon an diesem kleinen Ausschnitt, dass es eben vielleicht noch nicht so der große Lehrer war, der dann in späteren Werken, wie Sie es ja auch gerade schon erwähnt haben, so zur Blüte kam?
1: Das ist Teil der Ouvertüre jetzt gewesen und man merkt daran einfach, dass er absolut auf Tempo, auf Farbe, dass er darauf gesetzt hat, dass er das weiß, dass er natürlich auch Wiener Walzer-Rhythmen etwa drin hat. Das funktioniert alles in diesem Stück, aber dass eben das Genuine, also diese unglaublich tollen Hits einfach, die alle ansprechen, die man dann auch heute noch gerne in Wunschkonzerten im Radio hört oder bei Best-of-Veranstaltungen, aus Stücken wie Die lustige Witwe etwa und zahllosen anderen Werken dann auch später, Land des Lächelns nur zu nennen etwa, die auch übrigens dann ja inhaltlich nochmal einen gewissen Biss haben, wo es wirklich um, heute könnte man sagen, Kolonialismus etwa geht, bei Land des Lächelns zum Beispiel, dass das noch in diesem Stück einfach noch nicht da ist. Er hat auch eben parallel ja an der Witwe schon gearbeitet und da hat er, glaube ich, dann einfach gesagt, gut, ich habe jetzt diese zwei Aufträge und das eine, da gebe ich nicht ganz so viel Arbeit mit hinein. Das hört man sozusagen, die Werkstatt Leha, die hört man diesem Stück ein bisschen an.
0: Jörn Florian Fuchs über die Premiere der Operette Der Göttergatte beim Leha-Festival in Bad Ischl, inszeniert vom Tenor Paul Schweinester. Nächste Vorstellung, die ist am Sonntag und Herr Fuchs, vielen Dank.
1: Sehr gerne.
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0: Weiter geht's mit Teil 5 unserer Sommerreihe, in der wir Menschen fragen, wie sie Kultur genießen, ohne dafür Geld oder viel Geld zu bezahlen, weil sie es einfach gar nicht haben. Denn Kultur kostet eben auch Geld und schließt dadurch aus, auch wenn darüber selten gesprochen wird. Matthias Dell hat Martin Schmolze getroffen. Der Mann hat einen Weg gefunden, seiner Kinoleidenschaft zu frönen, trotz der sehr schmalen Rente. Und zwar mit so einer Art Flatrate.
3: Mein Name ist Martin Schmolze. Ich bin Rentner und 67 Jahre. Und bin seit 2011 in Berlin, war jetzt knapp 15 Jahre tätig im Kundenservice von Verteilnetzbetreibern. Das ist dann Dienstleister des Dienstleisters des Dienstleisters, entsprechend mikroskopisch das Gehalt. Ich gehöre zu den Leuten, die von der Einführung des Mindestlohns profitiert haben. Angesichts schmalerer Einnahmen ist als kulturell interessierten Menschen Fokussierung angesagt. Kino idealerweise ein günstiges, wie das Zeughauskino, mit einem Jahresbeitrag von früher 90, heute 100 Euro. Das ist eine Flatrate letzten Endes. Und wenn das reguläre Ticket 5 Euro kostet und der Jahresbeitrag 100 Euro, rentiert sich das ja dann ab dem 21. Filmbesuch. Und der ist schneller erreicht bei entsprechendem Interesse, als man denkt. Und dann tendiert ja der Preis des einzelnen Kinobesuchs gegen Null. Und das freut einen natürlich als rechnenden Menschen. Ich kann das Loblied des Zeughauskinos singen und das Programm ist sensationell, tolle Retrospektiven, neue Ansätze auch mit Sammelfilme, Filmsammler, die da eingeladen werden. Privatleute sammeln 35mm Kopien, hier echte Kinokopien. Es ist eine Lust, ins Zeughauskino zu gehen, im normalen Saal, der allerdings wegen Restaurierung der Haustechnik gerade nicht zu greifbar ist. Der hat etwa 180 Plätze. Jetzt sind wir im Peibau. Tolle Architektur, aber das Ausweichquartier sind nur knapp 60 Plätze. Und da wird es immer eng und ausverkauft. Und mittlerweile bin ich Rentner und arbeite aber noch, aktiv Rentner, und habe als Ausweichmöglichkeit mehr das Kino des Filmmuseums Potsdam ausgeguckt.
4: Zurückbleiben bitte.
3: Potsdam war immer früher etwas die Hürde mit dem Karte BC noch zusätzlich. Und jetzt dank Deutschland-Ticket einfach einsteigen und dort der Austragungsmodus im Kino sind eine Freundschaftskarte für 20 Euro im Jahr, die dann für 5 Euro einen Kinoeintritt erlaubt. Normalpreis sind 8 Euro, das ist jetzt auch noch nicht rabiat. Und auch dort ein tolles Programm, das sind dann neuere Sachen immer wieder zu sehen.
5: Ich bin von Kopf bis Fuß auf Liebe eingestellt.
3: Kultur ist ja nicht nur ins Kino gehen und ins Museum, sondern auch Lektüre. Ich lese gern eine Zeitung. Zeitungen sind auch nicht billiger geworden. Ins Museum, da ist ja dann der Museumssonntag, der eintrittfreie Sonntag am ersten Sonntag des Monats ideal gewesen. Der wurde ja weggekürzt. Esse bescheiden, dadurch auch gesund, dadurch bleibt mehr für kulturelle Belange.
0: Martin Schmolze spart sich seine Kinogänge und Kulturausflüge also auch vom Leibe ab. Matthias Dell hat ihn getroffen und morgen Samstag in unserer Sommerserie lernen wir dann Dorothea Mengel kennen, Verkäuferin der Stuttgarter Straßenzeitung Trottwar.
6: 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Ein Berliner Forschungsprojekt setzt künstliche Intelligenz ein, um von den Nationalsozialisten geraubte Kunstwerke leichter aufzuspüren. Laut Portal Art News hat das Jewish Digital Cultural Recovery Project sein Recherchetool Legacy Explorer um KI-Funktionen erweitert. Demnach werden so bislang 5 Archive mit Eigentumskarten, Fotografien und Dokumenten zu Kunstwerken und ihren früheren Besitzern durchsucht. Die KI scannt diese Unterlagen und verknüpft Informationen zum selben Kunstwerk oder Besitzer über verschiedene Archive hinweg. Bislang mussten Provenienzforscher die Datenbanken einzeln durchsuchen. Die Plattform soll auch Nachfahren von NS-Verfolgten helfen, den Weg geraubter Kulturgüter aus ihren Familien nachzuvollziehen. Im Rennen um einen Auslands-Oscar reicht die Schweiz in diesem Jahr einen dokumentarischen Film über den Gazakrieg ein. Das gab in Bern das Bundesamt für Kultur bekannt. En qui vit encore, zu Deutsch Wer lebt noch, lässt Filmemacher Nikola Vadimov 9 Geflüchtete aus dem Gazastreifen vor einem abstrakten schwarzen Hintergrund ihre Geschichten erzählen. Für die Schweizer Auswahljury ist es ein Film, der direkt die Gefühle von Verlust, Entwurzelung und Zugehörigkeit anspricht, die alle Beteiligten teilen. Im Januar hatte die Doku bei den Solothurner Filmtagen den mit umgerechnet 64.000 Euro höchst dotierten Filmpreis der Schweiz gewonnen. 3 im März aus einem Museum bei Parma gestohlene Gemälde von Paul Cézanne, Pierre-Auguste Renoir und Henri Matisse sind wieder aufgetaucht. Die italienische Polizei stellte die Werke nach monatelangen Ermittlungen bei einer Durchsuchung sicher. Wie der französische Figaro berichtet, wird ihr Gesamtwert auf mehr als 9 Millionen Euro geschätzt. Allein Cézannes Tasse Plat de Cerise, Tasse und Teller mit Kirschen, wird mit 6 Millionen bewertet. Die Bilder waren Ende März aus der Fondazione Magnani Rocca gestohlen worden. Überwachungskameras zeigen, wie maskierte Täter durch ein Fenster eindringen und die Gemälde innerhalb von rund 3 Minuten von den Wänden nehmen. Wo die Werke gefunden wurden und wer hinter dem Diebstahl steckt, teilten die Behörden bislang nicht mit. Das Museum vermutet eine organisierte Verbrecherbande hinter der Tat. Der Dirigent und Pianist Daniel Barenboim ruft ein neues Festival ins Leben. Das West Eastern Divan Festival soll internationale Musiker in Berlin zusammenbringen, wie die Daniel Barenboim Stiftung mitteilte. Vom 11. bis 18. November 2026 sind 10 Konzerte in Berlin geplant, in der Philharmonie, im Pierre-Boulez-Saal und im Techno-Club Berghain. Neben Barenboim und seinem West Eastern Divan Orchestra sollen unter anderem der Pianist Lang Lang, der Flötist Emmanuel Pahü sowie die Pianistin Catherine Tech auftreten.

0: Unabhängiger Journalismus ist in der Türkei rar geworden. Laut Journalistengewerkschaft werden 95% der Medien dort staatlich kontrolliert und die wenigen standhaft regierungskritischen Redaktionen, die stehen unter erheblichem Druck, juristisch, politisch und natürlich auch wirtschaftlich. Als eine der letzten unabhängigen Stimmen im Fernsehen wurde im vergangenen Herbst der Sender Tele1 geschlossen und seither staatlich verwaltet. Doch die Macher bleiben widerständig. Jetzt senden sie als Tele 2 aus dem Internet. Aus Istanbul berichtet Tina Fuchs.
1: Sie senden wieder. Ein befreundeter Radiosender hat ihnen Unterschlupf gewährt, den 14 Journalistinnen und Journalisten von Tele 1, einem oppositionellen Fernsehsender in der Türkei. Das war vor 9 Monaten, nachdem ihr Chefredakteur Merdan Yenalda verhaftet worden war und der Sender unter Zwangsverwaltung gestellt wurde. Yenalda steht jetzt im selben Verfahren vor Gericht wie Istanbuls Oberbürgermeister İmamoğlu, der Vorwurf Spionage.
2: Das ist völlig absurd und verhöhnt den Verstand der Menschen,
0: sagt der jetzige Chefredakteur.
2: Aber wir kennen das inzwischen, auch aus anderen Verfahren in der Türkei. Zuerst bestimmen sie die Menschen, die sie einsperren wollen. Die Regierung lässt sie festnehmen und erfindet danach eine Straftat. Das einzige Ziel war, die objektive und regierungskritische Berichterstattung von Tele 1 zum Schweigen zu bringen.
0: Tele 1 heißt jetzt Tele 2 und sendet im Internet. Die bekanntesten Gesichter des einstigen Oppositionssenders haben ihren Arbeitsplatz aufgegeben. Dort hätten sie nicht mehr frei berichten können. Unabhängiger Journalismus, das ist ihre Motivation. Auch wenn sie wissen, dass sie jetzt jederzeit verhaftet werden können oder die Lizenz gekündigt wird. Bei nicht regierungsnahen Medien sei das so, sagt der neue Chefredakteur von Tele 2. Aber für diesen Fall hätten sie einen Plan.
3: Tele 3 kuracağız.
2: Wir werden Tele 3 gründen, Tele 4, Tele 5, Tele 6. In der Türkei hat ODTV 69 Mal seinen Namen geändert. Zumindest planen wir auf diese Weise weiterzumachen. Denn wir wollen nicht unter die Kontrolle der Regierung geraten.
0: So senden sie jetzt täglich aus einem beengten, rasch eingerichteten Studio, das aber professionell modern aussieht. Schon nach der ersten Sendung hatten sie 100.000 Abonnenten. Moderator der Hauptnachrichten ist Murat Taylan. Ihr Schwerpunkt liege auf Berichterstattung über Themen der Opposition, auch über den Prozess gegen den früheren Chefredakteur. Ob sie dabei Selbstzensur üben?
2: Sie haben 2 Möglichkeiten. Entweder akzeptieren sie die Grenzen, die ihnen von außen gezogen werden, und senden innerhalb dieser Grenzen mit vollständiger Selbstzensur. Oder sie machen Journalismus, der alles in Kauf nimmt und diese Grenzen ablehnt.
0: Sagt der oppositionelle Star-Moderator.
2: Wir machen keinen Journalismus auf Grundlage einer Drohung oder der Angst, dass etwas passieren könnte.
0: Die spärlichen Einnahmen aus Werbung, Abonnenten und Spenden langen für kleine Honorare an die Techniker. Die Redakteure und Moderatorinnen aber arbeiten ohne Bezahlung. Wir führen diesen Kampf weiter, um den Geist von Tele 1 am Leben zu erhalten, um die Wahrheit zu vermitteln, ohne unseren Standpunkt aufzugeben. Und wir werden damit immer weitermachen, sagt Moderatorin Evren Özalkuş. Der Name ihrer Sendung bei Tele 2 heißt Die Wahrheit. Aus dem türkischen Sender Tele 1 wird im Internet Tele 2, auch wenn die Regierung ihn zwangsliquidiert hat. Tina Fuchs berichtete aus Istanbul.

0: Das Sziget-Festival ist eines der großen europäischen Musikfestivals in Budapest auf einer Insel in der Donau. Man sprach deshalb während der Ära Orban auch gerne von Sziget als Insel der Freiheit. Nun ist diese Ära ja zu Ende gegangen und das Sziget-Festival hat überlebt. Wirtschaftlich überlebt, denn tatsächlich stand es letztes Jahr hochverschuldet kurz vor dem Aus. Und dann hat der frühere Co-Gründer es von einem amerikanisch-britischen Eigentümer wieder zurückgekauft. Jörg Taschmann ist für uns vor Ort, so wie jedes Jahr seit 2007. Deutsche Stars sind es auch, etwa die Berliner Rapperin Ikki Mel. Und heute Abend stand auch Chiago auf der Bühne. Jörg, hallo erstmal.
1: Ja, schönen guten Abend.
0: Ich bin fast geneigt zu sagen, wir beide, du und ich, sind ein bisschen zu alt, um über Chiago und Ikki Mel zu sprechen. Aber wie war's denn?
1: Das ist nicht ganz falsch. Also die Generation, die da war, das sind definitiv die unter 30-Jährigen. Chiago selber ist 29 und auf der zweitgrößten Bühne auf dem Sziget-Festival wurde er sehr gefeiert von Besucherinnen und Besuchern. Er singt ja in einer Skimaske, ist ein Rapper aus Berlin-Wilmersdorf und sein bekanntester Hit ist wahrscheinlich Friesenjunge, den er heute in einer abgespeckten Version von sich gegeben hat. Otto Walkes war natürlich nicht mit nach Budapest gekommen. Der tauchte zuerst auf und dann hat er das Lied irgendwie nochmal gesungen. Und neben vielen Deutschen gab es auch viele Niederländer, aber auch Ungarn, weil wie er auf Englisch fragte, wie sagt man eigentlich Cheers in eurer Landessprache, da tönte es doch aus einigen Kehlen Eges Sziget-re. Und der Auftritt von Ikki Mel war dann schon sehr, sehr besonders. Sie tritt eben mit Tanga und BH auf, hat sehr witzige Ansprachen auf Englisch gemacht, sang natürlich auf Deutsch und ihre Texte sind provokant. Es geht um Sex, Schlampen, Masturbation, peinliche Männer und auch um weibliche Selbstbestimmung, aber eben auch aus so einer puren Provokation heraus teilweise. Und sie sagte nicht nur einmal, dass sie in Deutschland nicht überall beliebt sei, weil sie zu viel Sex habe, zu viele Drogen nehme und generell einfach zu viel Spaß habe. Hören wir doch mal kurz in den Auftritt hinein.

0: Ja, Shiget mit Ikki Mel dieses Jahr ein Festival, Jörg, das ja schon von den großen Stars lebt, aber eben auch von Gegensätzen, von Entdeckungen. Wie war das dieses Jahr?
1: Also zu den Stars gehörten eindeutig Florence and the Machine, aber eben auch das amerikanische Duo 21 Pilots. Die machen so eine Art Stadionrock vor über 60.000 Zuschauern. Hier haben das Publikum zum Mitmachen und Mitsingen aufgefordert. Dazu eine ganz tolle Show aus Feuer, offenem Feuer und Feuerwerk. Also die sind da auch optisch in die Vollen gegangen. Zu den Entdeckungen gehörten Italienerinnen und Italiener. Julia Mai beispielsweise, die in Italien gerade bei der Kritik sehr gefeiert wird. Ein sehr schönes Konzert hier gegeben hat. Heute habe ich eine andere italienische Band gesehen, Martini Police. Das sind so Indie-Musik auf Englisch, auch sehr tanzbar, auch schön gemacht. Und aus Ungarn habe ich Iry Mafia entdeckt, die es schon sehr lange gibt hier in Ungarn, seit über 20 Jahren. Und zwar ist das eine ungarische Band mit zwei langen in Ungarn lebenden Schwarzen, die eine sehr funkige, tanzbare Musik macht. Und das ist schon herrlich, wenn die dann ebenso gut Englisch wie Ungarisch sprechen. Also es gibt eine Menge zu entdecken.
0: Shiget ist immer ein sehr internationales Festival gewesen, eben auch, was die Besucher und Besucherinnen betrifft. Gilt es weiterhin, vielleicht sogar noch mehr als früher, weil man jetzt da vielleicht wieder lieber hinreist?
1: Nun ja, vor allem Niederländer, Deutsche, Italiener und Franzosen waren immer stark vertreten. Ich habe aber auch viel mehr Ungarisch gehört als so in den letzten Jahren. Es hat einen Besucherrückgang gegeben. 2019, also im letzten Jahr vor Corona, kamen noch 530.000 Besucher. Im Vorjahr waren es dann schon 100.000 weniger. Dafür gibt es Gründe. Und der Leiter des Festivals, Károly Gerendai, hat mir dann auch im Interview erzählt, dass Shiget eben sehr viel mehr immer war als nur ein Musikfestival.
2: Mi azt is láttuk, hogy sokan külföldről azért.
1: Viele Künstler treten ja auch auf anderen Festivals auf, auch in Deutschland. Wenn wir also wollen, dass die Deutschen trotzdem hierher kommen, müssen wir ihnen klar machen, warum es sich lohnt, die Stars und Künstler in Budapest zu sehen. Das Shiget-Festival hatte immer eine besondere Identität. Es war eben nicht nur ein Musikfestival, sondern auch ein Urlaubserlebnis in Budapest. Ein Gemeinschaftserlebnis mit vielen kulturellen Höhepunkten wie Zirkus, Theater, Spielen. In den letzten Jahren waren die vorherigen Eigentümer der Meinung, dass vor allem bekannte Namen und Bands das Publikum anziehen und das Geld einspielen. Daher hat man die Finanzen so umgeschichtet, dass möglichst viel für die Bands übrig blieb, aber dadurch immer viel weniger Geld für alle nicht musikalischen Angebote da war. So hatte das Festival einen Teil seiner Werte und auch an Glanz verloren.
0: Ist denn, Jörg, der Regierungswechsel in Ungarn gut für das Shiget-Festival?
1: Es ist vielleicht noch zu früh, um das genau beurteilen zu können, aber die Organisatoren

0: Menschen jetzt wieder verschwindet und dass Ungarn wieder attraktiver geworden ist.
1: Ja, Jörg, du warst das letzte Mal zu den Wahlen im April in Budapest und wir haben ja auch in Fazit über die Euphorie im Frühjahr gesprochen und berichtet. Was ist dein Eindruck, wo steht denn Ungarn jetzt?
0: Na, gerade das Fernsehen und die Medien sind richtig umgekrempelt worden. Im Staatsfernsehen wird jetzt über das Sziget berichtet. Das war in den Vorjahren nicht so. Zum Beispiel die Konzerte der ungarischen Bands werden dann auch gezeigt, teilweise auch live. Und ansonsten wartet man so ein bisschen Branchen wie die Musik- oder die Filmbranche auf neue Strukturen, auf neue Gelder. Da ist gerade ein großer Stillstand. Also es ist immer noch ein gewisser Optimismus da, dass es besser werden muss. Aber gerade steht vieles still. Zum Beispiel werden keine Filme gedreht. Also da muss man einfach abwarten, wie wichtig der Teaser letztendlich die Kultur hier in Ungarn sein wird.
1: Jörg Taschmann über das Sziget Festival in Budapest. Und wir kommen zur Kulturpresseschau heute von und mit Arno Ozesek.
2: Dieses Lied, das am Sonntag vor 50 Jahren offiziell auf die Welt kam, ist ein Wo warst du als Lied? Wo warst du, als der Mensch den Mond betrat? Wo, als Gerd Müller das 2:1 gegen Holland schoss? Wo, als die Mauer fiel? Wo warst du, als du erstmals Dancing Queen hörtest? So lautet die Frage, die Thomas Stillbauer in der Frankfurter Rundschau aufwirft. Unsere persönliche Antwort, keine Ahnung, in unserer Kindheit erklangen nur christliche Lieder. Aber egal, später wurde vieles anders und heute finden wir es nicht unerfreulich, dass die FR 50 Jahre Dancing Queen feiert und zwar mit den Worten, es war die Krönung. Dancing Queen tanzte auf den Nummer-1-Thron der Hitparaden in 16 Ländern. Spitzenreiter nicht nur in der schwedischen Heimat, in Deutschland und Großbritannien, sondern auch in Costa Rica und Simbabwe. Und einzige Charts Nummer 1 der Band in den Vereinigten Staaten. Mehr als 70 Coverversionen sollen später entstanden sein. Schon wie der Song beginnt. Gesang der Sirenen, ein kurzer Auftakt wie der triumphale Einzug auf eine Galabühne. D-Dur, A-Dur, U-U. Und dann setzt schon der Refrain ein. You can dance, you can jive, having the time of your life. Und so weiter. Sie haben die tanzende Königin sicher im Ohr. Dass demnächst die beste Zeit ihres Lebens anbricht, das verspricht, wenn auch nicht im Wortlaut, die AfD dem Wahlvolk in Sachsen-Anhalt und Mecklenburg-Vorpommern, es müsse im September halt nur die AfD wählen. Angesichts der Erfolge dieser Partei wünschen sich viele ein Verbotsverfahren, wovon der Historiker Heinrich August Winkler indessen dringend abrät, wiederum in der FR. Die meisten Befürworter eines bundesweiten Verbots der AfD gehen davon aus, dass ein entsprechendes Urteil die Demokratie sicherer machen würde. Sie versprechen sich von einem Verbot offenbar auch einen erzieherischen Wert. Ich halte das für eine Illusion. Im Gefolge eines Verbots würden sämtliche Abgeordnete der AfD im Bundestag, in den Landtagen, in den Kreis- und Kommunalparlamenten ihre Mandate verlieren. Die Folge wäre eine tiefe Legitimationskrise der Demokratie und das besonders in Ostdeutschland. Neuwahlen in einer solchen Situation wären höchst riskant. Auf diese Weise die Demokratie festigen zu wollen, scheint mir ein Ausdruck von Wunschdenken. Heinrich August Winkler in einem doppelseitigen FR-Interview, dessen Lektüre wir Ihnen empfehlen. Welche Folgen ein Sieg der AfD bei den Landtagswahlen in Sachsen-Anhalt hätte, das möchte der Berliner Tagesspiegel von Barbara Steiner wissen, der Direktorin der Bauhaus-Stiftung. Was das Bauhaus betrifft, ist einiges offen, denn die AfD ist nicht homogen, auch nicht in der Einschätzung des Bauhaus. Innerhalb der Partei gibt es durchaus moderate Ansätze, weil man künftig eine Regierungsbeteiligung auf Bundesebene anstrebt. Für andere ist Sachsen-Anhalt der Modellfall. Sie wollen hier den Radikalwechsel, den Umbau. Im AfD-Regierungsprogramm steht detailliert, was wir zu erwarten haben. Für meinen Bereich bedeutet das nichts Gutes, weil sich der Kulturbegriff stark verengt. Vieles hat dann keinen Platz mehr. Es geht darum, die Idee einer deutschnationalen, völkischen Kultur zu befördern. Barbara Steiner, Direktorin der Bauhaus-Stiftung im Tagesspiegel. Vom Bauhaus zum Haus des verstorbenen Philosophen Jürgen Habermas, das gerade als bedeutendes Zeugnis des Übergangs vom Neofunktionalismus der Nachkriegsmoderne zur Postmoderne unter Denkmalschutz gestellt wurde. Im Interview mit der Süddeutschen Zeitung erklärt Matthias Pfeil, Bayerns oberster Denkmalschützer, dass in den Entwurf des Hauses, das Erstlingswerk der Architekten Heinz Hilmer und Christoph Sattler, auch Ideen von Habermas selbst eingeflossen sind. Der Begriff der Vernunft war wichtig in Habermas' Denken. Und Vernunft ist der Schlüssel zu diesem Gebäude. Es hat Bezüge zu anderen Gebäuden, unter anderem von Le Corbusier, der ja auch so gedacht hat. Aber im Gegensatz zu

0: Häusern von Le Corbusier ist das Haus von Habermas bewohnbar, lacht. In dem Gebäude kann man in drei Dimensionen erleben, wie Habermas gedacht hat, es ist im Sinn der Allgemeinheit, dass das bewahrt bleibt. Matthias Pfeil in der SZ.
1: 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Der Deutsche Städte- und Gemeindebund hat wegen der zunehmenden Waldbrandgefahr mehr Geld für die Kommunen gefordert. Die Bedrohungslage durch Waldbrände spitze sich derzeit in mehreren Regionen zu und erfordere einen Paradigmenwechsel bei der Prävention von Bränden, sagte der Präsident der Organisation Spiegler der Rheinischen Post. Die Finanzierung dieser Aufgaben übersteige die Möglichkeiten der Kommunen. Unterdessen kämpfen die Feuerwehren weiter gegen mehrere Waldbrände. Bei Hürtgenwald in Nordrhein-Westfalen versuchen immer noch hunderte Einsatzkräfte, ein Übergreifen der Flammen auf den Ortsteil Gai zu verhindern. Die 1800 Einwohner wurden in Sicherheit gebracht. Die Polizei hat für die Aufklärung der Brandursache ein Hinweisportal eingerichtet. Ein Waldbrand in Langschneid im Kreis Mayen-Koblenz in Rheinland-Pfalz ist nach Behördenangaben weitgehend unter Kontrolle. Der nach Plagiatsvorwürfen zurückgetretene Professor der Universität Cambridge, Jason Arday, ist nach Angaben von Medien tot aufgefunden worden. Seinen Tod meldeten der Sender Sky News und die BBC. Die Londoner Polizei teilte lediglich mit, im Südwesten der Hauptstadt sei die Leiche eines 41-Jährigen gefunden worden. Der Fall des Soziologen hatte in Großbritannien für großes Aufsehen gesorgt. Medien berichteten unter anderem über Plagiatsvorwürfe. Auch an der Glaubwürdigkeit von Teilen seiner Lebensgeschichte wurde öffentlich gezweifelt. Arday hatte die Vorwürfe zurückgewiesen. Er war im Jahr 2023 jüngster schwarzer Professor in der Geschichte der Universität Cambridge geworden. Aus dem Jemen werden weitere schwere Kämpfe zwischen Regierungstruppen und der aufständischen Houthi-Miliz gemeldet. Die Regierung erklärte, die Houthi hätten erneut die Hafenstadt Mokka mit Raketen attackiert. Dabei seien 4 Zivilisten getötet worden. Die Houthi bestätigten den Angriff. Die Armee begann ihrerseits nach Angaben eines jemenitischen Regierungsvertreters eine größere Offensive gegen die Rebellen an der Westküste des Landes. Dabei seien mehrere Kämpfer der Miliz getötet worden, hieß es. Der Konflikt zwischen der von Saudi-Arabien unterstützten jemenitischen Regierung und den pro-iranischen Houthi hatte sich zuletzt erneut verschärft. In Polen wird heute Europas größte Marienstatue eingeweiht und gesegnet. Die 55 Meter hohe Statue aus hellem Stahlbeton steht nahe des Dorfs Karnotopje, nordwestlich von Warschau. Finanziert hat sie ein Multimillionär aus der Region. Nach Berichten polnischer Medien investierte er umgerechnet rund 23 Millionen Euro in das Projekt. Der Bau begann im März 2025. Der Segnungsgottesdienst wird nun am heutigen katholischen Feiertag Mariä Himmelfahrt gefeiert. Der US-Regisseur Mark Rydell ist im Alter von 97 Jahren gestorben. Dies bestätigte seine Nichte, die Schauspielerin Maggie Wagner. Rydell arbeitete mit Stars wie Henry Fonda, Katharine Hepburn, Richard Gere und Sharon Stone zusammen. Zu seinen bekanntesten Filmen zählten das Familiendrama Am Goldenen See und The Rose mit Bette Midler. Der deutsche Sprinter Owen Anser ist Europameister über 200 Meter. Der 25-Jährige siegte bei der Leichtathletik in Birmingham vor Zarnell Hughes aus Großbritannien und dem Italiener Jesus De Salo. Anser könnte den Titel allerdings wieder verlieren, da die deutsche Anti-Doping-Agentur NADA gegen ihn wegen des Verdachts ermittelt, eine Kontrolle verweigert zu haben. Emil Adjekum holte bei der EM die Silbermedaille über 400 Meter Hürden. Der Berliner kam hinter dem Norweger Carsten Warholm ins Ziel. Shanice Kraft aus Halle-Saale gewann Silber im Diskuswurf. Es siegte Jorinde van Klinken aus den Niederlanden. Das Wetter. In der Nacht im Nordwesten und Südwesten meist klar, überall trocken. Temperaturen 21 bis 10 Grad. Tagsüber in der Nordwesthälfte Bewölkungsverdichtung, einzelne teils kräftige Schauer und Gewitter. Im Südosten und Osten weiter viel Sonne, Höchstwerte 22 bis 38 Grad. Die weiteren Aussichten. Am Sonntag wechselnde Bewölkung, in der Südhälfte örtlich kräftige Schauer und Gewitter, lokal Unwetter. Im Norden und großen Teilen der Mitte meist zunächst trocken, 20 bis 33 Grad mit den höchsten Werten in der Südhälfte. Das waren die Nachrichten.
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3: Mit Odilo Klausnitzer und heute einer Konzertaufnahme vom Joe Festival Essen 2026. Dort hat am 19. Februar die Band Almost Natural um den Kölner Kontrabassisten Florian Herzog gespielt. Äußerlich ein ganz konventionelles Jazzquartett, Saxophon, Klavier, Bass, Schlagzeug. Aber die Musik, die diese vier spielen, die lässt ein paar Konventionen hinter sich. Es wimmelt darin von Taktwechseln, von krummen Metren und von rhythmischen Überlagerungen. Aber es gibt darin auch Puls, Energie und aufregende Improvisationen. Oder anders gesagt, es ist komplex und dazu guter Jazz. Das Debütalbum von Almost Natural ist vor knapp 3 Jahren erschienen. Letzten Herbst ist die Band wieder ins Studio gegangen. Dafür hatte Florian Herzog ein komplett neues Programm geschrieben. Das haben die vier in Essen live vorgestellt.
4: Was ich auch gelernt habe beim alten Programm, wie krass meine MitspielerInnen sind und wie viel ich denen zumuten kann. Und da tue ich mich manchmal schwer, damit ich so, ah nee, das kannst du denen nicht aufschreiben, das kann doch niemand spielen. Oder da hassen dich alle, wenn du das schreibst. Und jetzt habe ich einfach so null Blatt vor den Mund genommen und einfach, nö, das müssen die jetzt spielen, wenn ich das schreibe. Und es hat funktioniert.
3: Florian Herzogs krasse Mitspieler sind Live Berger, Schlagzeug, Sebastian Gille, Tenor- und Sopransaxophon und Cherin Im, Klavier und Synthesizer. Live Berger ist aus vielen anderen Bands bestens mit der Art von hochkomplizierter Rhythmik vertraut, die auch Florian Herzog gerne einsetzt. Sebastian Gille ist vor allem ein sehr expressiver, energetischer Spieler und es ist einer der faszinierenden Aspekte dieser Band, wie das hier beides zusammengeht. Emotion und Konstruktion. Gefühlsdruck und Mathematik sozusagen. Sebastian Gille, Florian Herzog und Live Berger leben in Köln. Cherin Im ist Koreanerin mit Wohnsitz in Amsterdam. Sie ist ein Neuzugang bei Almost Natural. Letztes Jahr hat sie den Platz von Elias Stemeseder übernommen, der aus organisatorischen Gründen ausgestiegen ist. Cherin Ims Name überrascht ein wenig in diesem Kontext, denn in vielen anderen Projekten bewegt sie sich näher am zeitgenössischen Jazz im herkömmlichen Sinn. Es gibt aber ein Video von ihr im Netz, auf dem sie frei improvisiert. Das hatten Live Berger und Florian Herzog gesehen und sie darauf zum Jammen eingeladen.
4: Und als sie das erste Mal dann in Köln war, saßen wir so in der Küche und sie war dann so, hä, warum hast du mich überhaupt gefragt? Und dann war ich so, ja, dieses Video hat Live mir gezeigt, ich fand's mega. Und ich so, wow, das ist doch gar nicht, was ich irgendwie mache die meiste Zeit. Aber sie hatte halt mega Bock, sich irgendwie darauf einzulassen und es hat super funktioniert.
3: Hier ist der Beweis, Florian Herzog und Almost Natural mit Sebastian Gille, Saxophon, Live Berger, Schlagzeug und Cherin Im, Keyboards beim Joe Festival in der Zeche Karl. Das erste Stück aus dem Konzert in Essen heißt Void Out.

0: Florian Herzogs Almost Natural beim Joe Festival, dem Festival der Jazz-Offensive Essen am 19. Februar 2026 in der Zeche Karl. Sebastian Gille, Saxophon, Cherin Im, Klavier und Synthesizer, Leif Berger, Schlagzeug und Florian Herzog, Bass und Komposition. Geht man an Musik wie diese mit herkömmlichen Modern-Jazz-Erwartungen ran, dann ist sie erstmal irritierend und vielleicht sogar überfordernd. Das liegt zum einen an ihrer komplizierten rhythmischen Grundstruktur und zum anderen an ihrem Aufbau. Es gibt zwar Themen und Soli, wie im Jazz üblich, aber die Grenzen zwischen festgelegten und spontan abgewandelten Anteilen sind nicht so scharf markiert.
1: Also allgemein steht ziemlich viel auf dem Blatt, meistens deutlich mehr, als wir spielen. Also im Sinne von, es ist relativ dicht aufgeschrieben, fast alle Leute haben die ganze Zeit irgendwas aufgeschrieben, von Anfang bis Ende, und wir üben das auch so. Und dann sage ich aber immer, okay, jetzt können wir das und jetzt spielt, was ihr wollt. So ein bisschen, ob das jetzt heißt, dass ich das spiele, was da steht, oder eine abgeänderte Variante davon oder nichts oder was ganz anderes. Das lasse ich dann erstmal so ein bisschen offen eigentlich. Und jetzt während der ersten Tour hat sich das super ergeben eigentlich, wie ich gehofft habe, dass halt eben nicht die ganze Zeit alles gespielt wird.
0: Was aber natürlich voraussetzt, dass die Musiker wirklich mit dem Material vertraut sind.
1: Alle Leute kennen alles Material so gut mittlerweile, dass man auch auf sehr hohem Risiko spielen kann. Leif hat das mal so schön gesagt irgendwann, wir spielen eigentlich die ganze Zeit so hohes Risiko, dass wir die ganze Zeit nur so versuchen, wieder zu fixen, was wir gerade angestellt haben und das wieder irgendwie gerade zurück und so, oh nein, jetzt ist aber das passiert, weil alle anderen machen ja was anderes. Und man ist die ganze Zeit eigentlich nur so am Zuhören und Wege finden dadurch. Und das nimmt einem auch so ein bisschen die Angst, hat glaube ich eh niemand mehr von uns, aber was Falsches zu spielen, ist dann alles nur so ein aufregendes Abenteuer, was jetzt als nächstes passiert.
0: Die andere grundlegende Besonderheit an der Musik von Florian Herzog ist ihre rhythmische Struktur. Sie ist sehr kompliziert. Florian Herzog hat versucht, mir die mal in einfachen Worten zu erklären.
1: Also rhythmisch komplexe Sachen sind auf jeden Fall mein Ding. Also viele krumme Takte, jetzt auch selten sowas wie, was man vielleicht auch so Modern Jazz kennt, ist so, okay, das Stück ist jetzt in 5/4 oder so, sondern es ist halt mal ein Takt in 5/4 und der nächste ist in 7/8 und dann ist einer in 3/20, was dann auch so ein eigentlich eine komische Taktart ist schon wieder. Und dann gibt's Quintolen und sowas. Und auf diesem relativ komplexen rhythmischen Raster bewegt sich das dann, das Ganze. Und das rhythmische Raster, das ist schon oft auch wirklich fest. Und alles, was wir machen, läuft dann auf diesem Raster. Aber es ist manchmal natürlich so weit auseinander oder abstrakt, dass man jetzt dieses Raster nicht immer wahrnimmt. Aber wie du sagst, der Puls, der ist eigentlich immer da.
0: Und der Effekt dieser komplizierten Rhythmik über einem Grundraster ist so etwas wie eine andauernde, auskomponierte Änderung von Dichte und damit von gefühltem Tempo.
1: Und diese Verschnellerung und Verlangsamung ist ja letztendlich nur ein Ausdruck von Spannung und Entspannung, was ja Musik macht letztendlich. Ne? Also es gibt Harmonie, Melodie und Rhythmik, so ganz vereinfacht gesagt. Und in jedem dieser Punkte gibt es Spannung und Entspannung. Und durch die Kombination von diesen drei Ebenen, und die eine ist jetzt spannend, aber die andere nicht, ganz vereinfacht gesagt, kann man halt wahnsinnig interessante Strukturen erzeugen. Und diese Verschnellerung, Verlangsamung, die Spannung und Entspannung, finde ich, haben viele Leute vor allem im freien Spiel. Und die geht oft so ein bisschen verloren, wenn man in so einem ganz normalen Viervierteltakt, ich habe nichts gegen Viervierteltakt, bitte keine bösen E-Mails schreiben, aber in so einem ganz normalen Viervierteltakt nur Achtel spielt. Ne? Klar, kann man dann mit Synkopen und so, ne? Ist ja auch, also ich spiele ja auch viel solche Musik. Aber ich finde, das gibt nochmal so eine extra Ebene, dass man diese Verschnellerung und Verlangsamung, die eigentlich fast alle MusikerInnen machen von alleine, wenn man sie einfach machen lässt, aber die viele Musik nicht benutzt, finde ich, als Stilmittel. Vor allem nicht auf dieser expliziten Ebene so ein bisschen.
0: Soweit Florian Herzog zur Grundstruktur seiner Musik. Und damit genug der theoretischen Erklärung, Zeit, sie wieder zu hören und zu fühlen. Hier sind drei lange Stücke aus dem Konzert in Essen. Die Titel: Wallfacer, Misleading Energy und Thinking About the Immortality of the Crab. Florian Herzogs Almost Natural beim Joe Festival Essen.

Florian Herzogs Almost Natural am 19. Februar 2026 beim Joe Festival Essen in der Zeche Karl. Sebastian Gille, Saxophon, Cherin Im, Klavier und Synthesizer, Florian Herzog, Bass und Kompositionen und Leif Berger, Schlagzeug. Die drei Stücke hießen Wallfacer, Misleading Energy und Thinking About the Immortality of the Crab. Zum Titel dieses letzten Stücks ein kleiner Verständnishinweis. Über die Unsterblichkeit der Krabbe nachdenken, das ist im Spanischen eine Redewendung für das, was wir im Deutschen ungefähr mit ins Blaue schauen bezeichnen, also Tagträumen. Was allerdings sicher nicht der Zustand ist, in dem diese Musik gemacht und wohl auch nicht der ist, in dem sie am besten gehört wird. Hier ist zum Wachen genießen noch das letzte Stück von Almost Natural aus Essen, Fire Upon the Deep.

0: Dankeschön, Dankeschön, Dankeschön. Leibberger, Sebastian Gille, Cedeni.
1: Fire Upon the Deep, Florian Herzogs Almost Natural beim Joe Festival Essen am 19. Februar 2026. Mehr Musik vom Joe Festival gibt's nächste Woche hier in Jazz Live am Dienstag ab 21.05 Uhr. Dann gleich mit zwei Konzertaufnahmen von den beiden Bands Crutches und Helicopter. Das Konzert von Florian Herzog war in dieser Stunde komplett zu hören. Es bleibt noch ein bisschen Zeit für eine Vorschau auf das Album, das Almost Natural diesen Herbst veröffentlichen werden. Ein Stück daraus, das in Essen nicht zu hören war, ist dieses Voracious Hunger. Diese Sendung steht wie immer zum Hören oder Teilen online. Sie finden sie auf unserer Website

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Nach der ersten Runde eines Dialogs zwischen Regierung und Opposition sind in Venezuela mehr als 130 politische Gefangene freigelassen worden. Die Nachrichtenagentur AFP berichtete, in Guatire, rund 50 Kilometer östlich der Hauptstadt Caracas, hätten Familienangehörige auf die Inhaftierten gewartet und diese dann in Empfang genommen.